0: Die SPD will demnach das geplante Gesetz mit einer Regelung zu Naturschutzflächen verbinden. Merz bezeichnete das als inakzeptabel und forderte, das Infrastrukturgesetz noch vor der Sommerpause zu verabschieden, damit Bauprojekte schneller umgesetzt werden können. Der US-Tech-Riese Meta muss bei seinem Nachrichtendienst WhatsApp auch andere KI-Assistenten erlauben. Die EU-Kommission verpflichtete den Konzern dazu, Chatbots von anderen Anbietern gleiche Chancen wie dem hauseigenen Bot einzuräumen. Meta muss dies innerhalb von 5 Werktagen umsetzen. Ansonsten droht ein Bußgeld von bis zu 10% des weltweiten Jahresumsatzes. Das waren die Nachrichten. Das Wetter in Deutschland. Längere Zeit trocken, gebietsweise Schauer, Tiefstwerte 12 bis 6 Grad. Tagsüber immer wieder Schauer, vereinzelt Gewitter, auch längere trockene Abschnitte. Höchstwerte 12 Grad an den Alpen bis 21 Grad in Berlin. Es ist 2.03 Uhr.
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2: Ganz ordentlich was los auf den Straßen. 11 Meldungen haben wir für Sie. A1 Lübeck-Hamburg. Vor der Norderelbbrücke staut es sich in beiden Richtungen wegen eines Schwertransports. Die A4 Aachen Richtung Köln ist zwischen Köln-Klettenberg und Köln-Eiffeltor nach einem Unfall gesperrt. Die A7 Kassel Richtung Fulda ist zwischen Bad Hersfeld-West und Kirchheimer Dreieck bis auf Weiteres wegen Löscharbeiten gesperrt. Die A8 Salzburg Richtung München wird zwischen Hoferdinger Forst und Kreuz München Süd wegen Bauarbeiten bis ca. 6 Uhr früh mehrfach kurzfristig gesperrt. Die A31 Meppen-Leer ist zwischen Jemgum und Leer West wegen Bauarbeiten im Ems-Tunnel in beiden Richtungen bis 6 Uhr früh gesperrt. Die A45 Hagen Richtung Dortmund ist zwischen Westhofener Kreuz und Dortmund Süd wegen Brückenarbeiten noch bis 5 Uhr gesperrt. Außerdem ist im Westhofener Kreuz die Verbindung auf die A1 Richtung Köln gesperrt. Die A71 Schweinfurt-Sangerhausen ist zwischen Kölleda und Heldrungen in beiden Richtungen wegen Wartungsarbeiten im Schmücketunnel gesperrt bis 6 Uhr früh. Jetzt die A71 Erfurt Richtung Schweinfurt ist zwischen Oberhof und Suhl-Zellamelis wegen Wartungsarbeiten im Tunnel Hochwald ebenfalls bis 6 Uhr früh gesperrt. Nach Berlin A100 Wedding-Wilmersdorf, die ist zwischen Jakob-Kaiser-Platz und Hohenzollern-Damm wegen Wartungsarbeiten in beiden Richtungen gesperrt. Die A111 in Berlin, Oranienburg-Charlottenburg, der Tunnel Flughafen Tegel ist wegen Bauarbeiten bis 5 Uhr früh ebenfalls in beiden Richtungen gesperrt. Und eine Meldung von der A565 Bonn-Meckenheim, die ist zwischen Bonn-Beuel und Bonn-Auerberg in beiden Richtungen wegen Brückenarbeiten gesperrt.
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2: Von NDR Info in Hamburg mit Tom Westerholt am Mikrofon. Ich grüße Sie. Wir schauen in der kommenden halben Stunde auf die Situation queerer Menschen am Arbeitsplatz. Wir gucken uns an, was der Bundesfinanzminister bisher mit den 500 Milliarden Euro Sondervermögen angestellt hat und beginnen jetzt mit der neuen Kriminalstatistik, die gestern vorgestellt wurde. Sie besagt, dass politisch motivierte Straftaten bei uns in Deutschland zugenommen haben. Zum Beispiel in Gewalt gegen Menschen wegen ihrer Herkunft, ihrer Religion oder auch ihrer politischen Haltung. Wir ordnen das gleich im Detail noch mit einem Extremismus-Experten ein. Zunächst einmal fasst Jasper Ruppert die vorgestellten Zahlen und Daten für Sie zusammen.
3: Auf einem Höchststand sind die Zahlen der politisch motivierten Kriminalität im vergangenen Jahr angelangt. Das ist das Ergebnis, das CSU-Innenminister Alexander Dobrindt und der Präsident des Bundeskriminalamts Holger Münch heute in Berlin vorstellen. In kaum einem Bereich gibt es eine positive Entwicklung. So gibt es laut Dobrindt:
4: Mit Abstand die meisten Gewaltdelikte von rechtsextremen Tätern.
3: Und das mit deutlichem Zuwachs. Noch größer ist der Zuwachs
4: gerade in der linken Szene.
3: Und so geht es weiter. Bei Antisemitismus
4: ein deutlicher Anstieg im Bereich.
3: Ebenfalls ein Problem sieht Dobrindt bei
4: Hass, Hetze und Gewalt gegenüber Amtsträgern.
3: Außerdem stelle man fest,
4: dass die Straftaten gegenüber die Polizei um 4,7% gestiegen ist.
3: Auch Gewalt gegen Frauen oder queere Menschen hat zugenommen. Fast 86.000 politisch motivierte Straftaten haben die Behörden im vergangenen Jahr erfasst. 2% mehr als im Vorjahr und ein Allzeithoch. Darunter fallen Sachbeschädigungen, etwa von Wahlplakaten, Beleidigungen, das Zeigen verfassungsfeindlicher Symbole, aber auch tätliche Angriffe. Woher kommt diese Entwicklung? Der Präsident des Bundeskriminalamts München nennt bei der Vorstellung des Berichts mögliche Ursachen.
5: Erstens, wir sehen eine zunehmende Polarisierung und das kann zu einer Radikalisierung führen, die sich durch Gewalttaten gegenüber Andersdenkenden oder dem politischen System am Ende äußern. Und zweitens, der weiterhin bestehende große Einfluss extremistischer Propaganda, zum Teil aus dem Ausland, spiegelt sich auch am Ende in der Gewaltbereitschaft wider. Und drittens, internationale Konfliktlagen emotionalisieren, auch in Deutschland.
3: Diese Konfliktlagen, wie beispielsweise der Gaza-Krieg, verstärkten Radikalisierungsprozesse und Gewalttaten. Bei all den ernüchternden Zahlen legt Dobrindt heute den Fokus auf einen bestimmten Bereich, nämlich die Gewalt gegen Amts- und Mandatsträger, besonders im Kommunalen. Der Innenminister verteidigt in diesem Zusammenhang den umstrittenen Paragraphen 188, der Politikerbeleidigung unter Strafe stellt.
4: Wir reden von Tausenden von Kommunalpolitikern, die wir schützen wollen, die dringend gebraucht werden, von denen wir sehen, dass es einen Effekt inzwischen gibt, dass sie sich zurückziehen, dass die Bereitschaft zurückgeht, sich dort zu engagieren, dass Hass, dass Hetze, dass Bedrohung ein Grund auch dafür ist, dass sich Menschen zu diesem Dienst nicht mehr bereit erklären.
3: Für Änderungen des Paragraphen, die Spitzenpolitiker betreffen würden, zeigt sich Dobrindt zwar offen, doch der ursprüngliche Gedanke sei der Schutz von Kommunalpolitikern gewesen und die solle man weiter im Blick behalten. Sowohl Dobrindt als auch BKA-Präsident Münch sprechen von der Kommunalpolitik als Basis der Demokratie. Auch deswegen wolle man präventive Schutzkonzepte für Amtsträger verstärken. Eine positive Entwicklung bei den sonst hauptsächlich ansteigenden Zahlen der politisch motivierten Straftaten kann Dobrindt aber doch nennen.
4: Ich glaube, dass wir feststellen können, dass wir bei dem Thema Reichsbürger in der Vergangenheit Erfolge zu verzeichnen haben. Wir haben einen Schwerpunkt in der Vergangenheit ja auch da gesetzt, um den Entwicklungen etwas entgegenzuhalten. Das ist funktionsfähig, das hat auch abschreckende Wirkung.
3: Um die hohen Zahlen bei rechts- und linksextremer Gewalt anzugehen, wolle man Polizei und Verfassungsschutz besser aufstellen. Außerdem soll Gewalt gegen Einsatzkräfte schärfer bestraft werden. Gemeinsam mit dem Bundesjustizministerium bereite man einen entsprechenden Gesetzentwurf vor.
2: Soweit der Bericht von Jasper Ruppert. In den vergangenen 10 Jahren haben sich die politisch motivierten Straftaten also verdoppelt, sagt Bundesinnenminister Alexander Dobrindt. Hören wir dazu Professor Hajo Funke. Er ist Extremismus-Experte, der lange an der Freien Uni in Berlin tätig war. Meine Kollegin Birgit Langhammer hat ihn gefragt, was ist bei dieser neuen Kriminalitätsstudie denn besonders wichtig? Die absolute Zahl, ihre Veränderung oder die vermutete Dunkelziffer?
6: Also den Anstieg und die Dunkelziffern, selbstverständlich. Der Anstieg ist im 10-Jahres-Schnitt um das Doppelte gewachsen, was die Straftaten anlangt, aber auch was die Gewaltstraftaten anlangt. Und da fällt auf, dass die Gewaltstraftaten von rechts erneut gestiegen sind und nach deren Einschätzung und Statistik auf knapp 1.600, nach der Einschätzung der verschiedenen Opferberatungsstellen, jedenfalls im letzten Jahr, die neuen Zahlen liegen noch nicht vor, auf rund das Doppelte. Das heißt, es gibt da eine Art Untererfassung und damit auch die Antwort auf die Dunkelziffer. Ja, die Dunkelziffer ist sehr viel höher. Vieles wird nicht gemeldet aus Angst vor Rache. Und für meine Wahrnehmung ist das ein besonderes, markantes Problem. Die Gewaltstraftaten gegen Schwache, gegen Mandatsträger, gegen politische Gegner, gegen Frauen, gegen Queer und gegen sogenannte Migrantinnen und Migranten beziehungsweise sogenannte Fremde. Und das hat zugenommen und ist eine Herausforderung für die gesamte Gesellschaft.
7: Fast die Hälfte der politisch motivierten Straftaten, rund 43.000, waren ja rechtsextrem motiviert. Auch in diesem Spektrum nehmen die Gewalttaten zu. Aber vielleicht ja auch nochmal besonders erwähnenswert im linksextremen Spektrum. Da ist der Anstieg bei Gewalttaten ja besonders groß, um mehr als ein Drittel. Wie ordnen Sie das ein?
6: Einer der Gründe sind die Versuche der Linken oder der Linksextremen auf Demonstrationen gegen die rechte und rechtsextreme Gefahr zu demonstrieren. Und dann kommen sie natürlich Erst recht, wenn Sie vor zivilen Ungehorsam reden, was Sie tun, mit der Polizei in Konflikt. Und das wird eben als Straftaten bzw. als Gewaltstraftaten aufgenommen. Daraus, das ist vor allem der Grund, dass sich die Zahl erheblich erhöht hat.
7: Jetzt kommen wir natürlich auch zu den Ursachen, also der Frage, warum es denn ein weiteres Zunehmen gibt. Und zunehmende Polarisierung könne zu Radikalisierung führen, sagte BKA-Chef Münch bei der Vorstellung der Zahlen. Also müsste man dann bei der Polarisierung auch den Druck rausnehmen? Würde das mittelfristig dann zu einem Absinken der Zahlen führen, Ihrer Meinung nach?
6: Das denke ich schon, zusammen natürlich mit dem, dass die entsprechenden Sicherheitsinstitutionen gegen Straftaten und vor allem Gewaltstraftaten noch angemessener als bisher vorgehen. Da ist immer noch Luft nach oben. Aber insgesamt gesellschaftlich sind wir in der Tat sehr schwierigen, das zeigen auch die Debatten um Reformen, die nicht stattfinden oder nicht zureichend stattfinden, nach Ansicht vieler. Wir sind in schwierigen Zeiten, kein Wachstum, Arbeitslosigkeit nimmt zu, viele Insolvenzen, aber auch international. Die Kriege sozusagen regieren in unser eigenes gesellschaftliches System hinein, weil sie die Versorgung erschweren, weil sie Inflation antreiben, weil sie die Benzinpreise erhöhen lassen. Und insofern ist es ein doppeltes, intern zu deeskalieren, sowohl mit allen Mitteln der öffentlichen Debatte, aber auch mit einer effizienteren und glaubwürdigeren Politik in den zentralen Feldern von Ökonomie und Sozialen und außenpolitisch mit dafür zu sorgen, dass Kriege deeskalieren oder sogar beendet werden können. Das ist eine Herausforderung, die immer wichtiger wird. Und die Hoffnung ist, dass dies auch verstärkt, auch durch die Bundesregierung und die Europäer geschieht.
7: Jetzt muss man auch sagen, in den Zahlen sehen wir, dass Gewalttaten gegen den Staat zwar abgenommen haben, aber gegen die Menschen vor Ort quasi, die Politikschaffenden in den Kommunen zugenommen haben. Und da sagen jetzt auch mehr, das habe Auswirkungen auf sie, bis hin, dass sie ihre Ämter aufgeben. Also wird sich politische Gewalt hier auch schon auswirken? Ist das auch schon messbar?
6: Ja, das haben die Berichte ergeben, dass viele der Mandatsträger tatsächlich, wie es zitiert worden ist, dass ihnen diese Bedrohung und der Druck, zum Teil auch die Gewalt, etwas mit ihnen mache und sie überlegen, Mandatsträgerschaften abzugeben oder nicht wieder zu kandidieren. Und das ist natürlich der Tod jeder Demokratie, wenn die Kommunen schwächer werden oder nicht mehr aktiv repräsentiert werden können. Das ist eine große Gefahr und dagegen muss man sich wehren mit allen Mitteln, auch denen der Justiz und der Polizei.
2: Das sagt der Extremismusforscher Hajo Funke von der FU Berlin.
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2: Auch im Deutschen Bundestag geht es langsam Richtung Sommerpause. Da soll vorher fast schon turnusmäßig immer noch der eine oder andere dicke Brocken verabschiedet werden. Vor allem einige Sozialreformen hat sich die schwarz-rote Regierung ja auf die Fahnen geschrieben. Im Kanzleramt finden dazu heute einige Gespräche statt. Mit Sozialverbänden und Arbeitgebern und auch die Länder sollen mit eingebunden werden. Denn vor allem auf kommunaler Ebene knirscht es gewaltig. Die Kritik vieler Landrätinnen und Landräte lautet, die Bundesregierung denke Gesetze nicht zu Ende, die dann vor Ort in den Städten und Gemeinden umgesetzt werden müssen. Oliver Neuroth berichtet.
8: Thorsten Frey hatte wohl schon geahnt, dass diese Veranstaltung für ihn eher unangenehm werden könnte. Gleich zu Beginn seines Auftritts vor den 400 Landrätinnen und Landräten sagt der Kanzleramtschef:
9: Ich bin das natürlich gewohnt, wenn ich irgendwo auftrete, bin ich meistens eine Enttäuschung.
8: Er spielt darauf an, dass Kanzler Friedrich Merz eine Rede halten sollte, aber kurzfristig abgesagt hatte. Doch für viele Mitglieder des Landkreistages ist Frey eine inhaltliche Enttäuschung.
10: Ich fahre desillusioniert nach Hause und ich sage das ganz deutlich.
8: Anke Beilstein, Landrätin des Kreises Cochem-Zell in Rheinland-Pfalz. Sie hatte erwartet, dass die Bundesregierung den Vertreterinnen und Vertretern der Landkreise entgegenkommt, ihnen Ideen vorstellt, wie man die angespannte Finanzlage in den Kommunen in den Griff bekommen kann.
10: Wir brauchen keine Problembeschreibungen. Wir erleben die Realität tagtäglich an der Front vor den Menschen. Und deswegen war meine Hoffnung, dass wir hier Lösungen präsentiert bekommen. Und diese Hoffnung hat sich absolut nicht erfüllt.
8: Die Landrätinnen und Landräte stellen klar, auch durch Bundesgesetze bekämen die Städte und Gemeinden immer neue Aufgaben, die mit zusätzlichen Kosten verbunden seien. Beispiel Pflegereform. Wenn auf Bewohner von Pflegeheimen höhere Ausgaben zukommen, kann das bedeuten, Menschen sind früher auf Sozialhilfe angewiesen, wofür die Städte und Gemeinden zuständig sind. Die Rücklagen vieler Kommunen seien inzwischen aufgebraucht, sagt Landkreistagspräsident Achim Brötel.
11: Uns helfen Sätze, die in etwa so lauten, wenn wir halt weniger Geld einnehmen, müssen wir mit weniger Geld auskommen. Die helfen uns keinen Zentimeter weiter, solange ich Rechtsansprüche erfüllen muss. Kann ich vor Ort nicht mit weniger Geld auskommen. Entweder muss ich den Rechtsanspruch beschneiden oder ich muss neues Geld ins System bringen.
8: Da das nicht in Sicht ist, lautet die Konsequenz, Kreise müssen bei freiwilligen Angeboten kürzen, etwa bei Kultur- und Sportkursen für Kinder und Jugendliche. Eine Entwicklung, die auch Kanzleramtsminister Frey nicht glücklich stimmt. Er spricht von gewaltigen Reformen, die man vor sich habe, um die Wirtschaft anzukurbeln. Sein Kalkül, wächst die Wirtschaft wieder, steigen die Steuereinnahmen, was dem Bund, den Ländern und den Kommunen zugutekommt.
9: Wir versuchen, die Rahmenbedingungen so zu setzen, dass sie fair und leistbar für die Kommunen sind,
8: verspricht Frey. Zusagen für weitere Unterstützung der Politik vor Ort hat der Minister nicht zu verkünden. Er verweist auf die Schritte, die die Bundesregierung schon in die Wege geleitet hat.
9: Wir haben beispielsweise im Bereich des Katastrophenschutzes, wo die Landkreise auch in besonderer Weise engagiert sind, wo das Ehrenamt besonders stark ist, die Mittel deutlich erhöht. Wir haben beispielsweise die Investitionen im Bereich THW jetzt verdoppelt. Also um viele Dinge, die sozusagen auch unmittelbar vor Ort ankommen, anzusprechen.
8: Es sind Argumente, die kaum eines der Mitglieder der Landkreisversammlung überzeugen können. Während Bundesfinanzminister Lars Klingbeil bei seinem Auftritt gestern noch Worte fand, bei denen die meisten Landrätinnen und Landräte mitgehen konnten, gelingt das dem Kanzleramtschef heute nicht. Und so zieht der Landkreistag eine durchwachsene Bilanz. Man habe Übereinstimmungen mit dem Kanzleramt, aber auch Differenzen, sei bereit für Veränderungen, doch nicht länger auf Kosten der Kommunen.
2: Um sich die beeindruckende Zahl nochmal vor Augen zu halten. 500 Milliarden Euro, so viel Geld umfasst der schuldenfinanzierte Sondertopf für Infrastruktur und Klimaneutralität der Bundesregierung. Ja, viel Geld, lange Wörter. Seit vergangenem Jahr fließt dieses Geld und seither stellen sich zentrale Fragen wie: Kommt es überhaupt da an, wo es hin soll? Wird es auch effektiv verwendet? Und wie könnte das alles vielleicht noch schneller und auch besser ablaufen? Bundesfinanzminister Lars Klingbeil hat zur Beantwortung all dieser Fragen im Herbst einen unabhängigen ehrenamtlichen Beirat zusammengestellt. 7 Experten, die jetzt einen ersten Bericht vorgelegt haben. Aus Berlin berichtet Lissy Kaufmann.
12: Lars Klingbeil scheint gut gelaunt an diesem Mittag im Finanzministerium, auch wenn er weiß, es läuft noch nicht ganz rund bei den Investitionen.
13: Es kann noch schneller gehen.
12: Es kann noch schneller gehen, fokussierter und effektiver. So lautet das erste Urteil des unabhängigen Expertengremiums. Klingbeil hatte es im Herbst eingesetzt, um einen kritischen Blick zu werfen auf das 500 Milliarden Euro schwere Sondervermögen, also die schuldenfinanzierten zusätzlichen Ausgaben. Den ersten Bericht hat der Beirat am Mittag an Klingbeil übergeben. Den Experten fehlt eine Gesamtstrategie, erklärt die Vizevorsitzende des Beirats, Ann-Christine Achleitner von der TU München.
14: Was wir brauchen, ist, dass wir ein verbindliches Zukunftsleitbild haben, nachdem sich Investitionen ausrichten, was langfristig angelegt ist.
12: Es fehlt also der Weitblick. Wie könnte die Zukunft Deutschlands aussehen und in welche Bereiche sollte der Staat deshalb vor allem investieren? Der Beirat selbst findet vor allem in Forschung und Entwicklung. Diese Bereiche seien unterfinanziert. Deutschland sei schließlich ein rohstoffarmes Land.
14: Deswegen ist Forschung und Entwicklung wichtig für uns, zum einen für die ökonomische Wettbewerbsfähigkeit, zum anderen aber auch für die Resilienz.
12: Mehr Geld soll fließen, aber nicht auf Kosten anderer Ausgaben, wie zum Beispiel für neue Straßen, Brücken und Schienen.
14: Es geht darum, Wege zu finden, wie wir durch Reformen und die Optimierung von Strukturen zusätzliche Ressourcen für Forschung und Entwicklung heben können.
12: Ein weiterer Vorschlag des Beirats: Es sollte mehr Geld an die Kommunen fließen. Der Beiratsvorsitzende, der Unternehmer Harald Christ, erklärt warum.
15: Die Kommunen spielen eine zentrale Rolle im öffentlichen Investitionsgeschehen. Sie verantworten rund 40% aller öffentlichen Investitionen und etwa 60% der öffentlichen Bauinvestitionen.
12: Christ verweist darauf, dass in den Haushalten der Kommunen ein Milliardenloch klafft und das bisherige Geld, das sie aus dem Sondervermögen bekommen, dafür gar nicht reicht. Finanzminister Klingbeil gibt sich trotz der Kritik optimistisch und will an der Effektivität arbeiten. Mehr Tempo bei Planung, Genehmigung und Umsetzung. Er will dafür Anreize setzen.
13: Konkret heißt das, wer Mittel schnell und sinnvoll investiert, sollte einen Bonus erhalten. Wo Projekte zu langsam umgesetzt oder Mittel nicht sinnvoll investiert werden, sollten wir Mittel im Zweifel auch kürzen.
12: Das Finanzministerium, so Klingbeil, arbeitet derzeit an einem Bonus-Malus-System. Ob das bereits zum Herbst umgesetzt wird, ist unklar. Gewiss ist nur, dass der Beirat bis dahin einen weiteren Bericht vorlegen will.
2: Berichtet Lissy Kaufmann. Es war ein Satz, der damals viele Menschen wachgerüttelt hat. Ich bin schwul und das ist auch gut so. Gesagt hat ihn vor 25 Jahren der damals regierende Bürgermeister von Berlin, Klaus Wowereit. Es war das erste öffentliche Coming-out eines Spitzenpolitikers in Deutschland, mitten auf dem damaligen SPD-Parteitag. 25 Jahre, ein Vierteljahrhundert. Was hat sich seitdem getan für Schwule, Lesben und andere queere Menschen? Wie offen können sie heute sein auf ihrer Arbeitsstelle? Für eine Antwort nimmt uns Klaas Wilhelm Brandenburg mit zu einer Jobmesse.
16: Julia Kohlhoff spricht in das Walkie-Talkie in ihrer rechten Hand. In ihrer linken hält sie einen Stapel Zettel, einen Stift und ihr Smartphone. Kohlhoff hat viel zu tun. Sie ist die Projektleiterin der Sticks and Stones, einer Jobmesse für queere Menschen. Kohlhoff selbst ist lesbisch. Sie weiß das auch schon länger. Aber...
17: Also ich habe tatsächlich die ersten 10 Jahre meines Berufslebens habe ich es immer verschwiegen. Ich bin jetzt erst seit 4 Jahren geoutet, seit ich diesen Job hier habe, was auch nicht schwer ist. Ich meine, wir sind ein queeres Unternehmen. Und davor habe ich es verschwiegen, vor allem aus dem Grund, weil ich Angst hatte, benachteiligt zu werden.
16: Diese Angst ist für Kohlhoff mittlerweile Vergangenheit, für viele andere nicht. In einer Umfrage der EU-Grundrechteagentur unter 14.000 queeren Menschen in Deutschland sagten 29%, sie sprechen mit keinen ArbeitskollegInnen offen darüber, dass sie queer sind. Weitere 26% gaben an, darüber nur mit ein paar Menschen auf der Arbeit zu reden. Ein möglicher Grund für diese hohen Zahlen? Erfahrungen wie die von Messebesucher Chris. Er habe auf der Arbeit einmal eine unangenehme Situation während einer Präsentation überspielen wollen.
18: Es lief Fahrstuhlmusik im Hintergrund schon zu einem Video, was ich zeigen wollte.
16: Darum fragte er in die Runde.
18: Na, spürt ihr es auch?
16: Und bewegte sich dazu.
18: Und mein Chef damals meinte, ich soll nie wieder so schwuchtelig vor den Leuten rumtanzen, ohne zu wissen, dass ich tatsächlich queer bin.
16: Mit solchen Fällen hat Leo Jannik Wild jeden Tag zu tun. Er leitet bei der Schulenberatung Berlin die Antidiskriminierungsstelle. Etwa 400 Fälle haben sie dort im vergangenen Jahr dokumentiert. Davon seien mehr als 50 im Job passiert. Wie kann das weniger werden?
19: Die Rolle, die da so vorgesetzte Führungskräfte einnehmen, ist wichtig, denn die geben ja oft auch so den Ton vor. Also was ist so der Ton, der in so einem Unternehmen herrscht? Ich finde, der Fakt, dass so ein Unternehmen beim Christopher Street Day mit dabei ist, reicht alleine nicht. Also ich glaube eher, es liegt tatsächlich an sowas wie ist sozusagen das Leitbild im Unternehmen? Wer hat es sagen? Wie offen ist das Klima?
16: Das alles sei auch wichtiger als die Frage, aus welcher Branche ein Unternehmen ist. Und ob es seinen Sitz in Berlin oder Brandenburg hat.
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20: Mit Stefanie Lavoie und Rudi Völler, dem Sportdirektor des Deutschen Fußballbundes. Der hat sich 2 Tage vor Beginn der Weltmeisterschaft in Mexiko, den USA und Kanada im Teamquartier in Winston-Salem den bohrenden Fragen der versammelten Presseschar gestellt und dabei nicht nur über Lagerkoller zu Zeiten, in denen es noch keine Handys gab, gesprochen, sondern auch über die Erwartungen an das DFB-Team. Tabea Kunze hat bei der PK aufmerksam für uns zugehört. Wie lautet die Zielsetzung laut Völler?
21: Die ist doch eher zurückhaltend. Erstmal gut durch die Vorrunde kommen und die Gruppe als Erster abschließen. Und danach will man sich dann in der K.O.-Phase behaupten. Das sind die Aussagen von Sportdirektor Rudi Völler zu dieser Frage nach der Zielsetzung. Er hat übrigens auch mehrfach in seinen Antworten davon gesprochen, dass nicht automatisch einer der Top-Favoriten den WM-Titel hier gewinnen muss und dass sich dadurch Chancen für Deutschland eröffnen würden. Also kurz gesagt, das deutsche Team zählt für ihn nicht zu den Top-Favoriten. Ich finde, das ist nach den vergangenen beiden Weltmeisterschaften, bei denen sich das deutsche Team ja jeweils schon in der Vorrunde verabschiedet hat und eben auch angesichts der Stärke der aktuellen Mannschaft genau die richtige Herangehensweise.
0: Zur großen Kür ist der Abschluss der WM-Qualifikation am Geburtstag von Bundestrainer Christian Wirk nicht geworden. Das Spiel der DFB-Frauen in Slowenien wirkte schmucklos. Immerhin konnte es mit 2:0 gewonnen werden. Wirks Mannschaft bleibt damit in der Quali ungeschlagen. Ina Kast berichtet.
5: Nach dem Fußballfest am vergangenen Freitag, als das WM-Ticket gelöst werden konnte, war das Länderspiel in Ljubljana allerdings von überschaubarer Qualität. In der ersten Halbzeit war dem deutschen Team deutlich anzumerken, dass 8 neue Spielerinnen in der Startelf standen. Oft kam es zu Abstimmungsproblemen und Fehlpässen. Nach knapp 20 Minuten hatte Deutschland großes Glück, dass Sloweniens Tor wegen einer Abseitsstellung nicht gegeben wurde. Kurz vor der Halbzeitpause gingen die DFB-Frauen dann doch in Führung. Nach einem Eckball verlängerte Sarah Linder den Ball per Kopf in Richtung slowenisches Tor. Dort schoss Sloweniens Praschnika den Ball letztlich ins eigene Tor. Zu Beginn der zweiten Halbzeit hat Bundestrainer Christian Wück dann 3-mal gewechselt. Das brachte frische Energie mit Erfolg. Shakira Martinez traf nach einem Fehler von Sloweniens Torfrau zum 2:0. Von den Spielerinnen aus der zweiten Reihe konnte sich aber gegen Slowenien keine wirklich in den Vordergrund spielen.
0: In der Max-Schmeling-Halle in Berlin wurde am Abend das entscheidende 5. Playoff-Halbfinalspiel zwischen den Albatrossen und den Bamberg Baskets in der Basketball-Bundesliga ausgetragen. Alba dominierte das Spiel und konnte durch einen 97-66 Erfolg ins Endspiel einziehen. Aus Berlin berichtet Nikolaus Hillmann.
22: Vor 8.600 Zuschauern war es nur im ersten Viertel ein spannendes und ausgeglichenes Spiel. Alba führte mit 5 Punkten. Dann kam die Demontage für die Bamberger im zweiten Viertel. Alba mit exzellenter Defensive und mit zielsicherer Offensive. Führung zur Pause 26 Punkte, 52-26. Und diese Führung wuchs im weiteren Verlauf auf bis zu 39 Punkte. Bamberg ohne Chance, beste Werfer. Für die Berliner Mike Vartai mit 16 und für Bamberg Ibi Watson ebenfalls mit 16 Punkten. Im Finale wartet nun Vorjahresmeister Bayern München auf Alba Bennl.
0: Rasenauftakt für die Tennisprofis. Jannik Hanfmann und Jan-Lennard Struff haben beim Turnier in Stuttgart das Achtelfinale erreicht. Hanfmann besiegte den US-Amerikaner Kovacevic in 2 Sätzen. In der Runde der letzten 16 trifft er nun auf den Italiener Bellucci. Struff zog wenig später nach durch einen Dreisatzsieg gegen Alexei Galano aus Kanada. Der an Position 3 gesetzte Kasache Bublik ist Struffs nächster Gegner.
2: Das waren die Meldungen vom Sport in der ARD-Infonacht mit Stefanie Lavoie.

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1: Um 2.30 Uhr mit Juliette Groß. Die USA haben nach eigenen Angaben neue Militärschläge auf Ziele im Iran ausgeführt. Das zuständige Regionalkommando sprach von einer Antwort auf den Abschuss eines US-Militärhubschraubers durch den Iran. Aus der Nachrichtenredaktion Peter Eichenberg.
2: Nähere Angaben zum Umfang und zu konkreten Zielen machte das Militärkommando zunächst nicht. Iranische Medien berichteten unter anderem über Explosionen in der Stadt Sirik sowie auf der Insel Keshem. Der hochmoderne Apache-Kampfhubschrauber war gestern während eines Kontrollflugs in der Straße von Hormus abgestürzt. Die beiden Piloten konnten unverletzt gerettet werden. US-Präsident Trump bezeichnete die Militärschläge als sehr kraftvolle Antwort auf den Vorfall und bekräftigte, der Helikopter sei abgeschossen worden. Die genaue Absturzursache ist aber bislang noch ungeklärt.
1: Die geplante Diätenerhöhung für die Bundestagsabgeordneten fällt in diesem Jahr aus. Union und SPD wollen dazu noch in dieser Woche einen Gesetzentwurf ins Parlament einbringen. Es gehe darum, in wirtschaftlich schwierigen Zeiten ein Sparsignal an die Bevölkerung zu senden. Eigentlich werden die Diäten der Bundestagsabgeordneten automatisch erhöht, orientiert an der allgemeinen Lohnentwicklung. Aus Kritik an israelischen Siedlungen und Gewalt gegen Palästinenser im besetzten Westjordanland haben 6 Länder Sanktionen gegen Israel verhängt. Unter anderem Frankreich verbot dem israelischen Finanzminister Smotrich die Einreise, ebenso 4 Verantwortlichen von Siedlerorganisationen und 21 gewalttätigen Siedlern. In Großbritannien ist es Unternehmen und Staatsbürgern jetzt untersagt, wirtschaftliche Aktivitäten mit Bezug zu israelischen Siedlungen im Westjordanland zu verfolgen. Israel wies die neuen Sanktionen zurück und sprach von Maßnahmen, die den Antisemitismus in den entsprechenden Ländern weiter anheizen. In der nordirischen Hauptstadt Belfast ist es am Abend zu teils gewaltsamen Protesten gekommen. Hintergrund war eine Messerattacke, bei der ein Mann schwer verletzt wurde. Aus London, Franziska Hoppen.
3: Videoaufnahmen zeigen einen ausgebrannten Bus, an anderer Stelle einen PKW in Flammen. Die Polizei spricht von vereinzelten Unruhen in mehreren Orten in Nordirland. Anlass für die Demonstrationen war ein Messerangriff in Belfast am Montagabend, bei dem ein Mann schwer verletzt worden war. Bei dem mutmaßlichen Täter handelt es sich nach Angaben der Polizei um einen Mann aus dem Sudan in den 30ern. Er wurde mittlerweile wegen versuchten Mordes, Waffenbesitzes und Todesdrohungen angeklagt. Zum jetzigen Zeitpunkt schließt die Polizei ein terroristisches Motiv aus.
1: Das Wetter in Deutschland. Längere Zeit trocken, gebietsweise Schauer, Tiefstwerte 12 bis 6 Grad. Tagsüber immer wieder Schauer, vereinzelt Gewitter, auch längere trockene Abschnitte. Höchstwerte 12 Grad an den Alpen bis 21 Grad in Berlin. Am Donnerstag einzelne Schauer oder Gewitter, im Südwesten länger trocken, 13 bis 21 Grad. Am Freitag selten Sonne und zeitweise Regenfälle bei 14 bis 22 Grad. Das waren die Nachrichten.
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4: Mit den zurzeit akuten Meldungen von den Straßen. A1 Lübeck-Hamburg vor der Norderelbbrücke staut es sich in beiden Richtungen wegen eines Schwertransports. Die A4 Aachen Richtung Köln ist zwischen Köln-Klettenberg und Köln-Eiffeltor nach einem Unfall immer noch gesperrt. Die A7 Kassel Richtung Fulda ist zwischen Bad Hersfeld-West und Kirchheimer Dreieck bis auf Weiteres wegen Löscharbeiten gesperrt. Eine Meldung von der A11 Berliner Ring Richtung Kreuz Uckermark zwischen Bernau Süd und Bernau Nord, Sperrung wegen eines Polizeieinsatzes. Dann eine Meldung von der A100 in Berlin, Wedding-Wilmersdorf. Die ist zwischen Jakob-Kaiser-Platz und Hohenzollern-Damm wegen Wartungsarbeiten in beiden Richtungen gesperrt. Und die A565 Bonn-Meckenheim ist zwischen Bonn-Beuel und Bonn-Auerberg in beiden Richtungen wegen Brückenarbeiten gesperrt.
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4: Mit Tom Westerholt am Mikrofon. Ich grüße Sie. Wenn Ihnen jemand begegnet, der eine sehr auffallend klobige Brille trägt, mit dickerem Rahmen und breiten Bügeln, dann kann das einfach nur modischer Geschmack sein oder eine sogenannte Smart Glasses Multimedia Brille. Die werden oft benutzt, um heimlich Menschen an Orten zu filmen, an denen die nicht gefilmt werden wollen. Im Schwimmbad, im Fitnessstudio oder gar in der Sauna. Die Brille mit versteckter Kamera wird meistens von Männern getragen und die, die unfreiwillig gefilmt und hinterher leicht oder unbekleidet im Netz gepostet werden, sind meistens Frauen. SWR-Journalistin Melanie Schöpf erzählt jetzt in der neuen Folge von 11KM, der Tagesschau-Podcast, wie groß das Problem mit den Smart Glasses in Deutschland schon ist und wo wir da eigentlich stehen.
5: Heimlich gefilmt werden, vielleicht im Bikini. Und dann auf Social Media ungewollt viral gehen. Smart Glasses, also Brillen, mit denen man filmen kann, machen das möglich. Auf Instagram und TikTok kursieren unzählige solcher Videos von Menschen, die ziemlich sicher nicht ihr Einverständnis gegeben haben. Melanie Schöpf vom Team Recherche des SWR hat sich mit Influencern beschäftigt, die mit Smart Glasses auf Kosten anderer Reichweite aufbauen. Sie erzählt in dieser Folge, wie diese Technik unseren Alltag verändern könnte und ob das Strafrecht hinterherhinkt. 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Ein Thema in aller Tiefe. Mein Name ist Nadja Mitzkat. Hallo Melanie.
6: Hallo. Wir sind in Hamburg. Es ist ein schöner Spätsommertag. Kein Regen in Sicht.
7: Ich packe halt meine Sachen zu Hause ein, Bikini, Badetuch, Sonnencreme. So viel Sonne hat man ja nicht so oft in Hamburg.
6: Zeyna ist damals Ende 20 und Zeyna hat auch Lust, das schöne Wetter zu nutzen. Da verabredet sie sich mit einer Freundin und packt kurz ihre Sachen und freut sich dann auf einen schönen Tag mit ihrer Freundin am Alsterufer. Und sie sitzt eigentlich erstmal im Bikini gemeinsam mit ihrer Freundin, die trägt auch einen Bikini, weil es natürlich heiß ist und man sich ja ein bisschen sonnen will. Sitzt sie da auf der Wiese, die stoßen mit einer Cola an, unterhalten sich ein bisschen und dann kommt auf einmal so ein Typ und quatscht sie an.
7: Wenn ich schätzen müsste, Ende so in seinen Late-Teenager-Jahren oder Anfang 20ern.
6: Er fragt Zeyna quasi so, ja, darf ich stören? Und dann sagt sie so, ja, klar.
7: Wenn ich mich richtig erinnere, sagt er, dass ich ihm aufgefallen bin und ob er meine Nummer haben kann.
6: Und dann fragt er sie, ob sie einen Freund hat. Zeyna will höflich sein, ne, und sagt so, ja, leider, sorry. Und dann fragt er, willst du einen neuen oder willst du einen besseren? Also es ist so ein relativ platter Flirtversuch. Zeyna lacht und sagt so, nee, passt, danke. Und dann ist die Interaktion eigentlich auch schon wieder vorbei und er geht.
7: Also es ist einfach nur eine unschuldige Begegnung, würde ich sagen.
6: Sie meinte, sie hat dann irgendwann ihrer Schwester davon erzählt, weil sie den Spruch halt so, naja, lustig platt fand. Und dann passiert auch erstmal nichts, bis sie ein paar Wochen später im Urlaub gerade ist. Und dann kriegt sie eine Nachricht von dem Freund ihrer Schwester. Die haben so eine Familiengruppe zusammen. Und da ist so ein TikTok-Link. Und sie wundert sich irgendwie schon so ein bisschen. Und dann klickt sie auf den Link und sieht die Situation, wie sie da sitzt mit ihrer Freundin am Alsterufer in Hamburg, aus der Sicht einer anderen Person, also aus der POV, wie man das ja nennt, und hört ihre Stimme, ihre eigene Stimme, sieht, wie sie sich bewegt und ist erstmal so, hä? Was zur Hölle ist hier los? Sie hat es mir so beschrieben, dass sie zuerst dachte, okay, das ist KI, das ist ein Deepfake, das muss irgendwie AI sein. Und dann hat sie aber ihre Stimme erkannt und hat die Situation auch wiedererkannt und hat dann so gemerkt, okay, ich wurde einfach gefilmt. Der Typ, der mich da angesprochen hat mit diesem Plattenflirtversuch, der hat das gefilmt und mich hochgeladen, ohne meine Zustimmung.
7: Wie kann das sein? Weiß ich, dass er filmt? Nein. Wie hat er das gemacht? Das sind ganz viele Fragen, die dann aufgekommen sind. Und natürlich auch so ein bisschen, also warum bin ich jetzt in so einer verletzlichen Situation im Internet und jeder sieht das? Wie viel Content von mir ist denn da draußen, von dem ich nichts weiß, von dem ich gar nichts weiß?
5: Was hat sie vermutet, wie das passiert sein könnte? Also hat sie ihn irgendwie gesehen? Hat sie irgendwo ihn noch ein Handy halten sehen? Also so nachträglich, als sie drüber nachgedacht hat? Oder was dachte sie?
6: Sie hat sich natürlich gefragt, okay, wie hat der mich gefilmt? Ne? Weil wenn ich natürlich, man muss sich ja vorstellen, sie guckt ja während dieser Konversation ihm die ganze Zeit ins Gesicht. Sie sieht ja seinen ganzen Körper, ne? Sie sieht sein Gesicht und man ist so, also ein Handy würde man ja sehen, ne? Eine Kamera würde man sehen. Und dann ist es aber so, dass dieses Video, wenn man sich das anschaut, es hat so eine ganz bestimmte Art und Weise, wie sich das Bild bewegt und aus welchem Winkel gefilmt wird. Und Zaina meinte, das hat sie sich dann auch angeschaut und sie arbeitet auch im Tech-Bereich. Das heißt, sie kennt sich auch so ein bisschen aus. Und dann ist ihr halt klar geworden, dass die Kamera in der Brille gewesen sein muss und dass das Smart Glass ist. Ne, da hat man zu dem Zeitpunkt schon mal vielleicht so vage von gehört. Und dass genau der Typ sie mit der Brille gefilmt haben muss.
5: Wie viele Aufrufe hatte das Video denn, als Zaina damals auf diesen TikTok-Link geklickt hat?
6: Ja, also als Zaina das Video zugeschickt bekommen hat, ist das schon viral gegangen.
7: Likes um die 14, glaube ich, 1000.
6: Das heißt, es hatte Aufrufzahlen von mehreren 10.000 Aufrufe.
7: Am meisten wehgetan hat einfach zu wissen, dass so viele Menschen dich so sehen können, ja, ohne deine Zustimmung. Und wie hilflos man eigentlich ist als Frau.
6: Und sie hat mir das so erzählt, man sieht dann so ein Video und dann hat man natürlich so ein flaues Gefühl schon im Magen und denkt so, okay, ich sehe, das sind jetzt irgendwie mehrere Kommentare drunter. Natürlich liest man die dann auch, man ne, will ja irgendwie dann trotzdem wissen, was da jetzt Phase ist. Und in der Kommentarspalte haben sich dann abwertende, beleidigende Kommentare gesammelt.
7: Zum Beispiel, hinter denen sind bessere Ärsche, bra. Wie nuttig heutzutage die Weiber sind. Aber die haben auch alle ein Ass. Viele nackte Frauenärsche, das Paradies.
5: Diese Smart Glasses, die gibt es ja schon seit ein paar Jahren und die werden auch immer wieder so beworben, als das ist das nächste große Ding. Kannst du mal beschreiben, was man mit denen machen kann, mit den Smart Glasses und wofür man die anwenden kann?
6: Also du kannst Musik hören, das kommt dann wirklich quasi aus den Bügeln der Ton raus und dann kannst du damit Fotos machen, Videos und Livestreams. So mit dem Modell, das zumindest in Deutschland aktuell verfügbar ist. Und ganz viele Leute benutzen das natürlich, wenn die so Content Creator sind, ne? Wenn die zum Beispiel so Sportvideos machen, das ist so ein klassischer Use Case, wo Menschen das jetzt benutzen, der weniger missbräuchlich ist als jetzt unser Fall von Zaina.
5: Was muss ich dafür tun, damit eine Aufnahme startet?
6: Du tippst einmal auf den Bügel.
5: Ah ja. Also auch eine dezente Geste.
6: Genau,
5: im Grunde,
6: du könntest es theoretisch auch so, ne, jetzt würde man die Brille so ein bisschen zurückschieben, dann kannst du einmal da so drauf drücken. So. Dann hörst du durch den Bügel so ein kleines Geräusch, so ein Blum. Und dann geht's los. Und dann ist es eigentlich so gedacht, dass während einer Videoaufnahme die Kameras so rechts in der Brille oder links, je nachdem, und auf der anderen Seite vom Bügel ist ein Licht. Und wenn du jetzt eine Aufnahme startest, dann blinkt da auch wirklich hell, muss man sagen, sehr penetrant dieses Licht. Und das ist eigentlich ne, der Schutzmechanismus, den diese Brillen bieten, damit halt nicht jeder damit rumrennen kann und einfach Leute filmen kann. So, jetzt ist aber das Problem, dass es super leicht ist, dieses Licht zu umgehen. Also man muss es nur in Google eingeben und es gibt hundertfach Tipps, Foren, Kommentare, TikToks, wie du dieses Licht umgehen kannst bei Smart Glasses.
5: Heißt das dann auch, dass das, was Zaina da erlebt hat mit diesem jungen Mann, kein Einzelfall ist?
6: Diese Art von Videos, ne, quasi Mann spricht Frau an mit einem mehr oder weniger schlauen Spruch und lädt das danach hoch. Das ist Teil eines Trends, der gerade aufgeploppt ist, so in den letzten Monaten auf Social Media. Da gibt's Videos weltweit, die sehen immer genau gleich aus. Die sind immer oder meistens mit Smart Glasses eben gefilmt. Und meistens sind die noch mit dem Hashtag RIS versehen. RIS steht, oder ist die Kurzform für Charisma. Und damit soll ausgedrückt werden, okay, die Leute, die haben quasi Aura, wie man ja auch sagt. Und es geht um so eine cool Frauen aufreißen. Ja. So. Und es gibt, wenn man sich den Hashtag RIS anschaut, es gibt tausende Videos von wirklich aus Rio, aus London, aus den USA, aus Deutschland, wo genau Männer eben mit Brillen unabgeklärt, nicht immer, ne, es gibt bestimmt auch Fälle, wo die Frauen das wissen, aber heimlich, unabgeklärt die filmen und die Interaktion danach online stellen. Und wir haben wirklich viele, viele, viele Anfragen verschickt und es hat ein bisschen gedauert, aber dann haben wir Omar gefunden, der wohnt in Houston und ist eben aufstrebender Risfluencer, sag ich mal. Und der war bereit, mit uns zu sprechen und hat uns ein Interview gegeben. Der ist auch Anfang 20 und hat vorher so in einer Bar gearbeitet und wollte aber gerne eigentlich Influencer sein. Hat erst so ein bisschen Fitness-Content probiert, hat aber nicht funktioniert und so. Hat von den Metaglasses gehört und die sich zugelegt. Und dann hat der angefangen, eben auch solche Riz-Videos zu machen, weil der das halt bei anderen gesehen hat, so okay, damit gibt's richtig Reichweite, so.
7: Meta Glasses, also das sind die Smart Glasses, die die Firma Meta verkauft. So eine hat Oma also. Und was macht er damit für Videos?
6: Es gibt zum Beispiel ein Video, da sieht man so eine Gruppe von Frauen, die alle rot tragen. Und Oma filmt das und ruft so in diese Gruppe rein.
8: Anybody that's wearing red, I'm trying to fuck.
7: Also das heißt, jede, die heute Abend rot trägt, versuche ich ins Bett zu kriegen.
6: Sinngemäß so ungefähr, ja.
8: I can record my conversations without people changing how they act.
6: Und für ihn, so hat er uns das geschildert, ist das Beste daran, dass Leute ja nicht merken, dass sie gefilmt werden und deswegen ihr Verhalten nicht ändern würden. Und er findet es gut, dass er ganz ungestellt die Reaktionen von Frauen auf seine Anmachsprüche irgendwie filmen kann, ohne dass die sich verändern würden dadurch. Und deswegen sind die Metaglasses auch viel besser als Handys sozusagen.
8: I would never went viral if I didn't have these.
6: Und dann hat er uns so einen Satz gesagt und der ist uns echt im Gedächtnis hängen geblieben.
8: From now on, always carry yourself like you're being recorded. You never know.
6: Verhalte dich ab jetzt immer so, als würdest du aufgenommen werden.
8: You never know.
7: Und ihr habt euch das ja nicht nur bei Omar angeguckt, ihr habt euch ja auch noch angeguckt, was sonst noch mit diesen Smart Glasses so erstellt wird. Was ist dir da so hängen geblieben als besonders eindrückliche Beispiele?
6: Wir haben auch mit Smart Glasses gedrehte Pornos gefunden, auch viele. Das ist wie so eine eigene Kategorie schon fast, weil es natürlich so auch ein bestimmtes Versprechen mit sich bringt, diese Art des Filmens und der Perspektive. Da gab es natürlich auch Pornos, die mit Sicherheit mit Konsens aufgenommen wurden, ne? Das, was natürlich völlig okay ist. Ob alle Pornos, die da gefilmt wurden, tatsächlich konsensuell entstanden sind, das können wir am Ende nicht beurteilen. Und dann bin ich noch ganz viel in so Foren zu so heimlichen Filmen auf die Suche gegangen, also wo sich vornehmlich Männer darüber beraten, wie sie am besten ihre entweder Sexarbeiterinnen, aber auch ihre Frauen und Freundinnen daheim, wie sie die am besten heimlich filmen können, ohne dass sie das mitbekommen. Es ist wirklich, wenn man sich da mal so einliest, wer alles wie heimlich filmen will, das ist wirklich krass. Also die Dimension davon, was Leute machen wollen, um ihre eigenen Partnerinnen zum Beispiel heimlich zu filmen, das kann man sich eigentlich kaum vorstellen.

0: insgesamt schwierig zu sagen, ne? Es ist aber auf jeden Fall so, dass wir auch deutsche RIS-Videos gefunden haben, auch in unterschiedlichen Städten, wie zum Beispiel in Mainz haben wir ein Video gefunden, wo jemand geschrieben hat, er ist in Anführungszeichen auf Jagd in Mainz. Und dann hat man auch gesehen, wie er so Frauengruppen halt irgendwie anspricht und so.
1: Es gibt ja das Recht am eigenen Bild, das jedem zusteht. Wie sieht das im Fall von Zeyna konkret aus? Sind diese Filmaufnahmen, die da von ihr gemacht wurden, strafbar?
0: Nee. Also in dem Fall von Zeyna ist das ganz klar nicht gegeben. Also heimliches Filmen ist per se erstmal nicht strafbar in Deutschland. Es gibt eine Ausnahme, nämlich wenn es um den höchstpersönlichen Lebensbereich geht. Und da gibt es dann Bereiche, die besonders gegen Einblicke geschützt sind. Das ist zum Beispiel, wenn ich auf einer Toilette bin. So, dann darf man nicht filmen, dann ist das auch strafbar. Im Fall von Zeyna jetzt, um das mal, ne, dann kann man das so konkret machen. Zeyna war an einem öffentlichen Ort und da sind heimliche Aufnahmen nicht strafbar. Jetzt muss man ein bisschen unterscheiden. Nicht strafbar heißt nicht, dass Dinge nicht verboten sind. Zeyna hat natürlich trotzdem Persönlichkeitsrechte, es gibt Datenschutzrechte. Das ist aber Zivilrecht und kein Strafrecht.
2: Wir haben aktuell eine Gesetzeslücke im Strafrecht, wenn gefilmt wird im öffentlichen Raum, weil es strafrechtlich in aller Regel nicht belangt werden kann.
0: Das ist die Professorin Indra Spieker von der Hochschule Köln, die da als Rechtswissenschaftlerin tätig ist.
2: Also ich muss Unterlassen fordern, ich muss Löschen fordern, ich muss möglicherweise Schadensersatz fordern. Das Problem ist, sie müssen das tun, sie müssen das alleine tun und sie müssen es, je nachdem wie hartnäckig der andere ist, auch bis zum Gericht treiben.
0: Und das ist einfach wahnsinnig kräftezehrend. Und dass das eben einfach ein Problem war und sich dann viele am Ende auch nicht dagegen wehren.
1: Du hast ja gesagt, dass Zeynas Fall auch nicht strafrechtlich relevant gewesen wäre. Hat sie denn versucht, sich auf andere Art zu wehren? Zivilrecht wäre ja zum Beispiel eine Möglichkeit.
0: Ja, also Zeyna hat das erstmal bei TikTok reported und dann kam bei TikTok so eine Meldung, okay, sie prüfen das, fertig. In der Zwischenzeit hat sie dann recherchiert und ne, das war irgendwie so klar, okay, es ist super uneindeutig, ich weiß gar nicht so genau, was ich da jetzt machen kann. Und am nächsten Tag hat sie dann eine Rückmeldung von TikTok bekommen, in der stand, dass das Video in den Regionen, wo es gegen den Datenschutz verstößt, runtergenommen wurde.
1: Also nicht überall.
0: Genau, das ist eben, ne, für Zeyna war dann so, hä, heißt das jetzt, das Video ist weg? Oder heißt das, das ist in den USA noch verfügbar oder sonst wo? Und das haben uns auch andere Betroffene berichtet. Ne? Man versucht sich natürlich im ersten Schritt an die Plattformen zu wenden. Das ist nicht immer besonders hilfreich, muss man sagen. Das funktioniert nicht immer. Und dann wird es einfach schnell undurchsichtig und man fühlt sich alleingelassen. Und man kennt es ja auch in Situationen, wenn einem was passiert, wofür man sich schämt. Man will sich auch nicht immer weiter damit befassen, ne? Also man will das dann wegschieben und das ja nicht immer wieder bei sich haben und so. Und das kann ich dann auch nachvollziehen.
1: Und TikTok, die Plattform, hat ja im Prinzip gesagt, ja, wir haben es dort gestoppt, wo es gegen Datenschutz verstößt, wo auch immer das ist. Hat sie sich oder habt ihr euch in der Recherche auch an Meta gewandt? Also wisst ihr überhaupt, was für eine Brille dieser Typ aufhatte?
0: Nee, wir wissen nicht, ob es eine Meta-Brille war, die er aufhatte. Wir hatten in der Recherche sehr viel Kontakt mit Meta. Man muss dazu sagen, dass TikTok nicht zu Meta gehört im Vergleich zu Instagram. Aber wir hatten sehr viel Kontakt mit Meta. Wir haben sie natürlich auch um ein Interview gebeten. Das haben sie aber mehrfach abgelehnt. Und wenn man Meta mit diesen Vorfällen konfrontiert, dann sagen sie eigentlich vor allem eines, nämlich, wir sagen den Leuten, benutzt das verantwortungsvoll und die Leute sind dann selber dafür verantwortlich, das verantwortungsvoll zu benutzen. Und was sie auch noch meinten, ist, dass sie schon rechtliche Schritte eingeleitet hätten gegen Content, der quasi zeigt, wie man das Licht abklebt.
1: Und gilt dann in dem Bereich, was auch in anderen Bereichen immer mal wieder gilt, der technologische Fortschritt ist schneller als das Recht, also hinkt unser Recht der Entwicklung hinterher?
0: Genau, so kann man das eigentlich sagen. Also die Gesetzeslage ist nicht darauf vorbereitet, wie schnell sich, glaube ich, technologische Dinge entwickeln. Das sehen wir auch immer wieder im Fall von künstlicher Intelligenz. Und jetzt ist es so, dass während unserer Recherche auch das Bundesjustizministerium einen neuen Gesetzesentwurf veröffentlicht hat, der unter anderem, da geht es um genau solche Fälle und unter anderem im Speziellen auch um unerlaubtes Filmen, um heimliches Filmen.
3: Wer in der Sauna oder im Spa heimlich gefilmt wird, kann sich juristisch bisher kaum dagegen wehren. Bundesjustizministerin Hubig will das ändern. Der Neuen Osnabrücker Zeitung sagte sie, voyeuristische Fotos oder

0: Videos an öffentlichen Orten sollen strafbar werden. Gemeint seien gezielte Spanneraufnahmen, nicht beiläufiges Fotografieren.
1: Und mit diesem Gesetzentwurf gegen digitale Gewalt sollen eben solche Lücken jetzt geschlossen werden. Was bedeutet dieser Entwurf mit Blick auf Smart Glasses?
2: Also prinzipiell muss man erstmal sagen, dass technologische Bedingungen da quasi nicht explizit drin festgehalten sind. Also der Gesetzesentwurf entscheidet jetzt erstmal nicht, ob du mit dem Handy filmst oder mit Smart Glasses filmst oder mit sonst irgendwas.
3: Also ich halte den ganzen Paragraphen für sehr unglückselig formuliert, weil im Grunde steht er unter der Diskussion von bestimmten Einzelfällen und versucht jetzt, diese Einzelfälle abzuarbeiten.
2: Wir haben da natürlich auch nochmal viel mit unserer Expertin, mit der Frau Spieker, drüber geredet. Und um bei unserem Beispiel zu bleiben, ist jetzt neu erfasst, dass auch das heimliche Filmen von bekleideten Bereichen strafbar sein kann. Und der Gesetzesentwurf formuliert das so, wenn es in sexuell bestimmter Weise erfolgt, diese Aufnahme. So, und jetzt stellen wir uns nochmal das Video von Zeyna vor. Sie sitzt im Bikini am Badesee. Ist das die Aufnahme, die der Mann angefertigt hat, in sexuell bestimmter Weise erfolgt oder nicht? Ist das so? Also ne, kann man diese Situation so interpretieren oder nicht? Also prinzipiell muss man sagen, dass es natürlich unterschiedliche Meinungen zu diesem Entwurf gibt. Es gibt Leute, die sagen, der greift schon viel zu weit, und es gibt Leute, die sagen, der geht noch nicht weit genug.
1: Und hat Zeyna rechtliche Schritte ergriffen an irgendeiner Stelle?
2: Nee, Zeyna hat keine rechtlichen Schritte ergriffen, hat sich aber anders gewehrt. Dann hat sie ein Video aufgenommen, wo man in den ersten Sekunden nochmal die Aufnahme von ihr sieht. Sie hat sich selber aber mit so einem Emoji zensiert, also ihren Körper. Und dann cuttet das Video und dann sieht man sie, wie sie in die Kamera spricht und sagt so:
4: Hey, ich bin das Mädchen aus dem Video und der Maga hat einfach mich und meine Freundin im Bikini gefilmt, ohne uns Bescheid zu geben, und ist dann bei TikTok hochgeladen.
2: Und sagt dann halt so: Das geht gar nicht klar.
4: Das ist einfach gottlos und ich weiß wirklich nicht, was ich sagen soll.
2: Das ist auch viral gegangen, hat mehrere hunderttausende Aufrufe bekommen und hat unterstützende Nachrichten bekommen und Kommentare, aber auch eine neue Hasswelle, die bei ihr angekommen ist, weil wenn man auf so ein Video reagiert, das erreicht ja tendenziell algorithmusgetrieben dieselben oder viele gleiche Menschen wie die, die das Ursprungsvideo gesehen haben. Und da waren dann natürlich auch wieder Männer dabei oder Personen dabei, die dann so, ja, stell dich nicht so an, mäßig, und selber schuld, ne? Was bist du denn da auch? Aber sie hat auch viel Support bekommen und daraufhin vor allem auch, und das ist der eigentliche Knackpunkt, eine Nachricht von dem Mann, der sie gefilmt hat.
5: Sorry, dass ich euch hochgeladen habe, ohne zu fragen. Lachsmiley. War eigentlich nicht geplant, das zu veröffentlichen, aber dann ging es viraler, als ich dachte. Wenn du damit aber nicht einverstanden bist, was ich gut verstehen kann, dann nehme ich das Video runter. Sorry, dass ich euch erst jetzt damit ankomme. Hätte beim Ansprechen schon fragen sollen.
2: Zeyna hat ihm dann auch geantwortet und er hat es dann auch wirklich gelöscht. Er hat auch allen anderen Smart Glasses Content, den er da hatte, gelöscht. Das Interessante ist, dass er ihr vor ein paar Monaten, jetzt ist das ungefähr so ein halbes Jahr her, nochmal geschrieben hat, ob sie ihr Video löschen könnte, also ihr Gegenvideo, weil Leute seine Stimme irgendwie erkennen würden und er halt immer noch ganz viel auf dieses Video angesprochen wird. Und dann hat Zeyna gesagt, nein, weil sie meinte so, es tut mir leid, aber Frauen und auch andere Betroffene müssen wissen, dass Leute das machen und dafür ein Bewusstsein kriegen, und deswegen bleibt das Video online. Und es ist ganz interessant, weil auf unsere Anfrage, ob er mit uns sprechen möchte, hat er geantwortet: Wie kommt ihr überhaupt darauf, mir zu schreiben? Ich habe doch gar nicht so einen Content auf meinem Profil. Und wir waren halt so, naja, wir haben Beweise, dass du aber mal so einen Content auf deinem Profil hattest. Und darauf hat er uns dann nicht mehr geantwortet.
1: Wie geht sie denn aus dieser Erfahrung, die sie da gemacht hat, raus? Hat sie das in irgendeiner Form verändert?
2: Ja, also sie hat mir das im Interview so erzählt, dass bei ihr sich danach erstmal so ein Gefühl eingestellt hat, als wäre sie in so einer Black Mirror-Folge gelandet, ne? Weil irgendwie sie, obwohl sie selber im Tech-Bereich arbeitet, das nochmal auch ihre Sensibilität dafür geschärft hat, wie missbräuchlich Technologie und technologischer Fortschritt sein kann.
5: Ja, ich bin vorsichtiger. Ich gucke viel mehr in meinem Environment, was für Leute rumlaufen, ob die Handys in der Hand haben. Leute mit Brillen haben es jetzt sehr schwer bei mir, weil ich wirklich darauf achte, ob da heimlich irgendwie was aufgenommen wird.
1: Und gäbe es aus deiner Sicht dazu noch Alternativen? Also zu diesem, okay, man muss halt selber die ganze Zeit drauf achten?
2: Ja, also wünschenswert wäre natürlich jetzt auch mal abgesehen von einer Lösung, die juristisch ist, weil man muss ja dazu sagen, Gesetze bestrafen oder sanktionieren ja dann, wenn was passiert ist. Und im besten Fall passieren Dinge ja gar nicht erst. Und die Frage, die man sich stellen muss, ist ja, wieso gibt es so viele, vor allem junge Männer, die glauben, dass es okay ist, Frauen heimlich zu filmen und ins Internet zu stellen. Woher kommt dieser, in Anführungszeichen, Zeitgeist, dieses Mindset, wie man ja sagt, zu glauben, dass es okay? Man muss, glaube ich, auf jeden Fall auch da ansetzen, wie man es schafft, jungen Menschen auf diesen Plattformen zu erklären, das ist kein gesetzloser Raum.
1: Danke, Melanie, dass du eure Recherche zu Zayna und zu den Smartlists mit uns geteilt hast.
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1: Um 3 Uhr mit Juliette Groß. Nach dem mutmaßlichen Abschuss eines US-Kampfhubschraubers durch den Iran haben die Vereinigten Staaten jetzt militärisch reagiert. Das US-Zentralkommando CENTCOM bestätigte den Einsatz und sprach von Selbstverteidigungsschlägen. Aus Washington, Anne Schneider.
2: Anlass ist ein Apache-Kampfhubschrauber, der nahe der Straße von Hormuz abgestürzt war. Die Ursache wird noch untersucht. US-Präsident Donald Trump macht jedoch den Iran dafür verantwortlich und spricht von einem Abschuss, möglicherweise durch eine Drohne. Die beiden Piloten konnten durch ein unbemanntes Rettungsboot geborgen werden, ein Novum für das US-Militär. Die USA müssten gezwungenermaßen auf den Abschuss reagieren, hatte Trump zuvor erklärt. Er bezeichnete die US-Angriffe als sehr starke, sehr kraftvolle Reaktion.
1: Die geplante Diätenerhöhung für Bundestagsabgeordnete fällt in diesem Jahr aus. Darauf haben sich die Fraktionen von Union und SPD geeinigt. Aus Berlin, Chris Berdrow.
3: Noch in dieser Woche wird sich der Bundestag zum ersten Mal mit dem Gesetzentwurf der Regierungsfraktionen dazu beschäftigen. Für den späten Donnerstagabend steht das Thema auf der Tagesordnung des Parlaments. Die Entscheidung hat sich schon länger angedeutet. Auch Grüne, AfD und Linke sind dafür, die Anhebung der Politikerbezüge in diesem Jahr auszusetzen. Eine Mehrheit ist damit in jedem Fall sicher. Ohne einen solchen Parlamentsbeschluss hätten die Politiker zum 1. Juli automatisch knapp 500 Euro mehr Geld bekommen und damit rund 12.330 Euro im Monat.
1: Im vergangenen Jahr sind laut einer aktuellen Studie mehr als 22.000 Zivilisten durch sogenannte Explosivwaffen getötet worden. Das sei ein Rückgang im Vergleich zu 2024, vor allem aufgrund der Waffenruhen in Gaza und Libanon, teilte die Hilfsorganisation Handicap International mit. In der Ukraine, im Jemen und in Syrien sei die Zahl der Opfer aber weiter angestiegen. Als Explosivwaffen werden etwa Fliegerbomben, Raketen und Drohnen, aber auch Sprengfallen und Minen bezeichnet. Deutlich angestiegen sind der Studie zufolge die Angriffe auf Schulen, Universitäten und Krankenhäuser sowie auf die Nahrungsmittelversorgung. Die deutsche Nationalfußballerinnen haben das letzte Spiel der WM-Qualifikation erfolgreich abgeschlossen. Das Team von Bundestrainer Bück gewann gegen Slowenien mit 2:0. Die Teilnahme an der WM im kommenden Jahr war den deutschen Frauen aber schon vor dem Spiel sicher. Das waren die Nachrichten. Das Wetter in Deutschland. Tagsüber immer wieder Schauer, vereinzelt Gewitter, auch längere trockene Abschnitte. Höchstwerte 12 Grad an den Alpen bis 21 Grad in Berlin. Am Donnerstag einzelne Schauer oder Gewitter, im Südwesten länger trocken. 13 bis 21 Grad. Es ist 3:03 Uhr.
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4: Immer noch gut was los auf den Straßen. Das hier sind die Meldungen. Die A4 Aachen Richtung Köln ist zwischen Köln-Klettenberg und Köln-Eiffeltor nach einem Unfall immer noch gesperrt. Die A7 Kassel Richtung Fulda ist zwischen Bad Hersfeld West und Kirchheimer Dreieck bis auf weiteres wegen Löscharbeiten gesperrt. Die A8 Salzburg Richtung München wird zwischen Hoferdinger Forst und Kreuz München Süd wegen Bauarbeiten bis ca. 6 Uhr früh mehrfach kurzfristig gesperrt. Die A31 Meppen-Leer ist zwischen Jemgum und Leer West wegen Bauarbeiten im Ems-Tunnel in beiden Richtungen bis 6 Uhr früh gesperrt. Die A45 Hagen Richtung Dortmund ist zwischen Westhofener Kreuz und Dortmund Süd wegen Brückenarbeiten bis 5 Uhr gesperrt. Außerdem ist im Westhofener Kreuz die Verbindung auf die A1 Richtung Köln gesperrt. Die A71 Schweinfurt-Sangerhausen ist zwischen Kölleda und Heldrungen in beiden Richtungen wegen Wartungsarbeiten im Schmücketunnel bis 6 Uhr früh gesperrt. Ebenfalls bis 6 Uhr früh gesperrt ist die A71 Erfurt Richtung Schweinfurt zwischen Oberhof und Suhl-Zellamelis wegen Wartungsarbeiten im Tunnel Hochwald. Nach Berlin die A100 Wedding-Wilmersdorf ist zwischen Jakob-Kaiser-Platz und Hohenzollern-Damm wegen Wartungsarbeiten in beiden Richtungen gesperrt. Die A111 in Berlin, Oranienburg-Charlottenburg, der Tunnel Flughafen Tegel ist wegen Bauarbeiten bis 5 Uhr früh in beiden Richtungen gesperrt. Und die A565 Bonn-Meckenheim ist zwischen Bonn-Beuel und Bonn-Auerberg in beiden Richtungen wegen Brückenarbeiten gesperrt. Wo immer Sie unterwegs sind, wünschen wir Ihnen eine gute und sichere Fahrt.
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4: Mit Tom Westerholt von NDR Info in Hamburg. Ich grüße Sie. Ehrenamtliche Fahrradschrauber in Hessen, Russlands Reaktion auf Druck gegen ihre Schattenflotte und das Reformtreffen im Kanzleramt sind drei der Themen in der kommenden halben Stunde hier bei uns. Und wir beginnen mit einem deutsch-französischen Scheitern. Und damit willkommen hier bei uns in der Infonacht. Was für ein Zeichen sendet es in diese Welt gerade, wenn sich nicht einmal die beiden größten Volkswirtschaften der EU auf ein gemeinsames militärisches Projekt einigen können? Welche Außenwirkungen mag das auf Länder wie die USA, Russland oder China haben? Nachdem das deutsch-französische Kampfflugzeugprojekt FCAS nun wohl endgültig gescheitert ist, fordern zumindest verschiedene Verteidigungspolitiker eine schnelle Alternative. Bundesverteidigungsminister Pistorius sagt, man müsse seine Lehren daraus ziehen und ist enttäuscht.
5: Mich schmerzt das sehr. Jedes deutsch-französische Projekt, das nicht erfolgreich ist, ist eines, was mir nicht gefällt, weil ich weiß, wie wichtig die deutsch-französische Zusammenarbeit in Europa ist.
6: Am Ende hätten die Hürden bei der Zusammenarbeit der beiden Unternehmen Airbus und Dassault nicht genommen werden können, so Pistorius. Sarah Nanni, Sprecherin für Sicherheitspolitik in der Grünen Bundestagsfraktion, sieht ein Scheitern der deutsch-französischen Zusammenarbeit an dieser Stelle, warnt aber vor einseitigen Schuldzuweisungen.
7: Das würde der Sache nicht gerecht. Dafür haben wir mit den Franzosen auch viel zu viele wichtige andere Projekte weiter zu besprechen. Klar ist, wir müssen in Europa einen Kampfjet der sechsten Generation bauen.
6: Am späten Vormittag wird bekannt, ein Konsortium aus insgesamt 8 Firmen plant die Entwicklung eines europäischen Alternativprojekts, darunter Airbus Defence and Space, Diehl Defence und Hensoldt. Einzelheiten will das Konsortium am Donnerstag auf der Luftfahrtmesse ILA bekannt geben. Der bayerische CSU-Abgeordnete Christian Moser, in dessen Wahlkreis Airbus einen Standort hat, würde ein solches Projekt begrüßen.
8: Und ich glaube auch, dass die Erkenntnisse, die Fähigkeiten, die Entwicklungsschritte, die bei Airbus, zum Beispiel bei Airbus, gelaufen sind, dass die nicht komplett verloren sind, sondern dass man darauf jetzt auch aufsetzen kann.
6: Denn FCAS sollte nicht nur aus dem Kampfjet bestehen, der jetzt gescheitert ist, sondern auch aus weiteren Elementen wie Drohnen. Und alles sollte digital vernetzt werden mit der sogenannten Combat Cloud. Geplant ist, dass diese Bestandteile von FCAS, Drohnen und digitale Vernetzung, weitergeführt werden. Verteidigungsminister Pistorius will sich am Nachmittag öffentlich nicht festlegen. Es gäbe 3 Möglichkeiten, wie es jetzt weitergehen könne. Erstens, Deutschland bestelle in den USA weitere F-35 Kampfjets. Zweitens, Deutschland steige bei einem bereits laufenden internationalen Kampfjet-Projekt mit ein. Oder man mache selber eines unter deutscher Führung durch Airbus und andere Partner.
5: Es ist denkbar. Es ist denkbar und ist eine der Möglichkeiten und ich hoffe sehr, dass Airbus und ich weiß, dass Airbus sich auf den Weg macht. Wir sind seit Monaten auch mit Airbus darüber im Gespräch, was denn passieren kann, wenn.
6: Entscheidend sei, so ergänzt Pistorius, tschechischer Amtskollege Jaromír Zuna, dass die Anforderungen an das System und die Zusammenarbeit von Anfang an klar seien. In den kommenden Tagen wird sich also deutlicher zeigen, wie ein neuer Kampfjet aus Deutschland oder mit deutscher Beteiligung aussehen kann.
4: Soweit der Bericht von Kirsten Girschig. Mit dem deutsch-französischen Kampfjet-Projekt FCAS wollten beide Länder beweisen, dass Europa rüstungspolitisch auf eigenen Füßen stehen kann. Daraus wird jetzt nichts. Ein klarer Rückschlag auch für das Standing der EU in der Welt. Die Bundesregierung muss daraus Lehren für künftige Rüstungsprojekte ziehen und sollte dabei nicht Frankreich die Hauptverantwortung zuschieben, findet Mario Kubina in seinem Kommentar.
9: Die Meinung.
10: Mich schmerzt das sehr, sagt Boris Pistorius zum Scheitern von FCAS als Kampfflugzeugprojekt. Und man nimmt es ihm ab. Der Verteidigungsminister ist ein großer Anhänger der deutsch-französischen Freundschaft. Pistorius und auch der Kanzler haben lange versucht, zwischen den zerstrittenen Industrieunternehmen zu vermitteln. Am Ende ohne Erfolg. Und das, obwohl Friedrich Merz FCAS zur Chefsache gemacht hat. Die Bundesregierung muss jetzt die richtigen Schlüsse ziehen und vor allem sollte sie Schuldzuweisungen in Richtung Paris sein lassen, damit der politische Schaden nicht noch größer wird. Ja, es ist in der Sache richtig, dass Merz den Stecker gezogen hat. Aber die Begleitmusik ist verstörend. Der Kanzler habe dem französischen Präsidenten nahegelegt, den Bau eines gemeinsamen Kampfjets aufzugeben. So wird es in Berliner Regierungskreisen verbreitet. Beide Seiten würden nun die Realität anerkennen. Mit anderen Worten, Emmanuel Macron musste angeblich erst auf den Boden der Tatsachen geholt werden. Diplomatisch geht anders. Es kommt jetzt darauf an, zu retten, was zu retten ist. Und das ist gar nicht wenig. FCAS sollte von Anfang an mehr sein als ein Kampfflugzeug. Ein Jet nämlich, der von Drohnenschwärmen begleitet wird, das Ganze digital vernetzt. Im Militärjargon spricht man von einer Combat Cloud. Und dieser Bestandteil von FCAS wird weiterverfolgt. Richtig so, denn solche Technologien entscheiden schon jetzt über militärischen Erfolg oder Misserfolg mit. Klar ist, die Bundeswehr braucht einen Nachfolger für den Eurofighter. FCAS wird es nicht sein, aber es gibt Alternativen. Die deutsche Verteidigungssparte von Airbus kann sich mit anderen Partnern zusammentun. Und Deutschland kann bei anderen internationalen Kampfjet-Projekten andocken. Auch das ist eine Option. Was schwierig wäre, auf die Schnelle noch mehr F-35-Jets aus den USA zu kaufen. Das würde die Abhängigkeit von Trumps Amerika noch vergrößern. Außerdem wichtig, die Politik muss bei solchen Großprojekten in Zukunft Entscheidungsstrukturen vorgeben, damit von Anfang an klar ist, dass sie die Sache in der Hand hat und nicht ein bestimmtes Unternehmen. Das Beispiel des deutsch-französischen Airbus-Konzerns zeigt, verschiedene Industriekulturen können zusammenwachsen und die Politik muss im Zweifel den nötigen Druck machen, damit das auch passiert. Das FCAS aus ist schmerzlich, nicht nur für Pistorius. Aber es gibt die Chance, dass daraus noch etwas Gutes wird. Die Bundesregierung muss sie jetzt nutzen.
4: Die Meinung von Mario Kubina. Die deutsche und europäische Verteidigungspolitik und auch wie sie sich in der Welt präsentiert, wird ein zentrales außenpolitisches Thema bleiben. Wir erweitern den Blick auf den Ukraine-Krieg. Da hat ein internationales Rechercheprojekt Neues über die russische Schattenflotte herausgefunden. Aus Deutschland sind der NDR und die Süddeutsche Zeitung an dem Rechercheprojekt beteiligt. Die Daten zeigen, an Bord der Schiffe befinden sich personell seit neuestem nicht nur Seeleute. Und die westlichen Sanktionen gegen die sogenannte Schattenflotte machen Russland wohl mehr zu schaffen, als Präsident Putin zugeben will. Benedikt Strunz berichtet.
9: Die russische Schattenflotte stellt nach wie vor eine besonders wichtige Einnahmequelle für Russlands Wirtschaft dar. Schätzungen zufolge spülen die Schiffe Monat für Monat Milliardeneinnahmen in Putins Kriegskasse. Monatlich passieren etwa 1 bis 200 dieser Tankschiffe die Ostsee. Seit einiger Zeit legen europäische Behörden nun eine härtere Gangart an den Tag.
11: Part of the so-called shadow fleet involved in the Russian oil trade, this tanker hit by EU sanctions is now the subject of a French investigation.
9: Seit Anfang des Jahres wurden mehr als 10 Schattenflottentanker im Mittelmeer, im Atlantik und in Nord- und Ostsee gestoppt. Teilweise beschlagnahmten westliche Behörden sogar die Ladung der Schiffe. Dies war rechtlich möglich, weil die Tanker immer wieder ohne Flagge unterwegs sind. Von Russland werden diese Maßnahmen, neben den ohnehin bestehenden Sanktionen gegen den Verkauf russischen Öls, offenbar als echte Bedrohung wahrgenommen. Denn seit einiger Zeit fahren an Bord der Schiffe nicht mehr nur Kapitäne, Offiziere und Köche mit, sondern auch militärisch ausgebildete Söldner. Zu diesem Ergebnis kommt eine internationale Recherche, an der in Deutschland NDR und Süddeutsche Zeitung beteiligt waren. Laut westlichen Nachrichtendiensten sind die Männer, die auch durch die Ostsee reisen, in vielen Fällen mit Maschinenpistolen bewaffnet.
12: Die Maßnahmen eben auch zur Unterbindung von Sanktionsumgehungen, die Europäer gemeinsam ergreifen, veranlassen die Russen eben ihre Schiffe zu bewaffnen. Und umgekehrt sieht man eben jetzt auch, wo der Ukraine-Krieg von Putin für ihn schlechter läuft, wo die Wirtschaft in die Knie geht, dass man alles tut, um dieses Werkzeug auch der Sanktionsumgehung und der Aufrechterhaltung der eigenen Wirtschaft weiter am Leben zu halten.
9: Sagt der Vorsitzende des Parlamentarischen Kontrollgremiums im Bundestag, Marc Henrichmann von der CDU. Für die Recherchen werteten die Reporterinnen und Reporter die Crewlisten von 700 Schattenflottentankern aus, die in den vergangenen Jahren durch die Ostsee gefahren sind. Die Daten zeigen, dass sich auf den Tankern zunehmend Sicherheitsleute befinden. Das Rechercheteam konnte auf den Crewlisten insgesamt 83 Personen identifizieren, die als Sicherheitsleute auf über 140 Fahrten an Bord gewesen sein sollen. Den Recherchen zufolge handelt es sich bei den Männern vor allem um ehemalige Soldaten, die entweder in der regulären Armee oder bei der Söldnerorganisation Wagner Kampferfahrung gesammelt haben. Das zeigen beispielsweise die Auswertungen von Social-Media-Profilen der Betroffenen. Bewaffnete Kräfte an Bord ziviler Schiffe seien eine Drohgebärde, sagt Robin Wagner von den Grünen im Bundestag.
13: Aber wir dürfen nicht hinnehmen, dass illegale Schiffe der russischen Schattenflotte durch deutsche Gewässer fahren, da Gefahren verursachen und wir uns einschüchtern lassen. Das führt zu noch mehr Eskalation in Russland.
9: Die Recherchen zeigen aber noch einen weiteren Aspekt. Seit kurzer Zeit scheint die Schattenflotte russischer zu werden. Immer mehr Schiffe nutzen keine gefälschten Flaggen mehr oder setzen auf Billigstaatenflaggen, sondern wählen direkt Russland als Flaggenstaat. Noch vor wenigen Monaten wäre das undenkbar gewesen. Denn Russland hat lange Zeit alles daran gesetzt, die russischen Interessen am Projekt Schattenflotte möglichst gut zu verschleiern. Dass man diese Tarnung nun immer mehr aufgibt, interpretiert sowohl der CDU-Politiker Henrichmann als auch der Grünen-Politiker Wagner als Zeichen wachsender Schwäche. Und als Beleg dafür, dass die westlichen Sanktionen gegen die Schattenflotte durchaus greifen. Jetzt geht es für Europa darum, den Druck aufrechtzuerhalten.
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4: Vor dem Spitzentreffen heute im Kanzleramt mit Arbeitgeber- und Gewerkschaftsvertretern wird die Reformdebatte mit immer mehr Vorschlägen angereichert. Es soll vor allem um die geplanten Sozialreformen, um Steuerfragen, um Bürokratieabbau und das Arbeitsrecht gehen. Konkrete Ergebnisse werden allerdings kaum erwartet. Warum eigentlich? Benjamin Großkopf.
14: Reformen, das ist laut Duden die planmäßige Neugestaltung, Umgestaltung oder die Verbesserung bestehender Verhältnisse. Dringend notwendig in Deutschland, da sind sich alle Parteien einig. Wann ist es denn jetzt soweit?
15: Wir haben zu keinem der Reformpunkte einen finalen Zeitpunkt genannt.
14: Betont Regierungssprecher Stefan Cornelius.
15: Das Ziel ist, diese Reformen in einem Prozess abzuarbeiten. Prozesse sind aus ihrer Natur her fortlaufende Ereignisse und wann.
14: Reform, Prozess, Natur, Ereignis. Und zwar diese Woche eins, von dem immer unklarer wird, was davon zu erwarten ist. Die Eckdaten: Mittwochabend ab 7 Treffen im Kanzleramt. Bundesregierung, Gewerkschaften, Arbeitgeber an einem Tisch. 3 Stunden und offenbar 4 Themenbereiche.
15: Es geht um die Frage der Besteuerung. Es geht um die Frage der Sozialreform. Es geht um Bürokratierückbau und es geht um arbeitsrechtspolitische Fragen. Und zu all diesen Elementen werden sowohl Arbeitgeber wie Arbeitnehmer Positionen haben. Und man wird nach dem Austausch besser als zuvor feststellen können, inwieweit Reformen in einem Korridor des Konsenses stattfinden oder nicht.
14: Oder nicht. Ernsthaft? Das Naturereignis-Reformgespräch im Kanzleramt war doch eigentlich mit der Hoffnung verbunden, gemeinsam etwas hinzubekommen im Prozess.
16: Ich glaube, das überfordert alle Beteiligten, wenn zum Beispiel am Mittwoch dann innerhalb von 3, 4, 5 Stunden gemeinsam dann auch irgendwie der Knoten durchgeschlagen werden soll, was hier über Jahre nicht gelingen konnte.
14: Sagt SPD-Generalsekretär Tim Klüssendorf und liegt damit auf einer Linie mit seinem CDU-Pendant Carsten Linnemann.
17: Die Politik ist in der Pflicht, am Ende des Tages Entscheidungen zu treffen. Aber natürlich, das hat der Bundeskanzler ja auch schon deutlich gemacht, erwarten wir jetzt keine konkreten Ergebnisse. Darum geht es auch gar nicht am Mittwoch, sondern die werden dann wenige Wochen später folgen.
14: Was die Gewerkschaften erwarten, haben sie schon ziemlich klar gemacht. DGB-Chefin Jasmin Fahimi nennt die Reformprozesse eine sogenannte Reformagenda, bei der es ausschließlich um Sparen und Kürzen gehe. Damit werde jede Binnennachfrage in Deutschland getötet. Der Einzige, der wirklich Konkretes in den kommenden Tagen erwartet, ist Linken-Chef Jan van Aken, sagt er zumindest.
18: Mein Eindruck ist, dass die Bundesregierung noch vor der Sommerpause richtig grundlegende Entscheidungen fällen will. Und dabei geht es um nicht weniger als den größten Sozialraub in der Geschichte dieses Landes.
14: Naturereignis, Prozess, Kürzungen oder doch Reformen. Es ist nicht übersichtlicher geworden mit Beginn der Wochen, die politisch entscheidend werden. Da zumindest sind sich alle einig.
4: Wechseln wir das Thema. Ein Fahrrad ist eine tolle Sache, solange es funktioniert. Ein kaputtes Fahrrad ist dagegen für viele von uns schnell eine handwerkliche Überforderung. Und haben Sie zuletzt mal versucht, einen Termin in der Fahrradwerkstatt zu bekommen? Nicht einfach, ganz genau. In Hessen helfen an diesem Punkt die Fahrradschrauber aus Friedberg. Ehrenamtliche, die gespendete Räder reparieren und sie anschließend an Menschen weitergeben, die aufs Rad angewiesen sind. Ende vergangenen Jahres musste die Gruppe ihre Werkstatt allerdings plötzlich verlassen und war auf der Suche nach einem neuen Ort. Janis Gerhardt hat die Schrauber besucht.
19: Mit viel Einsatz mühen sich Bernd, Wolfgang und Manfred mit einem alten, silbernen Rennrad ab. Gerade hängen sie noch an der eingerosteten Schaltung. So schnell wie möglich soll der Drahtesel wieder fit sein und seinen Besitzer wechseln. Dass die drei Bastler weiter an den gespendeten Fahrrädern rumschrauben können, stand lange auf der Kippe. Denn 2025 musste die Gruppe aus ihrer Werkstatt in der ehemaligen Post ausziehen. Jetzt haben sie endlich eine neue Werkstatt gefunden. Wolfgang Geismar freut sich.
20: Ja, das ist natürlich wesentlich moderner. Alles. Es ist eine ehemalige Wohnung eigentlich. Das ist natürlich ein anderer Standard wie diese Posthalle damals. Und da lässt sich schon schön schrauben, haben mehr Räume, wir haben mehr Platz.
19: Zu finden ist das neue Schrauberparadies neben der Stadthalle in Friedberg. Für Bernd Dönges, Mitgründer der Gruppe, eine Riesenerleichterung. Denn nochmal umziehen will er auf keinen Fall.
21: Also wenn das sich hier bewährt und wir hier bleiben können, das ist, habe ich keinen Wunsch, das ist super. Das ist einfach klasse und das würde ich auch weitermachen so. Also wir haben, das ist jetzt der fünfte Standort. Also wir sind Profis in Werkstatt umziehen. Ich habe aber keine Lust mehr. Das muss ich auch sagen, im Hänger den ganzen Kram hier zu verschiffen. So ein Standort wie hier, mehr brauche ich nicht.
19: Die Fahrräder bekommt die Gruppe aus ganz Hessen gespendet. Die Aktion hat sich längst herumgesprochen. Die Nachfrage ist riesig. Seit Beginn der Aktion 2016 haben sie schon über 2000 Räder wieder fit gemacht. Angefangen hat aber alles ganz klein, mitten im Grünen, auf dem Gelände von einem Kindergarten.
21: Geschraubt haben wir auf Rasen. Und das war im Sommer ganz nett, bis die Schnaken kamen. Und im Winter gab es keine Schnaken, dafür haben wir uns den Hintern abgefroren.
19: Jetzt in der beheizten Werkstatt reparieren sie nicht nur selbst Fahrräder, sondern zeigen ihren Kunden auch, wie sie ihr eigenes Rad wieder flott bekommen, sagt Manfred Eisenacher.
22: Wenn hier 10 Leute mit kaputten Rädern vor der Tür stehen und da sind 3 mit Platten dabei, dann müssen die selbst mit anpacken und mal lernen, wie man ein Fahrrad rausschraubt und einen Reifen flickt. Und wir helfen dabei.
19: Mittlerweile stehen die Leute regelmäßig Schlange, um sich ein neues Rad abzuholen oder um ihr eigenes reparieren zu lassen. Vor allem Kindern möchten die 8 Ehrenamtlichen damit eine Freude machen, erzählt Bernd Dönges.
21: Ja, das ist das Schöne eigentlich. Den guckst du, den drückst du Fahrrad in die Hand, da kriegen die glänzende Augen und das ist einfach super. Wenn die was haben, die freuen sich und wenn die sich freuen, ist das ehrlich. Da habe ich meinen Spaß. Wenn hier einer grinsend mit seinem Fahrrad die Kurve dreht, das ist der Hammer.
19: Und genau diese Räder für Kinder sucht die Gruppe händeringend. Zwar bekommen sie viele Räder gespendet, Kinderfahrräder seien aber zu selten dabei. Deswegen können sie nicht alle Anfragen der kleinen Radfreunde bedienen.
4: Na, dann schauen Sie doch mal bei sich im Keller nach.
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4: Heute vor 100 Jahren starb der katalanische Architekt Antoni Gaudí. Eine Straßenbahn erfasste ihn auf dem Weg zu seiner wichtigsten Baustelle, der Basilica Sagrada Familia in Barcelona. Silke Hennig erinnert an den Künstler.
23: Es ist eine Zeit des Aufschwungs in Katalonien. Um Barcelona entsteht die am stärksten industrialisierte Region Spaniens. Und der wirtschaftliche Erfolg lässt auch das katalanische Nationalbewusstsein aufblühen. Beides prägt Leben und Schaffen Gaudís. Unternehmer werden seine Förderer und Auftraggeber. Die mittelalterlichen Bauwerke Kataloniens dienen ihm als Vorbilder. Später sollte auch noch der Glaube als zentrales Moment hinzukommen.
24: Die Naturgesetze für ihr Werk einsetzen, arbeiten mit dem Schöpfer zusammen.
23: In der Natur findet er seine größte Inspirationsquelle. Die Wohnhäuser, die er in Barcelona errichtet, wirken weniger gebaut als gewachsen. Die Säulen im Inneren der Kirche Sagrada Familia, seinem Opus Magnum, verzweigen sich wie Bäume. Der Gaudí-Kenner Joan Bassegoda.
25: In der Natur gibt es nicht nur dekorative Formen, sondern auch beeindruckende Strukturen, die jedoch von den Architekten niemals genutzt wurden. Gaudí aber interessierte sich für diese Formen und Strukturen, weil sie logisch und bewährt sind. Denn die Natur ist absolut logisch. Was sich nicht bewährt hat, das hat sie ausgesondert.
23: So verspielt und versponnen die Entwürfe des Katalanen aussehen, technisch sind sie durchdacht und ihrer Zeit voraus. Lüftung und Lichtführung in Gaudís Gebäuden zum Beispiel sind absolut modern und für die Sagrada Familia plant er eine ausgeklügelte Akustik. Statt zu berechnen, arbeitet er mit Modellen, probiert aus.
24: Mein Auftraggeber hat keine Eile.
23: Der Architekt sieht sich im Dienste Gottes. Mit 31 Jahren übernimmt er den Bau der Sagrada Familia, der, wenn es nach ihm geht, nie fertig werden soll. Gaudí selbst wird zu einem asketischen Mönch im Dienste der Architektur.
25: Als er zum Beispiel das Casa Milà baute, plante er, auf dem Dach eine Statue der Jungfrau Maria mit den Erzengeln aufzustellen. Sein Auftraggeber aber war dagegen. Und Gaudí sagte, wenn ich das gewusst hätte, hätte ich das Projekt gar nicht gemacht.
23: Die letzten anderthalb Jahrzehnte seines Lebens widmet Gaudí ausschließlich der Sagrada Familia. Er ist 73 Jahre alt, als er auf dem Weg dorthin von einer Straßenbahn erfasst wird. Wegen seines verwahrlosten Äußeren bringt man ihn ins Armenspital, wo er am 10. Juni 1926 stirbt. Das war heute vor 100 Jahren.
4: Und das war der Stichtag von Silke Hennig.
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1: Mit Christian Hake und einer klaren Ansage von DFB-Sportdirektor Rudi Völler. Am Sonntag spielt Deutschland ja das erste Spiel bei der WM in den USA, Kanada und Mexiko. Und darauf liege auch der Fokus, denn an der politischen Situation könne man eh nichts ändern. Anne van Eickels aus unserem WM-Team in den USA war bei der Pressekonferenz dabei.
2: Das erste Etappenziel für die Weltmeisterschaft hat Rudi Völler klar benannt. Die Gruppenphase müssen wir überstehen, so der DFB-Sportdirektor wörtlich. Da gebe es keine zwei Meinungen. Fünf Tage vor dem ersten Spiel versuchte Völler, einige politische Fragen elegant abzuräumen. Er zeigte sich irritiert von den aktuellen Eingriffen der US-Politik in die Fußball-WM. Die USA hatten den somalischen Schiedsrichter Omar Atan bei der Einreise abgewiesen. Fans des Irans waren außerdem Eintrittskarten für die Gruppenspiele entzogen worden. Völler zeigte Unverständnis für dieses Vorgehen, betonte aber auch, dass sowohl er als auch die Spieler die falschen Ansprechpartner bei politischen Themen seien. Man könne nichts daran ändern und konzentriere sich darauf, eine gute WM zu spielen.
1: Um seine Spieler macht sich Völler übrigens keine Sorgen. Stichwort Lagerkoller. Die äußeren Umstände heute seien viel angenehmer als noch zu seiner aktiven Zeit.
3: Wir hatten damals kein Internet, wir hatten keine Handys. Das war früher komplizierter, glauben Sie mir. Also Lagerkoller, wie wir es früher mal kennen, das gibt's heute in der Form nicht mehr.
1: 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Die deutschen Fußballfrauen sind ohne Niederlage durch die WM-Qualifikation gekommen. Am Abend gab es ein 2:0 in Slowenien. Das Ticket für die Weltmeisterschaft 2027 in Brasilien hatte das Team von Bundestrainer Christian Wück schon vorher gelöst. Ina Kast berichtet.
5: Geburtstagskind Christian Wück hatte sich zu 8 Wechseln in der Startelf entschieden. Er wollte vor allem sehen, was die Spielerinnen aus der zweiten Reihe zu bieten haben.
7: Ja, es ging heute darum, wirklich zu sehen, wie die eine oder andere, die noch nicht so viele Spielminuten bekommen hat, sich auf international im Niveau eben bewegt. Und da haben wir schon bei der einen oder anderen gesehen, dass sie nervös war.
5: Vor allem in der ersten Halbzeit sah der Bundestrainer viele Fehlpässe und Abstimmungsprobleme bei seinen Spielerinnen. Am Ende aber verabschiedet sich Deutschland mit einem 2:0-Sieg in die Sommerpause und hat die ganze WM-Qualifikation ohne Niederlage beendet.
7: Ja, im Großen und Ganzen sind wir sehr zufrieden. Wir haben mit 16 Punkten von 18 eine fast perfekte Qualifikationsrunde gespielt. Und von daher gibt es wenig zu meckern.
1: Beim Tennisturnier in Stuttgart wurde die Rasensaison eröffnet. Die Erstrundenbilanz der deutschen Spieler fällt dabei aber ernüchternd aus. Thomas Bareis weiß mehr.
8: Wenn der French Open Champion Alexander Zverev aus Termingründen nicht kann, dann müssen es eben andere deutsche Tennisprofis richten. Zum Beispiel die beiden Routiniers Jan-Lennard Struff und Jannik Hanfmann. Beide haben am zweiten Turniertag den Sprung ins Achtelfinale auf dem Stuttgarter Weißenhof gepackt. Der 36-jährige Struff konnte sich in 3 Sätzen gegen den kanadischen Qualifikanten Alexis Galamno durchsetzen. Jetzt geht's für ihn gegen den Kasachen Alexander Bublik, den er bei den French Open schlagen konnte. Hanfmann, 34 Jahre alt, hat in einem engen Match 2-mal mit 7:6 gegen den US-Amerikaner Alexander Kovacevic die Oberhand behalten. In der Runde der besten 16 hat der Karlsruher nun gegen den Italiener Mattia Bellucci die Chance, erstmals das Viertelfinale in Stuttgart zu erreichen. Verabschieden mussten sich die 3 anderen Deutschen im Hauptfeld. Daniel Altmaier nach 3 Sätzen gegen den US-Amerikaner Francis Tiafoe, Diego De Dura nach 2 Sätzen gegen James Duckworth aus Australien und Tom Gensch nach 2 vergebenen Matchbällen mit einer 3-Satz-Niederlage gegen den Australier Rinki Hichikata.
1: Und Alba Berlin steht im Finale um die deutsche Basketballmeisterschaft. Im 5. und entscheidenden Halbfinalspiel setzten sich die Berliner deutlich mit 97:66 gegen Bamberg durch. Im Finale wartet jetzt der FC Bayern, der sich in seinem Halbfinale ja schon vorher souverän mit 3 Siegen in 3 Spielen gegen Bonn durchgesetzt hatte.

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1: Um 3.30 Uhr mit Juliette Groß. Die USA haben nach eigenen Angaben neue Militärschläge auf Ziele im Iran ausgeführt. Das zuständige Regionalkommando sprach von einer Antwort auf den Abschuss eines US-Militärhubschraubers durch den Iran. Aus der Nachrichtenredaktion Peter Eichenberg.
2: Nähere Angaben zum Umfang und zu konkreten Zielen machte das Militärkommando zunächst nicht. Iranische Medien berichteten unter anderem über Explosionen in der Stadt Sirik sowie auf der Insel Keshem. Der hochmoderne Apache-Kampfhubschrauber war gestern während eines Kontrollflugs in der Straße von Hormus abgestürzt. Die beiden Piloten konnten unverletzt gerettet werden. US-Präsident Trump bezeichnete die Militärschläge als sehr kraftvolle Antwort auf den Vorfall und bekräftigte, der Helikopter sei abgeschossen worden. Die genaue Absturzursache ist aber bislang noch ungeklärt.
1: Bundeskanzler Merz wirft der SPD laut einem Zeitungsbericht vor, das Infrastrukturgesetz zur Beschleunigung von großen Bauvorhaben zu blockieren. Nach Informationen der Rheinischen Post soll Merz in einer Sitzung der Unionsfraktion kritisiert haben, dass das Vorhaben seit 6 Monaten im Bundestag feststecke. Die SPD will demnach das geplante Gesetz mit einer Regelung zu Naturschutzflächen verbinden. Merz bezeichnete das als inakzeptabel und forderte, das Infrastrukturgesetz noch vor der Sommerpause zu verabschieden, damit Bauprojekte schneller umgesetzt werden können. Bundespräsident Steinmeier hat am ersten Tag seines Besuchs in den Niederlanden die Einheit Europas beschworen. Angesichts des Ukraine-Kriegs und einer Entfremdung von den USA müsse Europa jetzt erst recht zusammenstehen, sagte Steinmeier bei einem Staatsbankett am Abend. Dazu gehöre auch, dass die Europäer militärisch stärker werden müssten, nicht um Krieg zu führen, sondern um ihn zu verhindern. Das US-Unternehmen Anthropic hat sein umstrittenes KI-Modell Mythos veröffentlicht. Aus Sicherheitsgründen wurde es allerdings in seinen Funktionen eingeschränkt. Aus der Nachrichtenredaktion Karin Busche.
3: Sicherheitsexperten in aller Welt hatten gewarnt. Kriminelle oder staatliche Akteure könnten das KI-Modell für verheerende Cyberangriffe nutzen, etwa auf Banken oder Energieanlagen. Denn Mythos ist grundsätzlich in der Lage, in Rekordzeit Sicherheitslücken in IT-Systemen zu erkennen. Es wurde vor der Veröffentlichung deshalb so programmiert, dass es Fragen zu sensiblen Themen wie der Cybersicherheit nicht beantwortet. Anthropic ist ein Konkurrent des ChatGPT-Entwicklers OpenAI. Beide Unternehmen wollen demnächst an die Börse gehen.
1: Das Wetter in Deutschland. Tagsüber immer wieder Schauer, vereinzelt Gewitter, auch längere trockene Abschnitte. Höchstwerte 12 Grad an den Alpen bis 21 Grad in Berlin. Am Donnerstag einzelne Schauer oder Gewitter, im Südwesten länger trocken, 13 bis 21 Grad. Am Freitag selten Sonne und zeitweise Regenfälle bei 14 bis 22 Grad. Das waren die Nachrichten.
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4: Jetzt mit den akuten Meldungen von den Straßen um 3.33 Uhr. Die A4 Aachen Richtung Köln ist zwischen Köln-Klettenberg und Köln-Eiffeltor nach einem Unfall gesperrt. Die A7 Kassel Richtung Fulda ist zwischen Bad Hersfeld West und Kirchheimer Dreieck bis auf Weiteres wegen Löscharbeiten gesperrt. Die A100 in Berlin, Wedding-Wilmersdorf, ist zwischen Jakob-Kaiser-Platz und Hohenzollern-Damm wegen Wartungsarbeiten in beiden Richtungen gesperrt. Und die A565 Bonn-Meckenheim ist zwischen Bonn-Beuel und Bonn-Auerberg in beiden Richtungen wegen Brückenarbeiten gesperrt. Kommen Sie überall gut und sicher durch.
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4: Mit Tom Westerholt am Mikrofon. Ich grüße Sie. Russlands Präsident Putin hat das jüngste Verhandlungsangebot des ukrainischen Präsidenten Selenskyj zurückgewiesen. Ein Waffenstillstand im russischen Angriffskrieg ist also weiterhin erst einmal nicht in Sicht, auch wenn die Russen weiter unter Druck geraten. Darüber sprechen Peter Hornung und Kai Küstner jetzt in der neuesten Folge des NDR-Podcasts Streitkräfte und Strategien.
5: Immerhin über 1750 Wörter lang war der offene Brief, den der ukrainische Präsident Volodymyr Selenskyj an die Adresse von Russlands Machthaber Putin verfasst hatte und in dem er dem Kremlmann ein direktes Treffen vorschlug. Die Antwort kam mündlich und fiel deutlich kürzer aus als der Brief. Kein Sinn, sehe er derzeit in einem Treffen, sagte Putin beim Wirtschaftsforum in St. Petersburg, ohne Selenskyj auch nur beim Namen zu nennen. Womit er den offenen Brief vor aller Augen auf der Weltbühne im übertragenen Sinne zerknüllte. Eine klare Absage an den Frieden von Putin, wieder einmal. Warum reden die Europäer und die Bundesregierung dann trotzdem weiter über Verhandlungen? Gibt es angesichts russischer Schwächeerscheinungen an der Front und der ächzenden Wirtschaft doch eine Chance? Das bespreche ich mit Wilfried Jilge, einem ausgewiesenen Ukraine-Kenner bei der Deutschen Gesellschaft für Auswärtige Politik, DGAP, und ein echter Experte, wenn es um Diplomatie geht.
6: Erst wenn Putin und seine Militärmaschine wirklich gestoppt wird, wenn es keinen Zentimeter weitergeht, erst dann wird der Kreml wirklich über Verhandlungen nachdenken. Putin wird meines Erachtens versuchen, zunächst jetzt mit Eskalation zu reagieren, insbesondere solange Donald Trump noch im Amt ist und insbesondere in der Zeit bis zu den Midterms. Und da muss man eben deswegen die Ukraine strategisch weiter unterstützen, damit eben Putin davon überzeugt wird, dass er einfach nicht mehr weiterkommt.
5: Kein so ganz zuversichtlicher Ausblick. Das ganze Interview mit Wilfried Jilge gleich. Vorher aber die aktuelle Lage mit dir, Peter.
7: Und da schauen wir zunächst mal in den Nahen Osten. Präsident Trump, der sagte ja, dass der Konflikt im Nahen Osten sehr bald enden werde.
8: Wir befinden uns in der Endphase dessen, was ein sehr, sehr gutes Abkommen sein wird. Eines, das Atomwaffen und Ähnliches in keiner Weise zulässt. Und die Straße von Hormuz wird sofort geöffnet werden. Sie wird unmittelbar nach der Unterzeichnung geöffnet, was in 2 oder 3 Tagen der Fall sein könnte.
5: Das, muss man sagen, haben wir so oder so ähnlich schon öfter gehört in den letzten Tagen. Gibt es denn irgendetwas, Peter, was tatsächlich zur Hoffnung Anlass gibt? Es war jetzt nicht unbedingt ruhig im Nahen Osten in den vergangenen Tagen, um es mal freundlich zu formulieren.
7: Das stimmt. Wir haben wieder eine typische Mechanik des Nahostkonflikts gesehen. Und in diesem Fall kann man auch sagen, wer angefangen hat, in diesem Moment zumindest. Es gab zunächst einen Raketenangriff der Hisbollah auf Nordisrael. 2 Raketen, die sind offenbar abgefangen worden von der israelischen Abwehr vom Iron Dome. Aber das hat wieder eine Kaskade von Gegenangriffen in Gang gesetzt. Denn innerhalb kürzester Zeit hat Israel darauf geantwortet. Ein Luftschlag auf Ziele im Süden von Beirut.
5: Und all das lässt ja vermuten, dass damit wieder einmal eine Eskalationsspirale in Gang gesetzt wird durch diesen Hisbollah-Angriff. Wie schätzt du das ein? Muss das so kommen?
7: Also die Gefahr besteht natürlich immer, allerdings muss man in diesem Fall, glaube ich, etwas genauer hinschauen. Schon die Reaktion der Israelis ist relativ zurückhaltend ausgefallen, also auf diesen Raketenangriff der Hisbollah. Und auch der iranische Angriff auf den Luftwaffenstützpunkt der Israelis war nicht so ausgeführt worden, dass er aus israelischer Sicht eine weitere Reaktion unbedingt notwendig gemacht hätte. Also verbal rüstet man nicht ab. Aber der tatsächliche Konflikt, der bleibt im Moment relativ begrenzt.
5: Das ist interessant. Lass uns, Peter, dann mal den Ort wechseln und in die Ukraine schauen. Da gibt es aus Sicht der Ukraine ja durchaus positive Entwicklungen. Russland nämlich scheint der Sprit auszugehen und das hat ja sogar jetzt das russische Energieministerium auch eingeräumt.
7: Genau, es gibt Probleme bei der Kraftstoffversorgung und das liegt an den ukrainischen Luftangriffen auf Unternehmen des Kraftstoff- und des Energiesektors. Das Ministerium, das schreibt auf Telegram von vorübergehenden Schwierigkeiten mit der Kraftstoffversorgung in einer Reihe von südlichen Regionen. Dieses Ministerium und die betroffenen Unternehmen, die hätten einen Stab gebildet, um eine stabile und effiziente Versorgung des Landes sicherzustellen. Also das Signal, wir haben alles im Griff. Der russische Vizeregierungschef Alexander Nowak heißt, der hatte ja schon am Wochenende beim St. Petersburger Wirtschaftsforum gesagt, Russland fördere im Augenblick weniger Öl, als man geplant habe. Der blieb aber dabei relativ ungenau, was die Gründe dafür anbelangt. Er sprach nur von unplanmäßigen Reparaturen. Die russische Ölindustrie jedenfalls scheint deutlich zu leiden unter dem Krieg. Benzin ist in von Russland besetzten Gebieten rationiert, in Luhansk, in der Ostukraine und auf der Krim.
5: Wo wir bei der Krim sind, da haben die Ukrainer eine wichtige Straße angegriffen und das anscheinend erfolgreich.
7: Ja, es geht um die Straße, die Straßenverbindung und die Brücke von Chonha. Das ist die Verbindungsstraße von der Krim in die russisch besetzte Region Cherson in der Ostukraine. Die dortige russische Besatzungsverwaltung, die hat mitgeteilt, dass diese Brücke durch Drohnenangriffe beschädigt worden sei. Es gab ukrainische Angriffe 2 Nächte in Folge. Den Ukrainern geht es dabei darum, offenbar die Krim zu isolieren. Die hat nämlich nur 3 Verbindungen zum Festland. Es gibt eine im Nordosten, eben diese Brücke von Chonha, westlich davon, ein Ort, Perekop heißt der, gibt es eine weitere Verbindung. Das sind Straßen in den russisch besetzten Teil der Ostukraine. Und dann gibt es noch diese berühmte neue Brücke von Kertsch,
5: die Ukrainer ja schon oft erfolgreich attackiert hatten.
7: Genau, deshalb ist diese Brücke von Kertsch zu unsicher für Treibstofftransporte der Russen, auf Lastwagen zum Beispiel oder mit der Bahn. Die ukrainischen Drohnen, also Mittelstreckendrohnen, die sind hier immer wieder sehr effektiv. Und deshalb haben die Russen inzwischen große Probleme, einfach die Krim noch mit Treibstoff zu versorgen. Das trifft die Zivilbevölkerung dort natürlich, aber eben klar auch das Militär.
5: Der russische Angriffskrieg gegen die Ukraine geht derweil ja weiter und Russland bedroht auch den Westen Europas weiterhin. Da ist eine Nachricht vom Montag nicht unbedingt positiv. Stichwort FCAS, also das Luftkampfsystem der Zukunft, wie es bisher genannt wurde. Ein deutsch-französisches Projekt. Dieses Zukunftsprojekt ist jetzt Vergangenheit, muss man sagen, auch wenn die Meldung für uns alle nicht völlig überraschend kam.
7: Ja, das hat sich schon eine ganze Weile angekündigt bei diesem 100-Milliarden-Projekt, das ja im Grunde ein deutsch-französisch-spanisches war. Der Flugzeugbauer Dassault, der war federführend für Frankreich, Airbus für Deutschland und Indra Sistemas für Spanien. Dassault hatte die Führung in dem ganzen Projekt beansprucht. Der Dassault-Chef Eric Trappier, der wollte einen höheren Anteil an der Entwicklung. Mit dem Argument, wir bei Dassault, wir haben mehr Erfahrung im Bau von Kampfflugzeugen als Airbus, das ja bislang keine Kampfjets gebaut hat. Und Dassault Aviation, so heißt das Unternehmen, ist ja Hersteller des Kampfjets Rafale. Diese Führungsrolle, die wollte Airbus Dassault aber nicht überlassen. Auch weil es die ganze Aufgabenverteilung in diesem Projekt durcheinander gebracht hätte.
5: Es gab ja sogar Vermittlungsversuche, die die französische Regierung und die Bundesregierung angestoßen hatten. Also politisch unternahm man durchaus Rettungsversuche, aber die waren eben nicht erfolgreich, was ja nochmal zeigt, wie stark die nationalen Interessen der einzelnen Rüstungsunternehmen bislang weiterhin sind und dass es eine europäische Strategie eigentlich nach wie vor nicht gibt. Die Frage ist jetzt aber, was bedeutet das Ende dieses Projekts jetzt militärisch?
7: Also ganz klar eine Verzögerung bei der Modernisierung der Luftstreitkräfte in Europa. Der neue Kampfjet, der hätte bei der deutschen Luftwaffe vor allem den Eurofighter ablösen sollen, in etwa 14 Jahren, bei den Franzosen die Rafale, die ja von Dassault gebaut wird. Das ist nun passé, jetzt muss man sich nach Alternativen umschauen. Das heißt aber auch, man muss sich andere Kooperationspartner suchen, eventuell, aber schlimmstenfalls macht wieder jeder seins. Und das könnte auch bedeuten, dass man wieder in den USA kaufen muss, von denen man sich ja eigentlich gerade unabhängiger machen wollte als Europäer. Die Fragmentierung bei den Systemen könnte bestehen bleiben. Also jeder hat unterschiedliche Systeme oder wird sogar noch zementiert, eben wenn man jetzt Neues kauft, aber bei unterschiedlichen Unternehmen bis in eine ferne Zukunft, muss man sagen. Man muss wirklich jetzt sehen, was übrig bleibt. Es könnte etwas übrig bleiben von FCAS.
5: Aber kann gut sein, dass man sich in den USA jetzt schon mal die Hände reibt. Es ist ja eine Variante, dass man einfach mehr F-35 kauft von Seiten der Bundesregierung. Oder man rauft sich doch irgendwie europäisch zusammen. Gibt ja noch andere Kooperationspartner, möglicherweise in den skandinavischen Staaten, mal sehen. FCAS besteht ja jetzt aber nicht nur aus dem Kampfjet, Peter, sondern auch aus weiteren Komponenten. Da sollten ja auch Drohnen dazugehören und eine geheime sogenannte Combat Cloud, über die das System gesteuert wird. Könnte da zumindest die Entwicklung weitergehen?
7: Ja, also das könnte womöglich fortgeführt werden. Die Nachrichtenagentur Reuters, die zitiert informierte Kreise. Da geht's sozusagen um eine gesichtswahrende Lösung. Das wäre aber dann ein System, das eben nicht um das gemeinsame Kampfflugzeug herumgebaut wird, sondern nur, ich will es mal sagen, der ganze Rest.
5: Und was bedeutet nun das Ende des eigentlichen FCAS-Projekts politisch?
7: Ja, das ist ein Schlag für die Achse Paris-Berlin auf jeden Fall. Das war ja 2017 von Präsident Macron und damals Bundeskanzlerin Merkel auf den Weg gebracht worden, als Symbol für die enge Zusammenarbeit in der Rüstung. Aber jetzt ist es eher ein Symbol der Uneinigkeit. Das war ja ein Scheitern mit Ansage. Also diese Idee einer strategisch autonomen europäischen Verteidigung, die hat dadurch auf jeden Fall einen schweren Schlag bekommen. Und das wird man auch woanders möglicherweise mit Genugtuung wahrgenommen haben, zuallererst natürlich im Kreml.
5: Und damit kommen wir zu unserem heutigen Schwerpunkt. Es ist im Grunde stets dasselbe Muster. Der Kreml und seine Propagandisten auch hierzulande beklagen sich, die Europäer würden einem Frieden in der Ukraine im Wege stehen. Dann kommt ein oft mit den Europäern abgestimmtes Angebot der Ukraine, etwa die Frontlinien einzufrieren, zu persönlichen Gesprächen Selenskyj-Putin. Und dann kommt aber ebenso sicher das Njet, also die Ablehnung aus dem Kreml, nebst der Drohung, man werde die Kriegsziele ohnehin militärisch erreichen. Warum um alles in der Welt scheinen die Europäer trotzdem ein sich öffnendes Fenster für Verhandlungen zu sehen? Nach einem Treffen der E3, Großbritannien, Frankreich, Deutschland, erklärte nun Regierungssprecher Stefan Cornelius, man werde sich mit neuer Wucht, so sein Zitat, um ein Ende des Krieges bemühen. Und Selenskyj telefonierte mit Trumps Unterhändlern aus den USA über eine Wiederbelebung von Gesprächen. Gibt es auch nur den Hauch einer Chance auf Frieden? All das bespreche ich mit Wilfried Jilge. Er ist Experte bei der Deutschen Gesellschaft für Auswärtige Politik, DGAP, für die Ukraine, für Osteuropa und die Schwarzmeerregion und ist auch gerade von einem Ukraine-Besuch zurück. Herr Jilge, Russlands Machthaber Putin ist auf das Angebot in dem offenen Brief, den der ukrainische Präsident Selenskyj ihm ja geschrieben hatte, nicht eingegangen, hat den Vorschlag eines direkten Gesprächs zurückgewiesen. Hat Sie das eigentlich überrascht?
6: Nein, das hat mich nicht überrascht. Das war eigentlich so abzusehen, dass jetzt durch einen Brief von Selenskyj Putin nicht sofort antwortet. Wir sehen ja auch, in welchem Modus sich Putin bewegt. Auch Lavrov hat noch einmal gesagt, dass sozusagen es jetzt noch mehr auf das Militär ankommt. Man solle jetzt weiter arbeiten. Und natürlich ist es für Putin nicht möglich, aus seinem Mindset heraus einen Präsidenten, den er ja seit Jahren als illegitim ansieht, dem dann sozusagen nach einem Brief zu antworten, ja, wir treffen uns, wenn das nicht Bedingungen sind, die er bestimmt. Deswegen hat man das ja immer mit Moskau in Verbindung gebracht vom Kreml-Seite, was natürlich für Selenskyj nicht akzeptabel ist. Also nee, es hat mich nicht überrascht. Und wir müssen einfach sehen, dass Friedensbemühungen oder Verhandlungsbemühungen natürlich das Bohren dicker Bretter sind. Dazu bedarf es viel und auch eines langen Atems.
5: Kann denn so ein Brief dann trotzdem sinnvoll gewesen sein oder war das jetzt

0: Ziel war natürlich auch, Putin eben in die Ecke zu stellen. Das heißt, deutlich zu zeigen der internationalen Gemeinschaft, er ist das Problem und da hat er ja auch recht.
1: Mhm. Nun gab es am Sonntag ja dieses Treffen Starmer, Macron, Merz, also britischer Premier, französischer Staatspräsident und der Bundeskanzler, der sogenannten E3. Die scheinen ja jetzt nochmal Verhandlungen verstärkt verfolgen zu wollen. Ist das der richtige Zeitpunkt aus Ihrer Sicht für Verhandlungen mit Putin?
0: Ja, ich denke, es ist längst überfällig. Und Verhandlung heißt ja nicht, dass man irgendetwas aufgibt oder dass man Schwäche zeigt, sondern es geht darum, mit einem doppelten Ansatz zu agieren. Und es ist längst überfällig, dass sich die Europäer ins Spiel bringen. Man kann nicht darauf warten, dass Trump, Herr Kushner und Herr Witkoff, die das sowieso nur begrenzt gut gemacht haben, um es mal vorsichtig zu sagen, da ist ja überhaupt nichts bei rausgekommen. Man kann sich nicht darauf verlassen oder nicht davon abhängig machen lassen, was in diesem Track geschieht. Und deswegen ist es schon längst Aufgabe der Europäer gewesen, sich zu profilieren, auch international ein Format zu profilieren, das die Europäer als Subjekt in diese Verhandlungen einbringt. Denn es ist eine europäische Angelegenheit. Es ist unsere Sicherheit, die hier verhandelt wird. Und natürlich heißt es aber auch, dass man jetzt nicht denken soll, Europa wird Vermittler. Aber ich glaube, das haben die drei oder die vier, Zelensky war ja auch dabei, hat auch die Erklärung mitgezeichnet, das haben ja die vier auch sehr deutlich gemacht, dass es jetzt nicht heißt, dass Europa Vermittler ist, Europa ist Unterstützer und Europa muss, gerade wenn man zu Verhandlungen kommen will, die Ukraine weiterhin unterstützen, meines Erachtens in einigen Feldern noch viel mehr unterstützen, vor allem bei den wirtschaftlichen Sanktionen, aber auch bei verschiedenen Typen von Waffenlieferungen und muss natürlich die Zeit nutzen, denn Putin wird nicht sofort auf irgendein Angebot eingehen, die Zeit nutzen, die Ukraine weiter in eine bessere Position zu bringen. Also wenn man die Rolle, die man sich vornimmt, richtig versteht und Rollen nicht zu sehr vermischt, dann ist das ein richtiger Ansatz. Die Herausforderung wird unter anderem da liegen, wie kann man ein eigenes Profil einbringen, wenn Trump vielleicht die Ukraine wiederentdeckt und in diese Verhandlungen zurückkehrt? Denn es wurde ja gestern auch gesagt, beziehungsweise am Sonntagabend, wir machen das in enger Abstimmung mit den Amerikanern. Übrigens glaube ich, dass es hier nicht nur um Russland geht. Ich glaube, die Europäer haben mit den 5 Punkten, die meines Erachtens angemessen formuliert sind, um sozusagen ja in Verhandlungen zu kommen, aber gleichzeitig auch einige Punkte klar festzuzurren. Die Europäer haben das auch gemacht, glaube ich, um auch gegenüber den USA nochmal deutlich zu machen, was ihre Punkte sind. Und der Zeitpunkt, auf den Sie angesprochen haben, ich glaube, das hat auch was mit den USA zu tun. Die USA sind zurzeit völlig überfordert mit Iran, Israel / Libanon. Trump verliert die Kontrolle, sage ich jetzt mal grob, über Netanyahu. Und gleichzeitig wird das möglicherweise bei den Verhandlungen mit dem Iran, die sich mischen mit einem, sagen wir mal, Kriegszustand auf niedrigem Niveau, noch eine Angelegenheit von Monaten. Also insofern, und Rubio hat ja auch vor 2 Wochen gesagt, naja, wenn andere es versuchen in der Ukraine, dann sollen sie doch das versuchen. Also ich denke, das war hier vor allem das und es hat natürlich auch was mit der Lage am Boden im Krieg zu tun.
1: Wenn Sie das denn für richtig halten, dass die Europäer da jetzt tatsächlich einen neuen Versuch wagen, einen neuen Push sozusagen machen, sind denn dann diese E3, also Deutschland, Frankreich, Großbritannien die richtigen oder sollte das die Europäische Union in ihrer Gesamtheit machen? Wer sollte da verhandeln?
0: Also die E3 müssen auf jeden Fall, glaube ich, dabei sein, zumal Putin ja immer Abneigung gezeigt hat, mit der EU als EU zu verhandeln. Ich bin mir aber nicht sicher, ob die E3 tatsächlich ausreichend sind oder die E3 plus, weil die Ukraine ist natürlich immer dabei und das ist ja übrigens auch sehr wichtig. Das gilt nichts über die Ukraine hinweg. Die Ukraine muss vorangehen. Sie muss immer die Bereitschaft zeigen. Erst dann können wir bei den Verhandlungen einsteigen. Aber ich bin mir nicht sicher, ob das ausreichend ist, denn wir müssen heute schon probieren, auch weiterzudenken. Wir müssen neue Formate entwickeln, weil wir uns auf die Amerikaner nicht mehr voll verlassen können, die auch in Zukunft, auch im Hinblick auf die Sicherheitsgarantien, aber auch grundsätzlich auf die Gefahr russischer Bedrohung zu handeln als eine Gruppe, die vorangeht. Aber was die Verhandlungen betrifft, halte ich es auch für sinnvoll, Staaten wie Polen oder die Skandinavier und vielleicht

0: auch einen Vertreter der baltischen Staaten einzubeziehen, denn die sind massive Unterstützer und sie wollen natürlich, wenn sie so massiv unterstützen, auch in diese Sachen eingebunden werden. Abgesehen davon müssen wir sehen, Macrons Autorität, aber auch Starmers Autorität ist möglicherweise nicht mehr die beste. Also wenn man hier Finnland oder Schweden und Polen dazu holt, und mit Polen wäre es sowieso wichtig, weil, glaube ich, Polen sich auch in einer Rolle sieht, wo es angesprochen werden will. Und wie gesagt, wir müssen immer schon auf die Zukunft gucken, mit der Ukraine einen Pfeiler der Entschlossenen hochzuziehen, der, falls wir in Europa mal auf uns allein gestellt sind, auch handeln kann.
1: Dann lassen Sie uns noch kurz darüber reden, was denn die Ukraine bräuchte, auch um in eine stärkere Verhandlungsposition zu kommen oder um Russland überhaupt an den Tisch zu kriegen für mögliche Gespräche. Also was müsste Europa jetzt tun, um die Ukraine stärker zu unterstützen? Oder wäre das nicht ein dringendes Thema für Sie?
0: Ja, das ist ein ganz dringendes Thema und da muss man auch weitermachen. Wir können ja jetzt noch nicht einfach von der Kriegswende reden, wie das getitelt wurde letzte Woche. Wir haben ja unterschiedliche Entwicklungen an der Front. Und da, wo die Ukraine stark sind, das ist, dass sie mit Middle Strike, also Drohnen mittlerer Reichweite, sehr effektiv die südlichen Logistiklinien der Russen attackiert. Das wird sich aber auf den Krieg und auch auf Putin oder den Kreml erst auswirken, wenn man das jetzt nachhaltig tun kann. Deswegen der erste Punkt, die Ukraine braucht massiv und in großer Menge Middle Strike und weitreichende Drohnen. Denn gegen diese Middle-Strike-Drohnen haben die Russen offenbar noch kein richtiges Mittel. Das Zweite ist, die Ukraine muss natürlich bei der Luftabwehr auch für den Winter, für den nächsten Winter, auf den Putin auch hofft, viel besser aufgestellt werden, als es im letzten der Fall war. Wir haben weiterhin an allen Ecken und Enden Munitionsknappheit. Auch für Deutschland gilt weiter, so weit wie möglich, das System Iris-T hoch zu skalieren und vor allem bei der Munition die Ukraine ausreichend zu versorgen. Aber wir müssen unbedingt das ballistische Problem lösen, denn die Ukraine hat extreme Probleme bekommen, die nicht gelöst sind. Und was ganz wichtig ist, wirtschaftlich Russland weiter zu bedrängen. Und da muss man eben sagen, dass wir weiterhin ein Problem mit der Schattenflotte haben. Der einzige wirkliche Faktor, der effektiv den Export von Rohöl durch die Ostsee, wo ja die große Menge durchgeht, waren eben die ukrainischen Schläge auf die Häfen Ustuga und Primorsk, aber nicht unbedingt das, was die Ostseeanrainer bei der Kontrolle der Schattenflotte gemacht haben. Da hat man zwar ein bisschen mehr gemacht, aber wenn wir uns die Zahlen, die Exportzahlen angucken, hat das nicht den entscheidenden Ausschlag. Und hier müsste man wenigstens dazu kommen, den umfassenden Maritime Seaban über die Sanktionen zu verhängen, sodass auch griechische Tanker den Russen nicht mehr zur Verfügung stehen. Denn die machen zum Beispiel bei der Ostsee zeitweise einen ziemlich hohen Anteil aus. Und das ist nicht nur an sich ein Skandal, sondern das wäre ein kleines effektives Mittel, was man machen könnte. Also bei den Sanktionen muss man auch weitergehen und muss eben hier natürlich dann auch gemeinsam handeln. Also man kann hier nur kollektiv handeln nach gemeinsamer Rechtsbasis. Die muss man dringend vereinbaren. Und da müssen die Ostseeanrainer mit ihren Partnern bei der G7 vorangehen. Aber das wird alles schon 2 Jahre diskutiert und es passiert einfach zu wenig.
1: Herr Jilge, vielen Dank für das Gespräch.
0: Vielen Dank.
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3: Wir brauchen einen Einstieg, der die Leute reinzieht, damit sie nicht direkt weiter swipen.
4: Ich bin Simone Nebelsieg und arbeite in der Social Media Redaktion von NDR Info. Gerade auf sozialen Netzwerken kann ja jeder etwas als Information verbreiten, was vielleicht haltlos ist.
3: Ja, ich glaube, ich habe die Studie gefunden. Die muss ich mir jetzt erstmal durchlesen.
4: Und da finde ich, ist es total wichtig, dass es Nachrichten- und Informationsangebote wie uns gibt.
5: Genau, das wäre eine Möglichkeit, das als Presenter-Reel zu machen.
6: Ja. Mhm. Super Thema.
3: Ich schreibe dann ein Skript.
6: Ja.
3: Gucken wir nochmal, wo wir es nochmal nachschärfen können.
6: So. Mhm.
3: Willst du das mit reinnehmen?
6: Das mit dem Durchschnitt? Da verstehe ich jetzt den
3: Übergang
6: den
3: nicht.
6: Übergang nicht, genau.
4: Ja, also KI prüft keine Fakten, dafür sind wir da.
6: Gut, und dann, wo zeichnest du jetzt auf? Gehst du in das Studio?
3: Ja.
6: Cool.
3: Was haltet ihr davon?
4: Deswegen wird die KI meinen Job nicht so schnell ersetzen.
3: Schreibt es uns in die Kommentare.
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2: Genau, das ist sie, die ARD-Infonacht. Es ist 3.58 Uhr. In etwas mehr als einer Minute bekommen Sie bei uns um 4 die aktuellen Nachrichten. Und danach beschäftigen wir uns hier in der Infonacht mit der aktuellen Kriminalitätsstatistik. Es hat ein neues Rekordjahr gegeben bei politisch motivierten Straftaten. Mehr dazu gleich um kurz nach 4 hier in der Sendung.

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1: Um 4 Uhr mit Juliette Groß. Nach dem mutmaßlichen Abschuss eines US-Kampfhubschraubers durch den Iran haben die Vereinigten Staaten jetzt militärisch reagiert. Das US-Zentralkommando CENTCOM bestätigte den Einsatz und sprach von Selbstverteidigungsschlägen. Aus Washington, Anne Schneider.
2: Anlass ist ein Apache-Kampfhubschrauber, der nahe der Straße von Hormuz abgestürzt war. Die Ursache wird noch untersucht. US-Präsident Donald Trump macht jedoch den Iran dafür verantwortlich und spricht von einem Abschuss, möglicherweise durch eine Drohne. Die beiden Piloten konnten durch ein unbemanntes Rettungsboot geborgen werden, ein Novum für das US-Militär. Die USA müssten gezwungenermaßen auf den Abschuss reagieren, hatte Trump zuvor erklärt. Er bezeichnete die US-Angriffe als sehr starke, sehr kraftvolle Reaktion.
1: Die geplante Diätenerhöhung für die Bundestagsabgeordneten fällt in diesem Jahr aus. Union und SPD wollen dazu noch in dieser Woche einen Gesetzentwurf ins Parlament einbringen. Es gehe darum, in wirtschaftlich schwierigen Zeiten ein Sparsignal an die Bevölkerung zu senden. Eigentlich werden die Diäten der Bundestagsabgeordneten automatisch erhöht, orientiert an der allgemeinen Lohnentwicklung. Die Zahl der Rentnerinnen und Rentner in Deutschland hat nach Angaben der Rheinischen Post einen neuen Rekordwert erreicht. Ende vergangenen Jahres seien rund 19,1 Millionen Altersrenten gezahlt worden, zitiert die Zeitung aus einem Bericht der Deutschen Rentenversicherung. Die Ausgaben für die Renten beliefen sich demnach auf etwa 300 Milliarden Euro. Fast jeder Dritte geht den Angaben zufolge mit Abschlägen vorzeitig in den Ruhestand. Die Zukunft der Rente ist eines der Themen bei einem Treffen der Koalitionsspitzen mit Gewerkschaften und Arbeitgebern am Abend in Berlin. In der nordirischen Hauptstadt Belfast ist es am Abend zu teils gewaltsamen Protesten gekommen. Hintergrund war eine Messerattacke, bei der ein Mann schwer verletzt wurde. Aus London, Franziska Hoppen.
3: Videoaufnahmen zeigen einen ausgebrannten Bus, an anderer Stelle einen PKW in Flammen. Die Polizei spricht von vereinzelten Unruhen in mehreren Orten in Nordirland. Anlass für die Demonstrationen war ein Messerangriff in Belfast am Montagabend, bei dem ein Mann schwer verletzt worden war. Bei dem mutmaßlichen Täter handelt es sich nach Angaben der Polizei um einen Mann aus dem Sudan in den 30ern. Er wurde mittlerweile wegen versuchten Mordes, Waffenbesitzes und Todesdrohungen angeklagt. Zum jetzigen Zeitpunkt schließt die Polizei ein terroristisches Motiv aus.
1: Das waren die Nachrichten. Das Wetter in Deutschland. Tagsüber immer wieder Schauer, vereinzelt Gewitter, auch längere trockene Abschnitte. Höchstwerte 12 Grad an den Alpen bis 21 Grad in Berlin. Am Donnerstag einzelne Schauer oder Gewitter, im Südwesten länger trocken, 13 bis 21 Grad. Am Freitag selten Sonne. Es ist 4.03 Uhr.
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4: Und das sind die aktuellen Meldungen. Die A4 Aachen Richtung Köln ist zwischen Köln-Klettenberg und Köln-Eiffeltor nach einem Unfall gesperrt. Die A7 Kassel Richtung Fulda ist zwischen Bad Hersfeld-West und Kirchheimer Dreieck bis auf Weiteres wegen Löscharbeiten gesperrt. Die A8 Salzburg Richtung München wird zwischen Hofoldinger Forst und Kreuz München Süd wegen Bauarbeiten bis ca. 6 Uhr mehrfach kurzfristig gesperrt. Die A31 Meppen-Leer ist zwischen Jemgum und Leer West wegen Bauarbeiten im Ems-Tunnel in beiden Richtungen noch bis 6 Uhr gesperrt. Die A45 Hagen Richtung Dortmund ist zwischen Westhofener Kreuz und Dortmund Süd wegen Brückenarbeiten bis um 5 gesperrt. Außerdem ist im Westhofener Kreuz die Verbindung auf die A1 Richtung Köln gesperrt. Die A71 Schweinfurt-Sangerhausen ist zwischen Kölleda und Heldrungen in beiden Richtungen wegen Wartungsarbeiten im Schmücketunnel bis um 6 gesperrt. Ebenfalls bis um 6 gesperrt auf der A71 Erfurt Richtung Schweinfurt zwischen Oberhof und Sulzeller Melis, der Tunnel Hochwald wegen Wartungsarbeiten. Berlin A100 Wedding-Wilmersdorf, Sperrung zwischen Jakob-Kaiser-Platz und Hohenzollern-Damm wegen Wartungsarbeiten in beiden Richtungen. A111 in Berlin Oranienburg-Charlottenburg, der Tunnel Flughafen Tegel. Deswegen Bauarbeiten bis 5 Uhr ebenfalls in beiden Richtungen gesperrt. Und die A565 Bonn-Beuel und Bonn-Auerberg in beiden Richtungen eine Sperrung wegen Brückenarbeiten.
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4: Von NDR Info in Hamburg mit Tom Westerholt am Mikrofon. Guten Morgen. Wir schauen in der kommenden halben Stunde auf die Situation queerer Menschen am Arbeitsplatz. Wir gucken uns an, was der Bundesfinanzminister bisher mit den 500 Milliarden Euro Sondervermögen angestellt hat und beginnen jetzt mit der neuen Kriminalstatistik, die gestern vorgestellt wurde. Sie besagt, dass politisch motivierte Straftaten bei uns in Deutschland zugenommen haben. Zum Beispiel in Gewalt gegen Menschen wegen ihrer Herkunft, ihrer Religion oder auch ihrer politischen Haltung. Wir ordnen das gleich noch im Detail mit einem Extremismus-Experten ein. Zunächst einmal fasst Jasper Rupert die vorgestellten Zahlen und Daten für Sie zusammen.
5: Auf einem Höchststand sind die Zahlen der politisch motivierten Kriminalität im vergangenen Jahr angelangt. Das ist das Ergebnis, das CSU-Innenminister Alexander Dobrindt und der Präsident des Bundeskriminalamts Holger Münch heute in Berlin vorstellen. In kaum einem Bereich gibt es eine positive Entwicklung. So gibt es laut Dobrindt
6: mit Abstand die meisten Gewaltdelikte von rechtsextremen Tätern.
5: Und das mit deutlichem Zuwachs. Noch größer ist der Zuwachs
6: gerade in der linken Szene.
5: Und so geht es weiter. Bei Antisemitismus
6: ein deutlicher Anstieg im Bereich.
5: Ebenfalls ein Problem sieht Dobrindt bei
6: Hass, Hetze und Gewalt gegenüber Amtsträgern.
5: Außerdem stelle man fest,
6: dass die Straftaten gegenüber die Polizei um 4,7% gestiegen ist.
5: Auch Gewalt gegen Frauen oder queere Menschen hat zugenommen. Fast 86.000 politisch motivierte Straftaten haben die Behörden im vergangenen Jahr erfasst. 2% mehr als im Vorjahr und ein Allzeithoch. Darunter fallen Sachbeschädigungen, etwa von Wahlplakaten, Beleidigungen, das Zeigen verfassungsfeindlicher Symbole, aber auch tätliche Angriffe. Woher kommt diese Entwicklung? Der Präsident des Bundeskriminalamts Münch nennt bei der Vorstellung des Berichts mögliche Ursachen.
7: Erstens, wir sehen eine zunehmende Polarisierung und das kann zu einer Radikalisierung führen, die sich durch Gewalttaten gegenüber Andersdenkenden oder dem politischen System am Ende äußern. Und zweitens, der weiterhin bestehende große Einfluss extremistischer Propaganda, zum Teil aus dem Ausland, spiegelt sich auch am Ende in der Gewaltbereitschaft wider. Und drittens, internationale Konfliktlagen emotionalisieren, auch in Deutschland.
5: Diese Konfliktlagen, wie beispielsweise der Gaza-Krieg, verstärkten Radikalisierungsprozesse und Gewalttaten. Bei all den ernüchternden Zahlen legt Dobrindt heute den Fokus auf einen bestimmten Bereich, nämlich die Gewalt gegen Amts- und Mandatsträger, besonders im Kommunalen. Der Innenminister verteidigt in diesem Zusammenhang den umstrittenen Paragraphen 188, der Politikerbeleidigung unter Strafe stellt.
6: Wir reden von Tausenden von Kommunalpolitikern, die wir schützen wollen, die dringend gebraucht werden, von denen wir sehen, dass es einen Effekt inzwischen gibt, dass sie sich zurückziehen, dass die Bereitschaft zurückgeht, sich dort zu engagieren, dass Hass, dass Hetze, dass Bedrohung ein Grund auch dafür ist, dass sich Menschen zu diesem Dienst nicht mehr bereit erklären.
5: Für Änderungen des Paragraphen, die Spitzenpolitiker betreffen würden, zeigt sich Dobrindt zwar offen, doch der ursprüngliche Gedanke sei der Schutz von Kommunalpolitikern gewesen und die solle man weiter im Blick behalten. Sowohl Dobrindt als auch BKA-Präsident Münch sprechen von der Kommunalpolitik als Basis der Demokratie. Auch deswegen wolle man präventive Schutzkonzepte für Amtsträger verstärken. Eine positive Entwicklung bei den sonst hauptsächlich ansteigenden Zahlen der politisch motivierten Straftaten kann Dobrindt aber doch nennen.
6: Ich glaube, dass wir feststellen können, dass wir bei dem Thema Reichsbürger in der Vergangenheit Erfolge zu verzeichnen haben. Wir haben einen Schwerpunkt in der Vergangenheit ja auch da gesetzt, um den Entwicklungen etwas entgegenzuhalten. Das ist funktionsfähig, das hat auch abschreckende Wirkung.
5: Um die hohen Zahlen bei rechts- und linksextremer Gewalt anzugehen, wolle man Polizei und Verfassungsschutz besser aufstellen. Außerdem soll Gewalt gegen Einsatzkräfte schärfer bestraft werden. Gemeinsam mit dem Bundesjustizministerium bereite man einen entsprechenden Gesetzentwurf vor.
4: Soweit der Bericht von Jasper Ruppert. In den vergangenen 10 Jahren haben sich die politisch motivierten Straftaten also verdoppelt, sagt Bundesinnenminister Alexander Dobrindt. Hören wir dazu Professor Hajo Funke. Er ist Extremismusexperte, der lange an der Freien Uni in Berlin tätig war. Meine Kollegin Birgit Langhammer hat ihn gefragt, was ist bei dieser neuen Kriminalitätsstudie denn besonders wichtig? Die absolute Zahl, ihre Veränderung oder die vermutete Dunkelziffer?
8: Also den Anstieg und die Dunkelziffern, selbstverständlich. Der Anstieg ist im 10-Jahres-Schnitt um das Doppelte gewachsen, was die Straftaten anlangt, aber auch was die Gewaltstraftaten anlangt. Und da fällt auf, dass die Gewaltstraftaten von rechts erneut gestiegen sind Und nach deren Einschätzung und Statistik auf knapp 1600, nach der Einschätzung der verschiedenen Opferberatungsstellen, jedenfalls im letzten Jahr, die neuen Zahlen liegen noch nicht vor, auf rund das Doppelte. Das heißt, es gibt da eine Art Untererfassung und damit auch die Antwort auf die Dunkelziffer. Ja, die Dunkelziffer ist sehr viel höher. Vieles wird nicht gemeldet aus Angst vor Rache. Und für meine Wahrnehmung ist das ein besonderes, markantes Problem. Die Gewaltstraftaten gegen Schwache, gegen Mandatsträger, gegen politische Gegner, gegen Frauen, gegen Queer und gegen sogenannte Migrantinnen und Migranten beziehungsweise sogenannte Fremde. Und das hat zugenommen und ist eine Herausforderung für die gesamte Gesellschaft.
9: Fast die Hälfte der politisch motivierten Straftaten, rund 43.000, waren ja rechtsextrem motiviert. Auch in diesem Spektrum nehmen die Gewalttaten zu. Aber vielleicht ja auch nochmal besonders erwähnenswert im linksextremen Spektrum. Da ist der Anstieg bei Gewalttaten ja besonders groß, um mehr als ein Drittel. Wie ordnen Sie das ein?
8: Einer der Gründe sind die Versuche der Linken oder der Linksextremen auf Demonstrationen gegen die rechte und rechtsextreme Gefahr zu demonstrieren. Und dann kommen sie natürlich, erst recht, wenn sie vor zivilen Ungehorsam reden, was sie tun, mit der Polizei in Konflikt. Und das wird eben als Straftaten beziehungsweise als Gewaltstraftaten aufgenommen. Daraus, das ist vor allem der Grund, dass sich die Zahl erheblich erhöht hat.
9: Jetzt kommen wir natürlich auch zu den Ursachen, also der Frage, warum es denn ein weiteres Zunehmen gibt. Und zunehmende Polarisierung könne zu Radikalisierung führen, sagte BKA-Chef Münch bei der Vorstellung der Zahlen. Also müsste man dann bei der Polarisierung auch den Druck rausnehmen? Würde das mittelfristig dann zu einem Absinken der Zahlen führen, Ihrer Meinung nach?
8: Das denke ich schon, zusammen natürlich mit dem, dass die entsprechenden Sicherheitsinstitutionen gegen Straftaten und vor allem Gewaltstraftaten noch angemessener als bisher vorgehen. Da ist immer noch Luft nach oben. Aber insgesamt gesellschaftlich sind wir in der Tat sehr schwierigen, das zeigen auch die Debatten um Reformen, die nicht stattfinden oder nicht zureichend stattfinden, nach Ansicht vieler. Wir sind in schwierigen Zeiten, kein Wachstum, Arbeitslosigkeit nimmt zu, viele Insolvenzen, aber auch international. Die Kriege sozusagen regieren in unser eigenes gesellschaftliches System hinein, weil sie die Versorgung erschweren, weil sie Inflation antreiben, weil sie die Benzinpreise erhöhen lassen. Und insofern ist es ein doppeltes, intern zu deeskalieren, sowohl mit allen Mitteln der öffentlichen Debatte, aber auch mit einer effizienteren und glaubwürdigeren Politik in den zentralen Feldern von Ökonomie und Sozialen und außenpolitisch mit dafür zu sorgen, dass Kriege deeskalieren oder sogar beendet werden können. Das ist eine Herausforderung, die immer wichtiger wird. Und die Hoffnung ist, dass dies auch verstärkt, auch durch die Bundesregierung und die Europäer geschieht.
9: Jetzt muss man auch sagen, in den Zahlen sehen wir, dass Gewalttaten gegen den Staat zwar abgenommen haben, aber gegen die Menschen vor Ort quasi, die Politikschaffenden in den Kommunen zugenommen haben. Und da sagen jetzt auch mehr, das habe Auswirkungen auf sie, bis hin, dass sie ihre Ämter aufgeben. Also wird sich politische Gewalt hier auch schon auswirken? Ist das auch schon messbar?
8: Ja, das haben die Berichte ergeben, dass viele der Mandatsträger tatsächlich, wie es zitiert worden ist, dass ihnen diese Bedrohung und der Druck, zum Teil auch die Gewalt, etwas mit ihnen mache und sie überlegen, Mandatsträgerschaften abzugeben oder nicht wieder zu kandidieren. Und das ist natürlich der Tod jeder Demokratie, wenn die Kommunen schwächer werden oder nicht mehr aktiv repräsentiert werden können. Das ist eine große Gefahr und dagegen muss man sich wehren mit allen Mitteln, auch denen der Justiz und der Polizei.
4: Das sagt der Extremismusforscher Hajo Funke von der FU Berlin. 14 Minuten nach 4 ist es. 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Wir schauen aufs Wetter. Es erwartet uns an diesem Mittwoch heute im ganzen Land
10: Ein sehr wechselhafter Mix aus wenig Sonne und vielen dichten Wolken. Von West nach Ost ziehen auch immer wieder Schauer und teils kräftige Gewitter durch. Es bleibt tagsüber eher kühl bei 12 bis maximal 21 Grad. Morgen am Donnerstag weiter unbeständig mit einigen Schauern, vor allem im Norden und Osten. Im Süden und Südwesten dann etwas freundlicher und auch häufiger trocken. Im Norden werden es dabei um 17 Grad, im Süden bis etwa 22. Ein paar Werte von jetzt. Kiel 10 Grad gering bewölkt, Bremen 9 Grad klarer Himmel, Leipzig 11 Grad bedeckt, Frankfurt am Main 9 Grad stark bewölkt und in München 13 Grad bei leichtem Regen.
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10: Auch im Deutschen Bundestag geht es langsam Richtung Sommerpause. Da soll vorher fast schon turnusmäßig immer noch der eine oder andere dicke Brocken verabschiedet werden. Vor allem einige Sozialreformen hat sich die schwarz-rote Regierung ja auf die Fahnen geschrieben. Im Kanzleramt finden dazu heute einige Gespräche statt. Mit Sozialverbänden und Arbeitgebern und auch die Länder sollen mit eingebunden werden. Denn vor allem auf kommunaler Ebene knirscht es gewaltig. Die Kritik vieler Landrätinnen und Landräte lautet, die Bundesregierung denke Gesetze nicht zu Ende, die dann vor Ort in den Städten und Gemeinden umgesetzt werden müssen. Oliver Neuroth berichtet.
11: Thorsten Frey hatte wohl schon geahnt, dass diese Veranstaltung für ihn eher unangenehm werden könnte. Gleich zu Beginn seines Auftritts vor den 400 Landrätinnen und Landräten sagt der Kanzleramtschef:
12: Ich bin das natürlich gewohnt, wenn ich irgendwo auftrete, bin ich meistens eine Enttäuschung.
11: Er spielt darauf an, dass Kanzler Friedrich Merz eine Rede halten sollte, aber kurzfristig abgesagt hatte. Doch für viele Mitglieder des Landkreistages ist Frey eine inhaltliche Enttäuschung.
13: Ich fahre desillusioniert nach Hause und ich sage das ganz deutlich.
11: Anke Beilstein, Landrätin des Kreises Cochem-Zell in Rheinland-Pfalz. Sie hatte erwartet, dass die Bundesregierung den Vertreterinnen und Vertretern der Landkreise entgegenkommt, ihnen Ideen vorstellt, wie man die angespannte Finanzlage in den Kommunen in den Griff bekommen kann.
13: Wir brauchen keine Problembeschreibungen. Wir erleben die Realität tagtäglich an der Front vor den Menschen. Und deswegen war meine Hoffnung, dass wir hier Lösungen präsentiert bekommen. Und diese Hoffnung hat sich absolut nicht erfüllt.
11: Die Landrätinnen und Landräte stellen klar, auch durch Bundesgesetze bekämen die Städte und Gemeinden immer neue Aufgaben, die mit zusätzlichen Kosten verbunden seien. Beispiel Pflegereform. Wenn auf Bewohner von Pflegeheimen höhere Ausgaben zukommen, kann das bedeuten, Menschen sind früher auf Sozialhilfe angewiesen, wofür die Städte und Gemeinden zuständig sind. Die Rücklagen vieler Kommunen seien inzwischen aufgebraucht, sagt Landkreistagspräsident Achim Brötel.
14: Uns helfen Sätze, die in etwa so lauten, wenn wir halt weniger Geld einnehmen, müssen wir mit weniger Geld auskommen. Die helfen uns keinen Zentimeter weiter, solange ich Rechtsansprüche erfüllen muss. Kann ich vor Ort nicht mit weniger Geld auskommen? Entweder muss ich den Rechtsanspruch beschneiden oder ich muss neues Geld ins System bringen.
11: Da das nicht in Sicht ist, lautet die Konsequenz, Kreise müssen bei freiwilligen Angeboten kürzen, etwa bei Kultur- und Sportkursen für Kinder und Jugendliche. Eine Entwicklung, die auch Kanzleramtsminister Frey nicht glücklich stimmt. Er spricht von gewaltigen Reformen, die man vor sich habe, um die Wirtschaft anzukurbeln. Sein Kalkül, wächst die Wirtschaft wieder, steigen die Steuereinnahmen, was dem Bund, den Ländern und den Kommunen zugutekommt.
12: Wir versuchen, die Rahmenbedingungen so zu setzen, dass sie fair und leistbar für die Kommunen sind.
11: Verspricht Frey. Zusagen für weitere Unterstützung der Politik vor Ort hat der Minister nicht zu verkünden. Er verweist auf die Schritte, die die Bundesregierung schon in die Wege geleitet hat.
12: Wir haben beispielsweise im Bereich des Katastrophenschutzes, wo die Landkreise auch in besonderer Weise engagiert sind, wo das Ehrenamt besonders stark ist, die Mittel deutlich erhöht. Wir haben beispielsweise die Investitionen im Bereich THW jetzt verdoppelt. Also um viele Dinge, die sozusagen auch unmittelbar vor Ort ankommen, anzusprechen.
11: Es sind Argumente, die kaum eines der Mitglieder der Landkreisversammlung überzeugen können. Während Bundesfinanzminister Lars Klingbeil bei seinem Auftritt gestern noch Worte fand, bei denen die meisten Landrätinnen und Landräte mitgehen konnten, gelingt das dem Kanzleramtschef heute nicht. Und so zieht der Landkreistag eine durchwachsene Bilanz. Man habe Übereinstimmungen mit dem Kanzleramt, aber auch Differenzen, sei bereit für Veränderungen, doch nicht länger auf Kosten der Kommunen.
10: Und wir bleiben nach dem Beitrag von Oliver Neuroth bei der Innenpolitik und halten uns diese beeindruckende Zahl nochmal vor Augen. 500 Milliarden Euro. So viel Geld umfasst der schuldenfinanzierte Sondertopf für Infrastruktur und Klimaneutralität der Bundesregierung. Seit vergangenem Jahr fließt dieses Geld und seither stellen sich auch zentrale Fragen wie: Kommt es überhaupt da an, wo es hin soll? Wird es auch effektiv verwendet? Und wie könnte das alles vielleicht noch schneller und etwas besser ablaufen? Bundesfinanzminister Lars Klingbeil hat zur Beantwortung all dieser Fragen im Herbst einen unabhängigen ehrenamtlichen Beirat zusammengestellt. 7 Experten, die jetzt einen ersten Bericht vorgelegt haben. Aus Berlin berichtet darüber Lissy Kaufmann.
15: Lars Klingbeil scheint gut gelaunt an diesem Mittag im Finanzministerium, auch wenn er weiß, es läuft noch nicht ganz rund bei den Investitionen.
16: Es kann noch schneller gehen.
15: Es kann noch schneller gehen, fokussierter und effektiver. So lautet das erste Urteil des unabhängigen Expertengremiums. Klingbeil hatte es im Herbst eingesetzt, um einen kritischen Blick zu werfen auf das 500 Milliarden Euro schwere Sondervermögen, also die schuldenfinanzierten zusätzlichen Ausgaben. Den ersten Bericht hat der Beirat am Mittag an Klingbeil übergeben. Den Experten fehlt eine Gesamtstrategie, erklärt die Vizevorsitzende des Beirats, Ann-Christine Achleitner von der TU München.
17: Was wir brauchen, ist, dass wir ein verbindliches Zukunftsleitbild haben, nach dem sich Investitionen ausrichten, was langfristig angelegt ist.
15: Es fehlt also der Weitblick. Wie könnte die Zukunft Deutschlands aussehen und in welche Bereiche sollte der Staat deshalb vor allem investieren? Der Beirat selbst findet vor allem in Forschung und Entwicklung. Diese Bereiche seien unterfinanziert. Deutschland sei schließlich ein rohstoffarmes Land.
17: Deswegen ist Forschung und Entwicklung wichtig für uns, zum einen für die ökonomische Wettbewerbsfähigkeit, zum anderen aber auch für die Resilienz.
15: Mehr Geld soll fließen, aber nicht auf Kosten anderer Ausgaben, wie zum Beispiel für neue Straßen, Brücken und Schienen.
17: Es geht darum, Wege zu finden, wie wir durch Reformen und die Optimierung von Strukturen zusätzlich Ressourcen für Forschung und Entwicklung geben können.
15: Ein weiterer Vorschlag des Beirats: Es sollte mehr Geld an die Kommunen fließen. Der Beiratsvorsitzende, der Unternehmer Harald Christ, erklärt warum.
18: Die Kommunen spielen eine zentrale Rolle im öffentlichen Investitionsgeschehen. Sie verantworten rund 40% aller öffentlichen Investitionen und etwa 60% der öffentlichen Bauinvestitionen.
15: Christ verweist darauf, dass in den Haushalten der Kommunen ein Milliardenloch klafft und das bisherige Geld, das sie aus dem Sondervermögen bekommen, dafür gar nicht reicht. Finanzminister Klingbeil gibt sich trotz der Kritik optimistisch und will an der Effektivität arbeiten. Mehr Tempo bei Planung, Genehmigung und Umsetzung. Er will dafür Anreize setzen.
19: Konkret heißt das, wer Mittel schnell und sinnvoll investiert, sollte einen Bonus erhalten. Wo Projekte zu langsam umgesetzt oder Mittel nicht sinnvoll investiert werden, sollten wir Mittel im Zweifel auch kürzen.
15: Das Finanzministerium, so Klingbeil, arbeitet derzeit an einem Bonus-Malus-System. Ob das bereits zum Herbst umgesetzt wird, ist unklar. Gewiss ist nur, dass der Beirat bis dahin einen weiteren Bericht vorlegen will.
10: Es war ein Satz, der damals viele Menschen wachgerüttelt hat. Ich bin schwul und das ist auch gut so. Gesagt hat ihn vor 25 Jahren der damals regierende Bürgermeister von Berlin, Klaus Wowereit. Es war das erste öffentliche Coming-out eines Spitzenpolitikers in Deutschland, mitten auf dem damaligen SPD-Parteitag. 25 Jahre, ein Vierteljahrhundert. Was hat sich seitdem getan für Schwule, Lesben und andere queere Menschen? Wie offen können sie heute sein auf ihrer Arbeitsstelle? Für eine Antwort nimmt uns Klaas Wilhelm Brandenburg mit zu einer Jobmesse.
20: Julia Kohlhoff spricht in das Walkie-Talkie in ihrer rechten Hand. In ihrer linken hält sie einen Stapel Zettel, einen Stift und ihr Smartphone. Kohlhoff hat viel zu tun. Sie ist die Projektleiterin der Sticks and Stones, einer Jobmesse für queere Menschen. Kohlhoff selbst ist lesbisch. Sie weiß das auch schon länger. Aber...
21: Also ich habe tatsächlich die ersten 10 Jahre meines Berufslebens habe ich es immer verschwiegen. Ich bin jetzt erst seit 4 Jahren geoutet, seit ich diesen Job hier habe, was auch nicht schwer ist. Ich meine, wir sind ein queeres Unternehmen. Und davor habe ich es verschwiegen, vor allem aus dem Grund, weil ich Angst hatte, benachteiligt zu werden.
20: Diese Angst ist für Kohlhoff mittlerweile Vergangenheit, für viele andere nicht. In einer Umfrage der EU-Grundrechteagentur unter 14.000 queeren Menschen in Deutschland sagten 29%, sie sprechen mit keinen ArbeitskollegInnen offen darüber, dass sie queer sind. Weitere 26% gaben an, darüber nur mit ein paar Menschen auf der Arbeit zu reden. Ein möglicher Grund für diese hohen Zahlen: Erfahrungen wie die von Messebesucher Chris. Er habe auf der Arbeit einmal eine unangenehme Situation während einer Präsentation überspielen wollen.
2: Es lief Fahrstuhlmusik im Hintergrund schon zu einem Video, was ich zeigen wollte.
20: Darum fragte er in die Runde.
2: Na, spürt ihr es auch?
20: Und bewegte sich dazu.
2: Und mein Chef damals meinte, ich soll nie wieder so schwuchtelig vor den Leuten rumtanzen, ohne zu wissen, dass ich tatsächlich queer bin.
20: Mit solchen Fällen hat Leo Jannik Wild jeden Tag zu tun. Er leitet bei der Schulenberatung Berlin die Antidiskriminierungsstelle. Etwa 400 Fälle haben sie dort im vergangenen Jahr dokumentiert. Davon seien mehr als 50 im Job passiert. Wie kann das weniger werden?
3: Die Rolle, die da so Vorgesetzte, Führungskräfte einnehmen, ist wichtig, denn die geben ja oft auch so den Ton vor. Also was ist so der Ton, der in so einem Unternehmen herrscht? Ich finde, der Fakt, dass so ein Unternehmen beim Christopher Street Day mit dabei ist, reicht alleine nicht. Also ich glaube eher, es liegt tatsächlich an sowas wie ist sozusagen das Leitbild im Unternehmen? Wer hat es sagen? Wie offen ist das Klima?
20: Das alles sei auch wichtiger als die Frage, aus welcher Branche ein Unternehmen ist. Und ob es seinen Sitz in Berlin oder Brandenburg hat.
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22: Mit Stefanie Lavoie und Rudi Völler, dem Sportdirektor des Deutschen Fußballbundes. Der hat sich zwei Tage vor Beginn der Weltmeisterschaft in Mexiko, den USA und Kanada im Teamquartier in Winston-Salem den bohrenden Fragen der versammelten Presseschar gestellt und dabei nicht nur über Lagerkoller zu Zeiten, in denen es noch keine Handys gab, gesprochen, sondern auch über die Erwartungen an das DFB-Team. Tabea Kunze hat bei der PK aufmerksam für uns zugehört. Wie lautet die Zielsetzung laut Völler?
23: Die ist doch eher zurückhaltend. Erstmal gut durch die Vorrunde kommen und die Gruppe als Erster abschließen. Und danach will man sich dann in der K.O.-Phase behaupten. Das sind die Aussagen von Sportdirektor Rudi Völler zu dieser Frage nach der Zielsetzung. Er hat übrigens auch mehrfach in seinen Antworten davon gesprochen, dass nicht automatisch einer der Top-Favoriten den WM-Titel hier gewinnen muss und dass sich dadurch Chancen für Deutschland eröffnen würden. Also kurz gesagt, das deutsche Team zählt für ihn nicht zu den Top-Favoriten. Ich finde, das ist nach den vergangenen beiden Weltmeisterschaften, bei denen sich das deutsche Team ja jeweils schon in der Vorrunde verabschiedet hat und eben auch angesichts der Stärke der aktuellen Mannschaft genau die richtige Herangehensweise.
22: Zur großen Kür ist der Abschluss der WM-Qualifikation am Geburtstag von Bundestrainer Christian Wirkt nicht geworden. Das Spiel der DFB-Frauen in Slowenien wirkte schmucklos. Immerhin konnte es mit 2:0 gewonnen werden. Wirks Mannschaft bleibt damit in der Quali ungeschlagen. Ina Kast berichtet.
24: Nach dem Fußballfest am vergangenen Freitag, als das WM-Ticket gelöst werden konnte, war das Länderspiel in Ljubljana allerdings von überschaubarer Qualität. In der ersten Halbzeit war dem deutschen Team deutlich anzumerken, dass 8 neue Spielerinnen in der Startelf standen. Oft kam es zu Abstimmungsproblemen und Fehlpässen. Nach knapp 20 Minuten hatte Deutschland großes Glück, dass Sloweniens Torweg eine Abseitsstellung nicht gegeben wurde. Kurz vor der Halbzeitpause gingen die DFB-Frauen dann doch in Führung. Nach einem Eckball verlängerte Sarah Linder den Ball per Kopf in Richtung slowenisches Tor. Dort schoss Sloweniens Praschnika den Ball letztlich ins eigene Tor. Zu Beginn der zweiten Halbzeit hat Bundestrainer Christian Wück dann 3-mal gewechselt. Das brachte frische Energie mit Erfolg. Shakira Martinez traf nach einem Fehler von Sloweniens Torfrau zum 2:0. Von den Spielerinnen aus der zweiten Reihe konnte sich aber gegen Slowenien keine wirklich in den Vordergrund spielen.
22: In der Max-Schmeling-Halle in Berlin wurde am Abend das entscheidende 5. Playoff-Halbfinalspiel zwischen den Albatrossen und den Bamberg Baskets in der Basketball-Bundesliga ausgetragen. Alba dominierte das Spiel und konnte durch einen 97-66 Erfolg ins Endspiel einziehen. Aus Berlin berichtet Nikolaus Hillmann.
25: Vor 8.600 Zuschauern war es nur im ersten Viertel ein spannendes und ausgeglichenes Spiel. Alba führte mit 5 Punkten. Dann kam die Demontage für die Bamberger im zweiten Viertel. Alba mit exzellenter Defensive und mit zielsicherer Offensive. Führung zur Pause 26 Punkte, 53-26. Und diese Führung wuchs im weiteren Verlauf auf bis zu 39 Punkte. Bamberg ohne Chance, beste Werfer. Für die Berliner Mike Vatai mit 16 und für Bamberg Ibi Watson ebenfalls mit 16 Punkten. Im Finale wartet nun Vorjahresmeister Bayern München auf Alba Bendl.
22: Rasenauftakt für die Tennisprofis. Jannik Hanfmann und Jan-Lennard Struff haben beim Turnier in Stuttgart das Achtelfinale erreicht. Hanfmann besiegte den US-Amerikaner Kovacevic in 2 Sätzen. In der Runde der letzten 16 trifft er nun auf den Italiener Bellucci. Struff zog wenig später nach durch einen Dreisatzsieg gegen Alexei Galano aus Kanada. Der an Position 3 gesetzte Kasache Bublik ist Struffs nächster Gegner.
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1: Um 4.30 Uhr mit Juliette Groß. Die USA haben erneut Ziele im Iran angegriffen. Das teilte das zuständige US-Regionalkommando mit. Es handele sich um Angriffe zur Selbstverteidigung wegen des Abschusses eines amerikanischen Kampfhubschraubers durch den Iran in der Nacht zu gestern. Der Umfang der amerikanischen Angriffe blieb zunächst unklar. Der Iran drohte mit Gegenschlägen und attackierte nach eigenen Angaben einen US-Stützpunkt in Bahrain. Sollten die US-Angriffe auf den Iran anhalten, werde es eine noch schärfere Antwort geben, hieß es in einer Erklärung der Revolutionsgarden. Die geplante Diätenerhöhung für Bundestagsabgeordnete fällt in diesem Jahr aus. Darauf haben sich die Fraktionen von Union und SPD geeinigt. Aus Berlin, Chris Berdrow.
5: Noch in dieser Woche wird sich der Bundestag zum ersten Mal mit dem Gesetzentwurf der Regierungsfraktionen dazu beschäftigen. Für den späten Donnerstagabend steht das Thema auf der Tagesordnung des Parlaments. Die Entscheidung hat sich schon länger angedeutet. Auch Grüne, AfD und Linke sind dafür, die Anhebung der Politikerbezüge in diesem Jahr auszusetzen. Eine Mehrheit ist damit in jedem Fall sicher. Ohne einen solchen Parlamentsbeschluss hätten die Politiker zum 1. Juli automatisch knapp 500 Euro mehr Geld bekommen und damit rund 12.330 Euro im Monat.
1: Im vergangenen Jahr sind laut einer aktuellen Studie mehr als 22.000 Zivilisten durch sogenannte Explosivwaffen getötet worden. Das sei ein Rückgang im Vergleich zu 2024, vor allem aufgrund der Waffenruhen in Gaza und Libanon, teilte die Hilfsorganisation Handicap International mit. In der Ukraine, im Jemen und in Syrien sei die Zahl der Opfer aber weiter angestiegen. Als Explosivwaffen werden etwa Fliegerbomben, Raketen und Drohnen, aber auch Sprengfallen und Minen bezeichnet. Das US-Unternehmen Anthropic hat sein umstrittenes KI-Modell Mythos veröffentlicht. Aus Sicherheitsgründen wurde es allerdings in seinen Funktionen eingeschränkt. Aus der NDR-Nachrichtenredaktion Karin Busche.
6: Sicherheitsexperten in aller Welt hatten gewarnt. Kriminelle oder staatliche Akteure könnten das KI-Modell für verheerende Cyberangriffe nutzen, etwa auf Banken oder Energieanlagen. Denn Mythos ist grundsätzlich in der Lage, in Rekordzeit Sicherheitslücken in IT-Systemen zu erkennen. Es wurde vor der Veröffentlichung deshalb so programmiert, dass es Fragen zu sensiblen Themen wie der Cybersicherheit nicht beantwortet. Anthropic ist ein Konkurrent des ChatGPT-Entwicklers OpenAI. Beide Unternehmen wollen demnächst an die Börse gehen.
1: Das Wetter in Deutschland. Tagsüber immer wieder Schauer, vereinzelt Gewitter, auch längere trockene Abschnitte. Höchstwerte 12 Grad an den Alpen bis 21 Grad in Berlin. Am Donnerstag einzelne Schauer oder Gewitter im Südwesten, länger trocken, 13 bis 21 Grad. Das waren die Nachrichten.
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10: Mit den akuten Meldungen um 4.33 Uhr. Die A2 Dortmund Richtung Oberhausen ist zwischen Gelsenkirchen-Buer und Essen-Gladbeck wegen Bergungsarbeiten gesperrt. Es gibt eine Umleitung über die U54 und die U81. A4 Aachen Richtung Köln. Hier eine Sperrung zwischen Köln-Klettenberg und Köln-Eiffeltor nach einem Unfall. Die A7 Füssen-Reute Richtung Ulm ist zwischen Illertissen und Vöhringen wegen Bergungsarbeiten gesperrt. Dann eine Meldung von der A100 in Berlin, Wedding-Wilmersdorf. Die ist zwischen Jakob-Kaiser-Platz und Hohenzollern-Damm wegen Wartungsarbeiten in beiden Richtungen gesperrt. Und eine Meldung von der A565 Bonn-Meckenheim. Die ist zwischen Bonn-Beuel und Bonn-Auerberg in beiden Richtungen wegen Brückenarbeiten gesperrt.
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10: Mit Tom Westerholt am Mikrofon. Guten Morgen. Bundespräsident Frank-Walter Steinmeier ist in den Niederlanden Und das ist der erste Staatsbesuch eines deutschen Bundespräsidenten in diesem Nachbarland seit 19 Jahren. Die Beziehungen zwischen beiden Nationen gelten als gut. Es gibt aber auch Baustellen, die deutschen Grenzkontrollen zum Beispiel. Steinmeier trifft den neuen niederländischen Regierungschef Rob Jetten, der gerade 100 Tage im Amt ist. Und auch die WM könnte ein Smalltalk-Thema werden. Immerhin ist der erste deutsche Gegner Curaçao Teil der Niederlande, als autonomes Land innerhalb des niederländischen Königreichs. Sabrina Fritz berichtet über den Besuch.
4: So viel Aufmerksamkeit bekommt nicht jeder Staatsgast. 3 Tage begleiten der niederländische König Wilhelm Alexander und Königin Maxima den deutschen Bundespräsidenten und seine Frau durch die Niederlande. Sie werden gemeinsam durch den Hafen von Rotterdam schippern, das Parlament besuchen und die wichtigste Firma des Landes. Sie werden Empfänge geben und gemeinsam frühstücken. Ganz so wie 2 Ehepaare, die sich schon lange kennen.
7: Wie ein Paar, das nur zusammen gedacht werden kann. Der eine weiß immer schon, was der andere denkt, doch zusammen wird dann meistens ein Schuh draus.
4: So Bundespräsident Steinmeier am Morgen in der Residenz des Königs in Amsterdam. Es ist der erste Staatsbesuch des Bundespräsidenten in den Niederlanden und sein letzter. Im Januar wählt Deutschland ein neues Staatsoberhaupt. Es ist ein Abschiedsbesuch unter Freunden, hört man heute sehr oft, aber auch.
8: Unsere beiden Länder stehen vor derselben Aufgabe. Wir müssen uns auf die europäische und auf der Weltbühne neu orientieren.
4: Vor allem in der EU ziehen beide an einem Strang, so Simon Oetjes, Professor für niederländische Politik an der Universität Leinen.
9: So I would say that it is a very important relationship for the Netherlands. We sort of tend to pull on the same side of the rope in Europe.
4: Ein ähnliches Bild gebraucht auch der niederländische König Wilhelm Alexander.
8: Deutschland und die Niederlande sind den stärksten, wenn sie an einem Strang ziehen.
4: Doch diese Gemeinsamkeit ist nicht selbstverständlich. Daran wird am Nachmittag erinnert. Viele Jahre war das Verhältnis zwischen den Ländern angespannt. Viele Niederländer haben den Deutschen die Besatzung und die Ermordung von 2/3 ihrer jüdischen Bevölkerung nicht verziehen. An diese Geschichte erinnert das neue Holocaust-Museum in Amsterdam, das die beiden Staatsoberhäupter am Nachmittag besuchen. Es ist erst seit 2 Jahren eröffnet und erzählt unter anderem das Schicksal der Kinder, die dort während der Besatzung in einer Kindertagesstätte untergebracht waren.
8: And the Jewish daycare center still would typically spend a few days.
4: In dieser Kindertagesstätte haben die Kinder einige Tage verbracht und es wurde eine Schmugglergruppe eingerichtet, um die Kinder von dort zu retten.
8: And we know that we built 600 children that been rescued here.
4: Erzählt Emil Schrivier, der Direktor des Museums. Ausgerechnet gegenüber der Kindertagesstätte hatten die Nazis die Meldestelle für die Juden eingerichtet. Dazwischen fuhr eine Straßenbahn. Im Schutz dieser Straßenbahn konnten die Kinder aus der Tagesstätte geschmuggelt werden. Die Straßenbahn fährt noch heute.
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10: Für viele Mieter kam das Kabelfernsehen früher zusammen mit dem Mietvertrag ins Haus und der Preis dafür versteckte sich dann in den Nebenkosten. Zum Ärger der Kabelbetreiber gilt das sogenannte Nebenkostenprivileg heute nicht mehr. Viele Kunden gingen dadurch verloren. Nun zogen 3 Anbieter von Kabelfernsehen vors Bundesverfassungsgericht. Antonetta Stefani berichtet.
13: In Mietshäusern kommt das Fernsehen auch über Kabel oder Antenne ins Haus. Das kostet naturgemäß Geld. Die Betriebskosten für diese Anlagen konnten Vermieter früher den Mietern in Rechnung stellen. Entweder direkt über die Miete oder über die Nebenkostenabrechnung. Und zwar unabhängig davon, ob die Mieter das Kabel- oder Satellitenfernsehen überhaupt nutzten. Um Mieter zu entlasten, wurde diese Regelung vor einigen Jahren weitgehend abgeschafft. Seit Sommer 2024 müssen Mieter nur noch für Kabel- oder Satellitenfernsehen zahlen, wenn sie es auch wirklich haben wollen. Daraus ergab sich allerdings ein Problem für Vermieter. Die hatten oft langfristige Verträge mit den Netzbetreibern geschlossen und wären auf den Kosten dieser Verträge sitzen geblieben, wenn ihre Mieter kein Kabel- oder Satellitenfernsehen mehr haben wollten. Deshalb hatte der Gesetzgeber ein Sonderkündigungsrecht für Vermieter für diese Verträge geschaffen. Die Interessen von Mietern und Vermietern wurden also berücksichtigt, nicht jedoch die der Netzbetreiber. Das kritisiert Bernd Thielk, Geschäftsführer der Willitel GmbH, eine Netzbetreiberin aus Hamburg.
14: Das Sonderkündigungsrecht habe ich eigentlich gar nichts dagegen, sondern gegen das entschädigungslose Sonderkündigungsrecht. Das heißt, hier bleiben wir als Unternehmen auf den Kosten sitzen. Es ist praktisch eine Enteignung unseres Eigentums.
13: Die Willitel GmbH und 2 weitere Netzbetreiber zogen deshalb vor das Bundesverfassungsgericht.
11: Ihre Grundrechte werden verletzt, sagen sie. Stefan Habart, Präsident des Bundesverfassungsgerichts und Vorsitzender des Ersten Senats, fasste in der Verhandlung zusammen, die Kläger
12: rügen mit den erhobenen Verfassungsbeschwerden die Verletzung der Eigentumsfreiheit, der Berufsfreiheit, die Verletzung des allgemeinen Gleichheitssatzes sowie die Verletzung des Vertrauensschutzes.
11: Aus Sicht von Grundrechten gehe es vor allem um die Frage, ob die Interessen der Netzbetreiber bei Einführung des Sonderkündigungsrechts stärker hätten berücksichtigt werden müssen. Die Netzbetreiber kritisieren, dass sie finanziell nun vor großen Problemen stünden. Werden langfristige Verträge gekündigt, würden ihnen die Einnahmen fehlen, um in den Netzausbau zu investieren und möglichst günstige Verträge anbieten zu können. Und darunter würden am Ende wieder die Mieter leiden. Bernd Thielk von Willitel erklärt das so.
14: Also wir als Unternehmen haben das Modell immer genutzt, um sozialverträgliche Entgelte bei den Bewohnern zu erzielen. Das kriegen sie nur hin, wenn sie eine Gewissheit haben, dass sie über 10, 15 Jahre lang geringe Einnahmen haben. Aber sie haben sie und können dann ihre Kredite refinanzieren.
11: Die Bundesregierung sah das heute in der Verhandlung anders. Sie argumentierte, dass die Gesetzesänderung schon seit Jahren diskutiert wurde, die Netzbetreiber sich also ausreichend hätten vorbereiten können. Ob tatsächlich Grundrechte der Netzbetreiber verletzt wurden, muss nun Karlsruhe entscheiden. Ein Urteil des Bundesverfassungsgerichts ist in einigen Monaten zu erwarten.
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10: In Bonn läuft in diesen Tagen eine internationale Klimakonferenz, die Bonn Climate Change Conference. Dabei geht es natürlich auch um die Bedeutung der Wälder auf dieser Erde. Längst ist bekannt, dass auch unsere Bäume in Deutschland vom Klimawandel betroffen sind. Wie also können wir herausfinden, welche Baumarten besonders gut für Hitze und Extremwetter gewappnet sind? Der Förster Michael Hund forscht dazu in einem sogenannten Waldlabor in der Nähe von Köln. Meine WDR-Kollegin Elif Chanel hat mit ihm gesprochen und wollte wissen, was es denn dort zu sehen gibt. Einen Wald voller Wissenschaftler in weißen Kitteln?
16: Nein, das ist es nicht, aber es ist schon ein besonders gestalteter Wald. Das heißt, wir haben eine 25 Hektar große Waldfläche, die direkt neben der A4 liegt. Da war bis vor 15 Jahren Acker. Und man hat sich Gedanken darüber gemacht, was man auf dieser Fläche machen kann, um den urbanen Wald der Zukunft zu gestalten. Und da hat es einen Wettbewerb gegeben, den hat der Professor Lorberg aus Aachen gewonnen. Und der hatte die Idee, dort ein Waldlabor umzusetzen, was aus 4 unterschiedlichen Bestandteilen besteht. Das eine ist der sogenannte Wandelwald, ein Wald von den Bürgern für die Bürger. Da ist das Projekt Ein Wald für Köln geboren worden. Da können die Bürger für 5 € pro Quadratmeter die Anlage von Wald fördern. Mhm. Das war so erfolgreich, dass wir jetzt weit über das Waldlabor hinaus im Moment, glaube ich, dabei sind, den 7. Wald für Köln anzulegen. Da suchen wir immer wieder neue Flächen, die wir mit dem Geld der Spender dann und gemeinsam mit den Spendern auch aufforsten. Also das heißt, alle, die gespendet haben, werden auch zum Pflanzen eingeladen. Zweiter Bestandteil des Waldlabors ist der sogenannte Klimawald. Und da sind wir genau beim Thema, was wir heute haben. Da werden unterschiedliche Baumarten ausprobiert, die uns der Professor Roloff von der TU Dresden vorgeschlagen hat. Der hat eine Liste erarbeitet, aus der haben wir 6 Baumarten ausgewählt, die wir exemplarisch in sogenannten Einarthainen, also kleinen Reihenbeständen, kleinen Monokulturen anbauen, um zu untersuchen, wie sie sich hinsichtlich ihrer Widerstandskraft gegen Klimaveränderungen entwickeln. Mhm. Das sind Baumarten, die teilweise zum heimischen Baumartenspektrum gehören, wie die Mehlbeere oder die Elsbeere, die aber im Waldbestand eigentlich sehr selten vorkommen. Dann sind's Bäume wie die Pflaumeiche, die aus dem südlichen Alpenraum kommt, die dort eben auf ganz armen, felsigen Standorten mit ganz wenig Wasser auskommt, da auch ganz langsam wächst. Hier bei uns auf dem guten Zuckerrübenboden, wo wir sie hingepflanzt haben, wächst sie plötzlich schnell. Das ist auch so eine Erkenntnis, die wir gewinnen konnten. Und dann haben wir auch einen Hain mit Blauglockenbäumen, also Paulownia tomentosa bepflanzt. Das ist eine asiatische Baumart, sehr schnell wachsend, da eine der wichtigsten Nutzholzbaumarten. Und last but not least probieren wir da auch noch Küstentannen aus. Das ist eine amerikanische Tannenart, die die Fichte ersetzen kann, dort wo sie abgestorben ist.
17: Und die Idee ist zu gucken, wie halten die es unter den veränderten klimatischen Bedingungen aus?
16: Ganz genau.
2: Und inwiefern sind die Erkenntnisse, die Sie in diesem Waldlabor in Nordrhein-Westfalen gewinnen, aber auch übertragbar an andere Orte? Weil ich stelle mir vor, Wälder hier bei uns sind anders als in Brandenburg zum Beispiel.
16: Selbstverständlich. Also man muss immer, wenn man über Waldbau redet, das Gesetz des Örtlichen im Auge haben. Das heißt, die Standortverhältnisse sind überall anders, das Klima ist anders, man hat gegebenenfalls niedrigere Jahresniederschläge oder hat andere Böden, die also in Brandenburg zum Beispiel die Sandböden, die sehr wenig Wasser festhalten können. Unser Lehm speichert das Wasser viel besser.
2: Das heißt, das ist das Labor für uns eigentlich eher.
16: Das Labor für die Verhältnisse, die wir hier in Köln haben.
2: Wie gut geht's denn den Wäldern in unserer Region, in Nordrhein-Westfalen? Auch da ist es wahrscheinlich sehr unterschiedlich. Als Förster werden Sie jetzt sagen, oh, das, ja, also, wie lange haben Sie Zeit?
16: Es ist, ja genau, ich könnte da stundenlang drüber referieren. Es ist tatsächlich so, dass durch die einigermaßen feuchten letzten 3 Jahre, die wir gehabt haben, oder die zumindest normal feuchten letzten 3 Jahre, der Wald sich etwas erholen konnte. Aber es ist noch lange nicht so, dass man da Entwarnung geben kann. Zumal eben niemand weiß, wie sich das Klima weiter verändern wird. Die nächste Trockenheit oder Hitzeperiode, die kommt wahrscheinlich über kurz oder lang. Und es weiß auch noch niemand, wo der Klimawandel aufhören wird. Es ist klar, es wird wahrscheinlich wärmer werden. Es ist klar, die Extreme werden zunehmen. Es ist noch gar nicht ganz klar, ob es nun insgesamt trockener oder vielleicht sogar feuchter werden wird. Es kann tatsächlich auch sein, dass wir subtropisches Klima hier eher bekommen, aber wahrscheinlich immer mit mehr Extremen. Das heißt also, Dürren nehmen zu und Stürme und ähnliche Katastrophen werden eben häufiger über den Wald hineinbrechen.
2: Das Schöne an Ihrem Beruf ist ja eigentlich auch ein bisschen die Langsamkeit, stelle ich mir vor. Weil so ein Baum wächst ja nicht in 2-3 Tagen, sondern Sie haben ja eben auch gesagt, dass manche wirklich ganz langsam wachsen, es sei denn, sie stehen auf dem guten Zuckerrübenboden. Die Erkenntnisse kommen dann wahrscheinlich jetzt auch nicht so schnell zu Ihnen. Wie viel Zeit braucht es, um zu verstehen, ob diese Baumarten, die Sie hier ausprobieren im Kölner Waldlabor, auch etwas sein könnte, um den Wald in Nordrhein-Westfalen zu unterstützen?
16: Die Prozesse im Wald sind derart lang, dass es da Generationen von Förstern brauchen wird, um das abschließend zu beurteilen. Das heißt, Bäume, die wir da gepflanzt haben im Waldlabor vor 15 Jahren, sollen auch noch 150 oder vielleicht sogar noch längere Jahre dort weiter wachsen. Und gerade in den Auswirkungen des Klimawandels ist es eben so, dass einige Bäume eben nicht mehr ganz so alt werden und vorzeitig anfangen, ja, zu leiden, krank zu werden und dann auch abzusterben. Das bedeutet jetzt nicht unbedingt das Aus für das gesamte Ökosystem, aber das bedeutet eben, dass besonders alte Wälder, besonders dicke Bäume immer seltener werden.
2: Ist es denn so, dass man tatsächlich auf neue Baumarten oder auf Bäume zugehen muss, die nicht aus dieser Region kommen, sondern aus anderen Regionen kommen? Oder ist es auch so, dass die Bäume, die wir hier haben, sich ein bisschen auch anpassen an den Klimawandel?
16: Sowohl als auch. Das heißt also, es gibt natürlich auch Anpassungsprozesse der heimischen Arten. Jede Baumart hat ein ganzes Spektrum, was sie an Standortfaktoren abdecken kann. Und da gibt es von Natur aus auch einige, die sind trockenere Böden gewöhnt. Die haben dann bessere Überlebenschancen in so einer Dürre als Baumarten, die jetzt der gleichen Art, die die ganze Zeit auf nässeren

0: Räumen zu nutzen, die vielleicht früher vor der Eiszeit hier auch schon mal vorgekommen sind. Das gibt es also durchaus auch die eine oder andere Art, die man hier jetzt wieder anbaut, um eben mehr Sicherheit zu haben. Und es geht nicht darum, da die eine Art zu promoten, zu sagen, das ist jetzt unsere Sicherheit gegen den Klimawandel. Das wäre ganz sicherlich falsch, sondern Vielfalt ist das Allerwichtigste. Das heißt, das Risiko auf möglichst viele unterschiedliche Baumarten verteilen, damit man auch kein Problem hat, wenn jetzt die eine Baumart, von der man sich viel versprochen hat, plötzlich eine Pilzkrankheit kriegt und ausfällt.
1: Das sagt der Förster Michael Hund über seine Arbeit in einem sogenannten Waldlabor.
2: Kultur.
1: Was braucht es in unserer Zeit heute für eine erfolgreiche Fernsehserie? Na, Liebe, Sex und Eishockey. Könnte man meinen, nachdem Anfang des Jahres Heated Rivalry ja die Serie der Stunde mit genau diesen Zutaten war. Jetzt startet Off Campus, wieder nach einer Romanvorlage aus dem Genre der jungen Erwachsenen. Was macht die Serie so besonders, dass es in den sozialen Medien derzeit wieder kaum ein anderes Thema zu geben scheint? Simone Schlosser ist dieser Frage nachgegangen.
3: Also an der Geschichte liegt es nicht, dass diese Serie so erfolgreich ist. Denn die Handlung ist überschaubar und zudem komplett vorhersehbar. Hauptfiguren sind Hannah und Garrett. Er ist der Star im Eishockey-Team, sie eine nerdige Musikstudentin. Die Serie beginnt damit, dass die zwei einen Deal abschließen. Sie hilft ihm bei einer Prüfung, er unterstützt sie mit ihrem Schwarm. Aber in Wahrheit sind natürlich die beiden das Traumpaar.
4: Also was, du wirst mein Nachhilfeschüler und außerdem mein Fake-Boyfriend, sodass Justin neidisch wird?
5: Sowas in der Art.
3: Off Campus ist eine romantische Komödie mit allem, was dazugehört. Dieses erst so tun als ob und dann verlieben sie sich wirklich, die komplett gegensätzlichen Interessen der Figuren und natürlich die Tatsache, dass sie allesamt aussehen wie aus einem Katalog. Aber es ist wie immer bei einer guten Liebesgeschichte, entscheidend ist nicht das ob, sondern wie sie zusammenkommen.
6: Also wenn man das mal runterbricht, dann passiert ja eigentlich relativ wenig auf Handlungsebene.
3: Yannick Nolting ist Autor und betreibt einen YouTube-Kanal über Filme und Literatur. Das Geheimnis dieser Serie, dass sie zunächst sämtliche Klischees bedient und sie dann sukzessive unterläuft. Off Campus ist zugleich sinnlich, charmant und aufrichtig interessiert an ihren Figuren.
6: Das ist vor allem diese Dynamik zwischen den Figuren, die das ja Subversive, das Rebellische ausmacht. Also dass es permanent darum geht, dass da ein emotionaler Denk- und Reflexionsprozess angestoßen wird.
3: Auffällig ist vor allem das Männerbild, das diese Serie transportiert. Und die Art, wie sie dafür gefeiert wird, sagt viel aus über den Zustand der Popkultur. In dieser Serie haben die Männer nicht nur Sixpacks, sondern sie können kochen und den Abfluss reparieren. Sie wissen, wann sie ein Nein zu akzeptieren haben und sie interessieren sich für den weiblichen Orgasmus.
7: Ich möchte einfach, dass es wirklich gut wird für sie.
8: Das meist empfohlene und effektivste von allen geschätzte Mittel, auf das du Zugriff hast, Vertrauen. Das ist alles. Sie muss sich einfach komplett sicher fühlen. Entspannt.
6: Das Männlichkeitsbild in Off Campus ist sehr ambivalent. Das sind erstmal Männerbilder, wie man sie auch in der Manosphere im Netz finden kann, also wo es dauernd darum geht, sich selbst zu optimieren, den Körper abzurichten. Das wird da erstmal bedient, aber dann wird es aufgebrochen. Und das ist dann genau diese Art und Weise, da heranzugehen, zu sagen, es ist vielleicht doch beides möglich. Es kann dieser Körperpanzer existieren, aber es kann darunter eine emotionale Zugänglichkeit existieren.
3: Natürlich gibt es auch hier Missverständnisse. Beziehungen gehen zu Ende, Figuren sind eifersüchtig und treffen falsche Entscheidungen. Doch die Serie ist niemals toxisch oder gefährlich. Off Campus ist der heilsame Zufluchtsort in einer Streaming-Landschaft, die zuletzt geprägt war von düsteren Erzählungen wie Adolescence oder Euphoria. Anstatt auf Isolation und Misstrauen setzt diese Serie auf Respekt. Und weiß dennoch über die Probleme unserer Zeit.
6: Elle Kennedy, die Autorin, hat immer pro Band so ein bis zwei große Oberthemen, die sie da abarbeitet. Im ersten Band The Deals sind das Missbrauchserfahrungen. In den späteren Romanen geht es dann unter anderem um Trauer- und Verlusterfahrungen. Also das sind schon sehr schwerwiegende Sachen, die da drin stecken zum Teil.
3: Einzige Schwäche der Serie. Bislang bleibt ihr Blick auf Beziehungen heteronormativ. Mann liebt Frau, mehr gibt es nicht. Und sie hängt einem Beziehungsideal an, bei dem es vor allem darum geht, den einen Menschen fürs Leben zu finden. Am Ende erfindet Off

0: Campus, die romantische Komödie, nicht neu. Aber die Serie trägt dennoch erheblich dazu bei, dass dieses Genre endlich in der Gegenwart ankommt.
1: F Campus läuft auf Amazon Prime. Simone Schlosser hat die Serie vorgestellt.
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1: Das von der schwarz-roten Koalition angekündigte Reformpaket soll jetzt endlich Fahrt aufnehmen und noch vor der parlamentarischen Sommerpause auf den Weg gebracht werden. Dazu treffen sich die Koalitionsspitzen heute mit Gewerkschaften und Wirtschaftsvertretern im Kanzleramt in Berlin. Ende Juni soll das Paket zu Einkommensteuer, Gesundheit, Rente und anderen Themen fertig sein. Unser Gastautor heute ist Lars Haider, Chefredakteur des Hamburger Abendblatts. Er meint, die schwarz-rote Koalition habe ein Grundsatzproblem.
3: Es heißt oft, dass sich Deutschland mit Reformen schwer tut. Ich glaube nicht, dass das stimmt. Deutschland tut sich in Wahrheit mit einer Regierung schwer, die Reformen zwar ankündigt, diesen Ankündigungen aber nichts folgen lässt. Inzwischen ist das Bewusstsein für Veränderungen, die dringend auf den Weg gebracht werden müssen, in der Bevölkerung klarer ausgeprägt als in Teilen der Politik, was ehrlich gesagt keine schöne Erkenntnis ist. Immerhin wird dieser Befund auch von Bundeskanzler Friedrich Merz geteilt, dessen Regierung in diesem Juni nicht nur über die Probleme in unserem Land reden, sondern sich endlich an ihre Lösung machen will. Hätte er das, wie vor der Wahl 2025 versprochen, schon getan, stände übrigens nicht nur die Republik besser da, sondern vor allem die Bundesregierung. Merke, machen ist wie wollen, nur krasser.
1: Die Meinung von Lars Haider vom Hamburger Abendblatt. Ähnlich bewertet es die Frankfurter Rundschau. Für das Blatt ist klar, die schwarz-rote Koalition steht vor den entscheidenden Wochen ihrer Regierung. Reformen, von denen seit mehr als einem Jahr gesprochen wird, müssten jetzt endlich angegangen werden.
4: Diese Koalition ist zur Realpolitik verdammt. Man liegt inhaltlich so weit voneinander entfernt, dass man sich und die Wählerinnen und Wähler nicht länger belügen sollte. Bei Sozial- und Rentenreformen wird es nicht den großen Wurf geben. Dass der Koalition dafür die Kraft und womöglich auch der Wille fehlt, hat sie eindrucksvoll bewiesen.
1: Das Straubinger Tagblatt plädiert dafür, dass sich alle Seiten bei dem Reformgipfel zusammenreißen.
4: Niemand sollte mit der inneren Gewissheit daran teilnehmen, allein seine Vorstellungen könnten zum Ziel führen. In einer Lage, in der so vieles rundherum herausfordert, Krieg in der Ukraine und in Nahost, Trumps irre Zollpolitik, Chinas aggressive Handelspolitik, Sorge um die Energieversorgung, muss ein Zusammenwirken aller wirtschaftlichen und politischen Kräfte erfolgen. Das bisherige Gegeneinander ist Teil der Misere, die wir derzeit auf dem Feld der Wirtschaft erleben.
1: Die Augsburger Allgemeine sieht das Problem unter anderem im Verhältnis von Wirtschaft, Politik und Gewerkschaften.
4: Gewerkschaften und Wirtschaft belauern sich argwöhnisch. Das Verhältnis zwischen der Vorsitzenden des Deutschen Gewerkschaftsbundes Fahimi und Arbeitgeberpräsident Dulger ist schwer angespannt. Wer einmal hört, wie beide hinter verschlossenen Türen übereinander reden, der kann sich nicht vorstellen, dass sie sich die Hand reichen. Und auch die Beziehung zu den Parteien ist angespannt. Während Bundeskanzler Merz auf dem Gewerkschaftstag ausgebuht wurde, verlachten die Arbeitgeber Arbeitsministerin Baas.
1: Der Kölner Stadtanzeiger fordert, sowohl die Regierungsparteien wie auch Arbeitgeber und Arbeitnehmer sollten in schlechten Zeiten gemeinsam Verantwortung zeigen.
4: Das wird nur gelingen, wenn alle mal aus ihren Vorgärten rauskämen. Wobei klar sein muss, die Zeiten sind schlecht. Der sogenannte Schluck aus der Pulle wird warten müssen. Erst braucht es Arbeitsmarkt- und Sozialreformen, die Arbeitsplätze sichern und nicht teurer machen. Gleiches gilt für das Thema Entbürokratisierung. Im Gegenzug wäre es fair, wenn die unteren und mittleren Einkommen steuerlich entlastet würden, gegenfinanziert durch Spitzenverdiener und Wohlhabende. Dafür kann und sollte der Reformgipfel Auftakt sein. Fatal jedenfalls wäre es, wenn nur herauskommt, gut, dass wir uns getroffen haben.
1: Und das waren die Standpunkte. Zusammengestellt hat sie Marei Beermann. 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
1: Um 5 Uhr mit Juliette Groß. Nach dem mutmaßlichen Abschuss eines US-Kampfhubschraubers durch den Iran haben die Vereinigten Staaten jetzt militärisch reagiert. Das US-Zentralkommando CENTCOM bestätigte den Einsatz und sprach von Selbstverteidigungsschlägen. Aus Washington Anne Schneider.
2: Anlass ist ein Apache-Kampfhubschrauber, der nahe der Straße von Hormuz abgestürzt war. Die Ursache wird noch untersucht. US-Präsident Donald Trump macht jedoch den Iran dafür verantwortlich und spricht von einem Abschuss, möglicherweise durch eine Drohne. Die beiden Piloten konnten durch ein unbemanntes Rettungsboot geborgen werden, ein Novum für das US-Militär. Die USA müssten gezwungenermaßen auf den Abschuss reagieren, hatte Trump zuvor erklärt. Er bezeichnete die US-Angriffe als sehr starke, sehr kraftvolle Reaktion.
1: Verdi-Chef Warnecke hat vor Eingriffen bei den Rentenerhöhungen gewarnt. Die Renten seien aus guten Gründen an die Reallohnentwicklung gekoppelt, sagte Warnecke der Augsburger Allgemeinen. Er kündigte entschiedenen Widerstand der Gewerkschaften gegen Vorstöße an, den Mechanismus außer Kraft zu setzen. Eine Begrenzung der Rentenerhöhung hatten unter anderem Arbeitgeberpräsident Dulger und der Chef der Jungen Union Winkel ins Gespräch gebracht. Um das Thema Rente soll es auch am Abend beim Treffen der Koalitionsspitzen von Union und SPD mit Vertretern von Gewerkschaften und Arbeitgebern gehen. Bundespräsident Steinmeier hat am ersten Tag seines Besuchs in den Niederlanden die Einheit Europas beschworen. Angesichts des Ukraine-Kriegs und einer Entfremdung von den USA müsse Europa jetzt erst recht zusammenstehen, sagte Steinmeier bei einem Staatsbankett am Abend. Dazu gehöre auch, dass die Europäer militärisch stärker werden müssten, nicht um Krieg zu führen, sondern um ihn zu verhindern. In Mexiko-Stadt haben kurz vor der Eröffnung der Fußball-Weltmeisterschaft tausende Demonstrierende den Hauptzugang, der zum Stadion führt, blockiert. Organisiert haben den Protest Lehrer, die deutlich höhere Gehälter und bessere Arbeitsbedingungen fordern. Aus Mexiko-Stadt Jenny Barke.
3: Im Aztekenstadion soll am Donnerstag das Eröffnungsspiel der Männer-WM zwischen Mexiko und Südafrika stattfinden. Mexikos Präsidentin Claudia Sheinbaum kritisierte den Protest als Provokation. Sie versicherte, dass trotz der Blockaden das Eröffnungsspiel garantiert stattfinden werde. Die mexikanischen Behörden würden sich auf keine Provokation einlassen. Zuvor hatte die Polizei bei den Lehrerprotesten in Mexiko-Stadt Sprengstoff sichergestellt. In einem Bus von anreisenden Demonstrierenden seien 59 Sprengsätze entdeckt wurden, teilte das Innenministerium mit.
1: Das waren die Nachrichten. Das Wetter in Deutschland. Tagsüber immer wieder Schauer, vereinzelt Gewitter, auch längere trockene Abschnitt. Höchstwerte 12 Grad an den Alpen bis 21 Grad in Berlin. Es ist 5.03 Uhr.
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4: Mit diesen Meldungen, die A2 Dortmund Richtung Oberhausen ist zwischen Gelsenkirchen-Buer und Essen-Gladbeck wegen Bergungsarbeiten gesperrt. Die Umleitung führt über die U54 und die U81. Die A4 Aachen Richtung Köln ist zwischen Köln-Klettenberg und Köln-Eiffeltor nach einem Unfall gesperrt. A7 Kassel Richtung Fulda zwischen Homberg-Efze und Bad Hersfeld-West 3 Kilometer stockender Verkehr. Die A8 Salzburg Richtung München wird zwischen Hoferdinger Forst und Kreuz München Süd wegen Bauarbeiten bis ca. 6 Uhr früh, noch etwa eine Stunde, mehrfach kurzfristig gesperrt. A8 Saarlouis Richtung Luxemburg zwischen Merzig-Schwemlingen und Merzig-Wellingen ist die rechte Spur nach einem Unfall gesperrt. Die A31 Meppen-Leer ist zwischen Jemgum und Leer West wegen Bauarbeiten im Ems-Tunnel in beiden Richtungen auch noch etwa eine Stunde bis um 6 gesperrt. Die A45 Hagen Richtung Dortmund ist zwischen Westhofener Kreuz und Dortmund Süd wegen Brückenarbeiten gesperrt. Die Sperrung sollte jetzt gleich aufgehoben werden. Außerdem ist im Westhofener Kreuz die Verbindung auf die A1 Richtung Köln gesperrt. Die A71 Schweinfurt-Sangerhausen ist zwischen Kölleda und Heldrungen in beiden Richtungen wegen Wartungsarbeiten im Schmücketunnel noch für etwa eine Stunde gesperrt. Und das gilt auch für die A71 Erfurt Richtung Schweinfurt zwischen Oberhof und Suhl-Zeller-Mehlis wegen Wartungsarbeiten im Tunnel Hochwald. Die A565 Bonn-Meckenheim ist zwischen Bonn-Beuel und Bonn-Auerberg in beiden Richtungen wegen Brückenarbeiten gesperrt. Und die A659 Firnheim Richtung Weinheim. Zwischen Firnheimer Kreuz und Firnheim steht ein defektes Fahrzeug auf dem Standstreifen. Hier bitte Vorsicht.
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4: Von NDR Info in Hamburg mit Tom Westerholt. Guten Morgen. 5:05. Wir haben diese Themen für Sie in der kommenden halben Stunde. Immer mehr Drogen werden in Europa konsumiert. Die AfD bekommt viel Lob von Russlands Präsident Putin. Und in Berlin starten Treffen rund um die Reformvorhaben der Bundesregierung. Und damit herzlich willkommen hier bei uns. Die Spitzen der schwarz-roten Regierungskoalition kommen am Abend mit Vertretern von Arbeitgebern und Gewerkschaften zusammen. Bei dem Treffen im Kanzleramt geht es um das geplante Reformpaket der Bundesregierung. Chris Berdrow aus dem ARD-Hauptstadtstudio wirft einen Blick voraus.
5: Arbeitgeber und Gewerkschaften sollen die Gelegenheit bekommen, ihre Positionen zu den Reformplänen der Koalition vorzutragen. Ziel ist es, die schwächelnde Wirtschaft wieder in Fahrt zu bringen und zu neuem Wachstum zu kommen. Die Spitzenpolitiker verbinden mit dem Treffen im Kanzleramt die Hoffnung, dass sich ein gemeinsames Verständnis für die Probleme und die Lösungen ergibt. Unionsfraktionschef Jens Spahn rief die Teilnehmer zur Kompromissbereitschaft auf. Entscheidungen könnten noch besser werden, wenn Arbeitgeber und Gewerkschaften sie mittragen. Viele Themen sind umstritten, zum Beispiel wenn es um flexiblere Arbeitszeiten oder Veränderungen bei der Rente geht. Weitere Themen sind Steuererleichterungen und der Abbau von Bürokratie. Die Arbeitgeberverbände sehen die Gespräche nach eigenen Angaben als Chance für einen abgestimmten Reformkurs. Aus ihrer Sicht geht es darum, bei teils hoch umstrittenen Fragen möglichst große Schnittmengen auszuloten. Sozialverbände warnen dagegen vor weiteren Belastungen für Normal- und Geringverdiener.
4: 3 Stunden lang soll im Kanzleramt über die verschiedenen Reformideen beratschlagt werden. Seit Tagen wird über das Treffen gesprochen und die Erwartungen sind dementsprechend groß. Konkrete Ergebnisse wird es dagegen wohl noch nicht geben, berichtet aus dem ARD-Hauptstadtstudio jetzt Philipp Eckstein.
6: Was wird das heute Abend im Kanzleramt? Der Startschuss und Auftakt für weitreichende Reformen, der Schulterschluss zwischen Arbeitgebern, Arbeitnehmern und Politik oder doch nur ein Austausch unterschiedlicher Positionen? Für Bundesfinanzminister und SPD-Chef Lars Klingbeil
7: geht es um die alles entscheidende Frage, wie sieht eigentlich ein vernünftiger Weg zu Wachstum aus? Und da bin ich gespannt, welche konkreten Ideen die Sozialpartner haben.
6: Den Sozialpartnern, also Gewerkschaften und Arbeitgeberverbänden, hatte Bundeskanzler Friedrich Merz vor dem Treffen einen konkreten Auftrag gegeben.
8: Selbst aufzuschreiben und vorzuschlagen, was sie denn gemeinsam uns, der Politik in dieser Koalition, gerne mit auf den Weg geben möchten. Und ich erwarte, dass die Beteiligten, die Gewerkschaften wie die Industrie- und Arbeitgeberverbände, dies auch tun.
6: Nur hört man sich bei Gewerkschaften und Arbeitgeberverbänden um, dann wird deutlich, wie tief die Gräben sind, wie groß das wechselseitige Misstrauen und auch ganz grundsätzlich, wie unterschiedlich der Blick auf mögliche Reformen ist. Gerade einmal 3 Stunden soll das Treffen im Kanzleramt dauern und die Spitzen von CDU, CSU und SPD möchten dort über 4 Themen sprechen. Sozialreform, Steuerpolitik, Bürokratieabbau und Arbeitsrechte.
9: Man wird nach dem Austausch besser als zuvor feststellen können, inwieweit Reformen in einem Korridor des Konsenses stattfinden oder nicht.
6: Sagt der Sprecher der Bundesregierung Stefan Cornelius. Und auch SPD-Fraktionschef Matthias Mirsch wünscht sich eine breite Basis, auch mit Beteiligung der Länder.
10: Sodass wir dann ein großes Legitimationstableau haben, wenn es vor allen Dingen auch um die Reformen geht.
6: Ein Konsenskorridor, ein Legitimationstableau. Übersetzt, die Regierung sucht Unterstützung für ihre versprochenen Großreformen. Nur aktuell deutet wenig darauf hin, dass das gelingt. Für AfD-Chefin Alice Weidel ein
11: Desaster mit Ansage.
6: Sie ist sich sicher.
11: Es wird nichts. Es wird einfach nichts. Und was soll er schon werden, wenn nach einem Jahr eigentlich nichts geworden ist?
6: Wobei Weidel vor allem auch die Gewerkschaften kritisiert. Ganz anders sieht das die Linke im Bundestag. Fraktionschefin Heidi Reichenick erhofft sich gerade von den Gewerkschaften ein Stoppschild.
12: Ich sag mal ganz ehrlich, alles, was weg von dem geht, was diese Regierung gerade an sozialen Kahlschlägen plant, wäre schon mal ein Vorteil.
6: Und Grünen-Fraktionschefin Katharina Dröge wirft dem Kanzler vor, die Bevölkerung zu belehren und zu beschimpfen, anstatt nach Kompromissen zu suchen. Den Austausch heute findet sie richtig, betont aber:
12: So ein Treffen darf nicht alleine ein Kaffeekränzchen sein.
6: Zumindest das sieht auch SPD-Fraktionschef Mirsch so.
10: Aus meiner Sicht darf es nicht nur ein Kaffeekranz sein, der eine Eintagsfliege darstellt.
6: Kaffee und Kuchen sind aber ohnehin nicht geplant. Das Kanzleramt teilt mit: Bei den Gesprächen wird es ein leichtes Abendessen geben.
4: Mehr als eine Eintagsfliege und mehr als nur ein Kaffeekränzchen also. Das sind die Erwartungen an den Reformgipfel. Heute Abend im Kanzleramt, berichtet Philipp Eckstein. Na dann beschäftigen wir uns um 5:10 doch mal mit den Erwartungen ans Wetter. Da erwartet uns an diesem Mittwoch heute im ganzen Land ein sehr wechselhafter Mix aus nur wenig Sonne und vielen dichten Wolken. Von West nach Ost ziehen auch immer wieder Schauer und teils kräftige Gewitter durch. Es bleibt tagsüber eher kühl bei 12 bis maximal 21 Grad. Morgen am Donnerstag weiter unbeständig mit einigen Schauern, vor allem im Norden und Osten. Im Süden und Südwesten dann etwas freundlicher und auch häufiger trocken. Im Norden werden es dabei um 17 Grad, im Süden bis etwa 22. Ein paar Werte von jetzt: Hamburg 9 Grad bei klarem Himmel, Berlin 11 Grad bedeckt, Dresden 12 Grad ebenfalls bedeckt, Köln 10 Grad und wolkig und Stuttgart 13 Grad und bedeckt.
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4: Russlands Präsident Putin drückt der AfD in Deutschland für die kommenden Wahlen die Daumen. Dementsprechend hat er sich auch darüber gefreut, dass gleich 4 AfD-Abgeordnete zuletzt beim russischen Wirtschaftsforum in St. Petersburg mit dabei waren. Gegen die Reise dieser 4 hatte die AfD-Spitze auch im Nachhinein nichts einzuwenden. Andere Parteien und auch die deutschen Sicherheitsbehörden sehen die Nähe einiger Parteimitglieder zum kriegsführenden Russland aber nach wie vor äußerst kritisch. Frank Eichmann berichtet.
13: Wenn Russlands Präsident eine deutsche Partei öffentlich lobt, dann ausdrücklich die AfD. Putin vor einigen Tagen beim Wirtschaftsforum in St. Petersburg. Die Führer dieser Partei formulieren klar und eindeutig die Interessen des deutschen Volkes und der deutschen Wirtschaft. Sie fürchten sich nicht, das auszusprechen, und sie sind bereit, dafür zu kämpfen. Was Putin freut: die Nähe der AfD zu Russland. Obwohl das Land seit mehr als 4 Jahren Krieg führt gegen den Nachbarn Ukraine und deshalb unter massiven westlichen Sanktionen steht. Vergeblich warnte das Auswärtige Amt die 4 AfD-Abgeordneten vor der Reise zum Wirtschaftsforum. Das sei keine Friedenspolitik, sondern ein politischer Kniefall vor einem Kriegsverbrecher. So brachte es Marc Henrichmann auf den Punkt. Er ist Geheimdienstexperte der Union im Bundestag. Und der Thüringer Verfassungsschutzchef warnte vor einem erheblichen Risiko, dass der Kreml Informationen abschöpfe und Einfluss nehme. Markus Frohnmeier, außenpolitischer Sprecher der AfD-Bundestagsfraktion, konnte auch nach seiner Rückkehr aus Russland keinen Fehler erkennen. Frohnmeier hier bei NTV.
14: Meine Aufgabe als außenpolitischer Sprecher ist es ja auch, Kontakt zu allen relevanten Akteuren zu halten. Und das gilt für die Amerikaner und Chinesen genauso wie für die Russen.
13: Kontakte wiederbeleben, Vertrauen aufbauen, was kann man schon dagegen haben? Im Prinzip nichts. Das klinge alles sehr harmlos, sagt die Berliner Osteuropa-Historikerin Susanne Spahn.
15: Aber da wird ja eben ausgeblendet, dass Russland täglich die Ukraine angreift, militärisch dabei ist, diesen Staat zu vernichten. Und dieses Problem wird eben als fremder Konflikt tituliert, mit dem man da angeblich gar nichts zu tun habe.
13: Susanne Spahn sieht in der Russlandnähe der AfD eine Art Geschäft zum gegenseitigen Vorteil. Einerseits in Deutschland.
15: Dass sich natürlich die AfD politische Dividende von verspricht, insbesondere mit dieser Politik eben gut anzukommen bei den einheimischen Wählern in Deutschland. Und wir wissen ja auch, gerade in Sachsen-Anhalt stehen Wahlen bevor. Also da will man politisch punkten mit dieser pro-russischen Agenda.
13: Andererseits nutzt die AfD-Präsenz in Russland auch der dortigen Propaganda. Bei der Auswertung der russischen Medienberichterstattung zum St. Petersburger Wirtschaftsgipfel fiel Susanne Spahn der sehr wohlwollende Ton auf.
15: Politisch werden diese Abgeordneten instrumentalisiert, um zu zeigen, vor allem auch dem einheimischen Publikum: Schaut her, wir sind gar nicht isoliert, die Deutschen stehen an unserer Seite. Die wollen im Prinzip die Beziehung wie früher. Und das war ja auch dann Tenor der AfD-Abgeordneten.
13: So fordert die AfD, es solle schnell wieder Erdöl und Gas aus Russland fließen, die Gasröhre Nord Stream 2 geöffnet werden, ganz unabhängig von einem Kriegsende in der Ukraine. Vor einigen Monaten noch kritisierte Parteichefin Alice Weidel allerdings Reisen von AfD-Abgeordneten nach Russland.
16: Ich kann nicht verstehen, was man da eigentlich soll.
13: Heute dagegen warf die AfD-Chefin der Bundesregierung eskalierende Kriegsrhetorik vor, den Abbruch der Diplomatie. Weidel forderte einen Stopp deutscher Rüstungshilfe für die Ukraine und natürlich Öl- und Gaslieferungen aus Russland sofort. Als wären dem russischen Präsidenten nicht schon viele Verhandlungsangebote gemacht worden, sagte sie:
16: Wenn wir es in der Regierung sitzen, und zwar im nächsten Jahr, denn es wird zu Neuwahlen kommen, aufgrund dieser absolut unverantwortlichen Politik, die hier gemacht wird, werden wir als allererstes Verhandlungen mit Russland anstrengen und die Ukraine an den Verhandlungstisch mit den Russen zwingen.
13: Auch das eine Position, die im offiziellen Russland gut ankommen dürfte. Über die Ukraine reden statt mit ihr.
4: Berichtet Frank Eichmann. Erinnern Sie sich noch an den Slogan "Keine Macht den Drogen"? Den gab es als große Kampagne schon in den 90ern. Aber wenn wir uns jetzt 2026 die aktuellen Zahlen anschauen, dann ist dieser Effekt offenbar verpufft. Laut dem neuesten europäischen Drogenbericht werden insgesamt in Europa immer mehr bewusstseinsveränderte Drogen konsumiert. Erfasst und ausgewertet wurden Daten aus den 27 EU-Staaten und der Türkei. Andreas Meyer-Feist stellt uns die wichtigsten Erkenntnisse des Berichts vor.
17: Der für den Bericht verantwortliche EU-Innenkommissar Magnus Brunner ist nicht optimistisch.
18: Europe is actually reaching a crisis point. The quantity of drugs has increased dramatically.
17: Europa befindet sich an einem Krisenpunkt. Die Menge an Drogen hat dramatisch zugenommen, erklärte der EU-Politiker schon bei der Vorstellung der europäischen Anti-Drogen-Strategie, die den Kampf gegen Schmuggler und die Vorbeugung verstärken soll. Wir müssen alles daran setzen, um zu verhindern, dass gefährliche neue Drogen den Markt überschwemmen, so der EU-Kommissar heute. Wie schwer dieser Weg ist, wie anspruchsvoll das Vorhaben, zeigen die neuesten Zahlen. Mehr als 1000 psychoaktive Substanzen sind im Umlauf, es werden immer mehr. Allein im vergangenen Jahr sind 50 neu dazugekommen. Sie wirken immer stärker und schneller. Bewusstseinsverändernde Drogen, unter anderem Heroin, sind für 7 von 10 tödlichen Überdosierungen verantwortlich. Geschätzte 7000 Menschen starben allein 2024 an einer Überdosierung. Als tödlich erwiesen sich Mischungen mit Medikamenten, Schmerzmitteln und Alkohol. Am häufigsten wird Cannabis genommen. Knapp 25 Millionen Menschen zwischen 15 und 64 Jahren haben diese Droge konsumiert. Danach kommt Kokain. In den Abwässern von mehr als der Hälfte der untersuchten Städte wurden im vergangenen Jahr mehr Kokainrückstände erfasst als im Jahr zuvor. Interessant ist, was allein diese beiden Drogen mit den Menschen machen, die sie nehmen. Auch dazu gibt es Erkenntnisse. Ein Drittel der Menschen in einer Suchtbehandlung nannte Cannabis als Einstiegsdroge und Grund für die Behandlung, gefolgt von Kokain. Kokain ist auch für mehr Todesfälle verantwortlich als in den Jahren zuvor. Drogen sind heute allgegenwärtig, sagt Alexis Gosdell, der die EU-Drogenagentur ein Jahrzehnt lang leitete. Und jeder kann persönlich oder indirekt mit jemandem zu tun haben, der ein akutes oder chronisches Suchtproblem hat. Besonders gefährlich Heroin und andere Substanzen, die direkt im Hirn und im Nervensystem wirken und sehr schnell abhängig machen. Fentanyl und Tramadol. Diese Drogen sind für die schwersten gesundheitlichen Schäden und die meisten Todesfälle verantwortlich. Schon winzige Mengen, klein wie ein Sandkorn, können tödlich sein. Drogenhändler finden immer neue Schlupflöcher, um ihre Ware in Europa zu verbreiten. Sie nutzen unauffällige Routen über kleine Häfen. Die EU-Drogenstrategie und der dazugehörige Aktionsplan wurden vom Rat der EU im Frühjahr beschlossen. Drogennetzwerke sollen radikal zerschlagen werden. Der Fokus liegt auf einem harten Vorgehen gegen die organisierte Kriminalität, auf einer verbesserten Prävention und einer guten Gesundheitsversorgung für Betroffene. Bis diese Strategie wirkt, dürfte noch viel Zeit vergehen. Der aktuelle EU-Drogenbericht sieht noch keine Verbesserung der Lage.
4: Der viertgrößte deutsche Sportfachverband
19: Verband steht mächtig unter Druck, und zwar der DAV, der Deutsche Alpenverein. Rund um die Olympiapremiere der Skibergsteiger gab es Enthüllungen um Missstände im Verband. Jetzt kommt heraus, auch in einer weiteren olympischen DAV-Sparte, dem Sportklettern, ist die Unzufriedenheit unter den Athletinnen und Athleten wohl sehr groß. Da geht es vor allem um nicht nachvollziehbare Personalentscheidungen. Der DAV hat mittlerweile eine externe Kanzlei mit der Untersuchung beauftragt. Peter Wosny berichtet.
20: Die 15 Meter hohe Speedwand in der Trainingshalle Hilden erklimmen sie in weniger als 10 Sekunden. Doch mehr als ihre Zeiten beschäftigt die deutschen Speedkletterer die Unruhe in ihrem Verband. Der mehrfache deutsche Meister Linus Bader beschreibt es so.
21: Man merkt schon, dass alle angespannt sind. Okay, kann ich wirklich offen und ehrlich sagen, wie es mir geht, ohne Angst zu haben, dass man vielleicht nicht mehr bei einem Weltcup startet.
20: Dass der Deutsche Alpenverein 3 Skibergsteiger aus dem Kader geworfen hat, die Missstände beklagt hatten, verstärkt die Verunsicherung. Denn auch im Klettern, einem Sport für Leichtgewichte, ist die Atmosphäre offenbar seit Jahren schwer belastet. Dabei polarisiert eine Person wohl besonders, Ingo Filzwieser, bis 2024 Bundestrainer. Der ARD liegt ein E-Mail-Austausch von 2023 zwischen einem führenden Funktionär und einem Athletensprecher vor. Darin sind zahlreiche Vorwürfe gegen Filzwieser aufgelistet. Ein zentraler Vorwurf, er soll massiv auf Athleten eingewirkt haben, ihr Gewicht zu reduzieren. Die Führungsebene reagierte damals, wie aus einem Schreiben an die Athleten hervorgeht. Zentrale Trainingsmaßnahmen sowie Wettkampfbetreuungen seien bis auf Weiteres ohne Ingo Filzwieser durchzuführen, heißt es darin. Doch Filzwieser stieg nicht etwa ab, sondern auf. Vom Bundestrainer in die sportliche Leitung zum Sportmanager Klettern. Bei Top-Athleten wie Sebastian Halenke sorgte das für Unverständnis.
22: Ich finde das kritisch, nach dem Vorangegangenen so jemanden in diese Position zu heben.
20: Filzwieser ließ ARD-Anfragen durch Medienrechtsanwälte beantworten. Tenor, er sei nie in einer Position gewesen, Ratschläge zur Ernährung zu erteilen. Er habe jedoch untergewichtige Athleten zu deren Schutz nicht starten lassen. Doch im Verband gibt es nun offenbar Bewegung. Eine interne E-Mail der DAV-Führung an Athleten zeigt, eine externe Kanzlei wurde mit einer Untersuchung beauftragt. Ein Thema: Personal- und Führungsentscheidungen 2023 bis 2025. Ob Filzwieser Teil der Untersuchung ist, bleibt unklar. Der Verband teilte auf ARD-Anfrage mit, man äußere sich nicht zu Personalfragen und verweise auf laufende Aufarbeitungen. Das Vertrauen von Athleten wie Linus Bader in die Verbandsspitze ist schwer beschädigt.
21: Wie es uns wirklich geht, ist, glaube ich, denen ehrlich gesagt scheißegal.
20: Bader ist von einer weiteren Personalentscheidung betroffen, die ebenfalls untersucht werden sollte. Peter Schnabel war sein Bundestrainer beliebt und erfolgreich. 2025 wurde Schnabel fristlos gekündigt, ohne Angabe von Gründen. Damals gehörte Filzwieser bereits zur sportlichen Leitung. Er sei, so der Tenor seiner Anwälte, an der Kündigung Schnabels nicht beteiligt gewesen. Die Speedathleten standen plötzlich ohne Trainer da.
21: Man hat sich viel so alleine und einfach nicht unterstützt gefühlt. So, es hat halt die Person gefehlt, wo man einfach ein Vertrauen zu hat. Und das war einfach nicht mehr da, ne?
20: Ein Prozess Schnabels gegen den DAV vor dem Arbeitsgericht endete mit einem Vergleich. Schnabel ist zwar jetzt nicht mehr Bundestrainer, steht aber weiterhin regelmäßig in der Halle und trainiert die ihm vertrauten Athleten nach eigenen Angaben unentgeltlich.
19: Die Pflegekasse in Deutschland macht Milliardenverluste. In der vergangenen Woche hat Bundesgesundheitsministerin Nina Wagen deshalb einen Reformvorschlag vorgestellt, der von verschiedenen Sozialverbänden allerdings stark kritisiert wird. Helene Buchholz hat Menschen besucht, die vom Thema Pflege unmittelbar betroffen sind. Eine Familie in Bremen, die ihre Tochter zu Hause pflegt.
23: So, Hannaline, dann mache ich dir mal Musik an.
24: Hanna liebt Winnie Pooh und Ed Sheeran. Die 29-Jährige kann zwar nicht sprechen, aber trotzdem sehr gut kommunizieren, was ihr gefällt und was nicht. Da Hanna auch nicht selbstständig laufen und essen kann, pflegen ihre Eltern, Ralf Niemeyer und Tuku Roy Niemeyer, sie zu Hause. In ein Heim soll sie nicht. Trotzdem würden sich die beiden manchmal etwas mehr Unterstützung wünschen.
23: Aber da ist im Moment nicht viel zu machen.
25: Wenigstens einmal die Woche würden wir gerne abends mal ausgehen, mal tanzen gehen. Aber vom Pflegedienst sowas regelmäßig zu bekommen, die würden Hanna was vorlesen oder mit ihr spazieren gehen. Aber nein, wickeln und so, das machen wir nicht.
24: Für solche Tätigkeiten fehlen also Pflegekräfte. Aber das ist nicht das einzige Problem. Die Pflegekasse macht Milliardenverluste. Deshalb hat die Bundesgesundheitsministerin Nina Wagen nun einen Reformvorschlag vorgelegt, der von vielen Seiten hart kritisiert wird. Der Eigenanteil für ein Pflegeheim soll weiter erhöht werden, Besserverdiener und Kinderlose sollen mehr einzahlen und pflegenden Angehörigen wird der Rentenbeitrag gekürzt.
23: Also ich bin die Pflegeperson und da ich nicht voll arbeiten kann, muss irgendjemand für mich in die Rente einbezahlen. Also da denke ich schon, dass man sowas auch aus Steuergeldern finanzieren müsste. Und nicht von der Pflegeversicherung.
24: Heinz Rothgang ist Gesundheitsökonom an der Uni Bremen. Auch er sagt, die Kürzung der Rentenbeiträge sei für ihn überraschend gekommen.
1: Wir haben Beitragszahlungen für pflegende Angehörige im Umfang von mehr als 5 Milliarden jährlich im Moment. Das zahlt auch die Pflegeversicherung. Das gehört steuerfinanziert. Wenn diese Dinge steuerfinanziert wären, hätte die Pflegeversicherung schon kein Problem mehr.
24: Stattdessen die Leistungen einfach zu kürzen und pflegende Angehörige, den größten Pflegedienst der Nation, in die Altersarmut zu schicken, hält er für den falschen Weg. Zumal es noch weitere Leistungen gäbe, die aus der Pflegekasse bezahlt werden, aber eigentlich Steuerleistungen sein müssten, so Rothgang.
1: Wir haben Ausbildungskosten. Bei normalen Ausbildungsberufen sind das Berufsschulkosten. Die werden staatlich finanziert. In der Pflege werden die Pflegeschulen nicht staatlich finanziert. Das wird über Umlage geregelt. Die Pflegebedürftigen zahlen das.
25: Was ist das?
23: Von Humate.
25: Ah, die Nahrung.
24: Aber auch die Bürokratie macht Pflegebedürftigen und ihren Angehörigen zu schaffen.
23: Das war vorher bei, wie hießen die denn vorher?
24: Zuständig ist für sie nämlich nicht nur die Pflegekasse, sondern auch die Krankenkasse und häufig auch noch das Sozialamt. Das System ist kompliziert und unübersichtlich, so Niemeyer.
25: Wir merken bei der Krankenkasse, dass man bestimmte Begründungen immer und immer wieder einreichen muss. Geburtsdatum und was da für ein Rattenschwanz ist, wann und wo sie im Krankenhaus gewesen ist, wo wir sagen, meine Güte, das wissen die alles. Das liegt vielleicht an unterschiedlichen Stellen. Das ist das eine. Und das zweite ist, dass man auf viele Sachen auch nicht aufmerksam gemacht wird. Die erfährt man halt, ja, dadurch, dass man auf Instagram unterwegs ist. Da ist natürlich auch vieles Unseriöses dabei.
24: Für die Zukunft hätten sich Hannas Eltern deshalb eigentlich nur weniger Bürokratie und ab und zu mal ein paar Tage Urlaub gewünscht. Die Rentenkürzung für den pflegenden Vater Ralf Niemeyer kam nun für sie wie ein Schlag ins Gesicht.
25: Das verschönt doch unser Tag, wo du so schön trinkst.
19: Ein Beitrag von Helene Buchholz.
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2: Mit Christian Hake und einer klaren Ansage von DFB-Sportdirektor Rudi Völler. Am Sonntag spielt Deutschland ja das erste Spiel bei der WM in den USA, Kanada und Mexiko. Und darauf liege auch der Fokus, denn an der politischen Situation könne man eh nichts ändern. Anne van Eickels aus unserem WM-Team in den USA war bei der Pressekonferenz dabei.
3: Das erste Etappenziel für die Weltmeisterschaft hat Rudi Völler klar benannt. Die Gruppenphase müssen wir überstehen, so der DFB-Sportdirektor wörtlich. Da gebe es keine zwei Meinungen. 5 Tage vor dem ersten Spiel versuchte Völler, einige politische Fragen elegant abzuräumen. Er zeigte sich irritiert von den aktuellen Eingriffen der US-Politik in die Fußball-WM. Die USA hatten den somalischen Schiedsrichter Omar Artan bei der Einreise abgewiesen. Fans des Irans waren außerdem Eintrittskarten für die Gruppenspiele entzogen worden. Völler zeigte Unverständnis für dieses Vorgehen, betonte aber auch, dass sowohl er als auch die Spieler die falschen Ansprechpartner bei politischen Themen seien. Man könne nichts daran ändern und konzentriere sich darauf, eine gute WM zu spielen.
2: Um seine Spieler macht sich Völler übrigens keine Sorgen. Stichwort Lagerkoller. Die äußeren Umstände heute seien viel angenehmer als noch zu seiner aktiven Zeit.
5: Wir hatten damals kein Internet. Wir hatten keine Handys. Das war früher komplizierter, glauben Sie mir. Also Lagerkoller, wie wir es früher mal kennen, das gibt's heute in der Form nicht mehr.
2: 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Die deutschen Fußballfrauen sind ohne Niederlage durch die WM-Qualifikation gekommen. Am Abend gab es ein 2:0 in Slowenien. Das Ticket für die Weltmeisterschaft 2027 in Brasilien hatte das Team von Bundestrainer Christian Wück schon vorher gelöst. Ina Kast berichtet.
7: Geburtstagskind Christian Wück hatte sich zu 8 Wechseln in der Startelf entschieden. Er wollte vor allem sehen, was die Spielerinnen aus der zweiten Reihe zu bieten haben.
8: Ja, es ging heute darum, wirklich zu sehen, wie die ein oder andere, die noch nicht so viele Spielminuten bekommen hat, sich auf internationalen
6: einem Niveau eben bewegt. Und da haben wir schon bei der einen oder anderen gesehen, dass sie nervös war.
7: Vor allem in der ersten Halbzeit sah der Bundestrainer viele Fehlpässe und Abstimmungsprobleme bei seinen Spielerinnen. Am Ende aber verabschiedet sich Deutschland mit einem 2:0-Sieg in die Sommerpause und hat die ganze WM-Qualifikation ohne Niederlage beendet.
6: Ja, im Großen und Ganzen sind wir sehr zufrieden. Wir haben mit 16 Punkten von 18 eine fast perfekte Qualifikationsrunde gespielt. Und von daher gibt es wenig zu meckern.
2: Beim Tennisturnier in Stuttgart wurde die Rasensaison eröffnet. Die Erstrundenbilanz der deutschen Spieler fällt dabei aber ernüchternd aus. Thomas Bareis weiß mehr.
9: Wenn der French Open Champion Alexander Zverev aus Termingründen nicht kann, dann müssen es eben andere deutsche Tennisprofis richten. Zum Beispiel die beiden Routiniers Jan-Lennard Struff und Yannick Hanfmann. Beide haben am zweiten Turniertag den Sprung ins Achtelfinale auf dem Stuttgarter Weißenhof gepackt. Der 36-jährige Struff konnte sich in 3 Sätzen gegen den kanadischen Qualifikanten Alexis Galanou durchsetzen. Jetzt geht's für ihn gegen den Kasachen Alexander Bublik, den er bei den French Open schlagen konnte. Hanfmann, 34 Jahre alt, hat in einem engen Match 2-mal mit 7:6 gegen den US-Amerikaner Alexander Kovacevic die Oberhand behalten. In der Runde der besten 16 hat der Karlsruher nun gegen den Italiener Mattia Bellucci die Chance, erstmals das Viertelfinale in Stuttgart zu erreichen. Verabschieden mussten sich die 3 anderen Deutschen im Hauptfeld. Daniel Altmaier nach 3 Sätzen gegen den US-Amerikaner Francis Tiafoe, Diego de Dura nach 2 Sätzen gegen James Duckworth aus Australien und Tom Gensch nach 2 vergebenen Matchbällen mit einer 3-Satz-Niederlage gegen den Australier Rinki Hichikata.
2: Und Alba Berlin steht im Finale um die deutsche Basketballmeisterschaft. Im 5. und entscheidenden Halbfinalspiel setzten sich die Berliner deutlich mit 97:66 gegen Bamberg durch. Im Finale wartet jetzt der FC Bayern, der sich in seinem Halbfinale ja schon vorher souverän mit 3 Siegen in 3 Spielen gegen Bonn durchgesetzt hatte.

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1: Um 5.31 Uhr mit Juliette Groß. Die USA haben nach eigenen Angaben neue Militärschläge auf Ziele im Iran ausgeführt. Das zuständige Regionalkommando sprach von einer Reaktion auf den Abschuss eines US-Militärhubschraubers durch den Iran. Aus der Nachrichtenredaktion Peter Eichenberg.
2: Iranische Medien berichteten von mindestens zwei Angriffswellen, hauptsächlich auf Ziele nahe der Straße von Hormus. US-Präsident Trump sprach von einer sehr kraftvollen Antwort auf den Abschuss eines Apache-Kampfhubschraubers. Der Helikopter war gestern während eines Kontrollflugs in der Straße von Hormus abgestürzt. Das US-Militärkommando erklärte die Vergeltungsschläge noch in der Nacht für abgeschlossen. Kurz danach verkündete der Iran seinerseits einen Drohnenangriff auf die in Bahrain stationierte 5. US-Flotte.
1: Bundeskanzler Merz wirft der SPD laut einem Zeitungsbericht vor, das Infrastrukturgesetz zur Beschleunigung von großen Bauvorhaben zu blockieren. Nach Informationen der Rheinischen Post soll Merz in einer Sitzung der Unionsfraktion kritisiert haben, dass das Vorhaben seit 6 Monaten im Bundestag feststecke. Die SPD will demnach das geplante Gesetz mit einer Regelung zu Naturschutzflächen verbinden. Merz bezeichnete das als inakzeptabel und forderte, das Infrastrukturgesetz noch vor der Sommerpause zu verabschieden, damit Bauprojekte schneller umgesetzt werden können. Unternehmen der Luft- und Raumfahrtbranche bei der Branchenmesse ILA kommen von heute an in Selchow am Hauptstadtflughafen bei Berlin zusammen. Vor allem die Verteidigungsindustrie verzeichnet Ausstellerzuwachs. Aus Berlin, Johannes Frevel.
3: 750 Aussteller aus 37 Ländern hoffen auf der internationalen Luft- und Raumfahrtausstellung ILA auf neue Aufträge. Die Messeveranstalter stellen zwar Raumfahrtthemen werblich ganz vorn ins Schaufenster. Tatsächlich scheint die diesjährige ILA jedoch so stark von Verteidigungsthemen dominiert zu sein, wie bisher selten in der Messegeschichte. Geplant hohe staatliche Investitionen in die Verteidigung führen zu einem deutlich sichtbaren Auftritt bei Anbietern, etwa von Drohnen. Am Rande der ILA will die Bundesregierung heute ihre aktualisierte Luftfahrtstrategie präsentieren.
1: Der US-Tech-Riese Meta muss bei seinem Nachrichtendienst WhatsApp auch andere KI-Assistenten erlauben. Die EU-Kommission verpflichtete den Konzern dazu, Chatbots von anderen Anbietern gleiche Chancen wie dem hauseigenen Bot einzuräumen. Meta muss dies innerhalb von 5 Werktagen umsetzen. Ansonsten droht ein Bußgeld von bis zu 10% des weltweiten Jahresumsatzes. Das Wetter in Deutschland. Tagsüber immer wieder Schauer, vereinzelt Gewitter, auch längere trockene Abschnitte. Höchstwerte 12 Grad an den Alpen bis 21 Grad in Berlin. Am Donnerstag einzelne Schauer oder Gewitter, im Südwesten länger trocken, 13 bis 21 Grad. Das waren die Nachrichten.
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4: Mit den akuten Meldungen von den Straßen um 5.34 Uhr. Die A2 Dortmund Richtung Oberhausen ist zwischen Gelsenkirchen-Buer und Essen-Gladbeck wegen Bergungsarbeiten gesperrt. Es gibt eine Umleitung über die U54 und über die U81. Die A4 Aachen Richtung Köln ist zwischen Kreuz-Köln-West und Kreuz-Eiffeltor, zwischen Kreuz-Köln-West und Köln-Eiffeltor, Verzeihung, nach wie vor nach einem Unfall gesperrt. Und dann haben wir noch eine Meldung von der A565 Bonn-Meckenheim. Die ist zwischen Bonn-Beuel und Bonn-Auerberg in beiden Richtungen wegen Brückenarbeiten gesperrt. Wo auch immer Sie unterwegs sind, kommen Sie gut und sicher durch den frühen Mittwochmorgen.
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4: China wirbt so aktiv um Besucher wie lange nicht mehr. Visa-Regeln wurden gelockert, Werbekampagnen gestartet, Social-Media-Hypes gezielt befeuert. Während die Wirtschaft schwächelt, soll also der Tourismus neue Impulse bringen. Die Botschaft: China ist offen, modern und wieder bereit für die Welt. Mit Erfolg. Im vergangenen Jahr gab es im Tourismussektor Rekordwerte für die Volksrepublik. Aus China berichtet Maximilian Seib.
5: Ein kleiner Platz am Fuße eines Hangs in Chongqing, einer Millionenmetropole im Südwesten Chinas. In den Berg sind schlichte Wohnblöcke gebaut. Nichts schreit hier auf den ersten Blick nach Touristenattraktion. Und doch drängen sich hunderte Besucher auf den Platz. Sie warten auf den einen Moment, dann nämlich, wenn eine Metro in eines der Wohnhäuser fährt. In dem Haus befindet sich ein Bahnhof. Das sei eine verrückte Attraktion, sagt Federico, ein Tourist aus Italien. Der Zug fahre einfach in das Gebäude hinein. So etwas könne man nur hier sehen. Chongqing bekommt derzeit viel Aufmerksamkeit. Wolkenkratzer spektakulär in die Berge gebaut. Eine Stadt, in der sich mehrere Ebenen übereinander schichten, nachts grell beleuchtet. Das alles hat Chongqing den Spitznamen Cyberpunk City eingebracht. Auch Reiseführer Yu spürt den Touristenhype. Klassische Stadttouren seien dabei kaum gefragt.
6: But you know, the market changes so fast. Cyberpunk.
7: Der Markt verändert sich so schnell. Im Moment sind Cyberpunk-Fotoshootings am beliebtesten.
6: Most popular one.
5: Diese Bilder gehen um die Welt und zeigen China als spektakuläres, futuristisches Land. Das kommt der kommunistischen Führung entgegen. Ein Imagewechsel, ein freundlicheres Gesicht, weg vom Bild des autokratischen Überwachungsstaats. Genau diese Themen, Zensur, fehlende Meinungsfreiheit, Menschenrechtsverletzungen, kommen in den begeisterten Berichten online kaum vor. Ein Grund, viele Besucher in China bekommen davon wenig mit. So wie Toni und seine Freundin Flavia. Das Paar aus Frankreich reist nach einem Auslandssemester in Peking aktuell durch die Volksrepublik.
8: I was expecting like a more controlled country. Like it's, we don't feel it.
7: Ich hatte gedacht, das Land sei viel stärker kontrolliert. Als Besucher kriegen wir das nicht mit. Für die Menschen, die hier leben, ist das sicher anders. Aber ich fühle mich nicht beobachtet, sondern einfach sicher. Und das ist eine tolle Erfahrung.
5: Das sind genau die Erfahrungen, auf die die kommunistische Führung in Peking setzt. Die Wirtschaft ist angeschlagen, Tourismus soll ein Motor sein. Mit modernen Megacities, schöner Natur und kulturellem Erbe. Alles drei haben sich Daniela Schlömer und Rico Grafe vorgenommen. Wir treffen die beiden Deutschen in Xi'an, dem Startpunkt der alten Seidenstraße. China als Reiseziel, das sei für viele in ihrem Umfeld unvorstellbar gewesen.
9: Uns haben alle angeguckt und haben gesagt, wie, ihr wollt nach China irgendwie und das auf eigene Faust. Was kommt euch denn in den Kopf so?
10: Da kann es mit der Kultur punkten. Ansonsten steht ja China schon eher für so ein bisschen eher dieses System als solches.
5: Tatsächlich gibt es vor einem Touristenboom noch viele Hürden. Denn wer in China seinen Weg finden möchte, ein Taxi braucht oder etwas bezahlen muss, der benötigt chinesische Apps. Kaum ein Schritt im Alltag geht ohne sie. Immerhin, mittlerweile kann man internationale Kreditkarten mit den Apps verbinden. Mit eSIMs lässt sich die strikte Internetzensur umgehen, Übersetzungs-Apps helfen bei der Sprachbarriere. Dazu gilt aktuell für viele Staaten, darunter auch Deutschland, die ersten 30 Tage China gehen ohne Visum. Und so hofft Touristenguide Yu in Chongqing, dass der Hype noch steigt.
7: Ich habe seit fast 20 Jahren diesen Traum, dass China ein internationales Land wird und viele Touristen nach Chongqing kommen. Dieser Traum scheint jetzt wahr zu werden.
5: Tatsächlich hat China im vergangenen Jahr einen Besucherrekord aufgestellt. Zum neuen Touristen-Hotspot fehlt aber noch einiges. Nach Frankreich oder Spanien zum Beispiel sind 2025 doppelt so viele Touristen gekommen wie nach China.
4: Maximilian Seib aus Peking. So ein Fahrrad ist eine tolle Sache, solange es funktioniert. Ein kaputtes Fahrrad ist dagegen für viele von uns schnell eine handwerkliche Überforderung. Und haben Sie zuletzt mal versucht, einen Termin in einer Fahrradwerkstatt zu bekommen? Nicht einfach, ganz genau. In Hessen helfen an diesem Punkt die Fahrradschrauber aus Friedberg. Ehrenamtliche, die gespendete Räder reparieren und sie anschließend an Menschen weitergeben, die aufs Rad angewiesen sind. Ende vergangenen Jahres musste die Gruppe ihre Werkstatt allerdings plötzlich verlassen und war auf der Suche nach einem neuen Ort. Janis Gerhardt hat die Schrauber besucht.
11: Mit viel Einsatz mühen sich Bernd, Wolfgang und Manfred mit einem alten, silbernen Rennrad ab. Gerade hängen sie noch an der eingerosteten Schaltung. So schnell wie möglich soll der Drahtesel wieder fit sein und seinen Besitzer wechseln. Dass die drei Bastler weiter an den gespendeten Fahrrädern rumschrauben können, stand lange auf der Kippe. Denn 2025 musste die Gruppe aus ihrer Werkstatt in der ehemaligen Post ausziehen. Jetzt haben sie endlich eine neue Werkstatt gefunden. Wolfgang Geismar freut sich.
12: Ja, das ist natürlich wesentlich moderner. Alles. Es ist eine ehemalige Wohnung eigentlich. Das ist natürlich ein anderer Standard wie diese Posthalle damals. Und da lässt sich schon schön schrauben, haben mehr Räume, wir haben mehr Platz.
11: Zu finden ist das neue Schrauberparadies neben der Stadthalle in Friedberg. Für Bernd Dönges, Mitgründer der Gruppe, eine Riesenerleichterung. Denn nochmal umziehen will er auf keinen Fall.
13: Also wenn das sich hier bewährt und wir hier bleiben können, das ist, habe ich keinen Wunsch, das ist super. Das ist einfach klasse und das würde ich auch weitermachen so. Also wir haben, das ist jetzt der fünfte Standort. Also wir sind Profis im Werkstattumziehen. Ich habe aber keine Lust mehr. Das muss ich auch sagen, im Hänger den ganzen Kram hier zu verschiffen. So ein Standort wie hier, mehr brauche ich nicht.
11: Die Fahrräder bekommt die Gruppe aus ganz Hessen gespendet. Die Aktion hat sich längst herumgesprochen. Die Nachfrage ist riesig. Seit Beginn der Aktion 2016 haben sie schon über 2000 Räder wieder fit gemacht. Angefangen hat aber alles ganz klein, mitten im Grünen, auf dem Gelände von einem Kindergarten.
13: Geschraubt haben wir Oasen. Und das war im Sommer ganz nett, bis die Schnaken kamen. Und im Winter gab es keine Schnaken, dafür haben wir uns den Hintern abgefroren.
11: Jetzt in der beheizten Werkstatt reparieren sie nicht nur selbst Fahrräder, sondern zeigen ihren Kunden auch, wie sie ihr eigenes Rad wieder flott bekommen, sagt Manfred Eisenacher.
14: Wenn hier 10 Leute mit kaputten Rädern vor der Tür stehen und da sind 3 mit Platten dabei, dann müssen die selbst mit anpacken und mal lernen, wie man ein Fahrrad rausschraubt und einen Reifen flickt. Und wir helfen dabei.
11: Mittlerweile stehen die Leute regelmäßig Schlange, um sich ein neues Rad abzuholen oder um ihr eigenes reparieren zu lassen. Vor allem Kindern möchten die 8 Ehrenamtlichen damit eine Freude machen, erzählt Bernd Dönges.
13: Ja, das ist das Schöne eigentlich. Den guckst du, den drückst du Fahrrad in die Hand, da kriegen die glänzende Augen und das ist einfach super. Wenn die was haben, die freuen sich und wenn die sich freuen, ist das ehrlich. Da habe ich meinen Spaß. Wenn hier einer grinsen mit seinem Fahrrad die Kurve dreht, das ist der Hammer.
11: Und genau diese Räder für Kinder sucht die Gruppe händeringend. Zwar bekommen sie viele Räder gespendet, Kinderfahrräder seien aber zu selten dabei. Deswegen können sie nicht alle Anfragen der kleinen Radfreunde bedienen.

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1: Papst Leo XIV. Bereist gerade für eine ganze Woche Spanien. In Barcelona dürfte die Aufmerksamkeit groß sein, wenn der Papst in der weltberühmten Sagrada Familia den Hauptturm der Kirche einweiht. Aber zuvor feiert der Pontifex am Abend noch eine Gedenkmesse zum 100. Todestag von Antoni Gaudí, dem katalanischen Architekten der Basilika. Nicht umsonst, ohne Gaudí und seine Vision von sakraler Architektur wäre die Sagrada Familia nur eine Kirche wie jeder andere. Jedes Detail der Fassade erzählt eine Geschichte. Lisa Weiß hat sich auf Spurensuche nach der spirituellen Bedeutung der Basilika begeben.
2: Immer noch ragt ein Baukran auf neben der Sagrada Familia. Der Jesusturm ist fertig, aber die Kirche mit ihren 18 Türmen noch lange nicht. Sie ist riesig, 90 Meter lang, mehrere Kirchenschiffe. Und eben die Türme, die für die 12 Apostel, die 4 Evangelisten, die Jungfrau Maria und Jesus stehen. Alles an dieser Basilika hat eine religiöse, spirituelle Bedeutung. Obwohl an dieser Kirche seit weit mehr als einem Jahrhundert gearbeitet wird, ist es vor allem Antoni Gaudí, der sie als Architekt geprägt hat. Und die Sagrada Familia ihn. Es ist Gaudís Lebenswerk. Der Priester und Gaudí-Biograf Armand Puig erzählt, wie alles angefangen hat.
3: In vita sua, un momento di taglio.
2: Sein Leben hat 1894 einen Wendepunkt, als er sich dafür entscheidet, während der Fastenzeit strikt zu fasten. Und das hilft ihm dabei, sich selbst zu finden. Denn er wusste, dass er ein großartiger Architekt war, aber er musste erst noch lernen, die Gaben Gottes zu erkennen. Durch das Fasten versteht Gaudí, Gott hat eine Mission für ihn, eine große Kirche zu bauen, eben die Sagrada Familia. So erklärt es Puig und erzählt auch, dass Gaudí jahrelang sein Leben der Sagrada Familia gewidmet hat, dass er alles andere vernachlässigt hat, eine radikale Wahl. Aber das Ergebnis ist besonders. Die Fassaden, die Szenen aus dem Leben Jesu darstellen, die vielen Details, die sich an der Natur inspirieren, wie die schrägen Säulen, die sich oben verzweigen und Bäume in einem Wald darstellen sollen. Natur ist für Gaudí das Werk Gottes, also klar mit der Religion verbunden. Gaudí verbindet Geist und Materie, sagt sein Biograf Armand Puig. Gaudí ist jemand, der ausgehend von der großen architektonischen und vor allem der christlichen Tradition etwas Neues schafft. Denn er sieht sich selbst als einen Interpreten des christlichen Mysteriums. Also die Summa Theologica aus Stein, die Bibel aus Stein, die Liturgie aus Stein. Klingt interessant, aber auch ziemlich kompliziert. Kann man als Otto-Normalbesucherin oder Besucher ohne Theologiestudium die Sagrada Familia wirklich erfassen und wertschätzen? Nachgefragt beim derzeitigen Chefarchitekten der Basilika, Jordi Folli. Er sagt, natürlich versteht man religiöse Kunst besser, wenn man sich mit Religion auskennt. Aber Kunst und Architektur schaffen auch Emotionen. Und in der Sagrada Familia bringen diese Emotionen die Besucher näher zur Transzendenz. Dazu müsse man nicht jedes Detail verstehen, sagt Jordi Folli und nimmt die schrägen Säulen in der Kirche, die sich wie Bäume verzweigen, als Beispiel. Sie lenken den Blick nach oben und erheben so den Geist, sagt er. Über Oberlichter und Fenster fällt viel Licht ins Innere. Und Licht sei die Freude des Geistes. Die Herrlichkeit findet Folli. Also aus seiner Sicht kann ein Besuch in der Sagrada Familia uns alle ein bisschen erleuchten. Beeindruckend ist die unvollendete Kirche auf jeden Fall, vielleicht auch für Papst Leo. Priester und Gaudí-Biograf Armand Puig verspricht auf jeden Fall, Leo XIV. Wird den besten Blick auf die Sagrada Familia haben, den es gibt. Denn der, der die Messe feiert, ist im Zentrum und hat das ganze Kirchenschiff der Sagrada Familia vor Augen.
1: Ein Beitrag von Lisa Weiß.
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1: Der tschechische Dissident, Denker und Präsident Václav Havel soll bald groß gefeiert werden. Im kommenden Herbst wäre er 90 Jahre alt geworden. Allerdings ist um das Vermächtnis des 2011 verstorbenen Schriftstellers und Staatsmannes ein heftiger Streit entbrannt. Es geht um die Havel-Bibliothek in Prag. Gegründet vor 22 Jahren als Ort der Debatten und der Dokumentation, nach dem Vorbild von US-Präsidentenbibliotheken. Allerdings steht die renommierte Institution jetzt vor dem Aus. Im Raum steht der Vorwurf eines Führungschaos und auch die Frage, wie das Erbe von Václav Havel lebendig gehalten werden soll. Marianne Allweis berichtet.
4: Tady Havel, slyšíte mě?
5: Hier ist Havel, hören Sie mich?
4: Mit diesen legendären Worten leitete Václav Havel die Proben zu seinem Theaterstück über den Abtritt eines Spitzenpolitikers ein. Sie sind der Slogan der Gedenkbibliothek des verstorbenen tschechischen Ex-Präsidenten und Dramatikers.
5: Dobrý večer, dámy a pánové, vítám vás v knihovně Václava Havla na březnovém dílu našeho hledání Havla.
4: Die Bibliothek im Zentrum von Prag begibt sich regelmäßig auf die Suche nach Havel, so der Titel einer philosophischen Debattenreihe. Im März war dabei noch Bibliotheksdirektor Tomáš Sedláček als Moderator zu hören. Es war allerdings der letzte Auftritt des 49-Jährigen nach etwas mehr als einem Jahr.
6: Tak, přátelé, já vás vítám na oficiálně, tedy formálně zahájeném prvním hledání.
4: Seit April ist der bekannte Ökonom und frühere Weggefährte von Havel freigestellt.

0: hat, rechtfertigt sich Tomáš Sedláček. Ich wollte aus der Bibliothek eine moderne, KI-basierte Institution machen, die sich mit den Fragen unserer Zeit beschäftigt und nicht nur die Erinnerung an Václav Havel aufrechterhält. Die Hauptsponsoren der Havel-Bibliothek zogen sich zurück. Havels Witwe Dagmar Havlova hielt lange zum umstrittenen Direktor, dann gab auch sie ihren Abschied bekannt. Ich habe mich 22 Jahre lang um die Bibliothek gekümmert. Ich habe bis zum Schluss an ihre ursprüngliche Idee geglaubt. Nun habe ich jedoch weder die Kraft noch die Gesundheit, mehr zu tun. Auch die Aufsichtsgremien der Havel-Bibliothek sind nicht beschlussfähig. Die verbliebenen Mitglieder suchen nach einer Lösung, wohl ohne Tomáš Sedláček. Ein Neustart ist jedoch schwierig, denn die ehemalige tschechische First Lady Havlova besitzt die Namensrechte an ihrem verstorbenen Mann. Spannungen hinter den Kulissen gärten schon länger, auch zwischen der Witwe und Sponsoren. Führungswechsel waren an der Tagesordnung. Immer wieder wurde in Tschechien über die Bedeutung von Havel diskutiert. Der Dichter, Präsident ohne große politische Erfahrung hat Fans wie Feinde. Diese Debatte sei aktuell wichtiger denn je angesichts einer populistischen, nationalistischen Regierung, die mit der wertebasierten Politik von Havel wenig anfangen könne, findet der Philosoph Petr Fischer. Durch den Konflikt ist deutlich geworden, dass wir die Frage noch nicht geklärt haben, wie wir mit dem Vermächtnis von Václav Havel umgehen wollen.
1: Berichtet Mariana Allweis.
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3: Das von der schwarz-roten Koalition angekündigte Reformpaket soll jetzt endlich Fahrt aufnehmen und noch vor der parlamentarischen Sommerpause auf den Weg gebracht werden. Dazu treffen sich die Koalitionsspitzen heute mit Gewerkschaften und Wirtschaftsvertretern im Kanzleramt in Berlin. Ende Juni soll das Paket zu Einkommenssteuer, Gesundheit, Rente und anderen Themen fertig sein. Unser Gastautor heute ist Lars Haider, Chefredakteur des Hamburger Abendblatts. Er meint, die schwarz-rote Koalition habe ein Grundsatzproblem.
4: Es heißt oft, dass sich Deutschland mit Reformen schwer tut. Ich glaube nicht, dass das stimmt. Deutschland tut sich in Wahrheit mit einer Regierung schwer, die Reformen zwar ankündigt, diesen Ankündigungen aber nichts folgen lässt. Inzwischen ist das Bewusstsein für Veränderungen, die dringend auf den Weg gebracht werden müssen, in der Bevölkerung klarer ausgeprägt als in Teilen der Politik, was ehrlich gesagt keine schöne Erkenntnis ist. Immerhin wird dieser Befund auch von Bundeskanzler Friedrich Merz geteilt, dessen Regierung in diesem Juni nicht nur über die Probleme in unserem Land reden, sondern sich endlich an ihre Lösung machen will. Hätte er das, wie vor der Wahl 2025 versprochen, schon getan, stände übrigens nicht nur die Republik besser da, sondern vor allem die Bundesregierung. Merke, machen ist wie wollen, nur krasser.
3: Die Meinung von Lars Haider vom Hamburger Abendblatt. Ähnlich bewertet es die Frankfurter Rundschau. Für das Blatt ist klar, die schwarz-rote Koalition steht vor den entscheidenden Wochen ihrer Regierung. Reformen, von denen seit mehr als einem Jahr gesprochen wird, müssten jetzt endlich angegangen werden.
5: Diese Koalition ist zur Realpolitik verdammt. Man liegt inhaltlich so weit voneinander entfernt, dass man sich und die Wählerinnen und Wähler nicht länger belügen sollte. Bei Sozial- und Rentenreformen wird es nicht den großen Wurf geben. Dass der Koalition dafür die Kraft und womöglich auch der Wille fehlt, hat sie eindrucksvoll bewiesen.
3: Das Straubinger Tagblatt plädiert dafür, dass sich alle Seiten bei dem Reformgipfel zusammenreißen.
5: Niemand sollte mit der inneren Gewissheit daran teilnehmen, allein seine Vorstellungen könnten zum Ziel führen. In einer Lage, in der so vieles rundherum herausfordert, Krieg in der Ukraine und in Nahost, Trumps irre Zollpolitik, Chinas aggressive Handelspolitik, Sorge um die Energieversorgung, muss ein Zusammenwirken aller wirtschaftlichen und politischen Kräfte erfolgen. Das bisherige Gegeneinander ist Teil der Misere, die wir derzeit auf dem Feld der Wirtschaft erleben.
3: Die Augsburger Allgemeine sieht das Problem unter anderem im Verhältnis von Wirtschaft, Politik und Gewerkschaften.
5: Gewerkschaften und Wirtschaft belauern sich argwöhnisch. Das Verhältnis zwischen der Vorsitzenden des Deutschen Gewerkschaftsbundes Fahimi und Arbeitgeberpräsident Dulger ist schwer angespannt. Wer einmal hört, wie beide hinter verschlossenen Türen übereinander reden, der kann sich nicht vorstellen, dass sie sich die Hand reichen. Und auch die Beziehung zu den Parteien ist angespannt. Während Bundeskanzler Merz auf dem Gewerkschaftstag ausgebuht wurde, verlachten die Arbeitgeber Arbeitsministerin Baas.
3: Und der Kölner Stadtanzeiger fordert, sowohl die Regierungsparteien wie auch Arbeitgeber und Arbeitnehmer sollten in schlechten

0: verrückten Zeiten gemeinsam Verantwortung zeigen.
1: Das wird nur gelingen, wenn alle mal aus ihren Vorgärten rauskämen. Wobei klar sein muss, die Zeiten sind schlecht. Der sogenannte Schluck aus der Pulle wird warten müssen. Erst braucht es Arbeitsmarkt- und Sozialreformen, die Arbeitsplätze sichern und nicht teurer machen. Gleiches gilt für das Thema Entbürokratisierung. Im Gegenzug wäre es fair, wenn die unteren und mittleren Einkommen steuerlich entlastet würden, gegenfinanziert durch Spitzenverdiener und Wohlhabende. Dafür kann und sollte der Reformgipfel Auftakt sein. Fatal jedenfalls wäre es, wenn nur herauskommt, gut, dass wir uns getroffen haben.
0: Und das waren die Standpunkte. Zusammengestellt hat sie Marei Beermann. 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
0: Heute vor 100 Jahren starb der katalanische Architekt Antoni Gaudí. Eine Straßenbahn erfasste ihn auf dem Weg zu seiner wichtigsten Baustelle, der Basilika Sagrada Familia in Barcelona. Silke Hennig erinnert an den Künstler.
3: Es ist eine Zeit des Aufschwungs in Katalonien. Um Barcelona entsteht die am stärksten industrialisierte Region Spaniens. Und der wirtschaftliche Erfolg lässt auch das katalanische Nationalbewusstsein aufblühen. Beides prägt Leben und Schaffen Gaudís. Später sollte auch noch der Glaube als zentrales Moment hinzukommen.
4: Die Naturgesetze für ihr Werk einsetzen, arbeiten mit dem Schöpfer zusammen.
3: Die Wohnhäuser, die er in Barcelona errichtet, wirken weniger gebaut als gewachsen. Die Säulen im Inneren der Kirche Sagrada Familia, seinem Opus Magnum, verzweigen sich wie Bäume. Der Gaudí-Kenner Joan Bassegoda.
5: In der Natur gibt es nicht nur dekorative Formen, sondern auch beeindruckende Strukturen. Gaudí interessierte sich für diese Formen und Strukturen, weil sie logisch und bewährt sind. Denn die Natur ist absolut logisch.
3: So verspielt und versponnen die Entwürfe des Katalanen aussehen, technisch sind sie durchdacht und ihrer Zeit voraus. Lüftung und Lichtführung in Gaudís Gebäuden zum Beispiel sind absolut modern und für die Sagrada Familia plant er eine ausgeklügelte Akustik. Statt zu berechnen, arbeitet er mit Modellen, probiert aus. Mit 31 Jahren übernimmt er den Bau der Sagrada Familia, der, wenn es nach ihm geht, nie fertig werden soll. Gaudí selbst wird zu einem asketischen Mönch im Dienste der Architektur. Die letzten anderthalb Jahrzehnte seines Lebens widmet Gaudí ausschließlich der Sagrada Familia. Er ist 73 Jahre alt, als er auf dem Weg dorthin von einer Straßenbahn erfasst wird. Wegen seines verwahrlosten Äußeren bringt man ihn ins Armenspital, wo er am 10. Juni 1926 stirbt. Das war heute vor 100 Jahren.
0: Das war der Stichtag von Silke Hennig und das war auch die ARD-Infonacht mit Tom Westerholt. Ihnen einen angenehmen Mittwoch. Tschüss von mir, machen Sie es gut. Und die Zeit, es wird gleich 5.58 Uhr.

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1: 6 Uhr. Gegenseitige Angriffe der USA und des Iran. Gewalt bei Protesten in Belfast. Hessischer Landtag will Reform der Berufsschulen beschließen. Das Wetter, mehr Wolken als Sonne und einige Schauer bei 14 bis 19 Grad. Mein Name ist Sevilay Sace. Guten Morgen. Die USA haben wieder Ziele im Iran angegriffen. Das teilte das zuständige US-Regionalkommando mit. Es bezeichnete die Angriffe als Selbstverteidigung, nachdem in der Nähe der Straße von Hormuz ein amerikanischer Kampfhubschrauber abgestürzt war. Aus Washington, ARD-Korrespondentin Anne Schneider.
2: Die Ursache wird noch untersucht. US-Präsident Donald Trump macht jedoch den Iran dafür verantwortlich und spricht von einem Abschuss, möglicherweise durch eine Drohne. Die beiden Piloten konnten durch ein unbemanntes Rettungsboot geborgen werden, ein Novum für das US-Militär. Der Iran hat eine direkte Verantwortung für den Absturz weder bestätigt noch klar bestritten. Der Zwischenfall verschärft die Lage weiter und erhöht die Gefahr einer militärischen Eskalation.
1: Der Iran hat inzwischen nach eigenen Angaben auf die Angriffe reagiert und einen US-Stützpunkt in Bahrain beschossen. Die Finanzlage der gesetzlichen Krankenkassen ist offenbar noch schlechter als bisher angenommen. Nach Informationen der Bild-Zeitung rechnet das Gesundheitsministerium damit, dass das Defizit noch einmal um 3,5 Milliarden Euro höher ausfällt und dann bei 18,8 Milliarden liegt. Damit würde das Finanzpolster durch die geplante Gesundheitsreform schon direkt wieder aufgebraucht werden. Die Finanzlage der Krankenkassen ist auch zentrales Thema bei der Gesundheitsministerkonferenz in Hannover. In Nordirlands Hauptstadt Belfast sind ausländerfeindliche Proteste eskaliert. Auslöser war eine Messerattacke am Montagabend, bei der ein Mann schwer verletzt wurde. Der mutmaßliche Täter stammt aus dem Sudan. Demonstrierende setzten am Abend in Belfast Autos und Gebäude in Brand. Bewohner mussten von der Feuerwehr aus brennenden Häusern geholt werden. ARD-Korrespondentin Franziska Hoppen.
3: Schwarze Rauchfahnen ziehen über die Stadt. Augenzeugen berichten, Explosionen gehört zu haben. Von rund 100 bis 150 Personen, viele von ihnen schwarz vermummt, ist die Rede. Die Polizei spricht von vereinzelten Unruhen in mehreren Orten in Nordirland. Zu den Protesten wurde auch in den sozialen Netzwerken aufgerufen. Unter anderem von Großbritanniens bekanntestem Rechtsextremisten Tommy Robinson.
1: Im Hessischen Landtag geht es heute um die Berufsfachschulen zum Übergang in die Ausbildung. Die gibt es bisher nur als Pilotprojekt und sollen per Gesetz auf ganz Hessen ausgeweitet werden. Diese Berufsschulen sind praxisbezogener als andere Schulformen. Schülerinnen und Schüler können dort unter anderem ihren Hauptschulabschluss nachholen und sie werden gezielt auf eine Ausbildung vorbereitet. Die NASA hat die Besatzung für das Mondprogramm Artemis 3 bekannt gegeben und dabei auch einen Europäer berücksichtigt. Der Italiener Luca Parmitano soll mit an Bord sein, wenn die Mission startet. Zur Crew gehören außerdem 3 US-Astronauten. Artemis 3 soll im nächsten Jahr Tests in der Erdumlaufbahn durchführen. 2028 sollen dann wieder Menschen auf dem Mond landen. Die deutsche Frauenfußballnationalmannschaft hat die Qualifikationsphase zur WM im nächsten Jahr erfolgreich abgeschlossen. Nachdem das Team das Ticket schon vorzeitig gelöst hatte, gewann es auch das letzte Spiel. Gegen Slowenien stand es am Ende 2:0. ARD-Sportreporterin Ina Kast.
4: Dass einige Nationalspielerinnen aus der zweiten Reihe mit Nervosität zu kämpfen hatten, war Bundestrainer Christian Wück nicht entgangen. Er hatte 8 neue Spielerinnen in die Startelf geworfen. Stürmerin Shakira Martinez hat ihre Chance genutzt und freute sich über ihr erstes Länderspieltor zu Beginn der zweiten Halbzeit. Kurz vor der Pause war Deutschland durch ein Eigentor der Sloweninnen etwas schmeichelhaft in Führung gegangen.
1: Und das passiert heute noch. In Berlin beraten die Spitzen der Regierungskoalition mit Arbeitgebern und Gewerkschaften über anstehende Reformen. Entscheidungen soll es dabei aber nicht geben. In Bonn beginnt ein Prozess um Corona-Masken. Das Ganze könnte den Bund und damit den Steuerzahler fast 500 Millionen Euro kosten. Und Papst Leo XIV. Wird auf seiner Spanienreise den höchsten Kirchturm der Welt erweihen, den Christusturm der weltberühmten Basilika Sagrada Familia in Barcelona. Das waren die Nachrichten. Das Wetter. Heute Vormittag ist es oft bewölkt, aber noch trocken. Später kommt dann hier und da immer mal ein Schauer oder ein Gewitter runter. Die Werte steigen auf 14 bis 19 Grad. Morgen mal Sonne, mal Wolken und auch mal Regen. Vor allem im Norden und Osten maximal 20 Grad. Und die weiteren Aussichten: Freitag grau, ab und zu regnet es etwas, bei bis zu 21 Grad. Die Zeit 6.05 Uhr.
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1: A7 Kassel Richtung Fulda zwischen Bad Hersfeld West und Kirchheimer Dreieck. Dort ist die Autobahn wegen Bergungs- und Reinigungsarbeiten teilweise gesperrt, nur der linke Fahrstreifen ist frei.
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5: Schönen guten Morgen. Bis zur Sommerpause soll ein Reformpaket der Bundesregierung geschnürt sein, aber noch ist nicht ganz klar, was da alles rein soll.
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6: 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Der Reformgipfel im Kanzleramt.
5: Wirtschaftsflaute, Fachkräftemangel, hohe Bürokratiekosten. Die Liste der Probleme, mit denen Unternehmen in Deutschland kämpfen, ist lang. Die Bundesregierung will deshalb noch vor der Sommerpause ein großes Reformpaket auf den Weg bringen. Der Auftakt dafür ist der Reformgipfel heute Abend im Kanzleramt. Schon jetzt haben Vertreter von Regierung, Arbeitgebern und Gewerkschaften erste Gespräche geführt. Im Mittelpunkt stehen natürlich Wachstum, Beschäftigung und die Frage, wie Deutschland wieder wettbewerbsfähiger werden kann. Die Erwartungen sind also hoch. Ich habe vor der Sendung mit der Politikwissenschaftlerin Professor Ursula Münch gesprochen. Erst wurde ein Herbst der Reformen angekündigt. Daraus wurde dann nichts. Jetzt soll plötzlich noch vor der Sommerpause ein großes Reformpaket kommen. Warum entsteht der Eindruck, dass die Regierung unter Zeitdruck gerät?
7: Naja, der Zeitdruck ist ja objektiv auch gegeben. Wir haben eine anstehende Sommerpause. Da muss noch laut Vorsatz der Bundesregierung noch sehr viel geschehen. Dazu braucht man Institutionen. Die Bundesregierung kann ja nicht einfach nur beschließen. Auch das ist schon schwierig, sondern sie muss das ja auf den parlamentarischen Weg bringen. Also insofern, es ist tatsächlich Zeitdruck.
5: Und die wirtschaftliche Lage gilt als schwierig. Unternehmen beklagen Bürokratie, hohe Kosten, mangelnde Wettbewerbsfähigkeit. Wie groß ist der politische Erwartungsdruck inzwischen auf die Koalition?
7: Der Erwartungsdruck ist immens hoch, einerseits von den Unternehmen, andererseits von der Bevölkerung. Und gleichzeitig muss man natürlich auch sagen, natürlich, die Politik prägt die Rahmenbedingungen, aber die Politik kann jetzt auch nicht und hat auch nicht die Aufgabe, jedes Unternehmen zu retten, das womöglich auf der Kippe steht. Also insofern müssen natürlich auch alle Beteiligten, inklusive wir als Bürgerinnen und Bürger, dann schon auch darauf achten, dass unsere Erwartungen auch realistisch bleiben sollten. Und natürlich sind diese Erwartungen auch zum Teil komplett widersprüchlich. Also wir alle wollen die großen Reformen, aber wir wollen bitte nicht, dass die Reformen negativ sich auf unseren Geldbeutel auswirken.
5: Ja, kosten darf's nix, ne? Interessant ist, dass Arbeitgeber und Gewerkschaften diesmal eingebunden werden. Ist das ein Zeichen für einen neuen Politikstil oder schlicht die Erkenntnis, dass Reformen ohne gesellschaftliche Mehrheiten kaum durchsetzbar sind?
7: Also neu ist der Politikstil nicht, weil das hatten wir bereits in der ersten bundesdeutschen Großen Koalition. Ende der 1960er Jahren gab es eine sogenannte konzertierte Aktion, wo die damaligen Tarifpartner, Arbeitgeber und Gewerkschaften mit eingebunden worden sind. Grundsätzlich ist es meines Erachtens eine sehr sinnvolle Vorgehensweise, weil man im Grunde damit, wenn die verschiedenen unterschiedlichen Interessen mit an einem Tisch sitzen und nicht nur übereinander reden, sondern sich quasi in die Augen schauen müssen und dann feststellen können, wo hat man tatsächlich gemeinsame Interessen, dass nämlich die Unternehmen wettbewerbsfähig sind. Das ist natürlich ein gemeinsames Interesse, aber gleichzeitig mit Blick auf Sozialabgaben und mit Blick auf Leistungen hat man dann womöglich auch wieder unterschiedliche Interessen. Es ist deshalb vielleicht besonders dringend geworden, weil wir in den letzten Monaten wahrgenommen haben, dass sich Gewerkschaften und Arbeitgeberverbände also eher voneinander wegbewegen, dass man im Grunde den jeweiligen politischen Repräsentanten dann womöglich auch auslacht, nicht ernst nimmt, womöglich sogar beschimpft. Also da ist ein ganz unguter Ton hineingekommen.
5: Nun sind ja auch die Umfragewerte für den Kanzler gerade nicht gut. Die Mehrheit der Deutschen bewertet seine Arbeit als Kanzler sogar schlecht. Wie wichtig ist dieser Reformgipfel für Bundeskanzler Friedrich Merz persönlich?
7: Also ich würde schon sagen, ja, er ist wichtig, weil man im Grunde damit nur zeigen kann, dass sich tatsächlich etwas vorangeht, etwas verändert. Aber meines Erachtens sollte man sich auch nicht zu viel davon erwarten. Also wir haben diese Grundstimmung der großen Unzufriedenheit in der Bevölkerung. Diese große Unzufriedenheit hat ganz viel damit zu tun, dass wir merken, dass wir weniger Geld zur Verfügung haben. Zumindest ein Großteil der Bevölkerung merkt das, dass alles knapper wird, dass man ständig hört, jetzt müssen wir uns noch mehr einschränken, und die Leute sagen, wo soll ich mich denn noch einschränken? Ich weiß doch ohnehin nicht, wie ich nächstes Jahr womöglich noch meine Miete oder meine Heizkosten und so weiter finanzieren soll. Also man sollte meines Erachtens jetzt auch nicht zu viel erwarten. Ja, natürlich muss die Regierung Fortschritte machen, muss allmählich diese selbstgestellten und die ja auch durch die Demografie und durch die Wirtschaft gestellten Aufgaben abarbeiten. Aber danach wird nicht alles gut. Die Unzufriedenheit wird so lange bleiben, solange die wirtschaftliche Entwicklung keine gute ist.
5: Sagt die Politikwissenschaftlerin Professor Ursula Münch, Direktorin der Akademie für politische Bildung in Tutzing. Mit ihr habe ich über die Erwartungen an den Gipfel heute zum Reformpaket gesprochen. Ein Gespräch zu unserem Thema an diesem Morgen. Aufschwung verzweifelt gesucht, der Reformgipfel im Kanzleramt.
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5: Es gibt auch nette Termine im Politikerleben. Der eher konservative Seehamer Kreis der SPD-Fraktion organisiert jedes Jahr eine Spargelfahrt auf dem Tegeler See in Berlin. Gestern Abend war es mal wieder soweit. Zu dieser Spargelfahrt werden auch Einladungen an Mitglieder anderer Parteien ausgesprochen. Mit dabei diesmal CSU-Chef Markus Söder und CDU-Generalsekretär Carsten Linnemann. Es dürfte nicht nur um Spargel gegangen sein.
8: Schön, dass Sie da sind. Willkommen auf der Havel Queen und schöne Fahrt.
9: Leinen los für die schwarz-rote Harmonieoffensive. Einen Tag vor dem Treffen der Koalitionsspitzen mit Arbeitgebern und Gewerkschaften heute Abend wollten SPD und Union zeigen, wir arbeiten gut zusammen. Oder wie es Esra Limbacher, Sprecher des Seeheimer Kreises, formulierte.
10: Uns trennt vieles, aber wenn es um unser Land geht, dann sitzen wir alle im selben Boot.
9: Das Bild des Abends war also schnell gefunden. Die Koalition versucht in unruhigen Zeiten auf Kurs zu bleiben. Unterstrichen wurde das durch die Gästeliste. Denn mit CSU-Chef Markus Söder, CDU-Generalsekretär Carsten Linnemann und Außenminister Johann Wadephul waren gleich mehrere prominente Unionsvertreter an Bord der SPD-Bootstour. Für SPD-Chef Lars Klingbeil eine klare Botschaft.
11: Ich finde, das ist ein starkes Zeichen, dass alle auch gesagt haben, sie kommen heute einen Tag vor einem Koalitionsausschuss, der so wichtig ist, der eine so hohe Aufmerksamkeit hat.
9: Klingbeil setzte damit auch gleich den Ton für die noch folgenden Reden. Auch von Carsten Linnemann gab es beispielsweise lobende Worte.
12: Ja, wir sind manchmal weit entfernt von den Inhalten. Aber wir gehen anständig und vernünftig miteinander um. Wir gehen nicht von hinten ins Haus, sondern von vorne, machen nichts hinten rum, sondern tauschen uns aus, so wie es sein muss, mit Anstand.
9: Vergessen sind die Schwierigkeiten der letzten Wochen natürlich nicht. Doch selbst die Villa Borsig, auch am Tegeler See gelegen, war an diesem Abend noch für einen Scherz gut. In dem Gästehaus des Auswärtigen Amtes hatten Union und SPD nach Ostern versucht, sich auf Reformschritte zu einigen. Bei vielen gilt das inzwischen als Tiefpunkt der Koalition. Markus Söder nahm es mit Humor.
13: Außerdem sind wir, Johann, ja auch in der Nähe von der Villa Borsig. Vielleicht fahren wir da auch ein Stück vorbei und halten da nicht.
9: Doch trotz gelöster Stimmung auf dem Wasser, heute Abend geht es mal wieder um das geplante Reformpaket der Bundesregierung. Und aus Sicht von Klingbeil um die entscheidende Frage.
11: Wie schaffen wir es, dieses Land wieder auf einen Wachstumspfad zu bringen? Wie schaffen wir es, wieder wirtschaftliche Stärke zu entwickeln und Arbeitsplätze in diesem Land zu sichern?
9: Die Herausforderungen bleiben also groß. Und dass Union und SPD da durchaus unterschiedliche Antworten geben, weiß auch Söder. Entscheidend sei am Ende aber, dass Lösungen gefunden werden.
13: Es dauert manchmal ein bisschen lang, das gebe ich zu. Aber es ist jedes Mal lohnend. Und am Ende finden wir, haben wir jedenfalls bislang gute Kompromisse gefunden. Und je fiebriger das Land, desto fokussierter müssen wir sein.
9: In den nächsten Tagen wird sich zeigen, wie viel von der Harmonie der Seeheimer Spargelfahrt den Weg ins Kanzleramt findet.
5: Bei Bei der Spargelfahrt gestern auf dem Tegeler See hat man über Parteigrenzen hinweg diskutiert. Die alljährliche Spargelfahrt wird vom Seeheimer Kreis der SPD-Fraktion organisiert. Isabel Karras hat uns berichtet.

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1: Es ist gleich 6:15. Die Faszination Weltraum ist ungebrochen, aber wir sind weit davon entfernt, zum Mars zu reisen. Der Mond ist schon eine schwierige Herausforderung. Die NASA wollte eigentlich schon mit der Artemis-Mission 3 wieder Menschen auf den Mond bringen, aber die Sache gestaltet sich doch schwieriger als gedacht. Artemis 3 wird wohl in der Erdumlaufbahn verbleiben. Wer mit an Bord sein wird, das hat die NASA bekannt gegeben gestern. Über die Besatzung, die Mission selbst und den weiteren Weg bis zu einer Mondlandung. Kerstin Klein.
2: NASA-Chef Jared Isaacman präsentiert die vier Astronauten für die Artemis 3-Mission.
3: You want to find out who the astronauts are?
2: Es sind 3 US-Amerikaner, Randy Bresnik als Kommandant der Mission, Andrew Douglas und Frank Rubio als Mission Specialist. Und als erster europäischer Astronaut im Artemis-Programm der Italiener Luca Parmitano, der als Pilot die Raumkapsel steuern wird. Der bringe einen Hauch italienischer Leichtigkeit an Bord, scherzt ESA-Generaldirektor Josef Aschenbach.
4: I'm sure he brings a touch of Italian ease to the cockpit.
2: In der Artemis-2-Mission sind im Frühjahr zum ersten Mal seit mehr als 50 Jahren wieder Menschen um den Mond geflogen. Mit Artemis-3 sollten ursprünglich wieder Menschen auf dem Mond landen. Doch nun wird die Mission zu einem Zwischenschritt, bei dem ein Rendezvous und das Andocken von 2 Mondlandefähren an die Orion-Raumkapsel getestet werden soll. Und zwar nicht in Mondnähe, sondern in der Erdumlaufbahn. Eine weise Entscheidung, urteilt Michael Summers, Astrophysiker an der George Mason University.
5: Es klingt so einfach, Rendezvous und Andocken, aber das ist schwer. Software, Hardware, du musst alles testen. Ich habe mich daher gefreut, als die NASA entschieden hat, das erstmal in der Erdumlaufbahn zu tun, anstatt direkt Astronauten zum Südpol des Mondes zu schicken, was ein wirklich schweres Unterfangen ist.
2: 2027, also schon im kommenden Jahr, soll die Artemis-3-Mission starten. Doch es gibt ein Problem. Die Entwicklung der Mondlandefähren verzögert sich. Eine entwickelt das Unternehmen Blue Origin von Amazon-Gründer Jeff Bezos, die andere das Unternehmen SpaceX von Tesla-Chef Elon Musk. Und auch die beiden Trägerraketen, die die Mondlandefähren zum Rendezvous ins All bringen sollen, fliegen noch nicht zuverlässig. Gerade kürzlich ist die von Blue Origin explodiert. Die von SpaceX explodiert immer wieder.
6: So there are problems, yeah.
2: Es gäbe ein Problem, sagt auch Michael Summers. Es sei eben nicht so, dass kommerzielle Unternehmen automatisch besser, schneller, billiger seien als die NASA selbst.
5: Wenn kommerzielle Unternehmen das machen, hat das eine gute und eine schlechte Seite. Die gute Seite ist, dass sie viel effizienter sein können. Sie haben nicht so viel Bürokratie. Aber der Nachteil ist, dass sie weniger Erfahrung mitbringen als die NASA.
3: You got the controls.
2: Ihr habt jetzt die Kontrolle, sagt Artemis-2-Kommandant Reid Wiseman, als er symbolisch den Staffelstab an die Artemis-3-Crew übergibt. Die soll nun den Weg ebnen, damit mit Artemis 4 tatsächlich wieder Menschen auf dem Mond landen. Frühestens 2028 soll das der Fall sein. Doch wirklich realistisch scheint das nicht.
1: Die Artemis 3-Mission ist in Vorbereitung. Die Astronauten, die mitfliegen dürfen, stehen nun fest. Ein Europäer ist dabei, ein italienischer Astronaut. Kerstin Klein hatte die Infos für uns. Es ist 6:18 geworden.
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1: Sie beginnt morgen. Auch Julian Nagelsmann, der Bundestrainer, findet ja, dass die WM-Tickets in den USA viel zu teuer sind. Und er hat sicher noch viele weitere Kritikpunkte. Schließlich ist diese WM in 3 Ländern mit weiten Wegen verbunden. Und das ist für die Mannschaften doch auch ziemlich stressig. Aber jetzt gilt es, sich auf das Turnier zu konzentrieren. Martin Roschitz ist nah dran an der Mannschaft in ihrem Quartier in North Carolina in Winston-Salem. Und dahin schalten wir jetzt zu unserem Sportreporter Martin Roschitz. DFB-Sportdirektor Rudi Völler hat sich zum Quartier gestern geäußert. Er hat gesagt, es ist kein Luxusressort, aber angenehm. Wie sieht's denn da aus?
7: Also wie bei Hogwarts und Harry Potter, das Grayling Estate Hotel, knapp 100 Jahre alt, wie so ein Schloss in England oder Schottland mit großem Park. Da gibt's einen Butler-Service, Kaminzimmer, Bücherei. Da würde man sich als Zauberschüler gewissermaßen auch richtig wohlfühlen. Und es soll ja auch ein Zauber entstehen. Und Rudi Völler hat auch gesagt, am Quartier wird's am Ende nicht gelegen haben, sollte frühzeitig Endstation sein. Alle fühlen sich wohl im Graylin Estate in Winston-Salem. Und die Wohlfühloase ist auch wichtig, aber am Ende eben auch nicht entscheidend, sagt DFB-Kapitän Joshua Kimmich.
8: Ich habe mich tatsächlich in Katar auch sehr heimisch gefühlt und am Ende sind wir trotzdem nach der Vorrunde rausgeflogen.
7: Ganz genau, deshalb liegt der Fokus jetzt auch auf dem Training und nicht so sehr auf der Hotelbewertung bei TripAdvisor.
1: Aber es geht natürlich auch darum, eine gute Stimmung in der Mannschaft zu haben, damit die eben auch auf dem Platz dann gut zusammenarbeiten. Wie ist die Stimmung jetzt so kurz vor Turnierbeginn?
7: Ja, die sind schon fokussiert im Training, merkt man schon. Da ist Vorfreude dabei. Es ist ja eben auch noch nicht der ganz große Gegner, der da kommt mit Curaçao. Aber man hat bei den letzten Weltmeisterschaften eben auch gesehen, dass man überhaupt keinen Gegner unterschätzen darf. Eben auch nicht dieses Team von der Karibikinsel. Man vertreibt sich die Zeit jetzt neben dem Training noch mit so ein bisschen Freizeitaktivitäten. Golf, Basketball, Cricket. Die Klassiker sind natürlich auch dabei. Kartenspielen, Uno, Leroy Sané ist da besonders ehrgeizig. Sich hoffentlich dann auch auf dem Platz. Joshua Kimmich entspannt gerne mit Kreuzworträtseln und genau das zeigt eben auch ganz gut, wie so ein WM-Alltag aussieht zwischen Training, Taktik und Medienterminen, also Interviews mit uns Journalisten, versuchen die Spieler einfach mal abzuschalten. Der eine wirft Körbe, der andere knobelt an 7 Buchstaben. Hauptsache, der Kopf bekommt auch mal eine Pause.
1: Ja, und die Beine müssen natürlich auch funktionieren. Sind denn alle fit? Wie läuft der Feinschliff ab in den letzten Tagen?
7: Ja, sind alle fit und auch die Wade der Nation ist ja wieder hergestellt. Manuel Neuer ist wieder dabei, hat auch heute die Trainingseinheit ohne Probleme absolvieren können und wird dann auch gegen Curaçao aller Voraussicht nach im Tor stehen. Ganz wichtig, dass die Mannschaft sich aber auch auf die Hitze einstellt. Gestern war es nicht ganz so heiß wie am ersten Tag beim Training, aber die Mannschaft trägt dann eben auch so spezielle Kühlwesten. Ich habe auch mal eine anprobiert. Es ist erstaunlich, wie schnell die Hauttemperatur dann auch gesenkt wird und eingesetzt werden, diese Kühlwesten im Training und beim Aufwärmen vor den Spielen. Und die gute Nachricht, das Stadion beim deutschen Auftaktspiel in Houston ist komplett überdacht und klimatisiert. Also da spielt das Hitzethema noch nicht die ganz große Rolle.
1: Aber da habe ich mich auch gefragt, diese Kühlwesten, die werden nicht während des Spiels dann getragen.
7: Nee, das wäre schwierig. Ja. Ich habe es ja selber ausprobiert. Da sind wirklich sind so Kammern drin, wo Eiswürfel drin stecken. Und die schmilzen dann auch. Indessen, ich glaube, das ist keine gute Idee, das während des Spiels zu tragen.
1: Ist wahrscheinlich auch viel zu schwer. Rudi Völler hat sich auch über die Rasenqualität geäußert. Wie steht's denn bei den Amerikanern mit der Rasenpflege?
7: Naja, er hat ja von recht guten Bedingungen gesprochen. Übersetzt heißt das wohl, könnte besser sein. Der Platz wirkt stellenweise trocken, wurde bereits ausgebessert. Und nach den ersten Einheiten sind teilweise schon die Rasenfetzen geflogen. Dazu kommt, hier wächst ja nicht der klassische Rasen, den deutsche Spieler aus der Bundesliga kennen. In North Carolina wird sogenanntes Warm Season Bermuda Gras verwendet. Und dieser Rasen kommt mit Hitze und hoher Luftfeuchtigkeit besser zurecht eigentlich, ist aber eben dafür härter und trockener als die Gräser bei uns. Und für die Platzwarte bedeutet das im Moment vor allem eins, es muss gewässert werden.
1: Ja, da denkt man nicht dran, ne? Aber klar, auch der Rasen muss sich auf die Hitze einstellen und da braucht man spezielles Saatgut. Vielen Dank an unseren Sportreporter Martin Roschitz live aus Winston-Salem, wo sich die deutsche Mannschaft auf die anstehende Fußball-WM vorbereitet. Ihr erstes Spiel ist ja dann erst am Sonntag.
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1: In unserer Startup-Serie schauen wir auf Betriebe aus Hessen, die mit besonders cleveren Ideen oder neuen Ansätzen innovativ vorantreiben, was vorangetrieben werden muss. Lavabis aus Funkstadt ist ein Beispiel dafür, dass es nicht immer eine Neugründung braucht, um das zu schaffen. Der Großhandel, der 2025 für den Hessischen Gründerpreis nominiert war, zeigt, mit der richtigen Vision kann man auch alte Konzepte in die Gegenwart holen. Auch bei ungewöhnlichen Produkten, über die uns Nasir Mahmoud berichtet.
9: Eine unscheinbare Lagerhalle im südhessischen Pfungstadt. Palettenweise stehen braune Pappschachteln und Waren in Folie in dem großen Lagerraum. Doch was hier lagert, ist für die meisten Menschen alles andere als alltäglich. Markus Seiler erklärt, was sich in einigen der Verpackungen befindet. Zum Beispiel ein mit Rosen bedruckter Zylinder mit abnehmbarem Deckel.
10: Nix Streuurne, zur Verstreuung der Asche auf Wäldern, Wiesen, Feldern.
9: Oder eine silberne Metallbox, die ein wenig an einen kleinen Sarg erinnert. Gar nicht so falsch. Es ist
10: eine Gebeinskiste, passend für die Gebeine eines Menschen, wird gebraucht manchmal in Kirchen oder auch, wenn ein Grab aufgelöst wird oder in anderen Situationen.
9: Markus Seiler vertreibt mit seiner Firma Lavabis Bestattungsbedarf. Vor einigen Jahren übernahm er die Firma. Heute gehört sie zu den führenden Anbietern der Branche. Das Geschäft läuft mittlerweile fast ausschließlich online über eine E-Commerce-Plattform. Bestatter Tom Schröpfer aus Darmstadt ist Stammkunde bei Lavabis. Heute schaut er sich persönlich Urnen für eine nachhaltige Bestattung an.
11: Wir gucken immer nach innovativen Möglichkeiten, wie können die Menschen an der Urne oder auch an anderen Dingen direkt eine Erfahrung machen, die ihnen auf dem Trauerweg hilft. Und da haben wir hier einen Kooperationspartner, der sehr mitdenkend ist und in diese Richtung auch immer weiter forscht und uns auch anruft und sagt, hey, kennt ihr übrigens schon? Und es ist natürlich wunderbar, alles aus einer Hand zu haben.
9: Der Erfolg von Markus Seiler und Lavabis ist alles andere als selbstverständlich. Denn eigentlich kommt Seiler aus der Musikinstrumentenbranche. Nachdem er dort jahrelang angestellter Geschäftsführer war, wollten seine Frau und er einen eigenen Betrieb übernehmen und sich selbstständig machen. In ihrem bisherigen Arbeitsfeld stand aber keine Firma zum Kauf.
10: Irgendwann kam meine Frau ums Eck und sagte, ach hier, da ist jemand, der verkauft zur Medizintechnik, das hast du doch mal ganz früher gemacht.
9: Genau genommen ging es um Bestattungsbedarf.
10: Aber wenn man zu diesem Thema keinen Bezug hat, ist es erstmal so ein bisschen, da nicht abstoßend, aber doch so ein bisschen, muss man zweimal schlucken und überlegen, will ich das wirklich machen.
9: Auch für die Mitarbeitenden sei das so. Bis auf einen Bestatter im Team sei das Thema für alle neu gewesen.
10: Natürlich hat man zum Beispiel so ein bisschen Respekt zu sagen, fahre ich jetzt zu einem Bestatter hin, will ich das wirklich sehen, wie der einen Verstorbenen versorgt. Das ist so ein Thema, das ist natürlich eine Hemmschwelle.
9: Aber
10: wir haben das Potenzial gesehen in der Branche. Dann ging natürlich die Reise los, so wie ich es im Leben schon ein paar Mal erlebt habe, dass man sich eben in die Branche einarbeitet, versucht die Produkte zu verstehen, die Kunden, die Strukturen.
9: Schritt für Schritt wurde aus dem bestehenden Betrieb ein modernes E-Commerce-Unternehmen. Dazu gehörte auch die Erfahrung, dass die Regeln des Online-Handels im Bestattungswesen anders funktionieren. Besonders erfolgreich ein eigentlich abgeschriebener Marketingweg, der Markus Seiler bei einer Veranstaltung empfohlen wurde, das Fax-Marketing.
10: Ich habe das erst für einen Witz gehalten, weil ich dachte, Fax-Marketing ist so 80er Jahre, sag ich jetzt mal. Und tatsächlich haben wir es dann ausprobiert, das ist ja kein großes Invest, haben an 3000 Kunden einen Fax geschickt, einen Bestellvorschlag oder so eine Art Bestellliste und die Kunden haben bestellt.
9: Die Arbeit hat sich gelohnt.
10: Als wir die Firma übernommen haben, waren wir bei etwa 1000 Produkten. Inzwischen haben wir über 10.000 Produkte im Portfolio.
9: Und es soll weitergehen mit dem Erfolg. Deshalb setzt Markus Seiler auf innovative Produkte. Schaut auch international auf Entwicklungen in der Branche, um konkurrenzfähig zu bleiben.
10: So makaber das klingt, die Kundschaft geht uns nie aus.
9: Und das sind für Markus Seiler ja durchaus beruhigende Zukunftsaussichten.
1: Nasir Mahmoud über den Online-Shop Lavabis aus Punktstadt. Dort bekommen Bestatter Tag und Nacht alles, was sie für ihre Arbeit brauchen. Im Grunde ein ganz normaler E-Commerce-Shop mit der Besonderheit, dass es das in dieser Branche so bisher gar nicht gegeben hat. 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
18: 6.29 Uhr. Gegenseitige Angriffe der USA und des Iran. Gewalt bei Protesten in Belfast. Hessischer Landtag will Reform der Berufsschulen beschließen. Das Wetter, mehr Wolken als Sonne und einige Schauer, 14 bis 19 Grad. Mein Name ist Sevilay Sarce. Guten Morgen. Die USA haben wieder Ziele im Iran angegriffen. Das teilte das zuständige US-Regionalkommando mit. Es bezeichnete die Angriffe als Selbstverteidigung, nachdem in der Nähe der Straße von Hormus ein amerikanischer Kampfhubschrauber abgestürzt war. Aus Washington, ARD-Korrespondentin Anne Schneider.
19: Die Ursache wird noch untersucht. US-Präsident Donald Trump macht jedoch den Iran dafür verantwortlich und spricht von einem Abschuss, möglicherweise durch eine Drohne. Die beiden Piloten konnten durch ein unbemanntes Rettungsboot geborgen werden, ein Novum für das US-Militär. Der Iran hat eine direkte Verantwortung für den Absturz weder bestätigt noch klar bestritten. Der Zwischenfall verschärft die Lage weiter und erhöht die Gefahr einer militärischen Eskalation.
18: Der Iran hat inzwischen nach eigenen Angaben auf die Angriffe reagiert und einen US-Stützpunkt in Bahrain beschossen. Die Finanzlage der gesetzlichen Krankenkassen ist offenbar noch schlechter als bisher angenommen. Nach Informationen der Bild-Zeitung rechnet das Gesundheitsministerium damit, dass das Defizit noch einmal um 3,5 Milliarden Euro höher ausfällt und dann bei 18,8 Milliarden liegt. Damit würde das Finanzpolster durch die geplante Gesundheitsreform schon direkt wieder aufgebraucht werden. Die Finanzlage der Krankenkassen ist auch zentrales Thema bei der Gesundheitsministerkonferenz in Hannover. Die Zahl der Rentner in Deutschland hat einen neuen Rekordwert erreicht. Das schreibt die Rheinische Post und beruft sich auf Zahlen der deutschen Rentenversicherung. Demnach wurden Ende letzten Jahres gut 19 Millionen Altersrenten gezahlt. Die Ausgaben dafür etwa 300 Milliarden Euro. Fast jeder Dritte gehe mit Abschlägen vorzeitig in den Ruhestand. In Nordirlands Hauptstadt Belfast sind ausländerfeindliche Proteste eskaliert. Auslöser war eine Messerattacke am Montagabend, bei der ein Mann schwer verletzt wurde. Der mutmaßliche Täter stammt aus dem Sudan. Demonstrierende setzten am Abend in Belfast Autos und Gebäude in Brand. Bewohner mussten von der Feuerwehr aus brennenden Häusern geholt werden. ARD-Korrespondentin Franziska Hoppen.
20: Schwarze Rauchfahnen ziehen über die Stadt. Augenzeugen berichten, Explosionen gehört zu haben. Von rund 100 bis 150 Personen, viele von ihnen schwarz vermummt, ist die Rede. Die Polizei spricht von vereinzelten Unruhen in mehreren Orten in Nordirland. Zu den Protesten wurde auch in den sozialen Netzwerken aufgerufen, unter anderem von Großbritanniens bekanntestem Rechtsextremisten Tommy Robinson.
18: Im Hessischen Landtag soll heute ein Gesetz beschlossen werden, das die sogenannten Berufsfachschulen zum Übergang in die Ausbildung auf ganz Hessen ausweiten soll. Bis jetzt ist es nur ein Pilotprojekt. Aus Wiesbaden, HR-Reporter Michel Setz.
21: Berufsfachschulen zum Übergang in die Ausbildung sind deutlich praktischer veranlagt als andere Schulformen. Hier können Schülerinnen und Schüler unter anderem ihren Hauptschulabschluss nachholen und werden gezielt auf eine Berufsausbildung vorbereitet. Das geschieht durch Einblicke in berufsspezifische Abläufe, unter anderem aus den Bereichen Pflege, Metalltechnik und Handel. Das Gesetz kommt von den Fraktionen der CDU und der SPD.
18: Die Fluglärmkommission befasst sich heute in einer Sondersitzung mit einem neuen Konzept der Flugrouten am Frankfurter Flughafen. Es sieht vor, dass mehr Abflüge von der Center-Startbahn in Richtung Taunus gehen. Das würde mehr Lärm für die Städte und Gemeinden dort bedeuten, vor allem für Flörsheim und Hattersheim. Von dort kommt Widerstand, deshalb nehmen auch die Bürgermeister der beiden Städte an der Sitzung teil. WM-Qualifikation erfolgreich beendet. Die deutsche Fußballerinnen haben ihr letztes Spiel gewonnen. Gegen Slowenien stand es am Ende 2:0. Das Ticket für die Weltmeisterschaft im nächsten Jahr in Brasilien hatte sich das Team von Bundestrainer Christian Wück schon vorher gesichert. Und das passiert heute noch. In Berlin beraten die Spitzen der Regierungskoalition mit Arbeitgebern und Gewerkschaften über anstehende Reformen. Entscheidungen soll es dabei aber nicht geben. Und Papst Leo XIV. Wird auf seiner Spanienreise den höchsten Kirchturm der Welt weihen, den Christusturm der weltberühmten Basilika Sagrada Familia in Barcelona. Das waren die Nachrichten. Das Wetter. Heute Vormittag ist es oft bewölkt, aber noch trocken. Später kommt dann hier und da mal ein Schauer runter oder ein Gewitter. Die Werte steigen auf 14 bis 19 Grad. Morgen mal Sonne, mal Wolken und auch mal Regen. Vor allem im Norden und Osten. Maximal 20 Grad. Die Zeit 6.34 Uhr.
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18: A7 Kassel Richtung Fulda zwischen Bad Hersfeld West und Kirchheimer Dreieck ist wegen Reinigungsarbeiten nur der linke Fahrstreifen frei.
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1: Einen schönen guten Morgen wünsche ich Ihnen. Reformen, die sind nötig, darüber gibt es wahrscheinlich keine zwei Meinungen. Aber wie sie aussehen könnten, darüber herrscht keine Einigkeit.
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4: Aufschwung verzweifelt gesucht. Der Reformgipfel im Kanzleramt.
1: Deutschlands Wirtschaft soll wieder wachsen, wettbewerbsfähiger werden und den Reformstau der vergangenen Jahre hinter sich lassen. So zumindest das Ziel der Bundesregierung. Heute kommen deshalb im Kanzleramt die Spitzen von Regierung, Arbeitgebern und Gewerkschaften zu einem Reformgipfel zusammen. Im Mittelpunkt stehen Themen wie Arbeitsmarkt, Rente, Einkommensteuer, Bürokratieabbau. Noch vor der Sommerpause soll daraus dann ein großes Reformpaket entstehen. Doch schon vor dem Treffen gibt es Kritik von der Opposition. Grünen-Chef Felix Banaschak zum Beispiel wirft Bundeskanzler Friedrich Merz vor, die Sozialpartner viel zu spät eingebunden zu haben. Hallo, guten Morgen, Herr Banaschak.
6: Ja, guten Morgen.
1: Die Bundesregierung lädt Arbeitgeber und Gewerkschaften zum Reformgipfel ins Kanzleramt und Sie sagen, Friedrich Merz habe die Sozialpartner viel zu spät eingebunden. Wie hätten die Verbände aus Ihrer Sicht denn vorher einbezogen werden müssen? Die Positionen der Verbände sind ja bekannt.
6: Naja, aber gerade dann, wenn man möchte, dass nicht nur Positionen einander vorgetragen werden und dass nochmal erzählt wird, was man eh schon öffentlich vorher vermittelt hat, was im Programm steht, dann ist es ja sinnvoll, frühzeitig mal auszuloten, wo ist denn Bewegungsspielraum bei den einen, wo ist Bewegungsspielraum bei den anderen, gibt es tatsächlich rote Linien, was steckt eigentlich hinter den Positionen, welche Sorgen gibt es da, was steht da an Befürchtungen im Raum. Und Friedrich Merz hat sich ja vorgenommen, dieses Land einmal ganz ordentlich durchzureformieren und wirklich alle Dinge anzugehen und dann ein Jahr nach Beginn seiner Amtszeit das erste Mal die Menschen zusammenzuholen und einzuladen und darüber zu reden, wie sowas aussehen könnte, das ist einfach ein ziemlich katastrophales Missmanagement. Und das Ergebnis können wir ja besichtigen. Die Debatten um eine mögliche Reformagenda sind ja komplett verhärtet, weil man durch auch seine öffentlichen Äußerungen ja befürchten muss, dass Reform eigentlich nur noch eine Chiffre für Kürzung ist, für Kahlschlag, für Härte, für Kälte. Und dass da dann auch die Gewerkschaften sich gegen aufmobilisieren, also die Positionen härter werden, weniger Gesprächsbereitschaft, weniger Bewegungsbereitschaft entsteht, das ist ganz verständlich und das hätte man anders haben können.
1: Mhm. Glauben Sie denn, die nötigen Reformen wären auch ohne soziale Einschnitte überhaupt möglich?
6: Na, das Problem ist doch, oder die Frage ist doch, wen treffen denn die Einschnitte? Wenn jetzt sozusagen der Duktus ist, alle müssen den Gürtel enger schnallen, dann hören Menschen gerade eigentlich nur die, die sich nicht wirklich wehren können. Das, was jetzt Nina Wagen, die Gesundheitsministerin, an Eckpunkten für die Pflegereform vorgelegt hat, ist eigentlich nur, die Pflegenden selbst sollen weniger Leistung erhalten, die Angehörigen sollen keine Rentenanwartschaften mehr erwerben durch die Pflege, die sie leisten, die Kommunen werden zusätzlich sich belastet und das ist dann Reform. Es gäbe natürlich ganz viele Ideen für Reformen, die Belastungen, die Zumutungen fairer und breiter verteilen. Warum werden eigentlich die Privilegien der Pharmaindustrie nicht angetastet? Warum gibt es zwischen gesetzlich und Privatversicherten einen Fortbestand überall dieses Zwei-Klassen-Systems, statt dass man einen Finanzausgleich macht, der die gesetzlichen Versicherungssysteme stabilisiert und die Rücklagen der anderen nutzt? Also natürlich gäbe es Möglichkeiten, Reformen gerecht zu machen, aber so wie die Bundesregierung vorgeht, insbesondere der Bundeskanzler, verlieren die Menschen das Vertrauen darin, dass Veränderung Verbesserung für sie bedeuten kann.
1: Und da hätten Sie sich gewünscht, dass die Bundesregierung sich eben diese vielen Ideen, die da durchaus im Umlauf sind, an den Tisch holt und dann die Reformen beschließt?
6: Na, das Führungsverständnis von Friedrich Merz ist ja, ich sag den Leuten mal, was ist, ich erkläre denen jetzt mal die Welt und dann haben die mal zu folgen und zu spuren. Und wenn sie das nicht tun, dann wirft man denen öffentlich vor, die seien alle zu faul und belehrt sie, dass sie jetzt mal mehr arbeiten, sich mehr einbringen, mehr leisten müssten. Und so kann man halt ein Land nicht führen. Ich meine, ich weiß nicht, ob es in der Union so funktioniert, das ist ja auch schwierig geworden. Aber ein Land kann man so einfach nicht durch eine schwierige Zeit bringen. Ich nehme schon wahr, es gibt in der Gesellschaft eine wesentlich größere Bereitschaft zu Veränderung, zu Erneuerung, sogar eine richtige Begierde danach, dass sich eingefahrene Strukturen verändern, dass diese ineffizienten Systeme, die wir an vielen Stellen haben, wirklich reformiert werden. Aber dann geht es eben um Strukturreformen und nicht einfach nur um plumpe Kürzungen, vor allem bei denen, die sich nicht wehren können. Das stößt den Leuten auf und völlig zu Recht.
1: Die Grünen waren bis vor einem Jahr selbst Regierungspartei. Viele der Probleme, über die wir jetzt sprechen, Bürokratie, Fachkräftemangel, schwaches Wachstum, die gab es damals auch schon. Hätten die Grünen heute bessere Antworten?
6: Ich würde nicht sagen, dass alles, was in der Ampel passiert ist, jetzt nichts dazu beigetragen hätte. Ich will nur ein Beispiel machen. Im Gesundheitsbereich ist mit der Krankenhausreform eine tatsächliche Strukturreform auf den Weg gebracht worden. Auch da gab es natürlich Kontroversen zu. Aber wir können jetzt dadurch mehrere Milliarden Euro im Jahr einsparen, ohne dass die Versorgungsqualität darunter leidet. Und genau das wäre auch der Ansatz, der an anderen Stellen gebraucht wäre. Wir haben da viele Ideen für den Bereich der Pflege, die nicht nur bedeuten würden, dass den Leuten das Leben schwer gemacht wird. Und natürlich haben wir auch in den Fragen bei der Einkommensteuer, bei der Frage, wie man Bürokratie wirksam abbaut, also nicht die Schutzrechte abbaut, sondern halt das Nervige, worauf niemand Lust hat. Natürlich braucht es dann eine Neujustierung des Staates. Er muss präsenter sein, wo man ihn wirklich braucht und sich stärker zurückhalten, wo er vor allem eigentlich die Eigeninitiative, das Unternehmertum behindert. Und natürlich haben wir da sehr, sehr viele Vorschläge und bringen die auch ein. Es geht ja nicht darum, einfach nur alles schlecht zu reden und zu sagen, die können es nicht. So ein Oppositionskurs, wie er von Friedrich Merz in den letzten Jahren gefahren wurde, ist nicht unserer.
1: Die Grünen kritisieren, dass die Sozialverbände nicht früher einbezogen wurden in die Diskussionen um die anstehenden Reformen. Heute Abend ist Reformgipfel im Kanzleramt, auch mit Arbeitgebern. Herr Banatschak, vielen Dank für das Gespräch.
6: Ich danke Ihnen.
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1: 6.42 Uhr. Heute startet in Berlin die ILA, die internationale Ausstellung für Luft- und Raumfahrt. Die Ausstellungsstücke brauchen zum Teil viel Platz und den gibt es auf dem Expo Center Airport in Schönefeld. Das diesjährige Motto der Messe lautet Pioneering Aerospace. Rund 750 Aussteller aus 37 Ländern präsentieren da ihre zivilen und militärischen Luftfahrttechnologien am Boden und in der Luft, von Großraumflugzeugen über Forschung und Transportmaschinen bis hin zu Drohnen, Helikoptern und Einsatzflugzeugen. Da ist alles dabei. Johannes Frevel sagt uns, wo der Schwerpunkt auf dieser Messe liegt.
3: Die internationale Luft- und Raumfahrtausstellung ILA wirbt mit ihrem offiziellen Slogan zwar mit Raumfahrtthemen als Schlüssel für Zukunft und Resilienz, doch tatsächlich wird die Luftfahrtschau am Rande des Berlin-Brandenburger Hauptstadtflughafens Willy Brandt von einem anderen Thema dominiert. Unüberhörbar, wenn etwa Eurofighter über das Ausstellungsgelände fliegen. Rund 750 Aussteller aus 37 Ländern und 100 Flugzeuge, Hubschrauber und militärische Drohnen werden am Boden und teils auch in der Luft zu sehen sein. Harald Buschek ist als Spitzenmanager für die Produktstrategie des süddeutschen Rüstungsunternehmens Diehl Defence verantwortlich und ordnet ein.
5: Die ILA ist natürlich unsere Hausmesse als rein deutsches Unternehmen. Deswegen ist es für uns wichtig, dass wir hier für unsere nationalen, aber auch gerne natürlich auch internationalen Kunden präsent sind, dass wir Ansprechpartner sind, dass wir auch als deutsches Unternehmen zeigen, ja, wir stehen zur Verteidigungstechnologie.
3: Am Rande der ILA will die Bundesregierung heute ihre aktualisierte Luftfahrtstrategie präsentieren. Nach dem Scheitern des deutsch-französischen Eurofighter-Nachfolgers FCAS wird erwartet, dass eine Allianz aus 8 Rüstungsunternehmen um den Luftfahrtkonzern Airbus morgen einen Alternativplan präsentiert, um ein neues Kampfflugzeug zu entwickeln. Christoph Konrad, Leiter der Projektkoordination des Bundeswehrauftritts auf der ILA, betont den Stellenwert einer über viele Jahre verlässlichen Zusammenarbeit, etwa der Bundeswehr mit der Rüstungsindustrie.
2: Also ja, hier findet eine Menge Austausch statt. Wenn wir neue Radargeräte haben zum Beispiel, die kommen natürlich von der Industrie. Wir schreiben unsere Spezifikationen aus, die Industrie macht Angebote. Was könnte man verbessern an den Möglichkeiten, die ein Eurofighter zum Beispiel hat? Man stimmt das ab und am Ende steht dann irgendwann ein Produkt, was hoffentlich die Fähigkeiten erweitert eines Flugzeuges zum Beispiel.
3: Es klingt zunächst wie das übliche Drohnensirren. Wäre da nicht das verräterische Aufschlaggeräusch von zwei abgeworfenen schwarzen Holzkörpern in Bombenform auf dem Boden im Drohnenzelt der ILA? Im Kampfeinsatz wären das echte Sprengsätze. Matthias Lehner ist Chef und Gründer der süddeutschen Drohnenfirma Quantum. Er arbeitet bereits mit einem ukrainischen Anbieter aus der gleichen Branche zusammen.
8: Das ist ein Produkt, was von außen aussieht wie eine handelsübliche Drohne. Die Technologie drin ist angepasst an die Gefechtsführung in der Ukraine. Das heißt, sie ist besonders resistent gegenüber Jamming. Es ist entscheidend, dass man mit neuer Technologie einen überlegenen Gegner, und das ist in dem Fall Russland, im Schach hält. Und die Ukraine zeigt es erfolgreich.
3: Die ILA ist bis Freitag nur für Fachbesucher, am Wochenende auch fürs Publikum geöffnet.
1: Militärisch Nutzbares ist ein Schwerpunkt auf dieser internationalen Ausstellung für Luft- und Raumfahrt, von der uns Johannes Frevel berichtet hat. Da Bundespräsident Steinmeier gerade auf Staatsbesuch in den Niederlanden ist, schauen wir ein bisschen genauer auf die Situation bei unseren Nachbarn. Dort regiert ja der 39-jährige Rob Jetten. Er wurde im Februar der jüngste Regierungschef, den die Niederlande bisher hatten. Der Sozialdemokrat gewann die Wahl, nachdem der Rechte Geert Wilders die Regierung platzen ließ. Doch Rob Jetten hat keine Mehrheit im Parlament. Mit Reformen tun sich die Niederländer ebenso schwer wie wir, die deutschen Nachbarn.
22: Es war eine Sensation. Ein junger Sozialdemokrat gewann die Wahl in den Niederlanden. Rob Jetten überholte im Oktober überraschend den Rechtspopulisten Geert Wilders. Der Rechtsruck in Europa schien erst einmal gestoppt. Die Freude auch in Brüssel groß. Sie habe positive und große Erwartungen an die neue Regierung, so Kommissionspräsidentin Ursula von der Leyen beim Antrittsbesuch des neuen Regierungschefs.
23: Positive and lots of expectations.
22: Gut 100 Tage später ist die Euphorie verflogen. Die Minister lassen die Köpfe hängen. Die Umfragewerte für die neue Regierung sind in den Keller gerauscht. Was ist passiert? Die Regierung hat das Prinzip einer Minderheitenregierung missachtet und das heißt verhandeln, sagt Simon Oetjes, Dozent für niederländische Politik an der Universität Leiden. Denn das ist das Problem. Jetten und seiner Drei-Parteien-Koalition fehlen 10 Stimmen für eine Mehrheit. Man könnte sie mit einer großen Koalition aus Sozialliberalen und Konservativen vergleichen. Sie haben dann einfach Gesetze an das Parlament geschickt, ohne dafür eine Mehrheit zu haben. Und jetzt müssen sie den Koalitionsvertrag wieder aufschnüren, sagt Oetjes.
24: Given that the plans that they have will not receive support in the House or in the Senate.
22: Die Probleme sind ähnlich wie im Nachbarland Deutschland. Hohe Mieten, Angst vor Migration und vor allem zu hohe Sozialausgaben. Die Regierung hat ein großes Kürzungspaket geschnürt. Weniger Unterstützung bei Arbeitslosigkeit, mehr Zuzahlung bei Arztrechnungen und am Horizont droht die Rente mit 70. Der Aufschrei ist groß, die Gewerkschaften drohen mit Streik, eine Mehrheit dafür im Parlament ist nicht in Sicht. 14 Parteien sitzen im Parlament in Den Haag. Eine 5%-Hürde wie in Deutschland gibt es dort nicht. Die rechtsextreme Partei von Geert Wilders ist die zweitstärkste Kraft. Sie gönnt der Regierung nicht einen Millimeter Erfolg. Fragt man die Niederländer auf der Straße, hört man viel Skepsis.
25: Ja, ich denke, dass sie wel Ambitie haben, dass sie viel willen, aber die Frage ist, ob sie es können in dit Minderheitskabinett.
22: Ich denke, dass sie Ambitionen haben und viel wollen, aber ob sie auch können mit dieser Minderheitenregierung, sagt eine Frau in Amsterdam. Bei einer Umfrage zur 100-Tage-Bilanz lag die Zustimmung für die Regierung von Rob Jetten nur noch bei 22%. Zu Beginn waren es 33. Vor allem der Regierungschef hat deutlich an Vertrauen verloren. Die befragten Niederländer finden ihn zwar immer noch sympathisch, sind aber enttäuscht von seiner Führungskraft.
1: Die politische Situation in den Niederlanden zusammengefasst von unserer Korrespondentin Sabrina Fritz. Bundespräsident Steinmeier besucht gerade die Niederlande.
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1: Die Arbeit in einem Kriegs- oder Krisengebiet ist immer schwierig für Journalisten. Da ist zum einen die Gefahr, selbst in die Schusslinie zu geraten, aber die Berichterstattung wird auch von den Kriegsparteien oft erschwert. Das gilt sowohl für ausländische Medienvertreter als auch für die einheimischen Journalisten. Unser Korrespondent in Israel, Jan-Christoph Kitzler, hat mit Kolleginnen und Kollegen über ihre Erfahrungen vor allem im Westjordanland gesprochen.
7: Muammar Orabi zeigt stolz seine Redaktionsräume in Ramallah im besetzten Westjordanland. Seit 30 Jahren ist er Journalist und 40 Jahre schon gibt es das Watan Media Network, das er leitet.

0: eine Journalisten hier in den Büros angegriffen hat. Millionen Follower haben sie auf Facebook, auf YouTube, im Radio. Sie senden rund um die Uhr. Aber gerade erst gab es Druck wegen der Berichterstattung von Watan über die palästinensischen Kommunalwahlen im April. Urabi berichtet, dass Journalisten angegangen wurden. Er selbst habe einige Anrufe bekommen, auch Morddrohungen. Und auch die israelische Besatzungsarmee war schon mehrmals in der Redaktion. Die Soldaten haben Computer und Ausrüstung beschlagnahmt. Journalismus unter den Bedingungen der Besatzung sei ohnehin ein Problem, sagt Muammar Urabi. Allgemein gesagt können wir uns nicht von Stadt zu Stadt bewegen, weil die Siedler überall auf der Straße sind. Jetzt schulen wir also unsere Journalisten und geben ihnen mobile Kameras, damit sie die Videos per Handy senden können, weil ich die Crew von Watan nicht nach Nablus oder Hebron schicken kann. Ich weiß nicht, was auf der Straße passieren wird. Das ist der tägliche Druck auf uns, denn das Westjordanland ist völlig fragmentiert und die Siedler sind überall und wir können uns nicht frei von Stadt zu Stadt bewegen. Das ist eine große Herausforderung, vor der wir stehen. Jala Abu Arab ist, obwohl noch jung, schon Chefredakteurin. Duz heißt ihr Portal. Sie lebt in Nablus und mit ihrem Team berichtet sie vor allem aus dem Norden des Westjordanlandes. 70% des Drucks, mit dem sie zu tun hat, spielt sich online ab, sagt sie. Das komme daher, wenn man versucht, palästinensische Inhalte über die sozialen Medien zu verbreiten.
1: Meta Products, which are Facebook, Instagram,
0: Produkte von Meta wie Facebook, Instagram und so weiter haben in den palästinensischen Gebieten keine offizielle Niederlassung. Es gibt nur Büros in Ramat Gan oder Tel Aviv. Und wir wissen, was das bedeutet. Es bedeutet, dass wir keinerlei Kontrolle über die Einschränkungen und die Zensur haben, mit der wir kämpfen. Und so müssen sie erfinderisch sein. Wir haben angefangen, alternative Wörter zu verwenden. Das Wort Besatzung wurde mehrfach entfernt, allerdings nur im Arabischen. Wenn man es also auf Hebräisch oder Englisch veröffentlicht, passiert nichts. Und worüber sollen wir sonst sprechen, wenn es um die palästinensische Wirklichkeit geht? Wenn man nicht über Siedlungen, nicht über Besatzung spricht, was bleibt dann noch? Wir mussten also alternative Formulierungen finden. Zum Beispiel nennen wir die Hamas die Grünen, wir nennen die Siedler unsere Cousins und das löscht das gesamte palästinensische Narrativ aus. Und ein Teil des Publikums wendet sich ab. Viele stört, dass die Dinge nicht beim Namen genannt werden. Sie wissen nicht, dass das nur geschieht, um überhaupt noch journalistisch arbeiten zu können.
2: Journalisten im Westjordanland stark unter Druck, und zwar von palästinensischer und israelischer Seite. Jan-Christoph Kitzler berichtete. Etwa 4 Millionen Menschen in Deutschland leben mit einer der vielen seltenen Erkrankungen. Laut dem Verband der Universitätsklinika Deutschlands dauert es bis zu der richtigen Diagnose im Schnitt 5 Jahre, zum Teil sogar länger. Um Betroffenen künftig möglicherweise schneller helfen zu können, startet an der Uniklinik Frankfurt heute die Ganzgenomsequenzierung mit den ersten Patienten aus Hessen. Das bundesweite Modellvorhaben soll neue Wege bei der Suche nach bislang unentdeckten genetischen Ursachen eröffnen. Unsere Reporterin Alexandra Grün hat sich angeschaut, wie das funktionieren soll und welche weiteren Projekte es in Hessen gibt.
3: Was hier brummt, sieht ein bisschen aus wie ein Kühlschrank aus der Zukunft. Mit blinkenden Anzeigen und einem riesigen Bildschirm. Doch statt Getränke zu kühlen, soll der sogenannte Sequenzierer an der Uniklinik Frankfurt künftig dabei helfen, seltene Erkrankungen schneller zu erkennen. Seit diesem Jahr beteiligt sich die Klinik an einem bundesweiten Modellvorhaben zur Ganzgenomsequenzierung. Dabei soll das gesamte Erbgut des Menschen analysiert werden. Der Sequenzierer übernimmt das Entschlüsseln der DNA. Wäre unsere DNA ein Buch, ließe sich die Neuerung so beschreiben.
4: Man muss sich das so vorstellen, dass unser Erbgut in der DNA kodiert ist als eine Buchstabenabfolge in einem Buch. Und bisher haben wir uns immer nur einzelne Seiten angeguckt, von denen wir wissen, da stehen Informationen, die wir brauchen für den Patienten. Und jetzt scannen wir einfach das ganze Buch mit allen Buchstaben ein und schauen uns alle Buchstaben an.
3: Erklärt Silke Kauferstein vom Förderverein für unerkannte und seltene Erkrankungen in Hessen. Das Verfahren ist vor allem für Menschen geeignet, bei denen Ärztinnen und Ärzte eine genetische Ursache für ihre Erkrankung vermuten, aber bisher nichts finden konnten. Erfahrungen aus anderen Ländern zeigen, welches Potenzial darin stecken kann.
4: Wir haben Vergleichsdaten zum Beispiel aus England, die gezeigt haben, wenn man die Genome von Patienten mit seltenen Erkrankungen untersucht, so findet man in ca. 25% die Diagnose.
3: Bei bestimmten Krankheitsbildern liege die Trefferquote sogar deutlich höher. Das Modellvorhaben läuft zunächst bis 2029. Geprüft wird bis dahin auch, ob die Methode künftig von den Krankenkassen bezahlt werden kann. Auch künstliche Intelligenz soll helfen, seltene Erkrankungen schneller zu erkennen. Betroffene kommen oft mit 100 Seiten Laborwerten und Befunden in die Klinik. Ärztinnen und Ärzte brauchen zum Teil Wochen, um alle

0: durchzuarbeiten. Im Projekt AI for Rare der Unikliniken Frankfurt und Gießen-Marburg soll künftig eine KI diese Informationen bündeln und übersichtlich aufbereiten. Doktorand Mohamed El-Dakash arbeitet an dem Projekt und erklärt die Idee dahinter.
1: Patienten kommen zu den Zentren, sie haben ganz viele Akten und wir nehmen jedes Dokument und wir versuchen daraus alle Informationen zu extrahieren, zu wissen, was hat die Patienten vor Symptomen oder alle Laborwerte, was war davon auffällig, was sind die wichtigsten Erkenntnisse aus der Akte.
0: Die KI könnte das in Zukunft in wenigen Tagen schaffen. Die medizinische Bewertung übernehmen aber weiterhin Ärztinnen und Ärzte. Aber nicht nur bei der Technik, auch in der Ausbildung setzen die Unikliniken an, um seltene Erkrankungen besser in den Fokus zu rücken. Bislang kommen angehende Ärztinnen und Ärzte damit im Studium kaum in Berührung. Die Unikliniken haben deshalb ein neues Wahlfach zum Thema seltene Erkrankungen eingeführt. Die Studierenden werden dabei jeweils mit Betroffenen zusammengebracht und tauschen sich über mehrere Wochen intensiv aus. Annika Asalan-Werner ist Oberärztin am Frankfurter Referenzzentrum für seltene Erkrankungen und hat das Wahlfach mitentwickelt. Für sie ist vor allem eines entscheidend.
2: Die hatten einfach Zeit, in dem Austausch zu gehen und dann hinterher auch noch weiter in den Austausch zu gehen. Und das ist etwas, was man für die Seltenen häufig braucht. Man braucht mehr Zeit als für häufige Erkrankungen, die sehr, sehr bekannt sind.
3: Seltene Erkrankungen werden oft viel zu spät diagnostiziert und da könnte die Ganzgenomsequenzierung helfen. An der Uniklinik Frankfurt startet heute ein Modellversuch dazu, bei dem auch KI zum Einsatz kommt. HR-Info-Reporterin Alexandra Grün war für uns an der Uniklinik.
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3: Die deutschen Fußballerinnen haben ihrem Coach zum Abschluss der WM-Qualifikation einen Sieg geschenkt. Alles andere wäre auch wirklich schade gewesen, denn Christian Wück hatte Geburtstag, den 53. Die Begegnung in Ljubljana hatte keine große Bedeutung mehr für das DFB-Team. Der zweimalige Weltmeister konnte sich bereits am vergangenen Freitag durch den Sieg gegen Norwegen 2:0 das WM-Ticket für Brasilien sichern im nächsten Jahr. Aber trotzdem schauen wir auf das Spiel.
5: Den vielleicht schönsten Moment an diesem Abend erlebte Bundestrainer Christian Wück erst nach dem Spiel. Ein Ständchen von den rund 100 mitgereisten deutschen Fans zum 53. Geburtstag. Während des Spiels hatte Wück aber nicht allzu viel Grund, fröhlich zu sein, auch wenn er bilanzierte.
6: Die Mannschaft hat sich heute zwei Aufgaben gesetzt. Sie wollte das Spiel gewinnen und sie wollte 0 spielen. Beides ist gelungen und von daher sind wir sehr zufrieden.
5: Auf 8 Positionen hatte Wück sein Team verändert, um zu testen und auszuprobieren. Und wohl auch deswegen wollte er die komplett neu zusammengewürfelte Mannschaft nicht zu stark kritisieren. Seine Spielerinnen waren mit ihrer Analyse jedenfalls näher an der Wahrheit.
7: Klar, wir haben viel rotiert, hat man glaube ich heute auch gesehen. Am Anfang hat noch nicht alles geklappt.
8: Am Anfang haben wir uns schwer getan, weil wir irgendwie besondere Dinge machen wollten. Haben viele Fehlpässe gespielt, haben uns bis ins Leben selber schwer gemacht.
9: Ja, es war schon ein bisschen holprig, sag ich mal. Haben uns teilweise ein bisschen schwer getan.
10: Dann ist es manchmal ein bisschen zäh, tatsächlich gegen so einen Gegner zu spielen.
5: Gegen einen tief und kompakt stehenden Gegner, gegen den sich die DFB-Elf wie zuletzt immer mal wieder schwer tat. Das ist die erste Erkenntnis dieses Spiels gegen den großen Außenseiter Slowenien. Die zweite, gerade die Spielerinnen aus der zweiten Reihe, die ihre Chance bekamen, hatten noch ihre Mühe, musste auch Wück zugeben.
6: Ja, es ist schon ein Unterschied, wie eingespielt eine Mannschaft ist. Und das war sie nun mal nicht. Und dann kommt natürlich noch die Nervosität dazu, bei so einem Länderspiel zu performen, auf dem Punkt genau da zu sein. Und da haben wir schon gemerkt, dass wir auf der einen oder anderen Position schon noch ein bisschen Nachholbedarf haben. Aber wir haben ja auch noch Zeit bis zur WM.
5: Gut ein Jahr noch. Bis dahin gibt es trotz der souveränen Qualifikation noch viel zu tun. Was sich auch daran zeigte, dass der Bundestrainer den vielleicht schönsten Moment an diesem Abend erst nach dem Spiel erlebte.
3: Geburtstag feiern und Fußball gucken. Hendrik Lückhoff über ein zähes letztes Spiel gegen Slowenien in der WM-Qualifikation der Fußballfrauen. Die WM Brasilien 27 kann kommen.

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1: 7 Uhr. Gegenseitige Angriffe der USA und des Iran. Zahl der Rentner auf neuem Höchststand. Fluglärmkommission befasst sich mit neuen Routen über dem Taunus. Das Wetter, mehr Wolken als Sonne und einige Schauer, 14 bis 19 Grad. Mein Name ist Sevilay Sace. Guten Morgen. Im Irankrieg gibt es neue Angriffe der USA und des Iran. Auslöser ist der Absturz eines amerikanischen Kampfhubschraubers in der Nähe der Straße von Hormus. Laut US-Präsident Trump wurde er abgeschossen. Deshalb habe das US-Militär Ziele im Iran angegriffen. Der Iran hat danach US-Stützpunkte in mehreren arabischen Ländern beschossen. ARD-Korrespondent Moritz Behrendt.
2: Die jordanische Armee teilte mit, sie habe 5 Raketen abgeschossen, die auf die Luftwaffenbasis Al-Azraq abgeschossen worden seien. Trümmerteile seien auf jordanischem Boden niedergegangen, es habe jedoch keine Schäden und keine Verletzten gegeben. Raketenalarm gab es auch in Bahrain und Kuwait. Fast alle Drohnen und Raketen seien erfolgreich abgewehrt worden, teilte das US-Militär mit. Es gebe bislang keine Hinweise auf Schäden oder Verletzte auf den US-Basen, hieß es in einer ersten Einschätzung.
1: Die Finanzlage der gesetzlichen Krankenkassen ist offenbar noch schlechter als bisher angenommen. Nach Informationen der Bild-Zeitung rechnet das Gesundheitsministerium damit, dass das Defizit noch einmal um 3,5 Milliarden Euro höher ausfällt und dann bei 18,8 Milliarden liegt. Die Finanzlage der Krankenkassen ist auch zentrales Thema bei der Gesundheitsministerkonferenz in Hannover. Die Zahl der Rentner in Deutschland hat einem Bericht zufolge einen neuen Höchstwert erreicht. Nach Angaben der Rheinischen Post wurden Ende des vergangenen Jahres rund 19 Millionen Altersrenten gezahlt. Die Ausgaben betrugen gut 300 Milliarden Euro. Fast jeder Dritte geht demnach mit Abschlägen vorzeitig in den Ruhestand. Die Zukunft der Rente ist auch ein Thema heute Abend bei einem Spitzentreffen der Regierungskoalitionen mit Vertretern von Gewerkschaften und Arbeitgebern. Am Bonner Landgericht beginnt am Mittag ein Prozess um Corona-Masken. Am Ende könnte der Rechtsstreit den Bund und damit den Steuerzahler fast 1,5 Milliarde Euro kosten. Ein Urteil soll in einigen Wochen fallen. ARD-Korrespondent Jochen Hilgers.
3: Die Klägerin, eine Firma aus Hamburg, soll nach eigenen Angaben vom damaligen Bundesgesundheitsminister Jens Spahn persönlich beauftragt worden sein, zu helfen. In diesem Fall mit der Beschaffung von 344 Millionen medizinischer Schutzmasken und 40.000 medizinischer Handschuhe. Der Auftrag dazu sei erteilt worden, versichert die Klägerin. Das Bundesgesundheitsministerium bestreitet demgegenüber laut Landgericht Bonn, dass es überhaupt zu einem Vertragsabschluss gekommen ist.
1: Die Fluglärmkommission befasst sich heute in einer Sondersitzung mit neuen Flugrouten für Maschinen, die am Frankfurter Flughafen starten. Gegen das geplante Konzept gibt es Widerstand, denn in einigen Kommunen wird es dadurch mehr Fluglärm geben. HR-Reporterin Nina Michalk.
4: Um stark belastete Taunusgemeinden zu entlasten, fliegen Maschinen, die in Richtung Westen starten, eigentlich eine Kurve in den Süden. Doch die Fraport und die Deutsche Flugsicherung haben ihre Pläne geändert und lassen mehr Maschinen über den Taunus fliegen. Und das hat heftigen Protest ausgelöst. Heute wird das neue Flugroutenkonzept auf einer Sondersitzung der Fluglärmkommission diskutiert. Mit dabei sind auch die Bürgermeister von Flörsheim und Hochheim. Sie fordern, dass die Südumfliegung eingehalten wird. Geht das nicht, sollte es in Zukunft einfach weniger Flugverkehr geben.
1: In der nordirischen Hauptstadt Belfast sind ausländerfeindliche Proteste eskaliert. Demonstrierende setzten am Abend Autos und Gebäude in Brand. Bewohner mussten aus brennenden Häusern geholt werden. Viele Demonstranten waren maskiert. Anlass für die Proteste war ein Messerangriff durch einen Migranten aus dem Sudan. Nordirlands Regierungschefin O'Neill verurteilte die Proteste scharf und rief zur Ruhe auf. WM-Qualifikation erfolgreich beendet. Die deutschen Fußballerinnen haben ihr letztes Spiel gewonnen. Gegen Slowenien stand es am Ende 2:0. Das Ticket für die Weltmeisterschaft im nächsten Jahr in Brasilien hatte sich das Team von Bundestrainer Christian Wück schon vorher gesichert. Und das passiert heute noch. Plenarsitzung im Landtag in Wiesbaden. Thema ist unter anderem eine Reform bei den Berufsschulen in Hessen. Und Papst Leo XIV. Wird auf seiner Spanienreise den höchsten Kirchturm der Welt weihen, den Christusturm der weltberühmten Basilika Sagrada Familia in Barcelona. Das waren die Nachrichten. Das Wetter, heute Vormittag ist es oft bewölkt, aber noch trocken. Später kommt dann hier und da immer mal ein Schauer oder ein Gewitter runter. Die Werte steigen auf 14 bis 19 Grad. Morgen mal Sonne, mal Wolken und auch mal Regen. Vor allem im Norden und Osten maximal 20 Grad. Die Zeit 7.05 Uhr.
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1: Vorsicht auf der A45 Dortmund Richtung Gießen zwischen Wetzlarer Kreuz und Wetzlar Ost steht ein defekter PKW auf dem linken Fahrstreifen im Baustellenbereich. Vorsicht auch auf der A67 Mönchhof Dreieck Richtung Mannheim. Zwischen Büttelborn und Griesheimer Dreieck liegt ein Gegenstand auf der linken Spur. A3 Würzburg Richtung Frankfurt zwischen Seligenstadt und Hanau 2 Kilometer stockend. Schuld ist eine Baustelle auf der rechten Spur. A60 Mainz Richtung Rüsselsheim zwischen Ginsheim-Gustavsburg und Bischofsheim 2 Kilometer stockend. Und noch A643 Mainz Richtung Wiesbaden zwischen Dreieck Mainz und Schiersteiner Kreuz stockt es streckenweise.
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5: Guten Morgen. Innerhalb von 3 Stunden soll heute Abend geklärt werden, was sich Gewerkschaften und Arbeitgeber von der Politik wünschen.
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6: Aufschwung verzweifelt gesucht. Der Reformgipfel im Kanzleramt.
5: Alle mitnehmen, das ist der Plan, den die Bundesregierung verfolgt, wenn sie sich heute mit Gewerkschaften und Wirtschaftsvertretern trifft, um über die anstehenden Reformen zu sprechen. Wirtschaftswachstum und mehr Beschäftigung sollen dabei im Fokus stehen, aber natürlich werden auch die mit den Reformen verbundenen Einsparungen und Kürzungen zur Sprache kommen. Dass die Gewerkschaften da nicht gut auf den Kanzler zu sprechen sind, das ist bekannt. Es könnte also spannend werden heute.
7: Was wird das heute Abend im Kanzleramt? Der Startschuss und Auftakt für weitreichende Reformen, der Schulterschluss zwischen Arbeitgebern, Arbeitnehmern und Politik oder doch nur ein Austausch unterschiedlicher Positionen? Für Bundesfinanzminister und SPD-Chef Lars Klingbeil
8: geht es um die alles entscheidende Frage, wie sieht eigentlich ein vernünftiger Weg zu Wachstum aus? Und da bin ich gespannt, welche konkreten Ideen die Sozialpartner haben.
7: Den Sozialpartnern, also Gewerkschaften und Arbeitgeberverbänden, hatte Bundeskanzler Friedrich Merz vor dem Treffen einen konkreten Auftrag gegeben.
9: Selbst aufzuschreiben und vorzuschlagen, was sie denn gemeinsam uns, der Politik in dieser Koalition, gerne mit auf den Weg geben möchten.
7: Und um es deutlich zu machen, betonte der CDU-Chef und Kanzler.
9: Und ich erwarte, dass die Beteiligten, die Gewerkschaften wie die Industrie- und Arbeitgeberverbände, dies auch am nächsten Mittwoch tun.
7: Nur hört man sich bei Gewerkschaften und Arbeitgeberverbänden um, dann wird deutlich, wie tief die Gräben sind, wie groß das wechselseitige Misstrauen und auch ganz grundsätzlich, wie unterschiedlich der Blick auf mögliche Reformen ist. Gerade einmal 3 Stunden soll das Treffen im Kanzleramt dauern und die Spitzen von CDU, CSU und SPD möchten dort über 4 Themen sprechen. Sozialreform, Steuerpolitik, Bürokratieabbau und Arbeitsrechte.
10: Man wird nach dem Austausch besser als zuvor feststellen können, inwieweit Reformen in einem Korridor des Konsenses stattfinden oder nicht.
7: Sagt der Sprecher der Bundesregierung Stefan Cornelius. Und auch SPD-Fraktionschef Matthias Mirsch wünscht sich eine breite Basis, auch mit Beteiligung der Länder.
11: Sodass wir dann ein großes Legitimationstableau haben, wenn es vor allen Dingen auch um die Reformen geht.
7: Ein Konsenskorridor, ein Legitimationstableau. Übersetzt, die Regierung sucht Unterstützung für ihre versprochenen Großreformen. Nur aktuell deutet wenig darauf hin, dass das gelingt. Für AfD-Chefin Alice Weidel ein
12: Desaster mit Ansage.
7: Sie ist sich sicher.
12: Es wird nichts. Es wird einfach nichts. Und was soll auch schon werden, wenn nach einem Jahr eigentlich nichts geworden ist?
7: Wobei Weidel vor allem auch die Gewerkschaften kritisiert. Ganz anders sieht das die Linke im Bundestag. Fraktionschefin Heidi Reichenick erhofft sich gerade von den Gewerkschaften ein Stoppschild.
13: Ich sag mal ganz ehrlich, alles, was weg von dem geht, was diese Regierung gerade an sozialen Kahlschlägen plant, wäre schon mal ein Vorteil.
7: Und Grünen-Fraktionschefin Katharina Dröge wirft dem Kanzler vor, die Bevölkerung zu belehren und zu beschimpfen, anstatt nach Kompromissen zu suchen. Den Austausch heute findet sie richtig, betont aber:
13: So ein Treffen darf nicht alleine ein Kaffeekränzchen sein.
7: Zumindest das sieht auch SPD-Fraktionschef Mirsch so.
11: Aus meiner Sicht darf es nicht nur ein Kaffeekranz sein, der eine Eintagsfliege darstellt.
7: Kaffee und Kuchen sind aber ohnehin nicht geplant. Das Kanzleramt teilt mit. Bei den Gesprächen wird es ein leichtes Abendessen geben.
5: Reformen in einem Korridor des Konsenses. Diesen Korridor will man heute einrichten beim Gipfel im Kanzleramt. Was da zu erwarten ist, das hat uns Philipp Eckstein zusammengefasst. Aufschwung verzweifelt gesucht. Der Reformgipfel im Kanzleramt, den haben wir zum Thema gemacht an diesem Morgen.
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5: Das Wirtschaftsforum in St. Petersburg ist weniger global gewesen, als Gastgeber Putin es gerne gehabt hätte. Aber aus Deutschland waren 4 Abgeordnete der AfD angereist. Die AfD gilt ja als russlandfreundlich und so ist es nicht verwunderlich, dass die AfD-Spitze auch im Nachhinein nichts einzuwenden hatte gegen diesen Ausflug in das kriegführende Land. Andere Parteien und Sicherheitsbehörden sehen das kritisch.
14: Wenn Russlands Präsident eine deutsche Partei öffentlich lobt, dann ausdrücklich die AfD. Putin vor einigen Tagen beim Wirtschaftsforum in St. Petersburg. Die Führer dieser Partei formulieren klar und eindeutig die Interessen des deutschen Volkes und der deutschen Wirtschaft. Sie fürchten sich nicht, das auszusprechen, und sie sind bereit, dafür zu kämpfen. Was Putin freut, die Nähe der AfD zu Russland. Obwohl das Land seit mehr als 4 Jahren Krieg führt gegen den Nachbarn Ukraine und deshalb unter massiven westlichen Sanktionen steht. Vergeblich warnte das Auswärtige Amt die 4 AfD-Abgeordneten vor der Reise zum Wirtschaftsforum. Das sei keine Friedenspolitik, sondern ein politischer Kniefall vor einem Kriegsverbrecher, so brachte es Marc Henrichmann auf den Punkt. Er ist Geheimdienstexperte der Union im Bundestag. Und der Thüringer Verfassungsschutzchef warnte vor einem erheblichen Risiko, dass der Kreml Informationen abschöpfe und Einfluss nehme. Markus Frohnmeier, außenpolitischer Sprecher der AfD-Bundestagsfraktion, konnte auch nach seiner Rückkehr aus Russland keinen Fehler erkennen. Frohnmeier hier bei NTV.
15: Meine Aufgabe als außenpolitischer Sprecher ist es ja auch, Kontakt zu allen relevanten Akteuren zu halten. Und das gilt für die Amerikaner und Chinesen genauso wie für die Russen.
14: Kontakte wiederbeleben, Vertrauen aufbauen, was kann man schon dagegen haben? Im Prinzip nichts. Das klinge alles sehr harmlos, sagt die Berliner Osteuropa-Historikerin Susanne Spahn.
16: Aber da wird ja eben ausgeblendet, dass Russland täglich die Ukraine angreift, militärisch dabei ist, diesen Staat zu vernichten. Und dieses Problem wird eben als fremder Konflikt tituliert, mit dem man da angeblich gar nichts zu tun habe.
14: Susanne Spahn sieht in der Russlandnähe der AfD eine Art Geschäft zum gegenseitigen Vorteil. Einerseits in Deutschland.
16: Dass sich natürlich die AfD politische Dividende von verspricht, insbesondere mit dieser Politik eben gut anzukommen bei den einheimischen Wählern in Deutschland. Und wir wissen ja auch, gerade in Sachsen-Anhalt stehen Wahlen bevor. Also da will man politisch punkten mit dieser pro-russischen Agenda.
14: Andererseits nutzt die AfD-Präsenz in Russland auch der dortigen Propaganda. Vor einigen Monaten noch kritisierte Parteichefin Alice Weidel allerdings Reisen von AfD-Abgeordneten nach Russland.
17: Ich kann nicht verstehen, was man da eigentlich soll.
14: Heute dagegen warf die AfD-Chefin der Bundesregierung eskalierende Kriegsrhetorik vor, den Abbruch der Diplomatie. Weidel forderte einen Stopp deutscher Rüstungshilfe für die Ukraine und natürlich Öl- und Gaslieferungen aus Russland sofort. Als wären dem russischen Präsidenten nicht schon viele Verhandlungsangebote gemacht worden, sagte sie:
18: Wenn wir es in der Regierung sitzen, und zwar im nächsten Jahr, denn es wird zu Neuwahlen kommen, aufgrund dieser absolut unverantwortlichen Politik, die hier gemacht wird, werden wir als allererstes Verhandlungen mit Russland anstrengen und die Ukraine an den Verhandlungstisch mit den Russen zwingen.
14: Auch das eine Position, die im offiziellen Russland gut ankommen dürfte. Über die Ukraine reden, statt mit ihr.
5: Die AfD und ihre Russlandnähe. Putin findet's gut, Frank Eichmann berichtete.
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5: Der Klimawandel bringt so manches Insekt zu uns, das große Probleme bereitet. Zum Beispiel ein Tier, das auf den ersten Blick ziemlich unscheinbar aussieht, mit durchsichtigen Flügeln. Daher auch der Name Schilf-Glasflügel-Zikade. Sie breitet sich in Deutschland zunehmend aus, mit verheerenden Folgen für die Landwirtschaft. Denn diese Zikadenart überträgt Erreger, die für erhebliche Ernteausfälle sorgen. Vor allem bei Zuckerrüben und Kartoffeln. Eines der absoluten Hotspot-Gebiete der Schilf-Glasflügel-Zikade ist Südhessen. Was das für Landwirte heißt, Anna Vogel hat mehrere getroffen.
19: Biolandwirt Andreas Senkenberg läuft durch Reihen grüner Zuckerrübenpflanzen in Groß-Gerau-Wallerstetten. Es ist eines seiner letzten Felder dieser Art. Seine Flächen für Zuckerrüben hat er zuletzt um rund 2/3 reduziert. Einer der Hauptgründe, die Schilfglasflügel-Zikade. Sie ist schon unterwegs, zeigt der Landwirt zwischen seinen Schoten.
20: Hier sieht man sie schon fliegen und springen, die kleinen Zikaden. Das Feld, also der Befall ist doch deutlicher, als ich es befürchtet hatte.
19: Ein unerwünschter Gast, denn die Schilfglasflügel-Zikaden übertragen zwei Erreger, die unter anderem Zuckerrüben stark zu schaffen machen.
20: Die Rübe leidet dann einfach unter der Infektion und kann weniger Zucker einlagern. Beziehungsweise ist der Zucker nachher in der Zuckerfabrik auch nicht mehr herauslösbar.
19: Bis zu 30% weniger Zucker lässt sich aus betroffenen Rüben gewinnen. Für Andreas Senkenberg bedeutet das fast genauso große Einbußen beim Ertrag. Auch in Biblis sorgt die Schilfglasflügel-Zikade für Probleme. Seit das Insekt 2020 zum ersten Mal auf seinen Feldern aufgetaucht ist, hat sich viel verändert für Ortslandwirt Dirk Müller.
21: Das hatte zur Folge, dass der Kartoffelanbau, was hier in meinem Betrieb mal das Hauptstandbein war, zu 80% eingebrochen ist. Spätkartoffeln werden keine mehr gebaut, es geht nicht mehr.
19: Durch die Erreger werden Kartoffeln nicht gesundheitsschädlich, aber gummiartig, sind schwerer zu verarbeiten und Chips oder Pommes aus infizierten Kartoffeln sind dunkler gefärbt als aus gesunden. Schon jetzt ist die Schilfglasflügel-Zikade laut dem Julius-Kühnen-Institut auf 86% der Kartoffelflächen in Hessen zu finden und auf 2 von 3 Zuckerrübenfeldern.
22: Die Schilfglasflügel-Zikade ist die Pest des Ackerbaus in Europa. Seit 100 Jahren gibt es keine vergleichbare Erkrankung. Sie ist die Existenzfrage für Kartoffelanbauer und für Zuckerrübenanbauer und für die Verarbeitungsindustrie überhaupt in Europa.
19: Das sagt der Geschäftsführer des Anbauverbands für Zuckerrüben in Hessen und der Pfalz, Christian Lang. Für ihn ist es zur Existenzfrage geworden, Lösungen gegen die Schilfglasflügel-Zikade zu suchen. Sein Verband experimentiert mit über 50 Zuckerrübensorten, um herauszufinden, welche besonders resistent sind. Und bei Trebur untersuchen Agrarwissenschaftler, wie gut ein kahles Feld im Winter gegen das Insekt hilft und wie Insektizide wirken. Ein Wettlauf gegen die Zeit, sagt der verantwortliche stellvertretende Geschäftsführer des Hessischen Pflanzenschutzdienstes Dominik Dicke.
23: Wir sind bald, ja, sag ich mal, 2 Minuten vor 12. Viele Landwirte sind schon ausgestiegen aus der Zuckerproduktion. Kartoffelanbauern hören teils auf. Es geht wirklich, wirklich darum, den Zuckerrübenanbau und den Kartoffelanbau in der Region halten zu können. Deswegen brauchen wir relativ schnell gute Ergebnisse, mit denen wir arbeiten können.
19: Auch Dirk Müller in Biblis denkt über Alternativen zu Kartoffeln und Zuckerrüben nach, etwa Quinoa. Aber am liebsten wären ihm Lösungen gegen die Schilfglasflügel-Zikade, damit es auch eine Zukunft gibt für den Kartoffel- und Zuckerrübenanbau in Südhessen.
5: Weniger Chips, weniger Zucker klingt erstmal wie eine Diätanweisung. Es geht aber um den Schädling, der sich in Südhessen gerade weiter ausbreitet. Die Schilfglasflügel-Zikade. Anna Vogel hat über die Folgen, die das Insekt hat, berichtet.
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5: Heute ist Mittwoch, das heißt noch ein Tag bis zum Beginn der Fußball-Weltmeisterschaft, zu diesem gigantischen Ereignis, von dem wir in den nächsten Wochen viel hören werden. Was uns das da erwartet, das fasst uns WM-Reporter Burkhard Hupe zusammen. Und um es mit seinen Worten zu sagen, let the problems begin.
25: Eigentlich hätte man das nicht für möglich gehalten, denn eigentlich, so ging die Überlegung, war doch in Katar schon der Tiefpunkt der WM-Geschichte erreicht. Doch spätestens bei der WM-Endrundenauslosung vor gut einem halben Jahr im Kennedy Center in Washington wurde endgültig klar, Fußball und Politik sind schwieriger voneinander zu trennen als jemals zuvor. FIFA-Boss Infantino überreichte jedenfalls ohne Not einen selbstgeschaffenen Friedenspreis an US-Präsident Trump.
26: In recognition of his exceptional and extraordinary actions to promote peace and unity around the world.
27: Thank you very much. This is truly one of the great honors of my life.
25: 6 Monate später, im Krieg mit dem Iran, im Krieg mit Teilen der eigenen Bevölkerung, nach dem gewaltsamen Eingriff in die Staatsgeschäfte von Venezuela. Es vergeht kaum ein Tag ohne Kopfschütteln über die USA und ihre Machthaber. Auch Sportdirektor Rudi Völler, sonst stets ein Mann des Ausgleichs und der Diplomatie, schwankt längst zwischen Resignation und Trotz.
1: Wir lesen ja Zeitungen, wir lesen ja im Internet, was passiert. Ich finde es nicht gut, wie wir alle hier mit der Keiner gut finden, was dann ein paar Dinge passiert. Aber leider können wir die nicht ändern.
25: Jüngstes Beispiel. Ein WM-Schiedsrichter aus Somalia wird nicht ins Land gelassen, obwohl er ein gültiges Visum besitzt. Vorher verlegte die Mannschaft des Iran ihr Quartier nach Mexiko und wird nun nur für die Dauer ihrer WM-Spiele auf amerikanischem Boden geduldet. WM-Teilnehmer Haiti wird dagegen vom US-Präsidenten weiter als Drecksloch geschmäht. Mit WM-Gastgeber Kanada würde Trump am liebsten in die USA eingliedern, Mexiko dagegen einmauern. Und ganz nebenbei haben die Verbraucherpreise rund um die WM-Spiele die Grenzen zum Absurden überschritten.
1: Auch diese Diskussion, die ja schon vor Monaten mal war, müssten wir intern beim DFB mal diskutieren, ob vielleicht das über einen Boykott oder so, halte ich auch immer für falsch empfunden, weil es den Athleten nur den Athleten schadet oder den Zuschauern und nichts bringt.
25: Und als wäre das alles nicht schon frustrierend genug, haben sich in Mexiko tausende Lehrer, Fernfahrer und Landwirte dazu entschlossen, die WM-Bühne für ihren Protest gegen Regierungsentscheidungen zu nutzen, sehr zum Unwillen von Präsidentin Claudia Sheinbaum.
2: Lo que quieren.
3: Viele wollen, dass wir in die Falle der Repression tappen als Auftakt zur Weltmeisterschaft. Aber wir werden nicht auf diese Provokation hereinfallen.
25: Zehntausende zusätzliche Sicherheitskräfte sollen nun in den mexikanischen Spielorten für Ruhe und Ordnung sorgen. Immerhin scheinen sich die mexikanischen Drogenkartelle für die Dauer der WM auf eine Waffenruhe verständigt zu haben. Und auch die FIFA sendete jetzt ein zartes Zeichen der Restvernunft. Die WM-Zuschauer dürfen nun doch eigene Wasserflaschen mit ins Stadion bringen, um einer drohenden Dehydrierung bei sengender Hitze zu entgehen. Vielleicht hilft es also in den kommenden Wochen, sich über die kleinen Dinge zu freuen, um die großen Probleme ein bisschen zu dimmen.
5: Kurz bevor es losgeht, nochmal ein kritischer Blick auf die Mega-WM. Burkhard Hupe.
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5: Die US-Astronauten Andre Douglas, Frank Rubio und Randy Bresnik und der Italiener Luca Pamitano, das sind die Namen der vierköpfigen Besatzung von Artemis 3. Gestern sind die Namen von der NASA bekannt gegeben worden. Für Europa ist vor allem interessant, kein deutscher Astronaut ist dabei, wie ursprünglich mal angekündigt, aber eben ein Italiener. Doch der erste Europäer auf dem Mond wird auch er nicht. Ursprünglich sollte Artemis 3 ja zum Mond fliegen und zwei der Astronauten sollten sogar landen auf dem Mond, aber nach einer grundlegenden Änderung des Artemis-Programms wird Artemis 3 Tests in Erdnähe durchführen und die sind aktuell für nächstes Jahr geplant. 2028 soll Artemis 4 dann wirklich zum Mond fliegen und dort landen. David Beck aus der ARD-Wissenschaftsredaktion, was bedeutet das denn jetzt für die europäische Raumfahrt?
4: Ja, so ganz klar ist das jetzt leider noch nicht, einfach weil dieser Plan so durcheinander geworfen wurde und eben eigentlich einer der beiden deutschen ESA-Astronauten Alexander Gerst oder Matthias Maurer mit Artemis 3 zum Mond hätten fliegen sollen. Es war letztes Jahr einfach noch ein bisschen anders abgemacht. Das könnte jetzt bedeuten, dass ab dem ersten Mondflug dann Artemis 4 der alte Plan einfach wieder gilt, dass dann einer der Deutschen mitfliegt. So habe ich es ein bisschen rausgehört insgesamt, aber das ist auch nur Spekulation. Und die Frage ist dann, ist das italienische Ticket jetzt mit diesem Flug gelöst? Denn eigentlich sollte erst bei einer späteren Mission jemand aus Italien mitfliegen und vielleicht sogar landen. Da haben sich die Italiener bestimmt Hoffnungen gemacht.
5: Ja, wer ist denn dieser Italiener Luca Pamitano und wer sind auch die anderen drei Astronauten, die bei Artemis 3 mitfliegen sollen?
4: Also der Außenseiter ist eigentlich nicht Pamitano als der Europäer, sondern eher Andre Douglas. Die anderen drei sind alle drei erfahrene Astronauten. Zusammen haben sie 5 Flüge, insgesamt mehr als 890 Tage im All. 2 Flüge und mehr als ein Jahr im All entfallen auf Luca Pamitano. Bei seinem zweiten Flug übernahm Pamitano auch als erster Italiener zeitweise das Kommando der Internationalen Raumstation. Und außerdem sind diese drei alle Militär- oder Testpiloten. Es ist eigentlich eine ziemlich veraltete Methode, um Astronauten auszuwählen. Vor allem bei der ESA nicht die Regel, wo immer mehr Wert auf Wissenschaft gelegt wurde. Aber für diese Mission macht es Sinn, weil es darum geht, Raumschiffe zu testen. Nämlich die Orion-Kapsel, die später dann die Menschen zum Mond bringen wird, und die beiden Landefähren der privaten Unternehmen SpaceX und Blue Origin, die dann die Astronautinnen und Astronauten aus der Mondumlaufbahn auf die Mondoberfläche bringen sollen.
5: Ja, und die NASA hat ja gleich 2 Mondlandefähren bestellt. Welche wird es denn jetzt werden?
4: Das weiß man jetzt noch nicht so genau, einfach weil bei beiden so ein bisschen der Zeitplan hinterherhinkt. Also SpaceX mit dem Starship, die kommen nicht so richtig hinterher. Ihre Tests, ja, also die liegen immer weiter auseinander und kommen nicht weiter. Bei Blue Origin, das haben sicher einige mitbekommen, gab es letztens eine Riesenexplosion bei einem Test auf der Startrampe. Zum Glück ist niemand zu Schaden gekommen, aber die Startrampe, die ist erstmal hin, der Zeitplan zurückgeworfen. Also der Plan ist eigentlich SpaceX bei der ersten Landung, bei den ersten Landungen und später dann vielleicht Blue Origin, aber das weiß man auch noch nicht.
5: Ja, und die Artemis-Missionen, die wurden ja bereits mehrfach verschoben. Ist der Zeitplan Artemis 3 im nächsten Jahr und Landung dann auf dem Mond mit Artemis 4 im Jahr drauf für die NASA zu halten?
4: Nee, das wird nicht klappen. Dirk Lorenzen, Astro- und Raumfahrtjournalist, unter anderem beim Deutschlandfunk, hat den Zeitplan der NASA in seinem Newsletter als irgendwo zwischen tollkühn und komplett realitätsfern bezeichnet. Das finde ich sehr passend, würde ich definitiv so unterschreiben. Es geht einfach mit beiden nicht so weiter wie gedacht. Ja, also man hat so ein bisschen das Gefühl, sie haben sich verzettelt, sie haben gedacht, alles geht viel schneller, aber sie haben einfach diese Erfahrung der NASA nicht. Die wissen, okay, man braucht viel mehr Zeit, um Dinge zu entwickeln.
5: Wird bei Artemis 4 dann wieder ein Europäer dabei sein, vielleicht auch dann landen auf dem Mond?
4: Ja, das ist jetzt eben die Frage, wie sich dieser Flug jetzt auswirkt. Wie gesagt, ich spekuliere, dass einer der beiden Deutschen, Alexander Gerst oder Matthias Maurer, mit Artemis 4 mitfliegen wird. Dass das dann auch der erste Europäer sein wird, der zum Mond fliegt, aber noch nicht landen wird. So war das eigentlich auch abgemacht für diese erste Landemission. Erst bei einer späteren Mission könnte es dann sein, dass jemand von der ESA auch mit zur Oberfläche darf. Da würde ich spekulieren, dass es entweder Thomas Pesquet oder Sophie Adenauer aus Frankreich sind oder eben einer von beiden. Einfach weil Frankreich nach Italien und Deutschland und als größter Beitragszahler der ESA dann auch mal an der Reihe sein müsste.
5: David Beck aus der ARD-Wissenschaftsredaktion über die komplizierte Artemis-Mission oder die Missionen, muss man ja sagen. Es verschiebt sich alles. Die NASA kann den Zeitplan nicht wirklich einhalten.
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5: Heute Morgen mit Detlef Landmesser.
2: Der deutsche Aktienmarkt bleibt ein Spielball der Entwicklungen am Persischen Golf und an der New Yorker Technologiebörse Nasdaq. Ein zwischenzeitlicher Einbruch der KI-Aktien hatte den deutschen Leitindex gestern im späten Geschäft um 0,7% abrutschen lassen. Letztendlich konnte die Nasdaq ihr Minus aber auf 1% eingrenzen. Daher deuten die Indikationen für den DAX heute Morgen auch nicht auf weitere Verluste zum Handelsstart hin. Der deutsche Leitindex könnte in der Nähe seines gestrigen Schlussstands eröffnen. Dabei lastet auch die neue Eskalation im Iran-Krieg auf den Märkten. Nachdem der Iran einen Hubschrauber über der Straße von Hormus abgeschossen haben soll, hat das US-Militär nach eigenen Angaben Vergeltungsangriffe gegen das Land geflogen. Die asiatischen Börsen reagierten mit Kursverlusten. Der japanische Nikkei-Index gab zunächst 0,9% nach. In Südkorea rutschte der technologielastige Kospi um 2%. Am Ölmarkt fiel die Reaktion aber relativ gelassen aus. Brent-Öl kostet am Morgen $92 pro Barrel. Wichtigstes Konjunkturdatum sind heute die US-Inflationsdaten. Im Mai könnten die Verbraucherpreise um 4,2% gestiegen sein. Das wäre der stärkste Anstieg seit April 2023 und könnte die jüngst wieder aufgekommenen Zinssorgen verstärken.
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10: 7.30 Uhr. Gegenseitige Angriffe der USA und des Iran. Spitzentreffen in Berlin zu geplanten Reformen. Frauenfußballteam besiegt Slowenien in der WM-Qualifikation. Das Wetter, mehr Wolken als Sonne und einige Schauer bis 19 Grad. Mein Name ist Sevilay Sace. Guten Morgen. Im Irankrieg gibt es neue Angriffe der USA und des Iran. Auslöser ist der Absturz eines amerikanischen Kampfhubschraubers in der Nähe der Straße von Hormus. Laut US-Präsident Trump wurde er abgeschossen. Deshalb habe das US-Militär Ziele im Iran angegriffen. Der Iran hat danach US-Stützpunkte in mehreren arabischen Ländern beschossen. ARD-Korrespondent Moritz Behrendt.
11: Die jordanische Armee teilte mit, sie habe 5 Raketen abgeschossen, die auf die Luftwaffenbasis Al-Asra abgeschossen worden seien. Trümmerteile seien auf jordanischem Boden niedergegangen, es habe jedoch keine Schäden und keine Verletzten gegeben. Raketenalarm gab es auch in Bahrain und Kuwait. Fast alle Drohnen und Raketen seien erfolgreich abgewehrt worden, teilte das US-Militär mit. Es gebe bislang keine Hinweise auf Schäden oder Verletzte auf den US-Basen, hieß es in einer ersten Einschätzung.
10: In Berlin beraten die Spitzen der Regierungskoalition heute Abend mit Arbeitgebern und Gewerkschaften über anstehende Reformen. Die Opposition kritisiert unter anderem, dass die Sozialverbände nicht einbezogen wurden. Und Grünen-Chef Banaschak sagte in HR Info, dass Kürzungen vor allem die betreffen würden, die sich nicht wehren könnten.
12: Das, was jetzt Nina Wagen, die Gesundheitsministerin, an Eckpunkten für die Pflegereform vorgelegt hat, ist eigentlich nur, die Pflegenden selbst sollen weniger Leistung erhalten. Die Angehörigen sollen keine Rentenanwartschaften mehr erwerben durch die Pflege, die sie leisten. Die Kommunen werden zusätzlich belastet. Und das ist dann Reform.
10: Die Zahl der Rentner in Deutschland hat einen neuen Rekordwert erreicht. Das schreibt die Rheinische Post und beruft sich auf Zahlen der deutschen Rentenversicherung. Demnach wurden Ende letzten Jahres gut 19 Millionen Altersrenten gezahlt. Die Ausgaben dafür etwa 300 Milliarden Euro. Fast jeder Dritte gehe mit Abschlägen vorzeitig in den Ruhestand. In Nordirlands Hauptstadt Belfast sind ausländerfeindliche Proteste eskaliert. Auslöser war eine Messerattacke am Montagabend, bei der ein Mann schwer verletzt wurde. Der mutmaßliche Täter stammt aus dem Sudan. Demonstrierende setzten am Abend in Belfast Autos und Gebäude in Brand. Bewohner mussten von der Feuerwehr aus brennenden Häusern geholt werden. ARD-Korrespondentin Franziska Hoppen.
13: Schwarze Rauchfahnen ziehen über die Stadt. Augenzeugen berichten, Explosionen gehört zu haben. Von rund 100 bis 150 Personen, viele von ihnen schwarz vermummt, ist die Rede. Die Polizei spricht von vereinzelten Unruhen in mehreren Orten in Nordirland. Zu den Protesten wurde auch in den sozialen Netzwerken aufgerufen, unter anderem von Großbritanniens bekanntestem Rechtsextremisten Tommy Robinson.
10: Im Hessischen Landtag geht es heute um die Berufsfachschulen zum Übergang in die Ausbildung. Die gibt es bisher nur als Pilotprojekt und sollen per Gesetz auf ganz Hessen ausgeweitet werden. Diese Berufsschulen sind praxisbezogener als andere Schulformen. Schülerinnen und Schüler können dort unter anderem ihren Hauptschulabschluss nachholen und sie werden gezielt auf eine Ausbildung vorbereitet. Die deutsche Frauenfußballnationalmannschaft hat die Qualifikationsphase zur WM im nächsten Jahr erfolgreich abgeschlossen. Nachdem das Team das Ticket schon vorzeitig gelöst hatte, gewann es auch das letzte Spiel. Gegen Slowenien stand es am Ende 2:0. ARD-Sportreporterin Ina Kast.
15: Dass einige Nationalspielerinnen aus der zweiten Reihe mit Nervosität zu kämpfen hatten, war Bundestrainer Christian Wück nicht entgangen. Er hatte 8 neue Spielerinnen in die Startelf geworfen. Stürmerin Shakira Martinez hat ihre Chance genutzt und freute sich über ihr erstes Länderspieltor zu Beginn der zweiten Halbzeit. Kurz vor der Pause war Deutschland durch ein Eigentor der Sloweninnen etwas schmeichelhaft in Führung gegangen.
5: Und das passiert heute noch. In Brüssel legt die EU-Kommission ihren Haushaltsvorschlag für das nächste Jahr vor und sie sagt, wohin das Geld fließen soll. Und in Bonn beginnt ein Prozess um die Beschaffung von Corona-Masken. Das Ganze könnte den Bund fast eine halbe Milliarde Euro kosten. Ein Urteil soll aber erst in einigen Wochen fallen. Das waren die Nachrichten. Das Wetter. Heute Vormittag ist es oft bewölkt, aber noch trocken. Später kommt dann hier und da mal ein Schauer oder ein Gewitter runter. Die Werte steigen auf 14 bis 19 Grad. Morgen mal Sonne, mal Wolken und auch mal Regen. Vor allem im Norden und Osten maximal 20 Grad. Und die weiteren Aussichten. Freitag grau, ab und zu regnet es etwas bei bis zu 21 Grad. Samstag noch einzelne Schauer und wieder wärmer bis 24 Grad dann. Die Zeit 7.35 Uhr.
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5: A3 Würzburg Richtung Frankfurt zwischen Raststätte Weißkirchen und Obertshausen, 2 Kilometer stockend. A60 Mainz Richtung Rüsselsheim zwischen Ginsheim-Gustersburg und Bischofsheim, 2 Kilometer stockend. A66 Frankfurt Richtung Wiesbaden zwischen Diedenbergen und Wallau, 2 Kilometer stockend. Und noch A643 Mainz Richtung Wiesbaden zwischen Dreieck Mainz und Schiersteiner Kreuz, 6 Kilometer stockend.
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14: Guten Morgen. Bis zur Sommerpause soll das Reformpaket der Bundesregierung geschnürt sein, aber noch ist nicht ganz klar, was da alles rein soll.
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14: Wirtschaftsflaute, Fachkräftemangel, hohe Bürokratiekosten, die Liste der Probleme, mit denen Unternehmen in Deutschland kämpfen, ist lang. Die Bundesregierung will deshalb noch vor der Sommerpause ein großes Reformpaket auf den Weg bringen. Der Auftakt dafür ist der Reformgipfel heute im Kanzleramt und schon jetzt haben Vertreter von Regierung, Arbeitgebern und Gewerkschaften erste Gespräche geführt. Im Mittelpunkt stehen Wachstum, Beschäftigung und die Frage, wie Deutschland wieder wettbewerbsfähiger werden kann. Die Erwartungen sind also hoch und darüber habe ich gesprochen mit der Politikwissenschaftlerin Professor Ursula Münch. Erst wurde ein Herbst der Reformen angekündigt, jetzt soll plötzlich noch vor der Sommerpause ein großes Reformpaket kommen. Warum entsteht der Eindruck, dass die Regierung so unter Zeitdruck gerät?
17: Naja, der Zeitdruck ist ja objektiv auch gegeben. Wir haben eine anstehende Sommerpause. Da muss noch laut Vorsatz der Bundesregierung noch sehr viel geschehen. Dazu braucht man Institutionen. Die Bundesregierung kann ja nicht einfach nur beschließen. Auch das ist schon schwierig, sondern sie muss das ja auf den parlamentarischen Weg bringen. Also insofern, es ist tatsächlich Zeitdruck.
14: Und die wirtschaftliche Lage gilt als schwierig. Unternehmen beklagen Bürokratie, hohe Kosten, mangelnde Wettbewerbsfähigkeit. Wie groß ist der politische Erwartungsdruck inzwischen auf die Koalition?
17: Der Erwartungsdruck ist immens hoch, einerseits von den Unternehmen, andererseits von der Bevölkerung. Und gleichzeitig muss man natürlich auch sagen, natürlich, die Politik prägt die Rahmenbedingungen, aber die Politik kann jetzt auch nicht und hat auch nicht die Aufgabe, jedes Unternehmen zu retten, das womöglich auf der Kippe steht. Also insofern müssen natürlich auch alle Beteiligten, inklusive wir als Bürgerinnen und Bürger, dann schon auch darauf achten, dass unsere Erwartungen auch realistisch bleiben sollten. Und natürlich sind diese Erwartungen auch zum Teil komplett widersprüchlich. Also wir alle wollen die großen Reformen, aber wir wollen bitte nicht, dass die Reformen negativ sich auf unseren Geldbeutel auswirken.
14: Ja, kosten darf's nichts, ne? Interessant ist, dass Arbeitgeber und Gewerkschaften diesmal eingebunden werden. Ist das ein Zeichen für einen neuen Politikstil oder schlicht die Erkenntnis, dass Reformen ohne gesellschaftliche Mehrheiten kaum durchsetzbar sind?
17: Also neu ist der Politikstil nicht, weil das hatten wir bereits in der ersten bundesdeutschen Großen Koalition Ende der 1960er Jahren. Gab es eine sogenannte konzertierte Aktion, wo die damaligen Tarifpartner, Arbeitgeber und Gewerkschaften mit eingebunden worden sind. Grundsätzlich ist es meines Erachtens eine sehr sinnvolle Vorgehensweise, weil man im Grunde damit, wenn die verschiedenen unterschiedlichen Interessen mit an einem Tisch sitzen und nicht nur übereinander reden, reden, sondern sich quasi in die Augen schauen müssen und dann feststellen können, wo hat man tatsächlich gemeinsame Interessen, dass nämlich die Unternehmen wettbewerbsfähig sind. Das ist natürlich ein gemeinsames Interesse, aber gleichzeitig mit Blick auf Sozialabgaben und mit Blick auf Leistungen hat man dann womöglich auch wieder unterschiedliche Interessen. Es ist deshalb vielleicht besonders dringend geworden, weil wir in den letzten Monaten wahrgenommen haben, dass sich Gewerkschaften und Arbeitgeberverbände also eher voneinander wegbewegen, dass man im Grunde den jeweiligen politischen Repräsentanten dann womöglich auch auslacht, nicht ernst nimmt, womöglich sogar beschimpft. Also da ist ein ganz unguter Ton hineingekommen.
14: Nun sind ja auch die Umfragewerte für den Kanzler gerade nicht gut. Die Mehrheit der Deutschen bewertet seine Arbeit als Kanzler sogar schlecht. Wie wichtig ist dieser Reformgipfel für Bundeskanzler Friedrich Merz persönlich?
17: Also ich würde schon sagen, ja, er ist wichtig, weil man im Grunde damit nur zeigen kann, dass sich tatsächlich etwas vorangeht, etwas verändert. Aber meines Erachtens sollte man sich auch nicht zu viel davon erwarten. Also wir haben diese Grundstimmung der großen Unzufriedenheit in der Bevölkerung. Diese große Unzufriedenheit hat ganz viel damit zu tun, dass wir merken, dass wir weniger Geld zur Verfügung haben. Zumindest ein Großteil der Bevölkerung merkt das, dass alles knapper wird, dass man ständig hört, jetzt müssen wir uns noch mehr einschränken und die Leute sagen, wo soll ich mich denn noch einschränken? Ich weiß doch ohnehin nicht, wie ich nächstes Jahr womöglich noch meine Miete oder meine Heizkosten und so weiter finanzieren soll. Also man sollte meines Erachtens jetzt auch nicht zu viel erwarten. Ja, natürlich muss die Regierung Fortschritte machen, muss allmählich diese selbstgestellten und die ja auch durch die Demografie und durch die Wirtschaft gestellten Aufgaben abarbeiten. Aber danach wird nicht alles gut. Die Unzufriedenheit wird so lange bleiben, solange die wirtschaftliche Entwicklung keine gute ist.
14: Sagt die Politikwissenschaftlerin Professor Ursula Münch, Direktorin der Akademie für politische Bildung in Tutzing. Mit ihr habe ich über die Erwartungen an den Gipfel heute im Kanzleramt zum Reformpaket gesprochen. Das haben wir zum Thema gemacht und nach den 8 Uhr Nachrichten können Sie das Gespräch mit dem grünen Bundesvorsitzenden Felix Banaschak hören und seine Vorschläge für Reformen ohne soziale Härten.
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14: Der Gipfel heute Abend dürfte anstrengend werden, aber es gibt auch nette Termine im Politikerleben. Der eher konservative Seeheimer Kreis der SPD-Fraktion organisiert jedes Jahr eine Spargelfahrt auf dem Tegeler See in Berlin. Und da werden dann auch Einladungen an Mitglieder anderer Parteien ausgesprochen. Gestern Abend war es wieder soweit und mit dabei waren CSU-Chef Markus Söder und CDU-Generalsekretär Carsten Linnemann. Es dürfte nicht nur um Spargel gegangen sein.
18: Schön, dass Sie da sind. Willkommen auf der Havelqueen und schöne Fahrt.
19: Leinen los für die schwarz-rote Harmonieoffensive. Einen Tag vor dem Treffen der Koalitionsspitzen mit Arbeitgebern und Gewerkschaften heute Abend wollten SPD und Union zeigen, wir arbeiten gut zusammen. Oder wie es Esra Limbacher, Sprecher des Seeheimer Kreises, formulierte.
20: Uns trennt vieles, aber wenn es um unser Land geht, dann sitzen wir alle im selben Boot.
19: Das Bild des Abends war also schnell gefunden. Die Koalition versucht in unruhigen Zeiten auf Kurs zu bleiben. Unterstrichen wurde das durch die Gästeliste. Denn mit CSU-Chef Markus Söder, CDU-Generalsekretär Carsten Linnemann und Außenminister Johann Wadephul waren gleich mehrere prominente Unionsvertreter an Bord der SPD-Bootstour. Für SPD-Chef Lars Klingbeil eine klare Botschaft.
21: Ich finde, das ist ein starkes Zeichen, dass alle auch gesagt haben, sie kommen heute einen Tag vor einem Koalitionsausschuss, der so wichtig ist, der eine so hohe Aufmerksamkeit hat.
19: Klingbeil setzte damit auch gleich den Ton für die noch folgenden Reden. Auch von Carsten Linnemann gab es beispielsweise lobende Worte.
22: Ja, wir sind manchmal weit entfernt von den Inhalten. Aber wir gehen anständig und vernünftig miteinander rum. Wir gehen nicht von hinten ins Haus, sondern von vorne, machen nichts hinten rum, sondern tauschen uns aus, so wie es sein muss, mit Anstand.
19: Vergessen sind die Schwierigkeiten der letzten Wochen natürlich nicht. Doch selbst die Villa Borsig, auch am Tegeler See gelegen, war an diesem Abend noch für einen Scherz gut. In dem Gästehaus des Auswärtigen Amtes hatten Union und SPD nach Ostern versucht, sich auf Reformschritte zu einigen. Bei vielen gilt das inzwischen als Tiefpunkt der Koalition. Markus Söder nahm es mit Humor.
23: Außerdem sind wir, Johann, ja auch in der Nähe von der Villa Borsig. Oh.
1: vielleicht fahren wir da auch ein Stück vorbei und halten da nicht.
19: Doch trotz gelöster Stimmung auf dem Wasser, heute Abend geht es mal wieder um das geplante Reformpaket der Bundesregierung. Und aus Sicht von Klingbeil um die entscheidende Frage:
21: Wie schaffen wir es, dieses Land wieder auf einen Wachstumspfad zu bringen? Wie schaffen wir es, wieder wirtschaftliche Stärke zu entwickeln und Arbeitsplätze in diesem Land zu sichern?
19: Die Herausforderungen bleiben also groß. Und dass Union und SPD da durchaus unterschiedliche Antworten geben, weiß auch Söder. Entscheidend sei am Ende aber, dass Lösungen gefunden werden.
1: Es dauert manchmal ein bisschen lang, das gebe ich zu. Aber es ist jedes Mal lohnend. Und am Ende finden wir, haben wir jedenfalls bislang gute Kompromisse gefunden. Und je fiebriger das Land, desto fokussierter müssen wir sein.
19: In den nächsten Tagen wird sich zeigen, wie viel von der Harmonie der Seeheimer Spargelfahrt den Weg ins Kanzleramt findet.
14: Gute Laune bei der Spargelfahrt gestern auf dem Tegeler See. Da hat man über Parteigrenzen hinweg diskutiert. Die alljährliche Spargelfahrt wird vom Seeheimer Kreis der SPD-Fraktion organisiert. Isabel Karras berichtete. Der Weltraum fasziniert uns. Wie weit wir noch davon entfernt sind, zum Mars zu fliegen irgendwann mal, das zeigen die Schwierigkeiten, mit denen die Artemis-Mission gerade zu kämpfen hat. Die NASA wollte eigentlich schon mit der Artemis-Mission 3 wieder Menschen auf den Mond bringen, aber die Sache gestaltet sich doch schwieriger als gedacht. Artemis 3 wird in der Erdumlaufbahn verbleiben. Wer mit an Bord sein wird, das hat die NASA bekannt gegeben gestern, über die Besatzung, die Mission und den weiteren weiten Weg bis zu einer Mondlandung. Kerstin Klein.
2: NASA-Chef Jared Isaacman präsentiert die vier Astronauten für die Artemis 3-Mission.
3: So you want to find out who the astronauts are?
2: Es sind drei US-Amerikaner, Randy Bresnik als Kommandant der Mission, Andrew Douglas und Frank Rubio als Mission Specialist. Und als erster europäischer Astronaut im Artemis-Programm der Italiener Luca Parmitano, der als Pilot die Raumkapsel steuern wird. Der bringe einen Hauch italienischer Leichtigkeit an Bord, scherzt ESA-Generaldirektor Josef Aschenbach.
4: I'm sure he brings a touch of Italian ease to the cockpit.
2: In der Artemis-2-Mission sind im Frühjahr zum ersten Mal seit mehr als 50 Jahren wieder Menschen um den Mond geflogen. Mit Artemis 3 sollten ursprünglich wieder Menschen auf dem Mond landen. Doch nun wird die Mission zu einem Zwischenschritt, bei dem ein Rendezvous und das Andocken von zwei Mondlandefähren an die Orion-Raumkapsel getestet werden soll. Und zwar nicht in Mondnähe, sondern in der Erdumlaufbahn. Eine weise Entscheidung, urteilt Michael Summers, Astrophysiker an der George Mason University.
23: Es klingt so einfach, Rendezvous und Andocken, aber das ist schwer. Software, Hardware, du musst alles testen. Ich habe mich daher gefreut, als die NASA entschieden hat, das erstmal in der Erdumlaufbahn zu tun, anstatt direkt Astronauten zum Südpol des Mondes zu schicken, was ein wirklich schweres Unterfangen ist.
2: 2027, also schon im kommenden Jahr, soll die Artemis-3-Mission starten. Doch es gibt ein Problem. Die Entwicklung der Mondlandefähren verzögert sich. Eine entwickelt das Unternehmen Blue Origin von Amazon-Gründer Jeff Bezos, die andere das Unternehmen SpaceX von Tesla-Chef Elon Musk. Und auch die beiden Trägerraketen, die die Mondlandefähren zum Rendezvous ins All bringen sollen, fliegen noch nicht zuverlässig. Gerade kürzlich ist die von Blue Origin explodiert. Die von SpaceX explodiert immer wieder.
25: So there are problems, yeah.
2: Es gäbe ein Problem, sagt auch Michael Summers. Es sei eben nicht so, dass kommerzielle Unternehmen automatisch besser, schneller, billiger seien als die NASA selbst.
23: Wenn kommerzielle Unternehmen das machen, hat das eine gute und eine schlechte Seite. Die gute Seite ist, dass sie viel effizienter sein können. Sie haben nicht so viel Bürokratie. Aber der Nachteil ist, dass sie weniger Erfahrung mitbringen als die NASA.
3: You got the controls.
2: Ihr habt jetzt die Kontrolle, sagt Artemis-2-Kommandant Reid Wiseman, als er symbolisch den Staffelstab an die Artemis-3-Crew übergibt. Die soll nun den Weg ebnen, damit mit Artemis 4 tatsächlich wieder Menschen auf dem Mond landen. Frühestens 2028 soll das der Fall sein. Doch wirklich realistisch scheint das nicht.
14: Schwierigkeiten mit dem Zeitplan. Die Artemis-3-Mission ist in Vorbereitung. Die Astronauten, die mitfliegen dürfen, stehen fest. Das sind drei Amerikaner und ein Italiener. Kerstin Klein über diese Mission. Es ist 7:49 Uhr.

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1: Auch an diesem Mittwoch, dem 10.06.26. Wer in diesen Tagen am Haupteingang des Hessischen Rundfunks vorbeikommt, der wird vielleicht den großen Onkel Otto dort vermissen. Der steht da normalerweise. Onkel Otto hat die Koffer gepackt. Er ist auf Reisen. Denn Hessen wird ja in diesem Jahr 80 Jahre alt und wir feiern diesen runden Geburtstag 80 Tage lang mit einer Rundreise durch Hessen. Mit dabei natürlich das HR-Maskottchen Onkel Otto. Mike Nowak hat den Reiseplan zusammengestellt.
2: Onkel Otto sagt dem Funkhaus in Frankfurt
3: auf Wiedersehen
2: und fährt los. Kreuz und quer durch Hessen 80 Tage lang bis Ende August. Nach einem ersten Stopp auf dem Feierabendmarkt in Alsfeld schaut er natürlich auf dem Hessentag in Fulda vorbei. Oberbürgermeister Heiko Wingenfeld hat

0: Stadt Baunatal wird zum Beispiel 60 Jahre alt. Vor 75 Jahren wurde das erste Dorfgemeinschaftshaus eingeweiht, bundesweit das erste übrigens. Und der Keltenfürst vom Glauberg, der mit den Mickey-Maus-Ohren, wurde vor 30 Jahren entdeckt. Seitdem ist dort eine ganze Keltenwelt entstanden, zum Forschen und Entdecken. Der Leiter der Keltenwelt, Markus Kosfeld, lädt ein.
1: Wir fahren hier die Strategie eines Drei-Säulen-Konzeptes. Das heißt, neben dem Museum sind wir auch gleichzeitig ein archäologischer Park. Und neben dem archäologischen Park sind wir zusätzlich noch ein Forschungszentrum. Ich persönlich bin auch der Meinung, dass auch insbesondere Menschen aus sozialen Milieus, die vielleicht von selbst nicht den Weg ins Museum finden, den Weg ins Museum finden sollten. Und deswegen möchte ich, dass wir ein Museum für alle sind.
0: Passend dazu wird im Marburger Land das neue Besucherzentrum der Zeiteninsel eröffnet, einem sehr spannenden Freilichtmuseum. Es wird in diesem Sommer aber auch sportlich für Onkel Otto. So radelt er selbst mit bei der HR-Radtour von Bad Wildungen nach Baunatal. Aber er guckt auch den Radprofis zu bei der Deutschlandtour, die in diesem Jahr in Bad Orb eröffnet wird. Und er guckt Tennis bei den Bad Homburg Open. Hier ist Turnierdirektorin Angelique Kerber schon voller Vorfreude.
2: Ja, es ist Wimbledon-Flair, definitiv. Wir spielen auf Rasen. Und tatsächlich ist Bad Homburg mittlerweile weltweit bekannt, egal wo ich bin. Jeder spricht über Bad Homburg, über das Turnier.
0: Zum Sommer gehören in Hessen auch die Feste, die traditionell gefeiert werden. Die Johannesfeste im Juni, das Heinerfest in Darmstadt und der Zufall will es, dass der Grenzgang in Biedenkopf, der nur alle 7 Jahre stattfindet, auch in diesem Jahr begangen wird. Onkel Otto freut sich aber auch auf das Rosenfest in Steinfurt und auf den Zissel in Kassel. Das Flussfest feiert 100-jähriges Bestehen. Darüber freut sich nicht nur Ilka Perlwitz aus Kassel.
3: Der Zissel findet in den wassersporttreibenden Vereinen statt. Ich glaube, das ist absolut einmalig. Die Vereine feiern, die Vereine bauen ihre Motivboote für den Wasserfestzug. Und dazu kommt dann natürlich noch die Zisselmeile am Auedamm, die das Ganze dann noch komplett macht mit Programmen, mit Bühnen, mit Jahrmarkt.
0: Auf all diesen Stationen wird Onkel Otto Fotos machen und ein Reisetagebuch schreiben. Das kann man sich dann auf hr.de ansehen und durchblättern. Und im Laufe der 80 Tage wird so auch eine Art Porträt entstehen. Von Hessen, seinen Traditionen, Festen, Einzigartigkeiten und seinen Menschen.
4: Die Stationen der 80-Tage-Tour von HR-Maskottchen Onkel Otto. Mike Nowak hat uns einen Überblick verschafft. Diese Reise findet statt anlässlich des 80. Geburtstags von Hessen. Nach der großen Reise wird Onkel Otto dann wieder seinen Stammplatz vor dem HR-Haupteingang einnehmen.
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4: Auch Bundestrainer Julian Nagelsmann findet, dass die WM-Tickets in den USA viel zu teuer sind. Und er hat sicher noch viele weitere Kritikpunkte. Schließlich ist diese WM in 3 Ländern, USA, Kanada und Mexiko, mit weiten Wegen verbunden. Und das ist für die Mannschaften natürlich auch sehr stressig. Aber jetzt gilt es, sich auf das Turnier zu konzentrieren. Martin Roschitz ist nah dran an der Mannschaft in ihrem Quartier in North Carolina in Winston-Salem. Und mit ihm habe ich vorhin sprechen können. Martin, DFB-Sportdirektor Rudi Völler hat sich zum Quartier geäußert. Es sei kein Luxusressort, aber angenehm. Wie sieht's denn da aus?
6: Also wie bei Hogwarts und Harry Potter. Das Grayling Estate Hotel, knapp 100 Jahre alt, wie so ein Schloss in England oder Schottland mit großem Park. Da gibt's einen Butler-Service, Kaminzimmer, Bücherei. Da würde man sich als Zauberschüler gewissermaßen auch richtig wohlfühlen. Und es soll ja auch ein Zauber entstehen. Und Rudi Völler hat auch gesagt, am Quartier wird's am Ende nicht gelegen haben, sollte frühzeitig Endstation sein. Alle fühlen sich wohl im Grayling Estate in Winston-Salem. Und die Wohlfühloase ist auch wichtig, aber am Ende eben auch nicht entscheidend, sagt DFB-Kapitän Joshua Kimmich.
7: Ich habe mich tatsächlich in Katar auch sehr heimisch gefühlt und am Ende sind wir trotzdem nach der Vorrunde rausgeflogen.
6: Ganz genau, deshalb liegt der Fokus jetzt auch auf dem Training und nicht so sehr auf der Hotelbewertung bei TripAdvisor.
4: Aber es geht natürlich auch darum, eine gute Stimmung in der Mannschaft zu haben, damit die eben auch auf dem Platz dann gut zusammenarbeiten. Wie ist die Stimmung jetzt so kurz vor Turnierbeginn?
6: Ja, die sind schon fokussiert. Im Training merkt man schon, da ist Vorfreude dabei. Es ist ja eben auch noch nicht der ganz große Gegner, der da kommt mit Curaçao. Aber man hat bei den letzten Weltmeisterschaften eben auch gesehen, dass man überhaupt keinen Gegner unterschätzen darf. Eben auch nicht dieses Team von der Karibikinsel. Man vertreibt sich die Zeit jetzt

0: neben dem Training noch mit so ein bisschen Freizeitaktivitäten, Golf, Basketball, Cricket. Die Klassiker sind natürlich auch dabei, Kartenspielen. Uno, Leroy Sané ist da besonders ehrgeizig, hoffentlich dann auch auf dem Platz. Joshua Kimmich entspannt gerne mit Kreuzworträtseln. Und genau das zeigt eben auch ganz gut, wie so ein WM-Alltag aussieht zwischen Training, Taktik und Medienterminen, also Interviews mit uns Journalisten, versuchen die Spieler einfach mal abzuschalten. Der eine wirft Körbe, der andere knobelt an 7 Buchstaben. Hauptsache der Kopf bekommt auch mal eine Pause.
1: Ja, und die Beine müssen natürlich auch funktionieren. Sind denn alle fit? Wie läuft der Feinschliff ab in den letzten Tagen?
0: Ja, sind alle fit und auch die Wade der Nation ist ja wieder hergestellt. Manuel Neuer ist wieder dabei, hat auch heute die Trainingseinheit ohne Probleme absolvieren können und wird dann auch gegen Curaçao aller Voraussicht nach im Tor stehen. Ganz wichtig, dass die Mannschaft sich aber auch auf die Hitze einstellt. Gestern war es nicht ganz so heiß wie am ersten Tag beim Training, aber die Mannschaft trägt dann eben auch so spezielle Kühlwesten. Ich habe auch mal eine anprobiert. Es ist erstaunlich, wie schnell die Hauttemperatur dann auch gesenkt wird. Und eingesetzt werden diese Kühlwesten im Training und beim Aufwärmen vor den Spielen. Und die gute Nachricht, das Stadion beim deutschen Auftaktspiel in Houston ist komplett überdacht und klimatisiert. Also da spielt das Hitzethema noch nicht die ganz große Rolle.
1: Aber da habe ich mich auch gefragt, diese Kühlwesten, die werden nicht während des Spiels dann getragen.
0: Nee, das wäre schwierig. Ja. Ich habe es ja selber ausprobiert. Da sind wirklich in diesen, sind so Kammern drin, wo Eiswürfel drin stecken. Und die schmilzen dann auch. Indessen, ich glaube, das ist keine gute Idee, das während des Spiels zu tragen.
1: Ist wahrscheinlich auch viel zu schwer. Rudi Völler hat sich auch über die Rasenqualität geäußert. Wie steht's denn bei den Amerikanern mit der Rasenpflege?
0: Naja, er hat ja von recht guten Bedingungen gesprochen. Übersetzt heißt das wohl, könnte besser sein. Der Platz wirkt stellenweise trocken, wurde bereits ausgebessert. Und nach den ersten Einheiten sind teilweise schon die Rasenfetzen geflogen. Dazu kommt, hier wächst ja nicht der klassische Rasen, den deutsche Spieler aus der Bundesliga kennen. In North Carolina wird sogenanntes Warm Season Bermuda Gras verwendet. Und dieser Rasen kommt mit Hitze und hoher Luftfeuchtigkeit besser zurecht eigentlich, ist aber eben dafür härter und trockener als die Gräser bei uns. Und für die Platzwarte bedeutet das im Moment vor allem eins, es muss gewässert werden.
1: Schlechter Rasen, große Hitze, gute Stimmung. Die WM-Vorbereitungen der deutschen Mannschaft laufen auf Hochtouren. Und unser Sportreporter Martin Roschitz hat uns aus Winston-Salem informiert, wo sich die deutsche Mannschaft ja auf die anstehende Fußball-WM vorbereitet.
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1: 8 Uhr. Proteste bei Gesundheitsministerkonferenz in Hannover angekündigt. Gegenseitige Angriffe der USA und des Iran. Fluglärmkommission befasst sich mit neuen Routen rund um Frankfurt. Das Wetter mehr Wolken als Sonne und einige Schauer bis 19 Grad. Mein Name ist Sevilay Sace. Guten Morgen. Vor Beginn der Gesundheitsministerkonferenz heute in Hannover wächst der Widerstand gegen die Reformpläne für diesen Bereich. Gewerkschaften, Krankenhäuser und Sozialverbände rufen zu Protesten auf. Am Tagungsort werden mehrere tausend Demonstranten erwartet. ARD-Korrespondentin Jule Lampe.
2: Sie kritisieren geplante Einschnitte in der Pflege, zusätzlichen Druck auf Krankenhäuser und mögliche Mehrbelastungen für Versicherte. Offiziell geht es bei der Gesundheitsministerkonferenz in den kommenden 2 Tagen um Themen wie die medizinische Versorgung, Prävention und die Zukunft des Gesundheitswesens. Mit der Gesundheitsreform will die Bundesregierung mehrere Milliarden jährlich einsparen. Die Gesetzespläne von Gesundheitsministerin Wagen sollen Beitragserhöhungen verhindern.
1: Allerdings ist die Finanzlage der gesetzlichen Krankenkassen offenbar noch schlechter als gedacht. Nach Informationen der Bild-Zeitung wird das Defizit in diesem Jahr noch einmal um 3,5 Milliarden höher ausfallen und dann bei 18,8 Milliarden liegen. In Berlin beraten die Spitzen der Regierungskoalition heute Abend mit Arbeitgebern und Gewerkschaften über die geplanten Reformen. Es gibt große Kritik an den verschiedenen Vorhaben. Die Vorsitzende des Sozialverbands VdK, Bentele, forderte am Morgen im ZDF eine grundsätzlich andere Sichtweise.
3: Also erstmal wünsche ich mir heute Abend als Nicht-Anwesende, wir sind ja leider nicht eingeladen worden, dass heute wirklich auch ein klares Ja zum Sozialstaat das große Thema wird. Wir brauchen wirklich mal eine gute Geschichte, ein gutes Narrativ, dass dieser Sozialstaat Teil unserer Lösung ist und nicht vor allem unser großes Problem.
1: Die Fluglärmkommission befasst sich heute in einer Sondersitzung mit neuen Flugrouten für Maschinen, die am Frankfurter Flughafen starten. Gegen das geplante Konzept gibt es seit Monaten Widerstand. HR-Reporterin Saskia Klingel-Schmidt.
4: Die Fraport und die Deutsche Flugsicherung wollen in Zukunft mehr Maschinen über den Taunus fliegen lassen. Das ärgert viele Menschen, weil sie mit mehr Fluglärm rechnen müssen. Viele Städte und Gemeinden wie Flörsheim, Hochheim und auch Wiesbaden sind gegen die Pläne. Heute soll darüber diskutiert werden. Auch die Bürgermeister aus Flörsheim und Hochheim sind mit dabei und fordern, dass die sogenannte Südumfliegung eingehalten wird. Um stark belastete Taunusgemeinden zu entlasten, fliegen Maschinen, die in Richtung Westen starten, eine Kurve in den Süden.
1: In der nordirischen Hauptstadt Belfast sind ausländerfeindliche Proteste eskaliert. Demonstrierende setzten am Abend Autos und Gebäude in Brand. Bewohner mussten aus brennenden Häusern geholt werden. Viele Demonstranten waren maskiert. Anlass für die Proteste war ein Messerangriff durch einen Migranten aus dem Sudan. Nordirlands Regierungschefin O'Neill verurteilte die Proteste scharf und rief zur Ruhe auf. Die NASA hat die Besatzung für das Mondprogramm Artemis 3 bekannt gegeben und dabei auch einen Europäer berücksichtigt. Der Italiener Luca Parmitano soll mit an Bord sein, wenn die Mission startet. Zur Crew gehören außerdem 3 US-Astronauten. Artemis 3 soll im nächsten Jahr Tests in der Erdumlaufbahn durchführen. 2028 sollen dann wieder Menschen auf dem Mond landen. WM-Qualifikation erfolgreich beendet. Die deutschen Fußballerinnen haben ihr letztes Spiel gewonnen. Gegen Slowenien stand es am Ende 2:0. Das Ticket für die Weltmeisterschaft im nächsten Jahr in Brasilien hatte sich das Team von Bundestrainer Christian Wück schon vorher gesichert. Und das passiert heute noch. In Brüssel legt die EU-Kommission ihren Haushaltsvorschlag für das nächste Jahr vor und sie sagt, wohin das Geld fließen soll. Bei der Sitzung des Landtags in Wiesbaden soll ein Gesetz zur Reform der Berufsschulen beschlossen werden. Ein Pilotprojekt für mehr Praxisnähe soll damit hessenweit umgesetzt werden. Und Papst Leo XIV. Wird auf seiner Spanienreise den höchsten Kirchturm der Welt weihen, den Christusturm der weltberühmten Basilika Sagrada Familia in Barcelona. Das waren die Nachrichten. Das Wetter. Heute Vormittag ist es oft bewölkt, aber noch trocken. Später kommt dann hier und da immer mal ein Schauer oder ein Gewitter runter. Die Werte steigen auf 14 bis 19 Grad. In der Nacht kann es immer mal nass werden. Es kühlt ab auf 9 bis 4 Grad. Morgen mal Sonne, mal Wolken und auch mal Regen, vor allem im Norden und Osten. Maximal 20 Grad. Und die weiteren Aussichten. Freitag grau, Ab und zu regnet es etwas bei bis zu 21 Grad. Die Zeit, es ist gleich 5:05.
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1: Vorsicht auf der A5 Heidelberg Richtung Darmstadt. In Höhe Darmstadt-Eberstadt liegt ein Metallteil auf dem Beschleunigungsstreifen. Vorsicht im Kreis Limburg-Weilburg. Auf der L3020 befindet sich zwischen Löhnberg und Weilburg ein Mensch auf der Straße. A3 Würzburg Richtung Frankfurt zwischen Seligenstadt und Hanau 3 Kilometer stockend. A7 Kassel Richtung Fulda zwischen Bad Hersfeld-West und Kirchheimer Dreieck 2 Kilometer Stau, hier laufen Reinigungsarbeiten. A66 Wiesbaden Richtung Frankfurt zwischen Wiesbaden-Erbenheim und Wiesbadener Kreuz 5 Kilometer stockend. A643 Mainz Richtung Wiesbaden zwischen Dreieck Mainz und Schiersteiner Kreuz stockt es immer mal. A661 Egelsbach Richtung Oberursel zwischen Frankfurt-Friedberger Landstraße und Frankfurt-Eckenheim 3 Kilometer stockend. Und es stockt auch auf der A661 Oberursel Richtung Egelsbach zwischen Bad Homburger Kreuz und Frankfurt-Eckenheim.
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5: Schönen guten Morgen. Deutschland braucht neue Impulse. Reformen sind nötig. Darüber gibt es wahrscheinlich keine zwei Meinungen. Aber wie sie aussehen könnten, darüber herrscht keine Einigkeit.
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5: Deutschlands Wirtschaft soll wieder wachsen, wettbewerbsfähiger werden und den Reformstau der vergangenen Jahre hinter sich lassen. So zumindest das Ziel der Bundesregierung. Heute kommen deshalb im Kanzleramt die Spitzen von Regierung, Arbeitgebern und Gewerkschaften zu einem Reformgipfel zusammen. Im Mittelpunkt stehen Themen wie Arbeitsmarkt, Rente, Einkommenssteuer, Bürokratieabbau. Noch vor der Sommerpause soll daraus ein großes Reformpaket entstehen. Aber vor dem Treffen gibt's natürlich Kritik von der Opposition. Grünen-Chef Felix Banaschak wirft Bundeskanzler Friedrich Merz vor, die Sozialpartner viel zu spät eingebunden zu haben. Vorhin konnte ich mit Herrn Banaschak sprechen und ich habe ihn gefragt. Die Bundesregierung lädt Arbeitgeber und Gewerkschaften zum Reformgipfel ins Kanzleramt und Sie sagen, Merz habe die Sozialpartner zu spät eingebunden. Wie hätten die Verbände aus Ihrer Sicht vorher denn einbezogen werden müssen? Die Positionen der Verbände sind ja bekannt.
7: Naja, aber gerade dann, wenn man möchte, dass nicht nur Positionen einander vorgetragen werden und das nochmal erzählt wird, was man eh schon öffentlich vorher vermittelt hat, was im Programm steht, dann ist es ja sinnvoll, frühzeitig mal auszuloten, wo ist denn Bewegungsspielraum bei den einen, wo ist Bewegungsspielraum bei den anderen, gibt es tatsächlich rote Linien, was steckt eigentlich hinter den Positionen, welche Sorgen gibt es da, was steht da an Befürchtungen im Raum? Und Friedrich Merz hat sich ja vorgenommen, dieses Land einmal ganz ordentlich durchzureformieren und wirklich alle Dinge anzugehen und dann ein Jahr nach Beginn seiner Amtszeit das erste Mal die Menschen zusammenzuholen und einzuladen und darüber zu reden, wie sowas aussehen könnte, das ist einfach ein ziemlich katastrophales Missmanagement. Und das Ergebnis können wir ja besichtigen. Die Debatten um eine mögliche Reformagenda sind ja komplett verhärtet, weil man durch auch seine öffentlichen Äußerungen ja befürchten muss, dass Reform eigentlich nur noch eine Chiffre für Kürzung ist, für Kahlschlag, für Härte, für Kälte. Und dass da dann auch die Gewerkschaften sich gegen aufmobilisieren. Also die Positionen härter werden, weniger Gesprächsbereitschaft, weniger Bewegungsbereitschaft entsteht. Das ist ganz verständlich und das hätte man anders haben können.
5: Glauben Sie denn, die nötigen Reformen wären auch ohne soziale Einschnitte überhaupt möglich?
7: Die Frage ist doch, wen treffen denn die Einschnitte? Wenn jetzt sozusagen der Duktus ist, alle müssen den Gürtel enger schnallen, dann hören Menschen gerade eigentlich nur die, die sich nicht wirklich wehren können. Das, was jetzt Nina Wagen, die Gesundheitsministerin, an Eckpunkten für die Pflegereform vorgelegt hat, ist eigentlich nur, die Pflegenden selbst sollen weniger Leistung erhalten, die Angehörigen sollen keine Rentenanwartschaften mehr erwerben durch die Pflege, die sie leisten, die Kommunen werden zusätzlich belastet und das ist dann Reform. Es gäbe natürlich ganz viele Ideen für Reformen, die die Belastungen, die die Zumutungen fairer und breiter verteilen. Warum werden eigentlich die Privilegien der Pharmaindustrie nicht angetastet? Warum gibt es zwischen gesetzlich und Privatversicherten einen Fortbestand überall dieses Zwei-Klassensystems, statt dass man einen Finanzausgleich macht, der die gesetzlichen Versicherungssysteme stabilisiert und die Rücklagen der anderen nutzt? Also natürlich gäbe es Möglichkeiten, Reformen gerecht zu machen, aber so wie die Bundesregierung vorgeht, vorgeht, insbesondere der Bundeskanzler, verlieren die Menschen das Vertrauen darin, dass Veränderung Verbesserung für sie bedeuten kann.
5: Und da hätten Sie sich gewünscht, dass die Bundesregierung sich eben diese vielen Ideen, die da durchaus im Umlauf sind, an den Tisch holt und dann die Reformen beschließt.
7: Na, das Führungsverständnis von Friedrich Merz ist ja, ich sag den Leuten mal, was ist, ich erkläre denen jetzt mal die Welt und dann haben die mal zu folgen und zu spuren. Und wenn sie das nicht tun, dann wirft man denen öffentlich vor, die seien alle zu faul und belehrt sie, dass sie jetzt mal mehr arbeiten, sich mehr einbringen, mehr leisten müssten. Und so kann man halt ein Land nicht führen. Ich meine, ich weiß nicht, ob es in der Union so funktioniert, das ist ja auch schwierig geworden. Aber ein Land kann man so einfach nicht durch eine schwierige Zeit bringen. Ich nehme schon wahr, es gibt in der Gesellschaft eine wesentliche größere Bereitschaft zu Veränderung, zu Erneuerung, sogar eine richtige Begierde danach, dass sich eingefahrene Strukturen verändern, dass diese ineffizienten Systeme, die wir an vielen Stellen haben, wirklich reformiert werden. Aber dann geht es eben um Strukturreformen und nicht einfach nur um plumpe Kürzungen, vor allem bei denen, die sich nicht wehren können. Das stößt den Leuten auf und völlig zu Recht.
5: Die Grünen waren bis vor einem Jahr selbst Regierungspartei. Viele der Probleme, über die wir jetzt sprechen, Bürokratie, Fachkräftemangel, schwaches Wachstum, die gab es damals auch schon. Hätten die Grünen heute bessere Antworten?
7: Ich würde nicht sagen, dass alles, was in der Ampel passiert ist, jetzt nichts dazu beigetragen hätte. Ich will nur ein Beispiel machen. Im Gesundheitsbereich ist mit der Krankenhausreform eine tatsächliche Strukturreform auf den Weg gebracht worden. Auch da gab es natürlich Kontroversen zu. Aber wir können jetzt dadurch mehrere Milliarden Euro im Jahr einsparen, ohne dass die Versorgungsqualität darunter leidet. Und genau das wäre auch der Ansatz, der an anderen Stellen gebraucht wäre. Wir haben da viele Ideen für den Bereich der Pflege, die nicht nur bedeuten würden, dass den Leuten das Leben schwer gemacht wird. Und natürlich haben wir auch in den Fragen der Einkommensteuer, bei der Frage, wie man Bürokratie wirksam abbaut, also nicht die Schutzrechte abbaut, sondern halt das Nervige, worauf niemand Lust hat. Natürlich braucht es da eine Neujustierung des Staates. Er muss präsenter sein, wo man ihn wirklich braucht und sich stärker zurückhalten, wo er vor allem eigentlich die Eigeninitiative, das Unternehmertum behindert. Und natürlich haben wir da sehr, sehr viele Vorschläge und bringen die auch ein. Es geht ja nicht darum, einfach nur alles schlecht zu reden und zu sagen, die können es nicht. So ein Oppositionskurs, wie er von Friedrich Merz in den letzten Jahren gefahren wurde, ist nicht unserer.
5: Deutschland braucht Reformen, aber anders, sagt Felix Banaschak, der Bundesvorsitzende von Bündnis 90 Die Grünen. In der nächsten halben Stunde hören wir dann, welche Kritik hessische Unternehmen an den geplanten Reformen haben. Aufschwung verzweifelt gesucht, der Reformgipfel im Kanzleramt, das Thema hier in HR Info an diesem Mittwoch.
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5: Heute startet in Berlin die ILA, die internationale Ausstellung für Luft- und Raumfahrt. Die Ausstellungsstücke, die sind ja zum Teil sehr groß, brauchen viel Platz und den gibt es auf dem Expo Center Airport in Schönefeld. Das diesjährige Motto der Messe lautet Pioneering Aerospace. Rund 750 Aussteller aus 37 Ländern präsentieren da ihre Luftfahrttechnologie am Boden und in der Luft, von Großraumflugzeugen angefangen über Forschungs- und Transportmaschinen bis hin zu Drohnen, Helikoptern und Einsatzflugzeugen. Johannes Frevel mit einem Überblick.
8: Die internationale Luft- und Raumfahrtausstellung ILA wirbt mit ihrem offiziellen Slogan zwar mit Raumfahrtthemen als Schlüssel für Zukunft und Resilienz, doch tatsächlich wird die Luftfahrtschau am Rande des Berlin-Brandenburger Hauptstadtflughafens Willy Brandt von einem anderen Thema dominiert. Unüberhörbar, wenn etwa Eurofighter über das Ausstellungsgelände fliegen. Rund 750 Aussteller aus 37 Ländern und 100 Flugzeuge, Hubschrauber und militärische Drohnen werden am Boden und teils auch in der Luft zu sehen sein. Harald Buschek ist als Spitzenmanager für die Produktstrategie des süddeutschen Rüstungsunternehmens Diehl Defence verantwortlich und ordnet ein.
9: Die ILA ist natürlich unsere Hausmesse als rein deutsches Unternehmen. Deswegen ist es für uns wichtig, dass wir hier für unsere nationalen, aber auch gerne natürlich auch internationalen Kunden präsent sind, dass wir Ansprechpartner sind, dass wir auch als deutsches Unternehmen zeigen, ja, wir stehen zur Verteidigungstechnologie.
8: Am Rande der ILA will die Bundesregierung heute ihre aktualisierte Luftfahrtstrategie präsentieren. Nach dem Scheitern des deutsch-französischen Eurofighter-Nachfolgers FCAS wird erwartet, dass eine Allianz aus 8 Rüstungsunternehmen um den Luftfahrtkonzern Airbus morgen einen Alternativplan präsentiert, um ein neues Kampfflugzeug zu entwickeln. Christoph Konrad, Leiter der Projektkoordination des Bundeswehrauftritts auf der ILA, betont den Stellenwert einer über viele Jahre verlässlichen Zusammenarbeit, etwa der Bundeswehr mit der Rüstungsindustrie.
10: Also ja, hier findet eine Menge Austausch statt. Wenn wir neue Radargeräte haben zum Beispiel, die kommen natürlich von der Industrie. Wir schreiben unsere Spezifikationen aus, die Industrie macht Angebote. Was könnte man verbessern an den Möglichkeiten, die ein Eurofighter zum Beispiel hat? Man stimmt das ab und am Ende steht dann irgendwann ein Produkt, was hoffentlich die Fähigkeiten erweitert eines Flugzeuges zum Beispiel.
8: Es klingt zunächst wie das übliche Drohnensirren. Wäre da nicht das verräterische Aufschlaggeräusch von 2 abgeworfenen schwarzen Holzkörpern in Bombenform auf dem Boden im Drohnenzelt der ILA? Im Kampfeinsatz wären das echte Sprengsätze. Matthias Lehner ist Chef und Gründer der süddeutschen Drohnenfirma Quantum. Er arbeitet bereits mit einem ukrainischen Anbieter aus der gleichen Branche zusammen.
11: Das ist ein Produkt, was von außen aussieht wie eine handelsübliche Drohne. Die Technologie drin ist angepasst an die Gefechtsführung in der Ukraine. Das heißt, sie ist besonders resistent gegenüber Jamming. Es ist entscheidend, dass man mit neuer Technologie einen überlegenen Gegner, und das ist in dem Fall Russland, im Schach hält. Und die Ukraine zeigt es erfolgreich.
8: Die ILA ist bis Freitag nur für Fachbesucher, am Wochenende auch fürs Publikum geöffnet.
5: Militärisch Nutzbares ist ein Schwerpunkt auf der Internationalen Luft- und Raumfahrtmesse, die heute in Berlin beginnt. Von dort berichtete Johannes Frevel.
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5: Das Wirtschaftsforum in St. Petersburg in Russland ist weniger global gewesen, als Gastgeber Putin es gerne gehabt hätte. Aber aus Deutschland waren 4 Abgeordnete der AfD angereist. Die AfD gilt ja als russlandfreundlich. Und so ist es nicht verwunderlich, dass die AfD-Spitze auch im Nachhinein nichts einzuwenden hat gegen diesen Ausflug in das kriegführende Land. Andere Parteien und Sicherheitsbehörden sehen das kritisch.
12: Wenn Russlands Präsident eine deutsche Partei öffentlich lobt, dann ausdrücklich die AfD. Putin vor einigen Tagen beim Wirtschaftsforum in St. Petersburg. Die Führer dieser Partei formulieren klar und eindeutig die Interessen des deutschen Volkes und der deutschen Wirtschaft. Sie fürchten sich nicht, das auszusprechen, und sie sind bereit, dafür zu kämpfen. Was Putin freut, die Nähe der AfD zu Russland. Obwohl das Land seit mehr als 4 Jahren Krieg führt gegen den Nachbarn Ukraine und deshalb unter massiven westlichen Sanktionen steht. Vergeblich warnte das Auswärtige Amt die 4 AfD-Abgeordneten vor der Reise zum Wirtschaftsforum. Das sei keine Friedenspolitik, sondern ein politischer Kniefall vor einem Kriegsverbrecher, so brachte es Mark Henrichmann auf den Punkt. Er ist Geheimdienstexperte der Union im Bundestag. Und der Thüringer Verfassungsschutzchef warnte vor einem erheblichen Risiko, dass der Kreml Informationen abschöpfe und Einfluss nehme. Markus Frohnmeier, außenpolitischer Sprecher der AfD-Bundestagsfraktion, konnte auch nach seiner Rückkehr aus Russland keinen Fehler erkennen. Frohnmeier hier bei NTV.
13: Meine Aufgabe als außenpolitischer Sprecher ist es ja auch, Kontakt zu allen relevanten Akteuren zu halten. Und das gilt für die Amerikaner und Chinesen genauso wie für die Russen.
12: Kontakte wiederbeleben, Vertrauen aufbauen, was kann man schon dagegen haben? Im Prinzip nichts. Das klinge alles sehr harmlos, sagt die Berliner Osteuropa-Historikerin Susanne Spahn.
14: Aber da wird ja eben ausgeblendet, dass Russland täglich die Ukraine angreift, militärisch dabei ist, diesen Staat zu vernichten. Und dieses Problem wird eben als fremder Konflikt tituliert, mit dem man da angeblich gar nichts zu tun habe.
12: Susanne Spahn sieht in der Russlandnähe der AfD eine Art Geschäft zum gegenseitigen Vorteil. Einerseits in Deutschland.
14: Dass sich natürlich die AfD politische Dividende von verspricht, insbesondere mit dieser Politik eben gut anzukommen bei den einheimischen Wählern in Deutschland. Und wir wissen ja auch, gerade in Sachsen-Anhalt stehen Wahlen bevor. Also da will man politisch punkten mit dieser pro-russischen Agenda.
12: Andererseits nutzt die AfD-Präsenz in Russland auch der dortigen Propaganda. Vor einigen Monaten noch kritisierte Parteichefin Alice Weidel allerdings Reisen von AfD-Abgeordneten nach Russland.
15: Ich kann nicht verstehen, was man da eigentlich soll.
12: Heute dagegen warf die AfD-Chefin der Bundesregierung eskalierende Kriegsrhetorik vor, den Abbruch der Diplomatie. Weidel forderte einen Stopp deutscher Rüstungshilfe für die Ukraine und natürlich Öl- und Gaslieferungen aus Russland sofort. Als wären dem russischen Präsidenten nicht schon viele Verhandlungsangebote gemacht worden, sagte sie:
15: Wenn wir erst in der Regierung sitzen, und zwar im nächsten Jahr, denn es wird zu Neuwahlen kommen, aufgrund dieser absolut unverantwortlichen Politik, die hier gemacht wird, werden wir als allererstes Verhandlungen mit Russland anstrengen und die Ukraine an den Verhandlungstisch mit den Russen zwingen.
12: Auch das eine Position, die im offiziellen Russland gut ankommen dürfte. Über die Ukraine reden statt mit ihr.
5: Die AfD und ihre Russlandnähe. Putin findet's gut. Den kritischen Blick darauf hat Frank Eichmann eingenommen.
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5: Heute Morgen mit Detlef Landmesser.
16: Der deutsche Aktienmarkt bleibt ein Spielball der Entwicklungen am Persischen Golf und an der New Yorker Technologiebörse Nasdaq. Ein zwischenzeitlicher Einbruch der KI-Aktien hatte den deutschen Leitindex gestern im späten Geschäft um 0,7% abrutschen lassen. Letztendlich konnte die Nasdaq ihr Minus aber auf 1% eingrenzen. Daher deuten die Indikationen für den DAX heute Morgen auch nicht auf weitere Verluste zum Handelsstart hin. Der deutsche Leitindex könnte in der Nähe seines gestrigen Schlussstands eröffnen. Dabei lastet auch die neue Eskalation im Iran-Krieg auf den Märkten. Nachdem der Iran einen Hubschrauber über der Straße von Hormuz abgeschossen haben soll, hat das US-Militär nach eigenen Angaben Vergeltungsangriffe gegen das Land geflogen. Die asiatischen Börsen reagierten mit Kursverlusten. Der japanische Nikkei-Index gab zunächst 0,9% nach. In Südkorea rutschte der technologielastige Kospi um 2%. Am Ölmarkt fiel die Reaktion aber relativ gelassen aus. Brent-Öl kostet am Morgen $92 pro Barrel. Wichtigstes Konjunkturdatum sind heute die US-Inflationsdaten. Im Mai könnten die Verbraucherpreise um 4,2% gestiegen sein. Das wäre der stärkste Anstieg seit April 2023 und könnte die jüngst wieder aufgekommenen Zinssorgen verstärken.
5: Uhr. Etwa 4 Millionen Menschen in Deutschland leben mit einer der vielen seltenen Krankheiten. Laut dem Verband der Universitätsklinika Deutschlands dauert es bis zur richtigen Diagnose im Schnitt 5 Jahre, zum Teil noch erheblich länger. Um Betroffenen künftig möglicherweise schneller helfen zu können, startet an der Uniklinik in Frankfurt heute die Ganzgenomsequenzierung mit den ersten Patienten aus Hessen. Das bundesweite Modellvorhaben soll neue Wege bei der Suche nach bislang unentdeckten genetischen Ursachen eröffnen. HR-Inforeporterin Alexandra Grün hat sich angeschaut, wie das funktionieren soll und welche weiteren Projekte es in Hessen gibt.
17: Was hier brummt, sieht ein bisschen aus wie ein Kühlschrank aus der Zukunft. Mit blinkenden Anzeigen und einem riesigen Bildschirm. Doch statt Getränke zu kühlen, soll der sogenannte Sequenzierer an der Uniklinik Frankfurt künftig dabei helfen, seltene Erkrankungen schneller zu erkennen. Seit diesem Jahr beteiligt sich die Klinik an einem bundesweiten Modellvorhaben zur Ganzgenomsequenzierung. Dabei soll das gesamte Erbgut des Menschen analysiert werden. Der Sequenzierer übernimmt das Entschlüsseln der DNA. Wäre unsere DNA ein Buch, ließe sich die Neuerung so beschreiben.
18: Man muss sich das so vorstellen, dass unser Erbgut in der DNA kodiert ist als eine Buchstabenabfolge in einem Buch. Und bisher haben wir uns immer nur einzelne Seiten angeguckt, von denen wir wissen, da stehen Informationen, die wir brauchen für den Patienten. Und jetzt scannen wir einfach das ganze Buch mit allen Buchstaben ein und schauen uns alle Buchstaben an.
17: Erklärt Silke Kauferstein vom Förderverein für unerkannte und seltene Erkrankungen in Hessen. Das Verfahren ist vor allem für Menschen geeignet, bei denen Ärztinnen und Ärzte eine genetische Ursache für ihre Erkrankung vermuten, aber bisher nichts finden konnten. Erfahrungen aus anderen Ländern zeigen, welches Potenzial darin stecken kann.
18: Wir haben Vergleichsdaten zum Beispiel aus England, die gezeigt haben, wenn man die Genome von Patienten mit seltenen Erkrankungen untersucht, so findet man in ca. 25% die Diagnose.
17: Bei bestimmten Krankheitsbildern liege die Trefferquote sogar deutlich höher. Das Modellvorhaben läuft zunächst bis 2029. Geprüft wird bis dahin auch, ob die Methode künftig von den Krankenkassen bezahlt werden kann. Auch künstliche Intelligenz soll helfen, seltene Erkrankungen schneller zu erkennen.
19: Betroffene kommen oft mit 100 Seiten Laborwerten und Befunden in die Klinik. Ärztinnen und Ärzte brauchen zum Teil Wochen, um alles durchzuarbeiten. Im Projekt AI for Rare der Unikliniken Frankfurt und Gießen-Marburg soll künftig eine KI diese Informationen bündeln und übersichtlich aufbereiten. Doktorand Mohamed El-Dakash arbeitet an dem Projekt und erklärt die Idee dahinter.
20: Patienten kommen zu den Zentren, sie haben ganz viele Akten und wir nehmen jedes Dokument und wir versuchen daraus alle Informationen zu extrahieren, zu wissen, was hat die Patienten vor Symptomen oder alle Laborwerte, was war davon auffällig, was sind die wichtigsten Erkenntnisse aus der Akte.
19: Die KI könnte das in Zukunft in wenigen Tagen schaffen. Die medizinische Bewertung übernehmen aber weiterhin Ärztinnen und Ärzte. Aber nicht nur bei der Technik. Auch in der Ausbildung setzen die Unikliniken an, um seltene Erkrankungen besser in den Fokus zu rücken. Bislang kommen angehende Ärztinnen und Ärzte damit im Studium kaum in Berührung. Die Unikliniken haben deshalb ein neues Wahlfach zum Thema seltene Erkrankungen eingeführt. Die Studierenden werden dabei jeweils mit Betroffenen zusammengebracht und tauschen sich über mehrere Wochen intensiv aus.
5: Seltene Erkrankungen werden oft viel zu spät diagnostiziert und da könnte die Ganzgenomsequenzierung helfen. An der Uniklinik Frankfurt startet heute ein Modellversuch dazu, bei dem auch KI zum Einsatz kommt. HR-Inforeporterin Alexandra Grün war für uns an der Uniklinik.
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5: Es geht um Fußball. Um Frauenfußball. Die deutschen Fußballerinnen haben ihrem Coach zum Abschluss der WM-Qualifikation einen Sieg geschenkt. Alles andere wäre ja auch wirklich schade gewesen, denn Christian Wück hatte gestern auch noch Geburtstag, den 53. Die Begegnung in Ljubljana hatte keine große Bedeutung mehr für das DFB-Team. Der zweimalige Weltmeister konnte sich bereits am vergangenen Freitag durch den Sieg gegen Norwegen das WM-Ticket für Brasilien 2027 sichern. Aber trotzdem wollte man natürlich eine gute Leistung abliefern. Ob das gelungen ist, Hendrik Lückhoff berichtet.
21: Den vielleicht schönsten Moment an diesem Abend erlebte Bundestrainer Christian Wück erst nach dem Spiel. Ein Ständchen von den rund 100 mitgereisten deutschen Fans zum 53. Geburtstag. Während des Spiels hatte Wück aber nicht allzu viel Grund, fröhlich zu sein, auch wenn er bilanzierte.
22: Die Mannschaft hat sich heute zwei Aufgaben gesetzt. Sie wollte das Spiel gewinnen und sie wollte zu Null spielen. Beides ist gelungen und von daher sind wir sehr zufrieden.
21: Auf 8 Positionen hatte Wück sein Team verändert, um zu testen und auszuprobieren. Und wohl auch deswegen wollte er die komplett neu zusammengewürfelte Mannschaft nicht zu stark kritisieren. Seine Spielerinnen waren mit ihrer Analyse jedenfalls näher an der Wahrheit.
23: Klar, wir haben viel rotiert, hat man glaube ich heute auch gesehen. Am Anfang hat noch nicht alles geklappt.
24: Am Anfang haben wir uns schwer getan, weil wir irgendwie besondere Dinge machen wollten. Haben viele Fehlpässe gespielt, haben uns bisher ins Leben selber schwer gemacht.
25: Ja, es war schon ein bisschen holprig, sag ich mal. Haben uns teilweise ein bisschen schwer getan.
26: Dann ist es manchmal ein bisschen zäh, tatsächlich gegen so einen Gegner zu spielen.
21: Gegen einen tief und kompakt stehenden Gegner, gegen den sich die DFB-Elf wie zuletzt immer mal wieder schwer tat. Das ist die erste Erkenntnis dieses Spiels gegen den großen Außenseiter Slowenien. Die zweite, gerade die Spielerinnen aus der zweiten Reihe, die ihre Chance bekamen, hatten noch ihre Mühe, musste auch Wück zugeben.
22: Ja, es ist schon ein Unterschied, wie eingespielt eine Mannschaft ist. Und das war sie nun mal nicht. Und dann kommt natürlich noch die Nervosität dazu, bei so einem Länderspiel zu performen, auf dem Punkt genau da zu sein. Und da haben wir schon gemerkt, dass wir auf der einen oder anderen Position schon noch ein bisschen Nachholbedarf haben. Aber wir haben ja auch noch Zeit bis zur WM.
21: Gut ein Jahr noch. Bis dahin gibt es trotz der souveränen Qualifikation noch viel zu tun. Was sich auch daran zeigte, dass der Bundestrainer den vielleicht schönsten Moment an diesem Abend erst nach dem Spiel erlebte.
5: Ein Sieg als Geburtstagsgeschenk. Henrik Lückhoff über ein zähes letztes Spiel gegen Slowenien in der WM-Qualifikation der Fußballfrauen. Die Quali ist bereits geschafft gewesen. Brasilien 2027 wartet.
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7: 8.30 Uhr. Proteste bei Gesundheitsministerkonferenz in Hannover angekündigt. Gegenseitige Angriffe der USA und des Iran. UniCredit sichert sich weitere Commerzbank-Aktien. Das Wetter, mehr Wolken als Sonne und einige Schauer bis 19 Grad. Mein Name ist Sevilay Sace. Guten Morgen. In Hannover sitzen ab heute die Gesundheitsminister von Bund und Ländern zusammen. Offiziell geht es nicht um die umstrittenen Reform- und Sparpläne von Bundesgesundheitsministerin Wagen. Sie werden aber das wichtigste Thema sein. Unter anderem, weil massive Proteste dagegen angekündigt sind. Mehrere tausend Menschen werden in Hannover erwartet, um gegen die geplanten Kürzungen zu demonstrieren. Allerdings ist die Finanzlage der gesetzlichen Krankenkassen wohl noch schlechter als gedacht. Nach Informationen der Bild-Zeitung wird das Defizit in diesem Jahr noch einmal um 3,5 Milliarden Euro höher liegen und dann bei 18,8 Milliarden Euro liegen. In Berlin beraten die Spitzen der Regierungskoalition heute Abend mit Arbeitgebern und Gewerkschaften über anstehende Reformen. Die Opposition kritisiert unter anderem, dass die Sozialverbände nicht einbezogen wurden. Und Grünen-Chef Banaschak sagte in HR Info, dass Kürzungen vor allem die betreffen würden, die sich nicht wehren könnten.
9: Das, was jetzt Nina Wagen, die Gesundheitsministerin, an Eckpunkten für die Pflegereform vorgelegt hat, ist eigentlich nur, die Pflegenden selbst sollen weniger Leistung erhalten, die Angehörigen sollen keine Rentenanwartschaften mehr erwerben durch die Pflege, die sie leisten, die Kommunen werden zusätzlich belastet. Und das ist dann Reform.
7: Im Irankrieg gibt es neue Angriffe der USA und des Iran. Auslöser ist der Absturz eines amerikanischen Kampfhubschraubers in der Nähe der Straße von Hormus. Laut US-Präsident Trump wurde er abgeschossen. Deshalb habe das US-Militär Ziele im Iran angegriffen. Der Iran hat danach US-Stützpunkte in mehreren arabischen Ländern beschossen. ARD-Korrespondent Moritz Behrendt.
10: Die jordanische Armee teilte mit, sie habe 5 Raketen abgeschossen, die auf die Luftwaffenbasis Al-Azraq abgeschossen worden seien. Trümmerteile seien auf jordanischem Boden niedergegangen, es habe jedoch keine Schäden und keine Verletzten gegeben. Raketenalarm gab es auch in Bahrain und Kuwait. Fast alle Drohnen und Raketen seien erfolgreich abgewehrt worden, teilte das US-Militär mit. Es gebe bislang keine Hinweise auf Schäden oder Verletzte auf den US-Basen, hieß es in einer ersten Einschätzung.
7: Im Hessischen Landtag soll heute ein Gesetz beschlossen werden, das die sogenannten Berufsfachschulen zum Übergang in die Ausbildung auf ganz Hessen ausweiten soll. Bis jetzt ist es nur ein Pilotprojekt. Aus Wiesbaden, HR-Reporter Michel Setz.
28: Berufsfachschulen zum Übergang in die Ausbildung sind deutlich praktischer veranlagt als andere Schulformen. Hier können Schülerinnen und Schüler unter anderem ihren Hauptschulabschluss nachholen und werden gezielt auf eine Berufsausbildung vorbereitet. Das geschieht durch Einblicke in berufsspezifische Abläufe, unter anderem aus den Bereichen Pflege, Metalltechnik und Handel. Das Gesetz kommt von den Fraktionen der CDU und der SPD.
7: Die italienische Großbank UniCredit ist bei der geplanten Übernahme der Commerzbank einen weiteren Schritt vorangekommen. Wie die Mailänder Bank mitteilte, hat sie knapp 11% Aktien von Commerzbank-Aktionären bekommen. Damit ist ihre Beteiligung an der Frankfurter Bank jetzt rechnerisch auf fast 38% gestiegen. Das Angebot der UniCredit für Commerzbank-Aktien gilt noch bis nächsten Dienstag. Die Führung der Commerzbank und ihre Beschäftigten lehnen eine Übernahme ab. Die deutsche Frauenfußballnationalmannschaft hat die Qualifikationsphase zur WM im nächsten Jahr erfolgreich abgeschlossen. Nachdem das Team das Ticket schon vorzeitig gelöst hatte, gewann es auch das letzte Spiel gegen Slowenien, stand es am Ende 2:0. Und das passiert heute noch.
5: In Brüssel legt die EU-Kommission ihren Haushaltsvorschlag für das nächste Jahr vor. Und sie sagt, wohin das Geld fließen soll. Und in Bonn beginnt ein Prozess um die Beschaffung von Corona-Masken. Das Ganze könnte den Bund fast 500 Millionen Euro kosten. Ein Urteil soll aber erst in einigen Wochen fallen. Das waren die Nachrichten. Das Wetter. Heute Vormittag ist es oft bewölkt, aber noch trocken. Später kommt dann hier und da ein Schauer oder ein Gewitter runter. Die Höchstwerte 14 bis 19 Grad. In der Nacht kann es immer mal nass werden. Es kühlt ab auf 9 bis 4 Grad. Morgen mal Sonne, mal Wolken und auch mal Regen, vor allem im Norden und Osten. Maximal 20 Grad. Die weiteren Aussichten. Freitag grau, gelegentlich regnet es etwas bei bis zu 21 Grad. Samstag noch einzelne Schauer und wieder wärmer bis 25 Grad dann. Die Zeit 8.35 Uhr.
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5: A3 Würzburg Richtung Frankfurt zwischen Seligenstadt und Hanau 3 Kilometer stockend. A3 Köln Richtung Frankfurt zwischen Itzstein und Niedernhausen 2 Kilometer stockend. A7 Kassel Richtung Fulda zwischen Bad Hersfeld West und Kirchheimer Dreieck 2 Kilometer Stau, hier laufen Bereinigungsarbeiten. A66 Wiesbaden Richtung Frankfurt zwischen Wiesbaden-Erbenheim und Wiesbadener Kreuz stockt es immer mal. A643 Mainz Richtung Wiesbaden zwischen Dreieck Mainz und Schiersteiner Kreuz, auch hier stockender Verkehr. A661 Egelsbach Richtung Oberursel zwischen Preungesheimer Dreieck und Frankfurt-Heddernheim streckenweise stockend. Und es stockt in der Gegenrichtung Oberursel Richtung Egelsbach zwischen Bad Homburger Kreuz und Frankfurt-Eckenheim.
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1: Guten Morgen. Innerhalb von 3 Stunden soll heute Abend geklärt werden, was sich Gewerkschaften und Arbeitgeber von der Politik wünschen.
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1: Bei diesem Reformgipfel soll es um die ganz großen Themen gehen. Welche Reformen sind nötig, um die Wirtschaft wieder ans Laufen zu bringen? Arbeitsmarkt, Rente, Steuern, Gesundheitssystem. Das sind alles Dinge, die das ganze Land betreffen, klar. Aber welche Auswirkungen das auf jeden Einzelnen haben wird, was die Politik auf den Weg bringen wird, das wird besonders deutlich, wenn man sich im Umfeld umhört. Lars Hofmann über Erwartungen aus Hessen.
6: Dirk Meyer, Hauptgeschäftsführer des Arbeitgeberverbandes Hessen Chemie, sagt, die chemische Industrie befinde sich im 5. Krisenjahr in Folge.
8: Es ist zwingend notwendig, dass jetzt etwas geschieht. Deshalb habe ich einen Wunsch, eine Erwartung an das Treffen der Bundesregierung mit den Sozialpartnern, dass da ein Signal von Veränderungswille und Reformbereitschaft hervorgeht. Denn eins ist klar, wenn es so bleibt, wie es ist, wird es schlechter werden.
6: Die hohen Energiekosten, Steuern und Sozialabgaben müssten runter. Auch Dirk Pollard, Hauptgeschäftsführer der Vereinigung der Hessischen Unternehmerverbände VHU, will, dass die Kosten für die Renten, die Kranken, die Pflege und die Arbeitslosenversicherung spürbar sinken.
11: Insbesondere das Thema Rentenreform steht da quer im Stall. Wir müssen die Frühverrentung mit 63 endlich stoppen und es beißt keine Maus den Faden ab. Wenn wir alle älter werden, müssen wir auch den Beginn des Eintritts in die Rente nach hinten schieben, und zwar von der Lebenserwartung abhängig machen.
6: Heißt, Rente nicht mit 67, sondern später. Ulrich Kasper, Vizepräsident des Hessischen Industrie- und Handelskammertages, hebt hervor.
12: Was uns die kleinen und mittleren Betriebe vor allem sagen, ist, dass sie von der Überregulierung sehr stark betroffen sind, dass sie viele Dinge nicht mehr selbst und schnell entscheiden können, dass sie teilweise Zustimmung verweigert bekommen. Und gerade in der heutigen Zeit ist es wichtig, dass Wirtschaft sehr schnell agieren kann, weil sich die Rahmenbedingungen in unserer Welt immer schneller verändern.
6: Für Dirk Pollard von der VHU ist die Arbeitszeit ein zentraler Punkt. Sie müsse flexibler werden. An einzelnen Tagen müsse auch länger als die üblichen 8 Stunden gearbeitet werden können.
11: Hintergrund, warum wir da so dran sind, ist ja, dass wir zukünftig immer mehr Wissensarbeiter haben und die Digitalisierung der Arbeitswelt führt dazu, dass man nicht mehr an einem bestimmten Ort arbeiten muss. Und das so zu gestalten, dass die Chancen genutzt werden, das erwarten von uns übrigens auch die jungen Arbeitnehmerinnen und Arbeitnehmer, die haben auf Stechuhren überhaupt keine Lust.
6: Dagegen wehren sich die Gewerkschaften, sagt Michael Rudolph, Vorsitzender des DGB Hessen-Thüringen. Er fordert neben einer Betriebsrente für alle auch mehr Initiative vom Staat, um die Wirtschaft wieder wachsen zu lassen. Die Energiekosten müssten gesenkt und mehr in erneuerbare Energien investiert werden.
13: Alles andere, was bis jetzt diskutiert wird in der sogenannten Reformagenda, legt ja den Fokus einzig und alleine auf Sparen und aufs Kürzen. Wenn die Menschen weniger Geld im Geldbeutel haben und dann befürchten müssen, dass sie mehr für Arzneimittel zubezahlen oder möglicherweise eine kleinere Rente bekommen, was machen sie dann? Dann halten sie das Geld zusammen. Das heißt, wir setzen noch einen Gegenimpuls für Wirtschaftswachstum. Das ist nicht nur ungerecht, sondern Gift für die Wirtschaft.
6: Worauf sich Regierungskoalition, Unternehmens- und Gewerkschaftsvertreter in dieser Situation einigen können, ist völlig offen. Die Zeit drängt, sagen alle Gewerkschaften, Verbände und Unternehmer in Hessen.
1: Veränderungswille ist gefragt und natürlich gute Ideen für Reformen, die wirklich etwas bringen. Welche Erwartungen hessische Unternehmer, Gewerkschafter und Fachleute haben, Lars Hofmann hat sich für uns umgehört. Für unser Thema Aufschwung verzweifelt gesucht, der Reformgipfel im Kanzleramt.
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1: Es gibt auch nette Termine in einem Politikerleben. Der eher konservative Seeheimer Kreis der SPD-Fraktion organisiert jedes Jahr eine Spargelfahrt auf dem Tegeler See in Berlin. Gestern war es wieder soweit und da werden auch Einladungen an Mitglieder anderer Parteien ausgesprochen. Mit dabei waren CSU-Chef Markus Söder und CDU-Generalsekretär Carsten Linnemann. Es dürfte nicht nur um Spargel gegangen sein.
14: Schön, dass Sie da sind. Willkommen auf der Havelqueen und schöne Fahrt.
15: Leinenlos für die schwarz-rote Harmonieoffensive. Einen Tag vor dem Treffen der Koalitionsspitzen mit Arbeitgebern und Gewerkschaften heute Abend wollten SPD und Union zeigen, wir arbeiten gut zusammen. Oder wie es Esra Limbacher, Sprecher des Seeheimer Kreises, formulierte.
16: Uns trennt vieles, aber wenn es um unser Land geht, dann sitzen wir alle im selben Boot.
15: Das Bild des Abends war also schnell gefunden. Die Koalition versucht in unruhigen Zeiten auf Kurs zu bleiben. Unterstrichen wurde das durch die Gästeliste. Denn mit CSU-Chef Markus Söder, CDU-Generalsekretär Carsten Linnemann und Außenminister Johann Wadephul waren gleich mehrere prominente Unionsvertreter an Bord der SPD-Bootstour. Für SPD-Chef Lars Klingbeil eine klare Botschaft.
17: Ich finde, das ist ein starkes Zeichen, dass alle auch gesagt haben, sie kommen heute einen Tag vor einem Koalitionsausschuss, der so wichtig ist, der eine so hohe Aufmerksamkeit hat.
15: Klingbeil setzte damit auch gleich den Ton für die noch folgenden Reden. Auch von Carsten Linnemann gab es beispielsweise lobende Worte.
18: Ja, wir sind manchmal weit entfernt von den Inhalten. Aber wir gehen anständig und vernünftig miteinander rum. Wir gehen nicht von hinten ins Haus, sondern von vorne, machen nichts hinten rum, sondern tauschen uns aus, so wie es sein muss, mit Anstand.
15: Vergessen sind die Schwierigkeiten der letzten Wochen natürlich nicht. Doch selbst die Villa Borsig, auch am Tegeler See gelegen, war an diesem Abend noch für einen Scherz gut. In dem Gästehaus des Auswärtigen Amtes hatten Union und SPD nach Ostern versucht, sich auf Reformschritte zu einigen. Bei vielen gilt das inzwischen als Tiefpunkt der Koalition. Markus Söder nahm es mit Humor.
19: Außerdem sind wir, Johann, ja auch in der Nähe von der Villa Borsig. Vielleicht fahren wir da auch ein Stück vorbei und halten da nicht.
15: Doch trotz gelöster Stimmung auf dem Wasser, heute Abend geht es mal wieder um das geplante Reformpaket der Bundesregierung. Und aus Sicht von Klingbeil um die entscheidende Frage.
17: Wie schaffen wir es, dieses Land wieder auf einen Wachstumspfad zu bringen? Wie schaffen wir es, wieder wirtschaftliche Stärke zu entwickeln und Arbeitsplätze in diesem Land zu sichern?
15: Die Herausforderungen bleiben also groß. Und dass Union und SPD da durchaus unterschiedliche Antworten geben, weiß auch Söder. Entscheidend sei am Ende aber, dass Lösungen gefunden werden.
19: Es dauert manchmal ein bisschen lang, das gebe ich zu. Aber es ist jedes Mal lohnend. Und am Ende finden wir, haben wir jedenfalls bislang gute Kompromisse gefunden. Und je fiebriger das Land, desto fokussierter müssen wir sein.
15: In den nächsten Tagen wird sich zeigen, wie viel von der Harmonie der Seeheimer Spargelfahrt den Weg ins Kanzleramt findet.
1: Gute Laune also bei der Spargelfahrt gestern auf dem Tegeler See. Man hat über Parteigrenzen hinweg diskutiert. Diese alljährliche Spargelfahrt wird vom Seeheimer Kreis der SPD-Fraktion organisiert und Gäste aus anderen Parteien werden eingeladen. Alle in einem Boot. Das Zeichen war eindeutig. Isabel Karras berichtete. Die US-Astronauten Andrew Douglas, Frank Rubio und Randy Bresnik und der Italiener Luca Parmitano, das sind die Namen der vierköpfigen Besatzung von Artemis 3. Gestern wurden die Namen der Astronauten von der NASA bekannt gegeben. Für Europa ist vor allem interessant, kein deutscher Astronaut ist dabei, wie ursprünglich mal angekündigt, aber eben ein Italiener. Doch der erste Europäer auf dem Mond wird auch er nicht werden. Ursprünglich sollte Artemis 3 ja zum Mond fliegen und zwei der Astronauten sollten sogar auf dem Mond landen. Aber nach einer grundlegenden Änderung des Artemis-Programms wird Artemis 3 Tests in Erdnähe durchführen. Aktuell für nächstes Jahr geplant ist das. 2028 soll Artemis 4 dann zum Mond fliegen und landen, soweit jedenfalls die Planungen. David Beck aus der ARD-Wissenschaftsredaktion weiß mehr. Ich habe ihn vorhin gefragt, was bedeutet das alles jetzt für die europäische Raumfahrt?
2: Ja, so ganz klar ist das jetzt leider noch nicht, einfach weil dieser Plan so durcheinander geworfen wurde und eben eigentlich einer der beiden deutschen ESA-Astronauten Alexander Gerst oder Matthias Maurer mit Artemis 3 zum Mond hätten fliegen sollen. Es war letztes Jahr einfach noch ein bisschen anders abgemacht. Das könnte jetzt bedeuten, dass ab dem ersten Mondflug dann Artemis 4 der alte Plan einfach wieder gilt, dass dann einer der Deutschen mitfliegt. So habe ich es ein bisschen rausgehört insgesamt, aber das ist auch nur Spekulation. Und die Frage ist dann, ist das italienische Ticket jetzt mit diesem Flug gelöst? Denn eigentlich sollte erst bei einer späteren Mission jemand aus Italien mitfliegen und vielleicht sogar landen. Da haben sich die Italiener bestimmt Hoffnungen gemacht.
1: Ja, wer ist denn dieser Italiener Luca Parmitano und wer sind auch die anderen drei Astronauten, die bei Artemis 3 mitfliegen sollen?
2: Also der Außenseiter ist eigentlich nicht Parmitano als der Europäer, sondern eher Andrew Douglas. Die anderen drei sind alle drei erfahrene Astronauten. Zusammen haben sie 5 Flüge, insgesamt mehr als 890 Tage im All. 2 Flüge und mehr als ein Jahr im All entfallen auf Luca Parmitano. Bei seinem zweiten Flug übernahm Parmitano auch als erster Italiener zeitweise das Kommando der Internationalen Raumstation. Und außerdem sind diese drei alle Militär- oder Testpiloten. Das ist eigentlich eine ziemlich veraltete Methode, um Astronauten auszuwählen. Vor allem bei der ESA nicht die Regel, wo immer mehr Wert auf Wissenschaft gelegt wurde. Aber für diese Mission macht Sinn, weil es darum geht, Raumschiffe zu testen, nämlich die Orion-Kapsel, die später dann die Menschen zum Mond bringen wird, und die beiden Landefähren der privaten Unternehmen SpaceX und Blue Origin, die dann die Astronautinnen und Astronauten aus der Mondumlaufbahn auf die Mondoberfläche bringen sollen.
1: Ja, und die NASA hat ja gleich 2 Mondlandefähren bestellt. Welche wird's denn jetzt werden?
2: Das weiß man jetzt noch nicht so genau, einfach weil bei beiden so ein bisschen der Zeitplan hinterherhinkt. Also SpaceX mit dem Starship, die kommen nicht so richtig hinterher. Ihre Tests liegen immer weiter auseinander und kommen nicht weiter. Bei Blue Origin, das haben sicher einige mitbekommen, gab es letztens eine Riesenexplosion bei einem Test auf der Startrampe. Zum Glück ist niemand zu Schaden gekommen. Aber die Startrampe, die ist erstmal hin, der Zeitplan zurückgeworfen. Also der Plan ist eigentlich SpaceX bei den ersten Landungen und später dann vielleicht Blue Origin, aber das weiß man auch noch nicht.
1: Ja, und die Artemis-Missionen, die wurden ja bereits mehrfach verschoben. Ist der Zeitplan Artemis 3 im nächsten Jahr und Landung dann auf dem Mond mit Artemis 4 im Jahr drauf für die NASA zu halten?
2: Nee, das wird nicht klappen. Dirk Lorenzen, Astro- und Raumfahrtjournalist und andere mal im Deutschlandfunk, hat den Zeitplan der NASA in seinem Newsletter als irgendwo zwischen tollkühn und komplett realitätsfern bezeichnet. Das finde ich sehr passend, würde ich definitiv so unterschreiben. Es geht einfach mit beiden nicht so weiter wie gedacht. Also man hat so ein bisschen das Gefühl, sie haben sich verzettelt, sie haben gedacht, alles geht viel schneller, aber sie haben einfach diese Erfahrung der NASA nicht. Die wissen, okay, man braucht viel mehr Zeit, um Dinge zu entwickeln.
1: Wird bei Artemis 4 dann wieder ein Europäer dabei sein, vielleicht auch dann landen auf dem Mond?
2: Ja, das ist jetzt eben die Frage, wie sich dieser Flug jetzt auswirkt. Wie gesagt, ich vermute, ich spekuliere, dass einer der beiden Deutschen, Alexander Gerst oder Matthias Maurer, mit Artemis 4 mitfliegen wird. Dass das dann auch der erste Europäer sein wird, der zum Mond fliegt, aber noch nicht landen wird. So war das eigentlich auch abgemacht für diese erste Landemission. Erst bei einer späteren Mission könnte es dann sein, dass jemand von der ESA auch mit zur Oberfläche darf. Da würde ich spekulieren, dass es entweder Thomas Pesquet oder Sophie Adenau aus Frankreich sind oder eben einer von beiden. Einfach weil Frankreich nach Italien und Deutschland und als größter Beitragszahler der ESA dann auch mal an der Reihe sein müsste.
1: Die NASA hat bekannt gegeben, wer mitfliegen wird bei der Artemis-3-Mission. Es sind 3 US-Astronauten und ein Italiener. Über die Schwierigkeiten der NASA, den Zeitplan einzuhalten bei dieser Mondmission, hat uns David Beck aus der ARD-Wissenschaftsredaktion aufgeklärt.

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1: Der Klimawandel bringt so manches Insekt zu uns, das große Probleme bereitet. Zum Beispiel ein Tier, das auf den ersten Blick eher unscheinbar wirkt, mit durchsichtigen Flügeln. Daher auch der Name Schilfglasflügelzikade. Sie breitet sich in Deutschland zunehmend aus, mit verheerenden Folgen für die Landwirtschaft. Denn diese Zikadenart überträgt Erreger, die für erhebliche Ernteausfälle sorgen, vor allem bei Zucker, Rüben und Kartoffeln. Eines der absoluten Hotspot-Gebiete der Schilfglasflügelzikade ist Südhessen. Was das für die Landwirte dort heißt, Anna Vogel hat mehrere getroffen.
2: Biolandwirt Andreas Senkenberg läuft durch Reihen grüner Zuckerrübenpflanzen in Groß-Gerau-Wallerstetten. Es ist eines seiner letzten Felder dieser Art. Seine Flächen für Zuckerrüben hat er zuletzt um rund zwei Drittel reduziert. Einer der Hauptgründe, die Schilfglasflügelzikade. Sie ist schon unterwegs, zeigt der Landwirt zwischen seinen Schoten.
3: Hier sieht man sie schon fliegen und springen, die kleinen Zikaden. Das Feld, also der Befall ist doch deutlicher, als ich es befürchtet hatte.
2: Ein unerwünschter Gast, denn die Schilfglasflügelzikaden übertragen zwei Erreger, die unter anderem Zuckerrüben stark zu schaffen machen.
3: Die Rübe leidet dann einfach unter der Infektion und kann weniger Zucker einlagern.

0: Länglich, aber gummiartig, sind schwerer zu verarbeiten und Chips oder Pommes aus infizierten Kartoffeln sind dunkler gefärbt als aus gesunden. Schon jetzt ist die Schilfglasflügelzikade laut dem Julius-Kühnen-Institut auf 86% der Kartoffelflächen in Hessen zu finden und auf 2 von 3 Zuckerrübenfeldern.
1: Die Schilfglasflügelzikade ist die Pest des Ackerbaus in Europa. Seit 100 Jahren gibt es keine vergleichbare Erkrankung. Sie ist die Existenzfrage für Kartoffelanbauer und für Zuckerrübenanbauer und für die Verarbeitungsindustrie überhaupt in Europa.
0: Das sagt der Geschäftsführer des Anbauverbands für Zuckerrüben in Hessen und der Pfalz, Christian Lang. Für ihn ist es zur Existenzfrage geworden, Lösungen gegen die Schilfglasflügelzikade zu suchen. Sein Verband experimentiert mit über 50 Zuckerrübensorten, um herauszufinden, welche besonders resistent sind. Und bei Trebor untersuchen Agrarwissenschaftler, wie gut ein kahles Feld im Winter gegen das Insekt hilft und wie Insektizide wirken. Ein Wettlauf gegen die Zeit, sagt der verantwortliche stellvertretende Geschäftsführer des Hessischen Pflanzenschutzdienstes Dominik Dicke.
2: Wir sind bald, ja, sag ich mal, 2 Minuten vor 12. Viele Landwirte sind schon ausgestiegen aus der Zuckerproduktion. Kartoffelanbauern hören teils auf. Es geht wirklich darum, den Zuckerrübenanbau und den Kartoffelanbau in der Region halten zu können. Deswegen brauchen wir relativ schnell gute Ergebnisse, mit denen wir arbeiten können.
0: Auch Dirk Müller in Biblis denkt über Alternativen zu Kartoffeln und Zuckerrüben nach, etwa Quinoa. Aber am liebsten wären ihm Lösungen gegen die Schilfglasflügelzikade, damit es auch eine Zukunft gibt für den Kartoffel- und Zuckerrübenanbau in Südhessen.
3: Weniger Chips, weniger Zucker klingt wie eine Diätanweisung. Es geht aber um den Schädling, der sich in Südhessen weiter ausbreitet, die Schilfglasflügelzikade. Welche Probleme sie den Landwirten bereitet, insbesondere beim Kartoffel- und Zuckerrübenanbau, das hat uns Anna Vogel berichtet. Wer in diesen Tagen am Haupteingang des Hessischen Rundfunks vorbeikommt, der wird vielleicht den großen Onkel Otto vermissen, der da normalerweise steht. Onkel Otto hat die Koffer gepackt. Er ist auf Reisen. 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Mike Nowak hat den Reiseplan zusammengestellt.
4: Onkel Otto sagt dem Funkhaus in Frankfurt
5: auf Wiedersehen
4: und fährt los. Kreuz und quer durch Hessen 80 Tage lang bis Ende August. Nach einem ersten Stopp auf dem Feierabendmarkt in Alsfeld schaut er natürlich auf dem Hessentag in Fulda vorbei. Oberbürgermeister Heiko Wingenfeld hat uns schließlich alle eingeladen zum Hessenfest.
6: Ich bin immer noch der Überzeugung, dass viele Menschen noch gar nicht so richtig in Fulda waren. Von daher freue ich mich natürlich, wenn viele, viele Menschen kommen und Fulda neu entdecken. Und ja, ich glaube, wir können sagen, wir sind ganz besonders regional. Das fängt bei der Auswahl der Kulinarik an, bis hin zu regionalen Künstlern, Spotlight-Musicals auf dem Domplatz.
4: Es gibt am Eröffnungsabend ein Hessen-Musical, quasi als Ständchen zum 80. Geburtstag von Hessen. Überhaupt ist erstaunlich viel Geburtstag in diesem Jahr. Die Stadt Baunatal wird zum Beispiel 60 Jahre alt. Vor 75 Jahren wurde das erste Dorfgemeinschaftshaus eingeweiht, bundesweit das erste übrigens. Und der Keltenfürst vom Glauberg, der mit den Mickey-Maus-Ohren, wurde vor 30 Jahren entdeckt. Seitdem ist dort eine ganze Keltenwelt entstanden, zum Forschen und Entdecken. Der Leiter der Keltenwelt, Markus Kosfeld, lädt ein.
7: Wir fahren hier die Strategie eines Drei-Säulen-Konzeptes. Das heißt, neben dem Museum sind wir auch gleichzeitig ein archäologischer Park. Und neben dem archäologischen Park sind wir zusätzlich noch ein Forschungszentrum. Ich persönlich bin auch der Meinung, dass auch insbesondere Menschen aus sozialen Milieus, die vielleicht von selbst nicht den Weg ins Museum finden, den Weg ins Museum finden sollten. Und deswegen möchte ich, dass wir ein Museum für alle sind.
4: Passend dazu wird im Marburger Land das neue Besucherzentrum der Zeiteninsel eröffnet, einem sehr spannenden Freilichtmuseum. Es wird in diesem Sommer aber auch sportlich für Onkel Otto. So radelt er selbst mit bei der HR-Radtour von Bad Wildungen nach Baunatal. Aber er guckt auch den Radprofis zu bei der Deutschlandtour, die in diesem Jahr in Bad Orb eröffnet wird. Und er guckt Tennis bei den Bad Homburg Open. Hier ist Turnierdirektorin Angelique Kerber schon voller Vorfreude.
8: Ja, es ist Wimbledon-Flair, definitiv. Wir spielen auf Rasen.
9: Und tatsächlich ist Bad Homburg mittlerweile weltweit bekannt, egal wo ich bin. Jeder spricht über Bad Homburg, über das Turnier.

0: Im Sommer gehören in Hessen auch die Feste, die traditionell gefeiert werden. Die Johannisfeste im Juni, das Heinerfest in Darmstadt und, der Zufall will es, dass der Grenzgang in Biedenkopf, der nur alle 7 Jahre stattfindet, auch in diesem Jahr begangen wird. Onkel Otto freut sich aber auch auf das Rosenfest in Steinfurt und auf den Zissel in Kassel. Das Flussfest feiert 100-jähriges Bestehen. Darüber freut sich nicht nur Ilka Perlwitz aus Kassel.
1: Der Zissel findet in den wassersporttreibenden Vereinen statt. Ich glaube, das ist absolut einmalig. Die Vereine feiern, die Vereine bauen ihre Motivboote für den Wasserfestzug. Und dazu kommt dann natürlich noch die Zisselmeile am Auedamm, die das Ganze dann noch komplett macht mit Programmen, mit Bühnen, mit Jahrmarkt.
0: Auf all diesen Stationen wird Onkel Otto Fotos machen und ein Reisetagebuch schreiben. Das kann man sich dann auf hr.de ansehen und durchblättern. Und im Laufe der 80 Tage wird so auch eine Art Porträt entstehen von Hessen, seinen Traditionen, Festen, Einzigartigkeiten und seinen Menschen.
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1: 9 Uhr. Proteste bei Gesundheitsministerkonferenz in Hannover angekündigt. Gegenseitige Angriffe der USA und des Iran. UniCredit sichert sich weitere Commerzbank-Aktien. Das Wetter, mehr Wolken als Sonne und einige Schauer bis 19 Grad. Mein Name ist Sevilay Sace. Guten Morgen. Vor Beginn der Gesundheitsministerkonferenz heute in Hannover wächst der Widerstand gegen die Reformpläne für diesen Bereich. Gewerkschaften, Krankenhäuser und Sozialverbände rufen zu Protesten auf. Am Tagungsort werden mehrere tausend Demonstranten erwartet. ARD-Korrespondentin Jule Lampe.
2: Sie kritisieren geplante Einschnitte in der Pflege, zusätzlichen Druck auf Krankenhäuser und mögliche Mehrbelastungen für Versicherte. Offiziell geht es bei der Gesundheitsministerkonferenz in den kommenden 2 Tagen um Themen wie die medizinische Versorgung, Prävention und die Zukunft des Gesundheitswesens. Mit der Gesundheitsreform will die Bundesregierung mehrere Milliarden jährlich einsparen. Die Gesetzespläne von Gesundheitsministerin Wagen sollen Beitragserhöhungen verhindern.
1: Allerdings ist die Finanzlage der gesetzlichen Krankenkassen offenbar noch schlechter als gedacht. Nach Informationen der Bild-Zeitung wird das Defizit in diesem Jahr noch einmal um 3,5 Milliarden Euro höher ausfallen und dann bei 18,8 Milliarden liegen. Die Zahl der Rentner in Deutschland hat einem Bericht zufolge einen neuen Höchstwert erreicht. Nach Angaben der Rheinischen Post wurden Ende des vergangenen Jahres rund 19 Millionen Altersrenten gezahlt. Die Ausgaben betrugen gut 300 Milliarden Euro. Fast jeder Dritte geht demnach mit Abschlägen vorzeitig in den Ruhestand. Die Zukunft der Rente ist auch ein Thema heute Abend bei einem Spitzentreffen der Regierungskoalition mit Vertretern von Gewerkschaften und Arbeitgebern. Neue Angriffe in der Golfregion. Auslöser ist der Absturz eines amerikanischen Kampfhubschraubers in der Nähe der Straße von Hormus. Die USA gehen davon aus, dass der abgeschossen wurde und haben Ziele im Iran angegriffen. Das iranische Militär hat daraufhin US-Stützpunkte in mehreren arabischen Ländern beschossen, unter anderem in Bahrain und in Jordanien. Am Bonner Landgericht beginnt am Mittag ein Prozess um Corona-Masken. Am Ende könnte der Rechtsstreit den Bund und damit den Steuerzahler fast 500 Millionen Euro kosten. Ein Urteil soll in einigen Wochen fallen. ARD-Korrespondent Jochen Hilgers.
3: Die Klägerin, eine Firma aus Hamburg, soll nach eigenen Angaben vom damaligen Bundesgesundheitsminister Jens Spahn persönlich beauftragt worden sein, zu helfen. In diesem Fall mit der Beschaffung von 344 Millionen medizinischer Schutzmasken und 40.000 medizinischer Handschuhe. Der Auftrag dazu sei erteilt worden, versichert die Klägerin. Das Bundesgesundheitsministerium bestreitet demgegenüber laut Landgericht Bonn, dass es überhaupt zu einem Vertragsabschluss gekommen ist.
1: Die Fluglärmkommission befasst sich heute in einer Sondersitzung mit einem neuen Konzept der Flugrouten am Frankfurter Flughafen. Es sieht vor, dass mehr Abflüge von der Center-Startbahn in Richtung Taunus gehen. Das würde mehr Lärm für die Städte und Gemeinden bedeuten, vor allem für Flörsheim und Hattersheim. Von dort kommt Widerstand. Deshalb nehmen auch die Bürgermeister der beiden Städte an der Sitzung teil. Die italienische Großbank UniCredit ist bei der geplanten Übernahme der Commerzbank einen weiteren Schritt vorangekommen. Wie die Mailänder Bank mitteilte, hat sie knapp 11% Aktien von Commerzbank-Aktionären bekommen. Damit ist ihre Beteiligung an der Frankfurter Bank jetzt rechnerisch auf fast 38% gestiegen. Die Führung der Commerzbank und ihre Beschäftigten lehnen eine Übernahme durch die UniCredit ab. Die deutsche Frauenfußballnationalmannschaft hat die Qualifikationsphase zur WM im nächsten Jahr erfolgreich abgeschlossen. Nachdem das Team das Ticket schon vorzeitig gelöst hatte, gewann es auch das letzte Spiel. Gegen Slowenien stand es am Ende 2:0. ARD-Sportreporterin Ina Kast.
4: Dass einige Nationalspielerinnen aus der zweiten Reihe mit Nervosität zu kämpfen hatten, war Bundestrainer Christian Wück nicht entgangen. Er hatte 8 neue Spielerinnen in die Startelf geworfen. Stürmerin Shakira Martinez hat ihre Chance genutzt und freute sich über ihr erstes Länderspieltor zu Beginn der zweiten Halbzeit. Kurz vor der Pause war Deutschland durch ein Eigentor der Sloweninnen etwas schmeichelhaft in Führung gegangen.
1: Das waren die Nachrichten. Das Wetter. Heute Vormittag ist es oft bewölkt, aber noch trocken. Später kommt dann hier und da ein Schauer oder ein Gewitter runter. Die Höchstwerte 14 bis 19 Grad. In der Nacht kann es immer mal nass werden. Es kühlt ab auf 9 bis 4 Grad. Morgen mal Sonne, mal Wolken und auch mal Regen, vor allem im Norden und Osten.
5: maximal 20 Grad. Die weiteren Aussichten: Freitag grau, gelegentlich regnet es etwas bei bis zu 21 Grad. Samstag noch einzelne Schauer und wieder wärmer bis 25 Grad dann. Die Zeit 9.05 Uhr.
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5: A3 Würzburg Richtung Frankfurt zwischen Raststätte Weißkirchen und Offenbacher Kreuz streckenweise stockend. A3 Köln Richtung Frankfurt zwischen Itzstein und Niedernhausen 2 Kilometer stockend. A5 Frankfurt Richtung Kassel zwischen Frankfurt Niederrad und Nordwestkreuz Frankfurt 3 Kilometer stockend. Schuld ist eine Tagesbaustelle. A7 Kassel Richtung Fulda zwischen Bad Hersfeld West und Kirchheimer Dreieck 2 Kilometer Stau. Hier laufen Reinigungsarbeiten. Und noch die A661 Egelsbach Richtung Oberursel zwischen Frankfurt-Hetternheim und Bad Homburg 3 Kilometer stockend.
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6: Guten Morgen, schön, dass Sie bei uns sind. Tja, von wegen Waffenruhe. Seit dem Wochenende haben Iran wie Israel Raketen aufeinander abgefeuert. Und jetzt sind auch die USA wieder an Gefechten beteiligt. US-Präsident Trump wirft dem Iran vor, einen amerikanischen Hubschrauber über der Straße von Hormuz abgeschossen zu haben und hat Vergeltung angekündigt. Und diese ist jetzt laut US-Armee auch erfolgt. Demnach haben die USA Ziele im Iran angegriffen, trotz vereinbarter Waffenruhe. Wir haben mit Anne Schneider in Washington gesprochen und sie gefragt, welches Ausmaß hat denn dieser Militärschlag?
7: Nach Angaben des US-Zentralkommandos gab es präzise Luftangriffe auf ausgewählte Ziele im Süden vom Iran. Das waren Luftabwehrsysteme, Radarstellungen, militärische Kontrollzentren, alle in der Nähe der Straße von Hormuz. Die Operation selbst hat auch nur wenige Stunden gedauert. Sie wurde ausdrücklich als proportionale Selbstverteidigungsmaßnahme bezeichnet. Wenn wir uns den zeitlichen Ablauf mal angucken. Also ich kann mich erinnern, um 12.38 Uhr hat Trump auf True Social gepostet, dass eben dieser Kampfhubschrauber abgeschossen wurde, dass dem Piloten nichts passiert ist, aber eben diese Vergeltungsschläge angekündigt. Die kamen knapp 4 Stunden später und nach etwa 2 bis 3 Stunden waren die dann auch schon wieder vorbei. Also man muss sagen, das war wirklich so eine gezielte Maßnahme, um klarzumachen, so nach dem Motto, das könnt ihr mit uns nicht machen, um den Iran zu warnen, jetzt weitere solche Maßnahmen zu ergreifen. Aber ich denke, darum ging es strategisch, dem Iran klar zu machen, wir reagieren, aber wir weiten diesen Konflikt jetzt nicht automatisch aus.
6: Iran hat als Reaktion darauf amerikanische Stützpunkte in der Golfregion angegriffen oder soll angegriffen haben. Was ist denn dazu bekannt?
7: Ja, also es gibt verschiedene Medienberichte. Danach wurden Drohnen und ballistische Raketen in Richtung Bahrain, Kuwait und auch gegen einen möglichen US-Standort in Jordanien eingesetzt. Ein Teil dieser Angriffe ist wohl von der Luftabwehr abgefangen worden. Ein Teil hat auch wohl sein Ziel verfehlt. Über größere Schäden oder Opfer ist bislang nichts bestätigt. Da war aber auch wieder die Botschaft wichtig. Teheran zeigt halt klar, dass man auf US-Schläge direkt antwortet. Erstmal regional. Also damit bleibt so ein bisschen das bekannte Muster bestehen. Es gibt begrenzte Gegenschläge, die Druck aufbauen sollen, aber man bleibt unterhalb der Schwelle eines offenen Krieges, also hoffentlich.
6: Also ist das jetzt der Einstieg vielleicht in eine neue militärische Eskalation?
7: Was jetzt gerade da stattfindet, ist natürlich unglaublich heikel, weil diese Angriffe eben trotz der bestehenden eigentlich Waffenruhe stattfinden und die ja ohnehin zuletzt immer wieder brüchig war. Man muss sagen, da testen wohl beide Seiten die Grenzen, aber sie wollen diese Grenzen auch nicht vollständig überschreiten. Das Risiko, was hier besteht, ist, dass eine Seite sich da mal verkalkuliert, dass nämlich ein Angriff doch größere Verluste verursacht oder als zu weitgehend wahrgenommen wird. Und dann eben kann so eine Situation schnell kippen. Im Moment wirkt es noch kontrolliert, aber das Eskalationspotenzial ist wirklich deutlich gestiegen.
6: Wird sich denn jetzt Israels Premier Netanyahu darin bestätigt fühlen, der ja im Gegensatz zu Trump den militärischen Druck auf Iran und auf die Hisbollah-Miliz im Südlibanon stets aufrechterhalten wollte?
7: Ich bin relativ sicher, dass Netanyahu sich da bestätigt sehen wird, aber ich glaube nicht, dass Trump seine Haltung ändert, weil beide Regierenden auf diesen Krieg von einer ganz unterschiedlichen Warte gucken. Also Trump weiß, dieser Krieg ist in seinem eigenen Land maximal unpopulär. Er kann damit wirklich überhaupt nichts gewinnen und es ist auch immer wieder klar, dass er jetzt dringend einen Deal machen möchte und das Ganze beenden möchte. Netanyahu anders. Also zum Beispiel hat Israel ja diese wirtschaftliche wirtschaftlichen Auswirkungen nicht, die wir hier in den USA merken, weil Israel eben ein Land im Krieg ist, schon seit langer Zeit. Da ist man das eher, wenn man das so sagen darf, gewöhnt. Also da ist der Fokus ein anderer. Von daher denke ich schon, ja, Netanyahu wird jetzt sagen, ich habe es doch gleich gesagt, aber das wird Trumps Meinung nicht ändern.
6: Die USA haben trotz vereinbarter Waffenruhe Ziele im Iran angegriffen. Welches Ausmaß und welche Folgen dieser Militärschlag hat, darüber hat unsere Korrespondentin Anne Schneider aus Washington berichtet. Die deutsche Wirtschaft tritt ja nun schon seit Jahren auf der Stelle. Unternehmen klagen über hohe Energiekosten, zu viel Bürokratie, Fachkräftemangel und mangelnde Wettbewerbsfähigkeit. Jetzt will die Bundesregierung gegensteuern.
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6: Heute Abend treffen sich die Spitzen von CDU, CSU und der SPD mit Gewerkschaften und Arbeitgebern im Kanzleramt. 3 Stunden lang wollen sie sich über Reformideen austauschen. Seit Tagen wird ja über dieses Treffen in Berlin gesprochen und die Erwartungen sind groß. Aber es deutet sich schon an, konkrete Ergebnisse wird es wohl nicht geben, berichtet Philipp Eckstein aus unserem AD-Hauptstadtstudio.
10: Was wird das heute Abend im Kanzleramt? Der Startschuss und Auftakt für weitreichende Reformen, der Schulterschluss zwischen Arbeitgebern, Arbeitnehmern und Politik oder doch nur ein Austausch unterschiedlicher Positionen? Für Bundesfinanzminister und SPD-Chef Lars Klingbeil
11: geht es um die alles entscheidende Frage, wie sieht eigentlich ein vernünftiger Weg zu Wachstum aus? Und da bin ich gespannt, welche konkreten Ideen die Sozialpartner haben.
10: Den Sozialpartnern, also Gewerkschaften und Arbeitgeberverbänden, hatte Bundeskanzler Friedrich Merz vor dem Treffen einen konkreten Auftrag gegeben.
12: Selbst aufzuschreiben und vorzuschlagen, was sie denn gemeinsam uns, der Politik in dieser Koalition, gerne mit auf den Weg geben möchten.
10: Und um es deutlich zu machen, betonte der CDU-Chef und Kanzler.
12: Und ich erwarte, dass die Beteiligten, die Gewerkschaften wie die Industrie- und Arbeitgeberverbände, dies auch am nächsten Mittwoch tun.
10: Nur hört man sich bei Gewerkschaften und Arbeitgeberverbänden um, dann wird deutlich, wie tief die Gräben sind, wie groß das wechselseitige Misstrauen und auch ganz grundsätzlich, wie unterschiedlich der Blick auf mögliche Reformen ist. Gerade einmal 3 Stunden soll das Treffen im Kanzleramt dauern und die Spitzen von CDU, CSU und SPD möchten dort über 4 Themen sprechen. Sozialreform, Steuerpolitik, Bürokratieabbau und Arbeitsrechte.
13: Man wird nach dem Austausch besser als zuvor feststellen können, inwieweit Reformen in einem Korridor des Konsenses stattfinden oder nicht.
10: Sagt der Sprecher der Bundesregierung Stefan Cornelius. Und auch SPD-Fraktionschef Matthias Mirsch wünscht sich eine breite Basis, auch mit Beteiligung der Länder.
14: Sodass wir dann ein großes Legitimationstableau haben, wenn es vor allen Dingen auch um die Reformen geht.
10: Ein Konsenskorridor, ein Legitimationstableau. Übersetzt, die Regierung sucht Unterstützung für ihre versprochenen Großreformen. Nur aktuell deutet wenig darauf hin, dass das gelingt. Für AfD-Chefin Alice Weidel ein
15: Desaster mit Ansage.
10: Sie ist sich sicher.
15: Es wird nichts. Es wird einfach nichts. Und was soll er schon werden, wenn nach einem Jahr eigentlich nichts geworden ist?
10: Wobei Weidel vor allem auch die Gewerkschaften kritisiert. Ganz anders sieht das die Linke im Bundestag. Fraktionschefin Heidi Reichenick erhofft sich gerade von den Gewerkschaften ein Stoppschild.
16: Ich sag mal ganz ehrlich, alles, was weg von dem geht, was diese Regierung gerade an sozialen Kahlschlägen plant, wäre schon mal ein Vorteil.
10: Und Grünen-Fraktionschefin Katharina Dröge wirft dem Kanzler vor, die Bevölkerung zu belehren und zu beschimpfen, anstatt nach Kompromissen zu suchen. Den Austausch heute findet sie richtig, betont aber:
16: So ein Treffen darf nicht alleine ein Kaffeekränzchen sein.
10: Zumindest das sieht auch SPD-Fraktionschef Mirsch so.
14: Aus meiner Sicht darf es nicht nur ein Kaffeekranz sein, der eine Eintagsfliege darstellt.
10: Kaffee und Kuchen sind aber ohnehin nicht geplant. Das Kanzleramt teilt mit. Bei den Gesprächen wird es ein leichtes Abendessen geben.
6: Heute Abend treffen sich im Kanzleramt die Spitzen von CDU und CSU und der SPD mit Gewerkschaften und Arbeitgebern im Kanzleramt. Sie wollen reden über Reformen, die Deutschland dringend braucht.
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6: Mit diesem Schritt war schon länger gerechnet worden und jetzt ist es auch offiziell. Die Diäten der Bundestagsabgeordneten werden in diesem Jahr nicht erhöht. Die Politikerinnen und Politiker, die streichen sich sozusagen ihre Gehaltserhöhung. Formal entscheiden muss darüber vorher allerdings schon noch der Deutsche Bundestag. Und darüber haben wir mit Chris Bertho aus dem ARD Hauptstadtstudio gesprochen und ihn gefragt, wie läuft das denn jetzt genau ab?
17: Ja, noch in dieser Woche wird sich das Parlament zum ersten Mal mit dem Gesetzentwurf von Union und SPD beschäftigen. Für den späten Donnerstagabend steht das Thema auf der Tagesordnung. Alle Bundestagsfraktionen unterstützen, dass die Abgeordneten in diesem Jahr freiwillig auf eine Diätenerhöhung verzichten. Oppositionsparteien hatten schon im Mai einen eigenen Entwurf dazu im Parlament eingebracht. Die Regierungsfraktionen hatten das dann gestoppt mit dem Hinweis, dass sie selber einen Vorschlag dazu vorlegen wollen. Das ist jetzt passiert und das bedeutet, dass die 630 Abgeordneten auf ein Plus von jeweils knapp 500 Euro im Monat verzichten. Ohne das Eingreifen des Bundestags wären die Bezüge automatisch gestiegen auf rund 12.330 Euro pro Monat.
6: Wie begründen die Politikerinnen und Politiker denn diesen Schritt?
17: Aus den Regierungsfraktionen heißt es, dass es ihnen darum geht, ein Signal an die Bevölkerung zu senden in wirtschaftlich schwierigen Zeiten. Die Politiker verweisen auf die geplanten Reformen, die im Laufe des Jahres ja noch kommen sollen und die mit Belastungen verbunden sein werden. Bei der Pflege kann es zu Einschnitten kommen, beim Elterngeld wird darüber diskutiert, die vereinbarte BAföG-Erhöhung könnte ausfallen. Die ganzen Stichworte sind ja bekannt und die Regierungsfraktionen sagen deshalb, es ist ein Gebot der Glaubwürdigkeit, dass auch die Abgeordneten einen Beitrag zu den Einsparungen leisten.
6: Aber die Entscheidung im Bundestag, die ist ja so geplant, dass es sich um eine einmalige Aktion dabei handelt. Im Grundsatz wird sich an den Bezügen der Politikerinnen und Politiker also nichts ändern.
17: Ganz genau, der Anstieg der Diäten ist gesetzlich geregelt und an die allgemeine Lohnentwicklung in Deutschland gekoppelt. Dieser Mechanismus wurde 2014 eingeführt. Davor mussten die Abgeordneten jedes Jahr neu darüber entscheiden, wie viel Geld sie bekommen. Und das war regelmäßig verbunden mit heftigen Diskussionen und auch Vorwürfen, die Politiker würden sich selbst bereichern. In der Opposition gibt es Stimmen, denen die jetzt geplante Entscheidung, also dieses einmalige Aussetzen, nicht reicht. AfD und Linke finden, dass man die Politikerbezüge auch dauerhaft einfrieren könnte. Sie seien hoch genug. Linken-Fraktionschefin Heidi Reicheneck findet, man könnte die Diäten sogar kürzen.
6: Die Diäten der Bundestagsabgeordneten, die werden in diesem Jahr nicht erhöht. Warum die Politikerinnen und Politiker sich selbst die Gehaltserhöhung streichen und wie das abläuft, das hat uns gerade Chris Bertho aus unserem Hauptstadtstudio erzählt. Vielen Dank.
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6: Elon Musk greift nach dem nächsten Rekord. Sein Raumfahrtunternehmen SpaceX soll am Freitag an die Börse gehen. Mit einer Bewertung von stolzen 1,77 Billionen US-Dollar. Damit wäre das der größte Börsengang aller Zeiten. Für besonderes Interesse sorgt dabei nicht nur die Größe des Unternehmens, sondern auch die Tatsache, dass sich diesmal gezielt Privatanleger beteiligen können. Bis zu 30% sind für sie reserviert. Selbst in Deutschland bieten mehrere Banken und Online-Broker die Möglichkeit, SpaceX-Aktien bereits vor dem Börsenstart zu zeichnen. Die Frist dafür, die endet morgen Abend um 18 Uhr. In sozialen Netzwerken wird dieser Börsengang schon heiß diskutiert. Die einen, die sehen in SpaceX ein Unternehmen mit enormem Zukunftspotenzial. Die anderen warnen vor einer hochbewerteten Aktie, deren Erfolg stark von den Visionen Elon Musks abhängt. Welche Chancen und Risiken Anleger kennen sollten, darüber habe ich heute Morgen vor der Sendung gesprochen mit Holger Graf. Er ist Professor für Finanzmanagement an der Hochschule für Wirtschaft und Umwelt Nürtingen-Geislingen. Und ich habe ihn gefragt, Herr Graf, SpaceX geht jetzt an die Börse und zum ersten Mal können sich auch viele deutsche Kleinanleger direkt an der Zeichnung beteiligen. Ist das eine historische Gelegenheit für Privatanleger?
18: Also historisch ist es auf jeden Fall. Ich meine, wir haben hier ein Unternehmen, das an die Börse geht in einem Volumen, was dann dem größten Börsengang der Geschichte entsprechen dürfte. Und historisch ist sicherlich auch die Tatsache, dass per se nicht Privatanleger sich an sich beteiligen können. Das ist grundsätzlich immer wieder mal möglich gewesen. Das ganz Besondere hier ist, dass gezielt um diese Privatanleger geworben wird und wie man jetzt so aus der Szene hört, dass ungefähr 30% der Aktien, die allokiert werden sollen, tatsächlich an Privatanleger vergeben werden sollen. sein. Also dieses gezielte Werben um Privatanleger und auch die Bereitstellung entsprechend größerer Allokationen, die dann auch an Privatanleger rausgegeben werden sollen, das ist tatsächlich erstmal jetzt völlig wertneutral, was durchaus als historisch bezeichnet werden könnte.
6: Und darüber hinaus genießt ja Elon Musk auch bei vielen Anlegern fast Kultstatus. Wie stark beeinflusst denn das die Wahrnehmung der Aktie?
18: Das ist natürlich immer ein bisschen schwierig zu messen, aber wenn Sie mich so direkt fragen, dann extrem. Also die Aktie hängt natürlich sehr an der Person von Elon Musk, der bei manchen Anhängern einen gewissen Kultstatus hat, bei anderen sehr stark kritisiert wird. Aber das Unternehmen ist sicherlich sehr, sehr eng mit ihm verflochten, nicht nur durch den Namen an sich, sondern auch durch die Tatsache, dass er auch nach dem Börsengang einen sehr, sehr großen Teil der Stimmrechte, über 80%, bei SpaceX behalten wird. Will heißen, ohne Herrn Musk wird mit dem Unternehmen nichts passieren. Oder geschehen.
6: Sie sagen, Elon Musk ist auch sehr umstritten. Zum Teil, jetzt setzt SpaceX ja auf ein Zusammenspiel aus Raumfahrt, Satelliteninternet und künstlicher Intelligenz. Das klingt ja nach einem unschlagbaren Zukunftsmarkt.
18: Genau, ich würde sagen, das sind alle Buzzwords, die man aktuell am Markt gerne spielt. Alle Narrativen sind irgendwo abgedeckt. Das macht aber durchaus etwas Sinn. Wenn man sich SpaceX anguckt, haben wir im Wesentlichen drei Bereiche. Das eine ist der Bereich Starlink, also das Satelliteninternet, das man vielleicht kennt. Das steht tatsächlich so für ungefähr 60% der Umsätze aktuell. Also es geht gar nicht wirklich so direkt um Raketen, sondern Starlink ist eigentlich aktuell zumindest der größere Teil. Dann haben wir das klassische Raketengeschäft. Das sind so 20-23% der Umsätze. Und der Rest ist dann künstliche Intelligenz und auch ein bisschen das Media-Business, denn die Plattform X, früher Twitter, gehört ja letztlich auch zu dem Unternehmen SpaceX, was da an die Börse gehen soll. Und per se ist es gar nicht mal so unclever, das zu kombinieren, weil wir haben zum Beispiel über Starlink relativ planbare Cashflows, die dann benutzt werden können, um die, sag ich mal, etwas noch risikoreicheren Geschäftsmodelle neben dem Satelliteninternet quer zu finanzieren.
6: Jetzt hoffen ja viele Anleger auf schnelle Gewinne direkt nach diesem Börsengang. Was würden Sie sagen, ist das realistisch?
18: Also das ist natürlich immer ein bisschen Blick in die Glaskugel. Per se kann es natürlich durchaus passieren, dass nach so einem Börsengang gerade so eine gehypte Aktie mal 30, 40 oder sogar noch mehr Prozente, vielleicht sogar dreistellige Prozente steigt. Aber das hat natürlich dann weniger mit Investieren zu tun, sondern irgendwo mit Glücksspiel, wovon grundsätzlich, sagen wir mal, eher abzuraten ist. Nicht, dass man per se nicht investieren soll, aber dieses Hoffen, ich zeichne jetzt und verkaufe dann auch vielleicht recht schnell wieder, sofern mir das dann auch möglich sein wird, das hat weniger dann mit Investieren zu tun.
6: Okay. Was würden Sie denn einem Anleger raten, der jetzt überlegt, SpaceX-Aktien zu zeichnen?
18: Also ganz grundsätzlich muss man natürlich erstmal im Hinterkopf behalten, egal was ich jetzt zeichne, ob ich diese Aktien wirklich bekomme, steht komplett in den Sternen. Will heißen, es kann sein, dass ich gar nichts kriege. Es könnte theoretisch sein, dass ich alle Aktien bekomme, die ich zeichne. Das hängt immer davon ein bisschen ab, wie viele Leute zeichnen wollen. Wir hören aktuell, dass es vielfach überzeichnet ist. Also es besteht durchaus großes Interesse an diesem Börsengang. Und das ist das Erste, was ich im Hinterkopf behalten muss. Und dann muss mir einfach klar sein, dass grundsätzlich investieren in Aktien kurzfristig immer irgendwo ein Glücksspiel ist. Langfristig ändert sich das dann. Langfristig performen Aktien eigentlich sehr, sehr nah an der Entwicklung der Unternehmen, an der Entwicklung der Unternehmensgewinne, aber kurzfristig kann da alles Mögliche passieren. Das heißt, wenn ich da mitmachen wollen würde, dann wäre meine Empfehlung, ohne dass ich jemandem empfehlen kann oder möchte, da jetzt mitzumachen, aber das mit einem geringen Volumen zu tun und da jetzt mit Sicherheit nicht all in zu gehen oder dergleichen.
6: Sagt Holger Graf, Professor für Finanzmanagement an der Hochschule für Wirtschaft und Umwelt Nürtingen-Geislingen. Mit ihm habe ich vor der Sendung gesprochen über den Börsen Gang von Elon Musks Raumfahrtunternehmen SpaceX. Das soll am Freitag an die Börse gehen mit einer Bewertung von rund 1,77 Billionen US-Dollar. Bis morgen Abend 18 Uhr können auch Privatanlegerinnen und Privatanleger schon vorab zeichnen. Vielen Dank für das Gespräch.
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6: Ja, seit Monaten wird über sie gesprochen. Morgen geht sie endlich los, die umstrittene Fußballweltmeisterschaft in den USA, Kanada und Mexiko. Morgen Abend, mit dem Eröffnungsspiel, nämlich zwischen Mexiko und Südafrika im legendären Aztekenstadion in Mexiko-Stadt. Das Stadion ist damit Rekordhalter. In keinem anderen wurde bisher dreimal eine WM eröffnet. Aber das ist nicht der einzige Superlativ, mit dem es in seiner 60-jährigen Geschichte aufwarten kann. Hier stemmte der brasilianische Fußballstar Pelé 1970 den berühmten Pokal. Hier schoss Maradona 86 nur kurz nach der der Einsatz der Hand Gottes sein berühmtes Tor des Jahrhunderts. Und ganz nebenbei ist das Aztekenstadion auch noch Grabstätte eines Mammuts gewesen. Jenny Barke über die bewegte Geschichte einer Stadionikone.
19: Jubelnde Fans im Aztekenstadion in Mexiko. Der brasilianische Superstar Pelé wird von ihnen getragen. Triumphierend hält er den Pokal in der Hand. Sein krönender Abschluss. Nach 1958 und 1962 galt er verletzungsbedingt als abgeschlagen, kehrte in Mexiko in Topform zurück und ist damit bis heute der einzige Spieler, der 3 Weltmeisterschaften gewonnen hat.
20: Sería recordado como uno de los juegos más emotivos en la historia de las Copas del Mundo.
19: Das Aztekenstadion war von Beginn an eine Legende. Man hätte schon beim Bau ahnen können, dass es nicht irgendein Stadion wird. Denn Anlass für Anekdoten gab es schon da, zahlreiche, berichtet der baubegleitende Architekt Luis Martínez del Campo heute. Ich erinnere mich, dass es schon spät nachts war und ich Helm und Regenjacke trug, weil ein furchtbarer Sturm tobte. Da hielt plötzlich der Baggerführer an und sagte mir, dass etwas nicht stimmte. Am nächsten Tag bei Licht trugen 3 Arbeiter etwas furchtbar Schweres vom Platz. Ein monumentaler Knochen. Ich glaube, sie dachten, damit haben sie ein Jahr lang Knochenmarkbrühe. Scherzt der heute 92-Jährige. Ein Stadion, gebaut auf Mammutknochen, der kann nur Ort legendärer, monumentaler Geschichten werden. Unvergessen auch die WM 1986. Erst lenkt der Argentinier Diego Maradona im Viertelfinale mit der linken Hand den Ball über den englischen Torwart ins Netz und der Schiedsrichter erkennt das Foul nicht an und gibt das Tor. Die Hand Gottes, wie Maradona es selbst später bezeichnete, ist die berühmteste Fehlentscheidung der Fußballgeschichte. Und dann das Finale. Ein episches Duell. Argentinien liegt 2-0 vorn. Deutschland wirkt zunächst chancenlos, bis Rummenigge und Völler innerhalb weniger Minuten zum 2-2 ausgleichen. Bis die Mannschaft um Maradona mit einem dritten Tor Geschichte schreibt. Argentinien ist Weltmeister. Der majestätische Fußballtempel fasst nach der Renovierung der letzten 2 Jahre nun rund 90.000 Zuschauer und gehört damit weiter zu einem der größten Fußballstadien der Welt. Es ist der ganze Stolz der Mexikaner vom Einweihungsspiel 1966 an, sagt Architekt Martínez del Campo. Der erwachte das Aztekenstadion zum Leben. Von da an wurde es Teil des mexikanischen Nationalgefühls. Es ist eine Ikone, eine Erweiterung unseres Zuhauses.
21: Es ist eine Extension de su casa. Así nos sentimos todos con el Estadio Azteca.
19: Mit dem 11. Juni, der Eröffnung der WM, wird ein neues Kapitel geschrieben. Vielleicht gibt es dann weitere Rekorde, Superlative und Anekdoten für die Geschichtsbücher.
6: Das legendäre Aztekenstadion in Mexiko-Stadt. Hier stemmte der brasilianische Fußballstar Pelé 1970 seinen Pokal und hier schoss Maradona 1986 sein berühmtes, sogenanntes Tor des Jahrhunderts. Und Rudi Völler sagt, es sei das schönste Stadion der Welt. Morgen Abend findet dort das Eröffnungsspiel der Fußball-WM zwischen Mexiko und Südafrika statt.
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6: Und bei uns geht's jetzt weiter mit den Nachrichten von und mit Semmelay Sace.
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27: 9.29 Uhr. Proteste bei Gesundheitsministerkonferenz in Hannover angekündigt. Gegenseitige Angriffe der USA und des Iran. Landtag in Wiesbaden will Reform der Berufsschulen beschließen. Das Wetter, mehr Wolken als Sonne und einige Schauer bis 19 Grad. Mein Name ist Sevilay Sace. Vor Beginn der Gesundheitsministerkonferenz heute in Hannover wächst der Widerstand gegen die Reformpläne für diesen Bereich. Gewerkschaften, Krankenhäuser und Sozialverbände rufen zu Protesten auf. Am Tagungsort werden mehrere tausend Demonstranten erwartet. ARD-Korrespondentin Jule Lampe.
0: Sie kritisieren geplante Einschnitte in der Pflege, zusätzlichen Druck auf Krankenhäuser und mögliche Mehrbelastungen für Versicherte. Offiziell geht es bei der Gesundheitsministerkonferenz in den kommenden 2 Tagen um Themen wie die medizinische Versorgung, Prävention und die Zukunft des Gesundheitswesens. Mit der Gesundheitsreform will die Bundesregierung mehrere Milliarden jährlich einsparen. Die Gesetzespläne von Gesundheitsministerin Waken sollen Beitragserhöhungen verhindern.
27: Hessens Gesundheitsministerin Stolz will sich bei dem Treffen in Hannover dafür einsetzen, dass Kinder und Jugendliche besser vor E-Zigaretten und Nikotinbeuteln geschützt werden. Sie sagt, immer mehr junge Menschen griffen zu diesen Produkten, weil sie als gesünder gelten als Rauchen, sie seien aber gefährlich. In Berlin beraten die Spitzen der Regierungskoalition heute Abend mit Arbeitgebern und Gewerkschaften über die geplanten Reformen. Es gibt große Kritik an den verschiedenen Vorgaben. Die Vorsitzende des Sozialverbands VDK Bentele forderte am Morgen im ZDF eine grundsätzlich andere Sichtweise.
1: Also erstmal wünsche ich mir heute Abend als Nicht-Anwesende, wir sind ja leider nicht eingeladen worden, dass heute wirklich auch ein klares Ja zum Sozialstaat das große Thema wird. Wir brauchen wirklich mal eine gute Geschichte, ein gutes Narrativ, dass dieser Sozialstaat Teil unserer Lösung ist und nicht vor allem unser großes Problem.
27: Im Irankrieg gibt es neue Angriffe der USA und des Iran. Auslöser ist der Absturz eines amerikanischen Kampfhubschraubers in der Nähe der Straße von Hormuz. Laut US-Präsident Trump wurde er abgeschossen. Deshalb habe das US-Militär Ziele im Iran angegriffen. Der Iran hat danach US-Stützpunkte in mehreren arabischen Ländern beschossen. ARD-Korrespondent Moritz Behrendt.
2: Die jordanische Armee teilte mit, sie habe 5 Raketen abgeschossen, die auf die Luftwaffenbasis Al-Asraq abgeschossen worden seien. Trümmerteile seien auf jordanischem Boden niedergegangen, es habe jedoch keine Schäden und keine Verletzten gegeben. Raketenalarm gab es auch in Bahrain und Kuwait. Fast alle Drohnen und Raketen seien erfolgreich abgewehrt worden, teilte das US-Militär mit. Es gebe bislang keine Hinweise auf Schäden oder Verletzte auf den US-Basen, hieß es in einer ersten Einschätzung.
27: In der nordirischen Hauptstadt Belfast sind ausländerfeindliche Proteste eskaliert. Demonstrierende setzten am Abend Autos und Gebäude in Brand. Bewohner mussten aus brennenden Häusern geholt werden. Viele Demonstranten waren maskiert. Anlass für die Proteste war ein Messerangriff durch einen Migranten aus dem Sudan. Nordirlands Regierungschefin O'Neill verurteilte die Proteste scharf und rief zur Ruhe auf. Im Hessischen Landtag geht es heute um die Berufsfachschulen zum Übergang in die Ausbildung. Die gibt es bisher nur als Pilotprojekt und sollen per Gesetz auf ganz Hessen ausgeweitet werden. Diese Berufsschulen sind praxisbezogener als andere Schulformen. Schülerinnen und Schüler können dort unter anderem ihren Hauptschulabschluss nachholen und sie werden gezielt auf eine Ausbildung vorbereitet. Papst Leo XIV. Feiert heute in Barcelona eine Messe in der weltberühmten Sagrada Familia. Anlass ist der 100. Todestag des Architekten der Basilika Gaudí. Der Papst wird den Kirchturm weihen. Er wurde in diesem Jahr fertiggestellt und ist mit 172 Metern der höchste der Welt. Auf der letzten Etappe seiner Spanienreise besucht das Oberhaupt der katholischen Kirche ab morgen die Kanarischen Inseln. Er will dort unter anderem Geflüchtete treffen. Das waren die Nachrichten. Das Wetter. Heute Vormittag ist es oft bewölkt, aber noch trocken. Später kommt dann hier und da ein Schauer oder ein Gewitter runter. Die Höchstwerte 14 bis 19 Grad. In der Nacht kann es immer mal nass werden. Es kühlt ab auf 9 bis 4 Grad. Morgen mal Sonne, mal Wolken und auch mal Regen. Vor allem im Norden und Osten maximal 20 Grad. Und die weiteren Aussichten. Freitag grau, gelegentlich regnet es etwas bei bis zu 21 Grad. Samstag noch einzelne Schauer und wieder wärmer. Bis 25 Grad sind dann drin. Die Zeit 9.34 Uhr wird's.
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27: A5 Frankfurt Richtung Kassel zwischen Westkreuz Frankfurt und Nordwestkreuz Frankfurt. 2 Kilometer stockend wegen Grünpflege auf der linken Spur. A7 Kassel Richtung Fulda zwischen Bad Hersfeld West und Kirchheimer Dreieck. 2 Kilometer Stau wegen Reinigungsarbeiten. Und noch die A643 Mainz Richtung Wiesbaden zwischen Mainz-Mombach und Schiersteiner Kreuz. 2 Kilometer stockend.
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4: Guten Morgen, schön, dass Sie bei uns sind. 4 Jahre ist sie nun schon her, die Corona-Pandemie, und noch immer beschäftigt sie die Gerichte und könnte die Steuerzahler damit weitere Milliarden Euro kosten. In Bonn beginnt heute ein weiterer Prozess, in dem es um Corona-Masken geht. Mehrere Lieferanten wollen vom Gesundheitsministerium hunderte Millionen Euro für Corona-Masken erstreiten. Das ist nicht der einzige Prozess, den der Bund führt. Wir haben vor der Sendung mit Birte Sönnigsen aus unserem Hauptstadtstudio gesprochen und sie gefragt, worum geht's denn bei diesem Prozess und was genau ist da schiefgelaufen?
5: Das Gesundheitsministerium hat unter dem damaligen Minister Jens Spahn viel zu viel Schutzausrüstung gekauft und das für eine ganze Menge Geld, rund 6 Milliarden Euro. Jens Spahn, der hat damals ein riskantes Verfahren gewählt, um die Masken zu beschaffen. Und das Verfahren, das ist dann aus dem Ruder gelaufen. Die Konsequenz, bis heute laufen Prozesse und Lieferanten, die warten teilweise auf ihr Geld aus unterschiedlichen Gründen. Es gibt interne Untersuchungen zum Beispiel, die zu dem Schluss kommen, dass der Logistiker durch die schiere Menge an Masken überfordert war. Und das führen auch Maskenlieferanten an und sagen, sie konnten deswegen ihre Lieferungen nicht rechtzeitig abgeben. Der Bund hat sie teilweise nicht bezahlt. An anderer Stelle hat der Bund auch die Qualität der Masken bemängelt und nicht gezahlt. Zum Teil geht es auch um die Frage, ob der Bund den Lieferanten nicht nochmal die Möglichkeit hätte einräumen müssen, Masken nachzuliefern, nachzubessern. Also aus unterschiedlichen Gründen streitet sich der Bund bis heute mit Maskenhändlern vor Gericht. Rund 100 Unternehmen haben geklagt. Da geht es dann eben nochmal um mehr als 2 Milliarden Euro plus Zinsen. Im September will auch der Bundesgerichtshof in letzter Instanz über 4 ausgewählte Fälle entscheiden. Also die Gerichte beschäftigt die Corona-Pandemie immer noch. Und der Schaden für die Steuerzahler, der könnte nochmal um einige Milliarden Euro größer werden.
4: Was ist denn mit den Masken passiert?
5: Die allermeisten Masken wurden am Ende gar nicht benutzt. 2 Drittel dieser für viele Milliarden Euro eingekauften Masken sind entweder in der Lagerhalle gelandet oder verbrannt worden oder zunächst eingelagert worden und später entsorgt. Entweder weil die Qualität zu schlecht war oder sie am Ende dann doch nicht gebraucht wurden. Aber auch so eine Lagerhalle, die kostet natürlich Geld. Das Gesundheitsministerium, das hatte auch kein richtiges Konzept, wie die Masken dann doch noch hätten gut genutzt werden können. Und irgendwann erreicht dann so eine Maske auch ihr Haltbarkeitsdatum. Viele mussten deswegen inzwischen verbrannt werden. Andere müssen das bis Ende des Jahres. Auch das kostet nochmal Geld. Gerade erst hat das Gesundheitsministerium wieder einen Auftrag ausgeschrieben, um tonnenweise weitere Masken, Schutzbrillen und anderes zu entsorgen. Also das wird nochmal weitere Millionen Euro kosten.
4: Drohen Jens Spahn denn jetzt Konsequenzen?
5: Direkte Konsequenzen hat Ex-Gesundheitsminister Jens Spahn nicht zu befürchten, egal wie die Prozesse am Ende ausgehen. Jens Spahn hat sein Vorgehen auch immer wieder verteidigt, auch in mehreren Ausschüssen des Bundestages zum Beispiel. Spahn hat immer wieder gesagt, mit dem Wissen von heute würde er Dinge anders machen, aber damals sei es eben eine absolute Ausnahmesituation gewesen. Klinikchefs, auch Ministerpräsidenten, die hätten eben darauf gedrängt, dass der Bund Masken besorgt, die damals knapp waren. Politisch ist aber schon etwas hängen geblieben, denn Jens Spahn hat damals in einer absoluten Krisensituation diese Maskenbeschaffung zur Chefsache gemacht und hat die Dinge an sich und sein Ministerium gerissen. Und dann sind eben wirklich einige Sachen schiefgelaufen, mit Konsequenzen bis heute. Wir reden ja über einen Schaden in Milliardenhöhe. Und das dürfte zumindest an seinem Image als Krisenmanager gekratzt haben, aus den Augen einiger. Unklar ist aber, ob und wie nachhaltig ihm das wirklich schadet. In Umfragen sind seine Beliebtheitswerte im Keller. Im Bundestag ist er aber weiter in einer mächtigen Position. Er ist auch erst vor kurzem wiedergewählt worden als Fraktionsvorsitzender von CDU und CSU. Und das mit einem richtig guten Ergebnis.
4: Und wir haben unsere Korrespondentin zum Abschluss gefragt, ob diese Maskenbeschaffung denn nochmal richtig aufgearbeitet wird.
5: Was bei der Maskenbeschaffung alles schiefgelaufen ist, wer dafür die Verantwortung trägt, das wird nicht weiter untersucht. Es gab den Bericht der Sonderermittlerin Margareta Sudhoff. Das Ganze war und ist natürlich Thema in der Corona-Enquete-Kommission. Das ist die Kommission, die im Bundestag die Pandemie aufarbeitet, vor allem um Lehren für die Zukunft zu ziehen. Aber diese Enquete-Kommission, die kann und wird nicht umfassend aufklären, was damals alles schiefgelaufen ist und wer dafür die politische Verantwortung trägt. Dafür bräuchte es einen Untersuchungsausschuss. Der hätte dann auch mehr Rechte, der könnte Zeugenvorlagen, Dokumente anfordern und alles ganz genau untersuchen. Aber so einen Untersuchungsausschuss wird es wohl nicht geben, weil dafür im Bundestag zurzeit nicht genug Stimmen zusammenkommen.
6: In Bonn beginnt heute ein Prozess, in dem es um die Corona-Masken geht. Mehrere Lieferanten wollen vom Gesundheitsministerium hunderte Millionen Euro für ihre Corona-Masken haben. Bitte Sönnigsen hat uns auf den neuesten Stand gebracht.
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7: Aufschwung verzweifelt gesucht. Der Reformgipfel im Kanzleramt.
6: Heute Abend treffen sich Vertreterinnen und Vertreter der Bundesregierung mit Unternehmensverbänden und Gewerkschaftern. Bei diesem sogenannten Reformgipfel soll es um die ganz großen Themen gehen. Welche Reformen sind nötig, um die Wirtschaft weiter zum Laufen zu bringen? Es soll gehen um den Arbeitsmarkt, um Rente, um die Steuern und das Gesundheitssystem. Und danach will die Koalition in Berlin dann ihre Reformpläne ausarbeiten. Was hessische Unternehmen von diesem sogenannten Reformgipfel erwarten, das hat Lars Hofmann für uns zusammengetragen.
10: Dirk Meyer, Hauptgeschäftsführer des Arbeitgeberverbandes Hessen Chemie, sagt, die chemische Industrie befinde sich im 5. Krisenjahr in Folge.
11: Es ist zwingend notwendig, dass jetzt etwas geschieht. Deshalb habe ich einen Wunsch, eine Erwartung an das Treffen der Bundesregierung mit den Sozialpartnern, dass da ein Signal von Veränderungswille und Reformbereitschaft hervorgeht. Denn eins ist klar, wenn es so bleibt, wie es ist, wird es schlechter werden.
10: Die hohen Energiekosten, Steuern und Sozialabgaben müssten runter. Auch Dirk Pollert, Hauptgeschäftsführer der Vereinigung der Hessischen Unternehmerverbände VHU, will, dass die Kosten für die Renten, die Kranken, die Pflege und die Arbeitslosenversicherung spürbar sinken.
12: Insbesondere das Thema Rentenreform steht da quer im Stall. Wir müssen die Frühverrentung mit 63 endlich stoppen und es beißt keine Maus den Faden ab. Wenn wir alle älter werden, müssen wir auch den Beginn des Eintritts in die Rente nach hinten schieben, und zwar von der Lebenserwartung abhängig machen.
10: Heißt, Rente nicht mit 67, sondern später. Ulrich Kasper, Vizepräsident des Hessischen Industrie- und Handelskammertages, hebt hervor:
13: Was uns die kleinen und mittleren Betriebe vor allem sagen, ist, dass sie von der Überregulierung sehr stark betroffen sind, dass sie viele Dinge nicht mehr selbst und schnell entscheiden können, dass sie teilweise Zustimmung verweigert bekommen. Und gerade in der heutigen Zeit ist es wichtig, dass Wirtschaft sehr schnell agieren kann, weil sich die Rahmenbedingungen in unserer Welt immer schneller verändern.
10: Für Dirk Pollert von der VHU ist die Arbeitszeit ein zentraler Punkt. Sie müsse flexibler werden. An einzelnen Tagen müsse auch länger als die üblichen 8 Stunden gearbeitet werden können.
12: Hintergrund, warum wir da so dran sind, ist ja, dass wir zukünftig immer mehr Wissensarbeiter haben und die Digitalisierung der Arbeitswelt führt dazu, dass man nicht mehr an einem bestimmten Ort arbeiten muss. Und das so zu gestalten, dass die Chancen genutzt werden, das erwarten von uns übrigens auch die jungen Arbeitnehmerinnen und Arbeitnehmer, die haben auf Stechuhren überhaupt keine Lust.
10: Dagegen wehren sich die Gewerkschaften, sagt Michael Rudolph, Vorsitzender des DGB Hessen-Thüringen. Er fordert neben einer Betriebsrente für alle auch mehr Initiative vom Staat, um die Wirtschaft wieder wachsen zu lassen. Die Energiekosten müssten gesenkt und mehr in erneuerbare Energien investiert werden.
14: Alles andere, was bis jetzt diskutiert wird in der sogenannten Reformagenda, legt ja den Fokus einzig und alleine auf Sparen und aufs Kürzen. Wenn die Menschen weniger Geld im Geldbeutel haben und dann befürchten müssen, dass sie mehr für Arzneimittel zubezahlen oder möglicherweise eine kleinere Rente bekommen, was machen sie dann? Dann halten sie das Geld zusammen. Das heißt, wir setzen noch einen Gegenimpuls für Wirtschaftswachstum. Das ist nicht nur ungerecht, sondern Gift für die Wirtschaft.
10: Worauf sich Regierungskoalition, Unternehmens- und Gewerkschaftsvertreter in dieser Situation einigen können, ist völlig offen. Die Zeit drängt, sagen alle, Gewerkschaften, Verbände und Unternehmer in Hessen.
6: Nach der Prämienpleite. Was Hessens Unternehmen vom sogenannten Reformgipfel heute Abend erwarten, das hat uns gerade Lars Hofmann erzählt.
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6: US-Präsident Donald Trump und Israels Premierminister Benjamin Netanyahu, die präsentieren sich ja seit Jahren als enge politische Partner. Beide pflegen das Image starker Führungspersönlichkeiten und haben ihre Allianz immer wieder für eigene politische Ziele genutzt. Aber zuletzt sind im Nahostkonflikt auch Meinungsverschiedenheiten deutlich geworden und das nicht so knapp. Wie eng die Beziehung der beiden tatsächlich ist, was sie verbindet und was sie zunehmend trennt, darüber berichtet jetzt unser Korrespondent Julio Segar.
15: Lange Zeit galt das Tandem Trump-Netanyahu als gut eingespielt. Der US-Präsident lieferte historische Geschenke wie den Umzug der US-Botschaft nach Jerusalem. Benjamin Netanyahu revanchierte sich mit innenpolitischer Schützenhilfe für den Republikaner. Trump und Bibi, wie der US-Präsident seinen Partner Netanyahu kumpelhaft nennt, können gut miteinander.
16: Bibi Netanyahu has been for me a great partner.
15: Und auch Trumps großer Partner Bibi spart nicht mit Lob. Trumps Führung leitet die USA von einem großen Sieg zum nächsten. Dafür zollt Netanyahu seinem Freund Donald Anerkennung.
17: Donald, my dear friend, your decisive leadership brought another great victory to America. I salute you.
15: Doch im Laufe des Gaza- und des Iran-Krieges scheint das Fundament dieser Männerfreundschaft erste Risse zu bekommen, was zuletzt in einem wütenden Telefonat zwischen beiden endete, das mehrere Beobachter bestätigt haben. Auslöser war Netanyahus Libanon-Offensive. Trump soll seinem Kumpel Bibi Undankbarkeit vorgeworfen und zu ihm gesagt haben, Zitat, bist du verdammt nochmal verrückt? Was tust du da verdammt nochmal? Beide, Trump und Netanyahu, spielen die Episode inzwischen herunter. Naja, ich war nicht wütend, aber ich war ein wenig beunruhigt darüber, dass er ständig Streit mit dem Libanon hat. Irgendwann sagte ich, Bibi, wir müssen damit aufhören. Wir müssen endlich damit aufhören. Wie in den besten Familien haben wir taktische Meinungsverschiedenheiten, aber wir kriegen das hin. Der israelische Investigativjournalist Barak Ravid war einer der ersten, der den Inhalt des Telefonats veröffentlichte. Ravid arbeitet für führende Medien in Israel und den USA. Er gilt als bestens vernetzt. Er glaubt nicht, dass es nur ein Familienkrach war zwischen Trump und Netanyahu. Im CNN-Interview spricht er von grundlegenden Meinungsverschiedenheiten zwischen den beiden.
18: In what led to this is a growing feeling that the president had that Netanyahu is out of control.
15: Zu dem Telefonat hat das wachsende Gefühl bei Trump geführt, dass Netanyahu außer Kontrolle ist, dass er macht, was er will. Trump will den Krieg mit dem Iran beenden, er will die Region deeskalieren, macht, was er will. Trump will den Krieg mit dem Iran beenden, er will die Region deeskalieren. Und er hat das Gefühl, dass Netanyahu mit seinen Aktionen im Libanon eher eskaliert. Und das untergräbt das Handeln des Präsidenten. Netanyahus Kriegskurs ist nicht Trumps Agenda. Auch deshalb machte der US-Präsident im Nachgang des Telefonates unmissverständlich klar, wer von beiden das Sagen hat. Er lasse sich seine außenpolitischen Erfolge nicht von Jerusalem diktieren, zitierten ihn verschiedene US-Medien. Und im israelischen TV-Sender Channel 12 warnte er Netanyahu vor einem Alleingang gegen den Iran. Andernfalls, so Trump, könnte der israelische Premier schon sehr bald alleine dastehen. Trotz der Drohung setzte sich Netanyahu nur Tage später über Trumps Mahnungen hinweg und attackierte nach iranischen Raketensalven erneut militärische Ziele im Iran.
6: Es knirscht zwischen US-Präsident Donald Trump und Israels Premierminister Benjamin Netanyahu, und zwar gewaltig. Julio Segador über das Machtspiel zwischen den beiden. Und wir schauen nach Irland. Dort hat eine Messerattacke auf offener Straße die nordirische Stadt Belfast in Aufruhr versetzt. Nach dem Messerangriff mit einem Schwerverletzten ist es dort zu schweren Protesten gekommen. Mehrere Fahrzeuge sind angezündet worden und Demonstranten haben die Polizei mit Gegenständen beworfen. Unser Reporter Daniel Frevel in Belfast beschreibt, wie weit diese Ausschreitungen gingen.
19: Über Belfast liegt ein ätzender Rauchgeruch. Mein ARD-Team und ich, wir sind den ganzen Abend durch die Stadt gefahren und haben an vielen Orten Ausschreitungen erlebt. Ein Bus brannte komplett ab, dichter schwarzer Rauch stieg in den Himmel. Dann waren wir an einem Kreisverkehr, wo sich Menschen versammelt hatten, und als ein Auto mit Journalisten da durchfahren wollte, haben die Leute angefangen, drauf einzuschlagen, und dann flog ein Backstein. Außerdem sah man an vielen Orten in der Stadt Rauch aufsteigen und kleinere und größere Feuer lodern. Etwa angezündete Polizeibarrikaden mitten auf der Straße. Verschiedene Medien berichten außerdem von Häusern, die abgebrannt sind, darunter wohl auch ein orientalischer Supermarkt. Wir haben sehr viele schwarz gekleidete Menschen gesehen, oft vermummt, außerdem viele Polizeikräfte mit gepanzerten Wagen. Ansonsten war die Stadt ziemlich leer, viele Geschäfte waren schon am frühen Abend geschlossen, teils verbarrikadiert, auch Pubs waren nur teilweise geöffnet. Grund waren wohl Aufrufe auf Social Media, die Läden früh zu schließen. Aber nicht nur in Belfast kam es zu Ausschreitungen, die Polizei in Nordirland sprach von mehreren Orten, an denen es zu Unruhen gekommen ist.
6: Was war denn der Auslöser des Ganzen?
19: Der Auslöser war ein Messerangriff am Montagabend in Belfast. Ein Mann wurde dabei schwer verletzt. Er befindet sich in kritischem Zustand im Krankenhaus. Bei dem mutmaßlichen Täter handelt es sich nach Behördenangaben um einen Sudanesen. Er wurde mittlerweile wegen versuchten Mordes, Todesdrohungen und auch Waffenbesitzes angeklagt und soll heute dem Richter vorgeführt werden. Wir waren am Abend am Tatort, haben mit Nachbarn dort geredet. Eine Frau sagte mir, das Opfer sei einer ihrer besten Freunde gewesen. Und man konnte wirklich spüren, wie geschockt hier alle waren in der Nachbarschaft von diesem Ereignis. Der Angriff wurde zudem gefilmt und dieses Video hat sich wohl rasend schnell verbreitet. Verschiedene Leute, mit denen ich in Belfast geredet habe, haben mir gesagt, dass sie das Video innerhalb weniger Minuten nach der Tat schon zugesendet bekommen hätten. Und dann kam hinzu, dass rechte bis rechtsextreme Kräfte wie der Ex-Hooligan Tommy Robinson, einer der lautesten rechtsextremen Stimmen in Großbritannien, das Video dann teilten und aufriefen zu Protesten im ganzen Land. Es ist bereits das zweite Mal innerhalb von 10 Tagen, dass es zu solchen Ausschreitungen kommt. Zuletzt nach einem Schuldspruch in einem Mordfall in Southampton. Die Kontroverse um den Mord an Henry Novak entstand, weil die Polizei den Studenten nach seiner tödlichen Verletzung zunächst fälschlich als Täter statt als Opfer behandelte. Rechte Politiker und Kommentatoren warfen den Behörden damals dann vor, aus Angst vor Rassismusvorwürfen voreingenommen gehandelt zu haben, was eine politische Debatte auslöste.
6: Wie sahen denn die Reaktionen genau aus zu diesem Vorfall?
19: Ja, schon im Vorfeld hatten Polizei und Teile der Politik versucht, die Wogen zu glätten und zu Ruhe und Besonnenheit aufgerufen. Nach den Meldungen über die Randalen äußerte sich die erste Ministerin für Nordirland, Michelle O'Neill, auf Social Media. Sie schrieb, dass Gruppen maskierter Männer, die Familien aus ihren Häusern vertreiben, nichts anderes seien als

0: Info und wir schauen jetzt an die Finanzmärkte.
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2: Der deutsche Aktienmarkt bleibt im Dauerstress. Im frühen Handel kann der DAX nur einen kleinen Teil seiner gestrigen Verluste aufholen. Eine halbe Stunde nach Börsenbeginn notiert der deutsche Leitindex nur 0,1% höher. Gestern hatte die Kursschwäche der KI-Aktien an der US-Technologiebörse Nasdaq auch den DAX ins Minus gezogen. Im Vorfeld der anstehenden Mega-Börsengänge wird immer wieder die hohe Bewertung der KI-Titel hinterfragt. Über Nacht kam eine weitere Belastung hinzu. Sowohl die USA als auch der Iran meldeten weitere gegenseitige Militärschläge. Die asiatischen Börsen reagierten mit Kursverlusten. Der japanische Nikkei-Index rutschte um 1,9% ab. In Südkorea büßte der technologielastige Kospi über 6% ein. Gelassener reagiert der Ölmarkt. Nordseeöl der Sorte Brent fällt am Morgen sogar weiter in Richtung $91 pro Barrel. Beobachter sprachen von begrenzten Militärschlägen, die einen weiter bestehenden Einigungswillen der Kriegsparteien erkennen ließen. Umso wichtiger für die weitere Börsentendenz ist der Fortgang der KI-Rallye. Vor diesem Hintergrund blicken die Anleger gespannt auf die Quartalszahlen des SAP-Rivalen Oracle am Abend. Besonders im Fokus steht dabei die Entwicklung des KI-Geschäfts. Wichtigstes Konjunkturdatum heute sind die US-Inflationsdaten. Im Mai könnten die Verbraucherpreise um 4,2% gestiegen sein. Das wäre der stärkste Anstieg seit April 2023 und könnte die jüngst wieder aufgekommenen Zinssorgen verstärken.
0: Das Börsenupdate von Detlef Landmesser. Vielen Dank.
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0: Etwa 4 Millionen Menschen in Deutschland leben mit einer der vielen seltenen Erkrankungen. Laut dem Verband der Universitätskliniken Deutschlands dauert es bis zu der richtigen Diagnose im Schnitt bis zu 5 Jahre, zum Teil deutlich länger. Um Betroffenen künftig möglicherweise schneller helfen zu können, startet an der Uniklinik Frankfurt heute die sogenannte Ganzgenom-Sequenzierung mit den ersten Patienten aus Hessen. Das bundesweite Modellvorhaben soll neue Wege bei der Suche nach bislang unentdeckten genetischen Ursachen eröffnen. HR-Info-Reporterin Alexandra Grün hat sich angeschaut, wie das eigentlich funktionieren soll und welche weiteren Projekte es in Hessen gibt.
3: Was hier brummt, sieht ein bisschen aus wie ein Kühlschrank aus der Zukunft. Mit blinkenden Anzeigen und einem riesigen Bildschirm. Doch statt Getränke zu kühlen, soll der sogenannte Sequenzierer an der Uniklinik Frankfurt künftig dabei helfen, seltene Erkrankungen schneller zu erkennen. Seit diesem Jahr beteiligt sich die Klinik an einem bundesweiten Modellvorhaben zur Ganzgenomsequenzierung. Dabei soll das gesamte Erbgut des Menschen analysiert werden. Der Sequenzierer übernimmt das Entschlüsseln der DNA. Wäre unsere DNA ein Buch, ließe sich die Neuerung so beschreiben.
4: Man muss sich das so vorstellen, dass unser Erbgut in der DNA kodiert ist als eine Buchstabenabfolge in einem Buch. Und bisher haben wir uns immer nur einzelne Seiten angeguckt, von denen wir wissen, da stehen Informationen, die wir brauchen für den Patienten. Und jetzt scannen wir einfach das ganze Buch mit allen Buchstaben ein und schauen uns alle Buchstaben an.
3: Erklärt Silke Kauferstein vom Förderverein für unerkannte und seltene Erkrankungen in Hessen. Das Verfahren ist vor allem für Menschen geeignet, bei denen Ärztinnen und Ärzte eine genetische Ursache für ihre Erkrankung vermuten, aber bisher nichts finden konnten. Erfahrungen aus anderen Ländern zeigen, welches Potenzial darin stecken kann.
4: Wir haben Vergleichsdaten zum Beispiel aus England, die gezeigt haben, wenn man die Genome von Patienten mit seltenen Erkrankungen untersucht, so findet man in ca. 25% die Diagnose.
3: Bei bestimmten Krankheitsbildern liege die Trefferquote sogar deutlich höher. Das Modellvorhaben läuft zunächst bis 2029. Geprüft wird bis dahin auch, ob die Methode künftig von den Krankenkassen bezahlt werden kann. Auch künstliche Intelligenz soll helfen, seltene Erkrankungen schneller zu erkennen. Betroffene kommen oft mit 100 Seiten Laborwerten und Befunden in die Klinik. Ärztinnen und Ärzte brauchen zum Teil Wochen, um alles durchzuarbeiten. Im Projekt AI for Rare der Unikliniken Frankfurt und Gießen-Marburg soll künftig eine KI diese Informationen bündeln und übersichtlich aufbereiten. Doktorand Mohamed El-Dakash arbeitet an dem Projekt und erklärt die Idee dahinter.
5: Patienten kommen zu den Zentren, sie haben ganz viele Akten und wir nehmen jedes Dokument und wir versuchen daraus alle Informationen zu extrahieren, zu wissen, was hat die Patienten vor Symptomen oder alle Laborwerte, was war davon auffällig, was sind die wichtigsten Erkenntnisse aus der Akte.
3: Die KI könnte das in Zukunft in wenigen Tagen schaffen. Die medizinische Bewertung übernehmen aber weiterhin Ärztinnen und Ärzte. Aber nicht nur bei der Technik, auch

0: In der Ausbildung setzen die Unikliniken an, um seltene Erkrankungen besser in den Fokus zu rücken. Bislang kommen angehende Ärztinnen und Ärzte damit im Studium kaum in Berührung. Die Unikliniken haben deshalb ein neues Wahlfach zum Thema seltene Erkrankungen eingeführt. Die Studierenden werden dabei jeweils mit Betroffenen zusammengebracht und tauschen sich über mehrere Wochen intensiv aus.
1: Heute startet an der Uniklinik Frankfurt ein Modellvorhaben zur sogenannten Ganzgenomsequenzierung mit den ersten Patienten aus Hessen. Was genau das ist und welche Möglichkeiten sich dadurch eröffnen könnten, das hat uns gerade Alexandra Grün erzählt. Vielen Dank.
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1: 10 Uhr. Regierung berät mit Arbeitgebern und Gewerkschaften über Reformen. Proteste bei Gesundheitsministerkonferenz in Hannover angekündigt. Papst wird höchsten Kirchturm der Welt einweihen. Das Wetter mehr Wolken als Sonne und einige Schauer bis 19 Grad. Mein Name ist Sevilay Sace. Die Spitzen der Bundesregierung treffen sich heute Abend mit Vertretern der Arbeitgeber und der Gewerkschaften, um über die anstehenden Reformen zu sprechen. Die betreffen unter anderem die Bereiche Arbeit, Soziales und Steuern. ARD-Korrespondent Chris Bertrow.
2: Ziel ist es, die schwächelnde Wirtschaft wieder in Fahrt zu bringen und zu neuem Wachstum zu kommen. Die Spitzenpolitiker verbinden mit dem Treffen im Kanzleramt die Hoffnung, dass sich ein gemeinsames Verständnis für die Probleme und die Lösungen ergibt. Viele Themen sind umstritten, zum Beispiel wenn es um flexiblere Arbeitszeiten oder Veränderungen bei der Rente geht. Die Arbeitgeberverbände sehen die Gespräche als Chance für einen abgestimmten Reformkurs. Sozialverbände warnen dagegen vor weiteren Belastungen für Normal- und Geringverdiener.
1: In Hannover sitzen ab heute die Gesundheitsminister von Bund und Ländern zusammen. Offiziell geht es nicht um die umstrittenen Reform- und Sparpläne von Bundesgesundheitsministerin Waken. Sie werden aber das wichtigste Thema sein. Mehrere tausend Menschen werden in Hannover erwartet, um gegen die geplanten Kürzungen zu demonstrieren. Allerdings ist die Finanzlage der gesetzlichen Krankenkassen wohl noch schlechter als gedacht. Nach Informationen der Bild-Zeitung wird das Defizit in diesem Jahr noch einmal um 3,5 Milliarden Euro höher ausfallen und dann bei 18,8 Milliarden liegen. Die Zahl der Rentner in Deutschland hat einen neuen Rekordwert erreicht. Das schreibt die Rheinische Post und beruft sich auf Zahlen der deutschen Rentenversicherung. Demnach wurden Ende letzten Jahres gut 19 Millionen Altersrenten gezahlt. Die Ausgaben dafür etwa 300 Milliarden Euro. Fast jeder Dritte gehe mit Abschlägen vorzeitig in den Ruhestand. Die Fluglärmkommission befasst sich heute in einer Sondersitzung mit neuen Flugrouten für Maschinen, die am Frankfurter Flughafen starten. Gegen das geplante Konzept gibt es seit Monaten Widerstand. HR-Reporterin Saskia Klingelschmidt.
3: Die Fraport und die Deutsche Flugsicherung wollen in Zukunft mehr Maschinen über den Taunus fliegen lassen. Das ärgert viele Menschen, weil sie mit mehr Fluglärm rechnen müssen. Viele Städte und Gemeinden wie Flörsheim, Hochheim und auch Wiesbaden sind gegen die Pläne. Heute soll darüber diskutiert werden. Auch die Bürgermeister aus Flörsheim und Hochheim sind mit dabei und fordern, dass die sogenannte Südumfliegung eingehalten wird. Um stark belastete Taunusgemeinden zu entlasten, fliegen Maschinen, die in Richtung Westen starten, eine Kurve in den Süden.
1: Immer mehr Wohngebäude in Deutschland werden mit einer Wärmepumpe geheizt. Das geht aus Zahlen des Statistischen Bundesamts in Wiesbaden hervor. Danach werden in knapp 3/4 der rund 60.000 Wohngebäude, die letztes Jahr fertiggestellt wurden, hauptsächlich Wärmepumpen genutzt. Innerhalb von 10 Jahren hat sich der Anteil damit mehr als verdoppelt. Papst Leo XIV. Setzt seinen Spanienbesuch in Barcelona fort. Heute steht einer der Höhepunkte an, die Segnung und Weihung des Kirchturms in der Sagrada Familia. Aus Barcelona, ARD-Korrespondentin Julia Macher.
4: Mit 172,5 Metern ist der zentrale Turm der Sagrada Familia der höchste Kirchturm weltweit und ein wichtiger Zwischenschritt bei der Vollendung von Barcelonas berühmtestem Bauwerk. An dem Gottesdienst zum 100. Todestag des Architekten Antoni Gaudí nimmt auch das spanische Königspaar teil. Zuvor besucht der Papst das Benediktinerkloster Montserrat. Das Marienheiligtum gilt als Symbol der kulturellen und religiösen Identität Kataloniens.
1: Das waren die Nachrichten. Das Wetter. Heute Vormittag ist es oft bewölkt, aber noch trocken. Später kommt dann hier und da ein Schauer oder ein Gewitter runter. Die Höchstwerte 14 bis 19 Grad. In der Nacht kann es immer mal nass werden, muss aber nicht. Es kühlt ab auf 9 bis 4 Grad. Morgen mal Sonne, mal Wolken und auch mal Regen, vor allem im Norden und Osten. Maximal 20 Grad. Und die weiteren Aussichten. Freitag grau, gelegentlich regnet es etwas bei bis zu 21 Grad. Samstag dann noch einzelne Schauer und wieder wärmer. Bis 25 25 Grad sind dann drin. Die Zeit 10.04 Uhr.
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1: Vorsicht auf der A3 Würzburg Richtung Frankfurt. Zwischen Hößbach und Goldbach steht ein defekter LKW. A5 Frankfurt Richtung Kassel. Zwischen Butzbach und Fernwald 2 Kilometer stockend wegen einer Tagesbaustelle. A7 Kassel Richtung Fulda. Zwischen Bad Hersfeld West und Kirchheimer Dreieck 2 Kilometer Stau wegen Reinigungsarbeiten.
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5: Guten Morgen, schön, dass Sie bei uns sind. Tja, von wegen Waffenruhe. Seit dem Wochenende haben Iran wie Israel Raketen aufeinander abgefeuert. Und jetzt sind auch die USA wieder an Gefechten beteiligt. US-Präsident Trump wirft dem Iran vor, einen amerikanischen Hubschrauber über der Straße von Hormuz abgeschossen zu haben und hat Vergeltung angekündigt. Und diese ist jetzt laut US-Armee auch erfolgt. Demnach haben die USA Ziele im Iran angegriffen, trotz vereinbarter Waffenruhe. Wir haben vorhin mit Anne Schneider in Washington gesprochen und sie gefragt, welches Ausmaß hat denn dieser Militärschlag?
6: Nach Angaben des US-Zentralkommandos gab es präzise Luftangriffe auf ausgewählte Ziele im Süden vom Iran. Das waren Luftabwehrsysteme, Radarstellungen, militärische Kontrollzentren, alle in der Nähe der Straße von Hormuz. Die Operation selbst hat auch nur wenige Stunden gedauert. Sie wurde ausdrücklich als proportionale Selbstverteidigungsmaßnahme bezeichnet. Wenn wir uns den zeitlichen Ablauf mal angucken. Also ich kann mich erinnern, um 12.38 Uhr hat Trump auf True Social gepostet, dass eben dieser Kampf Hubschrauber abgeschossen wurde, dass dem Piloten nichts passiert ist, aber eben diese Vergeltungsschläge angekündigt. Die kamen knapp 4 Stunden später und nach etwa 2 bis 3 Stunden waren die dann auch schon wieder vorbei. Also man muss sagen, das war wirklich so eine gezielte Maßnahme, um klarzumachen, so nach dem Motto, das könnt ihr mit uns nicht machen, um den Iran zu warnen, jetzt weitere solche Maßnahmen zu ergreifen. Aber ich denke, darum ging es strategisch, dem Iran klar zu machen, wir reagieren, aber wir weiten diesen Konflikt jetzt nicht automatisch aus.
5: Iran hat als Reaktion darauf amerikanische Stützpunkte in der Golfregion angegriffen oder soll angegriffen haben. Was ist denn dazu bekannt?
6: Ja, also es gibt verschiedene Medienberichte. Danach wurden Drohnen und ballistische Raketen in Richtung Bahrain, Kuwait und auch gegen einen möglichen US-Standort in Jordanien eingesetzt. Ein Teil dieser Angriffe ist wohl von der Luftabwehr abgefangen worden. Ein Teil hat auch wohl sein Ziel verfehlt. Über größere Schäden oder Opfer ist bislang nichts bestätigt. Da war aber auch wieder die Botschaft wichtig. Teheran zeigt halt klar, dass man auf US-Schläge direkt antwortet. Erstmal regional. Also damit bleibt so ein bisschen das bekannte Muster bestehen. Es gibt begrenzte Gegenschläge, die Druck aufbauen sollen, aber man bleibt unterhalb der Schwelle eines offenen Krieges, also hoffentlich.
5: Also ist das jetzt der Einstieg vielleicht in eine neue militärische Eskalation?
6: Was jetzt gerade da stattfindet, ist natürlich unglaublich heikel, weil diese Angriffe eben trotz der bestehenden eigentlich Waffenruhe stattfinden und die ja ohnehin zuletzt immer wieder brüchig war. Man muss sagen, da testen wohl beide Seiten die Grenzen, aber sie wollen diese Grenzen auch nicht vollständig überschreiten. Das Risiko, was hier besteht, ist, dass eine Seite sich da mal verkalkuliert, dass nämlich ein Angriff doch größere Verluste verursacht oder als zu weitgehend wahrgenommen wird. Und dann eben kann so eine Situation schnell kippen. Im Moment wirkt es noch kontrolliert, aber das Eskalationspotenzial ist wirklich deutlich gestiegen.
5: Wird sich denn jetzt Israels Premier Netanyahu darin bestätigt fühlen, der ja im Gegensatz zu Trump den militärischen Druck auf Iran und auf die Hisbollah-Miliz im Südlibanon stets aufrechterhalten wollte?
6: Ich bin relativ sicher, dass Netanyahu sich da bestätigt sehen wird, aber ich glaube nicht, dass Trump seine Haltung ändert, weil beide Regierenden auf diesen Krieg von einer ganz unterschiedlichen Warte gucken. Also Trump weiß, dieser Krieg ist in seinem eigenen Land maximal unpopulär. Er kann damit wirklich überhaupt nichts gewinnen. Und es ist auch immer wieder klar, dass er jetzt dringend einen Deal machen möchte und das Ganze beenden möchte. Netanyahu anders. Also zum Beispiel hat Israel ja diese Wirtschaft Auswirkungen nicht, die wir hier in den USA merken, weil Israel eben ein Land im Krieg ist, schon seit langer Zeit. Da ist man das eher, wenn man das so sagen darf, gewöhnt. Also da ist der Fokus ein anderer. Von daher denke ich schon, ja, Netanyahu wird jetzt sagen, ich habe es doch gleich gesagt, aber das wird Trumps Meinung nicht ändern.
5: Die USA haben trotz vereinbarter Waffenruhe Ziele im Iran angegriffen. Welches Ausmaß und welche Folgen dieser Militärschlag haben könnte, darüber hat unsere Korrespondentin Anne Schneider aus Washington berichtet.
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5: Heute Abend bei einem leichten Abendessen will die Bundesregierung vorsondieren, welche Reformen sie durchsetzen kann und welche nicht, ohne dass Gewerkschaften und Unternehmen Sturm laufen. Die Idee hinter diesem sogenannten Reformgipfel ist, dass Arbeitgeber und Arbeitnehmer dafür sorgen sollen, dass die Reformen auch in der Bevölkerung akzeptiert werden. Da muss man sich nur fragen, ob die Gewerkschaften und Unternehmen heute tatsächlich noch so einen großen Einfluss darauf haben und ob dieser Reformgipfel jetzt nicht zu spät kommt. Schließlich sollen die Reformen noch vor der Sommerpause auf den Weg gebracht werden. Die Regierung, die steht ordentlich unter Druck. Unser Thema von heute Morgen, das fasst jetzt Isabel Reifenrath für uns zusammen.
7: Internationale Krisen, enorm hohe Energiekosten, auch die chemische Industrie leidet. Dirk Meyer ist Hauptgeschäftsführer des Arbeitgeberverbandes Hessen Chemie.
8: Es ist zwingend notwendig, dass jetzt etwas geschieht. Deshalb habe ich einen Wunsch, eine Erwartung an das Treffen der Bundesregierung mit den Sozialpartnern, dass da ein Signal von Veränderungswille und Reformbereitschaft hervorgeht.
7: Die Erwartungen der Wirtschaft sind klar. Sie fordern, die Steuern und Sozialabgaben müssen runter, die Arbeitszeiten flexibler werden und das Renteneintrittsalter hoch. Dirk Pollert von der Vereinigung der Hessischen Unternehmerverbände sagte dem HR:
9: Wir müssen die Frühverrentung mit 63 endlich stoppen und es beißt keine Maus den Faden ab. Wenn wir alle älter werden, müssen wir auch den Beginn des Eintritts in die Rente nach hinten schieben und zwar von der Lebenserwartung abhängig machen.
7: Die Gewerkschaften und Teile der SPD sehen das kritisch. Für die Bundesregierung werden der Bundeskanzler und CSU-Chef Markus Söder heute am Gipfel teilnehmen. Außerdem Arbeitsministerin Bärbel Baas und Finanzminister Lars Klingbeil. Ob der Reformgipfel für Annäherung sorgen kann? Die Politikwissenschaftlerin Ursula Münch glaubt ja.
10: Es ist deshalb vielleicht besonders dringend geworden, weil wir in den letzten Monaten wahrgenommen haben, dass sich Gewerkschaften und Arbeitgeberverbände also eher voneinander wegbewegen, dass man im Grunde den jeweiligen politischen Repräsentanten dann womöglich auch auslacht, nicht ernst nimmt, womöglich sogar beschimpft. Also da ist ein ganz unguter Ton hineingekommen.
7: Und das, wo die Zeit drängt und die Bevölkerung sehr unzufrieden ist mit der Wirtschaftslage. Der Vorsitzende der Grünen, Felix Banaschak, meinte im Gespräch mit HR Info, den Austausch mit den Sozialpartnern hätte es viel früher gebraucht. Die Grünen kritisieren die bisherigen Reformpläne, vor allem die geplanten Kürzungen in der Pflege. Laut Banaschak sind die Belastungen zu einseitig.
11: Warum werden eigentlich die Privilegien der Pharmaindustrie nicht angetastet? Warum gibt es zwischen gesetzlich und Privatversicherten einen Fortbestand überall dieses Zweiklassensystems?
7: Auch Gewerkschaftsbundchefin Jasmin Fahimi lehnt die aktuellen Reformdebatten ab. Neben dem DGB nehmen auch IG Metall, die IG Bergbau, Chemie, Energie und Verdi am heutigen Treffen teil. Für die Arbeitgeberseite sind der BDI, die Deutsche Industrie- und Handelskammer, der Zentralverband des Deutschen Handwerks und die BDA dabei. Im Vorfeld waren ihre Positionen abgefragt worden, aber am Ende gab es kein Konsenspapier. Mit konkreten Ergebnissen wird nicht gerechnet. Politikwissenschaftlerin Ursula Münch bescheinigt der Bundesregierung, vor einer schwierigen Aufgabe zu stehen.
10: Natürlich muss die Regierung Fortschritte machen, muss allmählich diese selbstgestellten und die ja auch durch die Demografie und durch die Wirtschaft gestellten Aufgaben abarbeiten. Aber danach wird nicht alles gut. Die Unzufriedenheit wird so lange bleiben, solange die wirtschaftliche Entwicklung keine gute ist.
5: Aufschwung verzweifelt gesucht. Der Reformgipfel im Kanzleramt. So haben wir unser Thema heute Morgen genannt und Isabel Reifenrath hat es gerade für uns zusammengefasst. Vielen Dank. Der derzeitige Staatsbesuch von Bundespräsident Steinmeier lenkt den Blick auf die Niederlande. Und da schauen wir jetzt hin, noch vor der Fußball-Weltmeisterschaft. Und wir schauen auf die politische Situation bei unseren Nachbarn. Dort regiert ja der 39-jährige Rob Jetten. Er ist seit Februar der jüngste Regierungschef, den die Niederlande bisher hatten. Der Sozialdemokrat gewann die Wahl, nachdem der rechte Geert Wilders die Regierung platzen ließ. Aber Rob Jetten hat keine Mehrheit im Parlament. Mit Reformen tun sich die Niederländer also ebenso schwer wie die Deutschen. Und so sind die Umfragewerte dieses Hoffnungsträgers dann auch in den Keller gerauscht. Sabrina Fritz hat die Details und Hintergründe.
12: Es war eine Sensation. Ein junger Sozialdemokrat gewann die Wahl in den Niederlanden. Rob Jetten überholte im Oktober überraschend den Rechtspopulisten Geert Wilders. Der Rechtsruck in Europa schien erst einmal gestoppt. Die Freude auch in Brüssel groß. Sie habe positive und große Erwartungen an die neue Regierung, so Kommissionspräsidentin Ursula von der Leyen beim Antrittsbesuch des neuen Regierungschefs.
13: Positive and lots of expectations.
12: Gut 100 Tage später ist die Euphorie verflogen. Die Minister lassen die Köpfe hängen. Die Umfragewerte für die neue Regierung sind in den Keller gerauscht. Was ist passiert? Die Regierung hat das Prinzip einer Minderheitenregierung missachtet und das heißt verhandeln, sagt Simon Oetjes, Dozent für niederländische Politik an der Universität Leiden. Denn das ist das Problem. Jetten und seiner Drei-Parteien-Koalition fehlen 10 Stimmen für eine Mehrheit. Man könnte sie mit einer großen Koalition aus Sozialliberalen und Konservativen vergleichen. Sie haben dann einfach Gesetze an das Parlament geschickt, ohne dafür eine Mehrheit zu haben. Und jetzt müssen sie den Koalitionsvertrag wieder aufschnüren, sagt Oetjes.
14: Given that the plans that they have will not receive support in the House or in the Senate.
12: Die Probleme sind ähnlich wie im Nachbarland Deutschland. Hohe Mieten, Angst vor Migration und vor allem zu hohe Sozialausgaben. Die Regierung hat ein großes Kürzungspaket geschnürt. Weniger Unterstützung bei Arbeitslosigkeit, mehr Zuzahlung bei Arztrechnungen und am Horizont droht die Rente mit 70. Der Aufschrei ist groß, die Gewerkschaften drohen mit Streik. Eine Mehrheit dafür im Parlament ist nicht in Sicht. 14 Parteien sitzen im Parlament in Den Haag. Eine 5%-Hürde wie in Deutschland gibt es dort nicht. Die rechtsextreme Partei von Geert Wilders ist die zweitstärkste Kraft. Sie gönnt der Regierung nicht einen Millimeter Erfolg. Fragt man die Niederländer auf der Straße, hört man viel Skepsis.
15: Ja, ich denke, dass sie wel Ambitie haben, dass sie viel willen, aber die Frage ist, ob sie es können in dit Minderheitskabinett.
12: Ich denke, dass sie Ambitionen haben und viel wollen, aber ob sie auch können mit dieser Minderheitenregierung, sagt eine Frau in Amsterdam. Bei einer Umfrage zur 100-Tage-Bilanz lag die Zustimmung für die Regierung von Rob Jetten nur noch bei 22%. Zu Beginn waren es 33. Vor allem der Regierungschef hat deutlich an Vertrauen verloren. Die befragten Niederländer finden ihn zwar immer noch sympathisch, sind aber enttäuscht von seiner Führungskraft.
5: Sympathie ist nicht genug. Der niederländische Regierungschef Rob Jetten steht in den Umfragen gar nicht gut da. Warum, das hat uns gerade unsere Korrespondentin Sabrina Fritz erzählt.
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5: Auf den ersten Blick ist sie ein ziemlich unscheinbares Insekt mit durchsichtigen Flügeln. Daher auch der Name Schilfglasflügel-Zikade. Doch die breitet sich in Deutschland zunehmend aus, mit verheerenden Folgen für die Landwirtschaft. Denn die Zikadenart überträgt Erreger, die für erhebliche Ernteausfälle sorgen, vor allem bei Zuckerrüben und Kartoffeln. Eines der absoluten Hotspot-Gebiete der Schilfglasflügel-Zikade ist Südhessen. Was das für Landwirte heißt, Anna Vogel hat mehrere getroffen.
16: Biolandwirt Andreas Senkenberg läuft durch Reihen grüner Zuckerrübenpflanzen in Groß-Gerau-Wallerstetten. Es ist eines seiner letzten Felder dieser Art. Seine Flächen für Zuckerrüben hat er zuletzt um rund 2/3 reduziert. Einer der Hauptgründe, die Schilfglasflügel-Zikade. Sie ist schon unterwegs, zeigt der Landwirt zwischen seinen Schoten.
17: Hier sieht man sie schon fliegen und springen, die kleinen Zikaden. Fällt. Also der Befall ist doch deutlicher, als ich es befürchtet hatte.
16: Ein unerwünschter Gast, denn die Schilfglasflügel-Zikaden übertragen 2 Erreger, die unter anderem Zuckerrüben stark zu schaffen machen.
17: Die Rübe leidet dann einfach unter der Infektion und kann weniger Zucker einlagern. Beziehungsweise ist der Zucker nachher in der Zuckerfabrik auch nicht mehr herauslösbar.
16: Bis zu 30% weniger Zucker lässt sich aus betroffenen Rüben gewinnen. Für Andreas Senkenberg bedeutet das fast genauso große Einbußen beim Ertrag. Auch in Biblis sorgt die Schilfglasflügel-Zikade für Probleme. Seit das Insekt 2020 zum ersten Mal auf seinen Feldern aufgetaucht ist, hat sich viel verändert für Ortslandwirt Dirk Müller.
18: Das hatte zur Folge, dass der Kartoffelanbau, was hier in meinem Betrieb mal das Hauptstandbein war, zu 80% eingebrochen ist. Spätkartoffeln werden keine mehr gebaut, es geht nicht mehr.
16: Durch die Erreger werden Kartoffeln nicht gesundheitsschädlich, aber gummiartig, sind schwerer zu verarbeiten und Chips oder Pommes aus infizierten Kartoffeln sind dunkler gefärbt als aus gesunden. Schon jetzt ist die Schilfglasflügel-Zikade laut dem Julius-Kühnen-Institut auf 86% der Kartoffelflächen in Hessen zu finden und auf 2 von 3 Zuckerrübenfeldern.
19: Die Schilfglasflügel-Zikade ist die Pest des Ackerbaus in Europa. Seit 100 Jahren gibt es keine vergleichbare Erkrankung. Sie ist die Existenzfrage für Kartoffelanbauer und für Zuckerrübenanbauer und für die Verarbeitungsindustrie überhaupt in Europa.
16: Das sagt der Geschäftsführer des Anbauverbands für Zuckerrüben in Hessen und der Pfalz, Christian Lang. Für ihn ist es zur Existenzfrage geworden, Lösungen gegen die Schilfglasflügelzikade zu suchen. Sein Verband experimentiert mit über 50 Zuckerrübensorten, um herauszufinden, welche besonders resistent sind. Und bei Trebor untersuchen Agrarwissenschaftler, wie gut ein kahles Feld im Winter gegen das Insekt hilft und wie Insektizide wirken. Ein Wettlauf gegen die Zeit, sagt der verantwortliche stellvertretende Geschäftsführer des Hessischen Pflanzenschutzdienstes Dominik Dicke.
20: Wir sind bald, ja, sag ich mal, 2 Minuten vor 12. Viele Landwirte sind schon ausgestiegen aus der Zuckerproduktion. Kartoffelanbauern hören teils auf. Es geht wirklich, wirklich darum, den Zuckerrübenanbau und den Kartoffelanbau in der Region halten zu können. Deswegen brauchen wir relativ schnell gute Ergebnisse, mit denen wir arbeiten können.
16: Auch Dirk Müller in Biblis denkt über Alternativen zu Kartoffeln und Zuckerrüben nach, etwa Quinoa. Aber am liebsten wären ihm Lösungen gegen die Schilfglasflügelzikade, damit es auch eine Zukunft gibt für den Kartoffel- und Zuckerrübenanbau in Südhessen.
5: Die Schilfglasflügelzikade breitet sich immer weiter in Südhessen aus. Über die Folgen dieses kleinen Insekts mit dem wunderschönen Namen für die Landwirtschaft hat uns gerade Anna Vogel berichtet. Elon Musk greift nach dem nächsten Rekord. Sein Raumfahrtunternehmen SpaceX soll am Freitag an die Börse gehen mit einer Bewertung von rund 1,77 Billionen US-Dollar. Damit wäre das der größte Börsengang aller Zeiten. Für besonderes Interesse sorgt dabei nicht nur die Größe des Unternehmens, sondern auch die Tatsache, dass sich diesmal gezielt Privatanleger beteiligen können und sollen. Bis zu 30% sind für sie reserviert und das ist ungewöhnlich. Selbst in Deutschland bieten mehrere Banken und Online-Broker die Möglichkeit, SpaceX-Aktien bereits vor dem Börsenstart zu zeichnen. Der Frist dafür endet morgen Abend um 18 Uhr. In sozialen Netzwerken wird dieser Börsengang bereits heiß diskutiert. Die einen, die sehen in SpaceX ein Unternehmen mit enormem Zukunftspotenzial. Die anderen warnen vor einer hochbewerteten Aktie, deren Erfolg stark von den Visionen Elon Musks abhängt. Welche Chancen und Risiken Anleger kennen sollten, darüber habe ich vor der Sendung gesprochen mit Holger Graf. Er ist Professor für Finanzmanagement an der Hochschule für Wirtschaft und Umwelt Nürtingen-Geislingen. Und ich habe ihn gefragt, Herr Graf, SpaceX geht jetzt an die Börse und zum ersten Mal können sich in diesem Ausmaß auch viele deutsche Kleinanleger direkt an der Zeichnung beteiligen. Ist das eine historische Gelegenheit für Privatanleger?
21: Also historisch ist es auf jeden Fall. Ich meine, wir haben hier ein Unternehmen, das an die Börse geht, in einem Volumen, was dann dem größten Börsengang der Geschichte entsprechen dürfte. Und historisch ist sicherlich auch die Tatsache, dass per se nicht Privatanleger sich an sich beteiligen können. Das ist grundsätzlich immer wieder mal möglich gewesen. Das ganz Besondere hier ist, dass gezielt um diese Privatanleger geworben wird und, wie man jetzt so aus der Szene hört, dass ungefähr 30% der Aktien, die allokiert werden sollen, tatsächlich an Privatanleger vergeben werden sollen. Also dieses gezielte Werben um Privatanleger und auch die Bereitstellung entsprechend größerer Allokationen, die dann auch an Privatanleger rausgegeben werden sollen, das ist tatsächlich erstmal jetzt völlig wertneutral, was durchaus als historisch bezeichnet werden könnte.
5: Und darüber hinaus genießt ja Elon Musk auch bei vielen Anlegern fast Kultstatus. Wie stark beeinflusst denn das die Wahrnehmung der Aktie?
21: Das ist natürlich immer ein bisschen schwierig zu messen, aber wenn Sie mich so direkt fragen, dann extrem. Also die Aktie hängt natürlich sehr an der Person von Elon Musk, der bei manchen Anhängern einen gewissen Kultstatus hat, bei anderen sehr stark kritisiert wird. Aber das Unternehmen ist sicherlich sehr, sehr eng mit ihm verflochten, nicht nur durch den Namen an sich, sondern auch durch die Tatsache, dass er auch nach dem Börsengang einen sehr, sehr großen Teil der Stimmrechte, über 80%, bei SpaceX behalten wird. Will heißen, ohne Herrn Musk wird mit dem Unternehmen nichts passieren. Oder geschehen.
5: Sie sagen, Elon Musk ist auch sehr umstritten. Zum Teil, jetzt setzt SpaceX ja auf ein Zusammenspiel aus Raumfahrt, Satelliteninternet und künstlicher Intelligenz. Das klingt ja nach einem unschlagbaren Zukunftsmarkt.
21: Genau, ich würde sagen, das sind alle Buzzwords, die man aktuell am Markt gerne spielt. Alle Narrativen sind irgendwo abgedeckt. Das macht aber durchaus etwas Sinn. Wenn man sich SpaceX anguckt, haben wir im Wesentlichen drei Bereiche. Das eine ist der Bereich Starlink, also das Satelliteninternet, das man vielleicht kennt. Das steht tatsächlich so für ungefähr 60 60% der Umsätze aktuell. Also es geht gar nicht wirklich so direkt um Raketen, sondern Starlink ist eigentlich aktuell zumindest der größere Teil. Dann haben wir das klassische Raketengeschäft, das sind so 20 bis 23% der Umsätze. Und der Rest ist dann künstliche Intelligenz und auch ein bisschen das Media-Business, denn die Plattform X, früher Twitter, gehört ja letztlich auch zu dem Unternehmen SpaceX, was da an die Börse gehen soll. Und per se ist es gar nicht mal so unclever, das zu kombinieren, weil wir haben zum Beispiel über Starlink relativ planbare Cashflows, die dann benutzt werden können, um die, sag ich mal, etwas noch risikoreicheren Geschäftsmodelle neben dem Satelliteninternet quer zu finanzieren.
5: Jetzt hoffen ja viele Anleger auf schnelle Gewinne direkt nach diesem Börsengang. Was würden Sie sagen, ist das realistisch?
21: Also das ist natürlich immer ein bisschen Blick in die Glaskugel. Per se kann es natürlich durchaus passieren, dass nach so einem Börsengang gerade so eine gehypte Aktie mal 30, 40 oder sogar noch mehr Prozente, vielleicht sogar dreistellige Prozente steigt. Aber das hat natürlich dann weniger mit Investieren zu tun, sondern irgendwo mit Glücksspiel, wovon grundsätzlich, sagen wir mal, eher abzuraten ist. Nicht, dass man per se nicht investieren soll, aber dieses Hoffen, ich zeichne jetzt und verkaufe dann auch vielleicht recht schnell wieder, sofern mir das dann auch möglich sein wird, das hat weniger dann mit Investieren zu tun.
5: Okay. Was würden Sie denn einem Anleger raten, der jetzt überlegt, SpaceX-Aktien zu zeichnen?
21: Also ganz grundsätzlich muss man natürlich erstmal im Hinterkopf behalten, egal was ich jetzt zeichne, ob ich diese Aktien wirklich bekomme, steht komplett in den Sternen. Will heißen, es kann sein, dass ich gar nichts kriege. Es könnte theoretisch sein, dass ich alle Aktien bekomme, die ich zeichne. Das hängt immer davon ein bisschen ab, wie viele Leute zeichnen wollen. Wir hören aktuell, dass es vielfach überzeichnet ist. Also es besteht durchaus großes Interesse an diesem Börsengang. Und das ist das Erste, was ich im Hinterkopf behalten muss. Und dann muss mir einfach klar sein, dass grundsätzlich investieren in Aktien kurzfristig immer irgendwo ein Glücksspiel ist. Langfristig ändert sich das dann. Langfristig performen Aktien eigentlich sehr, sehr nah an der Entwicklung der Unternehmen, an der Entwicklung der Unternehmensgewinne. Aber kurzfristig kann da alles Mögliche passieren. Das heißt, wenn ich da mitmachen wollen würde, dann wäre meine Empfehlung, ohne dass ich jemandem empfehlen kann oder möchte, da jetzt mitzumachen, aber das mit einem geringen Volumen zu tun und da jetzt mit Sicherheit nicht all in zu gehen oder dergleichen.
5: Sagt Holger Graf, Professor für Finanzmanagement an der Hochschule für Wirtschaft und Umwelt Nürtingen-Geislingen. Mit ihm habe ich gesprochen über den Börsengang von Elon Musks Raumfahrtunternehmen SpaceX. Das soll am Freitag an die Börse gehen mit einer Bewertung von stolzen 1,77 Billionen US-Dollar. Bis heute Abend oder morgen Abend vielmehr, 18 Uhr, können auch Privatanleger schon vorab zeichnen. Vielen Dank für das Gespräch.
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5: Morgen geht sie also los und sie findet zum ersten Mal in drei Ländern statt, in Mexiko, in den USA und in Kanada. Als die Entscheidung fiel, da waren die Gastgeberländer noch Freunde. Aber seit Trump ist vieles anders. Und das hat auch Auswirkungen auf die Stimmung. Vor allem Kanada schwankt zwischen Euphorie und Enttäuschung. Wegen der Preise, wegen der FIFA und wegen US-Präsident Trump. Ein Stimmungsbericht aus Vancouver von Marion Schmickler.
2: Die Nachwuchsspielerinnen der Vancouver Whitecaps geben alles in ihrem Samstagspiel und müssen sich doch mit 0-2 geschlagen geben. Die jungen Frauen aus dem Verein des ehemaligen deutschen Nationalspielers Thomas Müller hoffen, dass Team Kanada besser abschneidet. Es ist die erste WM der Männer auf kanadischem Boden. Raquel Patovi kann's kaum abwarten, bis es endlich losgeht. Ich bin damit aufgewachsen, die WM im Fernsehen zu gucken. Dass wir jetzt die Chance haben, die Spiele live zu erleben, ist Wahnsinn. Hast du denn Tickets? Nein, ich habe leider keine Tickets. Setz aber alles daran, welche zu bekommen. 13 Spiele finden in Kanada statt, 6 in Toronto, 7 in Vancouver. Noch gibt's viele Tickets, was wohl auch an den saftigen Preisen liegt. Mindestens 350 Euro, das können sich viele im ohnehin teuren Vancouver nicht leisten, sagt Stadionsprecher Wayne Zient. Ich war begeistert, dass die Spiele hier stattfinden, aber etwas enttäuscht, dass die Tickets so teuer sind und damit so viele Leute ausgeschlossen werden. Es ist doch verrückt. Es kommt einem fast so vor, als wollte die FIFA die Leute ärgern. Sie hatten die große Chance, Fußball zu einem Freudenfest zu machen und nutzen jede Gelegenheit, sich zum Feind zu machen. Im FIFA-Stadion laufen die letzten Vorbereitungen fürs erste Spiel am Samstag. Australien gegen die Türkei. Der Rasen wird akkurat gemäht, Sanitäter spielen einen Einsatz durch. 54.000 Fans können von den roten und grauen Sitzen das Match verfolgen. Das Stadion liegt mitten in der Stadt, mit großen Vorteilen für die Zuschauenden, sagt Don Hartman, FIFA-Manager für die kanadischen Stadien.
3: Das Tolle an Vancouver ist, unser Stadion liegt mitten in der Stadt. Die Fans kommen immer mit den öffentlichen Verkehrsmitteln. Auch die meisten Hotels sind in der Innenstadt. Hoch auf den Grouse Mountain glänzt eine riesige Kanada-Flagge mit dem roten Ahornblatt. So groß wie 2 Fußballfelder, sogar von der anderen Seite der Grenze in den USA ist sie zu sehen. Nationalstolz und Provokation. Fußball vereint die Welt. Dieser Werbespruch der FIFA gilt für viele nicht mehr, seitdem US-Präsident Trump gedroht hat, Kanada zum 51. Bundesstaat zu machen. Mexico, Mexico. Eine Gruppe von mexikanischen Kanadiern hat sich am Strand getroffen. In ihren grünen und weißen Mexiko-Trikots posieren sie vor den riesigen, herzhaft lachenden Bronzefiguren einer Attraktion in Vancouver. Sie haben Tickets für Kanada gegen die Schweiz. Zu einem Match ins nahegelegene Seattle in den USA zu fahren, kommt für sie aber nicht in Frage.
4: No.
3: Auf gar keinen Fall, lacht Aranza Lopez. Ich bin lieber da, wo ich mich willkommen fühle. Hier fühle ich mich willkommen. Und in Mexiko.
5: Es ist viel passiert seit der Entscheidung für die WM in Mexiko, Kanada und den USA. Und in Kanada schwankt die Stimmung deshalb auch zwischen Euphorie und Enttäuschung. Wegen der Preise, wegen der FIFA und wegen US-Präsident Trump.
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25: 10.31 Uhr. Regierung berät mit Arbeitgebern und Gewerkschaften über Reformen. Proteste bei Gesundheitsministerkonferenz in Hannover angekündigt. Besatzung für nächste Mondmission bekannt gegeben. Das Wetter, mehr Wolken als Sonne, einige Schauer bis 19 Grad. Mein Name ist Volker Kinkel. In Berlin beraten die Spitzen der Regierungskoalition heute Abend mit Arbeitgebern und Gewerkschaften über die geplanten Reformen. Es gibt große Kritik an den verschiedenen Vorhaben. Die Vorsitzende des Sozialverbands VDK, Bentele, forderte am Morgen im ZDF eine grundsätzlich andere Sichtweise.
26: Also erstmal wünsche ich mir heute Abend als Nichtanwesende, wir sind ja leider nicht eingeladen worden, dass heute wirklich auch ein klares Ja zum Sozialstaat das große Thema wird. Wir brauchen wirklich mal eine gute Geschichte, ein gutes Narrativ, dass dieser Sozialstaat Teil unserer Lösung ist und nicht vor allem unser großes Problem.
25: Vor Beginn der Gesundheitsministerkonferenz heute in Hannover wächst der Widerstand gegen die Reformpläne für diesen Bereich. Gewerkschaften, Krankenhäuser und Sozialverbände rufen zu Protesten auf. Am Tagungsort werden mehrere tausend Demonstranten erwartet. ARD-Korrespondentin Jule Lampe.
27: Sie kritisieren geplante Einschnitte in der Pflege, zusätzlichen Druck auf Krankenhäuser und mögliche Mehrbelastungen für Versicherte. Offiziell geht es bei der Gesundheitsministerkonferenz in den kommenden 2 Tagen um Themen wie die medizinische Versorgung, Prävention und die Zukunft des Gesundheitswesens. Mit der Gesundheitsreform will die Bundesregierung mehrere Milliarden jährlich einsparen. Die Gesetzespläne von Gesundheitsministerin Wagen sollen Beitragserhöhungen verhindern.
25: Hessens Gesundheitsministerin Stolz will sich bei dem Treffen in Hannover dafür einsetzen, dass Kinder und Jugendliche besser vor E-Zigaretten und Nikotinbeuteln geschützt werden. Sie sagt, immer mehr junge Menschen griffen zu diesen Produkten, weil sie als gesünder gelten als Rauchen. Sie seien aber gefährlich. Im Irankrieg gibt es neue Angriffe der USA und des Iran. Auslöser ist der Absturz eines amerikanischen Kampfhubschraubers in der Nähe der Straße von Hormus. Laut US-Präsident Trump wurde er abgeschossen. Deshalb habe das US-Militär Ziele im Iran angegriffen. Der Iran hat danach US-Stützpunkte in mehreren arabischen Ländern beschossen. ARD-Korrespondent Moritz Behrendt.
28: Die jordanische Armee teilte mit, sie habe 5 Raketen abgeschossen, die auf die Luftwaffenbasis Al-Asraq abgeschossen worden seien. Trümmerteile seien auf jordanischem Boden niedergegangen, es habe jedoch keine Schäden und keine Verletzten gegeben. Raketenalarm gab es auch in Bahrain und Kuwait. Fast alle Drohnen und Raketen seien erfolgreich abgewehrt worden, teilte das US-Militär mit. Es gebe bislang keine Hinweise auf Schäden oder Verletzte auf den US-Basen, hieß es in einer ersten Einschätzung.
25: Die NASA hat die Besatzung für das Mondprogramm Artemis 3 bekannt gegeben und dabei auch einen Europäer berücksichtigt. Der Italiener Luca Parmitano soll mit an Bord gehen, wenn die Mission startet. Zur Crew gehören außerdem 3 US-Astronauten. Artemis 3 soll im nächsten Jahr Tests in der Erdumlaufbahn durchführen. 2028 sollen dann wieder Menschen auf dem Mond landen. Kurz vor Beginn der Fußball-Weltmeisterschaft hat die US-Regierung jetzt das Einreiseverbot gegen den somalischen WM-Schiedsrichter Omar Artan verteidigt. Dazu und zu weiteren WM-Nachrichten AD-Sportreporterin Maya Gräf.
1: Artan stehe mit mutmaßlichen Mitgliedern terroristischer Organisationen in Verbindung, so die Begründung aus dem Weißen Haus. Der Somalier war bei seiner Einreise in Miami abgewiesen worden. Und in Mexiko-Stadt fällt morgen in allen Schulen und Unis der Unterricht aus. Arbeiter sollen im Homeoffice bleiben. Damit soll ein Verkehrschaos zur WM-Eröffnung vermieden werden. Die Eröffnungsfeier beginnt mitten am Tag um 11.30 Uhr Ortszeit.
25: Das waren die Nachrichten. Das Wetter. Heute Vormittag ist es oft bewölkt, aber noch trocken. Später kommt dann hier und da ein Schauer oder ein Gewitter dazu. Die Höchstwerte liegen bei 14 bis 19 Grad. In der Nacht kann es immer mal wieder nass werden. Es kühlt ab auf 9 bis 4 Grad. Morgen gibt es mal Sonne, mal Wolken und auch etwas Regen, vor allem im Norden und Osten. Maximal 20 Grad. Und die weiteren Aussichten, es wird weiter wärmer, am Freitag grau, gelegentlich regnet es etwas, bis zu 21 Grad. Am Samstag noch einzelne Schauer und bis 25 Grad. Die Zeit 10.35 Uhr.
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25: Vorsicht auf der A66 Wiesbaden Richtung Frankfurt. Zwischen Frankfurt-Zeilsheim und Kelkheim liegen mehrere Metallteile auf dem linken Fahrstreifen. Und A7 Kassel Richtung Fulda, zwischen Bad Hersfeld-West und Kirchheimer Dreieck, 2 Kilometer Stau wegen Reinigungsarbeiten. Es ist nur der linke Fahrstreifen frei, hier hat letzte Nacht ein LKW gebrannt.
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4: Guten Tag, schön, dass Sie bei uns sind. Mit diesem Schritt war schon länger gerechnet worden, jetzt ist es offiziell. Die Diäten der Bundestagsabgeordneten werden in diesem Jahr nicht erhöht. Die Politikerinnen und Politiker streichen sich sozusagen ihre Gehaltserhöhung. Formal entscheiden muss darüber vorher allerdings schon noch der Deutsche Bundestag. Und darüber habe ich vorhin mit Chris Bertrohr aus dem ARD Hauptstadtstudio gesprochen und ich habe ihn gefragt, wie läuft das denn jetzt genau ab?
6: Ja, noch in dieser Woche wird sich das Parlament zum ersten Mal mit dem Gesetzentwurf von Union und SPD beschäftigen. Für den späten Donnerstagabend steht das Thema auf der Tagesordnung. Alle Bundestagsfraktionen unterstützen, dass die Abgeordneten in diesem Jahr freiwillig auf eine Diätenerhöhung verzichten. Oppositionsparteien hatten schon im Mai einen eigenen Entwurf dazu im Parlament eingebracht. Die Regierungsfraktionen hatten das dann gestoppt mit dem Hinweis, dass sie selber einen Vorschlag dazu vorlegen wollen. Das ist jetzt passiert und das bedeutet, dass die 630 Abgeordneten auf ein Plus von jeweils knapp 500 Euro im Monat verzichten. Ohne das Eingreifen des Bundestags wären die Bezüge automatisch gestiegen auf rund 12.330 Euro pro Monat.
4: Wie begründen die Politikerinnen und Politiker denn diesen Schritt?
6: Aus den Regierungsfraktionen heißt es, dass es ihnen darum geht, ein Signal an die Bevölkerung zu senden in wirtschaftlich schwierigen Zeiten. Die Politiker verweisen auf die geplanten Reformen, die im Laufe des Jahres ja noch kommen sollen und die mit Belastungen verbunden sein werden. Bei der Pflege kann es zu Einschnitten kommen, beim Elterngeld wird darüber diskutiert, die vereinbarte BAföG-Erhöhung könnte ausfallen. Die ganzen Stichworte sind ja bekannt und die Regierungsfraktionen sagen deshalb, es ist ein Gebot der Glaubwürdigkeit, dass auch die Abgeordneten einen Beitrag zu den Einsparungen leisten.
4: Aber die Entscheidung im Bundestag, die ist ja so geplant, dass es sich um eine einmalige Aktion dabei handelt. Im Grundsatz wird sich an den Bezügen der Politikerinnen und Politiker also nichts ändern.
6: Ganz genau, der Anstieg der Diäten ist gesetzlich geregelt und an die allgemeine Lohnentwicklung in Deutschland gekoppelt. Dieser Mechanismus wurde 2014 eingeführt. Davor mussten die Abgeordneten jedes Jahr neu darüber entscheiden, wie viel Geld sie bekommen. Und das war regelmäßig verbunden mit heftigen Diskussionen und auch Vorwürfen, die Politiker würden sich selbst bereichern. In der Opposition gibt es Stimmen, denen die jetzt geplante Entscheidung, also dieses einmalige Aussetzen, nicht reicht. AfD und Linke finden, dass man die Politikerbezüge auch dauerhaft einfrieren könnte. Sie seien hoch genug. Linken-Fraktionschefin Heidi Reicheneck findet, man könnte die Diäten sogar kürzen.
4: Die Diäten der Bundestagsabgeordneten, die werden in diesem Jahr nicht erhöht. Warum die Politikerinnen und Politiker sich selbst die Gehaltserhöhung streichen und wie das abläuft, das hat uns Chris Bertho aus unserem ARD-Hauptstadtstudio erzählt.
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4: Die deutsche Wirtschaft, die tritt ja nun schon seit Jahren auf der Stelle. Unternehmen klagen über hohe Energiekosten, zu viel Bürokratie, über Fachkräftemangel und über mangelnde Wettbewerbsfähigkeit. Jetzt will die Bundesregierung gegensteuern. Heute Abend treffen sich die Spitzen von CDU, CSU und SPD mit Gewerkschaften und Arbeitgebern im Kanzleramt. 3 Stunden lang wollen sie sich über Reformideen austauschen. Seit Tagen wird über dieses Treffen in Berlin gesprochen und die Erwartungen, die sind groß. Aber es deutet sich schon an, konkrete Ergebnisse wird es heute Abend wohl nicht geben, berichtet Philipp Eckstein aus unserem ARD-Hauptstadtstudio.
7: Was wird das heute Abend im Kanzleramt? Der Startschuss und Auftakt für weitreichende Reformen, der Schulterschluss zwischen Arbeitgebern, Arbeitnehmern und Politik oder doch nur ein Austausch unterschiedlicher Positionen? Für Bundesfinanzminister und SPD-Chef Lars Klingbeil
8: geht es um die alles entscheidende Frage, wie sieht eigentlich ein vernünftiger Weg zu Wachstum aus? Und da bin ich gespannt, welche konkreten Ideen die Sozialpartner haben.
7: Den Sozialpartnern, also Gewerkschaften und Arbeitgeberverbänden, hatte Bundeskanzler Friedrich Merz vor dem Treffen einen konkreten Auftrag gegeben.
9: Selbst aufzuschreiben und vorzuschlagen, was sie denn gemeinsam uns, der Politik in dieser Koalition, gerne mit auf den Weg geben möchten.
7: Und um es deutlich zu machen, betonte der CDU-Chef und Kanzler.
9: Und ich erwarte, dass die Beteiligten, die Gewerkschaften wie die Industrie- und Arbeitgeberverbände, dies auch am nächsten Mittwoch tun.
7: Nur hört man sich bei Gewerkschaften und Arbeitgeberverbänden um, dann wird deutlich, wie tief die Gräben sind, wie groß das wechselseitige Misstrauen und auch ganz grundsätzlich, wie unterschiedlich der Blick auf mögliche Reformen ist. Gerade einmal 3 Stunden soll das Treffen im Kanzleramt dauern und die Spitzen von CDU, CSU und SPD möchten dort über 4 Themen sprechen. Sozialreform, Steuerpolitik, Bürokratieabbau und Arbeitsrechte.
10: Man wird nach dem Austausch besser als zuvor feststellen können, inwieweit Reformen in einem Korridor des Konsenses stattfinden oder nicht.
7: Sagt der Sprecher der Bundesregierung Stefan Cornelius. Und auch SPD-Fraktionschef Matthias Mirsch wünscht sich eine breite Basis, auch mit Beteiligung der Länder.
11: Sodass wir dann ein großes Legitimationstableau haben, wenn es vor allen Dingen auch um die Reformen geht.
7: Ein Konsenskorridor, ein Legitimationstableau. Übersetzt, die Regierung sucht Unterstützung für ihre versprochenen Großreformen. Nur aktuell deutet wenig darauf hin, dass das gelingt. Für AfD-Chefin Alice Weidel ein
12: Desaster mit Ansage.
7: Sie ist sich sicher.
12: Es wird nichts. Es wird einfach nichts. Und was soll auch schon werden, wenn nach einem Jahr eigentlich nichts geworden ist?
7: Wobei Weidel vor allem auch die Gewerkschaften kritisiert. Ganz anders sieht das die Linke im Bundestag. Fraktionschefin Heidi Reichenick erhofft sich gerade von den Gewerkschaften ein Stoppschild.
13: Ich sag mal ganz ehrlich, alles, was weg von dem geht, was diese Regierung gerade an sozialen Kahlschlägen plant, wäre schon mal ein Vorteil.
7: Und Grünen-Fraktionschefin Katharina Dröge wirft dem Kanzler vor, die Bevölkerung zu belehren und zu beschimpfen, anstatt nach Kompromissen zu suchen. Den Austausch heute findet sie richtig, betont aber:
14: So ein Treffen darf nicht alleine ein Kaffeekränzchen sein.
7: Zumindest das sieht auch SPD-Fraktionschef Mirsch so.
11: Aus meiner Sicht darf es nicht nur ein Kaffeekranz sein, der eine Eintagsfliege darstellt.
7: Kaffee und Kuchen sind aber ohnehin nicht geplant. Das Kanzleramt teilt mit. Bei den Gesprächen wird es ein leichtes Abendessen geben.
4: Heute Abend also treffen sich im Kanzleramt die Spitzen von CDU, CSU und SPD mit Gewerkschaften und Arbeitgebern. Sie wollen reden über Reformen. Reformen, die Deutschland dringend braucht. US-Präsident Donald Trump und Israels Premierminister Benjamin Netanyahu, die präsentieren sich ja schon seit Jahren als enge politische Partner und auch Freunde. Beide pflegen das Image starker Führungspersönlichkeiten und haben ihre Allianz immer wieder auch für eigene politische Ziele genutzt. Aber zuletzt sind im Nahostkonflikt auch Meinungsverschiedenheiten deutlich geworden. Wie eng die Beziehung der beiden tatsächlich ist, was sie verbindet und was sie zunehmend trennt, darüber berichtet jetzt unser Korrespondent Julio Segador.
15: Lange Zeit galt das Tandem Trump-Netanyahu als gut eingespielt. Der US-Präsident lieferte historische Geschenke wie den Umzug der US-Botschaft nach Jerusalem, Benjamin Netanyahu revanchierte sich mit innenpolitischer Schützenhilfe für den Republikaner. Trump und Bibi, wie der US-Präsident seinen Partner Netanyahu kumpelhaft nennt, können gut miteinander.
2: Bibi Netanyahu has been for me a great partner.
15: Und auch Trumps großer Partner Bibi spart nicht mit Lob. Trumps Führung leitet die USA von einem großen Sieg zum nächsten. Dafür zollt Netanyahu seinem Freund Donald Anerkennung.
3: Donald, my dear friend, your decisive leadership brought another great victory to America. I salute you.
15: Doch im Laufe des Gaza- und des Iran-Krieges scheint das Fundament dieser Männerfreundschaft erste Risse zu bekommen, was zuletzt in einem wütenden Telefonat zwischen beiden endete, das mehrere Beobachter bestätigt haben. Auslöser war Netanyahus Libanon-Offensive. Trump soll seinem Kumpel Bibi Undankbarkeit vorgeworfen und zu ihm gesagt haben, Zitat, bist du verdammt nochmal verrückt? Was tust du da verdammt nochmal? Beide, Trump und Netanyahu, spielen die Episode inzwischen herunter. Naja, ich war nicht wütend, aber ich war ein wenig beunruhigt darüber, dass er ständig Streit mit dem Libanon hat. Irgendwann sagte ich, Bibi, wir müssen damit aufhören. Wir müssen endlich damit aufhören. Wie in den besten Familien haben wir taktische Meinungsverschiedenheiten, aber wir kriegen das hin. Der israelische Investigativjournalist Barak Ravid war einer der ersten, der den Inhalt des Telefonats veröffentlichte. Ravid arbeitet für führende Medien in Israel und den USA. Er gilt als bestens vernetzt. Er glaubt nicht, dass es nur ein Familienkrach war zwischen Trump und Netanyahu. Im CNN-Interview spricht er von grundlegenden Meinungsverschiedenheiten zwischen den beiden.
5: What led to this is a growing feeling that the president had that Netanyahu is out of control.
15: Zu dem Telefonat hat das wachsende Gefühl bei Trump geführt, dass Netanyahu außer Kontrolle ist, dass er macht, was er will. Trump will den Krieg mit dem Iran beenden, er will die Region deeskalieren. Und er hat das Gefühl, dass Netanyahu mit seinen Aktionen im Libanon eher eskaliert. Und das untergräbt das Handeln des Präsidenten. Netanyahus Kriegskurs ist nicht Trumps Agenda. Auch deshalb machte der US-Präsident im Nachgang des Telefonates unmissverständlich klar, wer von beiden das Sagen hat. Er lasse sich seine außenpolitischen Erfolge nicht von Jerusalem diktieren, zitierten ihn verschiedene US-Medien. Und im israelischen TV-Sender Channel 12 warnte er Netanyahu vor einem Alleingang gegen den Iran. Andernfalls, so Trump, könnte der israelische Premier schon sehr bald alleine dastehen. Trotz der Drohung setzte sich Netanyahu nur Tage spät über Trumps Mahnungen hinweg und attackierte nach iranischen Raketensalven erneut militärische Ziele im Iran.
4: Es knirscht zwischen US-Präsident Donald Trump und Israels Premierminister Benjamin Netanyahu. Und zwar gewaltig. Julio Segador war das über das Machtspiel zwischen den beiden.
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4: Eine Messerattacke auf offener Straße hat die nordirische Stadt Belfast in Aufruhr versetzt. Nach dem Messerangriff mit einem Schwerverletzten ist es dort zu schweren Protesten gekommen. Mehrere Fahrzeuge wurden in Brand gesetzt und Demonstranten bewarfen die Polizei mit Gegenständen. Daniel Frevel in Belfast beschreibt, wie weit die Ausschreitungen gingen.
17: Über Belfast liegt ein ätzender Rauchgeruch. Mein ARD-Team und ich, wir sind den ganzen Abend durch die Stadt gefahren und haben an vielen Orten Ausschreitungen erlebt. Ein Bus brannte komplett ab. Dichter, schwarzer Rauch stieg in den Himmel. Dann waren wir an einem Kreisverkehr, wo sich Menschen versammelt hatten. Und als ein Auto mit Journalisten da durchfahren wollte, haben die Leute angefangen, drauf einzuschlagen. Und dann flog ein Backstein. Außerdem sah man an vielen Orten in der Stadt Rauch aufsteigen und kleinere und größere Feuer lodern. Etwa angezündete Polizeibarrikaden mitten auf der Straße. Verschiedene Medien berichten außerdem von Häusern, die abgebrannt sind, darunter wohl auch ein orientalischer Supermarkt. Wir haben sehr viele schwarz gekleidete Menschen gesehen, oft vermummt, außerdem viele Polizeikräfte mit gepanzerten Wagen. Ansonsten war die Stadt ziemlich leer, viele Geschäfte waren schon am frühen Abend geschlossen, teils verbarrikadiert, auch Pubs waren nur teilweise geöffnet. Grund waren wohl Aufrufe auf Social Media, die Läden früh zu schließen. Aber nicht nur in Belfast kam es zu Ausschreitungen, die Polizei in Nordirland sprach von mehreren Orten, an denen es zu Unruhen gekommen ist.
4: Was war denn der Auslöser des Ganzen?
17: Der Auslöser war ein Messerangriff am Montagabend in Belfast. Ein Mann wurde dabei schwer verletzt. Er befindet sich in kritischem Zustand im Krankenhaus. Bei dem mutmaßlichen Täter handelt es sich nach Behördenangaben um einen Sudanesen. Er wurde mittlerweile wegen versuchten Mordes, Todesdrohungen und auch Waffenbesitzes angeklagt und soll heute dem Richter vorgeführt werden. Wir waren am Abend am Tatort, haben mit Nachbarn dort geredet. Eine Frau sagte mir, das Opfer sei einer ihrer besten Freunde gewesen. Und man konnte wirklich spüren, wie geschockt hier alle waren in der Nachbarschaft von diesem Ereignis. Der Angriff wurde zudem gefilmt und dieses Video hat sich wohl rasend schnell verbreitet. Verschiedene Leute, mit denen ich in Belfast geredet habe, haben mir gesagt, dass sie das Video innerhalb weniger Minuten nach der Tat schon zugesendet bekommen hätten. Und dann kam hinzu, dass rechte bis rechtsextreme Kräfte wie der Ex-Hooligan Tommy Robinson, einer der lautesten rechtsextremen Stimmen in Großbritannien, das Video dann teilten und aufriefen zu Protesten im ganzen Land. Es ist bereits das zweite Mal innerhalb von 10 Tagen, dass es zu solchen Ausschreitungen kommt, zuletzt nach einem Schuldspruch in einem Mordfall in Southampton. Die Kontroverse um den Mord an Henry Novak entstand, weil die Polizei den Studenten nach seiner tödlichen Verletzung zunächst fälschlich als Täter statt als Opfer behandelte. Rechte Politiker und Kommentatoren warfen den Behörden damals dann vor, aus Angst vor Rassismusvorwürfen voreingenommen gehandelt zu haben, was eine politische Debatte auslöste.
4: Krawalle und Proteste nach einer Messerattacke in Nordirland. Informationen waren das von Daniel Frevel in Belfast.
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4: Und dazu gibt es eine ARD-Doku, die heißt WM-Wahnsinn und Titelträume. Und dafür haben Moderatorin Esther Sedlacek und Ex-Profi Thomas Hitzlsperger alle 3 Ausrichterländer besucht. USA, Kanada und Mexiko. Es wird die sportlich größte WM aller Zeiten werden, aber wohl auch eine voller Gigantismus. Für Fans sind die Ticketpreise astronomisch, erst recht, wenn man noch die Reisekosten aus dem Ausland dazu rechnet. Und dennoch gibt es den wichtigsten Pokal im Fußball zu gewinnen. Thomas Hitzlsperger, mit ihm bin ich jetzt verbunden. Herr Hitzlsperger, wie unterschiedlich ist denn die Euphorie vor der WM in diesen 3 Ländern?
18: Naja, die ist sehr unterschiedlich. Wir hatten das große Glück, natürlich in vielen Ländern gewesen zu sein. Ich habe persönlich in Curaçao erlebt, wie groß die Vorfreude war bei den Kindern in der Schule, die ich besucht habe, aber auch beim Verbandspräsidenten, den ich interviewte. Und wir aus Europa kennen wir natürlich ein ganz anderes Bild. Es ist so mühsam geworden. Viele Leute können sich einen Besuch nicht mehr leisten und da entfernt sich Fußball schon von seinem Ursprung.
4: Die Trump-Administration, die befeuert ja den Gigantismus dieser WM. Die Ticketpreise sind hoch. Wie groß ist denn die Gefahr, dass diese WM zu sehr politisiert und kommerzialisiert wird?
18: Das ist nichts Neues. Vergangene Weltmeisterschaften wurden auch politisiert und

0: ausfallen, dann wird es schon eng, denn es gibt so viele gute Teams neben Spanien, Frankreich, Portugal, Argentinien, Brasilien, England. Also die Zahl derer ist echt groß, sodass Deutschland hoffentlich mit allen Spielern bis zum Ende rechnen kann.
1: Sagt Thomas Hitzlsperger. Für die ARD-Doku WM Wahnsinn und Titelträume haben er und die Moderatorin Esther Sedlacek alle drei Ausrichterländer besucht. USA, Kanada und Mexiko. Und die ARD-Doku WM Wahnsinn und Titelträume, die läuft heute Abend um 20.15 Uhr im Ersten. Und ab jetzt ist sie auch schon in der ARD-Mediathek zu sehen. Herr Hitzlsperger, vielen Dank für das Gespräch.
0: Sehr gerne.
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1: Steven Spielberg ist zurück mit Science Fiction und Aliens und er stellt eine der größten Fragen der Menschheit. Sind wir allein im Universum? In seinem ersten Alien-Science-Fiction-Film seit Krieg der Welten erzählt der Meisterregisseur von dem Tag, an dem die Wahrheit über außerirdisches Leben nicht mehr länger geheim gehalten werden kann. Emily Blunt und Josh O'Connor spielen die Hauptfiguren in diesem Psycho-Thriller über Macht, Vertrauen und über die Frage, ob die Menschheit bereit ist für die Wahrheit.
3: Guten Morgen, Kansas City. Was erwartet uns heute?
4: Es geht um die ganz großen Fragen in Disclosure Day.
3: Was ist?
4: Was wäre, wenn wir Menschen gar nicht allein auf der Erde sind? Und vor allem, sollte die Menschheit dann auch die Wahrheit erfahren? Regisseur Steven Spielberg findet, ja, wie er im ARD-Interview erzählt.
5: This is like my summation movie. This is if Close Encounters.
4: Für mich ist das eine Art Abschlussfilm. Der erste Akt war 1977, Unheimliche Begegnung der dritten Art. Der zweite Akt war E.T. Das hier ist der dritte. Es soll um die Kräfte gehen, die versuchen zu verhindern, dass die Wahrheit ans Licht kommt, und um den Mut der Whistleblower, die sie der Welt dennoch zeigen wollen.
6: Die Menschen haben ein Recht auf die Wahrheit. Sie gehört allen 7 Milliarden Menschen.
4: Das ist die Stimme von Cybersicherheitsexperte Daniel Kellner, gespielt von Josh O'Connor. Im Film liefert er sich eine wilde Verfolgungsjagd mit der Geheimorganisation WARDEX, die sämtliche Informationen über UFOs und außerirdisches Leben archiviert und geheim hält. Informationen, die Kellner veröffentlichen will. Dabei kommt ihm Wettermoderatorin Margaret Fairchild entgegen, gespielt von Emily Blunt, die plötzlich von mysteriösen Phänomenen heimgesucht wird. Die beiden verbindet etwas Geheimnisvolles. Bei der Premiere in London sind die Fans auf die Enthüllungen gespannt. Mit seiner Rückkehr zum Alien-Genre hat Starregisseur Spielberg einen Nerv getroffen. In einem unendlichen Universum ist die Wahrscheinlichkeit doch groß, dass es Aliens gibt. Sind wir bereit dafür? Nein. Solche Filme halten der Gesellschaft einen Spiegel vor und regen uns an, freundlicher zueinander zu sein. Spielberg hat mein Leben geprägt. Er ist der Grund, warum ich Filme so liebe. Ich bin hier, um den Mann zu sehen, der all diese magischen Erinnerungen geschaffen hat. Vielleicht liegt es an der Spannung, die Spielberg in jeder Minute seiner Filme unterbringt, an den großen Gefühlen oder, sagt die irische Schauspielerin Eve Hewson im Interview, an dem Glauben daran, dass am Ende doch alles gut werden kann.
7: I think that's the beautiful thing about Spielberg, is he always brings a sense of hope.
4: Das ist das Schöne an Spielberg. Er verleiht all seinen Ideen immer auch einen Hauch von Hoffnung. Es geht um eine gewisse Freude daran und darum, Empathie und Menschlichkeit wiederherzustellen.
7: Joy to it and a sense of restoring empathy in humanity.
4: Ein Film, sagt die britische Hauptdarstellerin Emily Blunt, der in diese Zeiten passe.
7: I actually have faith that people
4: ich glaube tatsächlich daran, dass die Menschen nach etwas suchen, das ihnen hilft, unseren kleinlichen Differenzen und den Dingen, die uns trennen, zu entfliehen. Ich glaube, die Menschen sehnen sich danach. Das scheint der Film zu schaffen. Ein würdiger dritter Akt, wie man es vom Meister des Blockbusters auch nicht anders erwartet hätte. Und der hofft, dass sein Film über den Tag der Enthüllung irgendwann einmal nur mehr als nur Science Fiction, also Fiktion, sei.
5: But I'm hoping that this movie someday will be more science than fiction.
4: Und bereit für die Wahrheit sei die Menschheit.
5: I think we're long overdue ready for the truth.
1: Sagt Steven Spielberg. Sein neuer Film Disclosure Day mit Emily Blunt und Josh O'Connor kommt heute in Deutschland in die Kinos. Und Franziska Hoppen aus unserem Studio in London hat uns den Film vorgestellt.
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1: 11 Uhr. Hessische Beschäftigte protestieren bei Gesundheitsministerkonferenz in Hannover. Immer mehr Wärmepumpen in Deutschland. Papst Leo in Barcelona. Das Wetter, mehr Wolken als Sonne und einige Schauer, 14 bis 19 Grad. Mein Name ist Volker Kinkel. Parallel zur Gesundheitsministerkonferenz heute in Hannover hat die Gewerkschaft Verdi zu einer Protestkundgebung aufgerufen gegen die geplanten Kürzungen im Gesundheitsbereich. Daran beteiligen sich auch Beschäftigte aus Hessen. HR-Reporter Lars Hofmann.
2: Am Morgen sind mindestens 500 Klinikbeschäftigte unter anderem aus Kassel, Marburg, Fulda, Hanau und Frankfurt in rund 10 Bussen nach Hannover gefahren. Außerdem soll auf dem Gelände der Uniklinik in Frankfurt eine Protestkundgebung stattfinden. Hier werden unter anderem Beschäftigte von Frankfurter Kliniken und aus Offenbach erwartet. Die Gewerkschaft und viele Mitarbeiterinnen und Mitarbeiter befürchten Milliardeneinschnitte für Kliniken. Vielen Krankenhäusern drohe dann die Insolvenz.
1: Die Spitzen der Bundesregierung treffen sich heute Abend mit Vertretern der Arbeitgeber und der Gewerkschaften, um über die anstehenden Reformen zu sprechen. Es geht unter anderem um die Bereiche Arbeit, Soziales und Steuern. AD-Korrespondent Chris Berdo.
3: Ziel ist es, die schwächelnde Wirtschaft wieder in Fahrt zu bringen und zu neuem Wachstum zu kommen. Die Spitzenpolitiker verbinden mit dem Treffen im Kanzleramt die Hoffnung, dass sich ein gemeinsames Verständnis für die Probleme und die Lösungen ergibt. Viele Themen sind umstritten, zum Beispiel wenn es um flexiblere Arbeitszeiten oder Veränderungen bei der Rente geht. Die Arbeitgeberverbände sehen die Gespräche als Chance für einen abgestimmten Reformkurs. Sozialverbände warnen dagegen vor weiteren Belastungen für Normal- und Geringverdiener.
1: Immer mehr Wohngebäude in Deutschland werden mit einer Wärmepumpe beheizt. Das geht aus Zahlen des Statistischen Bundesamtes in Wiesbaden hervor. Danach werden knapp 3/4 der rund 60.000 Wohngebäude, die letztes Jahr fertiggestellt wurden, hauptsächlich Wärmepumpen genutzt. Innerhalb von 10 Jahren hat sich der Anteil damit mehr als verdoppelt. Im Hessischen Landtag geht es heute um die Berufsfachschulen zum Übergang in die Ausbildung. Die gibt es bisher nur als Pilotprojekt. Jetzt sollen sie per Gesetz auf ganz Hessen ausgeweitet werden. Diese Berufsschulen sind praxisbezogener als andere Schulformen. Schülerinnen und Schüler können dort unter anderem ihren Hauptschulabschluss nachholen und werden gezielt auf eine Ausbildung vorbereitet. Papst Leo XIV. Setzt seinen Spanienbesuch in Barcelona fort. Heute steht einer der Höhepunkte an, die Segnung und Weihung des Kirchturms der Sagrada Familia. Aus Barcelona, ARD-Korrespondentin Julia Macher.
4: Mit 172,5 Metern ist der zentrale Turm der Sagrada Familia der höchste Kirchturm weltweit und ein wichtiger Zwischenschritt bei der Vollendung von Barcelonas berühmtestem Bauwerk. An dem Gottesdienst zum 100. Todestag des Architekten Antoni Gaudí nimmt auch das spanische Königspaar teil. Zuvor besucht der Papst das Benediktinerkloster Montserrat. Das Marienheiligtum gilt als Symbol der kulturellen und religiösen Identität Kataloniens.
1: Kurz vor Beginn der Fußball-Weltmeisterschaft hat die US-Regierung jetzt das Einreiseverbot gegen den somalischen WM-Schiedsrichter Omar Artan verteidigt. Er wäre der erste Somalier gewesen, der ein WM-Spiel leitet. Dazu und zu weiteren WM-Nachrichten ARD-Sportreporterin Maya Gräf.
5: Artan stehe mit mutmaßlichen Mitgliedern terroristischer Organisationen in Verbindung, so die Begründung aus dem Weißen Haus. Der Somalier war bei seiner Einreise in Miami abgewiesen worden. Und in Mexiko-Stadt fällt morgen in allen Schulen und Unis der Unterricht aus. Arbeiter sollen im Homeoffice bleiben. Damit soll ein Verkehrschaos zur WM-Eröffnung vermieden werden. Die Eröffnungsfeier beginnt mitten am Tag um 11.30 Uhr Ortszeit.
1: Das waren die Nachrichten. Das Wetter? Heute ist es kühler als zuletzt, maximal 14 bis 19 Grad. Dabei ist es jetzt noch eher trocken, später kommen dann Schauer und Gewitter dazu. In der Nacht lassen die wieder nach und die Werte sinken auf 9 bis 4 Grad. Morgen gibt es Sonne und Wolken, vor allem im Norden und Osten, auch ein paar Schauer bei 14 bis 20 Grad. Und die weiteren Aussichten? Langsam wird es wieder wärmer. Am Freitag 14 bis 21 Grad, dazu meist grau, gelegentlich etwas Regen. Am Samstag dann noch einzelne Schauer, Richtung Süden und Westen auch sonnig bei 18 bis 25 Grad. Die Zeit 11.04 Uhr.
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1: Vorsicht auf der A643 Mainz Richtung Wiesbaden. Am Schiersteiner Kreuz liegt auf der Verbindung zur A66 Richtung Frankfurt ein Anhängerschloss auf der Fahrbahn. A7 Kassel Richtung Fulda zwischen Bad Hersfeld West und Kirchheimer Dreieck. 2 Kilometer Stau wegen Reinigungsarbeiten. Es ist nur der linke Fahrstreifen frei. Und Wetteraukreis auf der L3186 ist zwischen Bayernheim und Weckesheim wegen Beseitigung einer Ölspur nur ein Fahrstreifen frei.
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7: Guten Tag, schön, dass Sie bei uns sind. 4 Jahre sogar ist sie jetzt schon her, die Corona-Pandemie. Und noch immer beschäftigt sie die Gerichte und könnte auch die Steuerzahler damit weitere Milliarden Euro kosten. In Bonn beginnt heute ein weiterer Prozess, in dem es um Corona-Masken geht. Mehrere Lieferanten wollen vom Gesundheitsministerium hunderte Millionen Euro für ihre Corona-Masken erstreiten. Und das ist nicht der einzige Prozess, den der Bund gerade führt. Wir haben gesprochen mit Birte Sönnigsen aus unserem Hauptstadtstudio und ich habe sie gefragt, worum geht es denn bei diesem Prozess nochmal? Was genau ist da schiefgelaufen?
8: Das Gesundheitsministerium hat unter dem damaligen Minister Jens Spahn viel zu viel Schutzausrüstung gekauft und das für eine ganze Menge Geld, rund 6 Milliarden Euro. Jens Spahn, der hat damals ein riskantes Verfahren gewählt, um die Masken zu beschaffen. Und das Verfahren, das ist dann aus dem Ruder gelaufen. Die Konsequenz, bis heute laufen Prozesse und Lieferanten, die warten teilweise auf ihr Geld aus unterschiedlichen Gründen. Es gibt interne Untersuchungen zum Beispiel, die zu dem Schluss kommen, dass der Logistiker durch die schiere Menge an Masken überfordert war. Und das führen auch Maskenlieferanten an und sagen, sie konnten deswegen ihre Lieferung nicht rechtzeitig abgeben. Der Bund hat sie teilweise nicht bezahlt. An anderer Stelle hat der Bund auch die Qualität der Masken bemängelt und nicht gezahlt. Zum Teil geht es auch um die Frage, ob der Bund den Lieferanten nicht nochmal die Möglichkeit hätte einräumen müssen, Masken nachzuliefern, nachzubessern. Also aus unterschiedlichen Gründen streitet sich der Bund bis heute mit Maskenhändlern vor Gericht. Rund 100 Unternehmen haben geklagt. Da geht es dann eben nochmal um mehr als 2 Milliarden Euro plus Zinsen. Im September will auch der Bundesgerichtshof in letzter Instanz über 4 ausgewählte Fälle entscheiden. Also die Gerichte beschäftigt die Corona-Pandemie immer noch. Und der Schaden für die Steuerzahler, der könnte nochmal um einige Milliarden Euro größer werden.
7: Was ist denn mit den Masken passiert?
8: Die allermeisten Masken wurden am Ende gar nicht benutzt. 2/3 dieser für viele Milliarden Euro eingekauften Masken sind entweder in der Lagerhalle gelandet oder verbrannt worden oder zunächst eingelagert worden und später entsorgt. Entweder weil die Qualität zu schlecht war oder sie am Ende dann doch nicht gebraucht wurden. Aber auch so eine Lagerhalle, die kostet natürlich Geld. Das Gesundheitsministerium, das hatte auch kein richtiges Konzept, wie die Masken dann doch noch hätten gut genutzt werden können. Und irgendwann erreicht dann so eine Maske auch ihr Haltbarkeitsdatum. Viele mussten deswegen inzwischen verbrannt werden. Andere müssen das bis Ende des Jahres. Auch das kostet nochmal Geld. Gerade erst hat das Gesundheitsministerium wieder einen Auftrag ausgeschrieben, um tonnenweise weitere Masken, Schutzbrillen und anderes zu entsorgen. Also das wird nochmal weitere Millionen Euro kosten.
7: Drohen Jens Spahn denn jetzt Konsequenzen?
8: Direkte Konsequenzen hat Ex-Gesundheitsminister Jens Spahn nicht zu befürchten, egal wie die Prozesse am Ende ausgehen. Jens Spahn hat sein Vorgehen auch immer wieder verteidigt, auch in mehreren Ausschüssen des Bundestages zum Beispiel. Spahn hat immer wieder gesagt, mit dem Wissen von heute würde er Dinge anders machen. Aber damals sei es eben eine absolute Ausnahmesituation gewesen. Klinikchefs, auch Ministerpräsidenten, die hätten eben darauf gedrängt, dass der Bund Masken besorgt, die damals knapp waren. Politisch ist aber schon etwas hängen geblieben, denn Jens Spahn hat damals in einer absoluten Krisensituation diese Maskenbeschaffung zur Chefsache gemacht und hat die Dinge an sich und sein Ministerium gerissen. Und dann sind eben wirklich einige Sachen schiefgelaufen, mit Konsequenzen bis heute. Wir reden ja über einen Schaden in Milliardenhöhe. Und das dürfte zumindest an seinem Image als Krisenmanager gekratzt haben, aus den Augen einiger. Unklar ist aber, ob und wie nachhaltig ihm das wirklich schadet. In Umfragen sind seine Beliebtheitswerte im Keller. Im Bundestag ist er aber weiter in einer mächtigen Position. Er ist auch erst vor kurzem wiedergewählt worden als Fraktionsvorsitzender von CDU und CSU und das mit einem richtig guten Ergebnis.
7: Und wir haben unsere Korrespondentin zum Abschluss gefragt, ob diese Maskenbeschaffung denn nochmal richtig aufgearbeitet wird.
8: Was bei der Maskenbeschaffung alles schiefgelaufen ist, wer dafür die Verantwortung trägt, das wird nicht weiter untersucht. Es gab den Bericht der Sonderermittlerin Margareta Suthoff. Das Ganze war und ist natürlich Thema in der Corona-Enquete-Kommission. Das ist die Kommission, die im Bundestag die Pandemie aufarbeitet, vor allem um Lehren für die Zukunft zu ziehen. Aber diese Enquete-Kommission, die kann und wird nicht umfassend aufklären, was damals alles schiefgelaufen ist und wer dafür die politische Verantwortung trägt. Dafür Dafür bräuchte es einen Untersuchungsausschuss. Der hätte dann auch mehr Rechte. Der könnte Zeugenvorlagen, Dokumente anfordern und alles ganz genau untersuchen. Aber so einen Untersuchungsausschuss wird es wohl nicht geben, weil dafür im Bundestag zurzeit nicht genug Stimmen zusammenkommen.
7: Tja, in Bonn beginnt heute ein Prozess, in dem es um Corona-Masken geht. Mehrere Lieferanten wollen vom Gesundheitsministerium hunderte Millionen Euro für ihre Corona-Masken haben. Birte Sönnigsen hat uns auf den neuesten Stand gebracht. Heute Abend bei einem leichten Abendessen will die Bundesregierung vorsondieren, welche Reformen sie durchsetzen kann, ohne dass Gewerkschaften und Unternehmen dagegen Sturm laufen. Die Idee hinter diesem sogenannten Reformgipfel ist, dass Arbeitgeber und Arbeitnehmer dafür sorgen sollen, dass die Reformen auch in der Bevölkerung akzeptiert werden. Da muss man sich nur fragen, ob die Gewerkschaften und Unternehmen heute immer noch so einen großen Einfluss darauf haben. Und ob dieser Reformgipfel jetzt nicht vielleicht doch zu spät kommt. Schließlich sollen Reformen noch vor der Sommerpause auf den Weg gebracht werden. Die Regierung, die steht mächtig unter Druck. Unser das Thema von heute Morgen fasst jetzt Isabel Reifenrath für uns zusammen.
6: Internationale Krisen, enorm hohe Energiekosten, auch die chemische Industrie leidet. Dirk Meyer ist Hauptgeschäftsführer des Arbeitgeberverbandes Hessen Chemie.
9: Es ist zwingend notwendig, dass jetzt etwas geschieht. Deshalb habe ich einen Wunsch, eine Erwartung an das Treffen der Bundesregierung mit den Sozialpartnern, dass da ein Signal von Veränderungswille und Reformbereitschaft hervorgeht.
6: Die Erwartungen der Wirtschaft sind klar. Sie fordern, die Steuern und Sozialabgaben müssen runter, die Arbeitszeiten flexibler werden und das Renteneintrittsalter hoch. Dirk Pollert von der Vereinigung der Hessischen Unternehmerverbände sagte dem HR:
10: Wir müssen die Frühverrentung mit 63 endlich stoppen und es beißt keine Maus den Faden ab. Wenn wir alle älter werden, müssen wir auch den Beginn des Eintritts in die Rente nach hinten schieben und zwar von der Lebenserwartung abhängig machen.
6: Die Gewerkschaften und Teile der SPD sehen das kritisch. Für die Bundesregierung werden der Bundeskanzler und CSU-Chef Markus Söder heute am Gipfel teilnehmen. Außerdem Arbeitsministerin Bärbel Baas und Finanzminister Lars Klingbeil. Ob der Reformgipfel für Annäherung sorgen kann? Die Politikwissenschaftlerin Ursula Münch glaubt ja.
11: Es ist deshalb vielleicht besonders dringend geworden, weil wir in den letzten Monaten wahrgenommen haben, dass sich Gewerkschaften und Arbeitgeberverbände also eher voneinander wegbewegen, dass man im Grunde den jeweiligen politischen Repräsentanten dann womöglich auch auslacht, nicht ernst nimmt, womöglich sogar beschimpft. Also da ist ein ganz unguter Ton hineingekommen.
6: Und das, wo die Zeit drängt und die Bevölkerung sehr unzufrieden ist mit der Wirtschaftslage. Der Vorsitzende der Grünen, Felix Banaschak, meinte im Gespräch mit HR Info, den Austausch mit den Sozialpartnern hätte es viel früher gebraucht. Die Grünen kritisieren die bisherigen Reformpläne, vor allem die geplanten Kürzungen in der Pflege. Laut Banaschak sind die Belastungen zu einseitig.
12: Warum werden eigentlich die Privilegien der Pharmaindustrie nicht angetastet? Warum gibt es zwischen gesetzlich und Privatversicherten einen Fortbestand überall dieses Zweiklassensystems?
6: Auch Gewerkschaftsbundchefin Jasmin Fahimi lehnt die aktuellen Reformdebatten ab. Neben dem DGB nehmen auch IG Metall, die IG Bergbau, Chemie, Energie und Verdi am heutigen Treffen teil. Für die Arbeitgeberseite sind der BDI, die Deutsche Industrie- und Handelskammer, der Zentralverband des Deutschen Handwerks und die BDA dabei. Im Vorfeld waren ihre Positionen abgefragt worden, aber am Ende gab es kein Konsenspapier. Mit konkreten Ergebnissen wird nicht gerechnet. Politikwissenschaftlerin Ursula Münch bescheinigt der Bundesregierung, vor einer schwierigen Aufgabe zu stehen.
11: Natürlich muss die Regierung Fortschritte machen, muss allmählich diese selbstgestellten und die ja auch durch die Demografie und durch die Wirtschaft gestellten Aufgaben abarbeiten. Aber danach wird nicht alles gut. Die Unzufriedenheit wird so lange bleiben, solange die wirtschaftliche Entwicklung keine gute ist.
7: Aufschwung verzweifelt gesucht. Der Reformgipfel im Kanzleramt. So haben wir unser Thema heute Morgen genannt und Isabel Reifenrath aus der HR-Inforedaktion hat es für uns zusammengefasst. Vielen Dank.

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1: Wie fühlt es sich eigentlich an, über Gesetze zu verhandeln, Mehrheiten zu organisieren und politische Konflikte auszutragen? Genau das konnten jetzt wieder junge Menschen aus ganz Deutschland erleben. Im Bundestag schlüpften sie für einige Tage in die Rolle von Spitzenpolitikern und Politikerinnen und diskutierten in fiktiven Szenarien über aktuelle Herausforderungen. Mit viel Engagement, teils emotional und nicht immer ohne Kontroversen.
2: Starke Statements.
3: Frau Abgeordnete, würden Sie eine Zwischenfrage?
4: Danke, nein.
2: Mehrheiten finden.
5: Und deshalb stimmen wir diesem Antrag zu. Vielen Dank.
2: Hitzige Debatten.
5: Sie sind nicht die Partei der Bewahrung, Sie sind die Partei der Lebensferne.
2: Im Bundestag Standard. Doch anstatt der bekannten Abgeordneten haben hier dieses Mal 17- bis 20-Jährige aus ganz Deutschland debattiert. Bei Jugend und Parlament sind mehr als 270 junge Menschen in die Rolle von Politikern geschlüpft. In einem Planspiel haben sie 4 Tage lang Fraktionen gebildet, in Ausschüssen beraten und Gesetze beschlossen.
6: Also ich glaube, ich bin täglich fast 25.000 Schritte gegangen, weil der Bundestag einfach so groß ist. Man sieht das immer im Fernsehen und das jetzt so groß zu sehen, ist wirklich einfach unfassbar.
7: Was ich am meisten mitgenommen habe, ist die parlamentarische Zusammenarbeit zwischen den Fraktionen, dass es auf jeden Fall darauf ankommt, dass man zusammen Kompromisse findet, die am Ende auch wirklich für alle Menschen gut sind.
2: Die jungen Erwachsenen wurden zufällig in 3 fiktive Parteien aufgeteilt. Biografie und politische Gesinnung wurden ihnen zugelost. Viele der Teilnehmenden sind selbst schon politisch in Jugendorganisationen aktiv. Sie wurden von Bundestagsabgeordneten aller Fraktionen eingeladen. In ihren fiktiven Rollen zu bleiben, ist ihnen deshalb oft schwer gefallen. Aus hitzigen Debatten wurden reale Vorwürfe. Die jungen Vertreter der AfD fühlten sich dabei ausgeschlossen, so wie Elias Monzer.
8: Egal was wir tun, sei es irgendein Redebeitrag, irgendeine Frage, man wird nur ausgelacht, beleidigt, weiteres. Also es hat einfach keinen Sinn mehr.
2: Und auch von der anderen Seite gab es heftige Beschuldigungen, wie von Moritz Halbeisen.
9: Nachdem immer mehr Vorfälle vorgefallen sind und immer mehr rechtsextreme Beleidigungen und so weiter ans Licht gekommen sind, war auch immer weniger Motivation da, natürlich mit der AfD da zu kooperieren.
2: Ein Teilnehmer, der Mitglied in der AfD-Jugendorganisation ist, wurde am Dienstag von dem Planspiel ausgeschlossen, bestätigte ein Sprecher des Parlaments. Er habe das White-Power-Zeichen gezeigt, ein Symbol, das der rechtsextremen Szene zugeordnet wird. Bundestagspräsidentin Julia Klöckner wurde von Teilnehmenden darauf angesprochen.
10: Leute, man muss doch nicht einknicken, dass einige von überschaubarer Intelligenz manchmal gesegnet sind, wenn sie Zeichen sind.
2: Den jungen Erwachsenen hat das aber nicht ausgereicht. Teilnehmerin Sarah Amina Ercik hat nach dem Projekt AfD-Chefin Alice Weidel konfrontiert.
11: Und ich würde gerne Sie, Alice Weidel, fragen, wie Sie dazu stehen und warum solche Dinge hierher gebracht werden, obwohl eigentlich ein Planspiel geplant war.
12: Ich möchte Sie darauf hinweisen, dass ohne Beweise so etwas in den Raum zu werfen, lassen Sie es, mich ausreden, ja. Ich habe Sie auch ausreden lassen.
11: Selbstverständlich.
12: Ohne Beweise und ohne Nachweise so etwas hier in den Raum zu stellen, strafrechtlich relevant ist.
2: Die Teilnehmenden haben also das erlebt, was für Berufspolitiker mittlerweile Alltag ist. Emotionen und gegenseitige Vorwürfe. Die Frage, ob das Projekt Jugend und Parlament nächstes Jahr noch einmal genauso stattfinden kann, bleibt offen.
1: 4 Tage lang war der Deutsche Bundestag politische Bühne für rund 270 Jugendliche. Theo Steinbach hat für uns darüber berichtet.
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1: Auf den ersten Blick ist sie ein ziemlich unscheinbares Insekt mit durchsichtigen Flügeln und daher auch der Name Schilfglasflügelzikade. Aber die breitet sich in Deutschland gerade zunehmend aus. Und zwar mit verheerenden Folgen für die Landwirtschaft. Denn diese Zikadenart überträgt Erreger, die für erhebliche Ernteausfälle sorgen, vor allem bei Zuckerrüben und Kartoffeln. Eines der absoluten Hotspot-Gebiete der Schilf-Glasflügel-Zikade ist Südhessen. Was das für Landwirte heißt? Anna Vogel hat mehrere getroffen.
13: Biolandwirt Andreas Senkenberg läuft durch Reihen grüner Zuckerrübenpflanzen in Groß-Gerau-Wallerstetten. Es ist eines seiner letzten Felder dieser Art. Seine Flächen für Zuckerrüben hat er zuletzt um rund 2/3 reduziert. Einer der Hauptgründe, die Schilf-Glasflügel-Zikade. Sie ist schon unterwegs, zeigt der Landwirt zwischen seinen Schoten.
14: Hier sieht man sie schon fliegen und springen, die kleinen Zikaden. Das Feld, also der Befall ist doch deutlicher, als ich es befürchtet hatte.
13: Ein unerwünschter Gast, denn die Schilfglasflügel-Zikaden übertragen zwei Erreger, die unter anderem Zuckerrüben stark zu schaffen machen.
14: Die Rübe leidet dann einfach unter der Infektion und kann weniger Zucker einlagern. Beziehungsweise ist der Zucker nachher in der Zuckerfabrik auch nicht mehr herauslösbar.
13: Bis zu 30% weniger Zucker lässt sich aus betroffenen Rüben gewinnen. Für Andreas Senckenberg bedeutet das fast genauso große Einbußen beim Ertrag. Auch in Biblis sorgt die Schilfglasflügel-Zikade für Probleme. Seit das Insekt 2020 zum ersten Mal auf seinen Feldern aufgetaucht ist, hat sich viel verändert für Ortslandwirt Dirk Müller.
4: Das hatte zur Folge, dass der Kartoffelanbau, was hier in meinem Betrieb mal das Hauptstandbein war, zu 80% eingebrochen ist. Spätkartoffeln werden keine mehr gebaut, es geht nicht mehr.
13: Durch die Erreger werden Kartoffeln nicht gesundheitsschädlich, aber gummiartig, sind schwerer zu verarbeiten und Chips oder Pommes aus infizierten Kartoffeln sind dunkler gefärbt als aus gesunden. Schon jetzt ist die Schilfglasflügel-Zikade laut dem Julius-Kühnen-Institut auf 86% der Kartoffelflächen in Hessen zu finden und auf 2 von 3 Zuckerrübenfeldern.
15: Die Schilfglasflügel-Zikade ist die Pest des Ackerbaus in Europa. Seit 100 Jahren gibt es keine vergleichbare Erkrankung. Sie ist die Existenzfrage für Kartoffelanbauer und für Zuckerrübenanbauer und für die Verarbeitungsindustrie überhaupt in Europa.
13: Das sagt der Geschäftsführer des Anbauverbands für Zuckerrüben in Hessen und der Pfalz, Christian Lang. Für ihn ist es zur Existenzfrage geworden, Lösungen gegen die Schilfglasflügel-Zikade zu suchen. Sein Verband experimentiert mit über 50 Zuckerrübensorten, um herauszufinden, welche besonders resistent sind. Und bei Trebor untersuchen Agrarwissenschaftler, wie gut ein kahles Feld im Winter gegen das Insekt hilft und wie Insektizide wirken. Ein Wettlauf gegen die Zeit, sagt der verantwortliche stellvertretende Geschäftsführer des Hessischen Pflanzenschutzdienstes Dominik Dicke.
16: Wir sind bald, ja, sag ich mal, 2 Minuten vor 12. Viele Landwirte sind schon ausgestiegen aus der Zuckerproduktion. Kartoffelanbauern hören teils auf. Es geht wirklich, wirklich darum, den Zuckerrübenanbau und den Kartoffelanbau in der Region halten zu können. Deswegen brauchen wir relativ schnell gute Ergebnisse, mit denen wir arbeiten können.
13: Auch Dirk Müller in Biblis denkt über Alternativen zu Kartoffeln und Zuckerrüben nach, etwa Quinoa. Aber am liebsten wären ihm Lösungen gegen die Schilfglasflügel-Zikade, damit es auch eine Zukunft gibt für den Kartoffel- und Zuckerrübenanbau in Südhessen.
1: Die Schilfglasflügel-Zikade breitet sich immer weiter in Südhessen aus. Über die verheerenden Folgen dieses kleinen Insekts mit dem doch so filigranen Namen für die Landwirtschaft hat uns Anna Vogel berichtet.
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1: Morgen geht sie also los. Die umstrittene Fußball-Weltmeisterschaft in den USA, in Kanada und Mexiko. Morgen Abend mit dem Eröffnungsspiel zwischen Mexiko und Südafrika im legendären Aztekenstadion in Mexiko-Stadt. Dieses Stadion ist damit ein Rekordhalter, denn in keinem anderen wurde bisher 3-mal eine WM eröffnet. Aber das ist nicht der einzige Superlativ, mit dem es in seiner 60-jährigen Geschichte nun jetzt schon aufwarten kann. Denn hier stemmte der brasilianische Fußballstar Pelé 1970 den Pokal. Hier schoss Maradona 1986 nur kurz nach Einsatz der sogenannten Hand Gottes sein berühmtes Tor des Jahrhunderts. Rudi Völler nennt es das schönste Stadion der Welt. Und ganz nebenbei ist das Aztekenstadion auch noch Grabstätte eines Mammuts gewesen. Jenny Barke über die bewegte Geschichte einer Stadion-Ikone.
17: Jubelnde Fans im Aztekenstadion in Mexiko. Der brasilianische Superstar Pelé wird von ihnen getragen. Triumphierend hält er den Pokal in der Hand. Sein krönender Abschluss. Nach 1958 und 1962 galt er verletzungsbedingt als abgeschlagen, kehrte in Mexiko in Topform zurück und ist damit bis heute der einzige Spieler, der 3 Weltmeisterschaften gewonnen hat.
18: Sería recordado como uno de los juegos más emotivos en la historia de las Copas del Mundo.
17: Das Turnier 1970 in Mexiko, das erste, das in Farbe übertragen wurde, wird oft als beste WM aller Zeiten bezeichnet. Und es war das erste Turnier, in dem gelbe und rote Karten zum Einsatz kamen. Das Aztekenstadion war von Beginn an eine Legende. Man hätte schon beim Bau ahnen können, dass es nicht irgendein Stadion wird. Denn Anlass für Anekdoten gab es schon da, zahlreiche. 2 Millionen Tonnen Lavastein wurden von 800 Arbeitern abgetragen. Die stießen dabei auf Vorzeitliches, berichtet der baubegleitende Architekt Luis Martínez del Campo heute. Ich erinnere mich, dass es schon spät nachts war und ich Helm und Regenjacke trug, weil ein furchtbarer Sturm tobte. Da hielt plötzlich der Baggerführer an und sagte mir, dass etwas nicht stimmte. Am nächsten Tag bei Licht trugen 3 Arbeiter etwas furchtbar Schweres vom Platz. Ein monumentaler Knochen. Ich glaube, sie dachten, damit haben sie ein Jahr lang Knochenmarkbrühe. Scherzt der heute 96-Jährige. Ein Stadion, gebaut auf Mammutknochen, der kann nur Ort legendärer, monumentaler Geschichten werden. Unvergessen auch die WM 1986. Erst lenkt der Argentinier Diego Maradona im Viertelfinale mit der linken Hand den Ball über den englischen Torwart ins Netz und der Schiedsrichter erkennt das Foul nicht an und gibt das Tor. Die Hand Gottes, wie Maradona es selbst später bezeichnete, ist die berühmteste Fehlentscheidung der Fußballgeschichte. Und dann das Finale. Ein episches Duell. Argentinien liegt 2-0 vorn. Deutschland wirkt zunächst chancenlos, bis Rummenigge und Völler innerhalb weniger Minuten zum 2-2 ausgleichen. Die dramatische Aufholjagd sorgte für maximale Spannung bis zum Schluss, bis die Mannschaft um Maradona mit einem 3. Tor Geschichte schreibt. Argentinien ist Weltmeister. Der majestätische Fußballtempel fasste 110.000 Zuschauer. Nach der Renovierung würde er rund 90.000 Zuschauern Platz bieten und gehört damit weiter zu einem der größten Fußballstadien der Welt. Es ist der ganze Stolz der Mexikaner vom Einweihungsspiel 1966 an, sagt Architekt Martínez del Campo. Damals sollte unser mexikanischer Präsident den ersten Anstoß machen. Er nahm 10 Meter Anlauf. Dann machte er eine Pirouette, bei der er sich fast umgebracht hätte. Und dann traf er doch den Ball. Hunderttausende Menschen sprangen gleichzeitig auf und brüllten. Der erwachte das Aztekenstadion zum Leben. Von da an wurde es Teil des mexikanischen Nationalgefühls. Es ist eine Ikone, eine Erweiterung unseres Zuhauses. Es ist eine Extension de su casa. Así nos sentimos todos con el Estadio Azteca. Mit dem 11. Juni, der Eröffnung der WM, wird ein neues Kapitel geschrieben. Vielleicht gibt es dann weitere Rekorde, Superlative und Anekdoten für die Geschichtsbücher.
1: Das legendäre Aztekenstadion in Mexiko-Stadt. Hier stemmte der brasilianische Fußballstar Pelé 1970 den Pokal. Hier schoss Maradona 1986 sein berühmtes Tor des Jahrhunderts. Und Rudi Völler nennt es das schönste Stadion der Welt. Und morgen Abend findet genau dort im Aztekenstadion in Mexiko-Stadt das Eröffnungsspiel der Fußball-WM 2026 statt zwischen Mexiko und Südafrika.
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3: 11.29 Uhr. Hessische Beschäftigte protestieren bei Gesundheitsministerkonferenz in Hannover. Wieder Gerichtsverhandlungen wegen Deal mit Corona-Masken. Immer mehr Wärmepumpen in Deutschland. Das Wetter, mehr Wolken als Sonne, einige Schauer, 14 bis 19 Grad. Mein Name ist Volker Kinkel. Parallel zur Gesundheitsministerkonferenz heute in Hannover hat die Gewerkschaft Verdi zu einer Protestkundgebung aufgerufen. Gegen die geplanten Reformen und Kürzungen im Gesundheitsbereich. Daran beteiligen sich auch Beschäftigte aus Hessen. HR-Reporter Lars Hofmann.
5: Am Morgen sind mindestens 500 Klinikbeschäftigte unter anderem aus Kassel, Marburg, Fulda, Hanau und Frankfurt in rund 10 Bussen nach Hannover gefahren. Außerdem soll auf dem Gelände der Uniklinik in Frankfurt eine Protestkundgebung stattfinden. Hier werden unter anderem Beschäftigte von Frankfurter Kliniken und aus Offenbach erwartet. Die Gewerkschaft und viele Mitarbeiterinnen und Mitarbeiter befürchten Milliardeneinschnitte für Kliniken. Vielen Krankenhäusern drohe dann die Insolvenz. Außerdem könnten Stellen in der Pflege gestrichen werden. Dabei fehle hier schon jetzt Personal.
3: Die Bundesregierung startet heute Abend in die entscheidende Reformphase. Im Kanzleramt treffen sich die Spitzenpolitikerinnen und Politiker von Union und SPD mit Arbeitgebern und Gewerkschaften. Es geht um die anstehenden Reformen bei der Rente und der Arbeitszeit, aber auch um Steuern und Bürokratieabbau. Entscheidungen sollen jetzt noch nicht getroffen werden, sondern erst in einer Sitzung des Koalitionsausschusses am 1. Juli. Am Bonner Landgericht beginnt am Mittag ein Prozess um Corona-Masken. Am Ende könnte der Rechtsstreit den Bund und damit den Steuerzahler fast eine halbe Milliarde Euro kosten. Ein Urteil soll in einigen Wochen fallen. ARD-Korrespondent Jochen Hilgers.
20: Die Klägerin, eine Firma aus Hamburg, soll nach eigenen Angaben vom damaligen Bundesgesundheitsminister Jens Spahn persönlich beauftragt worden sein, zu helfen. In diesem Fall mit der Beschaffung von 344 Millionen medizinischer Schutzmasken und 40.000 medizinischer Handschuhe. Der Auftrag dazu sei erteilt worden, versichert die Klägerin. Das Bundesgesundheitsministerium bestreitet demgegenüber laut Landgericht Bonn, dass es überhaupt zu einem Vertragsabschluss gekommen ist.
3: Massenschießerei in Südafrika. Nach Angaben der Polizei wurden 12 Menschen getötet. Es gäbe mindestens 9 Verletzte. Der Überfall ereignete sich demnach in einem armen Viertel in der Nähe von Johannesburg. AD-Korrespondent Stefan Überbach.
23: Laut Polizei hatten unbekannte Täter kurz vor Mitternacht die Siedlung gestürmt und wahllos um sich geschossen. Die Sicherheitsbehörden gehen davon aus, dass mehr als 10 Verdächtige von einem Minibus in der Nähe des Tatorts abgesetzt und nach dem Blutbad wieder abgeholt worden sind. Die Ermittlungen laufen auf Hochtouren. Von den Tätern fehlt allerdings jede Spur. In Südafrika liefern sich kriminelle Gangs im Kampf um Territorien für Schutzgelderpressung und Drogenhandel immer wieder blutige Machtkämpfe.
3: Immer mehr Wohngebäude in Deutschland werden mit einer Wärmepumpe beheizt. Das geht aus Zahlen des Statistischen Bundesamts in Wiesbaden hervor. Danach werden in knapp 3/4 der rund 60.000 Wohngebäude, die letztes Jahr fertiggestellt wurden, hauptsächlich Wärmepumpen genutzt. Innerhalb von 10 Jahren hat sich der Anteil damit mehr als verdoppelt. Das waren die Nachrichten. Das Wetter. Heute ist es kühler als zuletzt, maximal 14 bis 19 Grad. Dabei ist es jetzt noch eher trocken. Später kommen dann Schauer und Gewitter dazu. In der Nacht lassen die wieder nach und die Werte sinken auf 9 bis 4 Grad. Morgen gibt es Sonne und Wolken, vor allem im Norden und Osten auch ein paar Schauer bei 14 bis 20 Grad. Und die weiteren Aussichten, langsam wird es wieder wärmer, am Freitag 14 bis 21 Grad, dazu meist grau, gelegentlich etwas Regen, am Samstag dann noch einzelne Schauer, Richtung Süden und Westen auch sonnig, bei 18 bis 25 Grad. Die Zeit 11.33 Uhr.
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3: Vorsicht auf der A67, Darmstadt Richtung Mannheim. Zwischen Gernsheim und Lorsch liegen Fahrzeugteile auf allen Fahrstreifen und ein defektes Fahrzeug auf dem Standstreifen. A6, Heilbronn Richtung Mannheim. Zwischen Schwetzingen-Hockenheim und Mannheim-Schwetzingen. 2 Kilometer Stau wegen eines defekten Fahrzeugs auf dem rechten Fahrstreifen im Baustellenbereich. Und A7, Kassel Richtung Fulda zwischen Bad Hersfeld-West und Kirchheimer Dreieck. 2 Kilometer Stau wegen Reinigungsarbeiten. Es ist nur der linke Fahrstreifen frei.
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24: Guten Tag, schön, dass Sie bei uns sind. Tja, von wegen Waffenruhe. Seit dem Wochenende haben Iran und Israel wieder Raketen aufeinander abgefeuert. Und jetzt sind auch noch die USA wieder an den Gefechten beteiligt. US-Präsident Trump wirft dem Iran vor, einen amerikanischen Hubschrauber über der Straße von Hormuz abgeschossen zu haben und hat Vergeltung angekündigt. Und die ist jetzt auch laut US-Armee erfolgt. Demnach haben die USA Ziele im Iran angegriffen, trotz vereinbarter Waffenruhe. Wir haben mit Anne Schneider in Washington gesprochen und sie gefragt, welches Ausmaß hat denn dieser Militärschlag?
6: Nach Angaben des US-Zentralkommandos gab es präzise Luftangriffe auf ausgewählte Ziele im Süden vom Iran. Das waren Luftabwehrsysteme, Radarstellungen, militärische Kontrollzentren, alle in der Nähe der Straße von Hormuz. Die Operation selbst hat auch nur wenige Stunden gedauert. Sie wurde ausdrücklich als proportionale Selbstverteidigungsmaßnahme bezeichnet. Wenn wir uns den zeitlichen Ablauf mal angucken. Also ich kann mich erinnern, um 12.38 Uhr hat Trump auf True Social gepostet, dass eben dieser Kampf Hubschrauber abgeschossen wurde, dass dem Piloten nichts passiert ist, aber eben diese Vergeltungsschläge angekündigt. Die kamen knapp 4 Stunden später und nach etwa 2 bis 3 Stunden waren die dann auch schon wieder vorbei. Also man muss sagen, das war wirklich so eine gezielte Maßnahme, um klarzumachen, so nach dem Motto, das könnt ihr mit uns nicht machen, um den Iran zu warnen, jetzt weitere solche Maßnahmen zu ergreifen. Aber ich denke, darum ging es strategisch, dem Iran klar zu machen, wir reagieren, aber wir weiten diesen Konflikt jetzt nicht automatisch aus.
24: Iran hat als Reaktion darauf amerikanische Stützpunkte in der Golfregion angegriffen oder soll angegriffen haben. Was ist denn dazu bekannt?
6: Ja, also es gibt verschiedene Medienberichte. Danach wurden Drohnen und ballistische Raketen in Richtung Bahrain, Kuwait und auch gegen einen möglichen US-Standort in Jordanien eingesetzt. Ein Teil dieser Angriffe ist wohl von der Luftabwehr abgefangen worden. Ein Teil hat auch wohl sein Ziel verfehlt. Über größere Schäden oder Opfer ist bislang nichts bestätigt. Da war aber auch wieder die Botschaft wichtig. Teheran zeigt halt klar, dass man auf US-Schläge direkt antwortet. Erstmal regional. Also damit bleibt so ein bisschen das bekannte Muster bestehen. Es gibt begrenzte Gegenschläge, die Druck aufbauen sollen, aber man bleibt unterhalb der Schwelle eines offenen Krieges, also hoffentlich.
24: Also ist das jetzt der Einstieg vielleicht in eine neue militärische Eskalation?
6: Was jetzt gerade da stattfindet, ist natürlich unglaublich heikel, weil diese Angriffe eben trotz der bestehenden eigentlich Waffenruhe stattfinden und die ja ohnehin zuletzt immer wieder brüchig war. Man muss sagen, da testen wohl beide Seiten die Grenzen, aber sie wollen diese Grenzen auch nicht vollständig überschreiten. Das Risiko, was hier besteht, ist, dass eine Seite sich da mal verkalkuliert, dass nämlich ein Angriff doch größere Verluste verursacht oder als zu weitgehend wahrgenommen wird. Und dann eben kann so eine Situation schnell kippen. Im Moment wirkt es noch kontrolliert, aber das Eskalationspotenzial ist wirklich deutlich gestiegen.
24: Wird sich denn jetzt Israels Premier Netanyahu darin bestätigt fühlen, der ja im Gegensatz zu Trump den militärischen Druck auf Iran und auf die Hisbollah-Miliz im Südlibanon stets aufrechterhalten wollte?
6: Ich bin relativ sicher, dass Netanyahu sich da bestätigt sehen wird, aber ich glaube nicht, dass Trump seine Haltung ändert, weil beide Regierenden auf diesen Krieg von einer ganz unterschiedlichen Warte gucken. Also Trump weiß, dieser Krieg ist in seinem eigenen Land maximal unpopulär. Er kann damit wirklich überhaupt nichts gewinnen und es ist auch immer wieder klar, dass er jetzt dringend einen Deal machen möchte und das Ganze beenden möchte. Netanyahu anders. Also zum Beispiel hat Israel ja diese Wirtschaft Auswirkungen nicht, die wir hier in den USA merken, weil Israel eben ein Land im Krieg ist, schon seit langer Zeit. Da ist man das eher, wenn man das so sagen darf, gewöhnt. Also da ist der Fokus ein anderer. Von daher denke ich schon, ja, Netanyahu wird jetzt sagen, ich habe es doch gleich gesagt, aber das wird Trumps Meinung nicht ändern.
24: Die USA haben trotz vereinbarter Waffenruhe Ziele im Iran angegriffen. Welches Ausmaß und welche Folgen dieser Militärschlag hat und weiter haben könnte, darüber hat unsere Korrespondentin Anne Schneider aus Washington berichtet.
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24: Mit diesem Schritt war schon länger gerechnet worden und jetzt ist es auch offiziell. Die Diäten der Bundestagsabgeordneten werden in diesem Jahr nicht erhöht. Die Politikerinnen und Politiker streichen sich sozusagen ihre Gehaltserhöhung. Formal entschieden oder entscheiden muss darüber vorab allerdings schon noch der Deutsche Bundestag. Und darüber haben wir mit Chris Bertrow aus dem ARD Hauptstadtstudio gesprochen vorhin und ihn gefragt, wie genau läuft das denn jetzt ab?
7: Ja, noch in dieser Woche wird sich das Parlament zum ersten Mal mit dem Gesetzentwurf von Union und SPD beschäftigen. Für den späten Donnerstagabend steht das Thema auf der Tagesordnung. Alle Bundestagsfraktionen unterstützen, dass die Abgeordneten in diesem Jahr freiwillig auf eine Diätenerhöhung verzichten. Oppositionsparteien hatten schon im Mai einen eigenen Entwurf dazu im Parlament eingebracht. Die Regierungsfraktionen hatten das dann gestoppt mit dem Hinweis, dass sie selber einen Vorschlag dazu vorlegen wollen. Das ist jetzt passiert und das bedeutet, dass die 630 Abgeordneten auf ein Plus von jeweils knapp 500 Euro im Monat verzichten. Ohne das Eingreifen des Bundestags wären die Bezüge automatisch gestiegen auf rund 12.330 Euro pro Monat.
24: Wie begründen die Politikerinnen und Politiker denn diesen Schritt?
7: Aus den Regierungsfraktionen heißt es, dass es ihnen darum geht, ein Signal an die Bevölkerung zu senden in wirtschaftlich schwierigen Zeiten. Die Politiker verweisen auf die geplanten Reformen, die im Laufe des Jahres ja noch kommen sollen und die mit Belastungen verbunden sein werden. Bei der Pflege kann es zu Einschnitten kommen, beim Elterngeld wird darüber diskutiert, die vereinbarte BAföG-Erhöhung könnte ausfallen. Die ganzen Stichworte sind ja bekannt und die Regierungsfraktionen sagen deshalb, es ist ein Gebot der Glaubwürdigkeit, dass auch die Abgeordneten einen Beitrag zu den Einsparungen leisten.
24: Aber die Entscheidung im Bundestag, die ist ja so geplant, dass es sich um eine einmalige Aktion dabei handelt. Im Grundsatz wird sich an den Bezügen der Politikerinnen und Politiker also nichts ändern.
7: Ganz genau, der Anstieg der Diäten ist gesetzlich geregelt und an die allgemeine Lohnentwicklung in Deutschland gekoppelt. Dieser Mechanismus wurde 2014 eingeführt. Davor mussten die Abgeordneten jedes Jahr neu darüber entscheiden, wie viel Geld sie bekommen. Und das war regelmäßig verbunden mit heftigen Diskussionen und auch Vorwürfen, die Politiker würden sich selbst bereichern. In der Opposition gibt es Stimmen, denen die jetzt geplante Entscheidung, also dieses einmalige Aussetzen, nicht reicht. AfD und Linke finden, dass man die Politikerbezüge auch dauerhaft einfrieren könnte. Sie seien hoch genug. Linken-Fraktionschefin Heidi Reicheneck findet, man könnte die Diäten sogar kürzen.
24: Die Diäten der Bundestagsabgeordneten, die werden in diesem Jahr nicht erhöht. Warum die Politikerinnen und Politiker sich selbst die Gehaltserhöhung streichen und wie genau das abläuft, das hat uns Chris Bertrou aus unserem ARD-Hauptstadtstudio erzählt. Da Bundespräsident Steinmeier gerade auf Staatsbesuch in den Niederlanden ist, schauen wir noch vor der Fußball-Weltmeisterschaft jetzt mal etwas genauer auf die politische Situation bei unseren Nachbarn. Dort regiert ja der 39-jährige Rob Jetten. Er ist seit Februar der jüngste Regierungschef, den die Niederlande je erlebt haben. Der Sozialdemokrat hat ja die Wahl gewonnen, nachdem der rechte Geert Wilders die Regierung hat platzen lassen. Aber Rob Jetten hat keine Mehrheit im Parlament. Mit Reformen tun sich die Niederländer also ebenso schwer wie die Deutschen. Und so sind die Umfragewerte dieses Hoffnungsträgers dann auch in den Keller gerauscht. Sabrina Fritz hat die Details und Hintergründe.
8: Es war eine Sensation. Ein junger Sozialdemokrat gewann die Wahl in den Niederlanden. Rob Jetten überholte im Oktober überraschend den Rechtspopulisten Geert Wilders. Der Rechtsruck in Europa schien erst einmal gestoppt. Die Freude auch in Brüssel groß. Sie habe positive und große Erwartungen an die neue Regierung, so Kommissionspräsidentin Ursula von der Leyen beim Antrittsbesuch des neuen Regierungschefs. Positive and lots of expectations. Gut 100 Tage später ist die Euphorie verflogen. Die Minister lassen die Köpfe hängen. Die Umfragewerte für die neue Regierung sind in den Keller gerauscht. Was ist passiert? Die Regierung hat das Prinzip einer Minderheitenregierung missachtet und das heißt verhandeln, sagt Simon Oetjes, Dozent für niederländische Politik an der Universität Leiden. Denn das ist das Problem. Jetten und seiner Drei-Parteien-Koalition fehlen 10 Stimmen für eine Mehrheit. Man könnte sie mit einer großen Koalition aus Sozialliberalen und Konservativen vergleichen. Sie haben dann einfach Gesetze an das Parlament geschickt, ohne dafür eine Mehrheit zu haben. Und jetzt müssen sie den Koalitionsvertrag wieder aufschnüren, sagt Oetjes. Given that the plans that they have will not receive support in the House or in the Senate. Die Probleme sind ähnlich wie im Nachbarland Deutschland. Hohe Mieten, Angst vor Migration und vor allem zu hohe Sozialausgaben. Die Regierung hat ein großes Kürzungspaket geschnürt. Weniger Unterstützung bei Arbeitslosigkeit, mehr Zuzahlung bei Arztrechnungen und am Horizont droht die Rente mit 70. Der Aufschrei ist groß, die Gewerkschaften drohen mit Streik. Eine Mehrheit dafür im Parlament ist nicht in Sicht. 14 Parteien sitzen im Parlament in Den Haag. Eine 5%-Hürde wie in Deutschland gibt es dort nicht. Die rechtsextreme Partei von Geert Wilders ist die zweitstärkste Kraft. Sie gönnt der Regierung nicht einen Millimeter Erfolg. Fragt man die Niederländer auf der Straße, hört man viel Skepsis.
2: Ja, ich denke, dass sie wel Ambitie haben, dass sie viel willen, aber die Frage ist, ob sie es können mit in dit Minderheitskabinett.
8: Ich denke, dass sie Ambitionen haben und viel wollen, aber ob sie auch können mit dieser Minderheitenregierung, sagt eine Frau in Amsterdam. Bei einer Umfrage zur 100-Tage-Bilanz lag die Zustimmung für die Regierung von Rob Jetten nur noch bei 22%. Zu Beginn waren es 33. Vor allem der Regierungschef hat deutlich an Vertrauen verloren. Die befragten Niederländer finden ihn zwar immer noch sympathisch, sind aber enttäuscht von seiner Führungskraft.
24: Sympathie ist nicht genug. Der niederländische Regierungschef Rob Jetten steht in den Umfragen gar nicht gut da. Warum, hat uns Sabrina Fritz erzählt. Die NASA hat die neue Crew für die kommende Artemis-Mission vorgestellt und damit die Menschen benannt, die eines Tages wieder zum Mond aufbrechen sollen. Für die Astronautinnen und Astronauten rückt damit ein historischer Flug in greifbare Nähe, auch wenn der genaue Zeitpunkt weiterhin unklar bleibt. Eigentlich sollte Artemis 3 die erste bemannte Mondlandung seit über 50 Jahren ermöglichen, aber der Zeitplan hat sich bereits mehrfach verschoben. Stattdessen ist zunächst ein komplexes Manöver in der Erdumlaufbahn geplant, bei dem zwei Mondlandefähren getestet werden. Blue Moon von Blue Origin und Starship von SpaceX. Beide Systeme sind zentral für die spätere Mondlandung im Rahmen von Artemis 4, kämpfen jedoch weiterhin mit technischen Problemen. Ob der geplante Start 2027 also tatsächlich gehalten werden kann, ist offen.
9: NASA-Chef Jared Isaacman präsentiert die vier Astronauten für die Artemis 3-Mission.
10: So you want to find out who the astronauts are?
9: Es sind drei US-Amerikaner, Randy Bresnik als Kommandant der Mission, Andrew Douglas und Frank Rubio als Mission Specialist. Und als erster europäischer Astronaut im Artemis-Programm der Italiener Luca Parmitano, der als Pilot die Raumkapsel steuern wird. Der bringe einen Hauch italienischer Leichtigkeit an Bord, scherzt ESA-Generaldirektor Josef Aschenbach.
11: I'm sure he brings a touch of Italian ease to the cockpit.
9: In der Artemis 2-Mission sind im Frühjahr zum ersten Mal seit mehr als 50 Jahren wieder Menschen um den Mond geflogen. Mit Artemis 3 sollten ursprünglich wieder Menschen auf dem Mond landen. Doch nun wird die Mission zu einem Zwischenschritt, bei dem ein Rendezvous und das Andocken von zwei Mondlandefähren an die Orion-Raumkapsel getestet werden soll. Und zwar nicht in Mondnähe, sondern in der Erdumlaufbahn. Eine weise Entscheidung, urteilt Michael Summers, Astrophysiker an der George Mason University.
12: Es klingt so einfach, Rendezvous und Andocken, aber das ist schwer. Software, Hardware, du musst alles testen. Ich habe mich daher gefreut, als die NASA entschieden hat, das erstmal in der Erdumlaufbahn zu tun, anstatt direkt Astronauten zum Südpol des Mondes zu schicken, was ein wirklich schweres Unterfangen ist.
9: 2027, also schon im kommenden Jahr, soll die Artemis 3-Mission starten. Doch es gibt ein Problem. Die Entwicklung der Mondlandefähren verzögert sich. Eine entwickelt das Unternehmen Blue Origin von Amazon-Gründer Jeff Bezos, die andere das Unternehmen SpaceX von Tesla-Chef Elon Musk. Und auch die beiden Trägerraketen, die die Mondlandefähren zum Rendezvous ins All bringen sollen, fliegen noch nicht zuverlässig. Gerade kürzlich ist die von Blue Origin explodiert. Die von SpaceX explodiert immer wieder.
11: So there are problems, yeah.
9: Es gäbe ein Problem, sagt auch Michael Summers. Es sei eben nicht so, dass kommerzielle Unternehmen automatisch besser, schneller, billiger seien als die NASA selbst.
12: Wenn kommerzielle Unternehmen das machen, hat das eine gute und eine schlechte Seite. Die gute Seite ist, dass sie viel effizienter sein können. Sie haben nicht so viel Bürokratie. Aber der Nachteil ist, dass sie weniger Erfahrung mitbringen als die NASA.
11: You got the controls.
9: Ihr habt jetzt die Kontrolle, sagt Artemis 2-Kommandant Reid Wiseman, als er symbolisch den Staffelstab an die Artemis 3-Crew übergibt. Die soll nun den Weg ebnen, damit mit Artemis 4 tatsächlich wieder Menschen auf dem Mond landen. Frühestens 2028 soll das der Fall sein, doch wirklich realistisch scheint das nicht.
24: Ob der geplante Start 2027 der Artemis-Mission tatsächlich gehalten werden kann, das ist weiterhin offen, denn es gibt noch immer technische Probleme. Kerstin Klein hatte die Details und Hintergründe. Und wir bleiben bei Elon Musk, der bei der Artemis-Mission mitmischt, wie wir auch gerade gehört haben, denn er greift schon nach dem nächsten Rekord. Sein Raumfahrtunternehmen SpaceX soll am Freitag an die Börse gehen, mit einer Bewertung von rund 1,77 Billionen US-Dollar. Damit wäre das der größte Börsengang aller Zeiten. Für besonderes Interesse sorgt dabei aber nicht nur die Größe des Unternehmens, sondern auch die Tatsache, dass sich diesmal gezielt Privatanleger beteiligen können. Und zwar bis zu 30% sind für sie reserviert und das ist wirklich ungewöhnlich. Selbst in Deutschland bieten mehrere Banken und Online-Broker die Möglichkeit, SpaceX-Aktien bereits vor dem Börsenstart zu zeichnen. Die Frist dafür endet morgen Abend um 18 Uhr. In sozialen Netzwerken wird dieser Börsengang bereits heiß diskutiert. Die einen, die sehen in SpaceX ein Unternehmen mit enormem Zukunftspotenzial. Die anderen warnen vor einer hochbewerteten Aktie, deren Erfolg stark von den Visionen Elon Musks abhängt. Welche Chancen und Risiken Anlegerinnen und Anleger kennen sollten, darüber habe ich vor der Sendung gesprochen mit Holger Graf. Er ist Professor für Finanzmanagement an der Hochschule für Wirtschaft und Umwelt Nürtingen-Geislingen. Ich habe ihn gefragt, Herr Graf, SpaceX geht jetzt an die Börse und zum ersten Mal können sich in diesem Maße auch viele deutsche Kleinanlegerinnen und Kleinanleger direkt an der Zeichnung beteiligen. Ist das jetzt eine historische Gelegenheit für Privatanleger?
4: Also historisch ist es auf jeden Fall. Ich meine, wir haben hier ein Unternehmen, das an die Börse geht, in einem Volumen, was dann dem größten Börsengang der Geschichte entsprechen dürfte. Und historisch ist sicherlich auch die Tatsache, dass per se nicht Privatanleger sich an sich beteiligen können. Das ist grundsätzlich immer wieder mal möglich gewesen. Das ganz Besondere hier ist, dass gezielt um diese Privatanleger geworben wird und, wie man jetzt so aus der Szene hört, dass ungefähr 30% der Aktien, die allokiert werden sollen, tatsächlich an Privatanleger vergeben werden sollen. Also dieses gezielte Werben um Privatanleger und auch die Bereitstellung entsprechend größerer Allokationen, die dann auch an Privatanleger rausgegeben werden sollen, das ist tatsächlich erstmal jetzt völlig wertneutral, was durchaus als historisch bezeichnet werden könnte.
24: Und darüber hinaus genießt ja Elon Musk auch bei vielen Anlegern fast Kultstatus. Wie stark beeinflusst denn das die Wahrnehmung der Aktie?
4: Das ist natürlich immer ein bisschen schwierig zu messen, aber wenn Sie mich so direkt fragen, dann extrem. Also die Aktie hängt natürlich sehr an der Person von Elon Musk, der bei manchen Anhängern einen gewissen Kultstatus hat, bei anderen sehr stark kritisiert wird. Aber das Unternehmen ist sicherlich sehr, sehr eng mit ihm verflochten, nicht nur durch den Namen an sich, sondern auch durch die Tatsache, dass er auch nach dem Börsengang einen sehr, sehr großen Teil der Stimmrechte, über 80%, bei SpaceX behalten wird. Will heißen, ohne Herrn Musk wird mit dem Unternehmen nichts passieren. Oder geschehen.
24: Sie sagen, Elon Musk ist auch sehr umstritten. Zum Teil, jetzt setzt SpaceX ja auf ein Zusammenspiel aus Raumfahrt, Satelliteninternet und künstlicher Intelligenz. Das klingt ja nach einem unschlagbaren Zukunftsmarkt.
4: Genau, ich würde sagen, das sind alle Buzzwords, die man aktuell am Markt gerne spielt. Alle Narrativen sind irgendwo abgedeckt. Das macht aber durchaus etwas Sinn. Wenn man sich SpaceX anguckt, haben wir im Wesentlichen drei Bereiche. Das eine ist der Bereich Starlink, also das Satelliteninternet, das man vielleicht kennt. Das steht tatsächlich so für ungefähr 60% der Umsätze aktuell. Also es geht gar nicht wirklich so direkt um Raketen, sondern Starlink ist eigentlich aktuell zumindest der größere Teil. Dann haben wir das klassische Raketengeschäft. Das sind so 20-23% der Umsätze. Und der Rest ist dann künstliche Intelligenz und auch ein bisschen das Media-Business, denn die Plattform X, früher Twitter, gehört ja letztlich auch zu dem Unternehmen SpaceX, was da an die Börse gehen soll. Und

0: sondern irgendwo mit Glücksspiel, wovon grundsätzlich, sagen wir mal, eher abzuraten ist. Nicht, dass man per se nicht investieren soll, aber dieses Hoffen, ich zeichne jetzt und verkaufe dann auch vielleicht recht schnell wieder, sofern mir das dann auch möglich sein wird, das hat weniger dann mit Investieren zu tun.
1: Okay. Was würden Sie denn einem Anleger raten, der jetzt überlegt, SpaceX-Aktien zu zeichnen?
0: Also ganz grundsätzlich muss man natürlich erstmal im Hinterkopf behalten, egal was ich jetzt zeichne, ob ich diese Aktien wirklich bekomme, steht komplett in den Sternen. Will heißen, es kann sein, dass ich gar nichts kriege. Es könnte theoretisch sein, dass ich alle Aktien bekomme, die ich zeichne. Das hängt immer davon ein bisschen ab, wie viele Leute zeichnen wollen. Wir hören aktuell, dass es vielfach überzeichnet ist. Also es besteht durchaus großes Interesse an diesem Börsengang. Und das ist das Erste, was ich im Hinterkopf behalten muss. Und dann muss mir einfach klar sein, dass grundsätzlich investieren in Aktien kurzfristig immer irgendwo ein Glücksspiel ist. Langfristig ändert sich das dann. Langfristig performen Aktien eigentlich sehr, sehr nah an der Entwicklung der Unternehmen, an der Entwicklung der Unternehmensgewinne, aber kurzfristig kann da alles Mögliche passieren. Das heißt, wenn ich da mitmachen wollen würde, dann wäre meine Empfehlung, ohne dass ich jemandem empfehlen kann oder möchte, da jetzt mitzumachen, aber das mit einem geringen Volumen zu tun und da jetzt mit Sicherheit nicht all in zu gehen oder dergleichen.
1: Sagt Holger Graf, Professor für Finanzmanagement an der Hochschule für Wirtschaft und Umwelt Nürtingen-Geislingen. Mit ihm habe ich vorhin gesprochen über den Börsengang von Elon Musks Raumfahrtunternehmen SpaceX. Das soll am Freitag an die Börse gehen mit einer Bewertung von rund 1,77 Billionen US-Dollar. Bis morgen Abend, 18 Uhr, können auch Privatanleger schon vorab zeichnen.
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1: Unabhängiger von Erdöl und Gas werden. Dieses Ziel haben viele Unternehmen spätestens seit dem Krieg im Iran. Dabei geht es nicht nur um den Maschinenbetrieb, sondern zum Beispiel auch um Kunststoffverpackungen, die fast immer aus Erdöl hergestellt werden. Und dabei geht das schon viel nachhaltiger. Forschende an der Uni Hohenheim und der Hochschule Albstadt-Sigmaringen testen das gerade mit einem besonderen Rohstoff. Kartoffelabfällen. Aus der ARD Klimaredaktion berichtet Margarete Holzreiter.
3: Tausende Kilogramm Kartoffeln aus eigenem Anbau rollen jeden Tag über die Fließbänder auf dem Kartoffelhof Sauter in Bonndorf. Im Familienbetrieb werden die Knollen gewaschen, geschält, sortiert und landen am Ende in durchsichtigen Vakuumbeuteln. In diesen Plastikverpackungen bringt Landwirt Thomas Sauter sie in einen großen Kühlraum, bevor sie an Kantinen und Großhändler in der Region geliefert werden.
4: Also für uns ist sehr wichtig, dass die Folie keinen Sauerstoff durchlässt, damit die Kartoffel nicht braun wird und dadurch länger haltbar ist. Für die Zukunft würden wir uns natürlich wünschen, dass es möglich wäre, mit unseren Abfällen Tüte machen zu lassen, die wir dann wieder nehmen können, um unsere Produkte wieder verpacken.
3: Damit meint der Kartoffelbauer pflanzliche Abfälle. Denn davon hat er jede Menge. Ungefähr 40% des Ursprungsgewichts der Kartoffeln wird in der Produktion abgeschält oder muss wegen Schadstellen entfernt werden. Wie aus diesen Kartoffelresten in Zukunft biobasierte Kunststoffverpackungen entstehen könnten, das erforscht die Universität Hohenheim.
5: Also dann würden wir wieder das Fass voll machen.
3: Ja, gell? Regelmäßig kommt Wissenschaftler Philipp Konnert mit einem kleinen blauen Fass auf den Kartoffelhof, um Kartoffelreste abzuholen. Die fährt Landwirt Thomas Sauter bisher in eine Biogasanlage. Das verursacht Aufwand und Dieselkosten.
4: Die Idee, aus unserem Abfall, der mich letzten Endes ja derzeit Geld kostet, ein Produkt herzustellen, welches wir wieder verwenden können, diese Kreislaufwirtschaft, ja, schöner geht's nicht.
3: Ein Kreislauf, in welchem regional verfügbare Rohstoffe weitergenutzt werden, schützt das Klima. Vor allem, wenn sie in der Plastikproduktion Erdöl ersetzen können.
5: Also die Studienlage zeigt, dass man zwischen 30-50% CO2 im Vergleich zu PET einsparen kann.
3: Erklärt Philipp Konnert. Deshalb wollen er und sein Team der Universität Hohenheim aus den Kartoffelresten eine klimaschonende Alternative zu herkömmlichen Kunststoffen wie PET herstellen. Aus dem dicken, bräunlichen Brei der zerkleinerten Kartoffelschalen wird im Labor eine Zuckerlösung herausgelöst. Diese wird dann in dünnen Metallrohren einmal auf über 200 Grad Celsius aufgeheizt und dann schnell wieder abgekühlt. Es entsteht eine dunkelbraune, nach Karamell riechende Flüssigkeit mit dem Namen HMF.
5: Von dem HMF gehen wir nochmal über zwei Zwischenschritte und dann kommen wir zu unserem Biokunststoffgranulat.
3: Dieser biobasierte Kunststoff nennt sich Polyethylenfuranoat, kurz PEF. Welche Produkteigenschaften von PEF noch verbessert werden müssen, erforscht Max Sturm an der Hochschule Albstadt-Sigmaringen.
6: Ja, wir stehen hier noch relativ am Anfang von der Forschung. Wenn man das jetzt mit konventionellen Kunststoffen vergleicht, sind wir da einige Jahrzehnte im Rückstand.
3: Bislang ist der Biokunststoff noch bis zu 100 Mal teurer als etablierte Kunststoffe. Trotzdem wäre PEF dazu geeignet, diese zu ersetzen, wenn es den Forschenden

0: gelingt, die Herstellung weiter zu optimieren. Denn im Vergleich zu PET ist PEF belastbarer und schützt Lebensmittel besser vor Luft und Feuchtigkeit.
1: Verpackung aus Kartoffelschalen. 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
1: 12 Uhr. Proteste vor Gesundheitsministerkonferenz in Hannover. Wieder Gerichtsverhandlungen wegen Corona-Masken. Immer mehr Wärmepumpen in Deutschland. Das Wetter, mehr Wolken als Sonne, einige Schauer, 14 bis 19 Grad. Mein Name ist Volker Kinkel. Vor der Gesundheitsministerkonferenz von Bund und Ländern gibt es Proteste gegen die Gesundheitsreform. Am Tagungsort in Hannover werden tausende Demonstranten erwartet, auch aus Hessen. Hessen bringt außerdem ein anderes Thema mit. Es geht um E-Zigaretten und Nikotinbeutel. Aus der Nachrichtenredaktion Petra Salzmann.
2: Es gibt keine gesunde Alternative zum Rauchen, sagt Hessens Gesundheitsministerin Stolz. Sie will sich bei einem Treffen der Gesundheitsminister ab heute in Hannover dafür einsetzen, dass Kinder und Jugendliche besser vor solchen Produkten geschützt werden. Bei den Nikotinbeuteln ist das bis jetzt schwierig, weil es aktuell gar keine Regeln dazu gibt. Bei den E-Zigaretten ist eine Idee, es soll keine Aromen mehr geben, die bei jungen Leuten besonders gut ankommen.
1: Die Bundesregierung startet heute Abend in die entscheidende Reformphase. Im Kanzleramt treffen sich die Spitzenpolitikerinnen und Politiker von Union und SPD mit Arbeitgebern und Gewerkschaften. Es geht um die anstehende Reform bei der Rente und der Arbeitszeit, aber auch um Steuern und Bürokratieabbau. Entscheidungen sollen jetzt noch nicht getroffen werden, sondern erst in einer Sitzung des Koalitionsausschusses am 1. Juli. Am Bonner Landgericht beginnt jetzt ein Prozess um Corona-Masken. Am Ende könnte der Rechtsstreit den Bund und damit den Steuerzahler fast eine halbe Milliarde Euro kosten. Ein Urteil soll in einigen Wochen fallen. AD-Korrespondent Jochen Hilgers.
3: Die Klägerin, eine Firma aus Hamburg, soll nach eigenen Angaben vom damaligen Bundesgesundheitsminister Jens Spahn persönlich beauftragt worden sein, zu helfen. In diesem Fall mit der Beschaffung von 344 Millionen medizinischer Schutzmasken und 40.000 medizinischer Handschuhe. Der Auftrag dazu sei erteilt worden, versichert die Klägerin. Das Bundesgesundheitsministerium bestreitet demgegenüber laut Landgericht Bonn, dass es überhaupt zu einem Vertragsabschluss gekommen ist.
1: Immer mehr Gebäude in Deutschland werden mit Wärmepumpen beheizt. Nach Angaben des Statistischen Bundesamts hat sich der Anteil von Wärmepumpen im Neubau in den letzten 10 Jahren mehr als verdoppelt. Aus der ARD-Klimaredaktion Katja Jansen.
4: Damit ist die Wärmepumpe bei neu gebauten Häusern inzwischen mit Abstand die beliebteste Heizquelle. Rund 74% der 2025 fertiggestellten Wohngebäude heizen so. Bei den Häusern, die in Planung sind, setzen sogar 87% auf die Wärmepumpe. Morgen wird der Bundestag das neue Gebäudemodernisierungsgesetz debattieren. Das soll das bisherige Heizungsgesetz ablösen und auch im Neubau wieder Gas- und Ölheizungen zulassen.
1: Ein spezielles Backpulver für Airfryer, ein Matcha-Joghurt fast ohne Matcha und ein Mikronährstoffkonzentrat aus Gummibärchen zur Steigerung der Libido. Unter anderem diese Produkte sind von Foodwatch für die dreisteste Werbelüge nominiert worden. Die Verbraucherorganisation fordert mit der jährlichen Vergabe des goldenen Windbeutels die Bundesregierung auf, mehr gegen Verbrauchertäuschung zu tun, etwa mit einem Gesetz gegen Shrinkflation, also kleinere Packungen zum gleichen Preis wie die große vorher. Das waren die Nachrichten. Das Wetter. Heute ist es kühler als zuletzt, maximal 14 bis 19 Grad. Dabei ist es jetzt noch eher trocken. Später kommen dann Schauer und Gewitter dazu. In der Nacht lassen die wieder nach und die Werte sinken auf 9 bis 4 Grad. Morgen gibt es Sonne und Wolken, vor allem im Norden und Osten noch ein paar Schauer bei 14 bis 20 Grad. Die weiteren Aussichten? Langsam wird es wieder wärmer, am Freitag 14 bis 21 Grad, dazu meist grau, gelegentlich etwas Regen. Am Samstag dann noch einzelne Schauer, Richtung Süden und Westen auch sonnig bei 18 bis 25 Grad. Die Zeit gleich 12.04 Uhr.
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1: A6, Heilbronn Richtung Mannheim zwischen Schätzingen-Hockenheim und Mannheim-Schwetzingen 2 Kilometer stockender Verkehr wegen eines defekten Fahrzeugs auf dem rechten Fahrstreifen im Baustellenbereich. A7, Kassel Richtung Fulda zwischen Bad Hersfeld-West und Kirchheimer Dreieck 2 Kilometer Stau wegen Reinigungsarbeiten. Es ist nur der linke Fahrstreifen frei.
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5: Einen schönen guten Tag. Das Licht im Kanzleramt in Berlin dürfte wieder ein bisschen länger brennen heute Abend. Denn der Bundeskanzler lädt ein zum Koalitionsausschuss. Und da kommen ja alle wichtigen Leute von Union und SPD zusammen. Diesmal allerdings sind noch mehr Gäste dabei. Es kommen nämlich außerdem Vertreter von Gewerkschaften und auch aus der Wirtschaft. Und da geht's wieder mal um die berühmten Reformen, die die Bundesregierung ja beschließen will. Für mehr Wachstum und dass es wieder mehr Beschäftigung gibt in Deutschland, das ist das Ziel. In der Einladung zu dem Treffen ist die Rede von mutigen und entschlossenen Reformen, die es nun angeblich braucht, vor allem auch um die Generationengerechtigkeit wiederherzustellen. Klingt erstmal ziemlich abstrakt. Was mit diesem Begriff gemeint ist in dem Zusammenhang, das erklärt unsere Hauptstadtkorrespondentin Sarah Beham.
6: Der Kurs des Kanzlers: Zuversicht ausstrahlen für die junge Generation.
7: Unsere Kinder sollen eines Tages sagen, ja, die haben es damals verstanden, die haben es richtig gemacht und die haben auch die richtigen Entscheidungen getroffen.
6: Doch der bisherige Kurs kommt auch in den eigenen jungen Reihen noch nicht an. Konrad Körner ist 34 Jahre alt, CSU-Abgeordneter und spricht die Rekordschulden an.
8: Über Schulden belasten wir die nächste Generation einseitig und wir nutzen diese Schulden auch nicht nur für Investitionen, also für Anschaffungen, von denen auch die nächste Generation was hat, sondern wir nutzen sie auch zum Stopfen von Löchern, zum Beispiel in Sozialversicherungen. Und deswegen ist die Generationengerechtigkeit momentan in sehr schwerem Fahrwasser.
6: Pflege, Gesundheit, Rente. Der Knackpunkt ist immer derselbe. Der demografische Wandel. Immer weniger Junge müssen für immer mehr Ältere aufkommen. Diese Schieflage war absehbar, schon lange. Deswegen kritisiert der Chef des Deutschen Instituts für Wirtschaftsforschung, Marcel Fratscher, die Politik scharf.
9: Es geht nicht nur um diese Bundesregierung. Alle Bundesregierungen seit den 1990er Jahren, mit manchen Ausnahmen, einige stärker als andere, haben eine Politik zulasten der jungen Generation betrieben.
6: Bereits vor Jahren habe man den sogenannten Nachhaltigkeitsfaktor eingeführt. Also das Versprechen, dass die Älteren bei der demografischen Wende, die jetzt mit den Babyboomern ansteht, Abstriche machen.
9: Und diese Bundesregierung hat das im Dezember letzten Jahres ausgehebelt und gesagt, nein, wir ignorieren dieses Versprechen an die junge Generation und erhöhen die Renten in der Zukunft effektiv stärker als die Löhne. Das ist, was die Garantie des Rentenniveaus letztlich beinhaltet.
6: Beschlossen wurde unter anderem, das Rentenniveau bis 2031 stabil zu halten. Doch auch die Jungen sollten nicht leer ausgehen. Deshalb haben sich Union und SPD die Frühstartrente ausgedacht. Der Staat gibt 10 Euro monatlich pro Kind für ein Aktiendepot, also eine staatlich geförderte private Altersvorsorge. Viele junge Menschen sind aktuell aber verunsichert.
10: Ich werde mir wahrscheinlich kaum noch ein Haus leisten können, wenn ich älter bin. Meine Eltern konnten das.
11: Und nebenbei einem dann noch gesagt wird, dass man selber für die Rente vorsorgen soll. Und da fühle ich mich von der Politik oft nicht priorisiert, sagen wir es so. Und es wird immer viel erwartet, aber es wird oft nicht irgendwie auch versucht, das jüngeren Menschen einfacher zu machen.
6: Bleibt der Maßstab, den der Kanzler selbst gesetzt hat, dass die Enkel einmal sagen, man habe es richtig gemacht. Wie die Reformen ausgehen, ist unklar. Doch für die wollen sich vor allem auch junge Abgeordnete einsetzen, über Parteigrenzen hinweg. Wie Luke Hoss von der Linken, mit 24 Jahren einer der jüngsten im Bundestag.
12: Wir als junge Generation wollen, dass sich etwas verändert.
6: Eine Stimme für junge Menschen sein, das will auch Marlene Schönberger von den Grünen. Doch dafür müssen Junge auch gehört werden.
13: Ich muss das Wissen und mitbekommen, um gute Politik zu machen. Deswegen versuche ich ständig neue Formate auszuprobieren, bei denen sich mehr junge Menschen bei mir melden.
6: Wie in WhatsApp-Sprechstunden. Ihre Botschaft: Die Jungen müssen lauter werden.
5: Die Analyse unserer Hauptstadtkorrespondentin Sarah Beham vor dem sogenannten Reformgipfel heute Abend im Kanzleramt. Da geht's zwischen den Zeilen zumindest auch um die Frage, wie denn Jung und Alt in Deutschland in Zukunft miteinander auskommen sollen.
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5: Einen schönen Mittwoch. Wir haben es gleich 9:09. Das sind erschütternde Bilder aus Belfast in Nordirland gestern Abend. Brennende Autos mitten auf der Straße, darunter auch ein Bus. Ein paar Häuser stehen ebenfalls in Flammen. Das sieht fast aus wie in einem Bürgerkrieg. Der Grund waren allerdings Ausschreitungen bei Protesten. Ein paar hundert Menschen haben gegen die Einwanderungspolitik der Regierung protestiert. Anlass dafür war ein Messerangriff am Tag davor. Dabei war ein Mann schwer verletzt worden. Der mutmaßliche Täter soll ein 30 Jahre alter Mann aus dem Sudan gewesen sein. Der wurde inzwischen auch angeklagt wegen versuchten Mordes. In den sozialen Medien war ein Video von diesem Angriff veröffentlicht worden. Daraufhin sind die Menschen auf die Straße gegangen und haben unter anderem Feuer gelegt. Die Regierungschefin von Nordirland, Michelle O'Neill, und auch der britische Premierminister Keir Starmer haben die Proteste schon verurteilt. Über die Lage dort habe ich gesprochen mit dem Journalisten Derek Scully. Er schreibt für die Irish Times und auch für die Zeit und beobachtet das alles aus Berlin. Herr Scully, können Sie uns denn das so ein bisschen einordnen? Was sind das für Leute gewesen, die da in Belfast auf die Straßen gegangen sind?
14: Soweit wir sehen können, hat sich mit einem harten Kern von Protestleuten, die vielleicht vergleichbar sind mit so einem radikalen Leuten, die an den 1. Mai in Berlin, Kreuzberg zu sehen sind. Sie koordinieren sich online, sie kommen maskiert oder vermummt und ihre Anliegen scheint einfach eine tragische Situation noch schlimmer zu machen, indem sie Unruhe und Angst verbreiten.
5: Wo müssen wir diese Leute denn politisch einordnen? Also sind das alles Rechtsextreme gewesen?
14: Es ist schwer zu sagen, also ich sitze in Berlin, aber aus vergangenen ähnlichen Vorfällen, es ist oft aus dem Rechtsmilieu, oft aus den protestantischen Kreisen, also vergleichbar mit in England, mit verschiedene Leute aus den Trump-Lager, die fühlen sich in ihrer Bedeutung oder in Würde herabgestuft. Sie fühlen sich von der Politik entfernt. Sie sind sehr viel online. Es werden Videos gepostet. Das zeigt, dass alles aus Kontrolle ist. Es kommt auch diese Replacement-Theorie, also diese Verschwörungstheorie, dass weiße Arbeiter von Migranten und so weiter ersetzt werden sollen. Also es kommt sehr viel zusammen. Es ist nicht mehr so leicht wie früher, so Etiketten oder die einzuordnen. Aber dass sie radikal sind oder dass sie von diesen Clips radikalisiert wurde, das ist auch klar. Und es scheint, es ist weniger den Vorfall an sich, dass das Problem ist, sondern diese Clip online, wie ein Strohfeuer sich ausbreitet und Rechtsextremisten aus den britischen Politik, die Kontakte zu Elon Musk haben und so weiter und eine gewisse Reichweite, sie posten das online. Sie sagen, alles ist außer Kontrolle, ja. Sie müssen sich wehren.
5: Sie sprechen dieses Video an, das ja diese Ausschreitung offenbar auch befeuert hat, im wahrsten Sinne des Wortes. Die irische Polizei hat darum gebeten, das nicht auf Social Media zu teilen. Aber lässt sich das überhaupt noch einfangen?
14: Nein, das ist das Problem. Also wir kennen das auch aus anderen Situationen. Wenn es irgendwelche Unfälle gibt, Leute scheinen da irgendwie den Verstand zu verlieren. Sie fangen an zu filmen und Rettungskräfte zu verhindern. Und es erzeugt die Bilder, die viele Leute in den Kopf von Nordirland haben. Ah ja, da brennt es mindestens einmal im Jahr. Mhm. Eigentlich widerspricht das der Realität in Nordirland. Also sie versuchen das ein bisschen, diese Leute, die zündeln da, sie versuchen einfach Nordirland und fast zurück in die Vergangenheit zu holen. Das ist nicht die Realität, aber für viele Leute in den Wohnorten, wo es gebrannt hat, natürlich ist das eine sehr beängstigende Situation. Aber alle Politiker, ich muss sagen, es war sehr beeindruckend, trotz politischer Unterschiede in Nordirland, alle haben sehr klar und deutlich gesagt, das ist nicht Nordirland, das ist nicht Belfast, das ist ein paar Gruppen Hooligans und sie müssen vor Gericht.
5: Auch in Southampton in Südengland, da wurde vor einem Hotel demonstriert, in dem Menschen wohnen, die Asyl suchen im Land. Wie würden Sie die Stimmung beschreiben in Nordirland, aber auch vielleicht anderswo, die da gerade vorherrscht gegen Migranten?
14: Ja, also es gab immer wieder Vorfälle, ein bisschen wie aus wie man das aus Deutschland kennt und die AfD kommt und sagt alle laute Einzelfälle, so sarkastisch. Und das ist eine ähnliche Situation in dem Vereinigten Königreich, auch in Nordirland. Allerdings muss man sagen, dass Nordirland ist nicht unbedingt der Nummer eins Ziel für Asylbewerber oder andere Personen, die Schutzstatus suchen. Also das ist ein minimal winziges Anteil der Bevölkerung. Aber es könnte trotzdem, also aufgrund von Social Media, man kann da, es ist sehr leicht, ein Zerrbild zu erzeugen. Und es könnte eine interessante politische Folge geben, nämlich zwischen der Republik Irland und Großbritannien ist eine, ist heißt der Free Travel Area, also Common Travel Area. Man darf da ohne Ausweise hin und her reisen. Und der Verdächtige, der heute vor Gericht kommt in Belfast, der ist in Irland, also in der Republic Irland angekommen. Der ist nach Belfast gereist, also Nordirland, Teil des Vereinigten Königreichs, und hat dort Asyl beantragt. Und jetzt es gibt Politiker, populistische Politiker in London, die sagen, oh, es war diese freie Reisemöglichkeit, die ermöglicht hat, dass er nach ausreist und dort Asyl beantragt hat. Deswegen müssen wir die Möglichkeit freizureisen, ohne einen Ausweis zu zeigen, wieder hinterfragen, ob das eine gute Idee ist. Und das ist eigentlich politisch sehr heikel, weil das ist ein Teil vom Friedensprozess. Das ist darf. Juristisch gibt es zwei Staaten auf der Insel von Irland, aber wir dürfen das praktisch nicht mit Ausweise oder Grenzkontrollen im Alltag bringen. Und dass manche verschiedene Politiker versuchen, das könnte da tatsächlich eine echte Folge von diesem tragischen Vorfall sein.
5: In Großbritannien leben ja auch viele Menschen mit Migrationshintergrund. Wie viel Angst ist bei denen jetzt zu spüren? Also machen die sich Sorgen wegen dieser Ausschreitung?
14: Das ist zunehmend international. Es gibt da auch Tech-Unternehmen und Personen kommen dort, um Arbeit zu suchen, auch in der Gastronomiebranche. Und ja, Sie sagen manchmal, es ist eine relativ weiße Stadt im Vergleich zu Städten in Deutschland. Und sie fallen da auf und sie machen sich Sorgen, dass ein Mann aus Sudan macht was und plötzlich sind alle Ausländer dafür zuständig. Also es ist sehr menschliche Ängste, die missbraucht werden für politische Zwecke und dann die Leidtragenden sind anderen, die damit nichts zu tun haben.
5: Sagt der Journalist Derek Skelly. Wir haben gesprochen über die schweren Ausschreitungen in Belfast in Nordirland gestern Abend. Dort sind mehrere Autos und auch Gebäude in Brand gesteckt worden. Anlass war eine Messerattacke, für die ein Einwanderer aus dem Sudan verantwortlich gewesen sein soll. Der wurde inzwischen auch angeklagt.
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5: Und damit zu uns nach Hessen um 12 Uhr und gleich 16 Minuten. Wir feiern uns ja ab dem Ende dieser Woche wieder mal eine Runde selbst. Und das ist auch gut so. Am Freitag geht's los. Der Hessentag in Fulda startet. Damit's nicht schon gleich bei der Anreise stressig wird, klären wir jetzt mal die wichtigsten Fragen. Wie komme ich denn am besten nach Fulda? Was ist da gesperrt? Wo soll ich also besser nicht langfahren? Und wo kann ich parken? Unser Hessen-Reporter Daniel Kätner hat ein paar Antworten.
15: Eine Karte, darauf große Teile der Innenstadt in Fulda rot eingefärbt. Für Autofahrer heißt das, hier geht's erstmal nicht mehr durch. Hessentagsbeauftragter Dominik Höhl.
16: Laufen kann man der ganzen Innenstadt weiterhin mit. Da gibt es keine Einschränkungen. Was natürlich logisch ist bei einer Größenordnung wie den Hessentag, dass es verkehrliche Maßnahmen gibt mit, dass man da nicht einfach mit dem Auto langfahren kann mit. Und das betrifft eigentlich dann zum Hessentag im Prinzip dieses gesamte Veranstaltungsgelände von der Bahnhofstraße über die Auen bis hin zum Stadion.
15: Schon jetzt merken Autofahrer, viele Straßen sind dicht. Zum Beispiel der Bereich rund um den Dom, die Friedrichstraße, Teile der Rabanusstraße. Und auch beim Amtsgericht und Landgericht stehen Sperrschilder.
16: Das sind erstmal eigentlich einfache Verkehrssperren und das ändert sich dann mit Beginn des Hessentages wirklich in Fahrzeugsperren, sodass wir auch sagen können, wir können einen sicheren Hessentag umsetzen.
15: Die Innenstadt wird voll. Zum Hessentag erwartet die Stadt über 700.000 Besucher. Pressesprecherin Monika Kowoll-Ferger sagt.
17: Wir empfehlen natürlich für die von weiter weg kommen, zunächst mal den ÖPNV. Fulda ist über den Bahnhof sehr gut angebunden und die Hessentagstraße beginnt auch nur wenige Schritte vom Bahnhof entfernt, also ganz ideal. Wir haben natürlich auch Parkplätze, rund 10.000 zusätzliche Parkplätze ausgewiesen und man wird, wenn man von den Autobahnen oder von der Bundes- oder Landstraße kommt, auch über unser Parkleitsystem direkt zu den Parkplätzen geführt und von dort aus fahren dann kostenlose Shuttlebusse.
15: Insgesamt gibt es 5 große Besucherparkplätze. Das Tagesticket kostet 10 Euro. Wer will, kann es auch schon vorher online buchen.
17: Wenn man aus der Umgebung kommt, ist Fahrradfahren super. Erstens haben wir natürlich die Fernradwege, die durch Fulda führen, die auch von weiter weg anfahrbar sind. Aber natürlich aus der direkten Umgebung ist das ideal. Wir haben auch jede Menge zusätzliche Fahrradstellplätze ausgewiesen und auch die sind ausgeschildert.
15: Der Busbetreiber Rhön Energie will das Angebot zum Hessentag enorm ausweiten. Etwa 1.000 zusätzliche Fahrten, sagt Sprecher Volker Nies.
18: Im öffentlichen Nahverkehr fahren einfach mehr Busse. Die fahren in dichteren Abständen, also in Zeiten, wo wir bisher einen Stundentakt hatten, so an den Randbezirken, fahren wir jetzt auch im Halbstundenrhythmus und wir fahren auch länger. Also die meisten Linien, die Busse, die fahren dann so um Mitternacht, fahren die dann erst raus.
15: Neben einer möglichst reibungslosen Anreise ist auch Sicherheit ein Thema. Die Polizei bereitet sich schon seit Monaten auf den Hessentag vor. Thorsten Englert von der Polizei Osthessen sagt,
19: die Polizei wird rund um die Uhr im Einsatz sein. Wir sind ansprechbar in der Hessentagswache, ganz zentral gelegen. Wir haben Videoschutzanlagen eingerichtet über die ganze Stadt. Wir bringen ganz viel Technik und Personal da auf die Straße.
15: Jeden Tag sollen Drohnen im Einsatz sein und eine dreistellige Zahl von Polizisten. Das Ziel, den Besuchern einen sicheren Hessentag ermöglichen.
5: Am Freitag startet dann der Hessentag in Fulda. Eine Übersicht übrigens, wo Sie da parken können und welche Bereiche gesperrt sind, die finden Sie auf der Internetseite des Hessentages und natürlich auch alle weiteren Infos und Tipps bei uns auf hessenschau.de. Es wird ruhiger in den Kirchen hierzulande. Jedes Jahr verlieren die Mitglieder. Die evangelische Kirche in Hessen zum Beispiel rund 25.000 jedes Jahr. Die katholische Kirche hat in Hessen nur noch ein bisschen mehr als 1 Million Mitglieder. Manche treten aus. Jedes Jahr stirbt aber auch ein Teil der Gläubigen einfach weg. Und das hat Folgen. Die Kirchen können sich nicht mehr so viele Kirchengebäude leisten wie früher. Was also tun damit? Darum ging es heute auch im Hessischen Landtag auf Antrag der CDU-Fraktion. Die möchte, dass die Kirchen geöffnet werden für soziale und kulturelle Zwecke oder auch um da Bildungsveranstaltungen zu machen. Darüber spreche ich nun mit dem emeritierten Bonner Liturgiewissenschaftler Professor Albert Gerhards. Er ist heute Sprecher der Forschungsgruppe Sakralraumtransformation bei der Deutschen Forschungsgemeinschaft. Da geht's also genau um dieses Thema. Was tun mit den Kirchengebäuden? Schönen guten Tag, Herr Professor Gerhards.
20: Guten Tag.
5: Bereitet Ihnen das eigentlich Schmerzen, dass immer mehr Kirchen verkauft oder abgerissen werden hierzulande?
20: Ja, natürlich. Als jemand, der sich ja zeitlebens mit den Kirchen, modernen wie alten, befasst, schmerzt das. Wobei ich sage, man sollte es erst gar nicht so weit kommen lassen, dass sie also abgestoßen werden müssen. Das heißt, man müsste vorher schon ansetzen und ja, was dafür tun.
5: Wobei es ja wahrscheinlich viele Gemeinden gibt, die auch Sorge haben, dass sie mit anderen zusammengelegt werden, wenn die eigene Kirche vor Ort dann wegfällt, oder? Also das wäre ja auch nochmal so ein Argument.
20: Ja, das Problem ist natürlich, da müsste man noch viel weiter ausholen, wie die Art der Zusammenlegung geschieht. Das geschieht ja oft so von oben verordnet nach unten und damit gehen örtliche Strukturen kaputt. Es wird ehrenamtliches Engagement ausgehebelt. Es braucht immer den Austausch, und das ist auch geschichtlich so gewesen, zwischen Zentren, die natürlich notwendig sind, die ausstrahlen können, und der Peripherie. Und da müsste viel mehr dafür getan werden, dass die Peripherie auch weiter funktioniert, bei aller Notwendigkeit von Zentralisierung und Einsparung. Und da sehe ich zu wenig in den Landeskirchen und Diözesen, zu wenig, ich möchte sagen, Aufmerksamkeit und Respekt vor den Strukturen vor Ort.
5: Es gibt ein sogenanntes Kirchenmanifest aus dem Jahr 2024 und darin steht, dass Kirchen Gemeingüter sind und allen gehören. Wenn sie also nicht mehr für Gottesdienste und so weiter genutzt werden können, dann müssen sie einem spirituellen, kulturellen oder sozialen Zweck dienen. Warum wird denn das da so streng vorgegeben? Man könnte ja auch sagen, okay, nutzt das Gebäude doch, wie ihr wollt.
20: Gut, das ist übrigens auch die Meinung der römischen Kirche. Es gibt eine Aussage, ein Dokument der römischen Kirche von 2018, das dasselbe sagt.
5: Also dass das eher eng gehandhabt wird, dass es speziellen Zwecken dienen soll und einfach nicht alles Mögliche da passieren kann.
20: Ja, das sind wertvolle Gebäude, die ein Alleinstellungsmerkmal haben, weil es zunächst mal zweckfreie Gebäude sind, die allen gehören, die einen Mehrwert haben. Die Räume, also wie der evangelische Kollege Erne sagt, hybride Räume der Transzendenz sind, wo Leute Erfahrungen machen können, die anderswo in dieser Form nicht möglich sind. Mhm. Und die sollen auch weiterhin in irgendeiner Weise auch allen, soweit es geht, zugänglich sein, möglichst. Also wenn es nicht gerade umsonst ist, aber doch eben zu, sagen wir mal, sozialverträglichen Preisen. Und das ist auch eine Verantwortlichkeit, die auch für die Kirchen nicht dann endet, wenn sie sie nicht mehr liturgisch nutzen können. Also auch hier besteht eine Verantwortlichkeit seitens der Kirchen weiter über diese Nutzungsdauer hinaus, denn die Räume behalten einen sakralen Charakter, auch dann, wenn sie nicht mehr jetzt liturgisch und im engeren Sinne kirchlich genutzt werden.
5: Dazu habe ich zwei interessante Beispiele aus Hessen. In Bad Orb etwa, da wird die St. Michaelskirche als Kletterhalle genutzt. In Wiesbaden ist eine ehemalige katholische Kirche. Da ist inzwischen das Alpinzentrum eingezogen. Nach dem, was Sie so gesagt haben, finden Sie das in Ordnung, wenn die Kirchen eben auch auf diese Art und Weise genutzt werden?
20: Ja, wir haben im Bistum Aachen, Mönchengladbach schon lange eine Kletterkirche. Mhm.
5: Das klingt für mich jetzt halt nicht so spirituell.
20: Klettern kann durchaus spirituell sein. Es ist immer die Frage, wie geht man mit diesem Raum um? geht man mit diesem Raum weiterhin mit Respekt um? Also Klettern hat ja durchaus auch spirituelle Dimensionen. Es gehen ja auch Jugendgruppen da rein und betätigen sich da, das weiß ich von diesem Mönchengladbacher Beispiel. Mhm. Die Frage ist ja immer, wie wird das eingerichtet? Ich weiß das von Bad Orb, dass dort durchaus der Raumcharakter erhalten geblieben ist, im Unterschied zu Mönchengladbach zum Beispiel. Hm. Also wie, das ist auch eine ästhetisch, künstlerisch, architektonische Frage. Nicht? Und
2: natürlich, also es kommt immer auf den Einzelfall an, wenn ich Sie richtig verstehe. Es kommt
20: immer auf den Einzelfall an. Also man kann nie generell sagen, was geht, was nicht geht. Es muss in jedem Einzelfall diskutiert werden und dann ist man erstaunt, was alles möglich ist, auch für Mischnutzungen. Also wenn immer noch die Gemeinde dabei ist, wenn immer noch auch Gottesdienste stattfinden, auch hier gibt es Möglichkeiten, die also vielleicht vor wenigen Jahren oder Jahrzehnten noch nicht denkbar waren.
2: Eine kurze Einschätzung zum Schluss. Das ist ja heute Thema im Hessischen Landtag gewesen. Ist es wichtig, dass die Politik da mit an Bord ist, wenn es um solche Entscheidungen geht?
20: Das ist eigentlich eine hochpolitische Frage. Nicht? Und man sollte,
2: klingt so, ja.
20: Es ist bedauerlich, dass die Politik bisher, die haben natürlich auch andere Dinge zu tun, aber dass man auch trotz des Manifests es nicht gelungen ist, sie noch mehr dafür zu interessieren. In Belgien zum Beispiel, gut, da gehören die Kirchen dem Staat, aber da muss jede Kirche weiterhin einer sozialen Nutzung zugeführt werden. Mhm. Und da kümmert sich die Politik drum und es täte unserer Gesellschaft gut, auch gerade wegen der demokratischen Kultur, wenn die Kirchenräume weiterhin eben auch in der politischen Mitverantwortung stünden, weil damit eben sicherlich für den Zusammenhalt der Gesellschaft einiges noch möglich wäre, wenn diese Nutzungsvarianten, die da durchaus im Potenzial drin steckten, auch tatsächlich auch freigelegt und entwickelt würden.
2: Sagt Professor Albert Gerhardt. Ich danke Ihnen fürs Gespräch.
20: Ja, gerne, bitteschön.
2: Er beschäftigt sich damit, was mit Kirchengebäuden denn passieren soll, wenn die von der Kirche selbst nicht mehr genutzt werden, zum Beispiel, weil die Gemeinde zu wenig Mitglieder hat. Um das Thema ging es heute auch im Hessischen Landtag.
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2: Da gucken wir doch schon mal nach vorne, denn ab morgen soll sich alles nur noch um den Fußball an sich drehen. Dann beginnt die Weltmeisterschaft in Mexiko, Kanada und den USA. Die ganz große Vorfreude kommt aber noch immer nicht auf und dafür gibt's eine ganze Reihe von Gründen und fast jeden Tag kommt ein neuer hinzu, sagt zumindest Burkhard Hupe aus unserer Sportredaktion. Der berichtet seit 20 Jahren schon von diversen Fußball-Weltmeisterschaften und er meint, da geht's halt nicht nur um Fußball, sondern auch um Politik. Das war irgendwie schon absehbar, aber dieses Mal wird's wohl noch eine Umdrehung intensiver als bislang.
21: Eigentlich hätte man das nicht für möglich gehalten, denn eigentlich, so ging die Überlegung, war doch in Katar schon der Tiefpunkt der WM-Geschichte erreicht. Doch spätestens bei der WM-Endrundenauslosung vor gut einem halben Jahr im Kennedy Center in Washington wurde endgültig klar, Fußball und Politik sind schwieriger voneinander zu trennen als jemals zuvor. FIFA-Boss Infantino überreichte jedenfalls ohne Not einen selbstgeschaffenen Friedenspreis an US-Präsident Trump.
22: In recognition of his exceptional and extraordinary actions to promote peace and unity around the world.
23: Thank you very much. This is truly one of the great honors of my life.
21: 6 Monate später, im Krieg mit dem Iran, im Krieg mit Teilen der eigenen Bevölkerung, nach dem gewaltsamen Eingriff in die Staatsgeschäfte von Venezuela. Es vergeht kaum ein Tag ohne Kopfschütteln über die USA und ihre Machthaber. Auch Sportdirektor Rudi Völler, sonst stets ein Mann des Ausgleichs und der Diplomatie, schwankt längst zwischen Resignation und Trotz.
24: Wir lesen ja Zeitungen, wir lesen ja im Internet, was passiert. Ich finde es nicht gut, wie wir alle hier mit der Keine gut finden, was dann ein paar Dinge passiert. Aber leider können wir die nicht ändern.
21: Jüngstes Beispiel. Ein WM-Schiedsrichter aus Somalia wird nicht ins Land gelassen, obwohl er ein gültiges Visum besitzt. Vorher verlegte die Mannschaft des Iran ihr Quartier nach Mexiko und wird nun nur für die Dauer ihrer WM-Spiele auf amerikanischem Boden geduldet. WM-Teilnehmer Haiti wird dagegen vom US-Präsidenten weiter als Drecksloch geschmäht. Mit WM-Gastgeber Kanada würde Trump am liebsten in die USA eingliedern, Mexiko dagegen einmauern. Und ganz nebenbei haben die Verbraucherpreise rund um die WM-Spiele die Grenzen zum Absurden überschritten.
24: Auch diese Diskussion, die ja schon vor Monaten mal war, müssten wir intern beim DFB mal diskutieren, ob vielleicht das über einen Boykott oder so, habe ich auch immer für falsch empfunden, weil es den Athleten nur den Athleten schadet oder den Zuschauern und nichts bringt.
21: Und als wäre das alles nicht schon frustrierend genug, haben sich in Mexiko tausende Lehrer, Fernfahrer und Landwirte dazu entschlossen, die WM-Bühne für ihren Protest gegen Regierungsentscheidungen zu nutzen, sehr zum Unwillen von Präsidentin Claudia Sheinbaum.
1: Lo que quieren, muchos.
3: Viele wollen, dass wir in die Falle der Repression tappen als Auftakt zur Weltmeisterschaft. Aber wir werden nicht auf diese Provokation hereinfallen.
1: No vamos a caer en la provocación.
21: Zehntausende zusätzliche Sicherheitskräfte sollen nun in den mexikanischen Spielorten für Ruhe und Ordnung sorgen. Immerhin scheinen sich die mexikanischen Drogenkartelle für die Dauer der WM auf eine Waffenruhe verständigt zu haben. Und auch die FIFA sendete jetzt ein zartes Zeichen der Restvernunft. Die WM-Zuschauer dürfen nun doch eigene Wasserflaschen mit ins Stadion bringen, um einer drohenden Dehydrierung bei sengender Hitze zu entgehen. Vielleicht hilft es also in den kommenden Wochen, sich über die kleinen Dinge zu freuen, um die großen Probleme ein bisschen zu dimmen.
2: Na, dann schauen wir mal, unser Sportreporter Burkhard Hupe mit einem kritischen Blick auf die Fußball-WM, die ja morgen losgeht.
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4: 12.30 Uhr. Proteste bei Gesundheitsministerkonferenz in Hannover. Großbrand im Süden Spaniens. Fußballturniere wie WM machen Unternehmen optimistischer. Das Wetter, mehr Wolken als Sonne, einige Schauer, 14 bis 19 Grad. Mein Name ist Volker Kinkel. Parallel zur Gesundheitsministerkonferenz heute in Hannover hat die Gewerkschaft Verdi zu einer Protestkundgebung aufgerufen gegen die geplanten Kürzungen im Gesundheitsbereich. Daran beteiligen sich auch Beschäftigte aus Hessen. Reporter Lars Hofmann.
7: Am Morgen sind mindestens 500 Klinikbeschäftigte unter anderem aus Kassel, Marburg, Fulda, Hanau und Frankfurt in rund 10 Bussen nach Hannover gefahren. Außerdem soll auf dem Gelände der Uniklinik in Frankfurt eine Protestkundgebung stattfinden. Hier werden unter anderem Beschäftigte von Frankfurter Kliniken und aus Offenbach erwartet. Die Gewerkschaft und viele Mitarbeiterinnen und Mitarbeiter befürchten Milliardeneinschnitte für Kliniken. Vielen Krankenhäusern drohe dann die Insolvenz.
4: Die Bundesregierung startet heute Abend in die entscheidende Reformphase. Im Kanzleramt treffen sich die Spitzenpolitikerinnen und Politiker von Union und SPD mit Arbeitgebern und Gewerkschaften. Es geht um die anstehenden Reformen bei der Rente und der Arbeitszeit, aber auch um Steuern und Bürokratieabbau. Entscheidungen sollen jetzt noch nicht getroffen werden, sondern erst in einer Sitzung des Koalitionsausschusses am 1. Juli. Immer mehr Gebäude in Deutschland werden mit Wärmepumpen beheizt. Nach Angaben des Statistischen Bundesamts hat sich der Anteil von Wärmepumpen im Neubau in den letzten 10 Jahren mehr als verdoppelt. Aus der ARD-Klimaredaktion Katja Jansen.
8: Damit ist die Wärmepumpe bei neugebauten Häusern inzwischen mit Abstand die beliebteste Heizquelle. Rund 74% der 2025 fertiggestellten Wohngebäude heizen so. Bei den Häusern, die in Planung sind, setzen sogar 87% auf die Wärmepumpe. Morgen wird der Bundestag das neue Gebäudemodernisierungsgesetz debattieren. Das soll das bisherige Heizungsgesetz ablösen und auch im Neubau wieder Gas- und Ölheizungen zulassen.
4: Im Süden Spaniens ist ein Großbrand ausgebrochen. Nach Angaben der Regionalregierung in der Provinz Huelva wurden schon mehr als 3600 Hektar Wald und Buschland zerstört. Eine Fläche etwa so groß wie 5000 Fußballfelder. AD-Korrespondent Hans-Günther Kellner.
25: Derzeit gilt die zweithöchste von 4 Alarmstufen. Die höchste wäre der nationale Notstand. Windböen aus wechselnden Richtungen mit Geschwindigkeiten von mehr als 40 Kilometern pro Stunde erschweren die Löscharbeiten erheblich. Zeitweise mussten mehr als 370 Anwohner und Erntehelfer ihre Häuser und Unterkünfte verlassen. Den Behörden zufolge bekämpfen mehr als 400 Einsatzkräfte den Brand, unterstützt von 25 Hubschraubern und Löschflugzeugen.
4: Fußballturniere wie die WM jetzt machen Unternehmen optimistischer. Das hat das Münchner IFO-Institut festgestellt, nachdem es die monatlichen Konjunkturumfragen zwischen 1991 und 2024 ausgewertet hat. Besonders hohe Erwartungen an die künftige Geschäftsentwicklung lösten demnach Turniersiege aus. Laut IFO zeigt die Forschung, dass Weltmeisterländer tatsächlich einen realen Wachstumsschub verzeichnen. Das waren die Nachrichten.
6: Das Wetter. Es bleibt weitgehend trüb und kühl heute mit nur 14 bis 19 Grad. Vor allem im Süden und Westen kann es auch Schauer und Gewitter geben. In der Nacht lassen die dann wieder nach. Die Werte sinken auf 9 bis 4 Grad. Morgen bleibt es wechselhaft mit mehr Wolken als Sonne. Die Schauer und Gewitter gibt es dann eher im Norden und Osten bei 14 bis 20 Grad. Und die weiteren Aussichten? Am Freitag viele Wolken, gelegentlich Regen, 14 bis 21 Grad. Am Samstag Sonne und Wolken, im Norden und Osten noch einzelne Schauer bei 18 bis 25 Grad. Die Zeit 12.34 Uhr.
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6: A6 Heilbronn Richtung Mannheim zwischen Schwetzingen-Hockenheim und Mannheim-Schwetzingen 2 Kilometer stockender Verkehr wegen eines defekten Fahrzeugs auf dem rechten Fahrstreifen im Baustellenbereich. Und A7 Kassel Richtung Fulda zwischen Bad Hersfeld West und Kirchheimer Dreieck 2 Kilometer Stau wegen Reinigungsarbeiten. Es ist nur der linke Fahrstreifen frei.
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2: Einen schönen guten Tag. Ein Mann wird angegriffen in Belfast mit einem Messer. Er wird dabei schwer verletzt und irgendjemand filmt das Ganze. Dieses Video taucht dann auch später auf im Internet. Die Polizei hat den mutmaßlichen Täter inzwischen festgenommen. Er ist auch schon angeklagt worden. Es handelt sich um einen 30 Jahre alten Mann aus dem Sudan. Dieser Fall hat gestern Abend für wütende Proteste gesorgt auf den Straßen von Belfast. Ein paar hundert Leute waren dort losgezogen. Einige von ihnen haben Autos angezündet. Auch Gebäude sind in Brand geraten. Es waren geradezu apokalyptische Bilder, die wir da bekommen haben. Die Polizei hatte ihre Mühe, die Lage unter Kontrolle zu bringen. Die Demonstranten haben die Einsatzkräfte auch mit Gegenständen beworfen. Unsere Korrespondentin Franziska Hoppen über eine Stadt im zeitweisen Ausnahmezustand.
9: Rauchsäulen stiegen über Dublin auf. Schwarz Vermummte hatten einen Bus angezündet, der ausbrannte. Mehrere Autos und Mülleimer blockierten damit Straßen. Später am Abend brannten mehrere Wohnhäuser. Zahlreiche Geschäfte hatten schon am Nachmittag geschlossen. Wer konnte, verließ das Haus nicht mehr. Doch diese ältere Anwohnerin, Helen Williamson, musste vor den Flammen fliehen, wie sie einem Sky News Reporter erzählte. Ich bin ein Nervenbündel. Ich lebe seit 28 Jahren hier, aber so etwas habe ich noch nicht erlebt. Ausländer raus soll ein Mob gerufen haben, berichtet eine BBC-Reporterin. Die Vermummten hätten Häusertüren und Fenster eingeschlagen. Die nordirische Polizei sprach von mehreren Gewaltherden in Belfast bis in die Nacht hinein. Auch in anderen Städten kam es zu Protesten, auch in Großbritannien, von einer kleinen Gruppe etwa vor dem Londoner Parlament. Auch in Southampton vor einer Flüchtlingsunterkunft. Nach dem brutalen Messerangriff in Belfast am Montagabend, bei dem ein sudanesischer Tatverdächtiger festgenommen wurde, hatte unter anderem Stephen Yaxley-Lennon zu den Protesten aufgerufen, besser bekannt als Tommy Robinson, Großbritanniens bekanntester Rechtsextremer. Der Tatverdächtige war als Flüchtling über die offene Grenze aus Irland nach Nordirland gereist. Dort hielt er sich legal auf. Nach dem Brexit hatten beide Länder sich gegen eine harte Grenze entschieden. Zahlreiche Politiker verurteilten die Anstachelung zu den Protesten, auch Gary Carroll, Abgeordneter in Stormont von der People Before Profit Partei. Man muss das als das Handeln von Menschen bezeichnen, die versuchen, Spaltung und Hass zu schüren. Menschen, denen das Leben der Arbeiterklasse in Nord- oder West-Belfast oder sonst irgendjemandem im Norden egal ist. Wir haben gesehen, wie Nigel Farage, Rupert Lowe, Tommy Robinson und andere versuchen, mit hasserfüllter Rhetorik Spaltung zu schüren.
10: Or hateful rhetoric to stir up division.
9: Arlene Foster, ehemalige Ministerpräsidentin von Nordirland, nannte die Ausschreitungen nicht nur falsch, sondern kontraproduktiv.
11: It's entirely counterproductive. I mean, if these people are genuinely concerned.
9: Wenn diese Menschen sich wirklich Sorgen um Einwanderungsfragen machen, lenkt das die Aufmerksamkeit von diesen Themen weg und richtet sie stattdessen auf die Gewalt. Sie zerstören ihre eigenen Gemeinden, Arbeitergemeinden, die es ohnehin schon schwer haben, und nun kommt noch diese Gewalt hinzu. Die Gewalt sei nicht neu, sagt Neela McAllister, Abgeordnete der Alliance Party. Letztes Jahr kam es in der Stadt Ballymena zu rassistischen Krawallen, 2024 in Belfast. Auch sie sagt, der Messerangriff würde gezielt missbraucht. Erst letzte Woche fand in Nordirland die Urteilsverkündung gegen einen Mörder statt, der hier eine junge Frau auf absolut brutale Weise ermordet hat. Er stach dutzende Male auf sie ein. Und dennoch gab es keine Aufrufe zu solchen Straßenprotesten. Es besteht also kein Zweifel daran, dass dieses Thema von Leuten missbraucht wird, die ihre eigenen Ziele vorantreiben wollen. Der Täter, ein weißer Brite, war wegen Mordes an seiner schwangeren Freundin zu 31 Jahren Haft verurteilt worden. Proteste gab es keine. Allein in England und Wales kommt es jährlich zu rund 50.000 Straftaten mit einem spitzen Gegenstand wie einem Messer. Wie die jüngsten Zahlen zeigen, enden sie etwa alle 2 Tage tödlich.
2: Die Ausschreitungen in Belfast gestern Abend bei Protesten nach einem Messerangriff in der Stadt, zusammengefasst von unserer Korrespondentin Franziska Hoppen. Sie hören HR Info am Mittwoch. Die USA stehen an der Seite von Israel. Das ist im Prinzip schon immer so gewesen. Es ist aber jetzt wieder besonders klar geworden bei diesem neuen Krieg im Nahen Osten. Dort haben beide Länder gemeinsam losgeschlagen gegen den Iran. US-Präsident Donald Trump und Israels Premierminister Benjamin Netanyahu präsentieren sich schon seit vielen Jahren als Partner in der internationalen Politik. Beide treten auch gerne nach außen auf als starke Führungspersönlichkeiten. Im Nahostkonflikt geht dann aber doch mehr als ein Blatt Papier zwischen die beiden, wenn wir genauer hinschauen. Da sind Meinungsverschiedenheiten deutlich geworden. Wie eng die Beziehung der beiden wirklich ist, was sie verbindet und was sie vielleicht auch trennt, dazu unser Korrespondent Julio Segador.
12: Lange Zeit galt das Tandem Trump-Netanyahu als gut eingespielt. Der US-Präsident lieferte historische Geschenke wie den Umzug der US-Botschaft nach Jerusalem. Benjamin Netanyahu revanchierte sich mit innenpolitischer Schützenhilfe für den Republikaner. Trump und Bibi, wie der US-Präsident seinen Partner Netanyahu kumpelhaft nennt, können gut miteinander.
13: Bibi Netanyahu has been for me a great partner.
12: Und auch Trumps großer Partner Bibi spart nicht mit Lob. Trumps Führung leitet die USA von einem großen Sieg zum nächsten. Dafür zollt Netanyahu seinem Freund Donald Anerkennung.
14: Donald, my dear friend, your decisive leadership brought another great victory to America. I salute you.
12: Doch im Laufe des Gaza- und des Iran-Krieges scheint das Fundament dieser Männerfreundschaft erste Risse zu bekommen. Was zuletzt in einem wütenden Telefonat zwischen beiden endete, das mehrere Beobachter bestätigt haben. Auslöser war Netanyahus Libanon-Offensive. Trump soll seinem Kumpel Bibi Undankbarkeit vorgeworfen und zu ihm gesagt haben, Zitat, bist du verdammt nochmal verrückt? Was tust du da verdammt nochmal? Beide, Trump und Netanyahu, spielen die Episode inzwischen herunter. Naja, ich war nicht wütend, aber ich war ein wenig beunruhigt darüber, dass er ständig Streit mit dem Libanon hat. Irgendwann sagte ich, Bibi, wir müssen damit aufhören. Wir müssen endlich damit aufhören. Wie in den besten Familien haben wir taktische Meinungsverschiedenheiten, aber wir kriegen das hin. Der israelische Investigativjournalist Barak Ravid war einer der ersten, der den Inhalt des Telefonats veröffentlichte. Ravid arbeitet für führende Medien in Israel und den USA. Er gilt als bestens vernetzt. Er glaubt nicht, dass es nur ein Familienkrach war zwischen Trump und Netanyahu. Im CNN-Interview spricht er von grundlegenden Meinungsverschiedenheiten zwischen den beiden.
16: In what led to this is a growing feeling that the president had that Netanyahu is out of control.
12: Zu dem Telefonat hat das wachsende Gefühl bei Trump geführt, dass Netanyahu außer Kontrolle ist, dass er macht, was er will. Trump will den Krieg mit dem Iran beenden, er will die Region deeskalieren. Und er hat das Gefühl, dass Netanyahu mit seinen Aktionen im Libanon eher eskaliert. Und das untergräbt das Handeln des Präsidenten. Netanyahus Kriegskurs ist nicht Trumps Agenda. Auch deshalb machte der US-Präsident im Nachgang des Telefonates unmissverständlich klar, wer von beiden das Sagen hat. Er lasse sich seine außenpolitischen Erfolge nicht von Jerusalem diktieren, zitierten ihn verschiedene US-Medien. Und im israelischen TV-Sender Channel 12 warnte er Netanyahu vor einem Alleingang gegen den Iran. Andernfalls, so Trump, könnte der israelische Premier schon sehr bald alleine dastehen. Trotz der Drohung setzte sich Netanyahu nur Tage später über Trumps Mahnungen hinweg und attackierte nach iranischen Raketensalven erneut militärische Ziele im Iran.
2: Die Analyse von unserem Nahostkorrespondenten Julio Segador über das Verhältnis zwischen US-Präsident Donald Trump und Israels Regierungschef Benjamin Netanyahu.
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2: Und jetzt haben wir es 12.44 Uhr. Trübes Wasser, dazu der Lichtstrahl einer Tauchlampe und ein Segelschiff, das da auf dem Grund liegt. So sieht das Video aus, das polnische Taucher vor etwa 2 Jahren gemacht haben. Das war bei einem Tauchgang in der Ostsee. Dabei haben die einen spektakulären Fund gemacht, denn neben diesem versunkenen Schiff waren an Bord mehr als 100 Flaschen Champagner und historische Tonkrüge gefüllt mit Selterswasser. Jetzt sind 4 Flaschen aus diesem Fund nach Hause zurückgekehrt, und zwar nach Hessen, ins Selterswassermuseum nach Niederselters. Das liegt im Kreis Limburg-Weilburg. Dort wurden diese Flaschen auch vor rund 170 Jahren abgefüllt. Unser Reporter Benjamin Müller durfte sich die Dinger aus der Nähe anschauen.
5: Da sind sie also, 4 schwere Tonflaschen aus dem versunkenen Segelschiff in der Ostsee. Natürlich gesäubert und nicht mehr voll mit Algen und Schlamm. Sie sind in der typischen braun-roten Tonfarbe und in etwa so groß wie eine heutige Wasserflasche. Auf den Flaschen sind Siegel zu sehen. Wie die aussehen, beschreibt Museumsführerin Julia Westendorf.
15: Genau, es ist einmal ein rundes Siegel, da steht Selters drin, und unten drunter steht in der Schrift Herzogtum Nassau. Hinten kann man auch noch herausfinden, wo sie herkamen, also aus dem Kannebecker Land, aus dem Westerwald. Hier ist ein W für Wildscheid, und hier unten ist zum Beispiel die Nummer 124. Das heißt, der 124. Krugbäcker dort hat diesen Krug hergestellt.
5: Die Krüge sind rund 170 Jahre alt, und durch die Siegel lässt sich ihre Herkunft sehr genau zuordnen. Damals um 1850 rum wurde in Niederselters noch das Original Selterswasser abgefüllt und war absoluter Marktführer. Die Krüge, die in der Ostsee gefunden worden sind, sind noch fest verschlossen. Das heißt, drin ist das Original Selterswasser.
15: Genau, und man sagt auch, das Wasser ist sogar noch trinkbar. Also es kam ein Korken rein, dann wurde es mit einem Stoffläppchen umschlossen, mit Garn umwickelt, und dann wurde es in Wachs oder Pech getaucht, und man sieht hier oben drauf, das Wachssiegel ist auch noch intakt.
5: Bei einem anderen Fund von Tonkrügen aus der Nordsee hatte ein Chemiker festgestellt, dass das Wasser noch trinkbar ist. Der langjährige Museumsführer und ehemalige Bürgermeister von Selters, Norbert Zabel, hat es damals sogar probiert.
18: Es wäre aber nicht unbedingt ein Wasser, was man heute in der Gastronomie anbieten würde. Aber es ist genießbar. Es war sehr salzig. Das kann ich also in diese Richtung nur sagen.
5: Das Mineralwasser von damals hatte einen ganz anderen Geschmack als das Wasser von heute. Außerdem war natürliche Kohlensäure drin, die das Wasser nochmal zusätzlich konserviert hat. Übrigens ist der Brunnen, aus dem die alten Tonkrüge befüllt wurden, auch heute noch aktiv, auch wenn sein Wasser nicht mehr abgefüllt wird, erklärt Julia Westendorf.
15: Also die Leute, die das erste Mal trinken, die finden es sehr gewöhnungsbedürftig. Das Wasser ist 4 Grad kalt, also es ist wirklich sehr erfrischend. Und hat natürlich den Eisenanteil, der da nicht rausgefiltert ist. Was schmeckt so gewöhnungsbedürftig? Das ist das Eisen, schmeckt so ein bisschen nach Blut. Ist natürlich sehr mineralisch, also sehr salzig. Und durch die natürliche Kohlensäure natürlich sauer.
5: Im Selterswassermuseum ist noch die Originalabfüllanlage von früher zu sehen. Und es gibt den sogenannten Haustrunk. Hier können sich die Besucherinnen und Besucher bald wieder vom Originalbrunnen das Ur-Selterswasser abzapfen und probieren. Die Anlage war zwar in den letzten 2 Jahren kaputt, soll bald aber wieder laufen. Die Krüge aus der Ostsee sind jetzt also zurück zu Hause, und ihre verrückte Reise hätten sie sich bei ihrer Abfüllung damals bestimmt nicht träumen lassen.
2: 4 historische Krüge mit Selterswasser sind zurück in Niederselters im Museum bei uns in Hessen. Benjamin Müller, unser Reporter, hat diese etwas verrückte Geschichte erzählt und wie es dazu kam, dass die Dinger überhaupt verloren gegangen sind auf einem Segelschiff in der Ostsee. Und damit haben wir es 12.48 Uhr hier in HR Info. Wenn eine Landwirtin für ihre Sackkarre ein Fahrtenbuch schreiben muss oder wenn Handwerksbetriebe zusätzliche Räume anmieten müssen, um den ganzen Papierkram in den vielen Akten einzulagern, dann sind das vielleicht extreme Beispiele, aber die zeigen, wohin zu viel Bürokratie führen kann. Deutschland gilt ja als das Land der Regeln. Und das ist auch gut so, damit nicht jeder macht, was er oder sie will. Dabei kommt aber etwa die Hälfte aller Vorschriften von der Europäischen Union aus Brüssel. Das wird dann gerne in der Summe mal zu viel, bei all den guten Absichten, die dahinter stehen mögen. Bernd Fesel versucht, die Bürokratie nicht als Gegner zu betrachten. Er ist Direktor des Creative Bureaucracy Festivals. Das geht heute los in Berlin. Da kommen Gäste aus der ganzen Welt und stellen Ideen und Projekte vor, wie die Verwaltung der Zukunft ein bisschen besser werden werden kann mit weniger Bürokratie. Darüber habe ich vorhin mit Bernd Fesel gesprochen. Herr Fesel, das sind etwa 100 Projekte, die da präsentiert werden. Geben Sie doch mal ein Beispiel. Also was bekommen wir da zu sehen auf dem Festival?
3: Also wir haben 100 Projekte aus mehr als 50 Nationen. Ich greife jetzt mal eins raus aus Nigeria. Die Frage, wie man Müllsammlung und Müllvermeidung besser verwaltet. Da geht es um 60 Tonnen Plastikmüll jeden Monat und das effizienter und bürgernäher zu machen. Das ist hier die Aufgabe und ein Beispiel, ja, wie Bürokratieinnovation wirklich hands-on uns jeden Tag berührt.
2: Jetzt müssten wir ja denken, dass wir da in Deutschland relativ weit vorne sind. Wir haben ja einen Digitalminister, Carsten Wildberger, der hat ein eigenes Ministerium und es trägt im Namen auch das Wort Staatsmodernisierung. Konnte der die Bürokratie hier in Deutschland schon so ein bisschen bremsen?
3: Also auf jeden Fall fällt schon jetzt nach einem Jahr vieles leichter. Ja, man kann sich jetzt in ungefähr 2000 Kommunen digital ummelden. Der digitale Führerschein ist da. 2 Millionen Autofahrer nutzen das. Es gibt den Bauturbo. Das sind so 8 Milliarden weniger an Bürokratiekosten. Aber war es eben auch. Vieles braucht noch. Also die Deutschland-App zum Beispiel kommt jetzt im Januar 27 und dann kann man übers Handy Mobilfunkvertrag abschließen, Altersnachweis machen. Und dann gibt es natürlich noch eine ganz andere Rubrik an Staatsmodernisierung, die braucht deutlich länger. Stichwort digitale Souveränität, mehr Rechenkapazitäten, um unabhängig zu werden von chinesischen und amerikanischen Anbietern. Mhm. Sowas braucht bis 2030. Also wenn ich es mal zusammenfasse, würde ich sagen, natürlich kann dieses eine Ministerium nicht Staatsmodernisierung alleine. Ja. Aber ohne dieses Ministerium geht keine Staatsmodernisierung. Und ich glaube, nach einem Jahr haben Sie schon bewiesen, dass Sie so den Turbo eingelegt haben bei dem Thema. Es ist eine Menge passiert.
2: Jetzt haben Sie auch gleich wieder das Stichwort Digitalisierung angesprochen, nach dem Motto, ich habe dann alles auf dem Handy. Ist das denn wirklich so gut am Ende? Denn wenn das Handy dann irgendwie die Grätsche macht oder irgendwas nicht funktioniert, dann funktioniert halt gleich alles nicht. Und sonst kann ich ja noch den klassischen Weg gehen.
3: Also da haben Sie auf jeden Fall recht. Das heißt ja nicht, digital only. Mhm. Und es ist ja auch ein Angebot, was man nutzen kann. Und natürlich muss man gerade auch für die ältere Generation sehen, die kleinen Tasten auf dem Handy sind auch nicht für jedermann. Aber ohne Digitalisierung geht es eben auch nicht. Und da muss man einfach mehrgleisig fahren. Und das tut dieses Ministerium ja auch.
2: Mhm. Jetzt gibt es Umfragen, die zeigen, dass andere Länder da offensichtlich schon ein bisschen weiter sind. Zum Beispiel rund 80% der Niederländer, der Schweizer, der Finnen und der Esten und der Luxemburger sind zufrieden mit der Leistung ihrer Verwaltung. Das ist das Ergebnis einer OECD-Studie. Was machen diese Länder denn anders oder vielleicht besser als wir, dass da die Stimmung auch so entsprechend ist?
3: Ich habe mal reingeguckt in diese Studie. Es gibt auch andere noch von der Oxford University. Da werden über 100 Nationen verglichen in verschiedensten Kategorien. Und die Top 5 international sind da Singapur, Norwegen, Dänemark, Kanada und Finnland. Und Deutschland landet da auf dem Platz 13 in diesem Index zusammen mit Holland. Mhm. Deswegen habe ich mir mal gedacht, okay, was machen die Holländer denn jetzt anders, dass da die Bürger zufriedener sind? Und da ist zum Beispiel in der Kategorie Politik Holland doppelt so gut bewertet wie Deutschland. In der Bürgerbeteiligung liegt Holland in der Position 14, Deutschland nur in der Position 33. Also da sieht man schon, wie Bürger beteiligt werden, zahlt ein auf Zufriedenheit. Es gibt aber auch ein überraschendes Ergebnis. In der Umsetzungsqualität der Verwaltung liegt Deutschland an Position 2 weltweit. Nur Singapur liegt noch davor, während Holland an Position 18 liegt. Also man muss sich fragen, wie kann es sein, dass laut diesem Index ja die Umsetzung von Politik in Holland schlechter ist, die Leute dort aber trotzdem zufriedener sind. Und vielleicht muss man eben doch feststellen, dass Schwächen in der Bürgerbeteiligung und in der Politik und in der Führung von Politik auch noch so gute Leistungen einfach überlagern. Vielleicht muss man auch sagen, könnten wir in Deutschland lernen, wie man zufriedener sein kann und sich das bei den Holländern mal abschauen.
2: Ja, jetzt sind wir fast schon wieder dabei, Deutschland so schlecht zu reden und zu sagen, ja, die anderen sind alle besser. Welche positiven Beispiele fallen Ihnen denn ein, wenn Sie an die Verwaltung hier in Deutschland denken? Weil es ist ja immer leicht zu sagen, es läuft alles nicht.
3: Deswegen genau gibt es unser Festival. Wir laden Bürokraten ein, zu feiern, ihre Leistungen vorzustellen. Ich nehme mal

0: Die Festivals, da werden ab heute in Berlin Ideen präsentiert, wie Verwaltungen besser arbeiten können, zum Beispiel mit kreativen Ideen in der Bürokratie.
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0: Immer mehr Kinder und Jugendliche haben mit psychischen Erkrankungen zu tun, zum Beispiel mit Depressionen oder mit Angst- oder Essstörungen. Das zeigen Studien schon seit Jahren. Wer dann aber Hilfe sucht, hat's oft schwer. Einen Platz für eine Therapie zu finden, ist kompliziert, dauert häufig viele Monate. Bei uns in Hessen, in Darmstadt, einer der jüngsten Städte Deutschlands, da schlägt eine Gruppe von Kinder- und Jugendtherapeutinnen jetzt Alarm, denn selbst schwer belastete junge Menschen finden keine Hilfe, sagen sie. Alicia Lindhoff hat mit ihnen gesprochen.
2: Sarah steckt mitten im Abi-Stress. Notendruck, Prüfungsangst, das kennen viele. Doch Sarah, die eigentlich anders heißt, leidet zusätzlich an einer posttraumatischen Belastungsstörung. Aufgrund von Erfahrungen in ihrer Kindheit. Vergangenes Jahr hatte sie eine psychische Krise, war suizidgefährdet und sogar 3 Monate in der Darmstädter Kinderklinik. Seit Sarah die verlassen hat, ist sie auf der Suche nach einem Therapieplatz. Erfolglos. Auf ihre Anfragen bekommt sie oft nicht mal eine Rückmeldung.
3: Zu so 70% habe ich gar keine bekommen. Also auch auf den E-Mails oder so. Entweder habe ich auch Absagen bekommen, dass es zu voll wäre.
2: Sarah hat keine Eltern, die sie unterstützen. Im Gegenteil. Erst vor einigen Monaten ist sie mit Hilfe des Jugendamts in eine eigene Wohnung gezogen. Weg von ihrer Familie und den Problemen dort. Von außen sieht es dennoch so aus, als ob Sarah alles meistert. Ihre mündlichen Abi-Noten sind gut. Beim Gespräch in einem Café in Darmstadt wirkt sie ruhig und gefasst. Doch über allem schwebt immer die Angst, rückfällig zu werden. So wie vergangenen Oktober.
3: Das ist wirklich ein ernster Vorfall gewesen, da wurde ich auch abgeholt und alles und da ging es mir richtig schlecht, da musste ich auch in die Klinik gehen nochmal. Da war halt auch wirklich relevant, dass ich halt eine Therapie auch danach hätte.
2: Trotzdem hat sie auch danach weiter Absagen bekommen. Ein heftiger, aber leider typischer Fall, so schildert es die Darmstädter Kinder- und Jugendpsychotherapeutin Iris Sopper-Fischer.
4: So, das haben wir mehrmals täglich und man muss zum Unmensch werden, um dann zu schreiben, sehr geehrte Damen und Herren, leider kann ich Ihnen keinen Platz anbieten. Das sind Jugendliche, denen es auch wirklich schlecht geht. Wir sprechen hier nicht von Liebeskummer oder so. Dann wollen die sich Erwachsenen anvertrauen und kriegen dann, nö, es gibt nichts für dich.
2: Iris Sopper-Fischer sitzt mit mehreren Kolleginnen an einem großen Tisch. Zusammen wollen sie auf die Not der Kinder und Jugendlichen aufmerksam machen. Sie sind Psychotherapeutinnen und Psychiaterinnen, arbeiten in eigenen Praxen, in Kliniken oder in der Jugendhilfe. Sie sagen, alle Stellen in Stadt und Landkreis sind überlastet. Doch wenn Kinder und Jugendliche lange ohne Behandlung blieben, verschlimmerten sich viele Erkrankungen drastisch. Susanne Hosenfeld, die Leiterin der Darmstädter Klinik für Kinder- und Jugendpsychosomatik, erklärt das am Beispiel Essstörungen.
5: Da hat man als Familie ein Kind zu Hause und man merkt, das stellt das Essen ein oder tut sich schwerer mit dem Essen. Und wenn man dann ein halbes Jahr auf einem Platz warten darf, dann hat das Kind schon 15 Kilo abgenommen. Und dann ist es in Lebensgefahr.
2: Das Absurde? Einen Mangel gibt es laut der Kassenärztlichen Vereinigung Hessen nur bei der kinderpsychiatrischen Versorgung. Bei der Psychotherapie für Kinder und Jugendliche sei sie dagegen überversorgt. 22,5 sogenannte Kassensitze für Kinder- und Jugendpsychotherapie gibt es demnach in Darmstadt und im Landkreis Darmstadt-Dieburg. Mehr als der Gesetzgeber vorschreibt. Doch aus Sicht der Hessischen Psychotherapeutenkammer geht das am tatsächlichen Bedarf vorbei. Während Erwachsene in Hessen im Schnitt 6 Monate auf einen Therapieplatz warteten, dauere es bei Kindern und Jugendlichen bis zu einem Jahr. Und durch die von der Bundesregierung geplanten Kürzungen bei der Psychotherapie könne sich das noch verschärfen.
0: Wenn Kinder und Jugendliche psychische Probleme haben, dann finden sie häufig gar keinen Platz für eine Therapie, zumindest nicht innerhalb kurzer Zeit. Unsere Reporterin Alicia Lindhoff hat das am Beispiel Darmstadt gezeigt.
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1: 13 Uhr. Kabinett bringt Luftfahrtstrategie auf den Weg. Bundesweit Proteste gegen Gesundheitsreform. Frankfurter Polizei kündigt mehr E-Scooter-Kontrollen an. Das Wetter, mehr Wolken als Sonne, einige Schauer, 14 bis 19 Grad. Mein Name ist Volker Kienke. Die Bundesregierung will den Luftverkehr in Deutschland fördern. Das Kabinett hat eine Luftfahrtstrategie beschlossen, mit dem Ziel, dass Deutschland in den nächsten 15 Jahren zu einer führenden Luftfahrtnation wird. Aus Berlin, Oliver Neuroth.
2: Die Bundesregierung zählt darauf, dass die Luftfahrtbranche weiter wächst. Sie sei ein wesentlicher Faktor für wirtschaftliche Stärke. Rund 130.000 Menschen arbeiten hierzulande in der Luft- und Raumfahrtindustrie. Die Regierung betont auch, dass die Luftfahrt wettbewerbsfähig und resilient sein muss. Der Bundesverband der deutschen Industrie hat schon eine konkrete Forderung, um die deutsche Luftfahrt tatsächlich wettbewerbsfähig zu halten. Die Steuern für Flüge sollten weiter sinken.
1: Die Menschen in Deutschland wenden sich mit mehr Bitten und Beschwerden an den Bundestag. Im vergangenen Jahr waren es laut Petitionsausschuss knapp 12.400, gut 3.100 mehr als im Jahr davor. Meistens ging es um Migration und Asyl, Grundsicherung, Rente und die Pflegeversicherung. Eine Petition kann jeder beim Bundestag einreichen. Wenn der Bund zuständig ist, muss sich die Regierung mit dem Anliegen beschäftigen. In Hannover beraten die Gesundheitsminister von Bund und Ländern über die geplanten Reform- und Sparpläne. Bundesweit gibt es dagegen Proteste. Auch in Hannover werden 1.000 Menschen erwartet. Viele sind auch aus Hessen gekommen, unter anderem aus Kassel, Gießen, Marburg und Fulda. Eine Kundgebung gibt es auch auf dem Gelände der Uniklinik Frankfurt. Die Frankfurter Polizei hat die neue Unfallstatistik vorgestellt und verstärkte E-Scooter-Kontrollen angekündigt, denn da seien die Zahlen besorgniserregend. Letztes Jahr habe es knapp 500 Unfälle mit E-Scootern gegeben. Fast 300 Menschen seien dabei verletzt worden. Damit sei die Verletzungsquote besonders hoch. Oft sei Alkohol im Spiel und häufig seien mehrere Menschen zusammen auf einem E-Scooter unterwegs, so die Frankfurter Polizei. Im Süden Spaniens ist ein Großbrand ausgebrochen. Nach Angaben der Regionalregierung in der Provinz Huelva wurden schon mehr als 3.600 Hektar Wald und Buschland zerstört. Eine Fläche etwa so groß wie 5.000 Fußballfelder. ARD-Korrespondent Hans-Günther Kellner.
3: Derzeit gilt die zweithöchste von 4 Alarmstufen. Die höchste wäre der nationale Notstand. Windböen aus wechselnden Richtungen mit Geschwindigkeiten von mehr als 40 Kilometern pro Stunde erschweren die Löscharbeiten erheblich. Zeitweise mussten mehr als 370 Anwohner und Erntehelfer ihre Häuser und Unterkünfte verlassen. Den Behörden zufolge bekämpfen mehr als 400 Einsatzkräfte den Brand, unterstützt von 25 Hubschraubern und Löschflugzeugen.
1: Ein Mann aus China hat 7 Tage lang im Meer überlebt. Nach Angaben der staatlichen Nachrichtenagentur Xinhua stürzte der 39-Jährige ins Wasser und wurde abgetrieben. Nach knapp 2 Tagen habe er sich an einer Boje festklammern können, wurde aber wieder ins Meer gespült. Erst am 5. Tag fand er wieder Halt an einer Boje. Nach eigenen Angaben ernährte er sich von kleinen Krebsen und trank Salzwasser und Urin, bis 2 Fischer den Mann entdeckten. Das waren die Nachrichten. Das Wetter. Es bleibt weitgehend trüb und kühl heute mit nur 14 bis 19 Grad. Vor allem im Süden und Westen kann es auch Schauer und Gewitter geben. In der Nacht lassen die dann wieder nach. Die Werte sinken auf 9 bis 4 Grad. Morgen bleibt es wechselhaft mit mehr Wolken als Sonne. Die Schauer und Gewitter gibt es dann eher im Norden und Osten bei 14 bis 20 Grad. Die weiteren Aussichten. Am Freitag viele Wolken, gelegentlich Regen, 14 bis 21 Grad. Am Samstag Sonne und Wolken, im Norden und Osten einzelne Schauer, 18 bis 25 Grad. Die Zeit gleich 13.04 Uhr.
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1: Vorsicht auf der A66 Wiesbaden-Frankfurt. Zwischen Wiesbaden-Erbenheim und Wiesbadener Kreuz besteht Aquaplaning-Gefahr. Und A7, Kassel Richtung Fulda, zwischen Bad Hersfeld-West und Kirchheimer Dreieck, 2 Kilometer Stau wegen Reinigungsarbeiten. Es ist nur der linke Fahrstreifen frei. Hier hatte letzte Nacht ein LKW gebrannt.
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4: Einen schönen guten Tag. Das wievielte Treffen der Koalition ist es eigentlich heute zum Thema Reformen? Also ich habe da schon aufgehört mitzuzählen. Gefühlt gibt's ja alle paar Tage was Neues. Heute ist es wieder mal soweit im Kanzleramt. Dabei sind alle Leute aus Union und SPD, die was zu sagen haben, allen voran Bundeskanzler Friedrich Merz. Dazu kommen Vertreter von Gewerkschaften und aus der Wirtschaft, denn nur mit denen kann das ja am Ende gelingen, das große Reformprojekt. Uwe Berndt ist unser Hauptstadtkorrespondent in Berlin. Ja, was unterscheidet dieses Treffen denn heute von den vielen, die es davor schon gegeben hat?
5: Also es treffen sich die üblichen Vertreter des Koalitionsausschusses der drei Regierungsparteien, nebenbei gesagt 10 Männer und eine Frau, das ist Bärbel Baas. Neu ist, dass eben heute auch jeweils 3 Vertreter von Arbeitgebern und Gewerkschaften eingeladen sind. In diesem Fall sind es 5 Männer und eine Frau, nämlich DGB-Chefin Jasmin Fahimi. Hintergrund ist natürlich, dass die Politik natürlich zu entscheiden hat über die vielen wichtigen Reformen im Land, aber umsetzen müssen es eben die Sozialpartner, die Arbeitgeber und Gewerkschaften. Ohne die geht es nicht. Das Problem ist nur, dass diese beiden Seiten in den letzten Monaten kaum miteinander geredet haben, sondern immer nur ihre gegenteiligen Forderungen wiederholt haben. Und das soll jetzt mal durchbrochen werden.
4: Was steht denn da konkret auf der Tagesordnung?
5: Das ist die lange Liste der Reformen, die in diesem Sommer auf den Weg gebracht werden soll. Es beginnt beim Arbeitsrecht, die Sozialreformen, Bürokratieabbau und natürlich auch die Steuerreform, die ansteht. Das sind alles Punkte, wo sich die Regierungsparteien sehr schwer tun, zu einer Einigung zu kommen. Das wird auch zu Recht kritisiert. Aber man hat eben den Eindruck, die Sozialpartner sind da noch viel weiter auseinander. Und deshalb ist es eben wichtig, die jetzt mal dazu zu holen. Das Ziel ist also, ein gemeinsames Verständnis für die Notwendigkeit von Reformen zu finden und dann auch das gemeinsam zu vertreten und dazu zu stehen.
4: Jetzt sind Vertreter von Gewerkschaften und aus der Wirtschaft eingeladen worden zu diesem Treffen. Wie einig sind die sich eigentlich, wenn es um Reformen geht?
5: Da ist eben bisher nicht viel Einigkeit zu erkennen. Genau das ist ja das Problem. Die Arbeitgeber betonen immer wieder, dass die Wettbewerbsfähigkeit Deutschlands verbessert werden muss. Nur so könne man neue Arbeitsplätze schaffen. Das bedeutet halt runter mit den Kosten, mehr Flexibilität, weniger Bürokratie. Also gut, das mit der Bürokratie ist vielleicht der einzige Punkt, wo alle zusammenfinden. Ja, wer ist schon für mehr Bürokratie? Aber ansonsten wollen die Gewerkschaften ja so ziemlich das Gegenteil. Eine verpflichtende Betriebsrente für alle Betriebe wird jetzt gefordert. Die gibt es ja bis jetzt nur bei Betrieben mit Tarifbindung und viele Arbeitnehmer haben keine Betriebsrente, also nachvollziehbar, aber dann würden die Kosten für die Arbeitgeber wieder steigen und die warnen wiederum vor neuem Stellenabbau.
4: Was bislang vorgestellt wurde von der Bundesregierung an Vorschlägen, das sind ja vor allem Kürzungen und Einsparungen gewesen in der Gesundheitspolitik zum Beispiel oder bei der Rente, das wird doch alles sehr kontrovers diskutiert. Täuscht der Eindruck oder ist es wirklich vor allem ein Sparprogramm, um das es da geht?
5: Ja, den Eindruck kann man in vielen Punkten haben und das liegt schlicht und einfach daran, dass wir seit Jahrzehnten viele Reformen immer wieder vertagt haben, weil sie eben unangenehm sind, wenn gespart wird und jetzt führt kein Weg mehr dran vorbei. Zum Beispiel die Reform der gesetzlichen Krankenversicherung muss jetzt kommen, sonst werden die Beiträge schlicht unbezahlbar irgendwann. Das Gleiche gilt für die Reform der Pflegeversicherung und erst recht natürlich für die Reform des Rentensystems. Immer mehr alte Leute, immer weniger junge Beitragszahler, das kann einfach so nicht weitergehen. Da müssen wir uns auf Einsparungen vorbereiten. Und das Komplizierteste in diesem Paket wird dann auch noch die Steuerreform. Das soll dann im besten Fall einen Ausgleich geben für Normalverdiener. Wenn es an anderer Stelle immer teurer wird, soll zumindest an dieser Stelle der Steuerlast ein bisschen was gedreht werden. Daraus ein halbwegs faires Gesamtpaket zu schnüren, das ist eine unglaublich komplexe Aufgabe.
4: Und es ist ja beileibe nicht das erste Treffen dieser Art, zumindest was das Thema angeht. Was denkst du, muss da heute rauskommen, damit die Regierung bei den Reformen einen Schritt nach vorne machen kann?
5: Also was vorliegt bereits, ist eine gemeinsame Erklärung jetzt nur von den Arbeitgeberverbänden. Und das klingt immerhin schon recht kompromissbereit. Das steht wörtlich. Positiv wäre es, wenn es gelingt, ein gemeinsames Verständnis über das Ziel und die Prioritäten der Reformen zu erhalten. Genau darum geht es. Von den Gewerkschaften höre ich bisher eher viele warnende Worte. Bloß keine Einschnitte bei der Rente, bloß keine Änderung bei der Arbeitszeit. Es wird Einschnitte geben müssen und es wird höchste Zeit, dass sich die Sozialpartner aufeinander zubewegen. Ein Schritt nach vorne wäre es, wenn sich diese Erkenntnis heute durchsetzt. Es ist einfach zu simpel, immer nur über die Parteien zu klagen. Die Sozialpartner müssen sich auch bewegen, raus aus dem Beschimpfungsmodus.
4: Die Einschätzung unseres Hauptstadtkorrespondenten Uwe Berndt. Vielen Dank nach Berlin. Wir haben gesprochen über das Treffen heute im Kanzleramt. Dort kommt am Abend der Koalitionsausschuss zusammen, um über die berühmten Reformen zu beraten. Dieses Mal übrigens mit Vertretern der Arbeitgeber und den Gewerkschaften. Die sind mit am Tisch.
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4: Wie fühlt sich das an, über Gesetze zu verhandeln, Mehrheiten zu organisieren und politische Konflikte auszutragen? Um das wirklich beantworten zu können, müssten wir uns jetzt alle mal spontan in den Deutschen Bundestag beamen. Ist nicht so einfach. Fast 300 junge Leute aus ganz Deutschland konnten das aber jetzt machen, bei so einer Art Rollenspiel im Parlament. Da konnten sie ein paar Tage lang ausprobieren, wie das denn ist, so als Spitzenpolitiker, wie die Diskussionen dann laufen müssen und wie man Vorschläge präsentiert. Da ging es ordentlich zur Sache.
6: Starke Statements.
7: Frau Abgeordnete, würden Sie eine Zwischenfrage?
6: Danke, nein. Mehrheiten finden.
8: Deshalb stimmen wir diesem Antrag zu. Vielen Dank.
6: Hitzige Debatten.
8: Sie sind nicht die Partei der Bewahrung, Sie sind die Partei der Lebensferne.
6: Im Bundestag Standard. Doch anstatt der bekannten Abgeordneten haben hier dieses Mal 17- bis 20-Jährige aus ganz Deutschland debattiert. Bei Jugend und Parlament sind mehr als 270 junge Menschen in die Rolle von Politikern geschlüpft. In einem Planspiel haben sie 4 Tage lang Fraktionen gebildet, in Ausschüssen beraten und Gesetze beschlossen.
9: Also ich glaube, ich bin täglich fast 25.000 Schritte gegangen, weil der Bundestag einfach so groß ist. Man sieht das immer im Fernsehen und das jetzt so groß zu sehen, ist wirklich einfach unfassbar.
10: Was ich am meisten mitgenommen habe, ist die parlamentarische Zusammenarbeit zwischen den Fraktionen, dass es auf jeden Fall darauf ankommt, dass man zusammen Kompromisse findet, die am Ende auch wirklich für alle Menschen gut sind.
6: Die jungen Erwachsenen wurden zufällig in 3 fiktive Parteien aufgeteilt. Biografie und politische Gesinnung wurden ihnen zugelost. Viele der Teilnehmenden sind selbst schon politisch in Jugendorganisationen aktiv. Sie wurden von Bundestagsabgeordneten aller Fraktionen eingeladen. In ihren fiktiven Rollen zu bleiben, ist ihnen deshalb oft schwer gefallen. Aus hitzigen Debatten wurden reale Vorwürfe. Die jungen Vertreter der AfD fühlten sich dabei ausgeschlossen, so wie Elias Monzer.
11: Egal was wir tun, sei es irgendein Redebeitrag, irgendeine Frage, man wird nur ausgelacht, beleidigt, weiteres. Also es hat einfach keinen Sinn mehr.
6: Und auch von der anderen Seite gab es heftige Beschuldigungen, wie von Moritz Halbeisen.
12: Nachdem immer mehr Vorfälle vorgefallen sind und immer mehr rechtsextreme Beleidigungen und so weiter ans Licht gekommen sind, war auch immer weniger Motivation da, natürlich mit der AfD da zu kooperieren.
6: Ein Teilnehmer, der Mitglied in der AfD-Jugendorganisation ist, wurde am Dienstag von dem Planspiel ausgeschlossen, bestätigte ein Sprecher des Parlaments. Er habe das White-Power-Zeichen gezeigt, ein Symbol, das der rechtsextremen Szene zugeordnet wird. Bundestagspräsidentin Julia Klöckner wurde von Teilnehmenden darauf angesprochen.
13: Leute, man muss doch nicht einknicken, dass einige von überschaubarer Intelligenz manchmal gesegnet sind, wenn sie Zeichen sind.
6: Den jungen Erwachsenen hat das aber nicht ausgereicht. Teilnehmerin Sarah Amina Ercik hat nach dem Projekt AfD-Chefin Alice Weidel konfrontiert.
14: Und ich würde gerne Sie, Alice Weidel, fragen, wie Sie dazu stehen und warum solche Dinge hierher gebracht werden, obwohl eigentlich ein Planspiel geplant war.
15: Ich möchte Sie darauf hinweisen, dass ohne Beweise so etwas in den Raum zu werfen, lassen Sie mich ausreden. Ja. Ich habe Sie auch ausreden lassen.
14: Selbstverständlich.
15: Ohne Beweise und ohne Nachweise so etwas hier in den Raum zu stellen, strafrechtlich relevant ist.
6: Die Teilnehmenden haben also das erlebt, was für Berufspolitiker mittlerweile Alltag ist. Emotionen und gegenseitige Vorwürfe. Die Frage, ob das Projekt Jugend und Parlament nächstes Jahr noch einmal genauso stattfinden kann, bleibt offen.
4: 4 Tage lang war der Deutsche Bundestag politische Bühne für etwa 270 junge Leute aus ganz Deutschland. Theo Steinbach hat berichtet über dieses Projekt Jugend und Parlament.
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4: Luca Pamitano wird gestern wahrscheinlich einen Luftsprung gemacht haben innerlich, denn gestern Abend hat die NASA die Crew vorgestellt für die nächste Artemis-Mission. Das ist das Programm der NASA und ihrer Partner, um wieder mal Menschen auf den Mond zu bringen. Artemis 3 ist ein Testflug in der Erdumlaufbahn, soll im kommenden Jahr stattfinden, um die Landefähren für so eine Mondmission zu testen. Und da ist dann Luca Pamitano als erster europäischer Astronaut dabei bei so einer Artemis-Mission. Eine Landung auf dem Mond soll dann frühestens 2028 stattfinden, wenn denn alles klappt. Der Zeitplan der NASA ist allerdings schon mehrfach durcheinander geraten und dabei stehen die USA auch unter einem gewissen Druck. Denn China will ebenfalls Menschen zum Mond bringen und dieses Land könnte die USA überholen.
16: Raketenstart Ende Mai am chinesischen Raumfahrtstartplatz Jiuquan in der Wüste Gobi. Ein neues Team von 3 Astronauten fliegt zur chinesischen Raumstation Tiangong, um die alte Crew dort abzulösen. Normalerweise bleiben die Astronauten ein halbes Jahr. Dieses Mal wird ein Besatzungsmitglied ein Jahr an Bord bleiben. Ein Test für längere Aufenthalte im All. Dies wird Chinas Fähigkeit unter Beweis stellen, die Gesundheit der Astronauten während Langzeitflügen zu gewährleisten und die Schutzsysteme im Orbit zu verbessern. Es wird dadurch außerdem möglich, längerfristig wissenschaftliche Projekte durchzuführen, sagte Zhang Jingbo, Sprecher des bemannten Raumfahrtprogramms Chinas, auf einer Pressekonferenz vor dem Start. Seit 4 Jahren bereits ist die chinesische Raumstation ständig von Astronauten besetzt. China ist das einzige Land der Welt, das seine eigene Forschungsstation im Weltall hat. Diese ist deutlich kleiner als die internationale Raumstation ISS. Von dieser wurde China auf Bestreben der USA ausgeschlossen. Der US-amerikanischen NASA ist es verboten, mit China zusammenzuarbeiten. Im vergangenen Jahr wurde dies sogar verschärft. Chinesische Staatsbürger mit US-Visa dürfen nicht mehr an Programmen der NASA mitarbeiten. Die beiden größten Volkswirtschaften der Welt, China und die USA, befinden sich in einem Wettstreit um Zukunftstechnologie. Es geht um künstliche Intelligenz, Robotik, Militärtechnologie und die Raumfahrt. Beide Länder wollen Menschen auf dem Mond landen lassen und das noch vor 2030. Bis 2035 will China eine Forschungsstation auf dem Mond errichten. Die NASA hat ähnliche Pläne. Es ist ein Wettlauf zum Mond und Chinas Vorbereitungen laufen. Die aktuelle Mondmission Chang'e 7 soll in diesem Jahr die Bodenzusammensetzung am Südpol des Mondes ausführlich untersuchen. Außerdem hat China auch weitere laufende und geplante Missionen zur Erforschung von Asteroiden, dem Mars und gar dem Jupiter. In diesem Jahr wird sich die Tianwen-2-Mission ihrem Ziel Asteroiden nähern und es gibt mehrere Flugdemonstrationen von wiederverwendbaren Raketen. So Liu Yunfeng, stellvertretender Direktor der chinesischen Raumfahrtbehörde im Staatsfernsehen CCTV. Ein Jungfernflug Anfang Juni. Chinas neueste Rakete Langer Marsch 12B hebt zum ersten Mal ab. Die Rakete soll wiederverwendbar sein, so wie die US-amerikanische Falcon 9 von SpaceX. China arbeitet auf Hochtouren daran, den USA nachzueifern, dass Teile der Raketen künftig wiederverwendet werden können. Dies macht Raketenstarts kostengünstiger. Auch Chinas Mondrakete Langer Marsch 10 ist gerade in der Testphase. Die neue Trägerrakete soll noch in diesem Jahr ihr Debüt haben, zusammen mit dem neuen bemannten Raumschiff Mengzhou 1.
4: Chinas Weg zum Mond. Geplant ist dort eine Landung im Jahr 2030 spätestens. Und damit sind die Chinesen eine ernstzunehmende Konkurrenz für die USA geworden. Aus Peking war das unsere Korrespondentin Eva Lambi-Schmidt. Hier ist hr-Info um 18 Minuten nach 1. Woran denken Sie beim Thema Altwerden? Viele denken da möglicherweise doch an körperliche Probleme oder auch an erste Demenzanzeichen. Die Forschung serviert uns da aber ein ganz anderes Bild, zumindest in einer Langzeitstudie der Universität von Yale. Da wurden rund 11.000 Menschen untersucht und da hat sich Folgendes gezeigt. Diese Leute waren im Alter von 65 bis 99, sowohl Männer als auch Frauen. Und knapp die Hälfte von denen hat in verschiedenen Tests sich nicht etwa verschlechtert im Alter, sondern verbessert, geistig, körperlich oder sogar beides. Und ob jemand da Fortschritte macht im Alter, das hängt wohl auch damit zusammen, wie der oder diejenige denn denkt über das Älterwerden. Christiane Staus aus unserer Gesundheitsredaktion hat sich nämlich gefragt, ob wir da selber auch einen Anteil dran haben.
17: Jetzt können wir natürlich 6 Punkte machen, wenn wir uns anstrengen. Oh, schade.
18: Ein Mittwochnachmittag bei Hartmut und Christina Mewis. Das Ehepaar ist über 70. Beide verbringen viel Zeit mit Freunden und ihrer Lieblingsbeschäftigung, Poolspielen. Und beide haben gute Chancen, in den nächsten Jahren körperlich und geistig fit zu bleiben, sich sogar zu verbessern. Darauf weist die neue Langzeitstudie aus Yale mit Daten von mehr als 11.000 Personen hin. Denn Auf die Einstellung komme es an.
19: Wie alt fühle ich mich eigentlich? Ich kann das gar nicht sagen, weil ich war noch nie 75.
20: Ich fühle mich nicht so alt, wie ich bin. Ich bin 74 Jahre alt. Ich werde im August 75.
18: Laut Studienergebnissen tut sich das Ehepaar mit seinem Optimismus einen großen Gefallen. Denn wie gut wir älter werden, hängt auch von einem positiven Altersbild ab. Der Grund? Wer positiv auf das Alter blicke, der kümmere sich mehr um sich selbst, erklärt Verena Klusmann, Gesundheitspsychologin an der Hochschule Furtwangen. Sie forscht zu Altersbildern.
21: Die gesundheitliche Selbstfürsorge ist ein Teil von der Wirkung eines positiven Altersbildes. Wir kümmern uns eher darum, notwendige oder sinnvolle Vorsorgeuntersuchungen wahrzunehmen, auch dann Empfehlungen zu befolgen und uns letztlich auch hier eben gut um unsere Gesundheit zu kümmern. Und wir sehen tatsächlich, dass Menschen, die eben ein negativeres Altersbild haben, auch eher dann in dem Moment keine Hilfe suchen.
18: Die Studie aus Yale hat auch die sogenannte Gehgeschwindigkeit gemessen. Also wie schnell kann eine Person 3 Meter zurücklegen? Und auch hier zeigt sich, die Einstellung macht's, wie Verena Klusmann erklärt.
21: Leistung auch im körperlichen Bereich ist extreme Kopfsache. Wir sehen also tatsächlich im Zuge von so ganz spannenden Experimenten schon durch Priming, das heißt, das alleinige Erinnern von Menschen daran, dass wir älter werden, führt dazu, dass Personen eine geringere Gehgeschwindigkeit zeigen.
18: Für Christina und Hartmut Mewes ist Bewegung kein Problem. Beide sind umtriebig, haben Spaß daran, Neues zu lernen und auch ihren Körper immer mal wieder herauszufordern.
19: Wir sind auch zum Beispiel den Rennsteig haben wir gewandert, 167 Kilometer, glaube ich, waren das. Und wir haben auch nicht viel trainiert davor. Wir haben nur die neuen Schuhe eingelaufen und haben dann den Weg gemacht. Und das hat alles bisher geklappt. Alles hat, ja. Nee, ich war früher nicht fitter als heute, muss ich sagen.
18: Der Effekt positiver Altersbilder ist erstaunlich, denn Forschungen zeigen, dass positive Bilder vom Älterwerden auch mit besserer Gesundheit und günstigeren Gesundheitsverläufen zusammenhängen, etwa mit weniger Schlaganfällen oder Herzinfarkten, auch wenn ein Ursache-Wirkungsmechanismus nicht bewiesen ist. Doch bei diesem Optimismus geht es nicht ums Schönreden gesundheitlicher Beeinträchtigungen, die ja viele ältere Menschen plagen. Es geht vielmehr darum, das Scheinwerferlicht auf die Vielfalt des Alters zu lenken. Und auch hier machen Hartmut und Christina Mewes vieles richtig. Sie gehen zum Beispiel noch gerne feiern und freuen sich über die Erinnerungsfotos.
22: Ich bin ja gerade wieder beim Englischlernen. 25 ist 25 Hours Hotel in der Hafen City, ja. Und die haben eine Boilerman Bar. Und da gehen wir auch ab und an hin zum Tanzen.
18: Wie wir altern, das können wir auch selbst beeinflussen. Optimismus im Leben kann einiges möglich machen und darüber mitentscheiden, ob wir auch im Alter vital und glücklich sind.
4: Also wer positiv auf das Alter an sich schaut, hat auch bessere Chancen, im Alter fit zu bleiben. Das zeigt zumindest eine Studie der Universität in Yale. Christiane Staus hat die Ergebnisse für uns zusammengefasst. Hier ist hr-Info am Mittwoch, 13 Uhr und genau 22 Minuten haben wir's. Und morgen ist es dann soweit, dann wird die Fußball-Weltmeisterschaft eröffnet in Mexiko-Stadt. Im Stadion dort wird dann auch gleich ein Rekord aufgestellt. Es ist das einzige Stadion auf der Welt, in dem dann 3-mal eine WM eröffnet worden ist. Und das ist nicht die einzige Besonderheit, mit der dieses Stadion aufwarten kann in seiner 60-jährigen Geschichte. Dort hat schon der brasilianische Fußballstar Pelé 1970 den Pokal in die Höhe stemmen können. Und Maradona hat 1986 an diesem Ort, nur kurz nach seinem Einwechseln, mit der Hand Gottes sein berühmtes sogenanntes Tor des Jahrhunderts vollbracht. Ganz nebenbei ist dieses Stadion auch noch Grabstätte eines Mammuts gewesen. Höchste Zeit für den Bericht von Jenny Barke über ein Gebäude mit Geschichte.
23: Jubelnde Fans im Aztekenstadion in Mexiko. Der brasilianische Superstar Pelé wird von ihnen getragen. Triumphierend hält er den Pokal in der Hand. Sein krönender Abschluss. Nach 1958 und 1962 galt er verletzungsbedingt als abgeschlagen, kehrte in Mexiko in Topform zurück und ist damit bis heute der einzige Spieler, der 3 Weltmeisterschaften gewonnen hat.
24: Sería recordado como uno de los juegos más emotivos en la historia de las Copas del Mundo.
23: Das Aztekenstadion war von Beginn an eine Legende. Man hätte schon beim Bau ahnen können, dass es nicht irgendein Stadion wird. Denn Anlass für Anekdoten gab es schon da, zahlreiche, berichtet der baubegleitende Architekt Luis Martínez del Campo heute. Ich erinnere mich, dass es schon spät nachts war und ich Helm und Regenjacke trug, weil ein furchtbarer Sturm tobte. Da hielt plötzlich der Baggerführer an und sagte mir, dass etwas nicht stimmte. Am nächsten Tag bei Licht trugen drei Arbeiter etwas furchtbar Schweres vom Platz. Ein monumentaler Knochen. Ich glaube, sie dachten, damit haben sie ein Jahr lang Knochenmarkbrühe. Scherzt der heute 92-Jährige. Ein Stadion, gebaut auf Mammutknochen, der kann nur Ort legendärer, monumentaler Geschichten werden. Unvergessen auch die WM 1986. Erst lenkt der Argentinier Diego Maradona im Viertelfinale mit der linken Hand den Ball über den englischen Torwart ins Netz und der Schiedsrichter erkennt das Foul nicht an und gibt das Tor. Die Hand Gottes, wie Maradona es selbst später bezeichnete, ist die berühmteste Fehlentscheidung der Fußballgeschichte. Und dann das Finale. Ein episches Duell. Argentinien liegt 2-0 vorn. Deutschland wirkt zunächst chancenlos. Bis Rummenigge und Völler innerhalb weniger Minuten zum 2-2 ausgleichen. Bis die Mannschaft um Maradona mit einem dritten Tor Geschichte schreibt. Argentinien ist Weltmeister. Der majestätische Fußballtempel fasst nach der Renovierung der letzten zwei Jahre nun rund 90.000 Zuschauer und gehört damit weiter zu einem der größten Fußballstadien der Welt. Es ist der ganze Stolz der Mexikaner vom Einweihungsspiel 1966 an, sagt Architekt Martínez del Campo. Der erwachte das Aztekenstadion zum Leben. Von da an wurde es Teil des mexikanischen Nationalgefühls. Es ist eine Ikone, eine Erweiterung unseres Zuhauses. Es ist eine Extension de su casa. Así nos sentimos todos con el Estadio Azteca. Mit dem 11. Juni, der Eröffnung der WM, wird ein neues Kapitel geschrieben. Vielleicht gibt es dann weitere Rekorde, Superlative und Anekdoten für die Geschichtsbücher.
4: Also, da lohnt es sich genauer hinzuschauen, wenn morgen die Fußball-Weltmeisterschaft eröffnet wird in Mexiko, in diesem geschichtsträchtigen Stadion. Jenny Barke hat uns ein paar Beispiele aus der Historie dieses besonderen Ortes serviert. Und damit kommen wir zurück zu den Problemen, die uns gerade auf der Welt beschäftigen. Zum Beispiel unabhängiger werden von Erdöl und Erdgas. Das wollen auch viele Unternehmen, spätestens seit der neue Krieg im Nahen Osten begonnen hat. Da geht es dann nicht nur um den Betrieb von Maschinen, sondern auch um Verpackungen aus Kunststoff. Die werden ja fast immer aus Erdöl hergestellt. Wobei, da lässt sich heute schon einiges anders machen. Stichwort Recycling oder auch auf andere Werkstoffe, auf andere Rohstoffe zu setzen. Fachleute an der Universität Hohenheim und der Hochschule Albstadt-Sigmaringen beschäftigen sich genau damit. Die sagen, Kunststoff brauchen wir nicht. Wir können das auch aus Kartoffelabfällen herstellen. Klingt seltsam, scheint aber zu funktionieren.
1: Tausende Kilogramm Kartoffeln aus eigenem Anbau rollen jeden Tag über die Fließbänder auf dem Kartoffelhof Sauter in Bonndorf. Im Familienbetrieb werden die Knollen gewaschen, geschält, sortiert und landen am Ende in durchsichtigen Vakuumbeuteln. In diesen Plastikverpackungen bringt Landwirt Thomas Sauter sie in einen großen Kühlraum, bevor sie an Kantinen und Großhändler in der Region geliefert werden.
2: Für uns ist sehr wichtig, dass die Folie keinen Sauerstoff durchlässt, damit die Kartoffel nicht braun wird und dadurch länger haltbar ist. Für die Zukunft würden wir uns natürlich wünschen, dass es möglich wäre, mit unseren Abfällen Tüte machen zu lassen, die wir dann wieder nehmen können, um unsere Produkte wieder verpacken.
1: Damit meint der Kartoffelbauer pflanzliche Abfälle. Denn davon hat er jede Menge. Ungefähr 40% des Ursprungsgewichts der Kartoffeln wird in der Produktion abgeschält oder muss wegen Schadstellen entfernt werden. Wie aus diesen Kartoffelresten in Zukunft biobasierte Kunststoffverpackungen entstehen könnten, das erforscht die Universität Hohenheim.
3: Also dann würden wir wieder das Fass voll machen.
2: Ja, gell?
1: Regelmäßig kommt Wissenschaftler Philipp Konnert mit einem kleinen blauen Fass auf den Kartoffelhof, um Kartoffelreste abzuholen. Die fährt Landwirt Thomas Sauter bisher in eine Biogasanlage. Das verursacht Aufwand und Dieselkosten.
2: Die Idee, aus unserem Abfall, der mich letzten Endes ja derzeit Geld kostet, ein Produkt herzustellen, welches wir wieder verwenden können, diese Kreislaufwirtschaft, ja, schöner geht's nicht.
1: Ein Kreislauf, in welchem regional verfügbare Rohstoffe weitergenutzt werden, schützt das Klima. Vor allem, wenn sie in der Plastikproduktion Erdöl ersetzen können.
3: Also die Studienlage zeigt, dass man zwischen 30-50% CO2 im Vergleich zu PET einsparen kann.
1: erklärt Philipp Konnert. Deshalb wollen er und sein Team der Universität Hohenheim aus den Kartoffelresten eine klimaschonende Alternative zu herkömmlichen Kunststoffen wie PET herstellen. Aus dem dicken, bräunlichen Brei der zerkleinerten Kartoffelschalen wird im Labor eine Zuckerlösung herausgelöst. Diese wird dann in dünnen Metallrohren einmal auf über 200 Grad Celsius aufgeheizt und dann schnell wieder abgekühlt. Es entsteht eine dunkelbraune, nach Karamell riechende Flüssigkeit mit dem Namen HMF.
5: Von dem HMF gehen wir nochmal über zwei Zwischenschritte und dann kommen wir zu unserem Biokunststoffgranulat.
1: Dieser biobasierte Kunststoff nennt sich Polyethylenfuranoat, kurz PEF. Welche Produkteigenschaften von PEF noch verbessert werden müssen, erforscht Max Sturm an der Hochschule Albstadt-Sigmaringen.
7: Ja, wir stehen hier noch relativ am Anfang von der Forschung. Wenn man das jetzt mit konventionellen Kunststoffen vergleicht, sind wir da einige Jahrzehnte im Rückstand.
1: Bislang ist der Biokunststoff noch bis zu 100 Mal teurer als etablierte Kunststoffe. Trotzdem wäre PEF dazu geeignet, diese zu ersetzen, wenn es den Forschenden gelingt, die Herstellung weiter zu optimieren. Denn im Vergleich zu PET ist PEF belastbarer und schützt Lebensmittel besser vor Luft und Feuchtigkeit.
4: Plastik herstellen aus Kartoffelschalen, sogenannter Biokunststoff. Das könnte irgendwann wirklich funktionieren, beweist zumindest ein Forschungsprojekt an der Uni Hohenheim und der Hochschule Albstadt-Sigmaringen. Margareta Holzreiter hat es vorgestellt.
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8: 13.31 Uhr. Kabinett bringt Luftfahrtstrategie auf den Weg. Es werden immer mehr Wärmepumpen eingebaut. Frankfurter Polizei kündigt mehr E-Scooter-Kontrollen an. Das Wetter, mehr Wolken als Sonne und einige Schauer bis 19 Grad. Mein Name ist Andreas Gerlach. Die Bundesregierung will den Luftverkehr in Deutschland fördern. Das Kabinett hat eine neue Luftfahrtstrategie beschlossen, mit dem Ziel, dass Deutschland in den nächsten 15 Jahren zu einer führenden Luftfahrtnation wird. Aus Berlin, Oliver Neuroth.
9: Die Bundesregierung zählt darauf, dass die Luftfahrtbranche weiter wächst. Sie sei ein wesentlicher Faktor für wirtschaftliche Stärke. Rund 130.000 Menschen arbeiten hierzulande in der Luft- und Raumfahrtindustrie. Die Regierung betont auch, dass die Luftfahrt wettbewerbsfähig und resilient sein muss. Der Bundesverband der deutschen Industrie hat schon eine konkrete Forderung, um die deutsche Luftfahrt tatsächlich wettbewerbsfähig zu halten. Die Steuern für Flüge sollten weiter sinken.
8: Mehr Tempo beim Netzausbau in Deutschland. Das Bundeskabinett hat außerdem eine Reform des Telekommunikationsgesetzes beschlossen. Digitalminister Wildberger will damit bürokratische Hürden abbauen und Investitionen in Glasfaser- und Mobilfunknetze erleichtern. Genehmigungsverfahren sollen vereinfacht und beschleunigt werden. Ziel ist es, mehr Haushalte und Unternehmen mit leistungsfähigen Netzen zu versorgen. Die Menschen in Deutschland wenden sich mit mehr Bitten und Beschwerden an den Bundestag. Im vergangenen Jahr waren es laut Petitionsausschuss knapp 12.400, gut 3.100 mehr als im Jahr davor. Meistens ging es um Migration und Asyl, Grundsicherung, Rente und die Pflegeversicherung. Eine Petition kann jeder beim Bundestag einreichen. Wenn der Bund zuständig ist, muss sich die Regierung mit dem Anliegen beschäftigen. Immer mehr Gebäude in Deutschland werden mit Wärmepumpen beheizt. Nach Angaben des Statistischen Bundesamts hat sich der Anteil von Wärmepumpen im Neubau in den letzten 10 Jahren mehr als verdoppelt. Aus der Nachrichten aus der ARD-Klimaredaktion Kata Jansen.
10: Damit ist die Wärmepumpe bei neugebauten Häusern inzwischen mit Abstand die beliebteste Heizquelle. Rund 74% der 2025 fertiggestellten Wohngebäude heizen so. Bei den Häusern, die in Planung sind, setzen sogar 87% auf die Wärmepumpe. Morgen wird der Bundestag das neue Gebäudemodernisierungsgesetz debattieren. Das soll das bisherige Heizungsgesetz ablösen und auch im Neubau wieder Gas- und Ölheizungen zulassen.
8: Die Frankfurter Polizei hat die neue Unfallstatistik vorgestellt und verstärkte E-Scooter-Kontrollen angekündigt. Denn da seien die Zahlen besorgniserregend. Letztes Jahr habe es knapp 500 Unfälle mit E-Scootern gegeben. Fast 300 Menschen seien dabei verletzt worden. Damit sei die Verletzungsquote besonders hoch. Oft sei Alkohol im Spiel und häufig seien mehrere Menschen zusammen auf einem E-Scooter unterwegs, so die Frankfurter Polizei. Kurz vor dem Start der Fußball-Weltmeisterschaft hat der Iran mit einem Spielabbruch gedroht. Hintergrund ist ein Streit über die iranische Flagge. ARD-Sportreporter Uli Schäfer.
11: Erlaubt sei nur die offizielle Staatsflagge der Islamischen Republik. Die alte Flagge mit Löwen- und Sonnenemblem wird von monarchistischen Oppositionsgruppen verwendet und auch bei Protestkundgebungen im Ausland. Sie gilt als Symbol der Ablehnung des islamischen Systems im Iran. Der Iran spielt in der Gruppenphase der WM zweimal in Los Angeles. Dort lebt der Großteil der persischen Diaspora in den USA.
8: Und das waren die Nachrichten. Das Wetter, es bleibt weitgehend trüb und kühl, heute mit nur 14 bis 19 Grad. Vor allem im Süden und Westen kann es auch Schauer und Gewitter geben. In der Nacht lassen die dann wieder nach, die Werte sinken auf 9 bis 4 Grad. Morgen bleibt es wechselhaft mit mehr Wolken als Sonne. Die Schauer und Gewitter gibt es dann eher im Norden und Osten bei 14 bis 20 Grad. Die weiteren Aussichten: am Freitag viele Wolken, gelegentlich Regen, 14 bis 21 Grad. Am Samstag Sonne und Wolken, im Norden und Osten einzelne Schauer, 18 bis 25 Grad. Die Zeit 13.35 Uhr.
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8: A7 Kassel Richtung Fulda, zwischen Bad Hersfeld West und Kirchheimer Dreieck, 2 Kilometer Stau wegen Reinigungsarbeiten. Es ist nur der linke Fahrstreifen frei.
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4: Einen schönen guten Tag. Das sind erschütternde Bilder aus Belfast in Nordirland von gestern Abend. Da sehen wir brennende Autos mitten auf der Straße, darunter auch ein Bus. Ein paar Häuser stehen ebenfalls in Flammen. Sieht fast aus wie in einem Bürgerkrieg. Der Grund waren allerdings Ausschreitungen bei Protesten. Ein paar hundert Menschen haben dagegen die Einwanderungspolitik der Regierung protestiert. Anlass war ein Messerangriff am Tag davor. Dabei war ein Mann schwer verletzt worden. Der mutmaßliche Täter soll ein 30 Jahre alter Mann aus dem Sudan gewesen sein. Der wurde inzwischen auch angeklagt wegen versuchten Mordes. In den sozialen Medien war ein Video von diesem Angriff veröffentlicht worden. Daraufhin sind die Menschen auf die Straße gegangen und haben auch Feuer gelegt. Die Regierungschefin von Nordirland und auch der britische Premierminister haben die Proteste verurteilt. Über die Lage habe ich mit dem Journalisten Derek Scully gesprochen. Er schreibt für die Irish Times und die Zeit und beobachtet das Ganze aus Berlin. Herr Scully, können Sie uns das mal einordnen? Was sind das für Leute gewesen, die da in Belfast auf die Straßen gegangen sind?
12: Soweit wir sehen können, hat sich mit einem harten Kern von Protestleute, die vielleicht vergleichbar sind mit so einen radikalen Leute, die an den 1. Mai in Berlin, Kreuzberg zu sehen sind. Sie koordinieren sich online, sie kommen maskiert oder vermummt und ihre Anliegen scheint einfach eine tragische Situation noch schlimmer zu machen, indem sie Unruhe und Angst verbreiten.
4: Wo müssen wir diese Leute denn politisch einordnen? Also sind das alles Rechtsextreme gewesen?
12: Es ist schwer zu sagen, also ich sitze in Berlin, aber aus vergangenen ähnlichen Vorfällen, es ist oft aus den Rechtsmilieu, oft aus den protestantischen Kreisen, also vergleichbar mit in England, mit verschiedene Leute aus den Trump-Lager, die fühlen sich in ihrer Bedeutung oder in ihrer Würde herabgestuft. Sie fühlen sich von der Politik entfernt. Sie sind sehr viel online. Es werden Videos gepostet. Das zeigt, dass alles außer Kontrolle ist. Es kommt auch diese Replacement-Theorie, also diese Verschwörungstheorie, dass weiße Arbeiter von Migranten und so weiter ersetzt werden sollen. Also es kommt sehr viel zusammen. Es ist nicht mehr so leicht wie früher, so Etiketten oder die einzuordnen. Aber dass sie radikal sind oder dass sie von diesen Clips radikalisiert wurde, das ist auch klar. Und es scheint, es ist weniger den Vorfall an sich, dass das Problem ist, sondern diese Clip online, wie ein Strohfeuer sich ausbreitet und Rechtsextremisten aus den britischen Politik, die Kontakte zu Elon Musk haben und so weiter und eine gewisse Reichweite, sie posten das online, sie sagen, alles ist außer Kontrolle, ja. Sie müssen sich wehren.
4: Sie sprechen dieses Video an, das ja diese Ausschreitung offenbar auch befeuert hat, im wahrsten Sinne des Wortes. Die irische Polizei hat darum gebeten, das nicht auf Social Media zu teilen. Aber lässt sich das überhaupt noch einfangen?
12: Nein, das ist das Problem. Also wir kennen das auch aus anderen Situationen. Wenn es irgendwelche Unfälle gibt, Leute scheinen da irgendwie den Verstand zu verlieren. Sie fangen an zu filmen und Rettungskräfte zu verhindern. Und es erzeugt die Bilder, die viele Leute in den Kopf von Nordirland haben. Ah ja, da brennt es mindestens einmal im Jahr. Mhm. Eigentlich widerspricht das der Realität in Nordirland. Also sie versuchen das ein bisschen, diese Leute, die zündeln da, sie versuchen einfach Nordirland und Belfast fast, zurück in die Vergangenheit zu holen. Das ist nicht die Realität, aber für viele Leute in den Wohnorten, wo es gebrannt hat, natürlich ist das eine sehr beängstigende Situation. Aber die alle Politiker, ich muss sagen, es war sehr beeindruckend, trotz politischer Unterschiede in Nordirland, alle haben sehr klar und deutlich gesagt, das ist nicht Nordirland, das ist nicht Belfast, das ist ein paar Gruppen Hooligans und sie müssen vor Gericht.
4: Auch in Southampton in Südengland, da wurde vor einem Hotel demonstriert, in dem Menschen wohnen, die Asyl suchen im Land. Wie würden Sie die Stimmung beschreiben in Nordirland, aber auch vielleicht anderswo, die da gerade vorherrscht gegen Migranten?
12: Ja, also es gab immer wieder Vorfälle, ein bisschen wie aus wie man das aus Deutschland kennt. Und die AfD kommt und sagt, alle laute Einzelfälle, so sarkastisch. Und das ist eine ähnliche Situation in dem Vereinigten Königreich, auch in Nordirland. Allerdings muss man sagen, dass Nordirland ist nicht unbedingt der Nummer eins Ziel für Asylbewerber oder andere Personen, die Schutzstatus suchen. Also das ist ein minimal winziges Anteil der Bevölkerung. Mhm. Aber es könnte trotzdem, also aufgrund von Social Media, man kann da, es ist sehr leicht, ein Zerrbild zu erzeugen. Und es könnte eine interessante politische Folge geben, nämlich zwischen der Republik Irland und Großbritannien ist eine, ist heißt der Free Travel Area, also Common Travel Area. Man darf da ohne Ausweise hin und her reisen. Und dieser, der Verdächtige, der heute vor Gericht kommt in Belfast, der ist in Irland, also in der Republic Irland angekommen. Der ist nach Belfast gereist, also Nordirland, Teil des Vereinigten Königreichs, und hat dort Asyl beantragt. Und jetzt, es gibt Politiker, populistische Politiker in London, die sagen, oh, es war diese freie Reisemöglichkeit, die er ermöglicht hat, dass er nach Belfast reist und dort Asyl beantragt hat. Deswegen müssen wir müssen über diese Freiheit, die Möglichkeit freizureisen, ohne einen Ausweis zu zeigen, wieder hinterfragen, ob das eine gute Idee ist. Und das ist eigentlich politisch sehr heikel, weil das ist ein Teil vom Friedensprozess. Das ist, darf, juristisch gibt es zwei Staaten auf der Insel von Irland, aber wir dürfen das praktisch nicht mit Ausweise oder Grenzkontrollen im Alltag bringen. Und das manche verschiedene Politiker versuchen, dass das könnte da tatsächlich eine echte Folge von diesem tragischen Vorfall sein.
4: In Großbritannien leben ja auch viele Menschen mit Migrationshintergrund. Wie viel Angst ist bei denen jetzt zu spüren? Also machen die sich Sorgen wegen dieser Ausschreitung?
12: Belfast ist zunehmend international. Es gibt da auch Tech-Unternehmen und Personen kommen dort, um Arbeit zu suchen, auch in der Gastronomiebranche. Und ja, sie sagen manchmal, es ist eine relativ weiße Stadt im Vergleich zu Städten in Deutschland. Und sie fallen da auf und sie machen sich Sorgen, dass ein Mann aus Sudan macht was und plötzlich sind alle Ausländer dafür zuständig. Also es ist sehr menschliche Ängste, die missbraucht werden für politische Zwecke und dann die Leidtragende sind anderen, die damit nichts zu tun haben.
4: Sagt der Journalist Derek Scully. Wir haben gesprochen über die schweren Ausschreitungen in Belfast in Nordirland gestern Abend nach einem Messerangriff, der sich in der Stadt ereignet hatte.
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4: 13.42 Uhr haben wir's. Das Licht im Kanzleramt in Berlin dürfte wieder ein bisschen länger an sein heute Abend. Der Bundeskanzler lädt ein zum Koalitionsausschuss. Da kommen alle wichtigen Leute von Union und SPD zusammen. Dieses Mal außerdem Vertreter von Gewerkschaften und aus der Wirtschaft. Es geht wieder mal um die berühmten Reformen und damit auch um die Frage, wie wir in Deutschland eigentlich die Generationengerechtigkeit aufrechterhalten oder wiederherstellen können. Das klingt ja erstmal nach einem ziemlich komplizierten Wort, recht abstrakt. Was damit gemeint ist, erklärt unsere Hauptstadtkorrespondentin Sarah Beham.
6: Der Kurs des Kanzlers: Zuversicht ausstrahlen für die junge Generation.
13: Unsere Kinder sollen eines Tages sagen, ja, die haben es damals verstanden, die haben es richtig gemacht und die haben auch die richtigen Entscheidungen getroffen.
6: Doch der bisherige Kurs kommt auch in den eigenen jungen Reihen noch nicht an. Konrad Körner ist 34 Jahre alt, CSU-Abgeordneter und spricht die Rekordschulden an.
14: Über Schulden belasten wir die nächste Generation einseitig und wir nutzen diese Schulden auch nicht nur für Investitionen, also für Anschaffungen, von denen auch die nächste Generation was hat, sondern wir nutzen sie auch zum Stopfen von Löchern, zum Beispiel in Sozialversicherungen. Und deswegen ist die Generationengerechtigkeit momentan in sehr schwerem Fahrwasser.
6: Pflege, Gesundheit, Rente. Der Knackpunkt ist immer derselbe. Der demografische Wandel. Immer weniger Junge müssen für immer mehr Ältere aufkommen. Diese Schieflage war absehbar. Schon lange. Deswegen kritisiert der Chef des Deutschen Instituts für Wirtschaftsforschung, Marcel Fratscher, die Politik scharf.
15: Es geht nicht nur um diese Bundesregierung. Alle Bundesregierungen seit den 1990er Jahren, mit manchen Ausnahmen, einige stärker als andere, haben eine Politik zulasten der jungen Generation betrieben.
6: Bereits vor Jahren habe man den sogenannten Nachhaltigkeitsfaktor eingeführt. Also das Versprechen, dass die Älteren bei der demografischen Wende, die jetzt mit dem Babyboomern ansteht, Abstriche machen.
15: Und diese Bundesregierung hat das im Dezember letzten Jahres ausgehebelt und gesagt, nein, wir ignorieren dieses Versprechen an die junge Generation und erhöhen die Renten in der Zukunft effektiv stärker als die Löhne. Das ist, was die Garantie des Rentenniveaus letztlich beinhaltet.
6: Beschlossen wurde unter anderem, das Rentenniveau bis 2031 stabil zu halten. Doch auch die Jungen sollten nicht leer ausgehen. Deshalb haben sich Union und SPD die Frühstartrente ausgedacht. Der Staat gibt 10 Euro monatlich pro Kind für ein Aktiendepot, also eine staatlich geförderte private Altersvorsorge. Viele junge Menschen sind aktuell aber verunsichert.
16: Ich werde mir wahrscheinlich kaum noch ein Haus leisten können, wenn ich älter bin, meine Eltern konnten das.
17: Und nebenbei einem dann noch gesagt wird, dass man selber für die Rente vorsorgen soll. Und da fühle ich mich von der Politik oft nicht priorisiert, sagen wir es so. Und es wird immer viel erwartet, aber es wird oft nicht irgendwie auch versucht, das jüngeren Menschen einfacher zu machen.
6: Bleibt der Maßstab, den der Kanzler selbst gesetzt hat, dass die Enkel einmal sagen, man habe es richtig gemacht. Wie die Reformen ausgehen, ist unklar. Doch für die wollen sich vor allem auch junge Abgeordnete einsetzen, über Parteigrenzen hinweg. Wie Luke Hoss von der Linken, mit 24 Jahren einer der jüngsten im Bundestag.
20: Wir als junge Generation wollen, dass sich etwas verändert.
6: Eine Stimme für junge Menschen sein, das will auch Marlene Schönberger von den Grünen. Doch dafür müssen Junge auch gehört werden.
21: Ich muss das wissen und mitbekommen, um gute Politik zu machen. Deswegen versuche ich ständig neue Formate auszuprobieren, bei denen sich mehr junge Menschen bei mir melden.
6: Wie in WhatsApp-Sprechstunden. Ihre Botschaft, die Jungen müssen lauter werden.
4: Die Analyse unserer Hauptstadtkorrespondentin Sarah Beham vor diesem sogenannten Reformgipfel heute Abend im Kanzleramt, Klammer auf, wieder mal, Klammer zu. Da geht zwischen den Zeilen auch um die Frage, wie jung und alt in Deutschland eigentlich in Zukunft miteinander leben sollen und wie das Ganze finanziert werden soll, Stichwort Rentenpolitik. Und jetzt gehen wir mal auf das Thema Verteidigungspolitik ein, denn da hatten Deutschland und Frankreich ja Großes vor. Gemeinsam ein neues Kampfflugzeug entwickeln, das FCAS steht für Future Combat Air System. Hätte wahrscheinlich noch einen klangvolleren Namen bekommen, aber damit ist jetzt sowieso Schluss, denn die beteiligten Firmen konnten sich nicht auf ein gemeinsames, konkretes Konzept verständigen und deswegen ist das Ganze vor wenigen Tagen ja geplatzt. Aber heute nun hieß es nein, es gibt ein Nachfolgeprojekt. Ein Konglomerat aus mehreren Firmen hat das angekündigt.
25: Das sogenannte Bündnisteam Generation 6 ist ein Zusammenschluss der Firmen Airbus, Autoflug, Diehl Defence, Hensoldt, Liebherr, MBDA, MTU sowie Rohde und Schwarz. Das Projekt trage den Namen Next Generation Weapons System. Verteidigungsminister Pistorius wollte zunächst seine Enttäuschung über das Scheitern von FCAS nicht verhehlen.
26: Mich schmerzt das sehr. Jedes deutsch-französische Projekt, das nicht erfolgreich ist, ist eines, was mir nicht gefällt. Das war ein ambitioniertes, großes europäisches Projekt, das an der Realität jetzt zerschellt. Damit müssen wir leben. An dem Verhältnis zu Frankreich ändert das gar nichts.
25: Angesichts der seit Jahren nicht reibungslosen Beziehungen zu Frankreich bezweifeln dies viele. Die Bundesregierung sucht jetzt nach Alternativen. Eine der Optionen könnte die neue Allianz aus 8 Rüstungsunternehmen um den Hersteller Airbus sein, die gemeinsam einen Kampfjet entwickeln wollen. Die SPD-Fraktionsvize und Verteidigungsexpertin Siemtje Möller dazu im ZDF-Morgenmagazin.
27: Die erste Annahme ist, dass Deutschland auf jeden Fall mit anderen europäischen Ländern gemeinsam ein Projekt entwickeln wird und dass wir einen industriellen Anteil brauchen für unsere Industrie, die auch gut aufgestellt ist in bestimmten Bereichen. Und deswegen scheidet aus meiner Sicht aller Wahrscheinlichkeit nach GCAP eher aus, weil GCAP schon sehr weit ist. Das ist das eine Projekt, wo Japan auch mit drin ist. Und dann gibt es weitere Überlegungen, wie man beispielsweise mit Schweden ein neues Kampfflugzeug entwickelt. Schweden hat den Gripen, aber es wird auf jeden Fall den Bedarf an einem Kampfflugzeug, auch einem gemeinsamen europäischen Kampfflugzeug, der dann sechsten Generation geben.
25: Verteidigungsminister Pistorius zeigte sich offen für den Vorstoß der 8 deutschen Unternehmen. Sein Ministerium prüfe nach dem Aus von FCAS mehrere Optionen. Optionen. Eine davon sei, weitere F-35 US-Kampfjets zu bestellen. Die zweite sei, in ein bestehendes, schon laufendes, anderes internationales Projekt einzusteigen oder eben eines unter deutscher Führung durch Airbus und andere Partner. Der Inspekteur der deutschen Luftwaffe, Neumann, sagte im Handelsblatt, Kampfflugzeuge der Zukunft müssten über Tarnkappenfähigkeiten verfügen und mit unbemannten Systemen zusammenwirken können. Ohne solche Fähigkeiten stoße die Luftwaffe an operationelle Grenzen, sagte Neumann. Der Sicherheitsexperte Nico Lange stellt in Frage, ob man in der Zukunft angesichts der schnellen technischen Entwicklung überhaupt jetzt einen klassischen bemannten Kampfjet entwickeln solle. Im Deutschlandfunk sagte er,
2: weil wir sehen, dass Innovation viel schneller geht, dass das Schlachtfeld, insbesondere zwischen Russland und der Ukraine, ganz schnelle Innovationszyklen hervorbringt, dass die Bedeutung zum Beispiel von Drohnen und Drohnenabwehr ungleich höher ist heute, als man das 2017 dachte. Und möglicherweise ist das ja auch ein Ansatz, dass man mit dem bestehenden Eurofighter Systeme bringt, Drohnen, Wingmen, andere, die zusammenwirken und dass man sich schrittweise in diese Richtung entwickelt und nicht viele Milliarden in ein Riesenprojekt steckt mit ungewissem Ausgang, um dann zu sagen, vielleicht haben wir 2040 dann irgendwas.
25: Viele Optionen, viele Unklarheiten und viel Entscheidungsbedarf, nicht nur für die deutsche Politik. Und das Wichtigste, angesichts der russischen Bedrohung ist Eile geboten.
4: Mehrere Firmen aus Deutschland wollen also weiterarbeiten an einem Kampfflugzeug der Zukunft, auch wenn das Projekt MCAS von Deutschland und Frankreich ja schon Geschichte ist. Markus Pindor hat erklärt, wie diese Lösung aus Deutschland aussehen könnte und welche Fragezeichen es da vor allen Dingen auch noch gibt. Und damit kommen wir zu uns nach Hessen in HR Info um 13.50 Uhr. Wir dürfen uns ja ab dem Ende dieser Woche wieder mal eine Runde selbst feiern, denn am Freitag geht's los, der Hessentag in Fulda startet. Damit's nicht schon gleich bei der Anreise stressig wird, klären wir jetzt nochmal die wichtigsten Fragen. Zum Beispiel, wie komme ich denn am besten nach Fulda? Was ist da gesperrt? Also wo sollte ich nicht langfahren? Und wo kann ich überhaupt parken? Unser Hessen-Reporter Daniel Kärtner hat die Antworten. Der findet sich jedenfalls in Fulda gut zurecht.
3: Eine Karte, darauf große Teile der Innenstadt in Fulda rot eingefärbt. Für Autofahrer heißt das, hier geht's erstmal nicht mehr durch. Hessentagsbeauftragter Dominik Höhl.
5: Laufen kann man der ganzen Innenstadt weiterhin mit. Da gibt es keine Einschränkungen. Was natürlich logisch ist bei einer Größenordnung wie den Hessentag, dass es verkehrliche Maßnahmen gibt mit, dass man da nicht einfach mit dem Auto langfahren kann mit. Und das betrifft eigentlich dann zum Hessentag im Prinzip dieses gesamte Veranstaltungsgelände von der Bahnhofstraße über die Auen bis hin zum Stadion.
3: Schon jetzt merken Autofahrer, viele Straßen sind dicht. Zum Beispiel der Bereich rund um den Dom, die Friedrichstraße, Teile der Rabanusstraße. Und auch beim Amtsgericht und Landgericht stehen Sperrschilder.
5: Das sind erstmal eigentlich einfache Verkehrssperren und das ändert sich dann mit Beginn des Hessentages wirklich in Fahrzeugsperren, sodass wir auch sagen können, wir können einen sicheren Hessentag umsetzen.
3: Die Innenstadt wird voll. Zum Hessentag erwartet die Stadt über 700.000 Besucher. Pressesprecherin Monika Kowoll-Ferger sagt.
18: Wir empfehlen natürlich für die, die von weiter weg kommen, zunächst mal den ÖPNV. Fulda ist über den Bahnhof sehr gut angebunden und die Hessentagsstraße beginnt auch nur wenige Schritte vom Bahnhof entfernt, also ganz ideal. Wir haben natürlich auch Parkplätze, rund 10.000 zusätzliche Parkplätze ausgewiesen und man wird, wenn man von den Autobahnen oder von der Bundes- oder Landstraße kommt, auch über unser Parkleitsystem direkt zu den Parkplätzen geführt und von dort aus fahren dann kostenlose Shuttlebusse.
3: Insgesamt gibt es 5 große Besucherparkplätze. Das Tagesticket kostet 10 Euro. Wer will, kann es auch schon vorher online buchen.
18: Wenn man aus der Umgebung kommt, ist Fahrradfahren super. Erstens haben wir natürlich die Fernradwege, die durch Fulda führen, die auch von weiter weg anfahrbar sind. Aber natürlich aus der direkten Umgebung ist das ideal. Wir haben auch jede Menge zusätzliche Fahrradstellplätze ausgewiesen und auch die sind ausgeschildert.
3: Der Busbetreiber Rhön Energie will das Angebot zum Hessentag enorm ausweiten. Etwa 1.000 zusätzliche Fahrten, sagt Sprecher Volker Nies.
19: Im öffentlichen Nahverkehr fahren einfach mehr Busse. Die fahren in dichteren Abständen, also in Zeiten, wo wir bisher einen Stundentakt hatten, so in den Randbezirken, fahren wir jetzt auch im Halbstundenrhythmus und wir fahren auch länger. Also die meisten Linien, die Busse, die fahren dann so um Mitternacht, fahren die dann erst raus.
3: Neben einer möglichst reibungslosen Anreise ist auch Sicherheit ein Thema. Die Polizei bereitet sich schon seit Monaten auf den Hessentag vor. Thorsten Englert von der Polizei Osthessen sagt,
22: die Polizei wird rund um die Uhr im Einsatz sein. Wir sind ansprechbar in der Hessentagswache, ganz zentral gelegen. Wir haben Videoschutzanlagen eingerichtet über die ganze Stadt. Wir bringen ganz viel Technik und Personal da auf die Straße.
3: Jeden Tag sollen Drohnen im Einsatz sein und eine dreistellige Zahl von Polizisten. Das Ziel, den Besuchern einen sicheren Hessentag ermöglichen.
4: Und alle Infos dazu finden Sie auch im Internet bei uns auf hessenschau.de. Es wird ruhiger in den Kirchen hierzulande. Die verlieren jedes Jahr Mitglieder. Alleine die evangelische Kirche in Hessen rund 25.000 pro Jahr. Das hat natürlich Folgen. Die Kirchen können sich nicht mehr so viele Gebäude leisten wie früher, können selbst die Kirchengebäude

0: der sich ja zeitlebens mit den Kirchen, modernen wie alten, befasst, schmerzt das. Wobei ich sage, man sollte sie erst gar nicht so weit kommen lassen, dass sie also abgestoßen werden müssen. Das heißt, man müsste vorher schon ansetzen und ja, was dafür tun.
1: Wobei es ja wahrscheinlich viele Gemeinden gibt, die auch Sorge haben, dass sie mit anderen zusammengelegt werden, wenn die eigene Kirche vor Ort dann wegfällt, oder? Also das wäre ja auch nochmal so ein Argument.
0: Ja, das Problem ist natürlich, da müsste man noch viel weiter ausholen, wie die Art der Zusammenlegung geschieht. Das geschieht ja oft so von oben verordnet nach unten und damit gehen örtliche Strukturen kaputt. Es wird ehrenamtliches Engagement ausgehebelt. Es braucht immer den Austausch, und das ist auch geschichtlich so gewesen, zwischen Zentren, die natürlich notwendig sind, die ausstrahlen können, und der Peripherie. Und da müsste viel mehr dafür getan werden, dass die Peripherie auch weiter funktioniert, bei aller Notwendigkeit von Zentralisierung und Einsparung. Und da sehe ich zu wenig in den Landeskirchen und Diözesen, zu wenig, ich möchte sagen, Aufmerksamkeit und Respekt vor den Strukturen vor Ort.
1: Es gibt ein sogenanntes Kirchenmanifest aus dem Jahr 2024 und darin steht, dass Kirchen Gemeingüter sind und allen gehören. Wenn sie also nicht mehr für Gottesdienste und so weiter genutzt werden können, dann müssen sie einem spirituellen, kulturellen oder sozialen Zweck dienen. Warum wird denn das da so streng vorgegeben? Man könnte ja auch sagen, okay, nutzt das Gebäude doch, wie ihr wollt.
0: Das ist übrigens auch die Meinung der römischen Kirche. Es gibt ein Dokument der römischen Kirche von 2018, das dasselbe sagt.
1: Also dass das eher eng gehandhabt wird, dass es speziellen Zwecken dienen soll und einfach nicht alles Mögliche da passieren
0: ja,
1: kann.
0: Ja, das sind wertvolle Gebäude, die ein Alleinstellungsmerkmal haben, weil es zunächst mal zweckfreie Gebäude sind, die allen gehören, die einen Mehrwert haben. Die Räume, wie der evangelische Kollege Erne sagt, die hybride Räume der Transzendenz sind, wo Leute Erfahrungen machen können, die anderswo in dieser Form nicht möglich sind. Und die sollen auch weiterhin in irgendeiner Weise auch allen, soweit es geht, zugänglich sein. Also auch hier besteht eine Verantwortlichkeit seitens der Kirchen weiter über diese Nutzungsdauer hinaus, denn die Räume behalten ein sakralen Charakter, auch dann, wenn sie nicht mehr jetzt liturgisch und im Sinne kirchlich genutzt werden.
1: Dazu habe ich zwei interessante Beispiele aus Hessen. In Bad Orb etwa, da wird die St. Michaelskirche als Kletterhalle genutzt. In Wiesbaden ist eine ehemalige katholische Kirche, da ist inzwischen das Alpinzentrum eingezogen. Nach dem, was Sie so gesagt haben, finden Sie das in Ordnung, wenn die Kirchen eben auch auf diese Art und Weise genutzt werden? Das klingt für mich jetzt halt nicht so spirituell.
0: Es ist immer die Frage, wie geht man mit diesem Raum um? Geht man mit diesem Raum weiterhin mit Respekt um? Also Klettern hat ja durchaus auch spirituelle Dimensionen. Es gehen ja auch Jugendgruppen da rein und betätigen sich da. Und die Frage ist ja immer, wie wird das eingerichtet? Ich weiß das von Bad Orb, dass dort durchaus der Raumcharakter erhalten geblieben ist, im Unterschied zu Mönchengladbach zum Beispiel. Das ist auch eine ästhetisch, künstlerisch, architektonische Frage.
1: Also es kommt immer auf den Einzelfall an, wenn ich Sie richtig verstehe.
0: Es kommt immer auf den Einzelfall an. Also man kann nie generell sagen, was geht, was nicht geht. Es muss in jedem Einzelfall diskutiert werden und dann ist man erstaunt, was alles möglich ist, auch für Mischnutzungen. Also wenn immer noch die Gemeinde dabei ist, wenn immer noch auch Gottesdienste stattfinden, auch hier gibt es Möglichkeiten, die also vor wenigen Jahren oder Jahrzehnten noch nicht denkbar waren.
1: Eine kurze Einschätzung zum Schluss. Das ist ja heute Thema im Hessischen Landtag gewesen. Ist es wichtig, dass die Politik da mit an Bord ist, wenn es um solche Entscheidungen geht?
0: Das ist eigentlich eine hochpolitische Frage. Und man sollte,
1: klingt so, ja.
0: Es ist bedauerlich, dass die Politik bisher, die haben natürlich auch andere Dinge zu tun, aber dass man auch trotz des Manifests es nicht gelungen ist, sie noch mehr dafür zu interessieren. Und es täte unserer Gesellschaft gut, auch gerade wegen der demokratischen Kultur, wenn die Kirchenräume weiterhin auch in der politischen Mitverantwortung stünden, weil damit eben sicherlich für den Zusammenhalt der Gesellschaft einiges noch möglich wäre.
1: Sagt Professor Albert Gerhards aus Bonn, der beschäftigt sich damit, was mit Kirchengebäuden passiert, wenn die von der Kirche selbst nicht mehr genutzt werden können, zum Beispiel, weil die Gemeinde zu wenig Mitglieder hat. Darum ging es heute auch im Hessischen Landtag.
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2: 14 Uhr. Glasfasernetzausbau soll durch Reform schneller gehen. Großbrand im Süden Spaniens. Frankfurter Polizei will E-Scooter mehr kontrollieren. Das Wetter, mehr Wolken als Sonne und einige Schauer bis 19 Grad. Mein Name ist Andreas Gerlach. Schnelleres Internet für Millionen Haushalte. Das Bundeskabinett hat dafür eine Reform des Telekommunikationsgesetzes auf den Weg gebracht. Digitalminister Wildberger will dadurch den Ausbau des Glasfasernetzes beschleunigen. ARD-Hauptstadtkorrespondent Jan-Fredrik Willems.
3: Sein Gesetzentwurf dazu sieht zum Beispiel vor, dass einfacher als bisher nicht nur das Mehrfamilienhaus, sondern auch die einzelnen Wohnungen darin angeschlossen werden können. Genau diese letzten Meter des Ausbaus blockieren Eigentümer nämlich oft aus Kostengründen. Auch beim Ausbau in ländlichen Gebieten sollen Genehmigungsverfahren vereinfacht werden. Telekommunikationsunternehmen sollen so schneller ausbauen können und jährlich rund 20 Millionen Euro sparen. Die Behörden sollen nochmal knapp 8 Millionen Euro an Bürokratiekosten einsparen.
2: Das Kabinett hat außerdem beschlossen, mehr für die Luftfahrt zu tun. Konkret sollen Unternehmen leichter Zugang zu staatlicher Förderung bekommen. Außerdem sollen Überregulierungen abgebaut werden. Die Bundesregierung startet heute Abend in die entscheidende Reformphase. Im Kanzleramt treffen sich Spitzenpolitiker von Union und SPD mit Arbeitgebern und Gewerkschaften. Es geht um die anstehenden Reformen bei der Rente und der Arbeitszeit, aber auch um Steuern und Bürokratieabbau. Entscheidungen sollen jetzt noch nicht getroffen werden, sondern erst in einer Sitzung des Koalitionsausschusses am 1. Juli. In Frankfurt hat die Polizei verstärkte E-Scooter-Kontrollen angekündigt, denn bei Unfällen mit E-Scootern sind im vergangenen Jahr fast 300 Menschen verletzt worden. HR-Reporter Frank Angermund.
4: Die häufigsten Gründe, die E-Scooter-Fahrer halten sich überhaupt nicht an die Verkehrsregeln. Sie fahren zu zweit, zu dritt, zu viert auf dem E-Scooter und je später der Tag wird, desto mehr Leute auf E-Scootern sind betrunken oder haben Drogen genommen. Polizeipräsident Stefan Müller sagt, eine Idee wäre vielleicht, in den Nachtstunden oder späten Abendstunden die E-Scooter-Geschwindigkeit wie in den skandinavischen Ländern zu reduzieren auf höchstens 7 km/h.
2: Im Süden Spaniens ist ein Großbrand ausgebrochen. Nach Angaben der Regionalregierung in der Provinz Huelva wurden schon mehr als 3600 Hektar Wald und Buschland zerstört. Eine Fläche etwa so groß wie 5000 Fußballfelder. ARD-Korrespondent Hans-Günther Kellner.
5: Derzeit gilt die zweithöchste von 4 Alarmstufen. Die höchste wäre der nationale Notstand. Windböen aus wechselnden Richtungen mit Geschwindigkeiten von mehr als 40 Kilometern pro Stunde erschweren die Löscharbeiten erheblich. Zeitweise mussten mehr als 370 Anwohner und Erntehelfer ihre Häuser und Unterkünfte verlassen. Den Behörden zufolge bekämpfen mehr als 400 Einsatzkräfte den Brand, unterstützt von 25 Hubschraubern und Löschflugzeugen.
2: Fußballturniere wie die WM jetzt machen Unternehmen optimistischer. Das hat das Münchner IFO-Institut festgestellt, nachdem es die monatlichen Konjunkturumfragen zwischen 1991 und 2024 ausgewertet hatte. Besonders hohe Erwartungen an die künftige Geschäftsentwicklung lösten demnach Turniersiege aus. Laut IFO zeigt die Forschung, dass Weltmeisterländer tatsächlich einen realen Wachstumsschub verzeichnen. Und das waren die Nachrichten. Das Wetter, es bleibt weitgehend trüb und kühl heute mit nur 14 bis 19 Grad. Vor allem im Süden und Westen kann es auch Schauer und Gewitter geben. In der Nacht lassen die dann wieder nach. Die Werte sinken auf 9 bis 4 Grad. Morgen bleibt es wechselhaft mit mehr Wolken als Sonne. Die Schauer und Gewitter gibt es dann eher im Norden und Osten bei 14 bis 20 Grad. Die weiteren Aussichten: am Freitag viele Wolken, gelegentlich Regen, 14 bis 21 Grad. Am Samstag Sonne und Wolken, im Norden und Osten einzelne Schauer, 18 bis 25 Grad. Die Zeit 14.04 Uhr.
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2: A3 Frankfurt Richtung Köln, zwischen Kelsterbach und Mönchhof-Dreieck streckenweise stockender Verkehr. A7 Kassel Richtung Fulda zwischen Bad Hersfeld-West und Kirchheimer Dreieck. 2 Kilometer Stau wegen Reinigungsarbeiten. Es ist nur der linke Fahrstreifen frei. A66 Frankfurt Richtung Wiesbaden zwischen Nordwestkreuz Frankfurt und Eschborner Dreieck. Ein Unfall auf dem linken Fahrstreifen, dadurch 1 Kilometer Stau.
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6: Einen schönen Nachmittag. Das wievielte Treffen der Koalition ist es eigentlich heute zum Thema Reformen? Ich habe da schon aufgehört mitzuzählen. Gefühlt findet da ja alle paar Tage was statt. Heute ist es wieder mal soweit im Kanzleramt. Dabei sind alle Leute aus Union und SPD dabei, die was zu sagen haben. Allen voran Bundeskanzler Friedrich Merz. Dazu kommen aber noch Vertreter von Gewerkschaften und aus der Wirtschaft. Denn nur mit denen kann das am Ende gelingen mit den Reformen. Uwe Berndt ist unser Hauptstadtkorrespondent in Berlin. Ich habe ihn vorhin gefragt, was unterscheidet dieses Treffen heute denn von den anderen, die es davor schon gegeben hat?
7: Also es treffen sich die üblichen Vertreter des Koalitionsausschusses der 3 Regierungsparteien, nebenbei gesagt 10 Männer und eine Frau, das ist Bärbel Baas. Neu ist, dass eben heute auch jeweils 3 Vertreter von Arbeitgebern und Gewerkschaften eingeladen sind. In diesem Fall sind es 5 Männer und eine Frau, nämlich die GB-Chefin Jasmin Fahimi. Hintergrund ist natürlich, dass die Politik natürlich zu entscheiden hat über die vielen wichtigen Reformen im Land, aber umsetzen müssen es eben die Sozialpartner, die Arbeitgeber und Gewerkschaften. Ohne die geht es nicht. Das Problem ist nur, dass diese beiden Seiten in den letzten Monaten kaum miteinander geredet haben, sondern immer nur ihre gegenteiligen Forderungen wiederholt haben. Und das soll jetzt mal durchbrochen werden.
6: Was steht denn da konkret auf der Tagesordnung?
7: Das ist die lange Liste der Reformen, die in diesem Sommer auf den Weg gebracht werden soll. Es beginnt beim Arbeitsrecht, die Sozialreformen, Bürokratieabbau und natürlich auch die Steuerreform, die ansteht. Das sind alles Punkte, wo sich die Regierungsparteien sehr schwer tun, zu einer Einigung zu kommen. Das wird auch zu Recht kritisiert. Aber man hat eben den Eindruck, die Sozialpartner sind da noch viel weiter auseinander. Und deshalb ist es eben wichtig, die jetzt mal dazu zu holen. Das Ziel ist also, ein gemeinsames Verständnis für die Notwendigkeit von Reformen zu finden und dann auch das gemeinsam zu vertreten und dazu zu stehen.
6: Jetzt sind Vertreter von Gewerkschaften und aus der Wirtschaft eingeladen worden zu diesem Treffen. Wie einig sind die sich eigentlich, wenn es um Reformen geht?
7: Da ist eben bisher nicht viel Einigkeit zu erkennen. Genau das ist ja das Problem. Die Arbeitgeber betonen immer wieder, dass die Wettbewerbsfähigkeit Deutschlands verbessert werden muss. Nur so könne man neue Arbeitsplätze schaffen. Das bedeutet halt runter mit den Kosten, mehr Flexibilität, weniger Bürokratie. Also gut, das mit der Bürokratie ist vielleicht der einzige Punkt, wo alle zusammenfinden. Ja, wer ist schon für mehr Bürokratie? Aber ansonsten wollen die Gewerkschaften ja so ziemlich das Gegenteil. Eine verpflichtende Betriebsrente für alle Betriebe wird jetzt gefordert. Die gibt es ja bis jetzt nur bei Betrieben mit Tarifbindung und viele Arbeitnehmer haben keine Betriebsrente, also nachvollziehbar, aber dann würden die Kosten für die Arbeitgeber wieder steigen und die warnen wiederum vor neuem Stellenabbau.
6: Was bislang vorgestellt wurde von der Bundesregierung an Vorschlägen, das sind ja vor allem Kürzungen und Einsparungen gewesen in der Gesundheitspolitik zum Beispiel oder bei der Rente, das wird doch alles sehr kontrovers diskutiert. Täuscht der Eindruck oder ist es wirklich vor allem ein Sparprogramm, um das es da geht?
7: Ja, den Eindruck kann man in vielen Punkten haben und das liegt schlicht und einfach daran, dass wir seit Jahrzehnten viele Reformen immer wieder vertagt haben, weil sie eben unangenehm sind, wenn gespart wird und jetzt führt kein Weg mehr dran vorbei. Zum Beispiel die Reform der gesetzlichen Krankenversicherung muss jetzt kommen, sonst werden die Beiträge schlicht unbezahlbar irgendwann. Das Gleiche gilt für die Reform der Pflegeversicherung und erst recht natürlich für die Reform des Rentensystems. Immer mehr alte Leute, immer weniger junge Beitragszahler, das kann einfach so nicht weitergehen. Da müssen wir uns auf Einsparungen vorbereiten. Und das Komplizierteste in diesem Paket wird dann auch noch die Steuerreform. Das soll dann im besten Fall einen Ausgleich geben für Normalverdiener. Wenn es an anderer Stelle immer teurer wird, soll zumindest an dieser Stelle der Steuerlast ein bisschen was gedreht werden. Daraus ein halbwegs faires Gesamtpaket zu schnüren, das ist eine unglaublich komplexe Aufgabe.
6: Und es ist ja beileibe nicht das erste Treffen dieser Art, zumindest was das Thema angeht. Was denkst du, muss da heute rauskommen, damit die Regierung bei den Reformen einen Schritt nach vorne machen kann?
7: Also was vorliegt bereits, ist eine gemeinsame Erklärung jetzt nur von den Arbeitgeberverbänden. Und das klingt immerhin schon recht kompromissbereit. Da steht wörtlich, positiv wäre es, wenn es gelingt, ein gemeinsames Verständnis über das Ziel und die Prioritäten der Reformen zu erhalten. Genau darum geht es. Von den Gewerkschaften höre ich bisher eher viele warnende Worte. Bloß keine Einschnitte bei der Rente, bloß keine Änderung bei der Arbeitszeit. Es wird Einschnitte geben müssen und es wird höchste Zeit, dass sich die Sozialpartner aufeinander zubewegen. Ein Schritt nach vorne wäre es, wenn sich diese Erkenntnis heute durchsetzt. Es ist einfach zu simpel, immer nur über die Parteien zu klagen. Die Sozialpartner müssen sich auch bewegen, raus aus dem Beschimpfungsmodus.
6: Die Einschätzung unseres Hauptstadtkorrespondenten Uwe Berndt. Wir haben gesprochen über das Treffen heute im Kanzleramt. Dort kommt am Abend der Koalitionsausschuss zusammen, um wieder mal über die berühmten Reformen zu beraten. Dieses Mal auch mit Arbeitgebern und Gewerkschaften.
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6: Die USA stehen an der Seite von Israel. Das ist im Prinzip schon immer so gewesen, aber jetzt ist es wieder besonders klar geworden bei diesem neuen Krieg im Nahen Osten. Da haben beide Länder gemeinsam losgeschlagen gegen den Iran und überhaupt Donald Trump, der Präsident der Vereinigten Staaten, und Israels Premierminister Benjamin Netanyahu präsentieren sich schon seit vielen Jahren als Partner in der internationalen Politik. Beide treten auch gerne nach außen auf als starke Führungspersönlichkeiten. Im Nahostkonflikt geht aber dann doch jetzt mehr als nur ein Blatt Papier zwischen die beiden. Da sind doch Meinungsverschiedenheiten deutlich geworden. Wie eng die Beziehung der beiden wirklich ist, also politisch gesehen, was sie verbindet und was sie trennt, darüber berichtet unser Korrespondent Julio Segador.
8: Lange Zeit galt das Tandem Trump-Netanyahu als gut eingespielt. Der US-Präsident lieferte historische Geschenke wie den Umzug der US-Botschaft nach Jerusalem. Benjamin Netanyahu revanchierte sich mit innenpolitischer Schützenhilfe für den Republikaner. Trump und Bibi, wie der US-Präsident seinen Partner Netanyahu kumpelhaft nennt, können gut miteinander.
9: Bibi Netanyahu has been for me a great partner.
8: Und auch Trumps großer Partner Bibi spart nicht mit Lob. Trumps Führung leitet die USA von einem großen Sieg zum nächsten. Dafür zollt Netanyahu seinem Freund Donald Anerkennung.
10: Donald, my dear friend, your decisive leadership brought another great victory to America. I salute you.
8: Doch im Laufe des Gaza- und des Iran-Krieges scheint das Fundament dieser Männerfreundschaft erste Risse zu bekommen, was zuletzt in einem wütenden Telefonat zwischen beiden endete, das mehrere Beobachter bestätigt haben. Auslöser war Netanyahus Libanon-Offensive. Trump soll seinem Kumpel Bibi Undankbarkeit vorgeworfen und zu ihm gesagt haben, Zitat, bist du verdammt nochmal verrückt? Was tust du da verdammt nochmal? Beide, Trump und Netanyahu, spielen die Episode inzwischen herunter. Naja, ich war nicht wütend, aber ich war ein wenig beunruhigt darüber, dass er ständig Streit mit dem Libanon hat. Irgendwann sagte ich, Bibi, wir müssen damit aufhören. Wir müssen endlich damit aufhören. Wie in den besten Familien haben wir taktische Meinungsverschiedenheiten, aber wir kriegen das hin. Der israelische Investigativjournalist Barak Ravid war einer der ersten, der den Inhalt des Telefonats veröffentlichte. Ravid arbeitet für führende Medien in Israel und den USA. Er gilt als bestens vernetzt. Er glaubt nicht, dass es nur ein Familienkrach war zwischen Trump und Netanyahu. Im CNN-Interview spricht er von grundlegenden Meinungsverschiedenheiten zwischen den beiden.
11: What led to this is a growing feeling that the president had that Netanyahu is out of control.
8: Zu dem Telefonat hat das wachsende Gefühl bei Trump geführt, dass Netanyahu außer Kontrolle ist, dass er macht, was er will. Trump will den Krieg mit dem Iran beenden, er will die Region deeskalieren. Und er hat das Gefühl, dass Netanyahu mit seinen Aktionen im Libanon eher eskaliert. Und das untergräbt das Handeln des Präsidenten. Netanyahus Kriegskurs ist nicht Trumps Agenda. Auch deshalb machte der US-Präsident im Nachgang des Telefonates unmissverständlich klar, wer von beiden das Sagen hat. Er lasse sich seine außenpolitischen Erfolge nicht von Jerusalem diktieren, zitierten ihn verschiedene US-Medien. Und im israelischen TV-Sender Channel 12 warnte er Netanyahu vor einem Alleingang gegen den Iran. Andernfalls, so Trump, könnte der israelische Premier schon sehr bald alleine dastehen. Trotz der Drohung setzte sich Netanyahu nur Tage später über Trumps Mahnungen hinweg und attackierte nach iranischen Raketensalven erneut militärische Ziele im Iran.
6: Die Analyse von Julio Segador, unserem Korrespondenten in Tel Aviv, zum Verhältnis zwischen US-Präsident Donald Trump und Israels Regierungschef Benjamin Netanyahu. Sie hören HR Info am Mittwoch. Luca Pamitano aus Italien wird gestern wahrscheinlich einen Luftsprung gemacht haben, innerlich. Denn gestern Abend hat die NASA die Crew vorgestellt für die nächste Artemis-Mission. So heißt das Programm der NASA und ihrer Partner, um wieder Menschen auf den Mond zu bringen. Die nächste Mission Artemis 3 ist ein Testflug in der Erdumlaufbahn. Da werden dann die Landefähren für eine spätere Mondmission getestet. Und da ist Luca Pamitano dann dabei als erster europäischer Astronaut im Artemis-Programm. Eine Landung auf dem Mond soll dann frühestens 2028 stattfinden, wenn denn alles klappt. Der Zeitplan ist ja schon x-mal über den Haufen geworfen worden. Dabei steht die NASA auch unter einem gewissen Druck. Denn China will ebenfalls Menschen zum Mond bringen bis 2030 und könnte die USA möglicherweise überholen.
12: Raketenstart Ende Mai am chinesischen Raumfahrtstartplatz Jiuquan in der Wüste Gobi. Ein neues Team von 3 Astronauten fliegt zur chinesischen Raumstation Tiangong, um die alte Crew dort abzulösen. Normalerweise bleiben die Astronauten ein halbes Jahr. Dieses Mal wird ein Besatzungsmitglied ein Jahr an Bord bleiben. Ein Test für längere Aufenthalte im All. Dies wird Chinas Fähigkeit unter Beweis stellen, die Gesundheit der Astronauten während Langzeitflügen zu gewährleisten und die Schutzsysteme im Orbit zu verbessern. Es wird dadurch außerdem möglich, längerfristig wissenschaftliche Projekte durchzuführen, sagte Zhang Jingbo, Sprecher des bemannten Raumfahrtprogramms Chinas, auf einer Pressekonferenz vor dem Start. Seit 4 Jahren bereits ist die chinesische Raumstation ständig von Astronauten besetzt. China ist das einzige Land der Welt, das seine eigene Forschungsstation im Weltall hat. Diese ist deutlich kleiner als die internationale Raumstation ISS. Von dieser wurde China auf Bestreben der USA ausgeschlossen. Der US-amerikanischen NASA ist es verboten, mit China zusammenzuarbeiten. Im vergangenen Jahr wurde dies sogar verschärft. Chinesische Staatsbürger mit US-Visa dürfen nicht mehr an Programmen der NASA mitarbeiten. Die beiden größten Volkswirtschaften der Welt, China und die USA, befinden sich in einem Wettstreit um Zukunftstechnologie. Es geht um künstliche Intelligenz, Robotik, Militärtechnologie und die Raumfahrt. Beide Länder wollen Menschen auf dem Mond landen lassen und das noch vor 2030. Bis 2035 will China eine Forschungsstation auf dem Mond errichten. Die NASA hat ähnliche Pläne. Es ist ein Wettlauf zum Mond und Chinas Vorbereitungen laufen. Die aktuelle Mondmission Chang'e 7 soll in diesem Jahr die Bodenzusammensetzung am Südpol des Mondes ausführlich untersuchen. Außerdem hat China auch weitere laufende und geplante Missionen zur Erforschung von Asteroiden, dem Mars und gar dem Jupiter. In diesem Jahr wird sich die Tianwen-2-Mission ihrem Ziel Asteroiden nähern. Und es gibt mehrere Flugdemonstrationen von wiederverwendbaren Raketen. So Liu Yunfeng, stellvertretender Direktor der chinesischen Raumfahrtbehörde im Staatsfernsehen CCTV. Ein Jungfernflug Anfang Juni. Chinas neueste Rakete Langer Marsch 12B hebt zum ersten Mal ab. Die Rakete soll wiederverwendbar sein, so wie die US-amerikanische Falcon 9 von SpaceX. China arbeitet auf Hochtouren daran, den USA nachzueifern, dass Teile der Raketen künftig wiederverwendet werden können. Dies macht Raketenstarts kostengünstiger. Auch Chinas Mondrakete Langer Marsch 10 ist gerade in der Testphase. Die neue Trägerrakete soll noch in diesem Jahr ihr Debüt haben, zusammen mit dem neuen bemannten Raumschiff Mengzhou 1.
6: China will zum Mond bis 2030 mit Menschen, ein neuer Wettlauf im Weltraum, den wir da erleben mit den USA. Aus Peking unsere Korrespondentin Eva Lambi-Schmidt.
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6: Trübes Wasser, dazu der Lichtstrahl einer Tauchlampe und ein altes Segelschiff, das da auf dem Grund liegt. Das sehen wir in einem Video, das Taucher aufgenommen haben. Die kamen aus Polen. Vor rund 2 Jahren waren die da unterwegs bei einem Tauchgang in der Ostsee und dabei haben sie einen spektakulären Fund gemacht. An Bord dieses alten Schiffes waren mehr als 100 Flaschen Champagner und historische Tonkrüge gefüllt mit Selterswasser. Jetzt sind 4 dieser Flaschen nach Hause zurückgekehrt, und zwar ins Selterswassermuseum nach Niederselters im Kreis Limburg-Weilburg. Dort wurden diese Flaschen vor rund 170 Jahren noch abgefüllt. Unser Reporter Benjamin Müller hat sich die Dinger mal ganz aus der Nähe anschauen können.
13: Da sind sie also, 4 schwere Tonflaschen aus dem versunkenen Segelschiff in der Ostsee. Natürlich gesäubert und nicht mehr voll mit Algen und Schlamm. Sie sind in der typischen braun-roten Tonfarbe und in etwa so groß wie eine heutige Wasserflasche. Auf den Flaschen sind Siegel zu sehen. Wie die aussehen, beschreibt Museumsführerin Julia Westendorf.
14: Genau, es ist einmal ein rundes Siegel, da steht Selters drin und unten drunter steht in der Schrift Herzogtum Nassau. Hinten kann man auch noch herausfinden, wo sie herkamen, also aus dem Kannebecker Land, aus dem Westerwald. Hier ist ein W für Wildscheid und hier unten ist zum Beispiel die Nummer 124. Das heißt, der 124. Krugbäcker dort hat diesen Krug hergestellt.
13: Die Krüge sind rund 170 Jahre alt und durch die Siegel lässt sich ihre Herkunft sehr genau zuordnen. Damals um 1850 rum wurde in Niederselters noch das Original Selterswasser abgefüllt und war absoluter Marktführer. Die Krüge, die in der Ostsee gefunden worden sind, sind noch fest verschlossen. Das heißt, drin ist das Original Selterswasser.
14: Genau, und man sagt auch, das Wasser ist sogar noch trinkbar. Also es kam ein Korken rein, dann wurde es mit einem Stoffläppchen umschlossen, mit Garn umwickelt und dann wurde es in Wachs oder Pech getaucht und man sieht hier oben drauf, das Wachssiegel ist auch noch intakt.
13: Bei einem anderen Fund von Tonkrügen aus der Nordsee hatte ein Chemiker festgestellt, dass das Wasser noch trinkbar ist. Der langjährige Museumsführer und ehemalige Bürgermeister von Selters, Norbert Zabel, hat es damals sogar probiert.
15: Es wäre aber nicht unbedingt ein Wasser, was man heute in der Gastronomie anbieten würde. Aber es ist genießbar. Es war sehr salzig. Das kann ich also in diese Richtung nur sagen.
13: Das Mineralwasser von damals hatte einen ganz anderen Geschmack als das Wasser von heute. Außerdem war natürliche Kohlensäure drin, die das Wasser nochmal zusätzlich konserviert hat. Übrigens ist der Brunnen, aus dem die alten Tonkrüge befüllt wurden, auch heute noch aktiv, auch wenn sein Wasser nicht mehr abgefüllt wird, erklärt Julia Westendorf.
14: Also die Leute, die das erste Mal trinken, die finden es sehr gewöhnungsbedürftig. Das Wasser ist 4 Grad kalt, also es ist wirklich sehr erfrischend. Und hat natürlich den Eisenanteil, der da nicht rausgefiltert ist. Was schmeckt so gewöhnungsbedürftig? Das ist das Eisen, das schmeckt so ein bisschen nach Blut. Ist natürlich sehr mineralisch, also sehr salzig und durch die natürliche Kohlensäure natürlich sauer.
13: Im Selterswassermuseum ist noch die Originalabfüllanlage von früher zu sehen und es gibt den sogenannten Haustrunk. Hier können sich die Besucherinnen und Besucher bald wieder vom Originalbrunnen das Ur-Selterswasser abzapfen und probieren. Die Anlage war zwar in den letzten 2 Jahren kaputt, soll bald aber wieder laufen. Die Krüge aus der Ostsee sind jetzt also zurück zu Hause und ihre verrückte Reise hätten sie sich bei ihrer Abfüllung damals bestimmt nicht träumen lassen.
6: 4 historische Tonflaschen gibt's also ab sofort zu bewundern im Selters Wassermuseum in Niederselters. Diese Krüge, es sind ja Tonflaschen, sind in einem Schiff gefunden worden, das vor langer Zeit in der Ostsee untergegangen war. Damit haben wir es 14.22 Uhr genau.
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6: Jetzt haben wir lange genug gewartet. Ab morgen soll sich dann alles nur noch um den Fußball an sich drehen. Denn dann beginnt diese Weltmeisterschaft in Mexiko, Kanada und den Vereinigten Staaten. Die ganz große Vorfreude kommt aber immer noch nicht auf. Und dafür gibt es ganz verschiedene Gründe. Gefühlt kommt da fast jeden Tag ein neuer Grund hinzu. Unser Sportreporter Burkhard Hupe berichtet schon seit 20 Jahren von diversen Fußball-Weltmeisterschaften. Und er meint, da geht's eben nicht nur um den Fußball, sondern auch um Politik.
16: Eigentlich hätte man das nicht für möglich gehalten, denn eigentlich, so ging die Überlegung, war doch in Katar schon der Tiefpunkt der WM-Geschichte erreicht. Doch spätestens bei der WM-Endrundenauslosung vor gut einem halben Jahr im Kennedy Center in Washington wurde endgültig klar, Fußball und Politik sind schwieriger voneinander zu trennen als jemals zuvor. FIFA-Boss Infantino überreichte jedenfalls ohne Not einen selbstgeschaffenen Friedenspreis an US-Präsident Trump.
17: In recognition of his exceptional and extraordinary actions to promote peace and unity around the world.
18: Thank you very much. This is truly one of the great honors of my life.
16: 6 Monate später, im Krieg mit dem Iran, im Krieg mit Teilen der eigenen Bevölkerung, nach dem gewaltsamen Eingriff in die Staatsgeschäfte von Venezuela. Es vergeht kaum ein Tag ohne Kopfschütteln über die USA und ihre Machthaber. Auch Sportdirektor Rudi Völler, sonst stets ein Mann des Ausgleichs und der Diplomatie, schwankt längst zwischen Resignation und Trotz.
19: Wir lesen ja Zeitungen, wir lesen ja im Internet, was passiert. Ich finde es nicht gut, wie wir alle hier mit der Keiner gut finden, was dann ein paar Dinge passiert. Aber leider können wir die nicht ändern.
16: Jüngstes Beispiel. Ein WM-Schiedsrichter aus Somalia wird nicht ins Land gelassen, obwohl er ein gültiges Visum besitzt. Vorher verlegte die Mannschaft des Iran ihr Quartier nach Mexiko und wird nun nur für die Dauer ihrer WM-Spiele auf amerikanischem Boden geduldet. WM-Teilnehmer Haiti wird dagegen vom US-Präsidenten weiter als Drecksloch geschmäht. Mit WM-Gastgeber Kanada würde Trump am liebsten in die USA eingliedern, Mexiko dagegen einmauern. Und ganz nebenbei haben die Verbraucherpreise rund um die WM-Spiele die Grenzen zum Absurden überschritten.
19: Auch diese Diskussion, die ja schon vor Monaten mal war, müssten wir intern beim DFB mal diskutieren, ob vielleicht das über einen Boykott oder so, habe ich auch immer für falsch empfunden, weil es den Athleten nur den Athleten schadet oder den Zuschauern und nichts bringt.
16: Und als wäre das alles nicht schon frustrierend genug, haben sich in Mexiko tausende Lehrer, Fernfahrer und Landwirte dazu entschlossen, die WM-Bühne für ihren Protest gegen Regierungsentscheidungen zu nutzen, sehr zum Unwillen von Präsidentin Claudia Sheinbaum.
20: Lo que quieren.
21: Viele wollen, dass wir in die Falle der Repression tappen als Auftakt zur Weltmeisterschaft. Aber wir werden nicht auf diese Provokation hereinfallen.
16: Zehntausende zusätzliche Sicherheitskräfte sollen nun in den mexikanischen Spielorten für Ruhe und Ordnung sorgen. Immerhin scheinen sich die mexikanischen Drogenkartelle für die Dauer der WM auf eine Waffenruhe verständigt zu haben. Und auch die FIFA sendete jetzt ein zartes Zeichen der Restvernunft. Die WM-Zuschauer dürfen nun doch eigene Wasserflaschen mit ins Stadion bringen, um einer drohenden Dehydrierung bei sengender Hitze zu entgehen. Vielleicht hilft es also in den kommenden Wochen, sich über die kleinen Dinge zu freuen, um die großen Probleme ein bisschen zu dimmen.
6: Unser Sportreporter Burkhard Hupe über die Rolle der Politik und anderer Dinge neben dem Sport ab morgen wieder zu beobachten. Bei der Fußball-WM.
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6: Was würden Sie erwarten von einer Partei, die sich die Kakerlaken nennt? Vielleicht irgendwas mit Umwelt oder mit Tierschutz? In Indien gibt es jetzt wirklich die Kakerlaken-Volkspartei. Das hat mal als Satire begonnen in den sozialen Medien. Und da hatte diese Partei ruckzuck mehr als 22 Millionen Follower auf Instagram. Jetzt hat es aber vor allem die jungen Leute ins echte Leben gezogen. Im Herzen von Indiens Hauptstadt Neu-Delhi haben sie jetzt protestiert. Und Lena Bodewein erklärt uns, was es mit dem Ganzen eigentlich auf sich hat.
22: Die Jugend Indiens, fast 400 Millionen Menschen im Alter von 15 bis 29 Jahren, ist in Not. Vanchika ist mit einer Freundin hier, Amisha, Anwältin und Studentin. Beide identifizieren sich als Kakerlaken, als diejenigen, auf die die Alteingesessenen herabsehen, so Amisha.
23: Diejenigen, die wenig verdienen, diejenigen, die schlecht bezahlte Jobs ausüben, diejenigen, die keine Arbeit haben und diejenigen, die trotz vieler Abschlüsse keine Arbeit finden und vom System missachtet werden.
22: Respektlos behandelt, nicht nur vom obersten Richter des Landes, der die Jugend als Kakerlaken bezeichnete, was er später versuchte zurückzunehmen, sondern auch vom Bildungsminister, der verantwortlich ist für die harten Aufnahmetests, für die Millionen von Jugendlichen unter immensem Druck lernen und von deren Ausgang ihre Zukunft abhängt. Jetzt soll der Bildungsminister zurücktreten, fordert nicht nur die CJP. Denn der nationale medizinische Aufnahmetest NEET, an dem etwa 2,3 Millionen Schüler teilnahmen, wurde aufgrund eines Prüfungslecks für ungültig erklärt und neu angesetzt. Abgesehen von diesem Aufnahmetest führten Fehler bei den Ergebnissen der nationalen Schulbehörde dazu, dass viele Schüler falsche Noten erhielten und sie konnten nur begrenzt dagegen vorgehen.
23: Letztlich glaube ich, dass der Schaden so tiefgreifend ist, dass er nur noch durch einen Rücktritt beigelegt werden kann. Denn 17 Studenten haben ihr Leben verloren. Sie waren gerade einmal 17 oder 20 Jahre alt. Ich kann mir den Schmerz ihrer Eltern nicht einmal annähernd vorstellen.
22: So Amisha. Die Zahlen variieren, ob 5 Suizide unter Schülerinnen und Schülern oder 17. Sie alle konnten dem Druck nicht mehr standhalten. Fürchteten, noch einmal den Test zu schreiben, würde sie um den Verstand bringen. Tatsache ist, es sind viel zu viele Suizide. Abhijit Diebke lässt die versammelte Menge jeden einzelnen Namen derer vernehmen, die in den vergangenen 2 Jahren durch Suizid gestorben sind. Die Need-Krise und der darauffolgende Protest haben gezeigt, wie hoch der Preis ist, den die Jugendlichen bezahlen müssen. Verlorene akademische Jahre, schwerer mentaler Stress und das alles nur für die Chance einer Zukunft. Die ist noch nicht mal garantiert. Die Jugendarbeitslosigkeit ist hoch und liegt bei mehr als 10%. Je besser die Ausbildung, desto höher die Arbeitslosenquote. Bei Akademikern unter 25 Jahren liegt sie bei 40%. Manche Beobachter glauben, dass die Regierung die Bewegung bloßstellen wollte. Anstelle einer von einigen erwarteten dramatischen Festnahme am Flughafen, die tapfere Märtyrermomente fürs Netz hervorgebracht hätte, anstatt die Protesterlaubnis zu verweigern, die die Demonstranten bildstark auf der Polizeistation in der Innenstadt einfordern wollten, anstelle all dessen haben die Behörden ihnen mit ihrer Erlaubnis auf gewisse Weise die Luft aus den Segeln genommen. Doch nur für den Augenblick. Denn wie ein Sprecher sagt,
0: wir geben der Regierung 7 Tage. Wenn der Erziehungsminister nicht bis zum Wochenende zurücktritt, wird sich diese Bewegung im ganzen Land ausbreiten.
22: Auch für die kommenden Tage sind schon weitere Proteste im ganzen Land angesetzt.
6: Die Reportage von Lena Bodewein über eine neue Protestbewegung in Indien, die sogenannte Kakerlakenpartei. Das ist eine Satirepartei mit einem durchaus ernsthaften Anliegen und sie zieht vor allem junge Leute an.
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2: 14.31 Uhr. Reform soll Ausbau von Glasfasernetz beschleunigen. Frankfurter Polizei will E-Scooter mehr kontrollieren. Foodwatch sucht schlimmste Werbelüge. Das Wetter, mehr Wolken als Sonne und einige Schauer bis 19 Grad. Mein Name ist Andreas Gerlach. Schnelleres Internet für Millionen Haushalte. Das Bundeskabinett hat dafür eine Reform des Telekommunikationsgesetzes auf den Weg gebracht. Digitalminister Wildberger will dadurch den Ausbau des Glasfasernetzes beschleunigen. ARD-Hauptstadtkorrespondent Jan-Frederik Willems.
3: Sein Gesetzentwurf dazu sieht zum Beispiel vor, dass einfacher als bisher nicht nur das Mehrfamilienhaus, sondern auch die einzelnen Wohnungen darin angeschlossen werden können. Genau diese letzten Meter des Ausbaus blockieren Eigentümer nämlich oft aus Kostengründen. Auch beim Ausbau in ländlichen Gebieten sollen Genehmigungsverfahren vereinfacht werden. Telekommunikationsunternehmen sollen so schneller ausbauen können und jährlich rund 20 Millionen Euro sparen. Die Behörden sollen nochmal knapp 8 Millionen Euro an Bürokratiekosten einsparen.
2: Das Kabinett hat außerdem beschlossen, mehr für die Luftfahrt zu tun. Konkret sollen Unternehmen leichter Zugang zu staatlicher Förderung bekommen. Außerdem sollen Überregulierungen abgebaut werden. Die Menschen in Deutschland wenden sich mehr mit Bitten und Beschwerden an den Bundestag. Im vergangenen Jahr waren es laut Petitionsausschuss knapp 12.400, gut 3.100 mehr als im Jahr davor. Meistens ging es um Migration und Asyl, Grundsicherung, Rente und die Pflegeversicherung. Eine Petition kann jeder beim Bundestag einreichen. Wenn der Bund zuständig ist, muss sich die Regierung mit dem Anliegen beschäftigen. Massenschießerei in Südafrika. Nach Angaben der Polizei wurden 12 Menschen getötet. Es gäbe mindestens 9 Verletzte. Der Überfall ereignete sich demnach in einem Armenviertel in der Nähe von Johannesburg. ARD-Korrespondent Stefan Überbach.
4: Laut Polizei hatten unbekannte Täter kurz vor Mitternacht die Siedlung gestürmt und wahllos um sich geschossen. Die Sicherheitsbehörden gehen davon aus, dass mehr als 10 Verdächtige von einem Minibus in der Nähe des Tatorts abgesetzt und nach dem Blutbad wieder abgeholt worden sind. Die Ermittlungen laufen auf Hochtouren. Von den Tätern fehlt allerdings jede Spur. In Südafrika liefern sich kriminelle Gangs im Kampf um Territorien für Schutzgelderpressung und Drogenhandel immer wieder blutige Machtkämpfe.
2: In Frankfurt hat die Polizei verstärkte E-Scooter-Kontrollen angekündigt. Denn bei Unfällen mit E-Scootern sind im vergangenen Jahr fast 300 Menschen verletzt worden. HR-Reporter Frank Angermund.
20: Die häufigsten Gründe, die E-Scooter-Fahrer halten sich überhaupt nicht an die Verkehrsregeln. Sie fahren zu zweit, zu dritt, zu viert auf dem E-Scooter. Und je später der Tag wird, desto mehr Leute auf E-Scootern sind betrunken oder haben Drogen genommen. Polizeipräsident Stefan Müller sagt, eine Idee wäre vielleicht, in den Nachtstunden oder späten Abendstunden die E-Scooter-Geschwindigkeit wie in den skandinavischen Ländern zu reduzieren, auf höchstens 7 km/h.
2: Ein spezielles Backpulver für Airfryer, ein Matcha-Joghurt fast ohne Matcha und ein Mikronährstoffkonzentrat aus Gummibärchen zur Steigerung der Libido. Unter anderem diese Produkte sind von Foodwatch für die dreisteste Werbelüge nominiert worden. Die Verbraucherorganisation fordert mit der jährlichen Vergabe des sogenannten goldenen Windbeutels die Bundesregierung auf, mehr gegen Verbrauchertäuschung zu unternehmen, etwa mit einem Gesetz gegen Schrinkflation. Und das waren die Nachrichten. Das Wetter. Es bleibt weitgehend trüb und kühl heute mit nur 14 bis 19 Grad. Vor allem im Süden und Westen kann es auch Schauer und Gewitter geben. In der Nacht lassen die dann wieder nach. Die Werte sinken auf 9 bis 4 Grad. Morgen bleibt es wechselhaft mit mehr Wolken als Sonne. Die Schauer und Gewitter gibt es dann eher im Norden und Osten bei 14 bis 20 Grad. Die weiteren Aussichten. Am Freitag viele Wolken, gelegentlich Regen, 14 bis 21 Grad. Am Samstag Sonne und Wolken, im Norden und Osten einzelne Schauer, 18 bis 25 Grad. Die Zeit 14.35 Uhr.
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2: Vorsicht auf der A49 Kassel Richtung Gießen. Zwischen Gudensberg und Fritzlar liegen Betonteile auf der Fahrbahn. Vorsicht auf der A49 Kassel Richtung Gießen an der Abfahrt Fritzlar liegen ebenfalls Betonteile auf dem Verzögerungsstreifen. A3 Frankfurt Richtung Würzburg, zwischen Frankfurt Süd und Obertshausen 2 Kilometer stockender Verkehr. A7 Kassel Richtung Fulda, zwischen Bad Hersfeld West und Kirchhammer Dreieck 2 Kilometer Stau wegen Reinigungsarbeiten. Es ist nur der linke Fahrstreifen frei. Vorsicht auf der B49 Limburg Richtung Gießen, zwischen Heckholzhausen Ost und Mehrenberg West liegt ein Eimer auf der Fahrbahn.
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6: Einen schönen guten Tag. Heute Abend bei einem leichten Abendessen, da wollen die Bundesregierung und die Spitzenkräfte aus der Koalition wieder mal drüber reden. Und zwar darüber, welche Reformen sie denn durchsetzen können, ohne dass Gewerkschaften und Unternehmen sagen, nö, da machen wir nicht mit. Deswegen sind dieses Mal auch Vertreter von den Gewerkschaften und aus der Wirtschaft eingeladen worden, um mit denen mal zu sondieren, was denn geht und was nicht. Das ist die Idee dieses sogenannten Reformgipfels. Wieder mal ein Treffen im Kanzleramt bei Friedrich Merz. Da sollen Arbeitgeber und Arbeitnehmer jeweils mitgenommen werden. Die Frage ist nur, ob das alles noch rechtzeitig passiert, denn diese Reformen sollen ja noch vor der Sommerpause im Parlament beschlossen werden. Die Regierung steht also auf jeden Fall unter Druck.
5: Internationale Krisen, enorm hohe Energiekosten, auch die chemische Industrie leidet. Dirk Meyer ist Hauptgeschäftsführer des Arbeitgeberverbandes Hessen Chemie.
7: Es ist zwingend notwendig, dass jetzt etwas geschieht. Deshalb habe ich einen Wunsch, eine Erwartung an das Treffen der Bundesregierung mit den Sozialpartnern, dass da ein Signal von Veränderungswille und Reformbereitschaft hervorgeht.
5: Die Erwartungen der Wirtschaft sind klar. Sie fordern, die Steuern und Sozialabgaben müssen runter, die Arbeitszeiten flexibler werden und das Renteneintrittsalter hoch. Dirk Pollert von der Vereinigung der Hessischen Unternehmerverbände sagte dem HR:
9: Wir müssen die Frühverrentung mit 63 endlich stoppen und es beißt keine Maus den Faden ab. Wenn wir alle älter werden, müssen wir auch den Beginn des Eintritts in die Rente nach hinten schieben und zwar von der Lebenserwartung abhängig machen.
5: Die Gewerkschaften und Teile der SPD sehen das kritisch. Für die Bundesregierung werden der Bundeskanzler und CSU-Chef Markus Söder heute am Gipfel teilnehmen. Außerdem Arbeitsministerin Bärbel Baas und Finanzminister Lars Klingbeil. Ob der Reformgipfel für Annäherung sorgen kann? Die Politikwissenschaftlerin Ursula Münch glaubt ja.
10: Es ist deshalb vielleicht besonders dringend geworden, weil wir in den letzten Monaten wahrgenommen haben, dass sich Gewerkschaften und Arbeitgeberverbände also eher voneinander wegbewegen, dass man im Grunde den jeweiligen politischen Repräsentanten dann womöglich auch auslacht, nicht ernst nimmt, womöglich sogar beschimpft. Also da ist ein ganz unguter Ton hineingekommen.
5: Und das, wo die Zeit drängt und die Bevölkerung sehr unzufrieden ist mit der Wirtschaftslage. Der Vorsitzende der Grünen, Felix Banaschak, meinte im Gespräch mit HR Info, den Austausch mit den Sozialpartnern hätte es viel früher gebraucht. Die Grünen kritisieren die bisherigen Reformpläne, vor allem die geplanten Kürzungen in der Pflege. Laut Banaschak sind die Belastungen zu einseitig.
24: Warum werden eigentlich die Privilegien der Pharmaindustrie nicht angetastet? Warum
8: warum gibt es zwischen gesetzlich und Privatversicherten einen Fortbestand überall dieses Zweiklassensystems?
11: Auch Gewerkschaftsbundchefin Jasmin Fahimi lehnt die aktuellen Reformdebatten ab. Neben dem DGB nehmen auch IG Metall, die IG Bergbau, Chemie, Energie und Verdi am heutigen Treffen teil. Für die Arbeitgeberseite sind der BDI, die Deutsche Industrie- und Handelskammer, der Zentralverband des Deutschen Handwerks und die BDA dabei. Im Vorfeld waren ihre Positionen abgefragt worden, aber am Ende gab es kein Konsenspapier. Mit konkreten Ergebnissen wird nicht gerechnet. Politikwissenschaftlerin Ursula Mönch bescheinigt der Bundesregierung, vor einer schwierigen Aufgabe zu stehen.
10: Natürlich muss die Regierung Fortschritte machen, muss allmählich diese selbstgestellten und die ja auch durch die Demografie und durch die Wirtschaft gestellten Aufgaben abarbeiten. Aber danach wird nicht alles gut. Die Unzufriedenheit wird so lange bleiben, solange die wirtschaftliche Entwicklung keine gute ist.
6: Sagt die Politikwissenschaftlerin im Bericht von Isabel Reifenrath aus dem hr-Info-Team. Sie hat das Thema von heute Morgen zusammengefasst. Da ging es um das Treffen heute Abend im Kanzleramt zu den geplanten Reformen der Bundesregierung. Dieses Mal sind auch Gewerkschaften und Arbeitgeber mit am Tisch.
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6: Gleich haben wir es 14.40 Uhr. Ein Mann wird angegriffen in Belfast mit einem Messer. Er wird dabei schwer verletzt. Irgendjemand filmt das Ganze. Das Video landet dann in den sozialen Medien. Die Polizei hat den mutmaßlichen Täter inzwischen festgenommen. Der ist auch schon angeklagt worden. Es ist ein 30 Jahre alter Mann aus dem Sudan. Dieser Fall hat gestern Abend für wütende Proteste gesorgt auf den Straßen von Belfast. Da sind ein paar hundert Leute losgezogen. Einige von ihnen haben Autos angezündet und auch Gebäude sind in Brand geraten. Das waren geradezu apokalyptische Bilder. Die Polizei hatte ihre Mühe, die Lage unter Kontrolle zu bringen. Die Demonstranten haben nämlich auch die Einsatzkräfte mit Gegenständen beworfen. Unsere Korrespondentin Franziska Hoppen über eine Stadt im zeitweisen Ausnahmezustand.
12: Rauchsäulen stiegen über Belfast auf. Schwarzvermummte hatten einen Bus angezündet, der ausbrannte. Mehrere Autos und Mülleimer blockierten damit Straßen. Später am Abend brannten mehrere Wohnhäuser. Zahlreiche Geschäfte hatten schon am Nachmittag geschlossen. Wer konnte, verließ das Haus nicht mehr. Doch diese ältere Anwohnerin, Helen Williamson, musste vor den Flammen fliehen, wie sie einem Sky News Reporter erzählte. Ich bin ein Nervenbündel. Ich lebe seit 28 Jahren hier, aber so etwas habe ich noch nicht erlebt. Ausländer raus soll ein Mob gerufen haben, berichtet eine BBC-Reporterin. Die Vermummten hätten Häusertüren und Fenster eingeschlagen. Die nordirische Polizei sprach von mehreren Gewaltherden in Belfast bis in die Nacht hinein. Auch in anderen Städten kam es zu Protesten, auch in Großbritannien, von einer kleinen Gruppe etwa vor dem Londoner Parlament. Auch in Southampton vor einer Flüchtlingsunterkunft. Nach dem brutalen Messerangriff in Belfast am Montagabend, bei dem ein sudanesischer Tatverdächtiger festgenommen wurde, hatte unter anderem Stephen Yaxley Lennon zu den Protesten aufgerufen, besser bekannt als Tommy Robinson, Großbritanniens bekanntester Rechtsextremer. Der Tatverdächtige war als Flüchtling über die offene Grenze aus Irland nach Nordirland gereist. Dort hielt er sich legal auf. Nach dem Brexit hatten beide Länder sich gegen eine harte Grenze entschieden. Zahlreiche Politiker verurteilten die Anstachelung zu den Protesten, auch Gary Carroll, Abgeordneter in Stormont von der People Before Profit Partei. Man muss das als das Handeln von Menschen bezeichnen, die versuchen, Spaltung und Hass zu schüren. Menschen, denen das Leben der Arbeiterklasse in Nord- oder West-Belfast oder sonst irgendjemandem im Norden egal ist. Wir haben gesehen, wie Nigel Farage, Rupert Lowe, Tommy Robinson und andere versuchen, mit hasserfüllter Rhetorik Spaltung zu schüren. Arlene Foster, ehemalige Ministerpräsidentin von Nordirland, nannte die Ausschreitungen nicht nur falsch, sondern kontraproduktiv. Wenn diese Menschen sich wirklich Sorgen um Einwanderungsfragen machen, lenkt das die Aufmerksamkeit von diesen Themen weg und richtet sie stattdessen auf die Gewalt. Sie zerstören ihre eigenen Gemeinden, Arbeitergemeinden, die es ohnehin schon schwer haben, und nun kommt noch diese Gewalt hinzu. Die Gewalt sei nicht neu, sagt Neela McAllister, Abgeordnete der Alliance Party. Letztes Jahr kam es in der Stadt Ballymena zu rassistischen Krawallen, 2024 in Belfast. Auch sie sagt, der Messerangriff würde gezielt missbraucht. Erst letzte Woche fand in Nordirland die Urteilsverkündung gegen einen Mörder statt, der hier eine junge Frau auf absolut brutale Weise ermordet hat. Er stach dutzende Male auf sie ein. Und dennoch gab es keine Aufrufe zu solchen Straßenprotesten. Es besteht also kein Zweifel daran, dass dieses dieses Thema von Leuten missbraucht wird, die ihre eigenen Ziele vorantreiben wollen. Der Täter, ein weißer Brite, war wegen Mordes an seiner schwangeren Freundin zu 31 Jahren Haft verurteilt worden. Proteste gab es keine. Allein in England und Wales kommt es jährlich zu rund 50.000 Straftaten mit einem spitzen Gegenstand wie einem Messer. Wie die jüngsten Zahlen zeigen, enden sie etwa alle 2 Tage tödlich.
6: Die Ausschreitungen in Belfast gestern Abend bei Protesten nach einem Messerangriff in der Stadt, zusammengefasst von unserer Korrespondentin Franziska Hoppen. Sie hören HR Info am Mittwochnachmittag. Wenn eine Landwirtin ein Fahrtenbuch führen muss für eine Sackkarre oder wenn Handwerksbetriebe noch mehr Räume anmieten, um den ganzen Papierkram einzulagern in den vielen Akten, dann sind das vielleicht extreme Beispiele. Die zeigen aber, wohin zu viel Bürokratie führen kann. Deutschland ist das Land der Regeln und das ist ja auch gut so, damit nicht jeder macht, was er will. Allerdings kommt etwa die Hälfte aller Vorschriften von der Europäischen Union aus Brüssel. In der Summe wird das dann gerne mal zu viel, bei all den guten Absichten, die dahinter stecken mögen. Bernd Fesel hat darauf einen ganz besonderen Blick. Er ist Direktor des Creative Bureaucracy Festival. Das startet heute in Berlin und da kommen dann Gäste aus der ganzen Welt vorbei und stellen Ideen vor und Projekte für die Verwaltung der Zukunft mit weniger Bürokratie. Darüber habe ich vorhin mit Bernd Fesel gesprochen. Herr Fesel, das sind ja ungefähr 100 Projekte, die präsentiert werden. Geben Sie uns doch mal ein Beispiel, damit wir uns das besser vorstellen können. Also was bekommen wir da zu sehen?
13: Also wir haben 100 Projekte aus mehr als 50 Nationen. Ich greife jetzt mal eins raus aus Nigeria. Die Frage, wie man Müllsammlung und Müllvermeidung besser verwaltet. Da geht es um 60 Tonnen Plastikmüll jeden Monat und das effizienter und bürgernäher zu machen. Das ist hier die Aufgabe und ein Beispiel, ja, wie Bürokratieinnovation wirklich hands-on uns jeden Tag berührt.
6: Jetzt müssten wir ja denken, dass wir da in Deutschland relativ weit vorne sind. Wir haben ja einen Digitalminister, Carsten Wildberger, der hat ein eigenes Ministerium und es trägt im Namen auch das Wort Staatsmodernisierung. Konnte der die Bürokratie hier in Deutschland schon so ein bisschen bremsen?
13: Also auf jeden Fall fällt schon jetzt nach einem Jahr vieles leichter. Ja, man kann sich jetzt in ungefähr 2000 Kommunen digital ummelden. Der digitale Führerschein ist da. 2 Millionen Autofahrer nutzen das. Es gibt den Bauturbo. Das sind so 8 Milliarden weniger an Bürokratiekosten. Aber war es eben auch. Vieles braucht noch. Also die Deutschland-App zum Beispiel kommt jetzt im Januar 27 und dann kann man übers Handy Mobilfunkvertrag abschließen, Altersnachweis machen. Und dann gibt es natürlich noch eine ganz andere Rubrik an Staatsmodernisierung, die braucht deutlich länger. Stichwort digitale Souveränität, mehr Rechenkapazitäten, um unabhängig zu werden von chinesischen und amerikanischen Anbietern. Mhm. Sowas braucht bis 2030. Also wenn ich es mal zusammenfasse, würde ich sagen, natürlich kann dieses eine Ministerium nicht Staatsmodernisierung alleine, ja. Aber ohne dieses Ministerium geht keine Staatsmodernisierung. Und ich glaube, nach einem Jahr haben Sie schon bewiesen, dass Sie so den Turbo eingelegt haben bei dem Thema. Es ist eine Menge passiert.
6: Jetzt haben Sie auch gleich wieder das Stichwort Digitalisierung angesprochen, nach dem Motto, ich habe dann alles auf dem Handy. Ist das denn wirklich so gut am Ende? Denn wenn das Handy dann irgendwie die Grätsche macht oder irgendwas nicht funktioniert, dann funktioniert halt gleich alles nicht. Und sonst kann ich ja noch den klassischen Weg gehen.
13: Also da haben Sie auf jeden Fall recht. Das heißt ja nicht digital only. Mhm. Und es ist ja auch ein Angebot, was man nutzen kann. Und natürlich muss man gerade auch für die ältere Generation sehen, die kleinen Tasten auf dem Handy sind auch nicht für jedermann. Aber ohne Digitalisierung geht es eben auch nicht. Und da muss man einfach mehrgleisig fahren. Und das tut dieses Ministerium ja auch.
6: Jetzt gibt's Umfragen, die zeigen, dass andere Länder da offensichtlich schon ein bisschen weiter sind. Zum Beispiel rund 80% der Niederländer, der Schweizer, der Finnen und der Esten und der Luxemburger sind zufrieden mit der Leistung ihrer Verwaltung. Das ist das Ergebnis einer OECD-Studie. Was machen diese Länder denn anders oder vielleicht besser als wir, dass da die Stimmung auch so entsprechend ist?
13: Ich habe mal reingeguckt in diese Studie. Es gibt auch andere noch von der Oxford University. Da werden über 100 Nationen verglichen in verschiedensten Kategorien. Und die Top 5 international ist unter Singapur, Norwegen, Dänemark, Kanada und Finnland. Und Deutschland landet da auf dem Platz 13 in diesem Index zusammen mit Holland. Mhm. Deswegen habe ich mir mal gedacht, okay, was machen die Holländer jetzt anders, dass da die Bürger zufriedener sind? Und da ist zum Beispiel in der Kategorie Politik Holland doppelt so gut bewertet wie Deutschland. In der Bürgerbeteiligung liegt Holland in der Position 14, Deutschland nur an der Position 13. 33. Also da sieht man schon, wie Bürger beteiligt werden, zahlt ein auf Zufriedenheit. Es gibt aber auch ein überraschendes Ergebnis. In der Umsetzungsqualität der Verwaltung liegt Deutschland an Position 2 weltweit. Nur Singapur liegt noch davor, während Holland an Position 18 liegt. Also man muss sich fragen, wie kann es sein, dass laut diesem Index ja die Umsetzung von Politik in Holland schlechter ist, die Leute dort aber trotzdem zufriedener sind. Und vielleicht muss man eben doch feststellen, dass Schwächen in der Bürgerbeteiligung und in der Politik und in der Führung von Politik auch noch so gute Leistungen einfach überlagern. Vielleicht muss man auch sagen, könnten wir in Deutschland lernen, wie man zufriedener sein kann und sich das bei den Holländern mal abschauen.
6: Ja, jetzt sind wir fast schon wieder dabei, Deutschland so schlecht zu reden und zu sagen, ja, die anderen sind alle besser. Welche positiven Beispiele fallen Ihnen denn ein, wenn Sie an die Verwaltung hier in Deutschland denken? Weil es ist ja immer leicht zu sagen, es läuft alles nicht.
13: Deswegen genau gibt es unser Festival. Wir laden Bürokraten ein, zu feiern, ihre Leistungen vorzustellen. Ich nehme mal eines der aktuellsten jetzt aus dem März. Da hat das Kabinett beschlossen, Kindergeld wird in Zukunft antragslos ausgezahlt. Mhm. Ja, also weniger Bürokratie, mehr Lebensqualität, und ich bin mir ziemlich sicher, da ist der Bürokrat zufrieden, genauso wie der Bürger. Und davon gibt es viele Beispiele, die man jetzt auch beim Bundesministerium für Digitalisierung und Staatsmodernisierung nachlesen kann. Und dazu gehört zum Beispiel auch eben genau diese digitale Ummeldung, dass man nicht mehr aufs Bürgeramt gehen muss, sondern sich das auch sparen kann. Ich finde auch gerade für eine ältere Generation kann das eine wirkliche Verbesserung von Lebensqualität sein.
6: Sagt Bernd Fesel. Er ist Direktor des Creative Bureaucracy Festivals. Da werden ab heute in Berlin Ideen präsentiert, wie Verwaltungen besser arbeiten können, und das trotz Bürokratie.
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6: Und jetzt haben wir es gleich 3:09. Woran denken Sie beim Thema alt werden? Vielleicht ja an Krankheit, an alle möglichen Beschwerden, an Vergesslichkeit. Das ist ja die eine Seite des Älterwerdens und die kann man auch nicht wegdiskutieren. Es gibt aber auch die andere Möglichkeit, einfach mal positiv auf das Altern schauen. Das wurde nun auch untersucht in einer Studie der Universität Yale, und die hat Folgendes gezeigt: Wenn Leute positiv auf das Alter schauen, dann verbessert sich tatsächlich auch ihr Zustand im Laufe der Zeit. Diese Leute schneiden dann bei verschiedenen Aufgaben besser ab als die Pessimisten. Christiane Staus aus unserer Gesundheitsredaktion hat mal nachgefragt, wie der Blick auf das Alter die Einstellung zum Leben insgesamt beeinflussen kann.
15: Jetzt können wir natürlich 6 Punkte machen, wenn wir uns anstrengen. Oh, schade.
17: Ein Mittwochnachmittag bei Hartmut und Christina Mewis. Das Ehepaar ist über 70. Beide verbringen viel Zeit mit Freunden und ihrer Lieblingsbeschäftigung, Poolspielen. Und beide haben gute Chancen, in den nächsten Jahren körperlich und geistig fit zu bleiben, sich sogar zu verbessern. Darauf weist die neue Langzeitstudie aus Yale mit Daten von mehr als 11.000 Personen hin. Denn auf die Einstellung komme es an.
15: Wie alt fühle ich mich eigentlich? Ich kann das gar nicht sagen, weil ich war noch nie 75.
18: Ich fühle mich nicht so alt, wie ich bin. Ich bin 74 Jahre alt. Ich werde im August 75.
17: Wo? Laut Studienergebnissen tut sich das Ehepaar mit seinem Optimismus einen großen Gefallen. Denn wie gut wir älter werden, hängt auch von einem positiven Altersbild ab. Der Grund? Wer positiv auf das Alter blicke, der kümmere sich mehr um sich selbst, erklärt Verena Klusmann, Gesundheitspsychologin an der Hochschule Furtwangen. Sie forscht zu Altersbildern.
24: Die gesundheitliche Selbstfürsorge ist ein Teil von der Wirkung eines positiven Altersbildes. Wir kümmern uns eher darum, notwendige oder sinnvolle Vorsorgeuntersuchungen wahrzunehmen, auch dann Empfehlungen zu befolgen und uns letztlich auch hier eben gut um unsere Gesundheit zu kümmern. Und wir sehen tatsächlich, dass Menschen, die eben ein negativeres Altersbild haben, auch eher dann in dem Moment keine Hilfe suchen.
17: Die Studie aus Yale hat auch die sogenannte Gehgeschwindigkeit gemessen. Also wie schnell kann eine Person 3 Meter zurücklegen? Und auch hier zeigt sich, die Einstellung macht's, wie Verena Klusmann erklärt.
24: Leistung auch im körperlichen Bereich ist extreme Kopfsache. Wir sehen also tatsächlich im Zuge von so ganz spannenden Experimenten schon durch Priming, das heißt, das alleinige Erinnern von Menschen daran, dass wir älter werden, führt dazu, dass Personen eine geringere Gehgeschwindigkeit zeigen.
17: Für Christina und Hartmut Mewes ist Bewegung kein Problem. Beide sind umtriebig, haben Spaß daran, Neues zu lernen und auch ihren Körper immer mal wieder herauszufordern.
0: Wir sind auch zum Beispiel den Rennsteig haben wir gewandert, 167 Kilometer, glaube ich, waren das. Und wir haben auch nicht viel trainiert davor. Wir haben nur die neuen Schuhe eingelaufen und haben dann den Weg gemacht. Und das hat alles bisher geklappt. Alles hat, ja. Nee, ich war früher nicht fitter als heute, muss ich sagen.
17: Der Effekt positiver Altersbilder ist erstaunlich. Denn Forschungen zeigen, dass positive Bilder vom Älterwerden auch mit besserer Gesundheit und günstigeren Gesundheitsverläufen zusammenhängen, etwa mit weniger Schlaganfällen oder Herzinfarkten, auch wenn ein Ursache-Wirkungsmechanismus nicht bewiesen ist. Doch bei diesem Optimismus geht es nicht ums Schönreden gesundheitlicher Beeinträchtigungen, die ja viele ältere Menschen plagen. Es geht vielmehr darum, das Scheinwerferlicht auf die Vielfalt des Alters zu lenken. Und auch hier machen Hartmut und Christina Mewes vieles richtig. Sie gehen zum Beispiel noch gerne feiern und freuen sich über die Erinnerungsfotos.
16: Ich bin ja gerade wieder beim Englischlernen. 25 ist

0: Deutschen Bundestag beamen. Das ist gar nicht so einfach. Fast 300 junge Leute aus ganz Deutschland konnten das jetzt aber mal machen, bei einer Art Rollenspiel im Parlament. Da konnten die ein paar Tage lang ausprobieren, wie das denn ist, als Spitzenpolitikerin oder Politiker zu diskutieren und kreative Vorschläge zu machen. Es ging ordentlich zur Sache, fast wie im echten Leben.
1: Starke Statements.
2: Frau Abgeordnete, würden Sie eine Zwischenfrage?
3: Danke, nein.
1: Mehrheiten finden.
4: Deshalb stimmen wir diesem Antrag zu. Vielen Dank.
1: Hitzige Debatten.
4: Sie sind nicht die Partei der Bewahrung, Sie sind die Partei der Lebensferne.
1: Im Bundestag Standard. Doch anstatt der bekannten Abgeordneten haben hier dieses Mal 17- bis 20-Jährige aus ganz Deutschland debattiert. Bei Jugend und Parlament sind mehr als 270 junge Menschen in die Rolle von Politikern geschlüpft. In einem Planspiel haben sie 4 Tage lang Fraktionen gebildet, in Ausschüssen beraten und Gesetze beschlossen.
5: Also ich glaube, ich bin täglich fast 25.000 Schritte gegangen, weil der Bundestag einfach so groß ist.
6: Was ich am meisten mitgenommen habe, ist die parlamentarische Zusammenarbeit zwischen den Fraktionen. Dass es auf jeden Fall darauf ankommt, dass man zusammen Kompromisse findet, die am Ende auch wirklich für alle Menschen gut sind.
1: Die jungen Erwachsenen wurden zufällig in 3 fiktive Parteien aufgeteilt. Biografie und politische Gesinnung wurden ihnen zugelost. Viele der Teilnehmenden sind selbst schon politisch in Jugendorganisationen aktiv. In ihren fiktiven Rollen zu bleiben, ist ihnen deshalb oft schwer gefallen. Die jungen Vertreter der AfD fühlten sich ausgeschlossen, so wie Elias Monzer.
7: Egal was wir tun, man wird nur ausgelacht. Es hat einfach keinen Sinn mehr.
1: Und auch von der anderen Seite gab es heftige Beschuldigungen, wie von Moritz Halbeisen.
8: Nachdem immer mehr Vorfälle vorgefallen sind und immer mehr rechtsextreme Beleidigungen und so weiter ans Licht gekommen sind, war auch immer weniger Motivation da, natürlich mit der AfD da zu kooperieren.
1: Ein Teilnehmer, der Mitglied in der AfD-Jugendorganisation ist, wurde am Dienstag von dem Planspiel ausgeschlossen, bestätigte ein Sprecher des Parlaments. Er habe das White-Power-Zeichen gezeigt, ein Symbol, das der rechtsextremen Szene zugeordnet wird. Bundestagspräsidentin Julia Klöckner wurde von Teilnehmenden darauf angesprochen.
9: Leute, man muss doch nicht einknicken, dass einige von überschaubarer Intelligenz manchmal gesegnet sind, wenn sie Zeichen sind.
1: Den jungen Erwachsenen hat das aber nicht ausgereicht. Teilnehmerin Sarah Amina Ercik hat nach dem Projekt AfD-Chefin Alice Weidel konfrontiert.
10: Und ich würde gerne Sie, Alice Weidel, fragen, wie Sie dazu stehen und warum solche Dinge hierher gebracht werden, obwohl eigentlich ein Planspiel geplant war.
11: Ich möchte Sie darauf hinweisen, dass ohne Beweise so etwas in den Raum zu werfen, lassen Sie mich ausreden, ja. Ich habe Sie auch ausreden lassen.
10: Selbstverständlich.
11: Ohne Beweise und ohne Nachweise so etwas hier in den Raum zu stellen, strafrechtlich relevant ist.
1: Die Teilnehmenden haben also das erlebt, was für Berufspolitiker mittlerweile Alltag ist.
0: 4 Tage lang war der Deutsche Bundestag jetzt die politische Bühne für etwa 270 Jugendliche. Theo Steinbach, unser Korrespondent, hat berichtet über dieses Planspiel Jugend und Parlament.
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1: 15 Uhr. Reform soll Glasfaserausbau schneller machen. U5-Ausbau in Frankfurt wird nochmal teurer. Spiritueller Führer in Wiesbaden festgenommen.

0: Das Wetter, Sonne, Wolken und einige Schauer bis 19 Grad. Mein Name ist Andreas Gerlach. Mehr Tempo beim Netzausbau in Deutschland. Das Bundeskabinett hat eine Reform des Telekommunikationsgesetzes beschlossen. Digitalminister Wildberger will damit bürokratische Hürden abbauen und Investitionen in Glasfaser- und Mobilfunknetze erleichtern. Genehmigungsverfahren sollen einfacher und schneller werden. Ziel ist es, mehr Haushalte und Unternehmen mit leistungsfähigen Netzen zu versorgen. Der Ausbau der U-Bahn-Linie 5 durch das Frankfurter Europaviertel zum Römerhof wird nochmal teurer als geplant, laut einer neuen Vorlage der Stadt um 72 Millionen Euro. Damit wird der Ausbau der 2,7 Kilometer langen Strecke fast 590 Millionen Euro kosten. HR-Reporter Frank Angermund.
1: Da zahlreiche Bahnstrecken in Deutschland ausgebaut werden, findet die Stadt Frankfurt für gewisse Arbeiten keine Fachfirmen. Eine Sprecherin sagte, der Markt sei sehr klein. Deshalb müssen einige Projekte mehrfach ausgeschrieben und teils zu höheren Preisen beauftragt werden. Der Ausbau der U5 vom Hauptbahnhof ins Europaviertel ist eins der größten Infrastrukturprojekte in Frankfurt. 2029 soll die Stadtbahn mit 4 Haltestellen fahren.
0: Die Polizei hat in Wiesbaden einen spirituellen Coach verhaftet. Das hat die Staatsanwaltschaft bestätigt. Der Vorwurf: sexuelle Übergriffe. HR-Reporterin Andrea Bonhagen.
2: Wie die Staatsanwaltschaft bestätigt, soll er 2 Mädchen sexuell missbraucht und eine Frau vergewaltigt haben und sitzt in Untersuchungshaft. Am Freitag sollte im Kurhaus in Wiesbaden ein mehrtägiges Seminar beginnen. Das wurde abgesagt. Der Coach bietet auf seiner Internetseite eine Ausbildung zum Lichtwanderer und Supergewinner an und hat mehrere Bücher veröffentlicht. Von seinem Verlag gibt es noch keine Rückmeldung.
0: Nach den ausländerfeindlichen Krawallen in der nordirischen Hauptstadt Belfast haben sich Politiker bestürzt gezeigt. Anlass für die Proteste war ein Messerangriff durch einen Migranten aus dem Sudan. ARD-Korrespondentin Franziska Hoppen.
3: Der britische Premierminister Keir Starmer äußerte sich auf X entsetzt über die rassistischen Krawalle. Die Szenen in Belfast seien völlig inakzeptabel gewesen. Es sei offensichtlich, dass Menschen aufgrund ihrer Herkunft ins Visier genommen wurden. Auch Oppositionsführerin Kemi Badenoch sprach von tief verstörenden Szenen. Richard Tice, Abgeordneter der rechtspopulistischen Reformpartei, rief zu friedlichen Protesten auf. Wer seine Frustration ausdrücken wolle, solle dies tun, ohne gegen das Gesetz zu verstoßen.
0: Ein Mann aus China hat offenbar 7 Tage lang im Meer überlebt. Nach Angaben der staatlichen Nachrichtenagentur Xinhua stürzte der 39-Jährige ins Wasser und wurde abgetrieben. Nach knapp 2 Tagen habe er sich an einer Boje festklammern können, sei aber wieder ins Meer gespült worden. Erst am 5. Tag fand er wieder Halt an einer anderen Boje. Nach eigenen Angaben ernährte er sich von kleinen Krebsen und trank Salzwasser und Urin, bis 2 Fischer den Mann entdeckten. Und das waren die Nachrichten. Das Wetter: es bleibt weitgehend trüb und kühl heute mit nur 14 bis 19 Grad. Vor allem im Süden und Westen kann es auch Schauer und Gewitter geben. In der Nacht lassen die dann wieder nach. Die Werte sinken auf 9 bis 4 Grad. Morgen bleibt es wechselhaft mit mehr Wolken als Sonne. Die Schauer und Gewitter gibt es dann eher im Norden und Osten bei 14 bis 20 Grad. Die weiteren Aussichten: am Freitag viele Wolken, gelegentlich Regen, 14 bis 21 Grad. Am Samstag Sonne und Wolken, im Norden und Osten einzelne Schauer, 18 bis 25 Grad. Die Zeit 15.04 Uhr.
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0: Vorsicht auf der A49, Kassel Richtung Gießen. Zwischen Gudensberg und Fritzlar liegen immer noch Betonteile auf der Fahrbahn. Vorsicht auf der A49, Kassel Richtung Gießen. An der Abfahrt Fritzlar liegen auch noch Betonteile auf dem Verzögerungsstreifen. A3, Frankfurt Richtung Würzburg. Zwischen Frankfurt Süd und Obertshausen 6 Kilometer stockender Verkehr wegen eines defekten Busses auf dem rechten Fahrstreifen. A7, Kassel Richtung Fulda. Zwischen Bad Hersfeld West und Kirchheimer Dreieck 2 Kilometer Stau wegen Reinigungsarbeiten, der rechte Fahrstreifen ist gesperrt. A643 Wiesbaden Richtung Mainz, zwischen Schiersteiner Kreuz und Dreieck Mainz streckenweise stockender Verkehr. Vorsicht auf der B54 Bad Schwalbach-Wiesbaden, zwischen dem Abzweig nach Seitzenhahn und Bleidenstadt befindet sich eine Person auf der Fahrbahn.
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5: Einen schönen Nachmittag. Also ich habe ja schon aufgehört zu zählen, das wievielte Treffen der Koalition ist das eigentlich heute zum Thema Reformen. Gefühlt findet da ja alle paar Tage irgendwas statt. Heute ist es wieder mal soweit, ganz offiziell im Kanzleramt. Dabei sind alle Leute aus Union und SPD dabei, die was zu sagen haben. Allen voran natürlich Bundeskanzler Friedrich Merz. Dazu kommen auch Vertreter von Gewerkschaften und aus der Wirtschaft, denn nur mit denen kann das ja am Ende gelingen mit den Reformen. Uwe Berndt ist unser Hauptstadtkorrespondent in Berlin, mit dem habe ich vorhin gesprochen. Was unterscheidet dieses Treffen heute denn von anderen, die es schon gegeben hat davor?
6: Also es treffen sich die üblichen Vertreter des Koalitionsausschusses der drei Regierungsparteien. Nebenbei gesagt 10 Männer und eine Frau, das ist Bärbel Baas. Neu ist, dass eben heute auch jeweils 3 Vertreter von Arbeitgebern und Gewerkschaften eingeladen sind. In diesem Fall sind es 5 Männer und eine Frau, nämlich DGB-Chefin Jasmin Fahimi. Hintergrund ist natürlich, dass die Politik natürlich zu entscheiden hat über die vielen wichtigen Reformen im Land. Aber umsetzen müssen es eben die Sozialpartner, die Arbeitgeber und Gewerkschaften. Ohne die geht es nicht. Das Problem ist nur, dass diese beiden Seiten in den letzten Monaten kaum miteinander geredet haben, sondern immer nur ihre gegenteiligen Forderungen wiederholt haben. Und das soll jetzt mal durchbrochen werden.
5: Was steht denn da konkret auf der Tagesordnung?
6: Das ist die lange Liste der Reformen, die in diesem Sommer auf den Weg gebracht werden soll. Es beginnt beim Arbeitsrecht, die Sozialreformen, Bürokratieabbau und natürlich auch die Steuerreform, die ansteht. Das sind alles Punkte, wo sich die Regierungsparteien sehr schwer tun, zu einer Einigung zu kommen. Das wird auch zu Recht kritisiert. Aber man hat eben den Eindruck, die Sozialpartner sind da noch viel weiter auseinander. Und deshalb ist es eben wichtig, die jetzt mal dazu zu holen. Das Ziel ist also, ein gemeinsames Verständnis für die Notwendigkeit von Reformen zu finden und dann auch das gemeinsam zu vertreten und dazu zu stehen.
5: Jetzt sind Vertreter von Gewerkschaften und aus der Wirtschaft eingeladen worden zu diesem Treffen. Wie einig sind die sich eigentlich, wenn es um Reformen geht?
6: Da ist eben bisher nicht viel Einigkeit zu erkennen. Genau das ist ja das Problem. Die Arbeitgeber betonen immer wieder, dass die Wettbewerbsfähigkeit Deutschlands verbessert werden muss. Nur so könne man neue Arbeitsplätze schaffen. Das bedeutet halt runter mit den Kosten, mehr Flexibilität, weniger Bürokratie. Also gut, das mit der Bürokratie ist vielleicht der einzige Punkt, wo alle zusammenfinden. Ja, wer ist schon für mehr Bürokratie? Aber ansonsten wollen die Gewerkschaften ja so ziemlich das Gegenteil. Eine verpflichtende Betriebsrente für alle Betriebe wird jetzt gefordert. Die gibt es ja bis jetzt nur bei Betrieben mit Tarifbindung und viele Arbeitnehmer haben keine Betriebsrente, also nachvollziehbar, aber dann würden die Kosten für die Arbeitgeber wieder steigen und die warnen wiederum vor neuem Stellenabbau.
5: Was bislang vorgestellt wurde von der Bundesregierung an Vorschlägen, das sind ja vor allem Kürzungen und Einsparungen gewesen in der Gesundheitspolitik zum Beispiel oder bei der Rente, das wird doch alles sehr kontrovers diskutiert. Täuscht der Eindruck oder ist es wirklich vor allem ein Sparprogramm, um das es da geht?
6: Ja, den Eindruck kann man in vielen Punkten haben und das liegt schlicht und einfach daran, dass wir seit Jahrzehnten viele Reformen immer wieder vertagt haben, weil sie eben unangenehm sind, wenn gespart wird und jetzt führt kein Weg mehr dran vorbei. Zum Beispiel die Reform der gesetzlichen Krankenversicherung muss jetzt kommen, sonst werden die Beiträge schlicht unbezahlbar irgendwann. Das Gleiche gilt für die Reform der Pflegeversicherung und erst recht natürlich für die Reform des Rentensystems. Immer mehr alte Leute, immer weniger junge Beitragszahler, das kann einfach so nicht weitergehen. Da müssen wir uns auf Einsparungen vorbereiten. Und das Komplizierteste in diesem Paket wird dann auch noch die Steuerreform. Das soll dann im besten Fall einen Ausgleich geben für Normalverdiener. Wenn es an anderer Stelle immer teurer wird, soll zumindest an dieser Stelle der Steuerlast ein bisschen was gedreht werden. Daraus ein halbwegs faires Gesamtpaket zu schnüren, das ist eine unglaublich komplexe Aufgabe.
5: Und es ist ja beileibe nicht das erste Treffen dieser Art, zumindest was das Thema angeht. Was denkst du, muss da heute rauskommen, damit die Regierung bei den Reformen einen Schritt nach vorne machen kann?
6: Also was vorliegt bereits, ist eine gemeinsame Erklärung jetzt nur von den Arbeitgeberverbänden. Und das klingt immerhin schon recht kompromissbereit. Das steht wörtlich. Positiv wäre es, wenn es gelingt, ein gemeinsames Verständnis über das Ziel und die Prioritäten der Reformen zu erhalten. Genau darum geht es. Von den Gewerkschaften höre ich bisher eher viele warnende Worte. Bloß keine Einschnitte bei der Rente, bloß keine Änderung bei der Arbeitszeit. Es wird Einschnitte geben müssen und es wird höchste Zeit, dass sich die Sozialpartner aufeinander zubewegen. Ein Schritt nach vorne wäre es, wenn sich diese Erkenntnis heute durchsetzt. Es ist einfach zu simpel, immer nur über die Parteien zu klagen. Die Sozialpartner müssen sich auch bewegen, raus aus dem Beschimpfungsmodus.
5: Die Einschätzung unseres Hauptstadtkorrespondenten Uwe Berndt. Wir haben gesprochen über das Treffen heute im Kanzleramt. Dort kommt am Abend der Koalitionsausschuss zusammen, um zu beraten über die Reformen. Wieder mal, diesmal allerdings mit Vertretern von Arbeitgebern und Gewerkschaften.
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5: Die USA stehen an der Seite von Israel. Das ist im Prinzip schon immer so gewesen. Aber jetzt ist es wieder besonders klar geworden bei diesem neuen Krieg im Nahen Osten. Da haben beide Länder gemeinsam losgeschlagen gegen den Iran. Und überhaupt US-Präsident Donald Trump und Israels Premierminister Benjamin Netanyahu präsentieren sich schon seit vielen Jahren als Partner in der internationalen Politik. Beide treten nach außen gerne auf als starke Führungspersönlichkeiten. Im Nahostkonflikt geht aber dann doch mehr als nur ein Blatt Papier zwischen die beiden. Da sind einige Meinungsverschiedenheiten deutlich geworden. Wie eng die Beziehung der beiden wirklich ist, was sie verbindet und was sie auch trennt, darüber berichtet unser Korrespondent Julio Segador.
7: Lange Zeit galt das Tandem Trump-Netanyahu als gut eingespielt. Der US-Präsident lieferte historische Geschenke wie den Umzug der US-Botschaft nach Jerusalem. Benjamin Netanyahu revanchierte sich mit innenpolitischer Schützenhilfe für den Republikaner. Trump und Bibi, wie der US-Präsident seinen Partner Netanyahu kumpelhaft nennt, können gut miteinander.
8: Bibi Netanyahu has been for me a great partner.
7: Und auch Trumps großer Partner Bibi spart nicht mit Lob. Trumps Führung leitet die USA von einem großen Sieg zum nächsten. Dafür zollt Netanyahu seinem Freund Donald Anerkennung.
9: Donald, my dear friend, your decisive leadership brought another great victory to America. I salute you.
7: Doch im Laufe des Gaza- und des Iran-Krieges scheint das Fundament dieser Männerfreundschaft erste Risse zu bekommen. Was zuletzt in einem wütenden Telefonat zwischen beiden endete, das mehrere Beobachter bestätigt haben. Auslöser war Netanyahus Libanon-Offensive. Trump soll seinem Kumpel Bibi Undankbarkeit vorgeworfen und zu ihm gesagt haben, Zitat, bist du verdammt nochmal verrückt? Was tust du da verdammt nochmal? Beide, Trump und Netanyahu, spielen die Episode inzwischen herunter. Naja, ich war nicht wütend, aber ich war ein wenig beunruhigt darüber, dass er ständig Streit mit dem Libanon hat. Irgendwann sagte ich, Bibi, wir müssen damit aufhören. Wir müssen endlich damit aufhören. Wie in den besten Familien haben wir taktische Meinungsverschiedenheiten, aber wir kriegen das hin. Der israelische Investigativjournalist Barak Ravid war einer der ersten, der den Inhalt des Telefonats veröffentlichte. Ravid arbeitet für führende Medien in Israel und den USA. Er gilt als bestens vernetzt. Er glaubt nicht, dass es nur ein Familienkrach war zwischen Trump und Netanyahu. Im CNN-Interview spricht er von grundlegenden Meinungsverschiedenheiten zwischen den beiden.
10: What led to this is a growing feeling that the president had that Netanyahu is out of control.
7: Zu dem Telefonat hat das wachsende Gefühl bei Trump geführt, dass Netanyahu außer Kontrolle ist, dass er macht, was er will. Trump will den Krieg mit dem Iran beenden, er will die Region deeskalieren. Und er hat das Gefühl, dass Netanyahu mit seinen Aktionen im Libanon eher eskaliert. Und das untergräbt das Handeln des Präsidenten. Netanyahus Kriegskurs ist nicht Trumps Agenda. Auch deshalb machte der US-Präsident im Nachgang des Telefonates unmissverständlich klar, wer von beiden das Sagen hat. Er lasse sich seine außenpolitischen Erfolge nicht von Jerusalem diktieren, zitierten ihn verschiedene US-Medien. Und im israelischen TV-Sender Channel 12 warnte er Netanyahu vor einem Alleingang gegen den Iran. Andernfalls, so Trump, könnte der israelische Premier schon sehr bald alleine dastehen. Trotz der Drohung setzte sich Netanyahu nur Tage spät über Trumps Mahnungen hinweg und attackierte nach iranischen Raketensalven erneut militärische Ziele im Iran.
5: Die Analyse von Julio Segador, unserem Korrespondenten in Tel Aviv. Es ging um das Verhältnis zwischen US-Präsident Donald Trump und Israels Regierungschef Benjamin Netanyahu. 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Deutschland und Frankreich hatten Großes vor. Gemeinsam ein neues Kampfflugzeug entwickeln, das FCAS, steht für Future Combat Air System. Hätte wahrscheinlich noch einen klangvolleren Namen bekommen irgendwann. Aber damit ist ja sowieso Schluss. Die beteiligten Firmen konnten sich nicht einigen auf ein konkretes Konzept für dieses Flugzeug. Also wurde alles abgesagt Anfang dieser Woche. So ganz tot ist dieser Plan aber wohl doch nicht. Denn heute sind mehrere Firmen aus Deutschland nach vorne geprescht. Die wollen ein Nachfolgeprojekt an den Start bringen.
11: Das sogenannte Bündnisteam Generation 6 ist ein Zusammenschluss der Firmen Airbus, Autoflug, Diehl Defence, Hensoldt, Liebherr, MBDA, MTU sowie Rohde und Schwarz. Das Projekt trage den Namen Next Generation Weapons System. Verteidigungsminister Pistorius wollte zunächst seine Enttäuschung über das Scheitern von FCAS nicht verhehlen.
12: Mich schmerzt das sehr. Jedes deutsch-französische Projekt, das nicht erfolgreich ist, ist eines, was mir nicht gefällt. Das war ein ambitioniertes, großes europäisches Projekt, das an der Realität jetzt zerschellt. Damit müssen wir leben. An dem Verhältnis zu Frankreich ändert das gar nichts.
11: Angesichts der seit Jahren nicht reibungslosen Beziehungen zu Frankreich bezweifeln dies viele. Die Bundesregierung sucht jetzt nach Alternativen. Eine der Optionen könnte die neue Allianz aus 8 Rüstungsunternehmen um den Hersteller Airbus sein, die gemeinsam einen Kampfjet entwickeln wollen. Die SPD-Fraktionsvize und Verteidigungsexpertin Siemtje Möller dazu im ZDF-Morgenmagazin.
13: Die erste Annahme ist, dass Deutschland auf jeden Fall mit anderen europäischen Ländern gemeinsam ein Projekt entwickeln wird und dass wir einen industriellen Anteil brauchen für unsere Industrie, die auch gut aufgestellt ist in bestimmten Bereichen. Und deswegen scheidet aus meiner Sicht aller Wahrscheinlichkeit nach GCAP eher aus, weil GCAP schon sehr weit ist. Das ist das eine Projekt, wo Japan auch mit drin ist. Und dann gibt es weitere Überlegungen, wie man beispielsweise mit Schweden ein neues Kampfflugzeug entwickelt. Schweden hat den Gripen, aber es wird auf jeden Fall den Bedarf an einem Kampfflugzeug, auch einem gemeinsamen europäischen Kampfflugzeug, der dann 6. Generation geben.
11: Verteidigungsminister Pistorius zeigte sich offen für den Vorstoß der 8 deutschen Unternehmen. Sein Ministerium prüfe nach dem Aus von FCAS mehrere Optionen. Eine davon sei, weitere F-35 US-Kampfjets zu bestellen. Die zweite sei, in ein bestehendes, schon laufendes, anderes internationales Projekt einzusteigen oder eben eines unter deutscher Führung durch Airbus und andere Partner. Der Inspekteur der deutschen Luftwaffe Neumann sagte im Handelsblatt, Kampfflugzeuge der Zukunft müssten über Tarnkappenfähigkeiten verfügen und mit unbemannten Systemen zusammenwirken können. Ohne solche Fähigkeiten stoße die Luftwaffe an operationelle Grenzen, sagte Neumann. Der Sicherheitsexperte Nico Lange stellt in Frage, ob man in der Zukunft angesichts der schnellen technischen Entwicklung überhaupt jetzt einen klassischen bemannten Kampfjet entwickeln solle. Im Deutschlandfunk sagte er,
14: weil wir sehen, dass Innovation viel schneller geht, dass das Schlachtfeld, insbesondere zwischen Russland und der Ukraine, ganz schnelle Innovationszyklen hervorbringt, dass die Bedeutung zum Beispiel von Drohnen und Drohnenabwehr ungleich höher ist heute, als man das 2017 dachte. Und möglicherweise ist das ja auch ein Ansatz, dass man mit dem bestehenden Eurofighter Systeme bringt, Drohnen, Wingmen, andere, die zusammenwirken und dass man sich schrittweise in diese Richtung entwickelt und nicht viele Milliarden in ein Riesenprojekt steckt mit ungewissem Ausgang, um dann zu sagen, vielleicht haben wir 2040 dann irgendwas.
11: Viele Optionen, viele Unklarheiten und viel Entscheidungsbedarf. Nicht nur für die deutsche Politik. Und das Wichtigste, angesichts der russischen Bedrohung ist Eile geboten.
5: Mehrere Firmen aus Deutschland wollen zumindest weiterarbeiten an einem Kampfflugzeug der Zukunft, auch wenn das Projekt FCAS von Deutschland und Frankreich abgeblasen wurde. Markus Pindur hat die neuen Pläne vorgestellt. Das sind erschütternde Bilder aus Belfast in Nordirland gestern Abend. Brennende Autos mitten auf der Straße, darunter auch ein Bus. Ein paar Häuser stehen ebenfalls in Flammen. Das sieht fast aus wie in einem Bürgerkrieg. Der Grund waren allerdings Ausschreitungen bei Protesten. Ein paar hundert Menschen haben gegen die Einwanderungspolitik der Regierung protestiert. Anlass dafür war ein Messerangriff am Tag davor. Dabei war ein Mann schwer verletzt worden. Der mutmaßliche Täter soll ein 30 Jahre alter Mann aus dem Sudan gewesen sein. Der wurde inzwischen auch angeklagt wegen versuchten Mordes. In den sozialen Medien war ein Video von diesem Angriff veröffentlicht worden. Daraufhin sind die Menschen auf die Straße gegangen und haben Feuer gelegt. Die Regierungschefin von Nordirland und auch der britische Premierminister haben die Proteste schon verurteilt. Über die Lage habe ich gesprochen mit dem Journalisten Derek Skelly. Er schreibt für die Irish Times und die Zeit und beobachtet das Ganze aus Berlin. Herr Skelly, können Sie uns das mal einordnen? Was sind das für Leute gewesen, die da auf die Straßen gegangen sind in Belfast?
15: Soweit wir sehen können, hat sich mit einem harten Kern von Protestleuten, die vielleicht vergleichbar sind mit so einem radikalen Leuten, die an den 1. Mai in Berlin, Kreuzberg zu sehen sind. Sie koordinieren sich online, sie kommen maskiert oder vermummt und ihre Anliegen scheint einfach eine tragische Situation noch schlimmer zu machen, indem sie Unruhe und Angst verbreiten.
5: Wo müssen wir diese Leute denn politisch einordnen? Also sind das alles Rechtsextreme gewesen?
15: Es ist schwer zu sagen, also ich sitze in Berlin, aber aus vergangenen ähnlichen Vorfällen, es ist oft aus dem Rechtsmilieu, oft aus den protestantischen Kreisen, also vergleichbar mit in England, mit verschiedene Leute aus den Trump-Lager, die fühlen sich in ihrer Bedeutung oder in Würde herabgestuft. Sie fühlen sich von der Politik entfernt. Sie sind sehr viel online. Es werden Videos gepostet. Das zeigt, dass alles außer Kontrolle ist. Es kommt auch diese Replacement-Theorie, also diese Verschwörungstheorie, dass weiße Arbeiter von Migranten und so weiter ersetzt werden sollen. Also es kommt sehr viel zusammen. Es ist nicht mehr so leicht wie früher, so Etiketten oder die einzuordnen. Mhm. Aber dass sie radikal sind oder dass sie von diesen Clips radikalisiert wurde, das ist auch klar. Und es scheint, es ist weniger den Vorfall an sich, dass das Problem ist, sondern diese Clip online, wie ein Strohfeuer sich ausbreitet und Rechtsextremisten aus den britischen Politik, die Kontakte zu Elon Musk haben und so weiter und eine gewisse Reichweite, sie posten das online, sie sagen, alles ist außer Kontrolle, ja. Sie müssen sich wehren.
5: Sie sprechen dieses Video an, das ja diese Ausschreitungen offenbar auch befeuert hat, im wahrsten Sinne des Wortes. Die irische Polizei hat darum gebeten, das nicht auf Social Media zu teilen, aber lässt sich das überhaupt noch einfangen?
15: Nein, das ist das Problem. Also wir kennen das auch aus anderen Situationen. Wenn es irgendwelche Unfälle gibt, Leute scheinen da irgendwie den Verstand zu verlieren. Sie fangen an zu filmen und Rettungskräfte zu verhindern. Und das, es erzeugt die Bilder, die viele Leute in den Kopf von Nordirland haben. Ah ja, da brennt es mindestens einmal im Jahr. Mhm. Eigentlich widerspricht das der Realität in Nordirland. Also sie versuchen das ein bisschen, diese Leute, die zündeln da, sie versuchen einfach Nordirland und fast zurück in die Vergangenheit zu holen. Und das ist nicht die Realität, aber für viele Leute in den Wohnorten, wo es gebrannt hat, natürlich ist das eine sehr beängstigende Situation. Aber die alle Politiker, ich muss sagen, es war sehr beeindruckend, trotz politischer Unterschiede in Nordirland, alle haben sehr klar und deutlich gesagt, das ist nicht Nordirland, das ist nicht Belfast, das ist ein paar Gruppen Hooligans und sie müssen vor Gericht.
5: Auch in Southampton in Südengland, da wurde vor einem Hotel demonstriert, in dem Menschen wohnen, die Asyl suchen im Land. Wie würden Sie die Stimmung beschreiben in Nordirland, aber auch vielleicht anderswo, die da gerade vorherrscht gegen Migranten?
15: Ja, also es gab immer wieder Vorfälle, ein bisschen wie aus wie man das aus Deutschland kennt und die AfD kommt und sagt alle laute Einzelfälle, so sarkastisch. Und das ist eine ähnliche Situation in dem Vereinigten Königreich, auch in Nordirland. Allerdings muss man sagen, dass Nordirland ist nicht unbedingt der Nummer eins Ziel für Asylbewerber oder andere Personen, die Schutzstatus suchen. Also das ist ein minimal winziges Anteil der Bevölkerung. Mhm. Aber es könnte trotzdem, also aufgrund von Social Media, man kann da, es ist sehr leicht, ein Zerrbild zu erzeugen. Und es könnte eine interessante politische Folge geben, nämlich zwischen der Republik Irland und Großbritannien ist eine, es heißt der Free Travel Area, also Common Travel Area. Man darf da ohne Ausweise hin und her reisen. Und der Verdächtige, der heute vor Gericht kommt in Belfast, der ist in Irland, also in der Republic Irland angekommen. Der ist nach Belfast gereist, also Nordirland, Teil des Vereinigten Königreichs, und hat dort Asyl beantragt. Und jetzt es gibt Politiker, populistische Politiker in London, die sagen, oh, es war diese freie Reisemöglichkeit, die ermöglicht hat, dass er nach was reist und dort Asyl beantragt hat. Deswegen müssen wir müssen über diese Freiheit, die Möglichkeit frei zu reisen, ohne einen Ausweis zu zeigen, wieder hinterfragen, und ob das eine gute Idee ist. Und das ist eigentlich politisch sehr heikel, weil das ist ein Teil vom Friedensprozess, dass es darf. Juristisch gibt es zwei Staaten auf der Insel von Irland, aber wir dürfen das praktisch nicht mit Ausweise oder Grenzkontrollen im Alltag bringen. Und dass manche verschiedene Politiker versuchen, dass das könnte da tatsächlich eine echte Folge von diesem tragischen Vorfall sein.
5: In Großbritannien leben ja auch viele Menschen mit Migrationshintergrund. Wie viel Angst ist bei denen jetzt zu spüren? Also machen die sich Sorgen wegen dieser Ausschreitungen?
15: Belfast ist zunehmend international. Es gibt da auch Tech-Unternehmen und Personen kommen dort, um Arbeit zu suchen, auch in der Gastronomiebranche. Und ja, sie sagen manchmal, es ist eine relativ weiße Stadt im Vergleich zu Städten in Deutschland. Und sie fallen da auf und sie machen sich Sorgen, dass ein Mann aus Sudan macht was und plötzlich sind alle Ausländer dafür zuständig. Also es ist sehr menschliche Ängste, die missbraucht werden für politische Zwecke und dann die Leidtragenden den anderen, die damit nichts zu tun haben.
5: Sagt der Journalist Derek Scully. Wir haben gesprochen über die schweren Ausschreitungen in Belfast in Nordirland gestern Abend. Dort sind mehrere Autos und auch Gebäude in Brand gesteckt worden. Anlass war eine Messerattacke, für die ein Einwanderer aus dem Sudan verantwortlich gewesen sein soll. Der Mann wurde inzwischen auch angeklagt.
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5: Es wird ruhiger in den Kirchen hierzulande. Die verlieren jedes Jahr Mitglieder. Die evangelische Kirche in Hessen zum Beispiel rund 25.000 jedes Jahr. Manche treten aus der Kirche. Jedes Jahr stirbt aber auch ein Teil der Gläubigen einfach weg. Und das hat Folgen. Die Kirchen können sich nicht mehr so viele Kirchengebäude leisten wie früher. Was also tun mit diesen oft historischen Gebäuden, die ja auch einen ganz bestimmten Charme ausstrahlen? Darum ging es heute im Hessischen Landtag auf Antrag der CDU-Fraktion. Die möchte, dass die Kirchen geöffnet werden für soziale und kulturelle Zwecke zum Beispiel. Darüber habe ich gesprochen mit dem emeritierten Bonner Liturgiewissenschaftler Professor Albert Gerhards. Der ist heute Sprecher der Forschungsgruppe Sakralraumtransformation bei der Deutschen Forschungsgemeinschaft. Da geht es also genau um dieses Thema. Herr Professor Gerhards, bereitet es Ihnen denn Schmerzen, dass immer mehr Kirchen verkauft oder abgerissen werden?
16: Ja, natürlich. Als jemand, der sich ja zeitlebens mit den Kirchen, modernen wie alten, befasst, schmerzt das. Wobei ich sage, man sollte es erst gar nicht so weit kommen lassen, dass sie also abgestoßen werden müssen. Das heißt, man müsste vorher schon ansetzen und ja, was dafür tun.
5: Wobei es ja wahrscheinlich viele Gemeinden gibt, die auch Sorge haben, dass sie mit anderen zusammengelegt werden, wenn die eigene Kirche vor Ort dann wegfällt, oder? Also das wäre ja auch nochmal so ein Argument.
16: Ja, das Problem ist natürlich, da müsste man noch viel weiter ausholen, wie die Art der Zusammenlegung geschieht. Das geschieht ja oft so von oben verordnet nach unten und damit gehen örtliche Strukturen kaputt. Es wird ehrenamtliches Engagement ausgehebelt. Es braucht immer den Austausch, und das ist auch geschichtlich so gewesen, zwischen Zentren, die natürlich notwendig sind, die ausstrahlen können, und der Peripherie. Und da müsste viel mehr dafür getan werden, dass die Peripherie auch weiter funktioniert, bei aller Notwendigkeit von Zentralisierung und Einsparung. Und da sehe ich zu wenig in den Landeskirchen und Diözesen, zu wenig, ich möchte sagen, Aufmerksamkeit und Respekt vor den Strukturen vor Ort.
5: Es gibt ein sogenanntes Kirchenmanifest aus dem Jahr 2024 und darin steht, dass Kirchen Gemeingüter sind und allen gehören. Wenn sie also nicht mehr für Gottesdienste und so weiter genutzt werden können, dann müssen sie einem spirituellen, kulturellen oder sozialen Zweck dienen. Warum wird denn das da so streng vorgegeben? Man könnte ja auch sagen, okay, nutzt das Gebäude doch, wie ihr wollt.
16: Das ist übrigens auch die Meinung der römischen Kirche. Es gibt ein Dokument der römischen Kirche von 2018, das dasselbe sagt.
5: Also dass das eher eng gehandhabt wird, dass es speziellen Zwecken dienen soll und einfach nicht alles Mögliche da passieren
16: kann. Ja, das sind wertvolle Gebäude, die ein Alleinstellungsmerkmal haben, weil es zunächst mal zweckfreie Gebäude sind, die allen gehören, die einen Mehrwert haben. Die Räume, wie der evangelische Kollege Erne sagt, die hybride Räume der Transzendenz sind, wo Leute Erfahrungen machen können, die anderswo in dieser Form nicht möglich sind. Und die sollen auch weiterhin in irgendeiner Weise auch allen, soweit es geht, zugänglich sein. Also auch hier besteht eine Verantwortlichkeit seitens der Kirchen weiter über diese Nutzungsdauer hinaus, denn die Räume behalten ein sakralen Charakter, auch dann, wenn sie nicht mehr jetzt liturgisch und im Sinne kirchlich genutzt werden.
5: Dazu habe ich zwei interessante Beispiele aus Hessen. In Bad Orb etwa, da wird die St. Michaelskirche als Kletterhalle genutzt. In Wiesbaden ist eine ehemalige katholische Kirche. Da ist inzwischen das Alpinzentrum eingezogen. Nach dem, was Sie so gesagt haben, finden Sie das in Ordnung, wenn die Kirchen eben auch auf diese Art und Weise genutzt werden? Das klingt für mich jetzt halt nicht so spirituell.
16: Es ist immer die Frage, wie geht man mit diesem Raum um? Geht man mit diesem Raum weiterhin mit Respekt um? Also Klettern hat ja durchaus auch spirituelle Dimensionen. Es gehen ja auch Jugendgruppen da rein und betätigen sich da. Mhm. Und die Frage ist ja immer, wie wird das eingerichtet? Ich weiß das von Bad Orb, dass dort durchaus der Raumcharakter erhalten geblieben ist, im Unterschied zu Mönchengladbach zum Beispiel. Mhm. Das ist auch eine ästhetisch-künstlerisch-architektonische Frage.
5: Also es kommt immer auf den Einzelfall an, wenn ich Sie richtig verstehe.
16: Es kommt immer auf den Einzelfall an. Also man kann nie generell sagen, was geht, was nicht geht. Es muss in jedem Einzelfall diskutiert werden und dann ist man erstaunt, was alles möglich ist, auch für Mischnutzungen. Also wenn immer noch die Gemeinde dabei ist, wenn immer noch auch Gottesdienste stattfinden, auch hier gibt es Möglichkeiten, die also vor wenigen Jahren oder Jahrzehnten noch nicht denkbar waren.
5: Eine kurze Einschätzung zum Schluss. Das ist ja heute Thema im Hessischen Landtag gewesen. Ist es wichtig, dass die Politik da mit an Bord ist, wenn es um solche Entscheidungen geht?
16: Das ist eigentlich eine hochpolitische Frage. Und man sollte,
5: klingt so, ja.
16: Es ist bedauerlich, dass die Politik bisher, die haben natürlich auch andere Dinge zu tun, aber dass man auch trotz des Manifests es nicht gelungen ist, sie noch mehr dafür zu interessieren. Und es täte unserer Gesellschaft gut, auch gerade wegen der demokratischen Kultur, wenn die Kirchenräume weiterhin auch in der politischen Mitverantwortung stünden, weil damit eben sicherlich für den Zusammenhalt der Gesellschaft einiges noch möglich wäre.
5: Sagt Professor Albert Gerhards aus Bonn. Der beschäftigt sich damit, was denn mit Kirchengebäuden passiert, wenn die von der Kirche selbst nicht mehr genutzt werden können, zum Beispiel, weil die Gemeinde zu wenig Mitglieder oder schlicht zu wenig Geld hat. Darum ging es heute auch im Hessischen Landtag.
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0: 15.31 Uhr. Reform soll Glasfaserausbau schneller machen. U5-Ausbau in Frankfurt wird noch mal teurer. Iran droht mit Abbruch von WM-Spielen. Das Wetter, Sonne, Wolken und einige Schauer bis 19 Grad. Mein Name ist Andreas Gerlach. Schnelleres Internet für Millionen Haushalte. Das Bundeskabinett hat dafür eine Reform des Telekommunikationsgesetzes auf den Weg gebracht. Digitalminister Wildberger will dadurch den Ausbau des Glasfasernetzes beschleunigen. ARD-Hauptstadtkorrespondent Jan-Friedrich Willems.
17: Sein Gesetzentwurf dazu sieht zum Beispiel vor, dass einfacher als bisher nicht nur das Mehrfamilienhaus, sondern auch die einzelnen Wohnungen darin angeschlossen werden können. Genau diese letzten Meter des Ausbaus blockieren Eigentümer nämlich oft aus Kostengründen. Auch beim Ausbau in ländlichen Gebieten sollen Genehmigungsverfahren vereinfacht werden. Telekommunikationsunternehmen sollen so schneller ausbauen können und jährlich rund 20 Millionen Euro sparen. Die Behörden sollen nochmal knapp 8 Millionen Euro an Bürokratiekosten einsparen.
0: Das Kabinett hat außerdem beschlossen, mehr für die Luftfahrt zu tun. Konkret sollen Unternehmen leichter Zugang zu staatlicher Förderung bekommen. Außerdem sollen Überregulierungen abgebaut werden. In Frankfurt wird der U-Bahn-Ausbau durch das Europaviertel zum Römerhof noch einmal teurer. Die Stadt geht jetzt von 590 Millionen Euro aus, 72 Millionen mehr als bisher geplant. Weil im Moment viele Bahnstrecken in Deutschland ausgebaut werden, findet die Stadt nur schwer Fachfirmen. Deshalb müssen Projekte mehrmals ausgeschrieben und die Preise erhöht werden. In Frankfurt soll die U5 vom Hauptbahnhof ins Europaviertel und weiter bis zum Römerhof verlängert werden. Die Zahl der Petitionen an den Bundestag ist deutlich gestiegen. Im vergangenen Jahr gingen knapp 12.400 Eingaben beim Petitionsausschuss ein, rund ein Drittel mehr als im Jahr davor. Aus Berlin, Philipp Kunschner.
18: Besserer Schutz vor häuslicher Gewalt, das Verbot von Echtpelz oder eine Kennzeichnungspflicht für Honig. Drei Beispiele sogenannter Petitionen, Bitten oder Beschwerden also, die Bürgerinnen und Bürger an die Politik richten können. Etwa 50 solcher Anfragen erreichen den Petitionsausschuss im Bundestag, und zwar täglich. Am meisten befassten sich die Anfragen 2025 mit den Themen Migration, Grundsicherung oder Rente.
0: Kurz vor dem Start der Fußball-Weltmeisterschaft hat der Iran mit einem Spielabbruch gedroht. Hintergrund ist ein Streit über die iranische Flagge. ARD-Sportreporter Uli Schäfer.
19: Erlaubt sei nur die offizielle Staatsflagge der Islamischen Republik. Die alte Flagge mit Löwen- und Sonnenemblem wird von monarchistischen Oppositionsgruppen verwendet. Sie gilt als Symbol der Ablehnung des islamischen Systems im Iran. Der Iran spielt in der Gruppenphase der WM zweimal in Los Angeles. Dort lebt der Großteil der persischen Diaspora in den USA. Für viele bietet die WM die ideale Plattform, um ihren Protest gegen die iranische Führung weltweit sichtbar zu machen.
0: Ein spezielles Backpulver für Airfryer, ein Matcha-Joghurt fast ohne Matcha und ein Mikronährstoffkonzentrat aus Gummibärchen zur Steigerung der Libido. Unter anderem diese Produkte sind von Foodwatch für die dreisteste Werbelüge nominiert worden. Die Verbraucherorganisation fordert mit der jährlichen Vergabe des sogenannten goldenen Windbeutels die Bundesregierung auf, mehr gegen Verbrauchertäuschung zu unternehmen, etwa mit einem Gesetz gegen Schrinkflation. Und das waren die Nachrichten. Das Wetter. Es bleibt weitgehend trüb und kühl heute mit nur 14 bis 19 Grad. Vor allem im Süden und Westen kann es auch Schauer und Gewitter geben. In der Nacht lassen die dann wieder nach. Die Werte sinken auf 9 bis 4 Grad. Morgen bleibt es wechselhaft mit mehr Wolken als Sonne. Die Schauer und Gewitter gibt es dann eher im Norden und Osten bei 14 bis 20 Grad. Die weiteren Aussichten: am Freitag viele Wolken, gelegentlich Regen, 14 bis 21 Grad. Am Samstag Sonne und Wolken, im Norden und Osten einzelne Schauer, 18 bis 25 Grad. Die Zeit 15.35 Uhr.
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0: A3 Frankfurt Richtung Würzburg. Zwischen Frankfurt Süd und Oberzhausen 6 Kilometer stockender Verkehr wegen eines defekten Busses auf dem rechten Fahrstreifen. A7 Kassel Richtung Fulda zwischen Bad Hersfeld West und Kirchheimer Dreieck 2 Kilometer Stau wegen Reinigungsarbeiten. Der rechte Fahrstreifen ist gesperrt. A643 Wiesbaden Richtung Mainz zwischen Schiersteiner Kreuz und Dreieck Mainz streckenweise stockender Verkehr. Daher auch auf der A66 zwischen Wiesbaden-Mainzer Straße und Schiersteiner Kreuz 2 Kilometer stockender Verkehr. Wetteraukreis, die Dorheimer Straße ist in Beienheim wegen Reinigungsarbeiten vorübergehend gesperrt.
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20: Die einen fürchten, dass Menschenrechte bald nicht mehr eingehalten werden könnten. Für die anderen war die Asylreform der EU längst überfällig. Ab Freitag gilt er, der neue Asylpakt der EU. Er soll die Zahl der Asylsuchenden in Europa weiter senken. Aber damit endet die Debatte nicht. Mit Katrin Schmidt aus dem ARD-Studio Brüssel sprechen wir heute darüber, was sich durch diese Reform verändert und warum es über die Reform hinaus bald sogar Abschiebezentren in Ländern außerhalb der EU geben könnte. 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Mein Name ist Nadja Mitzkat. Hallo Katrin, schön, dass du da bist.
21: Hallo Nadja, freut mich.
20: Katrin, kommenden Freitag tritt ja eine EU-Reform zur Asylpolitik in Kraft. Worum geht's da genau?
21: Ja, also das große Ziel von dieser Asylreform, ja, der Migrationspakt, GEAS wird da auch gerne genannt, das ist zu sagen, wir wollen Migration nach Europa ordnen erstmal, wir wollen sie auch begrenzen und wir wollen sie fairer machen. Das waren so die Leitlinien, die über diesem Paket stehen. Man muss sich da wirklich vor Augen führen, dass das Ganze fast 10 Jahre in der Mache war. Also los ging das so 2015, 2016, da hat die EU-Kommission erstmals gesagt, ui, da müssen wir jetzt offensichtlich was machen.
22: Guten Abend, meine Damen und Herren. Ich begrüße Sie zur Tagesschau. In Deutschland werden an diesem Wochenende mehrere 10.000 Flüchtlinge erwartet.
21: Viele erinnern sich, das war die Zeit der großen Migrationsströme nach Europa.
22: München rechnet bis Sonntag mit bis zu 50.000 Menschen und fordert dringend Hilfe von den Bundesländern und der Bundesregierung.
21: Viele sprachen auch von der Migrationskrise, also der Bürgerkrieg in Syrien, Afghanistan war ein Problem, teilweise noch mit dem Taliban-Konflikt, Irak, auch noch Nachwirkungen des IS-Krieges. Also diese Treiber führten ja dazu, dass quasi sehr plötzlich und sehr geballt 2 Millionen Menschen nach Europa kamen und die meisten davon haben auch einen Asylantrag gestellt. Und da hat man gemerkt, oh je, wir sind eigentlich mit unseren Regeln überhaupt nicht darauf vorbereitet. Es gab zwar hier und da Dublin-Regeln, wurden da immer wieder zitiert, aber die haben überhaupt nicht funktioniert. Also Dublin, das war ja eine sehr alte Regel jetzt inzwischen in der EU-Migrationspolitik, die besagt einfach, wenn Menschen in Italien das erste Mal Fuß auf europäischen Boden setzen, dann ist Italien auch zuständig für diese Menschen und muss erstmal Daten aufnehmen, muss schauen, kann der Mensch hier sein Asylverfahren bekommen. Aber diesen Verpflichtungen sind dann einfach auch viele Staaten nicht mehr nachgekommen, weil es einfach auch zu viele Menschen waren, die angekommen sind. Und gleichzeitig war es ja auch Auftrieb auf die Mühlen von Rechtspopulisten. Also der Druck war groß, was zu machen. Und dann hat man angefangen, dieses riesige Buch zu schreiben, ja, mit 10 großen Kapiteln, der Asylpakt. Und ja, lange vorbereitet. Und diesen Freitag ist es soweit. Er tritt in Kraft.
1: Und GEAS, das ist ja die Abkürzung für das gemeinsame europäische Asylsystem. Vielleicht kannst du uns da noch mal ein bisschen mitnehmen, was sich mit der Reform jetzt ganz konkret und mit dem Inkrafttreten am Freitag verändern wird.
21: Also es ist im Prinzip der Startschuss für so die wichtigsten Grundpfeiler, wie man Migration jetzt künftig handhaben will. Das wohl plakativste ist die Grenzverfahren, also schnelle Asylverfahren an den EU-Außengrenzen. Was heißt das? Zum Beispiel Menschen, die übers Mittelmeer kommen, sollen also direkt an der italienischen oder griechischen Küste oder auf den Inseln, wo auch immer sie da angekommen sind, eigentlich gescannt werden schnell, um festzustellen, hat diese Person eigentlich überhaupt Chancen auf Asyl in Europa oder sehr, sehr, sehr geringe. Im zweiteren Fall soll diese Person dann direkt festgehalten werden, mehr oder weniger, an den Außengrenzen. Außengrenzen, das kann übrigens auch ein deutscher Flughafen sein, um das dazu zu sagen. Das sind nicht nur die plakativen Außengrenzen. Also da, wo jemand erstmals europäischen Boden betritt, da soll dann gleich das Asylverfahren beschleunigt durchgeführt werden, damit, das ist die Theorie, die Menschen, die dann vermutlich eher kein Asylstatus bekommen, dass die dann gleich wieder zurückgeführt werden können. So stellt man sich das vor, um also in der Konsequenz zu sagen, viele Leute, die früher noch einfach dann weitergelaufen sind und dann vielleicht in dem einen Staat Asyl beantragt haben, bis das entschieden wurde, waren sie vielleicht schon längst ein Land weiter oder so. Das will man verhindern und die Leute, die wenig Chancen haben, eigentlich direkt festhalten, um sie zurückschicken zu können, wenn es dann wirklich zu einem Nein kommt, was man für plausibel hält. Es geht natürlich darum, dass dieses bisherige System die Stärksten, auch die Skrupellosesten und vor allem die Unabhängigen, also will sagen vor allem alleinreisende Männer, begünstigt hat, in ihrem Bestreben hier zu bleiben. Und während Familien mit Kindern, um jetzt den Gegensatz zu machen, natürlich die sind, die auch am frühesten gefunden werden, bei denen man die Abschiebung ansetzt und so weiter und so fort. Also das System war auch nicht fair, ne? Das muss man dazu sagen.
1: Katrin, du meintest gerade, dass relativ schnell möglichst an den EU-Außengrenzen festgestellt werden soll, wer hat überhaupt eine Chance auf Asyl und wer nicht. Woran wird das eigentlich festgemacht, wer da eine Chance hat und wer nicht?
21: Ich konnte es mir zum Beispiel in Zypern anschauen. Da war ich Anfang des Jahres und habe mir einige Asylzentren angeschaut. Und dort konnte ich mir anschauen, wie die aufgerüstet haben sozusagen, um den Anforderungen dieses Pakts jetzt ab Freitag auch zu genügen. Und das heißt einfach, Menschen kommen da an der Küste, werden in dieses Zentrum gebracht. Und das Erste, was dann passiert, dort gibt es verschiedene Sektoren, wo auch dann Menschen für längere Zeit unterkommen, auch zum Teil getrennt. Frauen da, Alleinreisende dort, mit Kindern dort und alleinreisende Männer dort und so weiter. Und jetzt wird noch eine große Sektion da aufgebaut oder ist aufgebaut worden, wo man das sogenannte Screening macht. Das ist sozusagen das A und O. Leute kommen an. Es wird jetzt erstmal mit großen Datenbanken Fingerabdrücke genommen, Gesichtsbilder erfasst, also alle nur denkbaren biometrischen Daten. Es werden auch so Sicherheitschecks durchgeführt, was vor allem meint, hat dieser Mensch irgendetwas, was man in den großen Datenbanken in der EU finden kann, dass der schon mal irgendwo straffällig geworden ist, was auch immer. Gesundheitskontrollen werden auch vorgenommen. Und dann wird anhand dieser ganzen Daten, die man dort gesammelt hat, entschieden, darf diese Person quasi auch weitergebracht werden, um vielleicht einen ganz regulären Asylantrag zu stellen, weil es wirklich eine Nationalität ist oder eine besondere Situation ist, die wirklich schutzbedürftig auch nach den EU-Rechten ist und also gute Chancen hat. Oder aber, und das hat man ja in vielen Fällen dann auch festgestellt, der Mensch kommt aus einem Land, das eigentlich von der EU inzwischen als sicher angerechnet wurde. Also da kann man natürlich in der Praxis drüber streiten, aber es gelten eben sehr, sehr viele Länder jetzt als sicher. Ich sag mal Marokko, Tunesien, Algerien, Georgien, Bangladesch, um nur ein paar zu nennen. Kommen die Menschen also daher, haben sie laut Statistik super geringe Chancen auf Asyl. Und dann wird in einem Schnellverfahren vielleicht nur noch getestet, hat diese Person jetzt vielleicht doch irgendwelche ganz persönlichen Gründe, warum sie doch jetzt besonderen Schutzbedarf in der EU und dürfte dann ihren Antrag stellen. Alle anderen werden also schnell mit diesem Asylverfahren abgefertigt und in der Theorie sollen sie dann in das nächste Zentrum gebracht werden, was ein Rückkehrzentrum ist, von wo also die Ausreise oder die Wiederwegreise aus der EU organisiert wird. Und dann geht's retour. Wer waren denn auf europäischer Ebene die treibenden Kräfte hinter dieser Reform? Diese Reform, die jetzt in Kraft tritt, die hat eine super breite Unterstützung, weil, wie ich anfangs gesagt habe, die ist jetzt seit 10 Jahren verhandelt worden. Natürlich, lange hat man sich auch im Nachhinein auch Details gestritten, auch heftig, ob denn auch Familien mit Kindern zum Beispiel in diese Asyllager kommen sollten an den Außengrenzen oder nicht. Da habe ich hier auch noch eine Zeit erlebt, da war das wirklich noch fest umstritten und vor allem auch die deutschen Sozialdemokraten und Grünen haben versucht, das zu verhindern. Inzwischen muss man sagen, das, was am Freitag in Kraft tritt, ist jetzt in der politischen Mehrheitsmeinung hier, so wie die Menschen auch gewählt haben in Europa, so wie sich das Thema entwickelt hat, eigentlich fast eher das Minimum von dem, was man an Härte auch an den Tag legen möchte, um die Migration zu begrenzen, zu steuern in Europa. Das heißt, man hat da wenig politische Kräfte noch, die da wirklich, es gibt sie, ne, aber das sind fast schon verschwindend gering zu dem, was hier in Europa auch die Entscheidungen mitträgt. Also man merkt schon deutlich auch eine Diskursverschiebung, dass das offensichtlich auch mehrheitlich gewollt ist und die Menschen haben auch so gewählt in ganz Europa, dass die Politik in der Migration deutlich, deutlich härter ist und da ist GEAS nur der Anfang.
1: Ja, du sagst es, GEAS ist nur der Anfang. Letzte Woche gab es ja Schlagzeilen zu Abschiebezentren, die sich außerhalb der EU befinden sollen, die dort zukünftig errichtet werden sollen. Die EU nennt das vielleicht etwas euphemistisch Return Hubs.
2: Menschen ohne Aufenthaltsrecht in der EU sollen zukünftig in Drittstaaten, so wie hier nach Albanien, abgeschoben werden können, wenn sie nicht in ihr Herkunftsland gebracht werden können.
3: Dazu sollen nun auch Abschiebezentren in Ländern außerhalb der Europäischen Union eingerichtet werden können. Diese Zentren hatte die EU-Kommission vor rund einem Jahr hervorgeschlagen, mit dem Ziel, die Zahl der Abschiebungen aus der EU deutlich zu erhöhen.
1: Was hat's damit auf sich und wie hängen die mit dieser GEAS-Reform zusammen?
21: Ja, man kann vielleicht sagen, das sind ja nicht zwei Seiten einer Medaille, aber es sind sich ergänzende Medaillen. Das ist ja ein bisschen ein schiefes Bild. GEAS will stärker darauf aufpassen, wer noch nach Europa reinkommt. Jetzt ist aber natürlich auch ein großes Problem für die europäische Migrationspolitik, dass schon längst sehr, sehr viele Menschen auch da sind, deren Asylantrag mit Nein beschieden wurde, die also eigentlich gehen müssten. Und vermutlich wird es auch weiter, selbst wenn die Regeln aus dem Migrationspakt mit den schnellen Verfahren gut funktionieren, wird es auch weiter Menschen geben, die sich noch in der EU aufhalten, obwohl sie das eigentlich nicht dürfen. Sie hatten ein Verfahren und das ist zu einem Nein gekommen. Und das ist auch eine offene Wunde, sagen viele des Migrationssystems in Europa, dass es davon noch viel zu viele gibt. Eine Zahl spricht Bände. Man hat bis letztes Jahr noch gesagt, nur jeder Fünfte, der die EU verlassen müsste, weil er ein Nein bekommen hat, tut es auch wirklich. Das heißt, 4 von 5 bleiben, sind untergetaucht, nicht auffindbar, schwierig zurückzuschieben, weil Heimatländer sie nicht annehmen, weil sie keine Papiere haben, vielerlei Gründe. Und das hat sich jetzt ein bisschen verbessert. Es ist jetzt noch statistisch jeder Vierte. Und danach zu helfen, ist also jetzt das nächste große Projekt, über das wir jetzt aktuell auch in den Nachrichten häufig sprechen. Da gehören diese Return Hubs rein. Also die Frage, wie kriegt man es hin, dass mehr Menschen, die nicht bleiben dürfen, die EU auch wirklich verlassen? Und da hat man so einen kleinen Katalog jetzt in der Rückführungsverordnung zusammengefasst. Die ist noch nicht in Kraft, ne? Im Gegensatz zu all dem, was wir vorher gesprochen haben. Die ist jetzt in der Mache, soll dann auch in den nächsten 12 bis 18 Monaten greifen und in Kraft sein. Da geht es einerseits darum, wirklich Menschen auch zu gängeln, die quasi eigentlich gehen sollten. Es gibt auch eine bessere Koordination, das ist das Ziel unter den EU-Staaten. Also wenn in Frankreich der Asylantrag mit Nein beschieden wurde, könnte das genauso auch in Deutschland Grundlage sein, um jemanden abzuschieben. Das war bisher nicht der Fall. Also diese gegenseitige Anerkennung. Und dann Nummer 3, am häufigsten diskutiert, Return Hubs. Die gibt es noch nicht, aber das ist die Vorstellung vieler europäischer Politiker, dass man solche Zentren errichten könnte, irgendwo auf der Welt, wahrscheinlich eher auf dem afrikanischen Kontinent, wo also Länder sich bereit erklären, gegen wahrscheinlich viel Geld aus der EU und vielleicht ein paar Visaerleichterungen für die eigene Bevölkerung, zu sagen, ja Mensch, dann könnt ihr bei uns ja so ein Ding aufbauen, ja, auch mit unserer Hilfe. Und einfach mal Leute, die man aus Europa abschieben will, wo es aber schwierig ist, aus 1000 Gründen, erstmal dorthin bringen, um von dort aus zu überlegen, wie verfährt man jetzt weiter, wie kann der Mensch in die Heimat zurückgeführt werden, wenn das überhaupt möglich ist. Aber dann hat man sozusagen das Problem aus Europa erstmal rausgelagert. Das ist die Geschichte hinter diesen Return Hubs. Aber wie gesagt, wohlgemerkt, die gibt's noch nicht. Und es wird auch nicht so einfach werden. Und ist da schon klar, welche Länder dafür in Frage kommen könnten und wie das dann konkret vor Ort für die Abgeschobenen aussehen wird? Also ist sozusagen das Framework für diese Return Hubs in Anführungszeichen schon klar?
6: Also das Framework ist wirklich wolkig beschrieben. Es sind Zentren, das sind auch geschlossene Zentren. Ne? Manche Kritiker sprechen von haftähnlichen Bedingungen. Das möchte die EU in ihrem Papier so nicht sehen. Da muss man sich auch an gewisse Rechtsprechung halten. Also das würde ich aber auch sagen, das kann man jetzt nicht einfach so behaupten. Aber es sind geschlossene Zentren, die Menschen bis zu 24 Monaten, so sagen es die Regeln, dort beherbergen könnten, um in der Zeit zu klären, wo kann man hin mit den Leuten? Wie kommen die in ihre Heimat oder in Nachbarländer oder in Länder, wo sie irgendeine Verbindung haben? Erstmal wäre es so, dass man Menschen, die aus Europa abgeschoben werden können, in solche Hubs bringen kann, die in Ländern liegen, wo sie überhaupt keine Verbindung hin haben. Keine familiären, keine sonst wie irgendwie Verbindungen. Wir sprechen da häufig über Ruanda, Libyen, Mauretanien, Usbekistan, Äthiopien, sind oft einmal im Gespräch, aber offiziell wird da nichts bestätigt. Die einzigen, die haben schon mal was gesagt und sind da schon mal einen Meter vorangegangen, sind die Niederlande. Die behaupten nämlich, sie hätten schon eine Kooperation getroffen mit Uganda zum Beispiel für einen solchen Return Hub. Alles andere, ja, daran wird offensichtlich gestrickt. Das kriegt man immer wieder erzählt und bis Ende des Jahres soll das irgendwie klarer sein. Also diese Idee mit den Return Hubs, das ist schon eine Sache, die nicht für heute, nicht für morgen, vielleicht ab übermorgen dann vielleicht irgendwann mal greifen könnte. Es wird am Ende vermutlich eine eher kleinere Zahl von Menschen betreffen, die dann vielleicht irgendwann mal in einem Return Hub sitzen und von dort auf ihre Rückführung warten. Das ist mit Sicherheit nicht die Lösung, die das Problem in der Masse, sag ich mal, am meisten adressiert.
1: Lass uns mal einmal ein bisschen rauszoomen. Also die GEAS-Reform kommt und damit auch Zentren an den EU-Außengrenzen, wo es darum geht, möglichst schnell Menschen, zu sortieren in, hat eine Chance auf Asyl oder hat keine. Und wenn keine, dann soll möglichst schnell die Abschiebung erfolgen. Es wird über diese Abschiebezentren außerhalb der EU diskutiert. Das heißt, die Maßnahmen mit Blick auf Menschen, die sich um Asyl bewerben, werden ganz schön angezogen im Vergleich zu früher. Gleichzeitig sinken ja aber aktuell die Zahlen der Menschen, die überhaupt kommen und sich um Asyl bewerben. Wie passt das eigentlich zusammen?
6: Also die sind in jedem Fall deutlich zurückgegangen, also weit über 50% in den vergangenen 2 Jahren. Und das zeigt sich vor allem auch für die deutsche Bilanz. Die waren natürlich auch die, wo die Zahlen am höchsten waren und die sind jetzt auch mit am stärksten zurückgegangen. Also man kann natürlich auf dem Standpunkt stehen zu sagen, Leute, es tut sich ja schon eine ganze Menge. Also viele Sachen, die wir angeschoben haben, die wirken. Und jetzt tritt noch mehr in Kraft. Man könnte auch sagen, lass doch das auch erst nochmal wirken. Aber trotzdem muss man einfach feststellen, ich verfolge jetzt ganz intensiv die EU-Asylpolitik seit 2,5 Jahren, wie eigentlich von Quartal zu Quartal dieser Zug immer weitergefahren ist und eigentlich immer in eine Richtung, nämlich wir brauchen noch mehr Verschärfung. Das, was wir jetzt haben, reicht nicht. Und der Ton in der Migrationsdebatte ist natürlich so scharf in vielen europäischen Ländern, dass man da eigentlich auch immer noch einen draufsetzt. Und ich finde, diese Return Hubs stehen auch ein Stück dafür. Wir wollen jetzt auch Länder dafür bezahlen, dass sie unsere Herausforderung lösen. Das hat auch, glaube ich, Nachteile, weil man macht sie auch unglaublich abhängig natürlich auch davon, dass die das da korrekt machen, dass in diesen Ländern nicht wieder ein Bürgerkrieg ausbricht, der das ganze Abkommen auch wieder irgendwie null und nichtig macht und so. Also man geht da schon Risiken in der Annahme, dass es gewünscht ist, immer noch einen draufzusetzen.
1: Und wer treibt denn diese Debatte voran, die sich, wie du es beschreibst, ja immer weiter verschärft?
6: Es ist in meiner Wahrnehmung schon noch so, dass auch konservative Parteien, ich meine damit Die Europäische Volkspartei, ja, da wo auch CDU, CSU ja Mitglied sind in dieser Parteienfamilie, in dieser europäischen, die absolut dominante ist in Europa. Das muss man auch dazu sagen. Die haben die Wahlerfolge geholt. 12, 13 Regierungschefs kommen aus dieser Parteienfamilie. Sie haben im Europäischen Parlament die mit Abstand meisten Abgeordneten. Also es ist auch irgendwo Wählerinnen und Wählerwillen, ja, dass die so stark sind. Und um das Ding festzumachen, haben wir zuletzt erlebt, dass auch die Europäische Volkspartei nicht mehr so viele Diskussionen auch mit Sozialdemokraten, Grünen und Liberalen führen wollte, sondern offensichtlich gesagt haben, ja, weil wir es können, weil wir so dominant sind, können wir auch mit Unterstützung der noch viel rechteren Parteien in Europa da Ideen durchbringen, die uns genehm sind. Und um da jetzt einfach mal auch ins Ziel zu kommen, da gab es dann Chatgruppen.
8: Die Fraktionen von CDU und CSU im Europaparlament kooperiert offenbar enger als bisher bekannt mit der Fraktion Europa der souveränen Nationen, zu der die AfD gehört. Nach Recherchen der deutschen Presseagentur soll die Europäische Volkspartei, zu der die Union zählt, in einer WhatsApp-Gruppe sowie bei einem Treffen mit solchen Parteien zusammengearbeitet haben.
6: Davon wollen die Parteispitzen nichts gewusst haben.
9: Zur WhatsApp-Gruppe ist öffentlich jetzt alles gesagt. Ich selbst wusste davon nichts, hätte sie ja nicht freigegeben.
6: Der EVP-Chef Manfred Weber, der will das natürlich so auch nicht stehen lassen und sagt, das sind im Prinzip Sachen, auf die sich alle Staaten schon geeinigt haben. Und es werde auch weiterhin keine Zusammenarbeit mit zum Beispiel der AfD geben.
9: Klar ist auch, die AfD spielt weder nominell noch inhaltlich in Europa irgendeine Rolle. Sie hat keinen Einfluss.
6: Es ist schwer, das wirklich alles festzunageln, aber der Eindruck ist natürlich auf jeden Fall da und kaum zu bestreiten, dass man dazu sehr viele

0: Umsetzungsfragen und dann letztendlich auch sehr konkrete Umsetzungsfragen. Klingt jetzt ein bisschen theoretisch, aber ich komme auf Dinge zurück, die wir jetzt im Podcast schon besprochen haben. Die Grundrechtecharta sagt, ja, es gibt das Recht auf Asyl. Es gibt einen Schutz davor, dass man quasi kollektiv mit ausgewiesen wird, aufgrund Nationalität zum Beispiel. Es gibt das Verbot, dass man unter unmenschlichen oder erniedrigenden Bedingungen in solchen Lagern beispielsweise festgehalten wird. Man hat Anspruch auf Rechtsschutz. Das sind alles so Dinge, die stehen da drin, ne? Und wenn man jetzt natürlich in die Bücher guckt, die da jetzt geschrieben wurden, Asylpakt, die einzelnen Kapiteln, wird natürlich festgeschrieben, dass genau das, also in diesem Fall auch so gegeben ist oder beziehungsweise verhindert wird, ne? Dass man sich da dran hält, was die Grundrechtecharta der Europäischen Union da garantiert. Es wird jetzt immer wieder darauf ankommen, dass es auch wirklich weiterhin genug Menschen, Organisationen und sei es auch die EU-eigenen Asylagenturen, dass die vor Ort sind, dass auch die Medien weiter auch dahin gucken. Wir haben ja auch mal eine Zeit gehabt, da haben wir viel häufiger auch Berichte gehört, auch vom Mittelmeer gesehen, Dokumentation, wie das da abläuft oder auch aus Flüchtlingslagern berichtet. Ich glaube, es ist ganz wichtig, dass wir da weiter auch hingucken, weil man wird es nur im Einzelfall feststellen können, ob diese Grundrechte da eingehalten wurden. Weil auf dem Papier steht das so. Ne? Es wäre ja auch verrückt, was anderes jetzt erstmal festzuschreiben, weil es würde von Gerichten sofort kassiert werden. Auch gerade bei diesen Return-Hubs, man wird da in Grauzonen unterwegs sein.
1: Und wie ist deine persönliche Einschätzung? Glaubst du, das kann gelingen?
0: Es muss gelingen, würde ich sagen. Also Europa als Frieden- und Menschenrechtsprojekt muss das gelingen. Und ich glaube, das ist auch möglich. Und ich habe auch einfach ein bisschen die Hoffnung, dass wir jetzt mit dem, was entschieden ist in der EU, erstmal ein Verfahren haben, was weiter auch das Faktische untermauert. Und das Faktische ist, die Zahlen ungesteuerter Migration, die man ja aus guten Gründen auch so nicht mehr hinnehmen konnte, die sind schon massiv runtergegangen. Und es ist vieles im Werk, was diese Tendenz unterstützen könnte. Also man kann sich vielleicht vorstellen, dass diese aufgeheizte Debatte, wenn die immer ja sich weiter entfernt eigentlich von der Realität, die nämlich heißt, die Dinger wirken, wir haben eine gesteuertere Migration nach Europa, die wir auch brauchen, ne, wo wir auch viel mehr noch an Wegen arbeiten müssen, um legale Wege nach Europa so zu ermöglichen, dass es Europa auch dient, ist die Debatte ja auch irgendwann vielleicht noch viel weniger Leuten zu vermitteln, dass es immer noch stärker und härter werden müsste in der Migrationspolitik. Also ich denke, es gibt da vielleicht auch Hoffnung, dass da ein bisschen Abkühlung eintritt in dieser Frage.
1: Vielen Dank fürs Gespräch, Katrin.
0: Sehr gerne.
1: Das war Katrin Schmidt aus dem ARD-Studio in Brüssel zur neuen Asyl- und Abschiebepolitik der EU. 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Mein Name ist Nadja Mitzkat. Tschüss.
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1: 16 Uhr. Demonstration in Hannover gegen die Gesundheitsreform. Glasfaserausbau soll schneller werden. Verlängerung der U5 in Frankfurt wird nochmal teurer. Das Wetter, Sonne, Wolken und einige Schauer bis 19 Grad. Mein Name ist Andreas Gerlach. Demonstration gegen die Sparpläne von Gesundheitsministerin Warken in Hannover. Nach Angaben der Gewerkschaft Verdi kamen rund 8.000 Menschen. Die Polizei spricht von mehr als 7.000 Teilnehmern. Die Kundgebung richtete sich gegen die geplante Reform der gesetzlichen Krankenversicherung. Verdi warnt vor Nachteilen für Patienten und Beschäftigte im Gesundheitswesen. In Hannover beraten noch bis morgen die Gesundheitsminister von Bund und Ländern über das Thema.

0: Heute Abend geht es um die Reformen bei einem Treffen im Kanzleramt mit den Spitzen von Union, SPD, Arbeitgebern und Gewerkschaften. Konkrete Ergebnisse werden aber nicht erwartet. Aus Berlin, Benjamin Großkopf.
1: Reformen bei der Rente, auf dem Arbeitsmarkt, bei der Einkommenssteuer und ein Bürokratieabbau, der wirklich wirkt. Das soll das große Paket umfassen. Die schwarz-rote Bundesregierung will es Anfang Juli auf den Weg bringen. Dass das Gespräch heute Abend ohne das Ziehen von roten Linien zu Ende geht, ist unwahrscheinlich. Zu entschieden weisen zum Beispiel beteiligte Gewerkschaften schon vorab darauf hin, was mit ihnen nicht zu machen ist. CDU-Generalsekretär Linnemann betonte aber auch, entscheidend werde am Ende die Politik.
0: Mehr Tempo beim Netzausbau in Deutschland. Das Bundeskabinett hat eine Reform des Telekommunikationsgesetzes beschlossen. Digitalminister Wildberger will damit bürokratische Hürden abbauen und Investitionen in Glasfaser- und Mobilfunknetze erleichtern. Genehmigungsverfahren sollen einfacher und schneller werden. Ziel ist es, mehr Haushalte und Unternehmen mit leistungsfähigen Netzen zu versorgen. Der Ausbau der U-Bahn-Linie 5 durch das Frankfurter Europaviertel zum Römerhof wird nochmal teurer als geplant. Laut einer neuen Vorlage der Stadt um 72 Millionen Euro. Damit wird der Ausbau der 2,7 Kilometer langen Strecke fast 590 Millionen Euro kosten. HR-Reporter Frank Angermund.
2: Da zahlreiche Bahnstrecken in Deutschland ausgebaut werden, findet die Stadt Frankfurt für gewisse Arbeiten keine Fachfirmen. Eine Sprecherin sagte, der Markt sei sehr klein. Deshalb müssen einige Projekte mehrfach ausgeschrieben und teils zu höheren Preisen beauftragt werden. Der Ausbau der U5 vom Hauptbahnhof ins Europaviertel ist eins der größten Infrastrukturprojekte in Frankfurt. 2029 soll die Stadtbahn mit 4 Haltestellen fahren.
0: Nach den ausländerfeindlichen Krawallen in der nordirischen Hauptstadt Belfast haben sich Politiker bestürzt gezeigt. Anlass für die Proteste war ein Messerangriff durch einen Migranten aus dem Sudan. ARD-Korrespondentin Franziska Hoppen.
3: Der britische Premierminister Keir Starmer äußerte sich auf X entsetzt über die rassistischen Krawalle. Die Szenen in Belfast seien völlig inakzeptabel gewesen. Es sei offensichtlich, dass Menschen aufgrund ihrer Herkunft ins Visier genommen wurden. Auch Oppositionsführerin Kemi Badenoch sprach von tief verstörenden Szenen. Richard Tice, Abgeordneter der rechtspopulistischen Reformpartei, rief zu friedlichen Protesten auf. Wer seine Frustration ausdrücken wolle, solle dies tun, ohne gegen das Gesetz zu verstoßen.
0: Wer in Deutschland Abitur macht, entscheidet sich noch nicht in der Grundschule. Zu diesem Ergebnis kommt eine Studie des Leibniz-Instituts für Bildungsverläufe. Demnach entwickeln Schüler ihre Kompetenzen auch an Real-, Gesamt- oder anderen weiterführenden Schulen, ähnlich wie Gleichaltrige am Gymnasium. Entscheidend dafür, wer später noch das Abitur macht, seien vor allem Motivation und familiäre Unterstützung. Die Forscher raten Eltern deshalb zu mehr Gelassenheit bei der Schulwahl nach der 4. Klasse. Und das waren die Nachrichten. Das Wetter, es bleibt weitgehend trüb und kühl heute mit nur 14 bis 19 Grad. Vor allem im Süden und Westen kann es auch Schauer und Gewitter geben. In der Nacht lassen die dann wieder nach, die Werte sinken auf 9 bis 4 Grad. Morgen bleibt es wechselhaft mit mehr Wolken als Sonne. Die Schauer und Gewitter gibt es dann eher im Norden und Osten bei 14 bis 20 Grad. Die weiteren Aussichten: am Freitag viele Wolken, gelegentlich Regen, 14 bis 21 Grad. Am Samstag Sonne und Wolken, im Norden und Osten einzelne Schauer, 18 bis 25 Grad. Die Zeit 16.05 Uhr.
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0: A3 Köln Richtung Würzburg. Zwischen Frankfurter Kreuz und Oberzhausen 7 Kilometer stockender Verkehr wegen eines defekten Busses auf dem rechten Fahrstreifen. A3 Frankfurt Richtung Würzburg zwischen Rohrbrunn und Marktheidenfeld 6 Kilometer Stau nach einem Unfall. A5 Darmstadt Richtung Kassel zwischen Frankfurter Kreuz und Westkreuz Frankfurt 3 Kilometer stockender Verkehr. A7 Kassel Richtung Fulda zwischen Bad Hersfeld West und Kirchheimer Dreieck 2 Kilometer Stau wegen Reinigungsarbeiten, der rechte Fahrstreifen ist gesperrt. A67 Darmstadt Richtung Mönchhof-Dreieck zwischen Rüsselsheimer Dreieck und Rastplatz Hohe Wart 3 Kilometer Stau. Im weiteren Verlauf der A67 zwischen Rüsselsheimer Dreieck und Mönchhof-Dreieck ein Unfall auf dem linken Fahrstreifen, dadurch 2 Kilometer stockender Verkehr. A643 Wiesbaden Richtung Mainz zwischen Schiersteiner Kreuz und Dreieck Mainz streckenweise stockender Verkehr. Daher auch auf der A66 zwischen Wiesbaden-Mainzer Straße und Schiersteiner Kreuz 2 Kilometer stockender Verkehr. A661 Oberursel Richtung Egelsbach, zwischen Bad Homburger Kreuz und Frankfurt-Eckenheim streckenweise stockender Verkehr.
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5: Hallo, ich grüße Sie. Aus Helsinki kommt heute eine Meldung, die für Aufmerksamkeit sorgt. Dort sitzt ECHA. Das ist die EU-Behörde, die für Chemikalien zuständig ist. Und die hat sich einmal mehr zu den sogenannten Ewigkeitschemikalien geäußert. Es geht da um einen Stoff mit dem Kürzel TFA. Trifluoressigsäure. Und dieser Stoff gehört wiederum zur Gruppe der PFAS. Das sind die Chemikalien, von denen wir schon lange wissen, dass sie für gesundheitliche Probleme sorgen können, weil sie nicht abbaubar sind. Sie stecken auf Pfannenbeschichtungen, in Funktionskleidung und werden in der Industrie genutzt. Und dieser konkrete Stoff, TFA, der soll jetzt schädlich sein für die menschliche Fortpflanzung. Andreas Meyer-Feiß ist unser Korrespondent in Brüssel und hat noch ein bisschen mehr Hintergrund für uns zu dieser Meldung. Was genau hat die EU-Chemikalienbehörde zu dem Stoff gesagt?
6: Ja, dieser Stoff ist nach dieser Prüfung eingestuft worden als besonders schädlich und absolut unzerstörbar. Er kann die Fruchtbarkeit verringern, er kann das Kind im Mutterleib schädigen, Schilddrüse und Leber beeinträchtigen und weil sich der Stoff schnell im Wasser auflöst, kommt er auch leicht ins Trinkwasser. Der Stoff kann auch noch nicht so einfach aus dem Abwasser gefiltert werden. Der Kampf um die vierten Klärstufen dauert ja noch an. Also die Einstufung der EU-Behörde könnte die aktuelle Verbotsdebatte um diese Stoffe noch einmal ganz massiv beeinflussen.
5: Also wir hören da raus, da wird schon heftig diskutiert um diesen Stoff, über diesen Stoff auf EU-Ebene. Wie stark wird er denn von der Industrie genutzt?
6: Naja, das ist nun eine extrem langlebige und synthetisch hergestellte Chemikalie, die in vielen Bereichen genutzt wird, weil sie extrem mobil ist. Sie lässt sich überall nutzen, wo man zum Beispiel ein Lösungsmittel braucht, einen Katalysator. Dieser Stoff hilft dabei, Wirkstoffe für Medikamente herzustellen, zum Beispiel gegen Diabetes. Oder auch in der chemischen Synthese wird dieser Stoff gebraucht als Grundchemikalie und bei Elektronikbauteilen. Und wenn man sich zum Beispiel die Autoklimaanlagen ansieht, die Gase, die da entweichen, wenn die sich die in der Luft abbauen, dann werden diese Gase abgebaut, umgewandelt durch die UV-Strahlung in TFA und das regnet dann unaufhaltsam in die Gewässer ab.
5: Also offenbar steckt dieses TFA auch überall drin. Das Problem ist bekannt, einige Stoffe sind auch schon verboten, einige PFAS-Stoffe, zu denen eben auch TFA gehört. Funktionieren diese Verbote denn?
6: Ja, die bisherigen Verbote funktionieren, aber nur zum Teil. Sie zeigen eine messbare Wirkung, aber sie haben ein gleiches großes neues Problem geschaffen. Denn bestimmte Sachen wurden einfach ersetzt durch andere PFAS-Stoffe, die nicht verboten sind. Man muss sich überlegen, einige Substanzen wurden verboten, andere noch nicht. Und die Daten des Umweltbundesamtes, die zeigen, dass die Konzentration der verbotenen Stoffe überall zurückgegangen ist, zum Beispiel im Blut der Bevölkerung oder auch in den Regionen, in der Erde. Also die Verbote erreichen ihr direktes Ziel, aber das große Problem, sie haben eben diese unbeabsichtigte Nebenwirkung, dass die chemische Industrie die verbotenen Stoffe einfach durch andere noch erlaubte PFAS-Substanzen ersetzt hat.
5: Noch erlaubt ist das Stichwort. Geht die EU-Kommission denn da weiter gegen diesen Stoff vor und gegen diese Stoffe, gegen diese Ewigkeitschemikalien?
6: Ja, die EU plant nicht mehr jeden einzelnen Stoff zu prüfen, wie das jetzt der Fall ist, sondern die ganze Gruppe von allen PFAS-Chemikalien auf einmal zu verbieten oder zumindest stark einzuschränken. Deutschland sperrt sich noch dagegen, setzt dagegen auf strengere Trinkwassergrenzwerte. Also Wasserwerke müssen hier das Wasser auf eine ganze Gruppe dieser Stoffe kontrollieren. Aber der Druck wird größer werden, PFAS insgesamt zu verbieten. Die Mehrheitsverhältnisse allerdings im Rat sehen noch nicht danach aus. Und das wird es schwierig machen, hier voranzukommen.
5: TFA, eine sogenannte Ewigkeitschemikalie, die zur Gruppe der umstrittenen PFAS-Chemikalien gehört. Sie soll schädliche Wirkung haben, unter anderem für unsere Fortpflanzung. Das hat die EU-Chemikalienbehörde heute sehr deutlich gesagt. Und die EU-Kommission ist jetzt gefragt, dagegen etwas zu tun. Wir haben gehört, sie ist auch dabei. Andreas Meyer-Feist war das, unser Korrespondent in Brüssel. Vielen Dank.
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5: Eine Reihe von Reformen sollen noch erledigt oder zumindest große Schritte weitergebracht werden, noch vor der Sommerpause im Juli. Die Bundesregierung will das aber nicht machen, ohne vorher nochmal mit wichtigen Akteuren und Beteiligten besprochen zu haben. Heute Abend treffen sich die Koalitionsspitzen mit Gewerkschaften und Wirtschaftsvertretern. In der Einladung ist die Rede von mutigen und entschlossenen Reformen, die es nun brauche. Aber kann das funktionieren, wenn alle Interessen berücksichtigt werden sollen und dann auch noch so kurzfristig? Gabor Hallas berichtet.
7: Nur nicht zu viel erwarten. Diese Botschaft wird schon vorab gesetzt. Mit vielen Worten des Regierungssprechers, die auch zusammengeschnitten wenig sagen.
8: Wir haben uns das Ziel gesetzt, zuzuhören und da diesen Gesprächsfaden dabei wirklich nochmal abzugleichen. Und deshalb, glaube ich, lohnt sich dieser Austausch. Lassen uns jetzt mal mit bisschen Optimismus, aber auch mit Offenheit heute Abend in diese Gespräche gehen.
7: Gewerkschaften, Arbeitgeber und Politik sitzen an einem Tisch und das ist schon ein Erfolg, denn zuletzt war da nicht so viel Einigkeit.
9: Und meine Damen und Herren, das alles ist keine Bösartigkeit von mir oder von der Bundesregierung. Ja, meine Damen und Herren.
10: Wir finanzieren diese Haltelinie aus Steuermitteln. Sie belasten damit die Beitragszahler nicht. Das war auch eine Entscheidung, die wir im Koalitionsverhandlungen getroffen haben.
7: Kanzler und Arbeitsministerin ausgebuht und ausgelacht. Der eine bei den Gewerkschaften, die andere bei den Arbeitgebern. Das soll sich ändern. Friedrich Merz erwartet, dass Gewerkschaften und Arbeitgeber klar formulieren, was sie der Politik mit auf den Weg geben wollen. Es gäbe viel Unruhe im Land, so sieht es Viktoria Spiegelberg-Karmens. Die DGB-Chefin in Limburg in Hessen formuliert klar, was sie vom Bundeskanzler erwartet.
11: Dass wir einander zuhören. Also das wäre wichtig. Also eine richtige Debatte um den richtigen Weg. Das wäre meine Erwartung. Mir wäre es wichtig, dass wir ergebnisoffen diskutieren.
7: Gut, dass wir sprechen, sagt Peter Adrian von der Deutschen Industrie- und Handelskammer.
12: Ich finde es eigentlich besser, wenn wir vielleicht mit einer etwas niedriger gehängten Latte hinsichtlich der Erwartungen in dieses Gespräch gehen. Vielleicht ist das Ergebnis dann deutlich besser als das, was wir erwartet haben.
7: Im Deutschlandfunk sagt der Unternehmer, alle seien sich einig, dass wieder Wachstum gebraucht werde.
12: Die Unternehmen in Deutschland sind bereit, wie heißt das so schön, den Gürtel enger zu schnallen, sich anzustrengen, wenn es denn eine Perspektive gibt. Und das ist unser Hauptproblem. Also das heißt, ich würde mir wünschen, dass wir aus diesem Gespräch heraus in der Lage sind, wieder einen Zukunftsoptimismus zu entwickeln.
7: Viktoria Spiegelberg-Karmens vom DGB begrüßt die Gespräche auch. Sie kämen aber sehr spät. Sie fürchtet die Folgen, wenn ihre Sorgen heute nicht ausreichend gehört werden.
11: Das wird natürlich für Frust sorgen und davor habe ich wirklich Angst. Ich habe das Gefühl, dass wir, sage ich mal, und auch die Politik ja zunehmend miterlebt, wie wir eine gesellschaftliche Spaltung haben.
7: Gestern Abend war schon einmal Zeit, das Treffen ein wenig vorzubereiten, denn die SPD hatte zur Spargelfahrt eingeladen. Und am Rande hatte es schon das ein oder andere Gespräch gegeben.
13: Das war gut und Sie kennen das ja auch im beruflichen Bereich, im privaten Bereich. Wenn es menschlich funktioniert, dann erreicht man auch in der Sache sehr viel.
7: Das sagt CDU-Generalsekretär Carsten Linnemann und für SPD-Co-Parteichef Lars Klingbeil ist die zentrale Frage.
14: Wie schaffen wir es, dieses Land wieder auf einen Wachstumspfad zu bringen? Wie schaffen wir es, wieder wirtschaftliche Stärke zu entwickeln und Arbeitsplätze in diesem Land zu sichern? Ich freue mich, dass die Sozialpartner dabei sind.
7: Vielleicht können sich alle darauf einigen, aber es bleiben am Ende nur 3 Stunden und große Themen.
5: Schon ein bisschen knapp die Zeit. Die Bundesregierung im Dialog mit Arbeitgebern und Gewerkschaften heute Abend zu den großen Reformprojekten. Ein Bericht war das von Gabor Hallas. Wir fliegen immer mehr und wir fliegen immer weiter und wollen schöne Urlaube verbringen. Und das macht sich natürlich auch an den Flugbewegungen bemerkbar. Der Frankfurter Flughafen erwartet in den kommenden Jahren deshalb auch einen weiteren Anstieg der Zahlen und hat dazu ein neues Betriebskonzept vorgelegt. Und das bedeutet einerseits Entlastung für einige Kommunen im Süden des Flughafens, künftig aber auch mehr Abflüge und Belastung über den bestehenden Nordwestrouten, sprich über Gemeinden im Main-Taunus-Kreis. Unter anderem Hattersheim. Dort wird seit Wochen vor zusätzlichen Belastungen gewarnt. Und ich habe darüber gesprochen mit Heike Seibert, erste Stadträtin in Hattersheim und Fluglärmbeauftragte ihrer Stadt. Heute hat die Fluglärmkommission sich dazu getroffen. Da sind die betroffenen Anrainerkommunen vertreten, aber auch der Flughafenbetreiber Fraport. Und ich habe sie gefragt, ob sie zufrieden ist mit dem neuen Betriebskonzept und dem Beschluss dazu heute.
15: Also ich gehe mit gemischten Gefühlen aus der Sitzung. Einerseits ist es natürlich gelungen, dass die Fluglärmkommission zentrale Forderungen der betroffenen Kommunen ausdrücklich aufgegriffen hat. Es wurde festgelegt, dass das neue Betriebskonzept von den ursprünglichen Annahmen des Planfeststellungsverfahrens massiv abweicht und dass insbesondere die Kommunen im Nordwesten des Flughafens künftig stärker belastet werden, als sie ohnehin schon belastet sind. Andererseits bleibt die grundlegende Problematik bestehen. Für die Menschen in Eddersheim und Ohrgriftel bedeutet das neue Betriebskonzept weiterhin mehr Fluglärm und eine massive Ausweitung der ohnehin schon hohen Belastung.
5: Wenn ich Sie richtig verstanden habe, geht es darum, dass der Flughafen Ihnen da ein Stück entgegengekommen ist. Also Starts vor 6 Uhr sollen verboten sein, bis 7 Uhr, wenn möglich, vermieden. Und lang-, mittelfristig soll es dann Anreize geben für den Einsatz leiserer Flugzeuge, zusätzliche Mittel für den Lärmschutz. Das ist doch eigentlich auch eine Menge, oder?
15: Ja, es wurden einzelne Sicherheitsmechanismen aufgenommen, die wir ausdrücklich begrüßen. Allerdings darf man dabei Ursache und Wirkung nicht verwechseln. Also besonders deutlich wird das bei der sogenannten morgendlichen Lärmpause. Diese wird derzeit häufig als Zugeständnis oder als Ergebnis der Verhandlungen dargestellt. Das sehe ich so nicht ganz. Die Nordwestabflugrouten wurden bislang in den frühen Morgenstunden ohnehin nicht in nennenswertem Umfang genutzt. Wir haben also keine neue Entlastung erhalten. Wir haben lediglich erreicht, dass eine bestehende Praxis künftig verbindlich abgesichert werden soll und nicht stillschweigend aufgegeben werden kann, wenn Bedarf besteht. Das ist wichtig, aber es ist keine zusätzliche Entlastung. Die eigentliche Mehrbelastung bleibt natürlich bestehen.
5: Fraport argumentiert ja, die Zahl der Lärmbetroffenen steige insgesamt nicht und die Nordwestabflüge seien insgesamt die lärmärmste Lösung für die Region insgesamt, weil es ja Kommunen gibt, zum Beispiel im Süden des Flughafens, die entlastet werden. Akzeptieren Sie das als Argument?
15: Ich kann natürlich nachvollziehen, wie Fraport zu so einer Bewertung kommt. Fraport betrachtet die gesamte Region und kommt zu dem Ergebnis, dass Belastungen verlagert werden. Meine Aufgabe ist allerdings eine andere. Ich bin nicht eine Vertreterin einer Durchschnittsbetrachtung über die gesamte Region, sondern ich bin die Vertreterin der Menschen in Haddersheim. Und für diese Menschen verschlechtert sich die Situation. Und daran ist nichts rumzudeuten. Wenn man Fluglärm von einer Kommune in eine andere verlagert, bleibt die Gesamtzahl der Betroffenen möglicherweise ähnlich. Für die Menschen, die künftig aber stärker betroffen sind, macht das einen ganz erheblichen Unterschied.
5: Ich verstehe, dass es eine schwierige Situation ist. Trotzdem die Frage an Sie, was ist denn Ihr Gegenvorschlag?
15: Gewünscht hätten wir uns natürlich, dass die Gesamtbelastung der Nordwestroute in Gänze weiter nach unten gezogen wäre, denn die Mehrbelastung ist ja jetzt mittlerweile bei 70%. Das bedeutet für meine Bürgerinnen und Bürger in Hochzeiten eine Mehrbelastung von alle 10 Minuten kommt ein Flieger. Und die Unabhängigkeit der Südumfliegung wurde aufgehoben, obwohl sie damals Grundlage eines Planfeststellungsbeschlusses war, damit die Nordwestlandebahn überhaupt gebaut werden konnte. Und da hätte ich mir ein gewisses Maß an Verhandlungsmasse gewünscht, zu sagen, wir gehen ein Stück weit da auf die betroffenen, ohnehin schon hochbelasteten Kommunen zu und halten unser Versprechen, dass eben die Menschen, die bereits mit Doppelbelastung, wie das bei uns der Fall ist, belastet sind, da eben nicht nochmal eins draufzusetzen.
5: Mehrere Gemeinden haben angekündigt, notfalls auch juristisch gegen die Pläne vorzugehen. Bleibt das auch für Sie eine Option?
15: Ja, die juristische Prüfung läuft ja bereits. Also wir haben ja ein Bündnis gegründet. Wir sind insgesamt 7 Betroffene. Das sind nicht nur Kommunen, das sind die 2 Landeshauptstädte und der Main-Taunus-Kreis. Und das aus gutem Grund, denn der heutige Beschluss der Fluglärmkommission bestätigt ja ausdrücklich, dass das neue Betriebskonzept, und Sie müssen mir das verzeihen, für mich ist das kein weiterentwickeltes Betriebskonzept, sondern faktisch ein neues, in zentralen Punkten von den Annahmen abweicht, die dem Ausbau des Flughafens und der Landebahn Nordwest zugrunde lagen. Und diese Frage steht natürlich jetzt im Mittelpunkt der juristischen Bewertung und wir werden die Ergebnisse der laufenden Prüfung abwarten. Aber eins muss ich schon mal ganz deutlich sagen, die betroffenen Kommunen werden nicht tatenlos zusehen, wenn Belastungen einseitig erhöht werden und ursprüngliche Zusagen faktisch aufgegeben werden. Ja, und meine Aufgabe ist es, die Interessen der Menschen in Haddersheim zu vertreten.
5: sagt Heike Seibert, erste Stadträtin in Hattersheim mit den Ortsteilen Okreftel und Eddersheim. Und sie ist auch Fluglärmbeauftragte ihrer Stadt. Sie ist nicht zufrieden mit dem Betriebskonzept des Frankfurter Flughafens. Und Hattersheim, haben wir eben auch gehört, prüft gemeinsam mit weiteren Kommunen juristischen Widerstand gegen die Mehrbelastung für die Gemeinden an der Nordwestroute. Sie prüft diesen juristischen Widerstand weiter.
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5: Trotz alledem, warum ich die Hoffnung auf eine bessere Welt nicht aufgebe, das ist der Titel des Buches, das Jean Ziegler noch im vergangenen Jahr veröffentlicht hat. Ein Titel, der für das steht, was den Genfer Soziologen und Ex-Politiker zeitlebens beschäftigt hat. Eine Welt ohne Rassismus, Ausbeutung und Hunger. Vor allem als UN-Botschafter und Autor zahlreicher Bücher hat er sich für die Benachteiligten in der Welt eingesetzt und die Profitgier internationaler Konzerne auf Kosten der Ärmsten angeprangert. Jetzt ist Jean Ziegler im Alter von 92 Jahren gestorben in der Schweiz. Ein Nachruf kommt von Sandra Bieger.
16: Privat galt Jean Ziegler als sanft, humorvoll und umgänglich. Ging es aber um soziale Gerechtigkeit, war er kämpferisch und nahm kein Blatt vor den Mund. Häufig und leidenschaftlich teilte er auch gegen seine Landsleute aus.
17: Unser Volk ist ja das wahrscheinlich politisch gebildetste Volk der Welt und stimmt immer gegen seine eigenen Interessen.
16: Jean Ziegler wurde am 19. April 1934 als Hans Ziegler in Thun geboren. Seinen Vornamen änderte er später. Auf Drängen der französischen Feministin und Schriftstellerin Simone de Beauvoir. Diese hatte zu ihm gesagt, Hans, das ist doch kein Name. Jean Ziegler wuchs in einem calvinistischen Elternhaus auf, sein Vater war Amtsrichter. Zunächst studierte der Schweizer Recht in Bern und Genf, später dann auch noch Soziologie in Paris und New York. Als Assistent eines UNO-Sonderbeauftragten reiste Ziegler nach Afrika. Im Kongo begegnete er extremer Armut und Gewalt. Auch durch Wachsoldaten, die Frauen und Kinder zurückprügelten, die über den Zaun geworfene Essensreste der UNO-Residenz aufsammeln wollten. Eindrücke, die ihn politisch radikalisierten.
17: Ich sah diesen Spektakel Nacht für Nacht und eines Tages habe ich mir geschworen, was immer auch passieren wird in meinem Leben, ich werde nie mehr auf der Seite der Henker sein.
16: Sein wohl wichtigstes politisches Erweckungserlebnis hatte er 1964 in einem Gespräch mit Che Guevara. Der Argentinier war wegen einer UN-Konferenz in Genf und Ziegler sein Fahrer.
17: Und am letzten Abend habe ich all einen Mut zusammengenommen und gesagt, Kommandante, ich will mit euch gehen. Dann hat mich der Che an das Fenster gerufen. Da war unten in der Nacht die Seebucht mit da diesen Leuchtreklamen für die Banken, Juweliere, Versicherungen und so weiter. Er hat gesagt, siehst du diese Stadt da unten? Das ist das Gehirn des Monsters, da musst du kämpfen. Und hat sich abgewandt.
16: Zunächst war Jean Ziegler gekränkt. Rückblickend sagte er jedoch, Che Guevara habe ihm den für ihn richtigen Weg gezeigt. Den der, wie er ihn nannte, subversiven Integration. Jean Ziegler wurde Professor für Soziologie an der Universität Genf und ständiger Gastprofessor an der Sorbonne in Paris. Für die Sozialdemokratische Partei der Schweiz saß er im Nationalrat, schrieb zahlreiche Bücher. Wegen massiver Kritik an Schweizer Politik, Wirtschaft und Finanzwesen wurde ihm immer wieder Landesverrat vorgeworfen. Nachdem der Schweizer Nationalrat ihm 1991 die Immunität entzogen hatte, rollte auf Jean Ziegler eine Prozesslawine zu. Er musste so viel Schadenersatz bezahlen, dass er zeitweise mehrere Millionen Franken Schulden hatte. Aufhalten ließ sich der Schweizer davon jedoch nicht.
17: Diese neoliberale Wahnidee, wenn man die bekämpfen will, dann muss man laut und deutlich reden.
16: Und das tat er auch als UN-Sonderberichterstatter für das Recht auf Nahrung und als Mitglied des UN-Menschenrechtsrates. Selbst im hohen Alter mischte sich Jean Ziegler noch in aktuelle Debatten ein, laut, polternd und furchtlos.
5: Jean Ziegler ist gestorben. Das war ein Nachruf von Sandra Bieger auf den Schweizer Soziologen. Er ist im Alter von 92 Jahren gestorben.
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5: Wie prägt künstliche Intelligenz unsere Wahrnehmung? Welche Bildwelten entstehen durch KI? Und Wie gewinnen wir vielleicht auch die Kontrolle zurück über dieses alles beherrschende elektronische Werkzeug im Moment? Diesen Fragen widmet sich mit den Mitteln der Kunst eine neue Ausstellung in der Schirn in Frankfurt, die heute Abend eröffnet wird. The World Through AI, die Welt durch KI gesehen, so heißt diese Ausstellung. Und Christoph Schäffer hat sie sich schon angesehen.
18: Il y a des mots qui sont dans sa tête.
19: Wörter fliegen durch den Raum, Bilder flimmern über Bildschirme und eine künstliche Intelligenz analysiert permanent, was gesprochen, was gezeigt wird, verwandelt Bilder in Sprache und umgekehrt. Wir sind mittendrin in der Ausstellung The World Through AI. Kuratiert hat sie der Medienwissenschaftler in der Pariser Sorbonne, Antonio Sommaini. Wir sind immer mehr umgeben von KI-Systemen, die als Filter funktionieren, in vielen Bereichen unseres täglichen Lebens. In dieser Situation spielen Künstlerinnen und Künstler eine wichtige Rolle, indem sie uns helfen, mit dieser gigantischen technologischen Verschiebung zurechtzukommen. Arbeiten von rund 30 Künstlerinnen und Künstlern werden hier gezeigt. Einige nutzen die KI als Werkzeug, andere analysieren kritisch ihre Funktionsweise. Wieder andere thematisieren den immensen Strom- und Wasserverbrauch von Rechenzentren oder die unmenschlichen Arbeitsbedingungen von Clickworkerinnen. Eine Videoinstallation von Hito Steyerl zeigt Bilder aus einem Flüchtlingslager. Hier arbeiten kurdische Frauen daran, die KI von Drohnen zu trainieren, die wiederum gegen die kurdische Bevölkerung eingesetzt werden könnten. Die von Donald Trump verbreiteten KI-Visionen für eine glänzende Zukunft des Gazastreifens greifen Occidane Lacurie und Barnabé Sauvage auf. In ihrer Videoinstallation zeigen sie, welche historischen Bilder von Palästina in die künstlich generierten Bildwelten einfließen und entlarven so den kolonialistischen Blick der KI-Propaganda, in der Jesus und Donald Trump zu einer Person verschmelzen. Ganz abseits von jeder Ideologie kreiert künstliche Intelligenz auch ihre eigenen Welten und produziert jede Menge Artefakte. Das zeigt der Videokünstler Jacques Perconte an digital verbesserten Bildern von Gletschern des Mont Blanc.
20: From distance, what you will see is more.
19: Oberflächlich sieht man hier eine Kamerafahrt über einen Gletscher. Man erkennt die Strukturen des Geländes. Wenn ich das Bild digital vergrößere und die Auflösung erhöhe, dann sieht man plötzlich Räume und Personen, die im Originalbild gar nicht vorhanden sind. Es ist eine Interpretation durch den Algorithmus und seine KI.
20: That is nourished by artificial intelligence.
19: KI steuert unsere Wahrnehmung, oft auch in die falsche Richtung. Und welche Informationen KI verarbeitet, um unser Bild von der Welt zu formen, bleibt im Dunkeln. Doch eine andere, selbstbestimmte KI ist möglich. Künstlerische Anregungen, wie das gelingen kann, gibt diese faszinierende Ausstellung.
5: The World Through AI, die Welt gesehen durch die KI. So heißt die Ausstellung, die heute Abend eröffnet, in der Schirn in Frankfurt, die im Moment in der Donndorf-Druckerei im Stadtteil Bockenheim zu finden ist. Zu sehen ist die Ausstellung dann bis zum 20. September.
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0: 16.30 Uhr. EU-Behörde warnt vor Ewigkeitschemikalie TFA. Kommunen wollen Nachbesserungen bei Abflügen in Frankfurt. Tausende demonstrieren gegen Kürzungen bei der Gesundheit. Das Wetter, Sonne, Wolken und einzelne Schauer bis 19 Grad. Mein Name ist Andreas Gerlach. Thermobeschichtung, Regenjacke oder Pestizide. In vielen Produkten stecken PFAS, sogenannte Ewigkeitschemikalien. Jetzt hält die EU-Chemikalienbehörde einen dieser Stoffe für noch gefährlicher als bisher vermutet. Aus Brüssel, Andreas Meyer-Feist.
1: Untersucht wurde die Ewigkeitschemikalie TFA. Sie kommt als Abbauprodukt in Pestiziden und Kühlmitteln vor. Der Prüfausschuss der EU-Behörde stufte die Chemikalie als besonders schädlich und absolut unzerstörbar ein. Nach EU-Angaben kann sie die Fruchtbarkeit verringern, das Kind im Mutterleib schädigen und Schilddrüse und Leber beeinträchtigen. Weil sich der Stoff schnell in Wasser auflöst, kommt er auch leicht ins Trinkwasser. Der Stoff kann auch noch nicht aus dem Abwasser gefiltert werden.
0: Der Frankfurter Flughafen rechnet in den kommenden Jahren mit mehr Starts und Landungen und hat deshalb ein neues Betriebskonzept ausgearbeitet. Kommunen rundherum befürchten mehr Lärm und fordern Nachbesserungen, zum Beispiel Hochheim, Flörsheim und Hattersheim. Lärmpausen zu bestimmten Zeiten sollen in dem Konzept schriftlich festgehalten werden. Das verlangt die Fluglärmkommission, in der sich die Kommunen zusammengeschlossen haben. Die geplante Reform der gesetzlichen Krankenversicherung sorgt weiter für Kritik. In Hannover haben nach Angaben der Gewerkschaft Verdi rund 8000 Menschen gegen die Pläne von Gesundheitsministerin Warken demonstriert. Die Polizei spricht von mehr als 7000 Teilnehmern. Aus Hannover ARD-Reporter Bertil Starke.
2: Krankenpfleger, Psychotherapeuten, Ärzte. Die Teilnehmerinnen und Teilnehmer der lautstarken Demonstration sind in vielen Berufen des Gesundheitswesens tätig. Sie warnen eindringlich vor einschneidenden Folgen für Patienten, Beschäftigte, Praxen und Kliniken, falls das Gesetz in seiner jetzigen Form kommt. Nur wenige Kilometer vom Demonstrationsort entfernt tagen noch bis morgen die deutschen Gesundheitsminister. Die Länder fürchten, die Reform könnte viele Krankenhäuser in die Pleite treiben.
0: Warum konnte der Deutsche Fußballbund sein Finanzamt wechseln von Frankfurt nach Bad Homburg? Darum ging es heute im Landtag. Finanzminister Lorz hat gesagt, sein Ministerium habe das angeordnet. Denn in einem Prozess gegen den DFB hatte das Frankfurter Landgericht strukturelle Schwächen im Finanzamt festgestellt. Die Grünen sagten, damit sei der Behörde in Frankfurt de facto das Vertrauen entzogen worden. Der Ausbau der U-Bahn-Linie 5 durch das Frankfurter Europaviertel zum Römerhof wird noch mal teurer als geplant. Laut einer neuen Vorlage der Stadt um 72 Millionen Euro. Damit wird der Ausbau der 2,7 Kilometer langen Strecke fast 590 Millionen Euro kosten. HR-Reporter Frank Angermund.
22: Da zahlreiche Bahnstrecken in Deutschland ausgebaut werden, findet die Stadt Frankfurt für gewisse Arbeiten keine Fachfirmen. Eine Sprecherin sagte, der Markt sei sehr klein. Deshalb müssen einige Projekte mehrfach ausgeschrieben und teils zu höheren Preisen beauftragt werden. Der Ausbau der U5 vom Hauptbahnhof ins Europaviertel ist eins der größten Infrastrukturprojekte in Frankfurt. 2029 soll die Stadtbahn mit 4 Haltestellen fahren.
0: Und das waren die Nachrichten. Das Wetter. Es bleibt weitgehend trüb und kühl heute mit nur 14 bis 19 Grad. Vor allem im Süden und Westen kann es auch Schauer und Gewitter geben. In der Nacht lassen die dann wieder nach. Die Werte sinken auf 9 bis 4 Grad. Morgen bleibt es wechselhaft mit mehr Wolken als Sonne. Die Schauer und Gewitter gibt es dann eher im Norden und Osten bei 14 bis 20 Grad. Die weiteren Aussichten: am Freitag viele Wolken, gelegentlich Regen, 14 bis 21 Grad. Am Samstag Sonne und Wolken, im Norden und Osten einzelne Schauer, 18 bis 25 Grad. Die Zeit 16.34 Uhr.
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0: Vorsicht auf der A45 Gießen Richtung Dortmund. Zwischen Ehringshausen und Herborn Süd liegt ein Getriebeteil auf dem linken Fahrstreifen. A3 Köln Richtung Frankfurt zwischen Raunheim und Mönchhof-Dreieck ist die Fahrbahn nach einem Unfall mit einem LKW und zwei PKW gesperrt. Dadurch ab dem Wiesbadener Kreuz 5 Kilometer Stau. Wir empfehlen als Umleitung, fahren Sie ab dem Wiesbadener Kreuz über die A66 und dann über die A5 bis zum Nordwestkreuz. A3 Köln Richtung Würzburg zwischen Frankfurter Kreuz und Obertshausen. 7 Kilometer stockender Verkehr wegen eines defekten Busses auf dem rechten Fahrstreifen. A3 Frankfurt Richtung Würzburg zwischen Rohrbrunn und Marktheidenfeld. Streckenweise Stau und stockender Verkehr nach einem Unfall. A4 Erfurt Richtung Kirchheimer Dreieck. Zwischen Bad Hersfeld und Kirchheimer Dreieck steht ein defekter LKW auf dem rechten Fahrstreifen im Baustellenbereich. Dadurch 2 Kilometer Stau. A5 Darmstadt Richtung Kassel. Zwischen Frankfurter Kreuz und Westkreuz Frankfurt 4 Kilometer stockender Verkehr. A6 Heilbronn Richtung Kaiserslautern, zwischen Viernheimer Dreieck und Mannheim-Sandhofen 7 Kilometer stockender Verkehr. Landkreis Kassel, in Niestetal-Sandershausen brennt ein Dachstuhl. Dadurch kommt es zu Sichtbehinderungen wegen einer Rauchwolke. Anwohner werden gebeten, Fenster und Türen geschlossen zu halten.
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5: Einen guten Tag Ihnen. Wir schauen nach Nordirland. Dort hat es rassistische Ausschreitungen gegeben nach einem Messerangriff in Belfast. Ein Mann ist in Belfast angegriffen worden mit einem Messer und dabei schwer verletzt worden. Und irgendjemand hat das Ganze gefilmt und das Video ins Netz gestellt. Die Polizei hat den mutmaßlichen Täter festgenommen. Er ist auch schon angeklagt worden, ein 30 Jahre alter Mann aus dem Sudan. Dieser Fall hat gestern Abend für wütende Proteste gesorgt auf den Straßen von Belfast. Ein paar hundert Leute waren da losgezogen. Einige von ihnen haben Autos angezündet. Auch Gebäude sind in Brand geraten. Die Polizei hatte große Mühe, die Lage unter Kontrolle zu bringen. Unsere Korrespondentin Franziska Hoppen über eine Stadt im zeitweisen Ausnahmezustand.
3: Rauchsäulen stiegen über Belfast auf. Schwarzvermummte hatten einen Bus angezündet, der ausbrannte. Mehrere Autos und Mülleimer blockierten damit Straßen. Später am Abend brannten mehrere Wohnhäuser. Zahlreiche Geschäfte hatten schon am Nachmittag geschlossen. Wer konnte, verließ das Haus nicht mehr. Doch diese ältere Anwohnerin, Helen Williamson, musste vor den Flammen fliehen, wie sie einem Sky News Reporter erzählte. Ich bin ein Nervenbündel. Ich lebe seit 28 Jahren hier, aber so etwas habe ich noch nicht erlebt. Ausländer raus soll ein Mob gerufen haben, berichtet eine BBC-Reporterin. Die Vermummten hätten Häusertüren und Fenster eingeschlagen. Die nordirische Polizei sprach von mehreren Gewaltherden in Belfast bis in die Nacht hinein. Auch in anderen Städten kam es zu Protesten, auch in Großbritannien, von einer kleinen Gruppe etwa vor dem Londoner Parlament. Auch in Southampton vor einer Flüchtlingsunterkunft. Nach dem brutalen Messerangriff in Belfast am Montagabend, bei dem ein sudanesischer Tatverdächtiger festgenommen wurde, hatte unter anderem Stephen Yaxley Lennon zu den Protesten aufgerufen, besser bekannt als Tommy Robinson, Großbritanniens bekanntester Rechtsextremer. Der Tatverdächtige war als Flüchtling über die offene Grenze aus Irland nach Nordirland gereist. Dort hielt er sich legal auf. Nach dem Brexit hatten beide Länder sich gegen eine harte Grenze entschieden. Zahlreiche Politiker verurteilten die Anstachelung zu den Protesten, auch Gary Carroll, Abgeordneter in Stormont von der People Before Profit Partei. Man muss das als das Handeln von Menschen bezeichnen, die versuchen, Spaltung und Hass zu schüren. Menschen, denen das Leben der Arbeiterklasse in Nord- oder West-Belfast oder sonst irgendjemandem im Norden egal ist. Wir haben gesehen, wie Nigel Farage, Rupert Lowe, Tommy Robinson und andere versuchen, mit hasserfüllter Rhetorik Spaltung zu schüren. Arlene Foster, ehemalige Ministerpräsidentin von Nordirland, nannte die Ausschreitungen nicht nur falsch, sondern kontraproduktiv. Wenn diese Menschen sich wirklich Sorgen um Einwanderungsfragen machen, lenkt das die Aufmerksamkeit von diesen Themen weg und richtet sie stattdessen auf die Gewalt. Sie zerstören ihre eigenen Gemeinden, Arbeitergemeinden, die es ohnehin schon schwer haben, und nun kommt noch diese Gewalt hinzu. Die Gewalt sei nicht neu, sagt Neela McAllister, Abgeordnete der Alliance Party. Letztes Jahr kam es in der Stadt Ballymena zu rassistischen Krawallen, 2024 in Belfast. Auch sie sagt, der Messerangriff würde gezielt missbraucht. Erst letzte Woche fand in Nordirland die Urteilsverkündung gegen einen Mörder statt, der hier eine junge Frau auf absolut brutale Weise ermordet hat. Er stach dutzende Male auf sie ein. Und dennoch gab es keine Aufrufe zu solchen Straßenprotesten. Es besteht also kein Zweifel daran, dass dieses Thema von Leuten missbraucht wird, die ihre eigenen Ziele vorantreiben wollen. Der Täter, ein weißer Brite, war wegen Mordes an seiner schwangeren Freundin zu 31 Jahren Haft verurteilt worden. Proteste gab es keine. Allein in England und Wales kommt es jährlich zu rund 50.000 Straftaten mit einem spitzen Gegenstand wie einem Messer. Wie die jüngsten Zahlen zeigen, enden sie etwa alle 2 Tage tödlich.
5: Die Ausschreitungen in Belfast gestern Abend bei Protesten nach einem Messerangriff in der Stadt. Franziska Hoppen hat das Ganze für uns zusammengefasst.
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5: Selten stand eine Gesundheitsministerkonferenz von Bund und Ländern so im Blickpunkt der Leute wie die heute in Hannover. Bundesweit protestieren Lobbygruppen und Gewerkschaften gegen die geplanten Sparmaßnahmen im Gesundheitssystem. In der niedersächsischen Landeshauptstadt sind am Mittag tausende Menschen gegen die geplante Gesundheitsreform auf die Straße gegangen.
2: Warten, stoppen, schallt es mitten in Hannover über den Platz der Menschenrechte. Tausende Menschen sind gekommen. Der Platz ist voll. Aus ganz Deutschland sind Beschäftigte aus dem Gesundheitswesen angereist. Mehr als 80 Busse bringen die Demonstrierenden nach Hannover. Viele sind wütend und machen sich Sorgen um ihre Zukunft, so wie Krankenpfleger Mirko Oettershagen aus Köln.
6: Seit vielen Jahren und ich sag mal, die Zustände in dem Beruf sind schon so beschissen genug und sie sind auch schon länger beschissen genug und sie werden sich noch deutlich verschärfen.
2: In Hannover protestieren viele Menschen, die in Krankenhäusern arbeiten. Sollte die Reform in ihrer jetzigen Form kommen, müssten die mit weniger Geld auskommen. Tarifsteigerungen sollen etwa nicht mehr vollständig refinanziert werden. Einige Behandlungen würden nicht mehr wie bisher übernommen. Rainer Ruhschulte, Chefarzt aus Hameln, warnt vor drastischen Folgen.
8: Wir können nicht mehr so viel investieren, wie wir müssten und wollten. Wir hätten Schwierigkeiten, Personal einzustellen. Und falls uns Leistungsgruppen weggenommen würden, würden wir nicht mehr das anbieten können, was wir im Moment in guter Qualität und verlässlich anbieten.
2: Auch wenige Kilometer vom Platz der Menschenrechte in Hannover entfernt ist die Gesundheitsreform Gesprächsthema Nummer 1, nämlich bei der Gesundheitsministerkonferenz. Die wird momentan von Andreas Philippi, dem Gesundheitsminister in Niedersachsen, geleitet. Am Mittag trat auch er auf der Großdemonstration ans Rednerpult. Er sieht, genau wie Bundesgesundheitsministerin Waken, einen Reformbedarf. Der SPD-Politiker macht in Hannover aber auch klar:
9: Bei allem Verständnis für eine gesunde Finanzierung der Kosten der gesetzlichen Krankenversicherung ist in den vorliegenden Regelungen eine deutliche Schieflage, insbesondere zulasten der Versicherten und der Krankenhäuser, zu erkennen.
2: Am Abend trifft Bundesgesundheitsministerin Waken in Hannover mit den Länderressortchefs zusammen. Die haben sich schon zuvor auf einen gemeinsamen Antrag verständigt. Darin fordern sie Waken auf, den Gesetzentwurf nachzubessern. Sie fürchten, Krankenhäuser könnten reihenweise pleite gehen. Harmonisch dürfte das geplante Kamingespräch also wohl eher nicht ablaufen.
9: Wir Länder und insbesondere Niedersachsen, aktuell im GMK-Vorsitz, werden der Ministerin deutlich machen, dass mit uns Sozialreformen, die zu großen Ungerechtigkeiten in dieser Gesellschaft führen werden, nicht machbar sind.
2: Die Gesundheitsministerkonferenz in Hannover endet morgen. Einen Tag später, also am Freitag, ist die XXL-Reform von Ministerin Waken dann Thema im Bundesrat.
5: Großdemonstration in Hannover gegen die Gesundheitsreform. Bertil Starke hat uns berichtet aus Hannover. EU-Chemikalienbehörde warnt vor Ewigkeitschemikalie, TFA. Die Meldung haben Sie heute vielleicht schon gehört. Diese sogenannte Ewigkeitschemikalie ist noch gefährlicher als vermutet. Die EU-Behörde ECHA in Helsinki hat diesen Stoff, der zu den umstrittenen PFAS-Chemikalien gehört, jetzt als schädlich eingestuft für die menschliche Fortpflanzung. Und das wiederum hat Auswirkungen auf die aktuelle Debatte rund um die gesamten PFAS-Stoffe, denn die EU will sie komplett verbieten. Andreas Meyer-Feist berichtet.
1: Untersucht wurde die Ewigkeitschemikalie TFA. Sie kommt als Abbauprodukt in Pestiziden und Kühlmitteln vor. Der Prüfausschuss der EU-Behörde stufte die Chemikalie als besonders schädlich und absolut unzerstörbar ein. Nach EU-Angaben kann sie die Fruchtbarkeit verringern, das Kind im Mutterleib schädigen und Schilddrüse und Leber beeinträchtigen. Weil sich der Stoff schnell in Wasser auflöst, kommt er auch leicht ins Trinkwasser. Der Stoff kann auch noch nicht aus den Abwässern gefiltert werden. Die Einstufung der EU-Behörde könnte die aktuelle Verbotsdebatte rund um die PFAS-Substanzen beeinflussen, zu der auch dieser Stoff gehört. Die OECD hat eine globale Datenbank dazu veröffentlicht, erklärte Jenny Ivarsson von der Nationalen Schwedischen Umweltbehörde, mit 4.730 verschiedenen PFAS-Substanzen. Die EU-Kommission arbeitet seit 1,5 Jahren an einem umfassenden Verbot. Bisher gilt es nur für einige Untergruppen. Die Bundesregierung lehnte bisher ein allgemeines allgemeines Verbot ab, mit Blick auf die Probleme, PFAS durch weniger schädliche Substanzen zu ersetzen. Andere Länder wie Schweden fordern aber einen umfassenden Bann. Der hat sich bisher nicht durchsetzen lassen. Die grüne Europaabgeordnete Jutta Paulus warnte davor, sich mit Teilverboten zufrieden zu geben. Die Folge wäre, dass PFAS weiter genutzt werden dürfte. Mit der Folge,
10: dass jegliche Forschung an Alternativen eingestellt wird. Wenn ich weiß, das, was ich ersetzen will, wird sowieso nie beschränkt werden, dann ist, ich sag jetzt mal, der Business Case äußerst überschaubar und habe dann vielleicht eine Alternative, die aber vermutlich gegenüber dem, was bereits am Markt ist, nicht konkurrenzfähig ist.
1: Die aktuell untersuchte Chemikalie sei sehr beständig und sehr mobil und berge das Risiko, eine sehr dauerhafte und weit gestreute Kontamination der Wasserressourcen zu verursachen, erklärten europäische Umweltorganisationen. Die Empfehlung, die es jetzt dazu gibt, könnte Einfluss haben auf die in vielen Ländern noch längst nicht abgeschlossene Meinungsbildung zu diesem Thema. Der aktuelle Prüfauftrag erging unter anderem auch von der Bundesregierung. Der Druck auf die EU-Kommission, auf den Rat und auf das Europaparlament, eine politische Lösung zu finden, dürfte jetzt größer werden.
5: Die EU-Chemikalienbehörde ECHA in Helsinki warnt also vor der Ewigkeitschemikalie TFA. Andreas Meyer-Feist über diese ganze Debatte.
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5: Kriege, Wirtschaftssorgen, politische Konflikte, viele Menschen erleben die Zeit, diese aktuelle, gerade als belastend. Morgen beginnt die Fußball-WM. Wer weiß, vielleicht hilft die ein bisschen, die Stimmung zu verbessern. Solche großen Turniere haben das ja in der Vergangenheit immer wieder geschafft, für Euphorie und Gemeinschaftsgefühl gesorgt, aber hat Fußball diese Kraft auch heute noch kann er Menschen verbinden, vielleicht sogar die Stimmung im Land beeinflussen. Ganz unabhängig übrigens vom politischen Umfeld im Gastgeberland, also den USA selbst. Rolf van Dijk ist Sozialpsychologe an der Goethe-Universität Frankfurt, wird sich auch einige Spiele bei der WM anschauen. Herr van Dijk, viele Menschen sehen sich derzeit ja nach positiven Nachrichten. Kann uns die WM dabei helfen, die Stimmung zu verbessern?
12: Grundsätzlich ja, uneingeschränkt ja. Also wie Sie schon gesagt haben, es gibt Studien aus von anderen Turnieren und da wurde eigentlich immer wieder gefunden, dass während Olympiaden, Europameisterschaften oder Weltmeisterschaften ausgetragen wurden, die Lebenszufriedenheit im Land deutlich anstieg, auch im Vergleich zu vergleichbaren anderen Ländern in der Nachbarschaft, in denen solche Events nicht stattfanden. Also der Effekt ist da, er ist auch relativ groß, aber meistens etwas kurzlebig.
5: Also vielleicht nicht so nachhaltig, wie man sich das dann wünscht, aber es funktioniert offenbar, dass man sich da ablenkt und dass man da auf andere Gedanken kommt und das kann man tatsächlich auch messen.
12: Das kann man auch messen. Ich selber komme aus der Forschung der sozialen Identität. Da geht es darum, dass man sich mit anderen identifiziert, mit Gruppen, mit anderen Menschen gemeinsam etwas macht und sich als Teil der Gemeinschaft fühlt. Und da zeigt die Forschung eindeutig, für Lebenserwartung ist es sogar wichtiger, als selber Sport zu machen, dass ich mit anderen gemeinsam Sport gucke und mich als Teil dieser Gemeinschaft erlebe. Ein ganz wichtiger Effekt ist auch aus der sozialen Identitätstheorie heraus, dass sich Sonnen im Erfolg anderer oder das Fachwort heißt Basking Reflected Glory. Solange das eigene Team gewinnt, sagen wir immer wir und fühlen uns auch, als wenn wir auf dem Platz stehen würden. Etwas kritisch ist dann, wenn das eigene Team zu früh ausscheidet, wie leider die deutsche Mannschaft bei den letzten beiden Weltmeisterschaften. Dann sagen wir nämlich gerade, die haben verloren oder der Trainer ist schuld.
5: Darüber wollen wir jetzt lieber nicht reden, Herr van Dijk. Genau. Warten wir erstmal die ersten Spiele ab. Das heißt aber auch, dieses gemeinsame, dieses Mitfiebern, das ist ja fast dann wie ein medizinischer Rat, den man jetzt geben kann, dass man sich doch bitte schön die WM anschaut.
12: Absolut. Das zeigen alle Studien. Sich sozial integriert zu fühlen, als Teil einer Gemeinschaft zu fühlen, ist für die Lebenserwartung sogar wichtiger als gute Ernährung oder sich selber zu bewegen. Das wird häufig unterschätzt. Also das ist tatsächlich so. Und auch wenn die WM nur einige Wochen dauert, bleiben ja vielleicht die Gemeinschaftserlebnisse, die man hat, und man macht ihn mit denselben Personen, guckt man dann vielleicht auch in Zukunft die Bundesliga oder anstelle zum Public Viewing geht man ins Open-Air-Kino.
5: Okay, Fußball-WM schauen ist gesund, so viel habe ich verstanden. Mhm. Viele Menschen haben das Gefühl, dass die Gesellschaft im Moment zunehmend gespalten ist. Können denn auch solche Sporterlebnisse solche Gräben zumindest vorübergehend überbrücken?
12: Ja, auch das ist aus unserer Theorie ganz gut begründbar und auch empirisch bestätigt. Das ist dieser Aufbau einer Common Identity oder einer gemeinsamen Identität. In dem Moment, in dem ich mir das Spiel Deutschland gegen Curaçao am Sonntag anschaue, ist es mir egal, ob der Mensch in der Kneipe neben mir vielleicht die gleiche politische Einstellung oder die gleiche religiöse Orientierung teilt. Wir wollen beide, dass unsere Mannschaft gewinnt, und dann liegt man sich vielleicht auch in den Armen, wenn ein Tor fällt, und da treten eben unterschiedliche Einstellungen dann hinten in den Hintergrund.
5: Sie haben es angesprochen zu Beginn, wie nachhaltig ist dieses Gemeinschaftsgefühl, das da entsteht?
12: Also die ökonomischen Analysen, die sich die letzten Olympiaden und Europameisterschaften angeschaut haben, die zeigen, der Effekt, der verschwindet in der Regel schon nach einigen Wochen wieder. Er ist kurzfristig relativ stark, verschwindet dann aber nach einigen Wochen wieder. Aber das, was ich angesprochen habe, dass man zum Beispiel, wenn man zu einem Public Viewing Event geht oder wenn man in die Kneipe in der Nachbarschaft geht und sich gemeinsam ein Spiel anguckt, das könnte ja dazu führen, dass man auch Freunde findet, mit denen man das dann in der Zukunft öfter macht. Und das hat dann einen nachhaltigen und auch stark positiven Effekt.
5: Vielen Dank, Rolf von Dick, Sozialpsychologe und für uns in diesem Moment auch WM-Fachmann von der Uni Frankfurt, mit Blick auf die psychologische Wirkung eines solch großen Sportereignisses wie die Fußball-WM. Und wir lernen, Fußball gucken ist gesund.
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5: Der Frankfurter Flughafen wächst. Die Zahl der Flüge hat schon fast wieder das Vor-Corona-Niveau erreicht. Geht das Wachstum weiter, ist allerdings irgendwann auch ein Zeitpunkt erreicht, an dem startende Flüge verstärkt wieder direkt über den Nordwesten geleitet werden müssen, also über den Taunus. Das bisherige Verfahren, bei dem zunächst eine lange Schleife nach Süden geflogen wird, das funktioniert nicht so, wie erhofft. So sieht das neue Betriebskonzept für den Flughafen aus. Das sorgt vor allem bei den Kommunen in Richtung Taunus für Unmut. Nach einer intensiven Prüfung dieses Konzepts hat die sogenannte Fluglärmkommission heute ihre Haltung dazu bekannt gegeben. Roman Warschauer berichtet.
7: Die Fluglärmkommission nimmt das neue geplante Betriebskonzept für den Frankfurter Flughafen zur Kenntnis. So das Ergebnis der Beratungen der Mitglieder des Gremiums, also der Vertreter der Anrainerkommunen rund um den Flughafen. Denkbar wäre auch eine Ablehnung gewesen, doch damit hätte man sich weiteren Gestaltungsspielraum genommen. Paul Gerhard Weiß, Vorsitzender der Fluglärmkommission, sagt:
13: Wir können nur sagen, wir machen das Beste draus. Einmal sichern wir ab, dass das nicht unendlich nach oben schießt bei den Abflügen Richtung Nordwest, und dass man die Grundidee mit der Südumfliegung festhält. Und zweitens sorgen wir dafür, dass die Menschen mehr Anspruch haben auf baulichen Schallschutz, also weit über das Gesetz hinaus.
7: Worüber sich viele Mitglieder der Fluglärmkommission noch immer ärgern, ist der Vertrauensbruch, der aus ihrer Sicht stattgefunden hat. Ursprünglich sei zugesichert worden, dass mit dem Bau der neuen Landebahn die Starts in Richtung Nordwesten deutlich zurückgehen, auch um die neu belasteten Kommunen zu entlasten. Jetzt sehen die Pläne eine stärkere Nutzung genau dieser Route vor. Das trifft dann zum Beispiel Flörsheim ganz besonders stark. Lärm durch Starts und Lärm durch Landungen, das hat Konsequenzen, sagt Bürgermeister Bernd Bliesch.
14: Bei uns droht Siedlungsbeschränkung dann auch in den Stadtteilen. Das heißt, wir werden eine Kommune sein, die sich überhaupt nicht mehr entwickeln kann. Dagegen müssen wir vorgehen und weiter am Ball bleiben. Das darf nicht passieren.
7: Als im vergangenen Jahr die Pläne für das neue Konzept erstmals bekannt wurden, war die Empörung besonders groß. Danach wurden die betroffenen Kommunen aber deutlich stärker in den Prozess eingebunden. Auch so kam das Lärmschutzpaket zustande, das unter anderem die vom Vorsitzenden Weiß angesprochenen Lärmpausen am Morgen vorsieht oder einen besseren baulichen Schallschutz in Form von Lüftungen oder Lärmschutzfenstern. Für Flörsheims Bürgermeister Bliesch ein Erfolg.
14: Das ist sicher sehr, sehr gut, was da ausgehandelt wurde. Und auch, was da versprochen wurde, ist mehr als das, was ich mir je vorgestellt hätte. Das ersetzt ja aber trotzdem nicht den Punkt, dass eigentlich die Bürger weniger Lärm wollen und nicht bessere Schallschutzfenster.
7: Wichtig ist das neue Konzept für den Flughafenbetreiber Fraport, wobei es nicht sofort greift, sondern erst mit dem weiteren Wachstum, erklärt der zuständige Fraport-Vorstand Pierre-Dominique Prüm.
15: 90% der Flugbewegungen rund um den Frankfurter Flughafen bleiben unverändert. Für 10% der Flugbewegungen, das sind Starts auf der Centerbahn, wird es ab einem Eckwert von 110, also etwa ab dem Jahr 2030, eine Veränderung in der Belegung der Flugrouten geben.
7: Aktuell liegt dieser Eckwert also

0: wichtigsten Fragen. Wie kommt man am besten hin? Wo ist vielleicht eine Straße gesperrt? Wo kann man parken? Und. Unser Reporter Daniel Kätner hat sich für uns schlau gemacht.
1: Eine Karte, darauf große Teile der Innenstadt in Fulda rot eingefärbt. Für Autofahrer heißt das, hier geht's erstmal nicht mehr durch. Hessentagsbeauftragter Dominik Höhl.
2: Laufen kann man der ganzen Innenstadt weiterhin mit. Da gibt es keine Einschränkungen. Was natürlich logisch ist bei einer Größenordnung wie den Hessentag, dass es verkehrliche Maßnahmen gibt mit, dass man da nicht einfach mit dem Auto langfahren kann mit. Und das betrifft eigentlich dann zum Hessentag im Prinzip dieses gesamte Veranstaltungsgelände von der Bahnhofstraße über die Auen bis hin zum Stadion.
1: Schon jetzt merken Autofahrer, viele Straßen sind dicht. Zum Beispiel der Bereich rund um den Dom, die Friedrichstraße, Teile der Rabanusstraße. Und auch beim Amtsgericht und Landgericht stehen Sperrschilder.
2: Das sind erstmal eigentlich einfache Verkehrssperren. Und das ändert sich dann mit Beginn des Hessentages wirklich in Fahrzeugsperren, sodass wir auch sagen können, wir können einen sicheren Hessentag umsetzen.
1: Die Innenstadt wird voll. Zum Hessentag erwartet die Stadt über 700.000 Besucher. Pressesprecherin Monika Kowoll-Ferger sagt:
3: Wir empfehlen natürlich für die von weiter wegkommen, zunächst mal den ÖPNV. Fulda ist über den Bahnhof sehr gut angebunden und die Hessentagstraße beginnt auch nur wenige Schritte vom Bahnhof entfernt, also ganz ideal. Wir haben natürlich auch Parkplätze, rund 10.000 zusätzliche Parkplätze ausgewiesen und man wird, wenn man von den Autobahnen oder von der Bundes- oder Landstraße kommt, auch über unser Parkleitsystem direkt zu den Parkplätzen geführt und von dort aus fahren dann kostenlose Shuttlebusse.
1: Insgesamt gibt es 5 große Besucherparkplätze. Das Tagesticket kostet 10 Euro. Wer will, kann es auch schon vorher online buchen.
3: Wenn man aus der Umgebung kommt, ist Fahrradfahren super. Erstens haben wir natürlich die Fernradwege, die durch Fulda führen, die auch von weiter weg anfahrbar sind. Aber natürlich aus der direkten Umgebung ist das ideal. Wir haben auch jede Menge zusätzliche Fahrradstellplätze ausgewiesen und auch die sind ausgeschildert.
1: Der Busbetreiber Rhön-Energie will das Angebot zum Hessentag enorm ausweiten. Etwa 1.000 zusätzliche Fahrten, sagt Sprecher Volker Nies.
4: Im öffentlichen Nahverkehr fahren einfach mehr Busse. Die fahren in dichteren Abständen, also in Zeiten, wo wir bisher einen Stundentakt hatten, so in den Randbezirken, fahren wir jetzt auch im Halbstundenrhythmus und wir fahren auch länger. Also die meisten Linien, die Busse, die fahren dann so um Mitternacht, fahren die dann erst raus.
1: Neben einer möglichst reibungslosen Anreise ist auch Sicherheit ein Thema. Die Polizei bereitet sich schon seit Monaten auf den Hessentag vor. Thorsten Englert von der Polizei Osthessen sagt:
5: Die Polizei wird rund um die Uhr im Einsatz sein. Wir sind ansprechbar in der Hessentagswache, ganz zentral gelegen. Wir haben Videoschutzanlagen eingerichtet über die ganze Stadt. Wir bringen ganz viel Technik und Personal da auf die Straße.
1: Jeden Tag sollen Drohnen im Einsatz sein und eine dreistellige Zahl von Polizisten. Das Ziel, den Besuchern einen sicheren Hessentag ermöglichen.
0: Der Hessentag steht vor der Tür. Fulda ist vorbereitet. Freitag geht's los. Sven Kätner war das über Anreisemöglichkeiten, Parkplätze, Sperrungen. Mit der Bahn anreisen, das ist natürlich immer eine gute Idee. Infos gibt's auch auf hessentag.de und in unserer Hessenschau-App. Da gibt's dann auch nochmal Tipps für Konzerte und Tickets.
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1: 17 Uhr. EU-Behörde warnt vor Ewigkeitschemikalie TFA. Tausende demonstrieren gegen Kürzungen bei der Gesundheit. Kommunen wollen Nachbesserungen bei Abflügen in Frankfurt. Das Wetter am Abend noch teils Schauer, nachts oft klar, morgen wechselhaft bis 20 Grad. Mein Name ist Andreas Gerlach. Thermobeschichtung, Regenjacke oder Pestizide. In vielen Produkten stecken PFAS, sogenannte Ewigkeitschemikalien. Jetzt hält die EU-Chemikalienbehörde einen dieser Stoffe für noch gefährlicher als bisher vermutet. Aus Brüssel, Andreas Meyer-Feist.
2: Untersucht wurde die Ewigkeitschemikalie TFA. Sie kommt als Abbauprodukt in Pestiziden und Kühlmitteln vor. Der Prüfausschuss der EU-Behörde stufte die Chemikalie als besonders schädlich und absolut unzerstörbar ein. Nach EU-Angaben kann sie die Fruchtbarkeit verringern, das Kind im Mutterleib schädigen und Schilddrüse und Leber beeinträchtigen. Weil sich der Stoff schnell in Wasser auflöst, kommt er auch leicht ins Trinkwasser. Der Stoff kann auch noch nicht aus dem Abwasser gefiltert werden.
1: Demonstration gegen die Sparpläne von Gesundheitsministerin Warken in Hannover. Nach Angaben der Gewerkschaft Verdi kamen rund 8000 Menschen. Die Polizei spricht von

0: mehr als 7.000 Teilnehmern. Die Kundgebung richtete sich gegen die geplante Reform der gesetzlichen Krankenversicherung. Verdi warnt vor Nachteilen für Patienten und Beschäftigte im Gesundheitswesen. In Hannover beraten noch bis morgen die Gesundheitsminister von Bund und Ländern über das Thema. Kommunen rund um den Frankfurter Flughafen befürchten durch ein neues Betriebskonzept mehr Lärm. In der Fluglärmkommission fordern sie Nachbesserungen. HR-Reporter Roman Warschauer.
1: So legt die Kommission unter anderem Wert darauf, dass viele Punkte, wie etwa die zugesagten Lärmpausen auf der Nordwestabflugroute, auch rechtlich festgeschrieben werden. Das neue Betriebskonzept ist nötig, um die wachsende Zahl der Flüge am Frankfurter Flughafen auch künftig abwickeln zu können. Es sieht unter anderem vor, verstärkt Maschinen über Kommunen wie Flörsheim, Hattersheim oder Hochheim starten zu lassen. Die Fluglärmkommission hat nur beratende Funktion.
0: Warum konnte der Deutsche Fußballbund sein Finanzamt wechseln von Frankfurt nach Bad Homburg? Darum ging es heute im Landtag. Finanzminister Lorz hat gesagt, sein Ministerium habe das angeordnet. Denn in einem Prozess gegen den DFB hatte das Frankfurter Landgericht strukturelle Schwächen im Finanzamt festgestellt. Die Grünen sagten, damit sei der Behörde in Frankfurt de facto das Vertrauen entzogen worden. Die Polizei hat in Wiesbaden einen spirituellen Coach verhaftet. Das hat die Staatsanwaltschaft bestätigt. Der Vorwurf: sexuelle Übergriffe. HR-Reporterin Andrea Bonhagen.
2: Wie die Staatsanwaltschaft bestätigt, soll er zwei Mädchen sexuell missbraucht und eine Frau vergewaltigt haben und sitzt in Untersuchungshaft. Am Freitag sollte im Kurhaus in Wiesbaden ein mehrtägiges Seminar beginnen. Das wurde abgesagt. Der Coach bietet auf seiner Internetseite eine Ausbildung zum Lichtwanderer und Supergewinner an und hat mehrere Bücher veröffentlicht. Von seinem Verlag gibt es noch keine Rückmeldung.
0: Ein Mann aus China hat offenbar 7 Tage lang im Meer überlebt. Nach Angaben der staatlichen Nachrichtenagentur Xinhua stürzte der 39-Jährige ins Wasser und wurde abgetrieben. Nach knapp 2 Tagen habe er sich an einer Boje festklammern können, sei aber wieder ins Meer gespült worden. Erst am 5. Tag fand er wieder Halt an einer anderen Boje. Nach eigenen Angaben ernährte er sich von kleinen Krebsen und trank Salzwasser und Urin, bis 2 Fischer den Mann entdeckten. Und das waren die Nachrichten. Das Wetter, es bleibt weitgehend trüb und kühl heute mit nur 14 bis 19 Grad. Vor allem im Süden und Westen kann es auch Schauer und Gewitter geben. In der Nacht lassen die dann wieder nach, die Werte sinken auf 9 bis 4 Grad. Morgen bleibt es wechselhaft mit mehr Wolken als Sonne. Die Schauer und Gewitter gibt es dann eher im Norden und Osten bei 14 bis 20 Grad. Die weiteren Aussichten: am Freitag viele Wolken, gelegentlich Regen, 14 bis 21 Grad. Am Samstag Sonne und Wolken, im Norden und Osten einzelne Schauer, 18 bis 25 Grad. Die Zeit 17.04 Uhr.
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0: A3 Frankfurt Richtung Köln. Zwischen Frankfurt Flughafen und Mönchhof-Dreieck 5 Kilometer stockender Verkehr. Außerdem in Höhe Kelsterbach ein Unfall mit 2 Pkw auf dem linken Fahrstreifen. A3 Köln Richtung Frankfurt. Zwischen Raunheim und Mönchhof-Dreieck ist die Fahrbahn nach einem Unfall mit einem Lkw und 2 Pkw gesperrt. Dadurch ab dem Wiesbadener Kreuz 6 Kilometer Stau. Momentan darf der in der Sperrung stehende Verkehr abfließen, damit die Ölspur an der Unfallstelle beseitigt werden kann. Für den Rest empfehlen wir als Umleitung: fahren Sie ab dem Wiesbadener Kreuz über die A66 und die A5 bis zum Nordwestkreuz. A3 Köln Richtung Würzburg, zwischen Frankfurter Kreuz und Oberzhausen 7 Kilometer stockender Verkehr wegen eines defekten Busses auf dem rechten Fahrstreifen. A4 Erfurt Richtung Kirchhammer Dreieck. Zwischen Bad Hersfeld und Kirchhammer Dreieck steht ein defekter Lkw auf dem rechten Fahrstreifen im Baustellenbereich, dadurch 2 Kilometer Stau. A5 Darmstadt Richtung Kassel. Zwischen Frankfurter Kreuz und Westkreuz Frankfurt 4 Kilometer stockender Verkehr. A6 Heilbronn Richtung Kaiserslautern. Zwischen Vierenhammer Dreieck und Mannheim-Sandhofen 7 Kilometer stockender Verkehr. A643 Wiesbaden Richtung Mainz, zwischen Wiesbaden-Dotzheim und Dreieck Mainz streckenweise Stau und stockender Verkehr. A661 Oberursel Richtung Egelsbach, zwischen Bad Homburger Kreuz und Frankfurt-Eckenheim streckenweise stockender Verkehr.
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4: Hallo, ich grüße Sie. Der Sommer naht und vor der alljährlichen parlamentarischen Sommerpause will die Bundesregierung noch schnell das Land reformieren. klingt lapidar, aber es geht genau darum, die vielen großen Projekte jetzt zum Teil zu beschließen oder zumindest gut auf den Weg zu bringen. Rente, Gesundheit, Pflege, Arbeitsmarkt, Einkommensteuer. Es ist wirklich viel. Für heute hat die Bundesregierung Arbeitgeber und Gewerkschaften ins Kanzleramt eingeladen zu einem Spitzentreffen, um deren Reformvorschläge zu hören. Ganz schön knapp eigentlich, was den Zeitplan angeht, denn die Koalition ist ja schon seit Monaten am Machen und schon weit gediehen. Bianca Schwarz in unserem Hauptstadtstudio. Warum kommt Bundeskanzler Friedrich Merz jetzt erst auf die Idee, diese Einladung auszusprechen?
5: Ja, das ist eine sehr gute Frage, weil für so ein Treffen ist es wirklich reichlich spät. Die Luft brennt ja. Wenn ich das jetzt ein bisschen gemein formuliere, dann sage ich, von außen wirkt das wie der Versuch, die Arbeitgeber und Gewerkschaften schnell noch mit ins Boot zu holen, damit die nicht den ganzen Sommer über Massendemos organisieren gegen jede einzelne Reformmaßnahme. Die SPD, die würde diese Zusammenarbeit gerne auch verstetigen. Also jetzt nicht nur auf dieses eine Treffen setzen, sondern die Partner langfristig immer wieder mit einbinden. Auf Unionsseite ist man da deutlich zurückhaltender.
4: Was ist denn von Arbeitgebern und Arbeitnehmerseite zu hören vor diesem Spitzentreffen? Fühlen die sich so ein bisschen vorgeführt oder kommen die auch wirklich gern?
5: Also man merkt schon deutlich, dass die sich alle zusammenreißen und man ist bemüht, die Erwartungen der Öffentlichkeit so ein bisschen runterzufahren. Die Arbeitgeberverbände, die haben ja eine gemeinsame Stellungnahme veröffentlicht und die klingt schon kompromissbereit. Also da schreiben sie, es wäre positiv, ein gemeinsames Verständnis über die wichtigsten Schritte der Reformen zu erreichen. Und man will mehr miteinander ins Gespräch kommen und in diesen kleinen Wörtchen miteinander, da liegt, glaube ich, wirklich viel drin, weil das Problem ist ja, dass Arbeitgeber und Gewerkschaften seit Monaten keine ernsthaften Gespräche geführt haben. Stattdessen wiederholen beide Seiten immer wieder ihre Forderungen. Die Arbeitgeber sagen, wir müssen wieder wettbewerbsfähig werden, also Kosten runter, Entlastung her. Die Gewerkschaften halten mit neuen Forderungen dagegen, zum Beispiel verpflichtende Betriebsrente für alle Betriebe. Das würde die Kosten jetzt nicht wirklich senken, also lehnen die Arbeitgeber ab. Und da wirklich miteinander zu einem gemeinsamen Verständnis zu kommen, das wäre schon viel für heute Abend.
4: Jetzt wünscht sich ja der Bundeskanzler Reformvorschläge. Und jetzt kann man sich aber auch vorstellen, die Bundesregierung, die kennt diese Vorschläge ja im Grunde schon längst von beiden Seiten. Was kann so ein Spitzentreffen da heute Abend tatsächlich noch bewirken, wenn so viele Menschen nochmal an den Tisch geholt werden für so viele Themen?
5: Ja, es ist tatsächlich ein bisschen mehr Beziehungspflege. Also bei den Reformen hatte Kanzler Merz ja die Erwartungen schon gedämpft. Es soll nach diesem Treffen heute Abend auch keine Pressekonferenz geben. Es sind wohl keine konkreten Beschlüsse angestrebt. Aber als Beziehungspflege ist es halt tatsächlich wichtig. Und wir sprechen ja über eine sehr komplexe Aufgabe hier mit den gesetzlichen Krankenkassen, Pflege, Rente und dann noch die Steuerreform. Das wird tatsächlich nur funktionieren, wenn sich alle Seiten zusammensetzen. Und deswegen darf man das vielleicht heute Abend auch nicht unterschätzen.
4: Und was ist jetzt realistisch? Was kann eigentlich vor der Sommerpause noch tatsächlich entschieden werden und wo wird's weiter haken?
5: Also wenn wir uns die einzelnen Punkte vielleicht noch mal kurz angucken. Bei der Reform der gesetzlichen Krankenversicherung, da hat sich die Regierung ja schon auf ein Gesetz geeinigt. Das kommt diesen Freitag in den Bundestag. Also da reden die Bundesländer auch noch mal mit. Und die haben auch schon signalisiert, dass sie sich einschalten wollen. Zum Beispiel bei der Frage, wie viele Krankenhäuser es in Zukunft noch geben soll. Dann liegt da das Gesetz zur Reform der Pflegeversicherung. Auch das ist schon da. Da läuft allerdings noch die Ressortabstimmung mit den anderen Ministerien. Und da gibt's auch noch sehr viel Kritik, zum Beispiel an dem Vorschlag, die Rentenbeiträge für pflegende Angehörige nicht mehr komplett von der Pflegekasse zu übernehmen. Also da wird sicherlich noch Veränderungen geben. Und dass die Regierung jetzt die Rentenreform mal eben so durchwinken kann, auch wenn sie das gerne würde, kann ich mir jetzt schlecht vorstellen. Da kommen mit Sicherheit auch noch kontroverse Debatten. Und dann waren wir noch nicht bei der Steuerreform. Da ist man sich ja einig, dass man die Normalverdiener entlasten will. Aber auf die Frage, woher nehmen wir eigentlich das Geld, gibt es noch keine Antwort. So, und wenn wir jetzt noch mal auf die Zeitachse gucken, bis zur Sommerpause, nach der haben Sie ja gefragt, die beginnt Mitte Juli, also noch in dieser Woche, also nach dieser Woche, jetzt gibt es noch zwei Sitzungswochen und noch einmal kommt der Bundesrat zusammen, der muss die Reformvorschläge ja auch durchwinken. Das ist sehr wenig Zeit. Realistisch ist wahrscheinlich, dass alle Reformvorschläge noch vorgelegt werden, aber dass sie entschieden werden bis dahin, das bedarf wahnsinnig guter Vorbereitung.
4: Bianca Schwarz, unsere Korrespondentin im Hauptstadtstudio, über das Spitzentreffen heute Abend im Kanzleramt mit Gewerkschaften und Arbeitgeberverbänden zu den großen Reformen und was dabei jetzt noch so kurz vor der Sommerpause eigentlich erledigt werden kann.
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4: Der Petitionsausschuss des Bundestages, das ist quasi der Kummerkasten der Nation. Wer ein Anliegen hat an die Politik, kann sich mit einer Bitte oder Beschwerde an diesen Ausschuss wenden. Und diese Möglichkeit haben im vergangenen Jahr mehr als 511.000 Menschen wahrgenommen. Ein deutlicher Anstieg um 34% zum Jahr davor. Heute wurde der neueste Jahresbericht vorgestellt. Aus Berlin, Kim Schröder.
6: Jeden Tag 50 neue Akten, 50 neue Petitionen für die Mitglieder des Petitionsausschusses des Bundestags. Sie beraten die Anliegen der Bürgerinnen und Bürger. Ausschussvorsitzende Hülya Düber von der CSU spricht von einem verfassungsrechtlich geschützten Zugang zum Parlament.
7: Kommt auf uns, liebe Kolleginnen und Kollegen, Parlamentarier an. Und ich empfinde es als große Stärke unserer Demokratie, dass wir Sorgen von Menschen in den Blick nehmen können und zeigen können, wie Politik funktionieren kann.
6: Besonders häufig sind Anträge aus den Ländern Nordrhein-Westfalen und Bayern im Ausschuss eingegangen. Im Vergleich zur Bevölkerungsdichte lag Berlin vorn. Den Antragstellenden ging es vor allem um lebensnahe Themen.
7: Die Themen, die auch die Bundesregierung bewegt, und zwar natürlich bei dem Thema neue Grundsicherung haben wir Petitionen. Wir haben Petitionen zum Thema Rente, wir haben Petitionen zum Thema Pflegeversicherung.
6: Mit 68% haben vor allem Männer Petitionen unterzeichnet. Dabei wurde jeder zweite Antrag online gestellt, erklärt Daniela Rump aus der SPD.
8: Und das zeigt auch, dass die Erwartungen an unsere digitalen Strukturen und an die digitale Beteiligung wachsen.
6: Das Online-System soll bis 2027 schneller, transparenter und benutzerfreundlicher werden. Ein niedrigschwelliges System bringe mehr Anreiz und ermutige die Bürgerinnen und Bürger. Und der Ausschuss möchte mehr aufklären.
8: Nur eine Petition, die im Deutschen Bundestag eingereicht wird, kann dazu führen, dass Gesetze verändert werden.
6: Aufrufe und Unterschriften von privaten Online-Plattformen oder Social Media gehören aber nicht dazu. Außerdem meint Corinna Rüffer der Grünen, die Erwartungshaltung der Unterzeichner würde sich nicht an die Plattform richten.
9: Die Petition wird betitelt Petition an den Bundestag. Und dann wird die Erwartungshaltung auch auf den Bundestag projiziert.
6: Obwohl die Anzahl von Petitionen im vergangenen Jahr um 34% angestiegen ist, müssten laut Ina Latendorf der Linken Reformen passieren.
9: Ich würde mir wünschen, wir würden mehr im Plenum diskutieren. Wir würden tatsächlich Petitionen öfter im Plenum tatsächlich auch debattieren. Und das Rederecht, also gerade wenn wir die Petition öffentlich debattieren, da wünschte ich mir mehr noch für die Bürgerinnen und Bürger, die dann mit uns an einem Tisch sitzen.
6: Kritik kam auch vom AfD-Obmann Manfred Schiller. Er möchte das System transparenter gestalten.
10: Beispiel, wo ein Änderungsbedarf besteht, ist die Veröffentlichungspraxis. Im Berichtsjahr wurden die Veröffentlichung von Petitionen abgelehnt mit der Begründung, sie werde offensichtlich erfolglos bleiben.
6: Aus seiner Sicht sollten Petitionen im Plenum und nicht im Ausschuss beraten werden. Daher gäbe es einen Gesetzesentwurf der AfD.
4: Der Petitionsausschuss, sowas wie der Kummerkasten der Nation, hat heute den Jahresbericht für das vergangene Jahr vorgelegt. Kim Schröder hat berichtet. Trotz alledem, warum ich die Hoffnung auf eine bessere Welt nicht aufgebe, das ist der Titel des Buches, das Jean Ziegler noch im vergangenen Jahr veröffentlicht hat. Ein Titel, der für das steht, was den renommierten Genfer Soziologen und Ex-Politiker zeitlebens beschäftigt hat. Eine Welt ohne Rassismus, Ausbeutung und Hunger. Vor allem als UN-Botschafter und Autor vieler Bücher hat er sich für die Benachteiligten in der Welt eingesetzt. Jetzt ist Jean Ziegler im Alter von 92 Jahren verstorben in der Schweiz. Unsere Korrespondentin in Genf, Sandra Bigger.
11: Privat galt Jean Ziegler als sanft, humorvoll und umgänglich. Ging es aber um soziale Gerechtigkeit, war er kämpferisch und nahm kein Blatt vor den Mund. Häufig und leidenschaftlich teilte er auch gegen seine Landsleute aus.
12: Unser Volk ist ja das wahrscheinlich politisch gebildetste Volk der Welt und stimmt immer gegen seine eigenen Interessen.
11: Jean Ziegler wurde am 19. April 1934 als Hans Ziegler in Thun geboren. Seinen Vornamen änderte er später. Auf Drängen der französischen Feministin und Schriftstellerin Simone de Beauvoir. Diese hatte zu ihm gesagt, Hans, das ist doch kein Name. Jean Ziegler wuchs in einem calvinistischen Elternhaus auf, sein Vater war Amtsrichter. Zunächst studierte der Schweizer Recht in Bern und Genf, später dann auch noch Soziologie in Paris und New York. Als Assistent eines UNO-Sonderbeauftragten reiste Ziegler nach Afrika. Im Kongo begegnete er extremer Armut und Gewalt. Auch durch Wachsoldaten, die Frauen und Kinder zurückprügelten, die über den Zaun geworfene Essensreste der UNO-Residenz aufsammeln wollten. Eindrücke, die ihn politisch radikalisierten.
12: Ich sah diesen Spektakel Nacht für Nacht und eines Tages habe ich mir geschworen, was immer auch passieren wird in meinem Leben, ich werde nie mehr auf der Seite der Henker sein.
11: Sein wohl wichtigstes politisches Erweckungserlebnis hatte er 1964 in einem Gespräch mit Che Guevara. Der Argentinier war wegen einer UN-Konferenz in Genf und Ziegler sein Fahrer.
12: Und am letzten Abend habe ich all den Mut zusammengenommen und gesagt, Kommandante, ich will mit euch gehen. Dann hat mich der Che an das Fenster gerufen. Da war unten in der Nacht die Seebucht mit all diesen Leuchtreklamen für die Banken, Juweliere, Versicherungen und so weiter. Er hat gesagt, siehst du diese Stadt da unten? Das ist das Gehirn des Monsters, da musst du kämpfen. Und hat sich abgewandt.
11: Zunächst war Jean Ziegler gekränkt. Rückblickend sagte er jedoch, Che Guevara habe ihm den für ihn richtigen Weg gezeigt. Den der, wie er ihn nannte, subversiven Integration. Jean Ziegler wurde Professor für Soziologie an der Universität Genf und ständiger Gastprofessor an der Sorbonne in Paris. Für die Sozialdemokratische Partei der Schweiz saß er im Nationalrat, schrieb zahlreiche Bücher. Wegen massiver Kritik an Schweizer Politik, Wirtschaft und Finanzwesen wurde ihm immer wieder Landesverrat vorgeworfen. Nachdem der Schweizer Nationalrat ihm 1991 die Immunität entzogen hatte, rollte auf Jean Ziegler eine Prozesslawine zu. Er musste so viel Schadenersatz bezahlen, dass er zeitweise mehrere Millionen Franken Schulden hatte. Aufhalten ließ sich der Schweizer davon jedoch nicht.
12: Diese neoliberale Wahnidee, wenn man die bekämpfen will, dann muss man laut und deutlich reden.
11: Und das tat er auch als UN-Sonderberichterstatter für das Recht auf Nahrung und als Mitglied des UN-Menschenrechtsrates. Selbst im hohen Alter mischte sich Jean Ziegler noch in aktuelle Debatten ein, laut, polternd und furchtlos.
13: Unsere Korrespondentin in der Schweiz, Sandra Bigger, mit einem Nachruf auf den Schweizer Soziologen Jean Ziegler, der jetzt im Alter von 92 Jahren gestorben ist. Wir hatten ihn auch hier in HR Info immer wieder mal als Gesprächsgast. Stundenlang im Klassenraum sitzen und das, was an der Tafel steht, abschreiben und verstehen, Frontalunterricht also, das ist nicht für jeden etwas. Und diejenigen, die mit dieser Art zu lernen die größten Probleme haben, die fallen oft durchs Raster. Und für genau die will die hessische Landesregierung jetzt ab dem kommenden Schuljahr eine Lösung anbieten. Und die heißt BÜA. Das ist eine Abkürzung und steht für Berufsfachschule zum Übergang in Ausbildung. Unsere landespolitische Korrespondentin Katinka Mumme hat sich das für uns genauer angeschaut. Katinka, was ist BÜA genau?
14: Das ist eine sehr praxisorientierte Schulform. Junge Menschen, die sonst in der Schule eher Probleme haben, die sollen rausfinden, in welche Richtung sie mal in ihrem Berufsleben gehen wollen. Und dafür probieren sie ganz viel im Unterricht aus. Es gibt weniger Frontalunterricht, sondern mehr Praxis, ganz nah an potenziellen Ausbildungsberufen. Da lernen sie dann zum Beispiel, wie man Pflegebedürftige umbettet, um sie auf eine Ausbildung in der Pflege vorzubereiten. Aber nicht nur das, sagt CDU-Kultusminister Armin Schwarz.
15: Wir wollen, dass Schülerinnen und Schüler schneller in Ausbildung kommen, schneller fit werden für eine duale Ausbildung. Und dementsprechend sollen sie nicht nur fachliche Kompetenzen erwerben, sondern auch persönliche Kompetenzen wie Soziales, aber auch beispielsweise, wie komme ich pünktlich zur Arbeit, wie arbeite ich vernünftig im Team.
14: Schülerinnen und Schüler sind entweder ein oder zwei Jahre in der BÜA. Sie haben dort auch die Möglichkeit, ihren Haupt- oder Realschulabschluss nachzumachen.
13: Du hast gesagt, es gibt diese Schulform schon im Pilotprojekt an einigen hessischen Schulen. Wie sieht's da aus?
14: Das Besondere bei den Klassen ist, sie sind wesentlich kleiner als die meisten Abschlussklassen. BÜA-Klassen haben maximal 16 Schülerinnen und Schüler. Und das soll auch so bleiben, wenn das Pilotprojekt jetzt nun in die Regelform übergeht. Wir haben auch mit einem Schulleiter gesprochen, an dessen Schule BÜA jetzt schon angeboten wird. Ingo Wendel von der Konrad-Adenauer-Schule in Kriftel, der ist überzeugt von dem Konzept.
16: weil ich einfach merke, dass die Schüler, wenn sie zu uns kommen, dann sind die in einem Alter von 15 bis 17 so ungefähr, wissen in der Regel noch nicht genau, was sie später machen wollen. Das wissen ganz schön viele noch nicht so. Und denen tut dieses Jahr auch für die persönliche Reife sehr gut, dass sie ihren Weg finden und sich einfach sicher in ihrer beruflichen Entscheidung werden.
14: Übrigens, dort an der Schule hat man mit 250 Schülerinnen und Schülern gestartet. Mittlerweile sind es 238. Die übrigen 12 haben aber nicht alle abgebrochen. Einige von ihnen haben zwischenzeitlich schon eine Ausbildung angefangen.
13: Da hat sich das offenbar schon auch gelohnt. Heute war die zweite Lesung im Landtag. Das heißt, es gab auch eine Debatte dazu. Was sagen denn die anderen Parteien zu dem Vorschlag der Landesregierung?
14: Die finden eigentlich alle grundsätzlich die Idee der BÜA gut. Also die Schulform wurde ja als Pilotprojekt noch unter Schwarz-Grün eingeführt. Deshalb waren die Grünen heute natürlich auch begeistert, dass es jetzt in die Regelform überführt wird. Deren Redner Sascha Meyer hat aber auch heute gefordert, dass diese maximale Klassengröße von 16 Schülerinnen und Schülern im Gesetz verankert wird, weil er befürchtet, dass sich diese sonst in den kommenden Jahren aufweichen könnte. Sein Antrag oder der Antrag der Grünen wurde heute nicht angenommen, das Gesetz aber schon. Und so gibt es dann schon ab dem kommenden Schuljahr 26/27 hessenweit dann die BÜA-Form.
13: Katinka Mumme, unsere Korrespondentin in Wiesbaden, über die BÜA, die Berufsfachschule für den Übergang in die Ausbildung, gibt es ab jetzt flächendeckend, also ab dem nächsten Schuljahr in ganz Hessen.
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13: Wie prägt künstliche Intelligenz unsere Wahrnehmung und welche Bildwelten entstehen durch KI? Ja, und wie gewinnen wir die Kontrolle zurück über dieses fast alles beherrschende elektronische Werkzeug? Diesen Fragen widmet sich mit den Mitteln der Kunst eine neue Ausstellung in der Schirn in Frankfurt, die heute Abend eröffnet wird. The World Through AI, die Welt durch KI gesehen, so heißt diese Ausstellung. Und Christoph Schäffer hat sie sich schon für uns angesehen.
17: Wörter fliegen durch den Raum, Bilder flimmern über Bildschirme und eine künstliche Intelligenz analysiert permanent, was gesprochen, was gezeigt wird, verwandelt Bilder in Sprache und umgekehrt. Wir sind mittendrin in der Ausstellung The World Through AI. Kuratiert hat sie der Medienwissenschaftler an der Pariser Sorbonne, Antonio Somaini. Wir sind immer mehr umgeben von KI-Systemen, die als Filter funktionieren in vielen Bereichen unseres täglichen Lebens. In dieser Situation spielen Künstlerinnen und Künstler eine wichtige Rolle, indem sie uns helfen, mit dieser gigantischen technologischen Verschiebung zurechtzukommen. Arbeiten von rund 30 Künstlerinnen und Künstlern werden hier gezeigt. Einige nutzen die KI als Werkzeug, andere analysieren kritisch ihre Funktionsweise. Wieder andere thematisieren den immensen Strom- und Wasserverbrauch von Rechenzentren oder die unmenschlichen Arbeitsbedingungen von Clickworkerinnen. Eine Videoinstallation von Hito Steyer zeigt Bilder aus einem Flüchtlingslager. Hier arbeiten kurdische Frauen daran, die KI von Drohnen zu trainieren, die wiederum gegen die kurdische Bevölkerung eingesetzt werden könnten. Die von Donald Trump verbreiteten KI-Visionen für eine glänzende Zukunft des Gazastreifens greifen Occident Lacurie und Barnabé Sauvage auf. In ihrer Videoinstallation zeigen sie, welche historischen Bilder von Palästina in die künstlich generierten Bildwelten einfließen und entlarven so den kolonialistischen Blick der KI-Propaganda, in der Jesus und Donald Trump zu einer Person verschmelzen. Rund um das Trump-Gaza-Video zeigen wir Bilder, von denen wir annehmen, dass sie in KI-Modelle wie Grok eingespeist werden. Das ist derzeit das wohl am weitesten rechts außen stehende KI-Modell. Es sind Archivbilder von US-amerikanischen Kolonialisten, die sich Anfang des 20. Jahrhunderts in Jerusalem Jerusalem niederließen. Ganz abseits von jeder Ideologie kreiert künstliche Intelligenz auch ihre eigenen Welten und produziert jede Menge Artefakte. Das zeigt der Videokünstler Jacques Perconte an digital verbesserten Bildern von Gletschern des Mont Blanc.
18: From distance, what you will see is more.
17: Oberflächlich sieht man hier eine Kamerafahrt über einen Gletscher. Man erkennt die Strukturen des Geländes. Wenn ich das Bild digital vergrößere und die Auflösung erhöhe, dann sieht man plötzlich Räume und Personen, die im Originalbild gar nicht vorhanden sind. Es ist eine Interpretation durch den Algorithmus und seine KI.
18: That is nourished by artificial intelligence.
17: KI steuert unsere Wahrnehmung, oft auch in die falsche Richtung. Und welche Informationen KI verarbeitet, um unser Bild von der Welt zu formen, bleibt im Dunkeln. Doch eine andere, selbstbestimmte KI ist möglich. Künstlerische Anregungen, wie das gelingen kann, gibt diese faszinierende Ausstellung.
13: Sagt unser Kulturreporter Christoph Schäffer. The World Through AI. Die Welt gesehen durch KI. Die Eröffnung ist heute Abend in der Schirn in Frankfurt. Zurzeit ist die Schirn in der alten Donndorf-Druckerei im Stadtteil Bockenheim zu finden. Zu sehen ist die Ausstellung dann bis zum 20. September.
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25: 17.29 Uhr. EU-Behörde warnt vor Ewigkeitschemikalie TFA. Reformtreffen mit Arbeitgebern und Gewerkschaften. Kommunen wollen Nachbesserungen bei Abflügen in Frankfurt. Das Wetter am Abend noch teils Schauer, in der Nacht oft klar und morgen wechselhaft bis 20 Grad. Mein Name ist Christoph Haas. Die EU-Chemikalienbehörde warnt vor der Ewigkeitschemikalie TFA. Der Stoff könne die Fruchtbarkeit beeinträchtigen und ungeborene Kinder schädigen. Die Behörde empfiehlt deshalb, den Einsatz der Chemikalie strenger zu regulieren. TFA kommt unter anderem in Unkrautvernichtungsmitteln vor und wird für Heiz- und Kühlsysteme genutzt. Die Chemikalie kann nach Angaben der Behörde auch das Trinkwasser dauerhaft belasten. Heute Abend geht's um die Reformen bei einem Treffen im Kanzleramt mit den Spitzen von Union, SPD, Arbeitgebern und Gewerkschaften. Konkrete Ergebnisse werden aber nicht erwartet. Aus Berlin Benjamin Großkopf.
26: Reformen bei der Rente, auf dem Arbeitsmarkt, bei der Einkommenssteuer und ein Bürokratieabbau, der wirklich wirkt. Das soll das große Paket umfassen. Die schwarz-rote Bundesregierung will es Anfang Juli auf den Weg bringen. Dass das Gespräch heute Abend ohne das Ziehen von roten Linien zu Ende geht, ist unwahrscheinlich. Zu entschieden weisen zum Beispiel beteiligte Gewerkschaften schon vorab darauf hin, was mit ihnen nicht zu machen ist. CDU-Generalsekretär Linnemann betonte aber auch, entscheiden werde am Ende die Politik.
25: Weil die Düngerpreise so hoch sind, will die EU-Kommission den Landwirten helfen. Sie sollen in diesem Jahr eine 500 Millionen Euro zusätzlich bekommen. Dafür soll eine Notfallreserve im Agrarbudget aufgestockt werden.
0: Normalerweise ist diese Reserve für Hilfen nach Überschwemmungen oder Dürren vorgesehen. Der Iran-Krieg hat die Düngerpreise in die Höhe getrieben, weil die Länder der Golfregion wichtige Lieferanten sind. Lehrkräfte in Hessen bekommen in Zukunft erst später die sogenannte Altersermäßigung. Bisher gilt, ab 55 Jahren müssen sie eine Stunde weniger pro Woche unterrichten. Ab nächstem Schuljahr greift das erst ab 60 Jahren, dafür gibt es dann anderthalb Stunden weniger. Das hat der Hessische Landtag beschlossen. Die Gewerkschaft Erziehung und Wissenschaft kritisiert das und spricht von einer Verschlechterung. Damit werde es für Lehrkräfte unattraktiver, in Hessen zu arbeiten. Kommunen rund um den Frankfurter Flughafen befürchten durch ein neues Betriebskonzept mehr Lärm. In der Fluglärmkommission fordern sie Nachbesserungen. HR-Reporter Roman Warschauer.
1: So legt die Kommission unter anderem Wert darauf, dass viele Punkte, wie etwa die zugesagten Lärmpausen auf der Nordwestabflugroute, auch rechtlich festgeschrieben werden. Das neue Betriebskonzept ist nötig, um die wachsende Zahl der Flüge am Frankfurter Flughafen auch künftig abwickeln zu können. Es sieht unter anderem vor, verstärkt Maschinen über Kommunen wie Flörsheim, Hattersheim oder Hochheim starten zu lassen. Die Fluglärmkommission hat nur beratende Funktion.
0: Ein spezielles Backpulver für Airfryer, ein Matcha-Joghurt fast ohne Matcha und ein Mikronährstoffkonzentrat aus Gummibärchen zur Steigerung der Libido. Unter anderem diese Produkte sind von Foodwatch für die dreisteste Werbelüge nominiert worden. Die Verbraucherorganisation fordert mit der jährlichen Vergabe des sogenannten goldenen Windbeutels die Bundesregierung auf, mehr gegen Verbrauchertäuschung zu tun. Das waren die Nachrichten. Das Wetter. Heute Nacht lassen die Schauer nach und die Temperaturen sinken auf 9 bis 4 Grad. Morgen ist es wieder wechselhaft mit mehr Wolken als Sonne. Schauer und Gewitter gibt's dann eher im Norden und Osten und Höchstwerte von 14 bis 20 Grad. Die weiteren Aussichten: am Freitag meist grau und gelegentlich Regen, 14 bis 21 Grad. Und am Samstag Sonne und Wolken im Wechsel, im Norden und Osten einzelne Schauer bis 25 Grad. Die Zeit 17.33 Uhr.
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0: Vorsicht auf der A7 Kassel-Fulda. Zwischen Malsfeld und Homberg-Efze liegen Gummimatten auf der linken Spur. A49 Gießen-Kassel. Vorsicht bitte dort zwischen Wabern und Fritzlar, denn da steht ein defektes Fahrzeug auf der linken Spur. Vorsicht auch auf der A66 Fulda-Frankfurt. An der Anschlussstelle Langenselbold liegt ein Holzteil auf der Beschleunigungsspur. A3 Frankfurt-Köln zwischen Frankfurt Flughafen und Mönchhof-Dreieck 5 Kilometer stockend. A3 Köln-Frankfurt zwischen Raunheim und Mönchhof-Dreieck. Da ist die Fahrbahn wegen eines Unfalls mit einem Lastwagen und zwei Autos gesperrt. Es gibt dadurch ab dem Wiesbadener Kreuz 7 Kilometer Stau. Wir haben eine Umleitungsempfehlung: ab dem Wiesbadener Kreuz über die A66 und die A5 bis zum Nordwestkreuz fahren. A4 Erfurt Richtung Kirchhammer Dreieck. Zwischen Bad Hersfeld und Kirchhammer Dreieck steht ein defekter Lastwagen auf der rechten Spur im Baustellenbereich, dadurch 2 Kilometer Stau. A6 Heilbronn-Kaiserslautern zwischen Firnheimer Dreieck und Mannheim-Sandhofen 7 Kilometer stockend. Und A66 Wiesbaden-Frankfurt zwischen Wiesbadener Kreuz und Hattersheim 6 Kilometer Stau wegen eines Unfalls auf der linken Spur.
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2: Ich grüße Sie. Aus Helsinki kommt heute eine Meldung, die für Aufmerksamkeit sorgt. Dort sitzt ECHA, das ist die EU-Behörde, die für Chemikalien zuständig ist. Und die hat sich einmal mehr zu den sogenannten Ewigkeitschemikalien geäußert und vor einem besonderen Stoff gewarnt, vor TFA. Das ist Trifluoressigsäure. Und dieser Stoff gehört zur Gruppe der PFAS-Chemikalien, von denen wir ja schon länger wissen, dass sie für gesundheitliche Probleme sorgen können, weil sie nicht abbaubar sind. Sie stecken auf Pfannenbeschichtungen, in Funktionskleidung und werden in der Industrie genutzt. Und dieser konkrete Stoff, TFA, der soll schädlich sein für die menschliche Fortpflanzung. Ich habe darüber gesprochen mit unserem Korrespondenten in Brüssel, mit Andreas Meyer-Feist, und erstmal gefragt, was genau die EU-Chemikalienbehörde zu diesem Stoff TFA sagt.
5: Ja, dieser Stoff ist nach dieser Prüfung eingestuft worden als besonders schädlich und absolut unzerstörbar. Er kann die Fruchtbarkeit verringern, er kann das Kind im Mutterleib schädigen, Schilddrüse und Leber beeinträchtigen und weil sich der Stoff schnell im Wasser auflöst, kommt er auch leicht ins Trinkwasser. Der Stoff kann auch noch nicht so einfach aus dem Abwasser gefiltert werden. Der Kampf um die vierten Klärstufen dauert ja noch an, also die Einstufung der EU-Behörde könnte die aktuelle Verbotsdebatte um diese Stoffe noch einmal ganz massiv beeinflussen.
13: Also wir hören da raus, da wird schon heftig diskutiert um diesen Stoff, über diesen Stoff auf EU-Ebene. Wie stark wird er denn von der Industrie genutzt?
5: Naja, das ist nun eine extrem langlebige und synthetisch hergestellte Chemikalie, die in vielen Bereichen genutzt wird, weil sie extrem mobil ist. Sie lässt sich überall nutzen, wo man zum Beispiel ein Lösungsmittel braucht, einen Katalysator. Er hilft dabei, dieser Stoff hilft dabei, Wirkstoffe für Medikamente herzustellen, zum Beispiel gegen Diabetes. Oder auch in der chemischen Synthese wird dieser Stoff gebraucht als Grundchemikalie und bei Elektronikbauteilen. Und wenn man sich zum Beispiel die Autoklimaanlagen ansieht, die Gase, die da entweichen, wenn die sich die in der Luft abbauen, dann werden diese Gase abgebaut, umgewandelt durch die UV-Strahlung in TFA und das regnet dann unaufhaltsam in die Gewässer ab.
13: Offenbar steckt dieses TFA auch überall drin. Das Problem ist bekannt, einige Stoffe sind auch schon verboten, einige PFAS-Stoffe, zu denen eben auch TFA gehört. Funktionieren diese Verbote denn?
5: Ja, die bisherigen Verbote funktionieren, aber nur zum Teil. Sie zeigen eine messbare Wirkung, aber sie haben ein gleich großes neues Problem geschaffen. Denn bestimmte Sachen wurden einfach ersetzt durch andere PFAS-Stoffe, die nicht verboten sind. Man muss sich überlegen, einige Substanzen wurden verboten, andere noch nicht. Und die Daten des Umweltbundesamtes, die zeigen, dass die Konzentration der verbotenen Stoffe überall zurückgegangen ist, zum Beispiel im Blut der Bevölkerung oder auch in den Regionen, in der Erde. Also die Verbote erreichen ihr direktes Ziel, aber das große Problem, sie haben eben diese unbeabsichtigte Nebenwirkung, dass die chemische Industrie die verbotenen Stoffe einfach durch andere noch erlaubte PFAS-Substanzen ersetzt hat.
13: Noch erlaubt ist das Stichwort. Geht die EU-Kommission denn da weiter gegen diesen Stoff vor und gegen diese Stoffe, gegen diese Ewigkeitschemikalien?
5: Ja, die EU plant nicht mehr jeden einzelnen Stoff zu prüfen, wie das jetzt der Fall ist, sondern die ganze Gruppe von allen PFAS-Chemikalien auf einmal zu verbieten oder zumindest stark einzuschränken. Deutschland sperrt sich noch dagegen, setzt dagegen auf strengere Trinkwassergrenzwerte. Also Wasserwerke müssen hier das Wasser auf eine ganze Gruppe dieser Stoffe kontrollieren. Aber der Druck wird größer werden, PFAS insgesamt zu verbieten. Die Mehrheitsverhältnisse allerdings im Rat sehen noch nicht danach aus. Und das wird es schwierig machen, hier voranzukommen.
13: TFA, eine sogenannte Ewigkeitschemikalie, die zur Gruppe der umstrittenen PFAS-Chemikalien gehört. Sie soll schädliche Wirkung haben für unsere Fortpflanzung. Das hat die EU-Chemikalienbehörde heute sehr deutlich gesagt und davor gewarnt. Die EU-Kommission ist jetzt gefragt, daran weiterzuarbeiten und dagegen etwas zu tun. Andreas Meyer-Feist war das, unser Korrespondent in Brüssel.
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13: Eine Reihe von Reformen sollen ja noch erledigt oder zumindest große Schritte davon weitergebracht werden, noch vor der Sommerpause im Juli. Die Bundesregierung will das aber nicht machen, ohne vorher nochmal mit wichtigen Akteuren und Beteiligten gesprochen zu haben. Heute Abend treffen sich die Koalitionsspitzen mit Gewerkschaften und Wirtschaftsvertretern. Und in der Einladung dazu ist die Rede von mutigen und entschlossenen Reformen, die es nun brauche. Aber kann das überhaupt funktionieren, wenn alle Interessen berücksichtigt werden sollen und dann auch noch so kurzfristig? Gabor Hallas berichtet.
4: Nur nicht zu viel erwarten. Diese Botschaft wird schon vorab gesetzt. Mit vielen Worten des Regierungssprechers, die auch zusammengeschnitten wenig sagen.
6: Wir haben uns das Ziel gesetzt, zuzuhören und da diesen Gesprächsfaden dabei wirklich nochmal abzugleichen. Und deshalb, glaube ich, lohnt sich dieser Austausch. Lassen uns jetzt mal mit bisschen Optimismus, aber auch mit Offenheit heute Abend in diese Gespräche gehen.
4: Gewerkschaften, Arbeitgeber und Politik sitzen an einem Tisch und das ist schon ein Erfolg, denn zuletzt war da nicht so viel Einigkeit.
7: Und meine Damen und Herren, das alles ist keine Bösartigkeit von mir oder von der Bundesregierung. Ja, meine Damen und Herren.
8: Wir finanzieren diese Haltelinie aus Steuermitteln. Sie belasten damit die Beitragszahler nicht. Das war auch eine Entscheidung, die wir im Koalitionsverhandlung getroffen haben.
4: Kanzler und Arbeitsministerin, ausgebuht und ausgelacht. Der eine bei den Gewerkschaften, die andere bei den Arbeitgebern. Das soll sich ändern. Friedrich Merz erwartet, dass Gewerkschaften und Arbeitgeber klar formulieren, was sie der Politik mit auf den Weg geben wollen. Es gäbe viel Unruhe im Land, so sieht es Viktoria Spiegelberg-Karmenz. Die DGB-Chefin in Limburg in Hessen formuliert klar, was sie vom Bundeskanzler erwartet.
9: Dass wir einander zuhören. Also das wäre wichtig. Also eine richtige Debatte um den richtigen Weg. Das wäre meine Erwartung. Mir wäre es wichtig, dass wir ergebnisoffen diskutieren.
4: Gut, dass wir sprechen, sagt Peter Adrian von der Deutschen Industrie- und Handelskammer.
10: Ich finde es eigentlich besser, wenn wir vielleicht mit einer etwas niedriger gehängten Latte hinsichtlich der Erwartungen in dieses Gespräch gehen. Vielleicht ist das Ergebnis dann deutlich besser als das, was wir erwartet haben.
4: Im Deutschlandfunk sagt der Unternehmer, alle seien sich einig, dass wieder Wachstum gebraucht werde.
10: Die Unternehmen in Deutschland sind bereit, wie heißt das so schön, den Gürtel enger zu schnallen, sich anzustrengen, wenn es denn eine Perspektive gibt. Und das ist unser Hauptproblem. Also das heißt, ich würde mir wünschen, dass wir aus diesem Gespräch heraus in der Lage sind, wieder einen Zukunftsoptimismus zu entwickeln.
4: Viktoria Spiegelberg-Karmenz vom DGB begrüßt die Gespräche auch. Sie kämen aber sehr spät. Sie fürchtet die Folgen, wenn ihre Sorgen heute nicht ausreichend gehört werden.
9: Das wird natürlich für Frust sorgen und davor habe ich wirklich Angst. Ich habe das Gefühl, dass wir, sage ich mal, und auch die Politik, ja, zunehmend miterlebt, wie wir eine gesellschaftliche Spaltung haben.
4: Gestern Abend war schon einmal Zeit, das Treffen ein wenig vorzubereiten, denn die SPD hatte zur Spargelfahrt eingeladen. Und am Rande hatte es schon das ein oder andere Gespräch gegeben.
11: Das war gut und Sie kennen das ja auch im beruflichen Bereich, im privaten Bereich. Wenn es menschlich funktioniert, dann erreicht man auch in der Sache sehr viel.
4: Das sagt CDU-Generalsekretär Carsten Linnemann und für SPD-Co-Parteichef Lars Klingbeil ist die zentrale Frage.
12: Wie schaffen wir es, dieses Land wieder auf einen Wachstumspfad zu bringen? Wie schaffen wir es, wieder wirtschaftliche Stärke zu entwickeln und Arbeitsplätze in diesem Land zu sichern? Ich freue mich, dass die Sozialpartner dabei sind.
4: Vielleicht können sich alle darauf einigen, aber es bleiben am Ende nur 3 Stunden und große Themen.
13: Das ist schon knapp bemessen. Die Bundesregierung heute Abend im Dialog mit Arbeitgebern und Gewerkschaften. Ein Bericht von Gabor Hallas war das. Kriege, Wirtschaftssorgen, politische Konflikte. Viele Menschen erleben diese Zeit als sehr belastend. Aber morgen beginnt ja die Fußball-WM. Hilft die vielleicht ein wenig, um für bessere Stimmung zu sorgen? Das wäre doch schon was. Rolf van Dijk ist Sozialpsychologe an der Goethe-Universität Frankfurt und ich habe ihn gefragt, viele Menschen sehnen sich ja nach positiven Nachrichten. Kann uns die Fußball-WM vielleicht dabei helfen, die Stimmung zu verbessern?
15: Grundsätzlich ja, uneingeschränkt ja. Also wie Sie schon gesagt haben, es gibt Studien von anderen Turnieren und da wurde eigentlich immer wieder gefunden, dass während Olympiaden, Europameisterschaften oder Weltmeisterschaften ausgetragen wurden, die Lebenszufriedenheit im Land deutlich anstieg, auch im Vergleich zu vergleichbaren anderen Ländern in der Nachbarschaft, in denen solche Events nicht stattfanden. Also der Effekt ist da, er ist auch relativ groß, aber meistens etwas kurzlebig.
13: Also vielleicht nicht so nachhaltig, wie man sich das dann wünscht. Aber es funktioniert offenbar, dass man sich da ablenkt und dass man da auf andere Gedanken kommt. Und das kann man tatsächlich auch messen.
15: Das kann man auch messen. Ich selber komme aus der Forschung der sozialen Identität. Da geht es darum, dass man sich mit anderen identifiziert, mit Gruppen, mit anderen Menschen gemeinsam etwas macht und sich als Teil der Gemeinschaft fühlt. Und da zeigt die Forschung eindeutig, für Lebenserwartung ist es sogar wichtiger, als selber Sport zu machen, dass ich mit anderen gemeinsam Sport gucke und mich als Teil dieser Gemeinschaft erlebe. Ein ganz wichtiger Effekt ist auch aus der sozialen Identitätstheorie heraus, dass sich Sonnen im Erfolg anderer oder das Fachwort heißt Basking Reflected Glory. Solange das eigene Team gewinnt, sagen wir immer wir und fühlen uns auch, als wenn wir auf dem Platz stehen würden. Etwas kritisch ist dann, wenn das eigene Team zu früh ausscheidet, wie leider die deutsche Mannschaft bei den letzten beiden Weltmeisterschaften. Dann sagen wir nämlich gerade, die haben verloren oder der Trainer ist schuld.
13: Darüber wollen wir jetzt lieber nicht reden, Herr van Dijk. Warten wir erstmal die ersten Spiele ab. Das heißt aber auch, dieses gemeinsame Mitfiebern, das ist ja fast dann wie ein medizinischer Rat, den man jetzt geben kann, dass man sich doch bitteschön die WM anschaut.
15: Absolut. Das zeigen alle Studien. Sich sozial integriert zu fühlen, als Teil einer Gemeinschaft zu fühlen, ist für die Lebenserwartung sogar wichtiger als gute Ernährung oder sich selber zu bewegen. Das wird häufig unterschätzt. Also das ist tatsächlich so. Und auch wenn die WM nur einige Wochen dauert, bleiben ja vielleicht die Gemeinschaftserlebnisse, die man hat, und man macht ihn mit denselben Personen, guckt man dann vielleicht auch in Zukunft die Bundesliga oder anstelle zum Public Viewing geht man ins Open-Air-Kino.
2: Okay, Fußball-WM schauen ist gesund, so viel habe ich verstanden. Mhm. Viele Menschen haben das Gefühl, dass die Gesellschaft im Moment zunehmend gespalten ist. Können denn auch solche Sporterlebnisse solche Gräben zumindest vorübergehend überbrücken?
15: Ja, auch das ist aus unserer Theorie ganz gut begründbar und auch empirisch bestätigt. Das ist dieser Aufbau einer Common Identity oder einer gemeinsamen Identität. In dem Moment, in dem ich mir das Spiel Deutschland gegen Curaçao am Sonntag anschaue, ist es mir egal, ob der Mensch in der Kneipe neben mir vielleicht die gleiche politische Einstellung oder die gleiche religiöse Orientierung teilt. Wir wollen beide, dass unsere Mannschaft gewinnt, und dann liegt man sich vielleicht auch in den Arm, wenn ein Tor fällt, und da treten eben unterschiedliche Einstellungen dann in den Hintergrund.
2: Sie haben es angesprochen zu Beginn, wie nachhaltig ist dieses Gemeinschaftsgefühl, das da entsteht?
15: Also die ökonomischen Analysen, die sich die letzten Olympiaden und Europameisterschaften angeschaut haben, die zeigen, der Effekt, der verschwindet in der Regel schon nach einigen Wochen wieder. Er ist kurzfristig relativ stark, verschwindet dann aber nach einigen Wochen wieder. Aber das, was ich angesprochen habe, dass man zum Beispiel, wenn man zu einem Public Viewing Event geht oder wenn man in die Kneipe in der Nachbarschaft geht und sich gemeinsam ein Spiel anguckt, das könnte ja dazu führen, dass man auch Freunde findet, mit denen man das dann in der Zukunft öfter macht. Und das hat dann einen nachhaltigen und auch stark positiven Effekt.
2: Ein bisschen Fußballfieber gegen die deutsche Krisenstimmung wirkt also, sagt Rolf van Dyck, Sozialpsychologe an der Uni Frankfurt.
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2: Zwei Hitzephasen haben wir schon hinter uns in diesem Jahr in Europa, und das schon vor dem kommenden Sommer. Solche Hitzewellen, die werden häufiger und sie werden auch intensiver, mit Folgen für Gesundheit und für die Gesundheit der Bevölkerung. Und das belastet dann auch die Gesundheits- und die Pflegesysteme und die Menschen, die dort arbeiten. Deutschland ist auf Extremhitze als Krisenlage bisher nicht gut vorbereitet. Das sagen auch Fachleute am heutigen Hitzeaktionstag. Sibylle Seitz berichtet.
14: Früher war ein 30-Grad-Tag etwas Besonderes. Heute hat sich die Zahl solcher Tage bereits verdreifacht. Und Experten gehen davon aus, dass wir in Deutschland künftig sogar regelmäßig die 40-Grad-Marke knacken werden. Und die Hitzewellen kommen im Jahresverlauf früher und enden später. Das heißt, der Hochsommer verlängert sich. ARD-Meteorologe Carsten Schwanke.
16: Wir müssen im Zuge der globalen Erwärmung mit einer weiteren deutlichen Zunahme von Hitzetagen mit mehr als 30 Grad rechnen und, was auch sehr belastend ist für viele Menschen, mit Tropennächten. Das sind Nächte, die nicht kälter werden als 20 Grad.
14: Die wirtschaftlichen Schäden nehmen in solchen Phasen deutlich zu. Für Deutschland werden in aktuellen Szenarien hitzebedingte Verluste von rund 112,5 Milliarden Euro innerhalb weniger Jahre erwartet. Dr. Martin Herrmann, Vorsitzender der Deutschen Allianz Klimawandel und Gesundheit.
17: Das bedeutet für die Gesellschaft, dass wir eben im Sommer immer mehr Tage haben, an denen die Arbeitsfähigkeit von vielen Leuten enorm eingeschränkt ist. Es bedeutet, dass wir heute schon bis zu 10.000 hitzebedingte Todesfälle haben. Es bedeutet, dass wir in den nächsten Jahren mit Extremhitzeszenarien zu rechnen haben, wo die Gefahren noch mal deutlich und sprunghaft ansteigen können. Darauf sind wir nicht vorbereitet und das müssen wir sehr schnell nachholen.
14: Dr. Herrmann spricht von einer Schädigung in Zeitlupe.
17: Das sind keine harten Bilder, sondern es ist ein stilles Sterben, das ist eher ein stilles Leiden. Es gibt jetzt eine Studie von der Allianz, die zeigt, dass wir allein in den letzten 5 Jahren potenziell wirtschaftliche Schädigungen bis zu 100 Milliarden in Deutschland haben werden, bedingt durch Hitzewellen.
14: Das Problem sei in Deutschland längst noch nicht ausreichend erkannt, geschweige denn Vorsorgemaßnahmen getroffen. Das betrifft nicht nur die Wirtschaft. Ein Beispiel.
17: Ich habe am Sonntag mit einer Lehrerin gesprochen, die dann sagt, naja, ich habe mit das heißeste Klassenzimmer in meiner Schule und bei Hitzetagen stehe ich dann da, mir läuft das Wasser runter, den Kindern läuft das Wasser runter, wir sind unkonzentriert und wenn ich dann mit dem Rektor spreche, verdreht er die Augen, weil ich ein Problem habe.
14: Auch die eigene Wohnung kann potenziell gefährlich werden, wenn es dort dauerhaft zu warm ist. Mehr als 150 Organisationen fordern deshalb, Hitzeschutz in Krisenschutz und Katastrophenvorsorge aufzunehmen. Dazu gehören etwa klare Zuständigkeiten auf allen Ebenen, Finanzierung von Maßnahmen, spezielle Notfallpläne, Warnsysteme und Schutzmaßnahmen für besonders gefährdete Menschen. Dr. Klaus Reinhardt, Präsident der Bundesärztekammer.
18: Dazu gehört unter anderem, dass man in den Bereichen, in denen vulnerable Menschen in großem Umfang leben, zum Beispiel in alten Wohneinrichtungen, dafür sorgt, dass Menschen in ausreichend gekühlten Räumen, in verschatteten Situationen mit ausreichend Flüssigkeitszufuhr versorgt werden, dass das sichergestellt ist. Und das bedeutet, dass man Menschen motiviert, das zu tun und dass man auch Menschen einsetzt im Bereich der Pflege und im Bereich der Unterstützung, die das tun können.
14: Denn die 40-Grad-Marke werde in Deutschland deutlich häufiger geknackt werden, so Meteorologe Carsten Schwanke.
16: Wir müssen uns darauf einstellen, dass wir in den nächsten Jahrzehnten auch 43, 44 oder sogar 45 Grad in Deutschland erreichen werden, und zwar im Schatten.
14: Durch Extremhitze ausgelöste Krisen zu bewältigen, ist keine ferne Zukunftsaufgabe, so das Bündnis. Hitzewellen gehören längst auch zu unserem Klima.
13: Und Deutschland ist dafür offenbar noch nicht gut genug vorbereitet. Ein Bericht war das von Sibylle Seitz.
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13: Der Frankfurter Flughafen wächst. Die Zahl der Flüge hat schon fast wieder das Vor-Corona-Niveau erreicht. Und es wird auch mehr werden, so die Prognosen. Und dafür müssen neue Flugkonzepte und Routen her rund um den Frankfurter Flughafen. Der hat ein neues Betriebskonzept vorgelegt. Und das sorgt vor allem bei den Kommunen in Richtung Taunus für Unmut. Die sogenannte Fluglärmkommission, in der Anrainer Kommunen, aber auch der Flughafenbetreiber selbst sitzt, hat sich heute dazu geäußert. Roman Warschauer berichtet.
1: Die Fluglärmkommission nimmt das neue geplante Betriebskonzept für den Frankfurter Flughafen zur Kenntnis. So das Ergebnis der Beratungen der Mitglieder des Gremiums, also der Vertreter der Anrainerkommunen rund um den Flughafen. Denkbar wäre auch eine Ablehnung gewesen, doch damit hätte man sich weiteren Gestaltungsspielraum genommen. Paul-Gerhard Weiß, Vorsitzender der Fluglärmkommission, sagt:
19: Wir können nur sagen, wir machen das Beste draus. Einmal sichern wir ab, dass das nicht unendlich nach oben schießt bei den Abflügen Richtung Nordwest und dass man die Grundidee mit der Südumfliegung festhält. Und zweitens sorgen wir dafür, dass die Menschen mehr Anspruch haben auf baulichen Schallschutz, also weit über das Gesetz hinaus.
1: Worüber sich viele Mitglieder der Fluglärmkommission noch immer ärgern, ist der Vertrauensbruch, der aus ihrer Sicht stattgefunden hat. Ursprünglich sei zugesichert worden, dass mit dem Bau der neuen Landebahn die Staatsseen Richtung Nordwesten deutlich zurückgehen, auch um die neu belasteten Kommunen zu entlasten. Jetzt sehen die Pläne eine stärkere Nutzung genau dieser Route vor. Das trifft dann zum Beispiel Flörsheim ganz besonders stark. Lärm durch Starts und Lärm durch Landungen, das hat Konsequenzen, sagt Bürgermeister Bernd Bliesch.
20: Bei uns droht Siedlungsbeschränkung dann auch in den Stadtteilen. Das heißt, wir werden eine Kommune sein, die sich überhaupt nicht mehr entwickeln kann. Dagegen müssen wir vorgehen und weiter am Ball bleiben. Das darf nicht passieren.
1: Als im vergangenen Jahr die Pläne für das neue Konzept erstmals bekannt wurden, war die Empörung besonders groß. Danach wurden die betroffenen Kommunen aber deutlich stärker in den Prozess eingebunden. Auch so kam das Lärmschutzpaket zustande, das unter anderem die vom Vorsitzenden Weiß angesprochenen Lärmpausen am Morgen vorsieht oder einen besseren baulichen Schallschutz in Form von Lüftungen oder Lärmschutzfenstern. Für Flörsheims Bürgermeister Bliesch ein Erfolg.
20: Das ist sicher sehr, sehr gut, was da ausgehandelt wurde. Und auch, was da versprochen wurde, ist mehr als das, was ich mir je vorgestellt hätte. Das ersetzt ja aber trotzdem nicht den Punkt, dass eigentlich die Bürger weniger Lärm wollen und nicht bessere Schallschutzfenster.
1: Wichtig ist das neue Konzept für den Flughafenbetreiber Fraport, wobei es nicht sofort greift, sondern erst mit dem weiteren Wachstum, erklärt der zuständige Fraport-Vorstand Pierre-Dominique Prüm.
21: 90% der Flugbewegungen rund um den Frankfurter Flughafen bleiben unverändert. Für 10% der Flugbewegungen, das sind Starts auf der Centerbahn, wird es ab einem Eckwert von 110, also etwa ab dem Jahr 2030, eine Veränderung in der Belegung der Flugrouten geben.
1: Aktuell liegt dieser Eckwert, also die Zahl der Starts und Landungen pro Stunde, noch bei 104. Und Fraport versichert, den Eckwert werde man nur anheben, wenn es auch die entsprechende Nachfrage von den Fluggesellschaften gebe.
13: Der Frankfurter Flughafen hat die Flugrouten neu geordnet, dazu ein Konzept für die Zukunft vorgelegt, das aber einigen Kommunen, die jetzt stärker belastet werden könnten, nicht gefällt. Es geht vor allem um Gemeinden im Main-Taunus-Kreis. Ein Bericht war das von Roman Warschauer. Dienstältester Premierminister aller Zeiten in Indien jedenfalls, so kann sich ab heute Narendra Modi nennen. Mit dem heutigen Tag hat der indische Premierminister seine Vorgängerinnen und Vorgänger in der Länge der Amtszeit überholt. Zweifelnde Stimmen gibt es nicht. Die regierungsfreundlichen Medien jubeln, Unternehmen lobhudeln in ganzseitigen Zeitungsanzeigen. Aber die Frage bleibt natürlich, wo steht Indien nach 12 Jahren der Amtszeit von Narendra Modi? Lena Bodewein mit dem Blick auf dieses Jubiläum.
0: Es gibt einen wunderbaren Sketch der Comedians von Little Britain, worin ein

0: Nicht, denn als Nero antrat, gab es in dem frisch unabhängigen Land noch keine Wahlen. Indira Gandhi diente ebenfalls länger, aber nicht am Stück.
1: Es hat zwar keine wirkliche Bedeutung, es ist ein selbstgeschaffener politischer Meilenstein. Die Art und Weise, wie das Ganze gefeiert wird, wirft durchaus Fragen auf. Im Grunde geht es darum, dass Modi zu diesem Zeitpunkt einen weiteren Erfolg vorweisen muss. Und genau deshalb tut er dies.
0: Symbolpolitik, so nennt das Nilanjan Mukhopadhyay. Der Autor hat zahlreiche Bücher über Hindu-Organisationen und auch über Modi geschrieben.
1: Unsere Infrastruktur ist besser geworden. Es gibt neue Straßen. Die ärmeren Bevölkerungsschichten werden umfassend eingebunden, insbesondere auf finanzielle Art, nämlich durch die Bereitstellung von Bankkonten.
0: Außerdem ist Indien nach wie vor die am schnellsten wachsende Volkswirtschaft der Welt, will geopolitisch eine Alternative zu China bieten und die Regierung wird nicht müde zu betonen, dass sie das weltweit größte Sozialprogramm zur Ernährungssicherung betreibt. Modis Auftreten wirkt onkelig. Das und sein unverwechselbarer Look mit Weste über der Kurta, der langen Hemdbluse, täuschen darüber hinweg, dass er die wichtigsten Schritte seiner politischen Karriere als Hardliner prägte. Und so geschah es.
2: Narendra Damodar Das Modi.
0: Seit 2014 ist die BJP an der Macht. Zwar nach der vergangenen Wahl auf Koalitionspartner angewiesen, aber von der Schlappe hat sie sich erholt. Auf Ebene der Bundesstaaten ist sie mächtiger als je zuvor. Selbst in Westbengalen, wo lange Jahre eine BJP-Widersacherin regierte, konnte sie kürzlich triumphieren. Für Modi erst recht ein Grund zu feiern. Narendra Modi lässt sich zu seinem Dienstjubiläum mit Nehru vergleichen, den er jetzt überholt habe. Doch das findet Nilanjan Mukhopadhyay ebenso wenig korrekt wie das Jubiläum selbst.
1: Nehru einigte Indien nach den schmerzhaften und gewaltvollen Jahren, in denen die Unabhängigkeit bedauerlicherweise von der Teilung des Subkontinents begleitet war. Modi hat die Unterschiede zwischen verschiedenen Bevölkerungsgruppen auf der Grundlage religiöser Identität verschärft und die gesellschaftliche Polarisierung verstärkt.
0: Das dürften nicht alle als Grund zum Feiern sehen.
3: Lena Bodewein, unsere Korrespondentin in Neu-Delhi, über die bislang 12-jährige Amtszeit des indischen Premierministers. Gleich 18 Uhr, dann ist Zeit für die Nachrichten.

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1: 18 Uhr. Reformtreffen mit Arbeitgebern und Gewerkschaften. Verlängerung der U5 in Frankfurt wird nochmal teurer. Mehr als 7500 Kinder stellen in Mainz Lese-Weltrekord auf. Das Wetter nachts öfter klar und morgen wechselhaft bis 20 Grad. Mein Name ist Christoph Haas. Die Bundesregierung will schnell große Reformpakete auf den Weg bringen. Und heute Abend wollen die Beteiligten noch einmal miteinander sprechen. Im Kanzleramt treffen sich Spitzenpolitiker von Union und SPD mit Arbeitgebern und Gewerkschaften. Es geht um die Rente, den Arbeitsmarkt, die Einkommenssteuer und den Abbau von Bürokratie. Entscheidungen sollen aber erst nächsten Monat fallen. Thermobeschichtung, Regenjacke oder Pestizide. In vielen Produkten stecken PFAS, sogenannte Ewigkeitschemikalien. Jetzt hält die EU-Chemikalienbehörde einen dieser Stoffe für noch gefährlicher als bisher vermutet. Aus Brüssel Andreas Meyer-Feist.
2: Untersucht wurde die Ewigkeitschemikalie TFA. Sie kommt als Abbauprodukt in Pestiziden und Kühlmitteln vor. Der Prüfausschuss der EU-Behörde stufte die Chemikalie als besonders schädlich und absolut unzerstörbar ein. Nach EU-Angaben kann sie die Fruchtbarkeit verringern, das Kind im Mutterleib schädigen und Schilddrüse und Leber beeinträchtigen.
1: Lehrkräfte in Hessen bekommen in Zukunft erst später die sogenannte Altersermäßigung. Bisher gilt, ab 55 Jahren müssen sie eine Stunde weniger pro Woche unterrichten. Ab nächstem Schuljahr greift das erst ab 60 Jahren. Dafür sind es dann 1,5 Stunden weniger. Das hat der Hessische Landtag beschlossen. Die Gewerkschaft Erziehung und Wissenschaft kritisiert das und spricht von einer Verschlechterung. Der Ausbau der U-Bahn-Linie 5

0: durch das Frankfurter Europaviertel zum Römerhof wird noch einmal teurer als geplant. Laut einer neuen Vorlage der Stadt um 72 Millionen Euro. Damit wird der Ausbau der 2,7 Kilometer langen Strecke fast 590 Millionen Euro kosten. HR-Reporter Frank Angermund.
1: Da zahlreiche Bahnstrecken in Deutschland ausgebaut werden, findet die Stadt Frankfurt für gewisse Arbeiten keine Fachfirmen. Eine Sprecherin sagte, der Markt sei sehr klein. Deshalb müssen einige Projekte mehrfach ausgeschrieben und teils zu höheren Preisen beauftragt werden. Der Ausbau der U5 vom Hauptbahnhof ins Europaviertel ist eins der größten Infrastrukturprojekte in Frankfurt. 2029 soll die Stadtbahn mit 4 Haltestellen fahren.
0: Bei einem Unfall mit 2 Bussen in Bayern ist ein Schulkind ums Leben gekommen. Das hat der Landrat des Kreises Dachau mitgeteilt. Nach Polizeiangaben hat es außerdem mehrere schwerverletzte und viele leicht verletzte Kinder gegeben. Demnach waren die beiden Busse in Herbertshausen, etwa 20 Kilometer von München entfernt, in einer Kurve zusammengestoßen. Warum ist noch unklar. Lesen für den Weltrekord. Im Mainzer Stadion haben mehr als 7500 Kinder gemeinsam ein Gedicht in Form einer Laola-Welle vorgetragen. Organisiert wurde die Aktion unter anderem vom Kinder- und Jugendbuchautor Stefan Gemmel. Aus Mainz, Rabea Amri.
2: Von links nach rechts schwappte die Laola-Welle durchs Stadion. Das Gedicht von Autor Stefan Gemmel war in ganz viele Abschnitte unterteilt. Die Kinder standen immer dann von ihren Sitzen auf, wenn sie ihren Abschnitt vorlasen, der auf der großen Leinwand des Fußballstadions erschien, und setzten sich dann wieder hin. Nach dem 4. Versuch verkündete der Schiedsrichter vom Rekordinstitut für Deutschland dann, dass der Weltrekord mit 7.508 Teilnehmenden gelungen war.
0: Das waren die Nachrichten. Das Wetter, heute Nacht gibt es ab und zu Schauer und es kühlt ab auf 9 bis 4 Grad. Auch morgen ist es wechselhaft, dazu bekommen wir weitere Schauer, vor allem in Nord- und Osthessen. Im Südwesten kann auch öfter mal die Sonne rauskommen, Höchstwerte 14 bis 20 Grad. Die weiteren Aussichten, am Freitag ist es meist grau und es gibt etwas Regen bis 21 Grad. Und am Samstag wechselhaft, im Nordosten vielleicht Schauer bis zu 25 Grad. Die Zeit 18.04 Uhr.
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0: Vorsicht auf der A5 Frankfurt-Kassel. Zwischen Bad Homburger Kreuz und Friedberg in beiden Richtungen Verkehrsbehinderungen wegen Wasserglätte. Vorsicht auf der A7 Fulda-Kassel. Zwischen Melsungen und Cuxhagen liegt ein Holzteil auf der Fahrbahn. Vorsicht auch bitte auf der B8 Bad Camberg Richtung Frankfurt. Zwischen Glashütten und Königstein im Taunus steht ein defektes Fahrzeug im Kurvenbereich. A3 Köln-Frankfurt zwischen Raststätte Medenbach und Mönchhof-Dreieck. 8 Kilometer Stau, da hat es einen Unfall gegeben und es ist nur die linke Spur frei. A4 Erfurt Richtung Kirchhammer Dreieck. Zwischen Friedewald und Kirchhammer Dreieck streckenweise Stau und stockender Verkehr wegen eines defekten Lastwagens im Baustellenbereich. Die rechte Spur ist da blockiert. A7 Fulda-Würzburg zwischen Fulda Dreieck und Bad Brückenau Wildflecken streckenweise Stau und stockender Verkehr. A66 Wiesbaden-Frankfurt zwischen Wiesbaden-Nordenstadt und Hattersheim 7 Kilometer Stau, da laufen Bergungsarbeiten auf der linken Spur. Und A643 Wiesbaden-Mainz zwischen Wiesbaden-Lotzheim und Dreieck Mainz 5 Kilometer Stau und stockender Verkehr. Und dadurch auch auf der A66 Wiesbaden-Mainzer Straße und Schiersteiner Kreuz 3 Kilometer Stau und stockender Verkehr. Allen unterwegs trotzdem eine gute und sichere Fahrt.
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4: EU-Chemikalienbehörde warnt vor Ewigkeitschemikalie, TFA. Die Meldung haben Sie eben auch in den Nachrichten gehört. Diese sogenannte Ewigkeitschemikalie, die ist noch gefährlicher als vermutet. Die EU-Behörde ECHA in Helsinki hat diesen Stoff, der zu den umstrittenen PFAS-Chemikalien gehört, jetzt also als schädlich eingestuft für die menschliche Fortpflanzung. Und das wiederum hat auch Auswirkungen auf die aktuelle Debatte rund um die PFAS-Stoffe, denn die EU will sie komplett verbieten. Andreas Meyer-Feist kann uns das nochmal ausführlich berichten.
5: Untersucht wurde die Ewigkeitschemikalie TFA. Sie kommt als Abbauprodukt in Pestiziden und Kühlmitteln vor. Der Prüfausschuss der EU-Behörde stufte die Chemikalie als besonders schädlich und absolut unzerstörbar ein. Nach EU-Angaben kann sie die Fruchtbarkeit verringern, das Kind im Mutterleib schädigen und Schilddrüse und Leber beeinträchtigen. Weil sich der Stoff schnell in Wasser auflöst, kommt er auch leicht ins Trinkwasser. Der Stoff kann auch noch nicht aus den Abwässern gefiltert werden. Die Einstufung der EU-Behörde könnte die aktuelle Verbotsdebatte rund um die PFAS-Substanzen beeinflussen, zu der auch dieser Stoff gehört. Die OECD hat eine globale Datenbank dazu veröffentlicht, erklärte Jenny Ivarsson von der Nationalen Schwedischen Umweltbehörde, mit 4.730 verschiedenen PFAS-Substanzen. Die EU-Kommission arbeitet seit 1,5 Jahren an einem umfassenden Verbot. Bisher gilt es nur für einige Untergruppen. Die Bundesregierung lehnte bisher ein allgemeines Verbot ab, mit Blick auf die Probleme, PFAS durch weniger schädliche Substanzen zu ersetzen. Andere Länder wie Schweden fordern aber einen umfassenden Bann. Der hat sich bisher nicht durchsetzen lassen. Die grüne Europaabgeordnete Jutta Paulus warnte davor, sich mit Teilverboten zufrieden zu geben. Die Folge wäre, dass PFAS weiter genutzt werden dürfte. Mit der Folge,
6: dass jegliche Forschung an Alternativen eingestellt wird. Wenn ich weiß, das, was ich ersetzen will, wird sowieso nie beschränkt werden, dann ist, ich sag jetzt mal, der Business Case äußerst überschaubar und habe dann vielleicht eine Alternative, die aber vermutlich gegenüber dem, was bereits am Markt ist, nicht konkurrenzfähig ist.
5: Die aktuell untersuchte Chemikalie sei sehr beständig und sehr mobil und berge das Risiko, eine sehr dauerhafte und weit gestreute Kontamination der Wasserressourcen zu verursachen, erklärten europäische Umweltorganisationen. Die Empfehlung, die es jetzt dazu gibt, könnte Einfluss haben auf die in vielen Ländern noch längst nicht abgeschlossene Meinungsbildung zu diesem Thema. Der aktuelle Prüfauftrag erging unter anderem auch von der Bundesregierung. Der Druck auf die EU-Kommission, auf den Rat und auf das Europaparlament, eine politische Lösung zu finden, dürfte jetzt größer werden.
4: Die EU-Chemikalienbehörde ECHA in Helsinki warnt also vor der sogenannten Ewigkeitschemikalie TFA. Andreas Meyer-Feist war das, unser Korrespondent in Brüssel, mit weiteren Hintergründen dazu.
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4: Der Sommer naht und vor der alljährlichen parlamentarischen Sommerpause will die Bundesregierung noch schnell das Land reformieren. Klingt ein bisschen lapidar, aber es geht genau darum, die vielen großen Reformprojekte jetzt zum Teil zu beschließen oder zumindest gut auf den Weg zu bringen. Rente, Gesundheit, Pflege, Arbeitsmarkt, Einkommensteuer und so weiter. Es ist wirklich viel und noch gibt es auch viel Abstimmungsbedarf. Für heute hat die Bundesregierung Arbeitgeber und Gewerkschaften ins Kanzleramt eingeladen zu einem Spitzentreffen, um deren Reformvorschläge zu hören. Ganz schön knapp eigentlich, was den Zeitplan angeht, denn die Koalition ist ja schon seit Monaten am Machen und auch weit gediehen. Bianca Schwarz in unserem Hauptstadtstudio, mit ihr habe ich darüber gesprochen und sie erst nochmal gefragt, warum denn Bundeskanzler Friedrich Merz erst jetzt auf die Idee kommt, diese Einladung auszusprechen.
7: Ja, das ist eine sehr gute Frage, weil für so ein Treffen ist es wirklich reichlich spät. Die Luft brennt ja. Wenn ich das jetzt ein bisschen gemein formuliere, dann sage ich, von außen wirkt das wie der Versuch, die Arbeitgeber und Gewerkschaften schnell noch mit ins Boot zu holen, damit die nicht den ganzen Sommer über Massendemos organisieren gegen jede einzelne Reformmaßnahme. Die SPD, die würde diese Zusammenarbeit gerne auch verstetigen. Also jetzt nicht nur auf dieses eine Treffen setzen, sondern die Partner langfristig immer wieder mit einbinden. Auf Unionsseite ist man da deutlich zurückhaltender.
4: Was ist denn von Arbeitgebern und Arbeitnehmerseite zu hören vor diesem Spitzentreffen? Fühlen die sich so ein bisschen vorgeführt oder kommen die auch wirklich gern?
7: Also man merkt schon deutlich, dass die sich alle zusammenreißen und man ist bemüht, die Erwartungen der Öffentlichkeit so ein bisschen runterzufahren. Die Arbeitgeberverbände, die haben ja eine gemeinsame Stellungnahme veröffentlicht und die klingt schon kompromissbereit. Also da schreiben sie, es wäre positiv, ein gemeinsames Verständnis über die wichtigsten Schritte der Reform zu erreichen. Und man will mehr miteinander ins Gespräch kommen und in diesem kleinen Wörtchen miteinander, da liegt, glaube ich, wirklich viel drin, weil das Problem ist ja, dass Arbeitgeber und Gewerkschaften seit Monaten keine ernsthaften Gespräche geführt haben. Stattdessen wiederholen beide Seiten immer wieder Ihre Forderungen, die Arbeitgeber sagen, wir müssen wieder wettbewerbsfähig werden, also Kosten runter, Entlastung her. Die Gewerkschaften halten mit neuen Forderungen dagegen, zum Beispiel verpflichtende Betriebsrente für alle Betriebe. Das würde die Kosten jetzt nicht wirklich senken, also lehnen die Arbeitgeber ab. Und da wirklich miteinander zu einem gemeinsamen Verständnis zu kommen, das wäre schon viel für heute Abend.
4: Jetzt wünscht sich ja der Bundeskanzler Reformvorschläge. Und jetzt kann man sich aber auch vorstellen, die Bundesregierung, die kennt diese Vorschläge ja im Grunde schon längst von beiden Seiten. Was kann so ein Spitzentreffen da heute Abend tatsächlich noch bewirken, wenn so viele Menschen nochmal an den Tisch geholt werden für so viele Themen?
7: Ja, es ist tatsächlich ein bisschen mehr Beziehungspflege. Also bei den Reformen hatte Kanzler Merz ja die Erwartungen schon gedämpft. Es soll nach diesem Treffen heute Abend auch keine Pressekonferenz geben. Es sind wohl keine konkreten Beschlüsse angestrebt. Aber als Beziehungspflege ist es halt tatsächlich wichtig. Und wir sprechen ja über eine sehr komplexe Aufgabe hier mit den gesetzlichen Krankenkassen, Pflege, Rente und dann noch die Steuerreform. Das wird tatsächlich nur funktionieren, wenn sich alle Seiten zusammensetzen. Und deswegen darf man das vielleicht heute Abend auch nicht unterschätzen.
4: Und was ist jetzt realistisch? Was kann eigentlich vor der Sommerpause noch tatsächlich entschieden werden und wo wird's weiter haken?
7: Also wenn wir uns die einzelnen Punkte vielleicht noch mal kurz angucken. Bei der Reform der gesetzlichen Krankenversicherung, da hat sich die Regierung ja schon auf ein Gesetz geeinigt. Das kommt diesen Freitag in den Bundestag. Also da reden die Bundesländer auch noch mal mit. Und die haben auch schon signalisiert, dass sie sich einschalten wollen. Zum Beispiel bei der Frage, wie viele Krankenhäuser es in Zukunft noch geben soll. Dann liegt da das Gesetz zur Reform der Pflegeversicherung. Auch das ist schon da. Da läuft allerdings noch die Ressortabstimmung mit den anderen Ministerien. Und da gibt's auch noch sehr viel Kritik, zum Beispiel an dem Vorschlag, die Rentenbeiträge für pflegende Angehörige nicht mehr komplett von der Pflegekasse zu übernehmen. Also da wird sicherlich noch Veränderungen geben. Und dass die Regierung jetzt die Rentenreform mal eben so durchwinken kann, auch wenn sie das gerne würde, kann ich mir jetzt schlecht vorstellen. Da kommen mit Sicherheit auch noch kontroverse Debatten. Und dann waren wir noch nicht bei der Steuerreform. Da ist man sich ja einig, dass man die Normalverdiener entlasten will. Aber auf die Frage, woher nehmen wir eigentlich das Geld, gibt es noch keine Antwort. So, und wenn wir jetzt noch mal auf die Zeitachse gucken, bis zur Sommerpause, nach der haben Sie ja gefragt, die beginnt Mitte Juli, also noch in dieser Woche, also nach dieser Woche, jetzt gibt's noch zwei Sitzungswochen und noch einmal kommt der Bundesrat zusammen, der muss die Reformvorschläge ja auch durchwinken. Das ist sehr wenig Zeit. Realistisch ist wahrscheinlich, dass alle Reformvorschläge noch vorgelegt werden, aber dass sie entschieden werden bis dahin, das bedarf wahnsinnig guter Vorbereitung.
4: Ein Treffen als Beziehungspflege, sagt Bianca Schwarz, unsere Korrespondentin im Hauptstadtstudio, über das Spitzentreffen heute Abend im Kanzleramt mit Gewerkschaften und Arbeitgeberverbänden zu den großen Reformen.
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4: Der Petitionsausschuss des Bundestages ist quasi der Kummerkasten der Nation. Wer ein Anliegen hat an die Politik, kann sich mit einer Bitte oder Beschwerde an diesen Ausschuss wenden. Und diese Möglichkeit haben im vergangenen Jahr mehr als 500.000 Menschen wahrgenommen. Ein deutlicher Anstieg um 34% zum Jahr davor. Und heute wurde der neueste Jahresbericht vorgestellt. Aus Berlin, Kim Schröder.
8: Jeden Tag 50 neue Akten, 50 neue Petitionen für die Mitglieder des Petitionsausschusses des Bundestags. Sie beraten die Anliegen der Bürgerinnen und Bürger. Ausschussvorsitzende Hülya Düber von der CSU spricht von einem verfassungsrechtlich geschützten Zugang zum Parlament.
9: Kommt auf uns, liebe Kolleginnen und Kollegen, Parlamentarier an. Und ich empfinde es als große Stärke unserer Demokratie, dass wir Sorgen von Menschen in den Blick nehmen können und zeigen können, wie Politik funktionieren kann.
8: Besonders häufig sind Anträge aus den Ländern Nordrhein-Westfalen und Bayern im Ausschuss eingegangen. Im Vergleich zur Bevölkerungsdichte lag Berlin vorn. Den Antragstellenden ging es vor allem um lebensnahe Themen.
9: Die Themen, die auch die Bundesregierung bewegt, und zwar natürlich bei dem Thema neue Grundsicherung haben wir Petitionen. Wir haben Petitionen zum Thema Rente, wir haben Petitionen zum Thema Pflegeversicherung.
8: Mit 68% haben vor allem Männer Petitionen unterzeichnet. Dabei wurde jeder zweite Antrag online gestellt, erklärt Daniela Rump aus der SPD.
10: Und das zeigt auch, dass die Erwartungen an unsere digitalen Strukturen und und an die digitale Beteiligung wachsen.
8: Das Online-System soll bis 2027 schneller, transparenter und benutzerfreundlicher werden. Ein niedrigschwelliges System bringe mehr Anreiz und ermutige die Bürgerinnen und Bürger. Und der Ausschuss möchte mehr aufklären.
10: Nur eine Petition, die im Deutschen Bundestag eingereicht wird, kann dazu führen, dass Gesetze verändert werden.
8: Aufrufe und Unterschriften von privaten Online-Plattformen oder Social Media gehören aber nicht dazu. Außerdem meint Corinna Rüffer der Grünen, die Erwartungshaltung der Unterzeichner würde sich nicht an die Plattform richten.
11: Die Petition wird betitelt Petition an den Bundestag. Und dann wird die Erwartungshaltung auch auf den Bundestag projiziert.
8: Obwohl die Anzahl von Petitionen im vergangenen Jahr um 34% angestiegen ist, müssten laut Ina Latendorf der Linken Reformen passieren.
11: Ich würde mir wünschen, wir würden mehr im Plenum diskutieren. Wir würden tatsächlich Petitionen öfter im Plenum tatsächlich auch debattieren. Und das Rederecht, also gerade wenn wir die Petition öffentlich debattieren, da wünschte ich mir mehr noch für die Bürgerinnen und Bürger, die dann mit uns an einem Tisch sitzen.
8: Kritik kam auch vom AfD-Obmann Manfred Schiller. Er möchte das System transparenter gestalten.
12: Beispiel, wo ein Änderungsbedarf besteht, ist die Veröffentlichungspraxis. Im Berichtsjahr wurden die Veröffentlichung von Petitionen abgelehnt mit der Begründung, sie werde offensichtlich erfolglos bleiben.
8: Aus seiner Sicht sollten Petitionen im Plenum und nicht im Ausschuss beraten werden. Daher gäbe es einen Gesetzesentwurf der AfD.
4: Kim Schröder über den Kummerkasten der Nation spricht der Petitionsausschuss des Bundestages und mit welchen Themen er sich im letzten Jahr beschäftigt hat. Wir fliegen immer mehr und wir fliegen immer weiter, wollen schöne Urlaube verbringen und das macht sich auch an den Flugbewegungen bemerkbar. Der Frankfurter Flughafen zum Beispiel erwartet in den kommenden Jahren einen weiteren Anstieg der Zahlen und hat deshalb ein neues Betriebskonzept vorgelegt für die Flugrouten. Und die bedeuten einerseits Entlastung für einige Kommunen im Süden des Flughafens, künftig aber auch mehr Abflüge über den bestehenden Nord-West-Routen, sprich über Gemeinden im Main-Taunus-Kreis, unter anderem Hattersheim und seinen Ortsteilen Okriftel-Eddersheim. Dort wird seit Wochen vor zusätzlichen Belastungen gewarnt. Heike Seibert ist erste Stadträtin in Hattersheim und Fluglärmbeauftragte ihrer Stadt. Heute hat die Fluglärmkommission sich dazu getroffen. Das sind die betroffenen Anrainerkommunen, die sind dort vertreten, aber auch der Flughafenbetreiber Fraport sitzt drin. Ich habe sie gefragt, ob sie mit dem neuen Betriebskonzept und dem Beschluss dazu zufrieden ist.
13: Also ich gehe mit gemischten Gefühlen aus der Sitzung. Einerseits ist es natürlich gelungen, dass die Fluglärmkommission zentrale Forderungen der betroffenen Kommunen ausdrücklich aufgegriffen hat. Es wurde festgelegt, dass das neue Betriebskonzept von den ursprünglichen Annahmen des Planfeststellungsverfahrens massiv abweicht und dass insbesondere die Kommunen im Nordwesten des Flughafens künftig stärker belastet werden, als sie ohnehin schon belastet sind. Andererseits bleibt die grundlegende Problematik bestehen. Für die Menschen in Eddersheim und Okriftel bedeutet das neue Betriebskonzept weiterhin mehr Fluglärm und eine massive Ausweitung der ohnehin schon hohen Belastung.
4: Wenn ich Sie richtig verstanden habe, geht es darum, dass der Flughafen Ihnen da ein Stück entgegengekommen ist. Also Starts vor 6 Uhr sollen verboten sein, bis 7 Uhr, wenn möglich, vermieden. Und lang, mittelfristig soll es dann Anreize geben für den Einsatz leiserer Flugzeuge, zusätzliche Mittel für den Lärmschutz. Das ist doch eigentlich auch eine Menge, oder?
13: Nein. Es wurden einzelne Sicherheitsmechanismen aufgenommen, die wir ausdrücklich begrüßen. Allerdings darf man dabei Ursache und Wirkung nicht verwechseln. Also besonders deutlich wird das bei der sogenannten morgendlichen Lärmpause. Diese wird derzeit häufig als Zugeständnis oder als Ergebnis der Verhandlungen dargestellt. Das sehe ich so nicht ganz. Die Nordwestabflugrouten wurden bislang in den frühen Morgenstunden ohnehin nicht in nennenswertem Umfang genutzt. Wir haben also keine neue Entlastung erhalten. Wir haben lediglich erreicht, dass eine bestehende Praxis künftig verbindlich abgesichert werden soll und nicht stillschweigend aufgegeben werden kann, wenn Bedarf besteht. Das ist wichtig, aber es ist keine zusätzliche Entlastung. Die eigentliche Mehrbelastung bleibt natürlich bestehen.
4: Fraport argumentiert ja, die Zahl der Lärmbetroffenen steige insgesamt nicht und die Nordwestabflüge seien insgesamt die lärmärmste Lösung für die Region insgesamt, weil es ja Kommunen gibt, zum Beispiel im Süden des Flughafens, die entlastet werden. Akzeptieren Sie das als Argument?
13: Ich kann natürlich nachvollziehen, wie Fraport zu so einer Bewertung kommt. Fraport betrachtet die gesamte Region und kommt zu dem Ergebnis, dass Belastungen verlagert werden. Meine Aufgabe ist allerdings eine andere. Ich bin nicht eine Vertreterin einer Durchschnittsbetrachtung über die gesamte Region, sondern ich bin die Vertreterin der Menschen in Haddersheim. Und für diese Menschen verschlechtert sich die Situation. Und daran ist nichts rumzudeuten. Wenn man Fluglärm von einer Kommune in eine andere verlagert, bleibt die Gesamtzahl der Betroffenen möglicherweise ähnlich. Für die Menschen, die künftig aber stärker betroffen sind, macht das einen ganz erheblichen Unterschied.
4: Ich verstehe, dass es eine schwierige Situation ist. Trotzdem die Frage an Sie, was ist denn Ihr Gegenvorschlag?
13: Gewünscht hätten wir uns natürlich, dass die Gesamtbelastung der Nordwestroute in Gänze weiter nach unten gezogen wäre, denn die Mehrbelastung ist ja jetzt mittlerweile bei 70%. Das bedeutet für meine Bürgerinnen und Bürger in Hochzeiten eine Mehrbelastung von alle 10 Minuten kommt ein Flieger. Und die Unabhängigkeit der Südumfliegung wurde aufgehoben, obwohl sie damals Grundlage eines Planfeststellungsbeschlusses war, damit die Nordwestlandebahn überhaupt gebaut werden konnte. Und da hätte ich mir ein gewisses Maß an Verhandlungsmasse gewünscht, zu sagen, wir gehen ein Stück weit da auf die betroffenen, ohnehin schon hochbelasteten Kommunen zu und halten unser Versprechen, dass eben die Menschen, die bereits mit Doppelbelastung, wie das bei uns der Fall ist, belastet sind, da eben nicht nochmal eins draufzusetzen.
4: Mehrere Gemeinden haben angekündigt, notfalls auch juristisch gegen die Pläne vorzugehen. Bleibt das auch für Sie eine Option?
13: Ja, die juristische Prüfung läuft ja bereits. Also wir haben ja ein Bündnis gegründet. Wir sind insgesamt 7 Betroffene. Das sind nicht nur Kommunen, das sind die 2 Landeshauptstädte und der Main-Taunus-Kreis. Und das aus gutem Grund, denn der heutige Beschluss der Fluglärmkommission bestätigt ja ausdrücklich, dass das neue Betriebskonzept, und Sie müssen mir das verzeihen, für mich ist das kein weiterentwickeltes Betriebskonzept, sondern faktisch ein neues, in zentralen Punkten von den Annahmen abweicht, die dem Ausbau des Flughafens und der Landebahn Nordwest zugrunde lagen. Und diese Frage steht natürlich jetzt im Mittelpunkt der juristischen Bewertung und wir werden die Ergebnisse der laufenden Prüfung abwarten. Aber eins muss ich schon mal ganz deutlich sagen, die betroffenen Kommunen werden nicht tatenlos zusehen, wenn Belastungen einseitig erhöht werden und ursprüngliche Zusagen faktisch aufgegeben werden. Ja, und meine Aufgabe ist es, die Interessen der Menschen in Haddersheim zu vertreten.
4: Heike Seibert, erste Stadträtin in Haddersheim und Fluglärmbeauftragte ihrer Stadt, ist nicht zufrieden mit dem Betriebskonzept des Frankfurter Flughafens. Das hat man rausgehört. Haddersheim prüft jetzt gemeinsam mit weiteren Kommunen, ob sie juristische Schritte einleiten wollen.
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4: Fußballfans wissen das natürlich längst. Morgen Abend geht's los mit dem Spiel Mexiko gegen Südafrika und dann am Sonntag ist es soweit. Da wird die deutsche Fußballelf ihr erstes Spiel machen bei der WM und das Spiel an sich ist ja gleich eine Sensation. Es geht gegen den WM-Neuling Curaçao, eine Insel mit ungefähr so vielen Einwohnern wie Darmstadt. Was die Bevölkerungszahl angeht, also auf jeden Fall das kleinste Teilnehmerland und noch dazu mit dem ältesten Trainer der WM-Geschichte, Jenny Barker. Barker berichtet vom Fußballfieber auf Curaçao.
14: Sie feiern, als wäre die WM schon angepfiffen. Eine Gruppe Männer kickt in der tropischen Karibikluft. Alle tragen sie blaue Shirts, blau wie ihr Curaçao. Und Blaui nennen sie sich auch. Sie sind nicht nur Hobbyfußballer, sie sind auch die Chefanheizer des Nationalteams. Blaui, wie Luigino Gennaro von allen genannt wird, ist stolz auf sein Team.
15: Wir haben diesen einen Loco-Loco-Typen, Loco wie völlig verrückt. Wo ist er? Naja, also er wird sich sein ganzes Gesicht blau anmalen.
16: He will be painting his face all over.
14: Der Loco-Loco-Guy kommt hinzu, Brandon Ballantyne. Groß, schwarz, fast komplett in blau gekleidet, mit blau schimmernden Acrylfingernägeln. Zu den Spielern seiner blauen Bälle, wie die Nationalmannschaft sich nennt, färbt er sich Glatze, Vollbart, das ganze Gesicht blau. Besser bekannt, wie sollte es anders sein, ist er als Blueface. Doch nicht nur die Farbe bringt die Truppe der Blauis in Stimmung.
17: Yeah, you know, it's our thing.
18: Ja, weißt du, das ist unser Ding. Das hier ist eine Insel voller Energie. Und wir werden hier mit dieser Energie, diesem Rhythmus geboren. Uns fällt es leicht, in Schwung zu kommen. Und ich und diese Typen hier, wir sind alle Musiker. Easy, die Dinge ins Rollen zu bringen.
14: Diese ausgelassene Stimmung ist bis heute zu spüren. Überall in Curaçao hören sie ihre WM-Hymne. gesungen auf Papiamentu. Eine lebendige Kreolsprache, die auf den ABC-Inseln gesprochen wird. Aruba, Bonaire, Curaçao. Papiamentu ist ein bunter Sprachenmix, der viel über die Geschichte erzählt. Es setzt sich zusammen aus Einflüssen der indigenen Arawak, die die Spanier bei der Kolonialisierung versklavten. Neben Spanisch fließt noch Portugiesisch ein, was westafrikanische Sklaven sprachen. Und schließlich Niederländisch, das die Holländer im 17. Jahrhundert mitbrachten, als sie Curaçao von den Spaniern eroberten. Die Narben der niederländischen Kolonialvergangenheit sind für viele Curaçaoer bis heute nicht ausgesühnt. Jean Enriquez, Leiterin eines Museums zur Geschichte der Sklaverei auf Curaçao, forderte von der Regierung in Den Haag Entschädigungen für das angetane Leid.
19: Der niederländische Kolonialismus hat durch die Insel Curaçao eine Menge Geld verdient. Wir wollen eine Wiedergutmachung. Noch immer leben in Curaçao über 30% der Menschen unterhalb der Armutsgrenze. Das zieht sich von Generation über Generation fort.
14: Seit 2010 ist Curaçao autonom im niederländischen Königreich, bestimmt über Gesetze selbst. Außenpolitik und Verteidigung ist niederländische Verantwortung. Die besondere politische Struktur ist wahrscheinlich der Hauptgrund, warum die karibische Mannschaft so stark ist. Fast alle Spieler des Nationalteams sind in den Niederlanden geboren, dürfen für die Blaue Welle spielen, weil sie Wurzeln in Curaçao haben. Die treue Fangemeinde der Blauis hat fast jedes Spiel ihres Teams gesehen. Bleibt also die wichtigste Frage: Gewinnt Deutschland oder Curaçao in Houston?
20: Against Germany?
21: Gegen Deutschland?
20: Curaçao. No doubt about it.
21: Curaçao natürlich.
20: The Germans know that.
21: Das wissen die Deutschen auch.
20: That's why they sent you guys.
21: Deshalb haben sie euch ja auch hierher geschickt, um uns auszuspionieren.
14: Eigentlich ist schon jetzt klar. Dank der WM-Teilnahme ist Curaçao gerade verzaubert. Und diese Euphorie, diese Vorfreude für die Insel ist das schon jetzt der größte Sieg.
4: Also die Fans sind schon bestens drauf, die Fans des Gruppengegners der deutschen Fußball-Elf am Sonntag, Curaçao. Die sind in jedem Fall schon gut aufgewärmt. Jenny Barke hat uns berichtet.
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0: 18.30 Uhr. Reformtreffen mit Arbeitgebern und Gewerkschaften. DAX-Unternehmen zahlen Rekorddividenden. Kommunen wollen Nachbesserungen bei Frankfurter Abflugrouten. Das Wetter in der Nacht anfangs noch Schauer, später oft klar, 9 bis 4 Grad. Mein Name ist Christoph Haas. Im Kanzleramt geht es heute Abend um die Reformen bei einem Treffen mit den Spitzen von Union, SPD, Arbeitgebern und Gewerkschaften. Konkrete Ergebnisse werden aber nicht erwartet. Aus Berlin Benjamin Großkopf.
28: Reformen bei der Rente, auf dem Arbeitsmarkt, bei der Einkommenssteuer und ein Bürokratieabbau, der wirklich wirkt. Das soll das große Paket umfassen. Die schwarz-rote Bundesregierung will es Anfang Juli auf den Weg bringen. Dass das Gespräch heute Abend ohne das Ziehen von roten Linien zu Ende geht, ist unwahrscheinlich. Zu entschieden weisen zum Beispiel beteiligte Gewerkschaften schon vorab darauf hin, was mit ihnen nicht zu machen ist. CDU-General Sekretär Linnemann betonte aber auch, entscheiden werde am Ende die Politik.
0: Die EU-Chemikalienbehörde warnt vor der Ewigkeitschemikalie TFA. Der Stoff könne die Fruchtbarkeit beeinträchtigen und ungeborene Kinder schädigen. Die Behörde empfiehlt deshalb, den Einsatz der Chemikalie strenger zu regulieren. TFA kommt unter anderem in Unkrautvernichtungsmitteln vor und wird für Heiz- und Kühlsysteme genutzt. Die Chemikalie kann nach Angaben der Behörde auch das Trinkwasser dauerhaft belasten. Die größten deutschen Börsenkonzerne zahlen trotz der Wirtschaftskrise in diesem Jahr Rekorddividenden an ihre Aktionäre. Nach Berechnungen der DK Bank sind es bei den DAX-Unternehmen knapp 57 Milliarden Euro und damit so viel wie noch nie. Laut der Bank überrascht vor allem, dass die Autobauer ihre Aktionäre so üppig an den Gewinnen beteiligen. BMW schütte mehr aus als im letzten Jahr. Mercedes und Volkswagen etwas weniger, aber doch mehr als erwartet. Die höchsten Dividenden würden aber im Finanzbereich gezahlt. Kommunen rund um den Frankfurter Flughafen befürchten durch ein neues Betriebskonzept mehr Lärm. In der Fluglärmkommission fordern sie Nachbesserungen. HR-Reporter Roman Warschauer.
1: So legt die Kommission unter anderem Wert darauf, dass viele Punkte, wie etwa die zugesagten Lärmpausen auf der Nordwestabflugroute, auch rechtlich festgeschrieben werden. Das neue Betriebskonzept ist nötig, um die wachsende Zahl der Flüge am Frankfurter Flughafen auch künftig abwickeln zu können. Es sieht unter anderem vor, verstärkt Maschinen über Kommunen wie Flörsheim, Hattersheim oder Hochheim starten zu lassen. Die Fluglärmkommission hat nur beratende Funktion.
0: Warum konnte der Deutsche Fußballbund sein Finanzamt wechseln von Frankfurt nach Bad Homburg? Darum ging es heute im Landtag. Finanzminister Lorz hat gesagt, sein Ministerium habe das angeordnet. Denn in einem Prozess gegen den DFB hatte das Frankfurter Landgericht strukturelle Schwächen im Finanzamt festgestellt. Die Grünen sagen, damit sei der Behörde in Frankfurt de facto das Vertrauen entzogen worden. Wer in Deutschland Abitur macht, das entscheidet sich noch nicht in der Grundschule. Zu diesem Ergebnis kommt eine Studie des Leibniz-Instituts für Bildungsverläufe. Demnach entwickeln Schülerinnen und Schüler ihre Kompetenzen auch an Real-, Gesamt- oder anderen weiterführenden Schulen, ähnlich wie Gleichaltrige am Gymnasium. Entscheidend dafür, wer später noch das Abitur macht, seien vor allem Motivation und familiäre Unterstützung. Die Forscher raten Eltern deshalb zu mehr Gelassenheit bei der Schulwahl nach der vierten Klasse. Und das waren die Nachrichten. Das Wetter. Heute Nacht gibt es ab und zu Schauer und es kühlt ab auf 9 bis 4 Grad. Auch morgen ist es wechselhaft. Dazu bekommen wir weitere Schauer, vor allem in Nord- und Osthessen. Im Südwesten kann auch öfter mal die Sonne rauskommen. Höchstwerte 14 bis 20 Grad. Die weiteren Aussichten: am Freitag meist grau und etwas Regen bis 21 Grad. Und am Samstag wechselhaft, im Nordosten vielleicht Schauer bis zu 25 Grad. Die Zeit 18.34 Uhr.
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0: A3 Köln-Frankfurt zwischen Raststätte Medenbach und Mönchhof-Dreieck. 11 Kilometer Stau, da laufen Bergungsarbeiten und es ist nur die Lungenspur frei. A7 Fulda-Würzburg zwischen Fulda-Dreieck und Bad Brückenau-Wildflecken. Streckenweise Stau und stockender Verkehr. A66 Wiesbaden-Frankfurt zwischen Wiesbaden-Nordenstadt und Hattersheim. 9 Kilometer Stau wegen Bergungsarbeiten auf der linken Spur. A643 Wiesbaden-Mainz zwischen Schiersteiner Kreuz und Mainz-Mombach, 2 Kilometer Stau und dadurch auch auf der A66 Wiesbaden-Mainzer Straße und Schiersteiner Kreuz, 3 Kilometer Stau und stockender Verkehr. A661 Oberursel-Egelsbach zwischen Bad Homburger Kreuz und Frankfurt-Eckenheim, streckenweise stockend. Und die B486 Rüsselsheim-Eppertshausen ist auf der Langener Straße zwischen Mörfelden-Walldorf und am Bornbruch wegen Bergungsarbeiten nach einem Unfall gesperrt.
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4: Ja, schönen guten Abend. Wir schauen nach Nordirland. Sie haben das mitbekommen. Dort hat es nach einem Messerangriff rassistische Ausschreitungen gegeben in Belfast. Ein Mann wurde dort angegriffen mit einem Messer und wurde dabei schwer verletzt. Irgendjemand hat das Ganze dann gefilmt und das Video ins Netz gestellt. Die Polizei hat den mutmaßlichen Täter festgenommen. Der ist auch schon angeklagt worden. Ein 30 Jahre alter Mann aus dem Sudan. Dieser Fall hat dann gestern für wütende Proteste gesorgt auf den Straßen von Belfast. Unsere Korrespondentin Franziska Hoppen schaut nochmal auf den Tag und vor allem auf diese Stadt im Ausnahmezustand.
14: Rauchsäulen stiegen über Belfast auf. Schwarz Vermummte hatten einen Bus angezündet, der ausbrannte. Mehrere Autos und Mülleimer blockierten damit Straßen. Später am Abend brannten mehrere Wohnhäuser. Zahlreiche Geschäfte hatten schon am Nachmittag geschlossen. Wer konnte, verließ das Haus nicht mehr. Doch diese ältere Anwohnerin, Helen Williamson, musste vor den Flammen fliehen, wie sie einem Sky News Reporter erzählte. Ich bin ein Nervenbündel. Ich lebe seit 28 Jahren hier, aber so etwas habe ich noch nicht erlebt. Ausländer raus soll einen Mob gerufen haben, berichtet eine BBC-Reporterin. Die Vermummten hätten Häusertüren und Fenster eingeschlagen. Die nordirische Polizei sprach von mehreren Gewaltherden in Belfast bis in die Nacht hinein. Auch in anderen Städten kam es zu Protesten, auch in Großbritannien, von einer kleinen Gruppe etwa vor dem Londoner Parlament. Auch in Southampton vor einer Flüchtlingsunterkunft. Nach dem brutalen Messerangriff in Belfast am Montagabend, bei dem ein sudanesischer Tatverdächtiger festgenommen wurde, hatte unter anderem Stephen Yaxley-Lennon zu den Protesten aufgerufen, besser bekannt als Tommy Robinson, Großbritanniens bekanntester Rechtsextremer. Der Tatverdächtige war als Flüchtling über die offene Grenze aus Irland nach Nordirland gereist. Dort hielt er sich legal auf. Nach dem Brexit hatten beide Länder sich gegen eine harte Grenze entschieden. Zahlreiche Politiker verurteilten die Anstachelung zu den Protesten, auch Gary Carroll, Abgeordneter in Stormont von der People Before Profit Partei. Man muss das als das Handeln von Menschen bezeichnen, die versuchen, Spaltung und Hass zu schüren. Menschen, denen das Leben der Arbeiterklasse in Nord- oder West-Belfast oder sonst irgendjemandem im Norden egal ist. Wir haben gesehen, wie Nigel Farage, Rupert Lowe, Tommy Robinson und andere versuchen, mit hasserfüllter Rhetorik Spaltung zu schüren.
2: Or hateful rhetoric to stir up division.
14: Arlene Foster, ehemalige Ministerpräsidentin von Nordirland, nannte die Ausschreitungen nicht nur falsch, sondern kontraproduktiv.
5: It's entirely counterproductive. I mean, if these people are genuinely concerned.
14: Wenn diese Menschen sich wirklich Sorgen um Einwanderungsfragen machen, lenkt das die Aufmerksamkeit von diesen Themen weg und richtet sie stattdessen auf die Gewalt. Sie zerstören ihre eigenen Gemeinden, Arbeitergemeinden, die es ohnehin schon schwer haben, und nun kommt noch diese Gewalt hinzu. Die Gewalt sei nicht neu, sagt Neela McAllister, Abgeordnete der Alliance Party. Letztes Jahr kam es in der Stadt Ballymena zu rassistischen Krawallen, 2024 in Belfast. Auch sie sagt, der Messerangriff würde gezielt missbraucht. Erst letzte Woche fand in Nordirland die Urteilsverkündung gegen einen Mörder statt, der hier eine junge Frau auf absolut brutale Weise ermordet hat. Er stach dutzende Male auf sie ein. Und dennoch gab es keine Aufrufe zu solchen Straßenprotesten. Es besteht also kein Zweifel daran, dass dieses Thema von Leuten missbraucht wird, die ihre eigenen Ziele vorantreiben wollen. Der Täter, ein weißer Brite, war wegen Mordes an seiner schwangeren Freundin zu 31 Jahren Haft verurteilt worden. Proteste gab es keine. Allein in England und Wales kommt es jährlich zu rund 50.000 Straftaten mit einem spitzen Gegenstand wie einem Messer. Wie die jüngsten Zahlen zeigen, enden sie etwa alle zwei Tage tödlich.
4: Die Ausschreitungen in Belfast gestern Abend bei Protesten nach einem Messerangriff in der Stadt. Franziska Hoppen hat uns berichtet.
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4: Selten stand eine Gesundheitsministerkonferenz von Bund und Ländern so im Blickpunkt wie die heute in Hannover. Bundesweit protestieren Lobbygruppen und Gewerkschaften gegen die geplanten Sparmaßnahmen im Gesundheitssystem. Und in der niedersächsischen Landeshauptstadt sind am Mittag Tausende gegen die geplante Reform auf die Straße gegangen.
6: Warten, stoppen, schallt es mitten in Hannover über den Platz der Menschenrechte. Tausende Menschen sind gekommen. Der Platz ist voll. Aus ganz Deutschland sind Beschäftigte aus dem Gesundheitswesen angereist. Mehr als 80 Busse bringen die Demonstrierenden nach Hannover. Viele sind wütend und machen sich Sorgen um ihre Zukunft, so wie Krankenpfleger Mirko Oettershagen aus Köln.
7: Seit vielen Jahren und ich sag mal, die Zustände in dem Beruf sind schon so beschissen genug und sie sind auch schon länger beschissen genug und sie werden sich noch deutlich verschärfen.
6: In Hannover protestieren viele Menschen, die in Krankenhäusern arbeiten. Sollte die Reform in ihrer jetzigen Form kommen, müssten die mit weniger Geld auskommen. Tarifsteigerungen sollen etwa nicht mehr vollständig refinanziert werden. Einige Behandlungen würden nicht mehr wie bisher übernommen. Rainer Ruhschulte, Chefarzt aus Hameln, warnt vor drastischen Folgen.
8: Wir können nicht mehr so viel investieren, wie wir müssten und wollten. Wir hätten Schwierigkeiten, Personal einzustellen. Und falls uns Leistungsgruppen weggenommen würden, würden wir nicht mehr das anbieten können, was wir im Moment in guter Qualität und verlässlich anbieten.
6: Auch wenige Kilometer vom Platz der Menschenrechte in Hannover entfernt ist die Gesundheitsreform Gesprächsthema Nummer 1, nämlich bei der Gesundheitsministerkonferenz. Die wird momentan von Andreas Philippi, dem Gesundheitsminister in Niedersachsen, geleitet. Am Mittag trat auch er auf der Großdemonstration ans Rednerpult. Er sieht, genau wie Bundesgesundheitsministerin Waken, einen Reformbedarf. Der SPD-Politiker macht in Hannover aber auch klar:
9: Bei allem Verständnis für eine gesunde Finanzierung der Kosten der gesetzlichen Krankenversicherung ist in den vorliegenden Regelungen eine deutliche Schieflage, insbesondere zulasten der Versicherten und der Krankenhäuser, zu erkennen.
6: Am Abend trifft Bundesgesundheitsministerin Waken in Hannover mit den Länderressortchefs zusammen. Die haben sich schon zuvor auf einen gemeinsamen Antrag verständigt. Darin fordern sie Waken auf, den Gesetzentwurf nachzubessern. Sie fürchten, Krankenhäuser könnten reihenweise pleite gehen. Harmonisch dürfte das geplante Kamingespräch also wohl eher nicht ablaufen.
9: Wir Länder und insbesondere Niedersachsen, aktuell im GMK-Vorsitz, werden der Ministerin deutlich machen, dass mit uns Sozialreformen, die zu großen Ungerechtigkeiten in dieser Gesellschaft führen werden, nicht machbar sind.
6: Die Gesundheitsministerkonferenz in Hannover endet morgen. Einen Tag später, also am Freitag, ist die XXL-Reform von Ministerin Waken dann Thema im Bundesrat.
4: Großdemonstration in Hannover gegen die Gesundheitsreform. Ein Bericht war das von Bertil Starke. Stundenlang im Klassenraum sitzen und das, was an der Tafel steht, abschreiben und verstehen. Frontalunterricht, das ist nicht für jeden etwas. Diejenigen, die mit dieser Art zu lernen die größten Probleme haben, fallen oft durchs Raster. Für genau die will die hessische Landesregierung ab dem kommenden Schuljahr eine Lösung anbieten. Die heißt BÜA und das ist eine Abkürzung und steht für Berufsfachschule zum Übergang in Ausbildung. Darüber habe ich gesprochen mit unserer landespolitischen Korrespondentin Katinka Mumme und habe sie erstmal gefragt, was ist denn BÜA genau?
10: Das ist eine sehr praxisorientierte Schulform. Junge Menschen, die sonst in der Schule eher Probleme haben, die sollen rausfinden, in welche Richtung sie mal in ihrem Berufsleben gehen wollen. Und dafür probieren sie ganz viel im Unterricht aus. Es gibt weniger Frontalunterricht, sondern mehr Praxis, ganz nah an potenziellen Ausbildungsberufen. Da lernen sie dann zum Beispiel, wie man Pflegebedürftige umbettet, um sie auf eine Ausbildung in der Pflege vorzubereiten. Aber nicht nur das, sagt CDU-Kultusminister Armin Schwarz.
11: Wir wollen, dass Schülerinnen und Schüler schneller in Ausbildung kommen, schneller fit werden für eine duale Ausbildung. Und dementsprechend sollen sie nicht nur fachliche Kompetenzen erwerben, sondern auch persönliche Kompetenzen wie Soziales, aber auch beispielsweise, wie komme ich pünktlich zur Arbeit, wie arbeite ich vernünftig im Team.
10: Schülerinnen und Schüler sind entweder ein oder zwei Jahre in der BÜA. Sie haben dort auch die Möglichkeit, ihren Haupt- oder Realschulabschluss nachzumachen.
4: Du hast gesagt, es gibt diese Schulform schon im Pilotprojekt an einigen hessischen Schulen. Wie sieht's da aus?
10: Das Besondere bei den Klassen ist, sie sind wesentlich kleiner als die meisten Abschlussklassen. BÜA-Klassen haben maximal 16 Schülerinnen und Schüler. Und das soll auch so bleiben, wenn das Pilotprojekt jetzt nun in die Regelform übergeht. Wir haben auch mit einem Schulleiter gesprochen, an dessen Schule BÜA jetzt schon angeboten wird. Ingo Wendel von der Konrad-Adenauer-Schule in Kriftel, der ist überzeugt von dem Konzept.
12: Weil ich einfach merke, dass die Schüler, wenn sie zu uns kommen, dann sind die im Alter von 15 bis 17 so ungefähr, wissen in der Regel noch nicht genau, was sie später machen wollen. Das wissen ganz schön viele noch nicht so. Und denen tut dieses Jahr auch für die persönliche Reife sehr gut, dass sie ihren Weg finden und sich einfach sicherer in ihrer beruflichen Entscheidung werden.
10: Übrigens, dort an der Schule hat man mit 250 Schülerinnen und Schülern gestartet. Mittlerweile sind es 238. Die übrigen 12 haben aber nicht alle abgebrochen. Einige von ihnen haben zwischenzeitlich schon eine Ausbildung angefangen.
4: Da hat sich das offenbar schon auch gelohnt. Heute war die zweite Lesung im Landtag. Das heißt, es gab auch eine Debatte dazu. Was sagen denn die anderen Parteien zu dem Vorschlag der Landesregierung?
10: Die finden eigentlich alle grundsätzlich die Idee der BÜA gut. Also die Schulform wurde ja als Pilotprojekt noch unter Schwarz-Grün eingeführt. Deshalb waren die Grünen heute natürlich auch begeistert, dass es jetzt in die Regelform überführt wird. Deren Redner Sascha Meyer hat aber auch heute gefordert, dass diese maximale Klassengröße von 16 Schülerinnen und Schülern im Gesetz verankert wird, weil er befürchtet, dass sich diese sonst in den kommenden Jahren aufweichen könnte. Sein Antrag oder der Antrag der Grünen wurde heute nicht angenommen, das Gesetz aber schon. Und so gibt es dann schon ab dem kommenden Schuljahr 26/27 hessenweit dann die BÜA-Form.
4: Katinka Mumme, unsere Korrespondentin in Wiesbaden zur BÜA, der Berufsfachschule für den Übergang in die Ausbildung. Das ist jetzt kein Pilotprojekt mehr, sondern wird dann ab Sommer, Herbst flächendeckend in Hessen zur Verfügung stehen.
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4: Der Frankfurter Flughafen wächst. Die Zahl der Flüge hat schon fast wieder das Niveau erreicht, das es vor Corona hatte. Und es wird auch mehr werden, so die Prognosen. Und dafür müssen neue Flugkonzepte und Routen her rund um den Frankfurter Flughafen. Der hat ein neues Betriebskonzept vorgelegt. Das sorgt vor allem bei den Kommunen in Richtung Taunus für Unmut. Und die sogenannte Fluglärmkommission, in der Anrainerkommunen sitzen, aber auch der Flughafenbetreiber, die hat sich heute dazu geäußert. Roman Warschauer berichtet.
1: Die Fluglärmkommission nimmt das neue geplante Betriebskonzept für den Frankfurter Flughafen zur Kenntnis. So das Ergebnis der Beratungen der Mitglieder des Gremiums, also der Vertreter der Anrainerkommunen rund um den Flughafen. Denkbar wäre auch eine Ablehnung gewesen, doch damit hätte man sich weiteren Gestaltungsspielraum genommen. Paul Gerhard Weiß, Vorsitzender der Fluglärmkommission, sagt:
15: Wir können nur sagen, wir machen das Beste draus. Einmal sichern wir ab, dass das nicht unendlich nach oben schießt bei den Abflügen Richtung Nordwest und dass man die Grundidee mit der Südumfliegung festhält. Und zweitens sorgen wir dafür, dass die Menschen mehr Anspruch haben auf baulichen Schallschutz, also weit über das Gesetz hinaus.
1: Worüber sich viele Mitglieder der Fluglärmkommission noch immer ärgern, ist der Vertrauensbruch, der aus ihrer Sicht stattgefunden hat. Ursprünglich sei zugesichert worden, dass mit dem Bau der neuen Landebahn die Starts in Richtung Nordwesten deutlich zurückgehen, auch um die neu belasteten Kommunen zu entlasten. Jetzt sehen die Pläne eine stärkere Nutzung genau dieser Route vor. Das trifft dann zum Beispiel Flörsheim ganz besonders stark. Lärm durch Starts und Lärm durch Landungen, das hat Konsequenzen, sagt Bürgermeister Bernd Bliesch.
16: Bei uns droht Siedlungsbeschränkung dann auch in den Stadtteilen. Das heißt, wir werden eine Kommune sein, die sich überhaupt nicht mehr entwickeln kann. Dagegen müssen wir vorgehen und weiter am Ball bleiben. Das darf nicht passieren.
1: Als im vergangenen Jahr die Pläne für das neue Konzept erstmals bekannt wurden, war die Empörung besonders groß. Danach wurden die betroffenen Kommunen aber deutlich stärker in den Prozess eingebunden. Auch so kam das Lärmschutzpaket zustande, das unter anderem die vom Vorsitzenden Weiß angesprochenen Lärmpausen am Morgen vorsieht oder einen besseren baulichen Schallschutz in Form von Lüftungen oder Lärmschutzfenstern. Für Flörsheims Bürgermeister Bliesch ein Erfolg.
16: Das ist sicher sehr, sehr gut, was da ausgehandelt wurde. Und auch, was da versprochen wurde, ist mehr als das, was ich mir je vorgestellt hätte. Das ersetzt ja aber trotzdem nicht den Punkt, dass eigentlich die Bürger weniger Lärm wollen und nicht bessere Schallschutzfenster.
1: Wichtig ist das neue Konzept für den Flughafenbetreiber Fraport, wobei es nicht sofort greift, sondern erst mit dem weiteren Wachstum, erklärt der zuständige Fraport-Vorstand Pierre-Dominique Prüm.
17: 90% der Flugbewegungen rund um den Frankfurter Flughafen bleiben unverändert. Für 10% der Flugbewegungen, das sind Starts auf der Centerbahn, wird es ab einem Eckwert von 110, also etwa ab dem Jahr 2030, eine Veränderung in der Belegung der Flugrouten geben.
1: Aktuell liegt dieser Eckwert, also die Zahl der Starts und Landungen pro Stunde, noch bei 104. Und Fraport versichert, den Eckwert werde man nur anheben, wenn es auch die entsprechende Nachfrage von den Fluggesellschaften gebe.
4: Der Frankfurter Flughafen hat die Flugrouten neu geordnet für die Zukunft. Ein Konzept vorgelegt, das aber einigen Kommunen, die jetzt stärker belastet werden, nicht gefällt. Es geht vor allem um Gemeinden im Main-Taunus-Kreis. Roman Warschauer hat berichtet.
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4: Wie prägt künstliche Intelligenz unsere Wahrnehmung und welche Bildwelten entstehen dadurch? Diesen Fragen widmet sich mit den Mitteln der Kunst eine neue Ausstellung in der Schirn in Frankfurt. Und die beginnt bzw. wird heute Abend eröffnet. The World Through AI, so heißt sie, die Welt durch KI gesehen. Christoph Schäffer war schon für uns dort.
18: Il y a des mots qui sont dans sa tête.
19: Wörter fliegen durch den Raum, Bilder flimmern über Bildschirme und eine künstliche Intelligenz analysiert permanent, was gesprochen, was gezeigt wird, verwandelt Bilder in Sprache und umgekehrt. Wir sind mittendrin in der Ausstellung The World Through AI. Kuratiert hat sie der Medienwissenschaftler in der Pariser Sorbonne, Antonio Sommaini. Wir sind immer mehr umgeben von KI-Systemen, die als Filter funktionieren, in vielen Bereichen unseres täglichen Lebens. In dieser Situation spielen Künstlerinnen und Künstler eine wichtige Rolle, indem sie uns helfen, mit dieser gigantischen technologischen Verschiebung zurechtzukommen. Arbeiten von rund 30 Künstlerinnen und Künstlern werden hier gezeigt. Einige nutzen die KI als Werkzeug, andere analysieren kritisch ihre Funktionsweise. Wieder andere thematisieren den immensen Strom- und Wasserverbrauch von Rechenzentren oder die unmenschlichen Arbeitsbedingungen von Clickworkerinnen. Eine Videoinstallation von Hito Steyerl zeigt Bilder aus einem Flüchtlingslager. Hier arbeiten kurdische Frauen daran, die KI von Drohnen zu trainieren, die wiederum gegen die kurdische Bevölkerung eingesetzt werden könnten. Die von Donald Trump verbreiteten KI-Visionen für eine glänzende Zukunft des Gazastreifens greifen Oxydan Lacurie und Barnabé Sauvage auf. In ihrer Videoinstallation zeigen sie, welche historischen Bilder von Palästina in die künstlich generierten Bildwelten einfließen und entlarven so den kolonialistischen Blick der KI-Propaganda, in der Jesus und Donald Trump zu einer Person verschmelzen. Rund um das Trump-Gaza-Video zeigen wir Bilder, von denen wir annehmen, dass sie in KI-Modelle wie Grok eingespeist werden. Das ist derzeit das wohl am weitesten rechts außen stehende KI-Modell. Es sind Archivbilder von US-amerikanischen Kolonialisten, die sich Anfang des 20. Jahrhunderts in Jerusalem niederließen. Ganz abseits von jeder Ideologie kreiert künstliche Intelligenz auch ihre eigenen Welten und produziert jede Menge Artefakte. Das zeigt der Videokünstler Jacques Perconte an digital verbesserten Bildern von Gletschern des Mont Blanc.
20: From distance, what you will see is more.
19: Oberflächlich sieht man hier eine Kamerafahrt über einen Gletscher. Man erkennt die Strukturen des Geländes. Wenn ich das Bild digital vergrößere und die Auflösung erhöhe, dann sieht man plötzlich Räume und Personen, die im Originalbild gar nicht vorhanden sind. Es ist eine Interpretation durch den Algorithmus und seine KI.
20: That is nourished by artificial intelligence.
19: KI steuert unsere Wahrnehmung, oft auch in die falsche Richtung. Und welche Informationen KI verarbeitet, um unser Bild von der Welt zu formen, bleibt im Dunkeln. Doch eine andere, selbstbestimmte KI ist möglich. Künstlerische Anregungen, wie das gelingen kann, gibt diese faszinierende Ausstellung.
4: The World Through AI, Eröffnung heute Abend in der Schirn in Frankfurt. Zurzeit ist die Schirn ja in der alten Donndorf-Druckerei im Stadtteil Bockenheim zu finden. Zu sehen gibt's die Ausstellung bis zum 20. September. Ein Bericht von Christoph Schäffer war das. Kriege, Krisen, Wirtschaftssorgen. Viele Menschen erleben diese Zeit als besonders belastend. Aber morgen beginnt ja die Fußball-WM. Und solche großen Turniere, die haben in der Vergangenheit immer wieder gezeigt, dass sie Euphorie und Gemeinschaftsgefühl entfachen können. Aber hat Fußball diese Kraft heute noch? ganz unabhängig übrigens vom politischen Umfeld in den Gastgeberländern, also zum Beispiel den USA. Ich habe darüber gesprochen mit Rolf van Dyck, Sozialpsychologe an der Goethe-Uni Frankfurt. Viele Menschen sehnen sich ja nach positiven Nachrichten. Kann uns die Fußball-WM dabei helfen, die Stimmung zu verbessern?
0: Grundsätzlich ja, uneingeschränkt ja. Also wie Sie schon gesagt haben, es gibt Studien von anderen Turnieren und da wurde eigentlich immer wieder gefunden, dass während Olympiaden, Europameisterschaften oder Weltmeisterschaften ausgetragen wurden, die Lebenszufriedenheit im Land deutlich anstieg, auch im Vergleich zu vergleichbaren anderen Ländern in der Nachbarschaft, in denen solche Events nicht stattfanden. Also der Effekt ist da, er ist auch relativ groß, aber meistens etwas kurzlebig.
4: Also vielleicht nicht so nachhaltig, wie man sich das dann wünscht. Aber es funktioniert offenbar, dass man sich da ablenkt und dass man da auf andere Gedanken kommt. Und das kann man tatsächlich auch messen.
0: Das kann man auch messen. Ich selber komme aus der Forschung der sozialen Identität. Da geht es darum, dass man sich mit anderen identifiziert, mit Gruppen, mit anderen Menschen gemeinsam etwas macht und sich als Teil der Gemeinschaft fühlt. Und da zeigt die Forschung eindeutig, für Lebenserwartung ist es sogar wichtiger, als selber Sport zu machen, dass ich mit anderen gemeinsam Sport gucke und mich als Teil dieser Gemeinschaft erlebe. Ein ganz wichtiger Effekt ist auch aus der sozialen Identitätstheorie heraus, dass sich Sonnen im Erfolg anderer oder das Fachwort heißt Basking in Reflected Glory, solange das eigene Team gewinnt, sagen wir immer wir und fühlen uns auch, als wenn wir auf dem Platz stehen würden. Etwas kritisch ist dann, wenn das eigene Team zu früh ausscheidet, wie leider die deutsche Mannschaft bei den letzten beiden Weltmeisterschaften. Dann sagen wir nämlich gerade, die haben verloren oder der Trainer ist schuld.
4: Darüber wollen wir jetzt lieber nicht reden, Herr van Dyck. Warten wir erstmal die ersten Spiele ab. Das heißt aber auch, dieses gemeinsame Mitfiebern,

0: Gefühl, dass die Gesellschaft im Moment zunehmend gespalten ist, können denn auch solche Sporterlebnisse solche Gräben zumindest vorübergehend überbrücken?
1: Ja, auch das ist aus unserer Theorie ganz gut begründbar und auch empirisch bestätigt. Das ist dieser Aufbau einer Common Identity oder einer gemeinsamen Identität. In dem Moment, in dem ich mir das Spiel Deutschland gegen Curaçao am Sonntag anschaue, ist es mir egal, ob der Mensch in der Kneipe neben mir vielleicht die gleiche politische Einstellung oder die gleiche religiöse Orientierung teilt. Wir wollen beide, dass unsere Mannschaft gewinnt, und dann liegt man sich vielleicht auch in den Armen, wenn ein Tor fällt, und da treten eben unterschiedliche Einstellungen dann in den Hintergrund.
0: Sie haben es angesprochen zu Beginn, wie nachhaltig ist dieses Gemeinschaftsgefühl, das da entsteht?
1: Also die ökonomischen Analysen, die sich die letzten Olympiaden und Europameisterschaften angeschaut haben, die zeigen, der Effekt, der verschwindet in der Regel schon nach einigen Wochen wieder. Er ist kurzfristig relativ stark, verschwindet dann aber nach einigen Wochen wieder. Aber das, was ich angesprochen habe, dass man zum Beispiel, wenn man zu einem Public Viewing Event geht oder wenn man in die Kneipe in der Nachbarschaft geht und sich gemeinsam ein Spiel anguckt, das könnte ja dazu führen, dass man auch Freunde findet, mit denen man das dann in der Zukunft öfter macht. Und das hat dann einen nachhaltigen und auch stark positiven Effekt.
0: Fußballfieber gegen die deutsche Krisenstimmung, das funktioniert, das sagt Rolf van Dijk, Sozialpsychologe an der Uni Frankfurt. Gleich ist es 19 Uhr, dann geht's hier gleich weiter mit den Nachrichten. Danach dann die Sendung Der Tag. Heute geht's nach China. Der Titel Mao und Moneten, Chinas Aufstieg, unser Abstieg? Fragezeichen. Mein Name ist Ricardo Mastrocola. Ich wünsche Ihnen noch einen schönen Abend.

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1: 19 Uhr. Reformtreffen mit Arbeitgebern und Gewerkschaften beginnt. Bundestag beschließt Auflagen für Rüstungsprojekt. Hessen erleichtert Umbauten in denkmalgeschützten Häusern. Das Wetter in der Nacht anfangs noch Schauer, später oft klar, 9 bis 4 Grad. Mein Name ist Christoph Haas. Im Kanzleramt beginnt jetzt das Treffen zu den Reformvorhaben der Regierung. Dabei sprechen die Spitzen von Union und SPD mit Vertretern von Arbeitgebern und Gewerkschaften. Konkrete Ergebnisse werden aber nicht erwartet. Aus dem ARD-Hauptstadtstudio Benjamin Großkopf.
2: Reformen bei der Rente, auf dem Arbeitsmarkt, bei der Einkommenssteuer und ein Bürokratieabbau, der wirklich wirkt. Das soll das große Paket umfassen. Die schwarz-rote Bundesregierung will es Anfang Juli auf den Weg bringen. Dass das Gespräch heute Abend ohne das Ziehen von roten Linien zu Ende geht, ist unwahrscheinlich. Zu entschieden weisen zum Beispiel beteiligte Gewerkschaften schon vorab darauf hin, was mit ihnen nicht zu machen ist. CDU-Generalsekretär Linnemann betonte aber auch, entscheiden werde am Ende die Politik.
1: Die Bundeswehr darf 300 Tankcontainer kaufen. Das hat der Haushaltsausschuss des Bundestags nach langer Diskussion beschlossen. Beantragt waren eigentlich 900 Container. Der Ausschuss kritisierte vor allem die Kosten von 290.000 Euro je Container. Der Preis sei nicht nachvollziehbar. Deshalb wurde die Anzahl beschränkt. Die 300 Container sind vor allem für die sogenannte NATO-Litauen-Brigade der Bundeswehr vorgesehen. Sie ist seit rund einem Jahr dauerhaft dort stationiert. Bundeskanzler Merz setzt darauf, dass Europa gemeinsam ein Kampfflugzeug entwickelt. Das sagte er auf der Internationalen Luftfahrtausstellung in Berlin. Ähnlich sieht das der Präsident der Luft- und Raumfahrtindustrie Schöllhorn, ARD-Reporter Johannes Frevel.
3: Schöllhorn mahnte, deutsche und andere europäische Luftwaffen benötigten einen Eurofighter-Nachfolger für die Luftüberlegenheit Europas. Die deutsche Luftfahrtindustrie stehe bereit und verfüge über die Kompetenz, für und mit Europa einen Kampfjet der nächsten Generation zu bauen. Auf der Luftfahrtmesse ILA präsentieren sich bis Sonntag 750 Aussteller aus 37 Ländern.
1: Der Frankfurter Flughafen rechnet in den kommenden Jahren mit mehr Starts und Landungen und hat deshalb ein neues Betriebskonzept ausgearbeitet. Kommunen rundherum befürchten mehr Lärm und fordern Nachbesserungen, zum Beispiel Hochheim, Flörsheim und Hattersheim. Lärmpausen zu bestimmten Zeiten sollen in dem Konzept

0: schriftlich festgehalten werden. Das verlangt die Fluglärmkommission, in der sich die Kommunen zusammengeschlossen haben. Häuser unter Denkmalschutz in Hessen sollen in Zukunft leichter umgebaut und saniert werden können. Der Landtag hat ein neues Denkmalschutzgesetz beschlossen. HR-Reporterin Viktoria Enzenauer.
1: Ab kommendem Jahr können Anträge zum Denkmalschutz digital gestellt werden. Sollte die Behörde sich nach 5 Monaten nicht zurückmelden, wird der Antrag automatisch genehmigt. Außerdem bekommen die unteren Denkmalschutzbehörden der Kommunen laut dem Minister für Wissenschaft und Kultur, Timon Gremmels, mehr Verantwortung. Nur noch in Ausnahmefällen wie bei einem UNESCO-Welterbe oder Denkmälern von besonderer Bedeutung muss auch das Landesamt für Denkmalpflege einbezogen werden.
0: Das waren die Nachrichten. Das Wetter, heute Nacht gibt es ab und zu Schauer und es kühlt ab auf 9 bis 4 Grad. Auch morgen ist es wechselhaft, dazu bekommen wir weitere Schauer, vor allem in Nord- und Osthessen. Im Südwesten kann auch öfter die Sonne rauskommen, Höchstwerte 14 bis 20 Grad. Die weiteren Aussichten, am Freitag ist es regnerisch bis 21 Grad und am Samstag wechselhaft, da gibt es im Norden vielleicht auch einige Schauer und im Süden Sonne bis 25 Grad. Die Zeit, das ist 19.04 Uhr.
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0: Vorsicht auf der A3 Frankfurt-Würzburg zwischen Obertshausen und Hanau, eine ungesicherte Unfallstelle auf der linken Spur. Vorsicht auch auf der A5 Frankfurt-Kassel zwischen Frankfurt-Westhafen und Westkreuz Frankfurt, eine ungesicherte Unfallstelle auf der Abbiegespur. Vorsicht bitte ebenfalls auf der A49 Gießen-Kassel zwischen Neustadt und Schwalmstadt, Verkehrsbehinderungen wegen Wasserglätte. Und Vorsicht auf der A66 Wiesbaden-Frankfurt zwischen Frankfurt-Höchst und Eschborn, eine ungesicherte Unfallstelle. Dann die A3 Köln-Frankfurt zwischen Wiesbadener Kreuz und Rauenheim gibt es 6 Kilometer Stau. A5 Karlsruhe-Basel zwischen Achern und Appenweier 3 Kilometer Stau. Da laufen Bergungsarbeiten auf der rechten und der mittleren Spur. Die A45 Aschaffenburg-Gießen ist zwischen Altenstadt und Florstadt wegen Abschlepparbeiten nach einem Unfall gesperrt, dadurch aktuell 2 Kilometer Stau. Und A96 Lindau zwischen Eitrach und Eichstätten 3 Kilometer Stau wegen einer Baustelle.
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3: Mit Ulrich Sonnenschein einen schönen guten Tag.
4: Die deutsche Industrie trifft der China-Schock besonders hart.
5: Uns brechen wahnsinnig Absatzmärkte weg.
6: Angespannt, nervös.
7: So einen Umbruch wie zurzeit hat man eigentlich in der Automobilbranche nie gesehen.
8: Wettbewerb ist gut und sorgt dafür, dass man gemeinsam besser wird.
9: China ist viel zu schnell gewachsen.
10: Gleichzeitig lässt Xi Jinping wieder Marx-Büsten aufstellen.
4: Der sogenannte China-Schock betrifft alle, weltweit.
3: Wir haben uns inzwischen daran gewöhnt, dass eine Vielzahl der Dinge, die wir täglich benutzen, den Stempel Made in China trägt. Früher waren diese Haushaltsgegenstände günstig und meist von minderer Qualität. Das hat sich geändert. Inzwischen kommen hochwertige Elektroartikel bis hin zu E-Autos aus China und drängen auf den europäischen Markt, sodass die einheimische Industrie unter Druck gerät. Denn was dem chinesischen Binnenmarkt an Kaufkraft fehlt, versucht er durch Exporte auszugleichen. Und die Abschottung der USA tut ihr Übriges. Worauf müssen wir uns in Deutschland einstellen, wenn zunehmend günstige Waren aus China zu uns kommen, aber dringend benötigte Rohstoffe wie seltene Erden ausbleiben? Darüber wollen wir heute reden. 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Mao und Moneten, Chinas Aufstieg, unser Abstieg, so haben wir den Tag heute genannt und beginnen unsere Folge mit einem Rückblick auf Deutschlands China-Strategie der vergangenen Jahre, wirtschaftlich und außenpolitisch. Ann-Kathrin Mellmann aus dem Berliner Hauptstadtstudio fasst die Entwicklungen zusammen.
4: Die chinesische Konkurrenz mit ihren staatlich subventionierten Produkten macht der deutschen Wirtschaft zu schaffen. Wie damit umgehen? Sebastian Rohloff, wirtschaftspolitischer Sprecher der SPD-Fraktion im Bundestag, empfiehlt selbstbewusstes Auftreten.
5: Uns brechen wahnsinnig Absatzmärkte weg und die Chinesen konkurrieren mit uns auf hohem Niveau, gerade auch zum Beispiel im Bereich Maschinenbau. Und die Politik kann zum einen einen Gesprächskanal zur chinesischen Regierung offen halten und versuchen, Themen zu klären. Und es geht natürlich um die Rahmenbedingungen, was die Wettbewerbsfähigkeit des deutschen Standorts betrifft. Dementsprechend könnte die Aufgabe kaum größer sein.
4: Deutschland hat das Problem der chinesischen Konkurrenz nicht allein. Der sogenannte China-Schock betrifft alle, weltweit. Gemeint ist damit der starke Anstieg chinesischer Exporte. Omid Nuripur von den Grünen und Mitglied in der chinesischen Parlamentariergruppe des Bundestags kritisiert deshalb Alleingänge.
11: Ich glaube, dass es total Sinn macht und auch in China sehr stark gesehen wird, wenn die deutschen Ministerinnen und Minister mal mit Luxemburg und Rumänien, mal mit Polen und Italien mit ihren Counterparts jeweils fahren. Wir haben relativ ähnliche Interessen Richtung China und sind auch mehr wirksam, wenn wir zusammen sind.
4: Aber die deutsche Industrie trifft der China-Schock besonders hart. Deutschland ist nach einer neuen Studie der Londoner Denkfabrik Center for European Reform sogar das Epizentrum der Schockwelle. Und obwohl das die wirtschaftliche Sicherheit des Landes in so wichtigen Branchen wie Auto oder Chemie untergrabe, wehre sich Berlin nicht, sagen die Autoren. Dieses Nichthandeln habe hohe Kosten wie Deindustrialisierung, ergänzt Jürgen Mattes vom IW Köln, Experte für internationale Wirtschaftspolitik. Als Gegenmittel schlägt er Ausgleichszölle vor.
12: Letztlich geht es darum, fairen Wettbewerb herzustellen. Wir würden uns eigentlich wünschen, dass es ein Weltkartellamt gibt, das China das Subventionieren verbietet oder zumindest China verbieten würde, Produkte, die stark subventioniert sind, zu verkaufen. Das gibt's nicht. Insoweit sind Ausgleichszölle hier ein zweitbestes Instrument. Und wenn Frau Reiche die Ordnungspolitik in ihrem Ministerium wieder nach vorne stellen will, dann gehören Ausgleichszölle aus dieser Perspektive definitiv mit dazu.
4: Thomas Bareis von der CDU hält nichts von Zöllen.
13: Nicht zu viele Handelshemmnisse aufbauen, weil alle Handelshemmnisse, die aufgebaut werden, letztendlich auch beiden Seiten schaden und auch dem Wohlstand schaden. Und deshalb sollten wir gerade in einer Zeit, wo auch die Wirtschaft ja eher schwächelt, aufpassen, dass wir nicht etwas tun, was uns langfristig auch wieder mehr schadet als nützt.
3: Soweit Ann-Kathrin Mellmann mit einem Überblick über Deutschlands China-Politik. Die wirtschaftlichen Beziehungen sind eng, aber ist das tatsächlich auch sinnvoll? In einem Kommentar zur Handelspolitik mit China war kürzlich zu lesen, erst wenn die letzte Autofabrik in Europa pleite, das letzte Chemieunternehmen in Deutschland bankrott, der letzte Maschinenbauer von einem himmelhoch subventionierten chinesischen Konkurrenten ruiniert worden ist, werdet ihr merken, dass man mit dem Regime in Peking nicht über fairen Wettbewerb reden kann. Darüber möchte ich jetzt mit Jürgen Mattes sprechen. Er ist Leiter des Themenclusters Internationale Wirtschaftspolitik, Finanz- und Immobilienmärkte im Institut der Deutschen Wirtschaft, IW in Köln. Guten Tag, Herr Mattes.
14: Schönen guten Tag, Herr Sonnenschein.
3: Ist es tatsächlich so schlimm, wie der zynische Kommentar des Kollegen andeutet?
14: Also der unfaire Wettbewerbsdruck aus China ist tatsächlich ein großes Problem. Also die Bundesregierung war bis jetzt nicht bereit, darauf ausreichend zu reagieren. Deswegen braucht es solche Weckrufe, auch wenn die Formulierungen natürlich sehr zugespitzt sind.
3: Was hat sich denn verändert in der chinesischen Wirtschaft, sodass es jetzt ein Problem wird?
14: Also die chinesische Wirtschaft ist ein Staatskapitalismus. Es ist ja nicht mit unserer freien Marktwirtschaft zu vergleichen. Dort wird über 5-Jahrespläne viel gesteuert, auch wenn es natürlich marktwirtschaftliche Elemente gibt. Aber das Wichtigste ist, dass massiv Subventionen vergeben werden, direkt und indirekt an Unternehmen und zudem die chinesische Währung deutlich unterbewertet ist. Das heißt, chinesische Unternehmen kommen auf den Weltmarkt mit extrem Niedrigpreisen. Teilweise bieten sie zur Hälfte unserer Preise an und ein erheblicher Teil davon ist unfair, auch wenn China in manchen Bereichen durchaus besser und innovativer geworden ist. Aber wir haben halt ein Riesenproblem mit dieser Art von Wettbewerbsverzerrung durch Subventionen und durch einen unterbewerteten Wechselkurs.
3: Liegt es nicht auch an den teuren europäischen Arbeitskräften und den hohen Energiekosten?
14: Das hatten wir schon immer, dass wir hier teurer sind. Ja, es ist natürlich richtig, dass wir gerade für energieintensive Unternehmen uns überlegen müssen, wie kriegen wir die Energiekosten runter. Und wir sehen, dass wir zu viel Bürokratie den Unternehmen, gerade in den mittelständischen Unternehmen, aufgebürdet haben. Und auch bei den Arbeitskosten, insbesondere bei den Sozialabgaben, müssen wir ran, die müssen wir senken. Aber wir haben gerade durch die unterbewertete Währung und zu den Subventionen Kostennachteile von 40%, 50%, 60% in solchen Größenordnungen mindestens. Und das kriege ich nicht durch die Reformen weg. Die Reformen müssen wir tun und Ausgleichszölle oder Schutzmaßnahmen in welcher Art auch immer dürfen kein Ersatz für heimische Reformen sein. Aber Das wird nicht ausreichen. Also wenn wir unsere Hausaufgaben machen, was wir tun müssen, dann wird das nur einen kleinen Teil dieses Kostennachteils wegnehmen. Und ein großer Teil dieses Kostennachteils ist eben auf unfairen Wettbewerbsverzerrungen beruhend.
3: Nun werden wir von hier aus die chinesische Subventionspolitik nicht ändern können. Was bleibt uns denn zu tun, wenn wir nicht wild Zölle erheben wollen wie Donald Trump?
14: Also, wir müssen natürlich mit China reden und versuchen, China davon zu überzeugen, dass am Ende eine Währungsaufwertung aus China helfen würde. Dort ist der Konsum ja viel zu niedrig und China kriegt viel zu viel am Ende oder braucht viel zu viel Impulse vom Export, von der Außenwirtschaft, um seine Wirtschaft am Laufen zu halten. Es würde auch China helfen, wenn es da ein Umsteuern geben würde. Und mit Blick auf die Subventionen müssen wir natürlich immer wieder klar machen, dass es uns massiv schadet. Aber Sie haben recht, China wird sehr wahrscheinlich sein System nicht ändern. Und das können wir natürlich auch nicht von China verlangen. Es ist so letztlich nicht unser Recht. Wenn es aber so bleibt, dann müssten wir uns schützen. Wir müssen versuchen, die unfairen Elemente dieser Wettbewerbsverzerrung aus dem Markt zu nehmen, die fairen Elemente drin lassen. Mit denen müssen wir klarkommen. Und Ausgleichszölle, die eben nur versuchen, die unfairen Elemente rauszupreisen, also begrenzt sind, sind unseres Erachtens das richtige Instrument dazu. Das hat dann nichts mit Trumpschen Protektionismus zu tun, sondern soll nur ein Level Playing Field, also faire Wettbewerbsbedingungen herstellen. Und wie schon vorher gesagt, unsere Reformen müssen wir trotzdem tun.
3: Solange die Wirtschaft den Chinesen Geld in die Kassen spült, werden sie ihre Politik nicht ändern. Handel basiert ja immer auf Gegenseitigkeit. Wie kann man denn ein Handelsverhältnis herstellen, in dem beide gleichermaßen profitieren?
14: Ja, natürlich wäre es wünschenswert, wenn China fair spielen würde. Wie gerade schon gesagt, ist das nicht besonders wahrscheinlich. Man könnte auch darüber nachdenken, dass China freiwillige Exportbeschränkungen akzeptiert, also seine Exporte mit seinen planwirtschaftlichen Methoden auf irgendeine Art und Weise beschränkt, dann bräuchten wir möglicherweise diese Ausgleichszölle nicht. Aber wenn Sie auf den Handel schauen, wie er in den letzten Jahren mit China aus der deutschen Perspektive stattgefunden hat, da sind wir nicht mehr in einer Win-Win-Situation, wie China angeblich immer weiter behauptet. Unser Handelsbilanzdefizit gegenüber China, das ja durch viel höhere Importe als Exporte zustande kommt, ist von einem Niveau von 15 Milliarden, vielleicht 20 Milliarden in den Zeitraum 2015 bis 2019 auf inzwischen 90 Milliarden auf das 5- oder 6-fache gestiegen. Das zeigt, das hat nichts mehr mit fairem Handel, mit ausgeglichenem Handel in irgendeiner Art und Weise zu tun, sondern China sozusagen macht uns zunehmend unsere Industrie hier kaputt. Und das ist ja auch das, was in dem Kommentar anklingt. Deswegen müssen wir dringend handeln. Nächste Woche tagt der Europäische Rat und da braucht es auch eine klare deutsche Positionierung dazu, dass wir hier endlich mit Ausgleichszöllen am besten gegen diese chinesischen Wettbewerbsverzerrungen vorgehen.
3: Die USA waren einmal Handelspartner Nummer 1 von China und umgekehrt. Also man hat sich sehr intensiv ausgetauscht, was Waren- und Import-Exportgeschäfte anging. Das ist jetzt nicht mehr so. Wenn man in die USA guckt, hat der Abschied vom chinesischen Markt den USA genützt oder geschadet?
14: Also die chinesischen Wettbewerbsverzerrungen wirken natürlich genauso in den USA. Das, was wir heutzutage als China-Schock 2.0 bezeichnen, der uns trifft und unsere Industrie bedroht, zu unserer Deindustrialisierung, die wir hier haben, beiträgt, hat vor 15, 20 Jahren in den USA als China-Schock 1.0 stattgefunden. Dafür gibt es eine ganze Reihe von wirtschaftswissenschaftlicher Forschung, renommierten Artikeln, die das klar gemacht haben. Deswegen ist es auch aus der US-Perspektive richtig, dass Zölle erhoben wurden. Wir würden uns das so vorstellen, dass Ausgleichszölle auf vernünftigen Berechnungen beruhen, die versuchen, das Ausmaß der unfairen Wettbewerbsverzerrung auch vernünftig zu quantifizieren. Trump ist da halt sehr pauschal und sehr willkürlich rangegangen, das ist zu verurteilen allemal, weil er das ja nicht nur gegenüber China, sondern auch gegenüber uns gemacht hat, gegenüber allen Ländern. Und weil er es gegenüber allen Ländern gemacht hat, weil er es so pauschal und völlig willkürlich gemacht hat, fällt das den Amerikanern natürlich auf die Füße. Aber wie gesagt, Ausgleichszölle, so wie wir uns die vorstellen, sind was ganz anderes als Willkürzölle.
3: Nun sieht es im chinesischen Binnenmarkt auch nicht mehr so rosig aus wie einst. Die Wachstumsraten sinken. Das Handelsbilanzdefizit entsteht auch, wenn die europäische Kaufkraft nachlässt, also chinesische Waren einfach nicht mehr abgenommen werden. Wie kann man da wieder eine Balance finden?
14: Ja, ich meine, also ganz langfristig könnte man mit China reden und sagen, wenn ihr hier unsere Industrie kaputt macht, dann können wir immer weniger von euch einkaufen, weil wir hier zunehmend verarmen. Das kann nicht in eurem Interesse sein, aber da sprechen wir natürlich über lange Zeiträume. Und ich glaube nicht, dass das in unserem Interesse ist, mit solchen Szenarien China davon zu überzeugen, seine Methoden zu ändern. Das kann möglicherweise ein beiläufiges Argument sein. Am Ende muss es aber darum gehen, über Fairness und Wettbewerbsverzerrung ein Verständnis dafür zu schaffen, dass ja wir einfach ein Problem haben mit dieser Art von unfairen Wettbewerbsverzerrung, mit dieser Art von Subventionen, mit dieser Art von unterbewerteten Währungen, die dazu führen, dass chinesische Unternehmen auf dem Weltmarkt halt so wahnsinnig billig anbieten können. Das kann halt nicht mit rechten Dingen zugehen, wenn plötzlich etwas, was anspruchsvoll und qualitativ doch vergleichsweise hochwertig geworden ist, nur die Hälfte kostet wie bei uns.
3: Dann schauen wir mal in die nähere Zukunft. Was meinen Sie? Wie lange wird es dauern, bis China fraglos den Weltmarkt beherrschen wird?
14: Ja, das hängt natürlich ganz stark davon ab, wie wir jetzt reagieren. Chinas Marktanteilsgewinne weltweit in den letzten Jahren sind immens. China nimmt gerade Europa massiv Marktanteile ab, aber anderen Staaten auch. Überschwemmt auch Asien, also die anderen asiatischen Länder, mit seinen Ausfuhren, die es in USA nicht mehr absetzen kann. Deswegen geht es am Ende darum, dass wir idealerweise einen Zollclub, eine Gemeinschaft sozusagen von like-minded countries, von gleichgesinnten Staaten finden, die sich gemeinschaftlich gegen die unfairen Wettbewerbsverzerrungen aus China schützen, wo wir dann halt nicht nur neben der EU auch das Vereinigte Königreich, die Schweiz mit dabei haben, idealerweise auch die USA, aber auch andere Staaten und idealerweise auch Schwellenländer in Lateinamerika oder Asien. Das wird ein längerfristiges Projekt sein, aber das muss das Zielbild sein. Denn nur dann sozusagen haben wir Möglichkeiten, auch gegen China auf dem Weltmarkt anzukommen, wenn die anderen Staaten unsere Exporte auch dort vor unfairer chinesischen Konkurrenz schützen, genauso wie wir ihnen anbieten würden, dass wir hier ihre Exporte auf unseren Markt schützen. Japan und Korea verlieren am Ende hier Marktanteile, weil China ihnen Marktanteile abnimmt. Das heißt, da kann durchaus sozusagen eine Win-Win-Situation entstehen, wo man sich gegenseitig hilft und eine so eine Art Tariff Club, würde man im Englischen sagen, das hört sich noch schöner an als Ausgleichszollgemeinschaft, schaffen. Das sollte das Zielbild sein. Aber es geht jetzt darum, dass die Bundesregierung, dass auf der Ebene der Europäischen Union man für in die Zukunft hinausdenkt. Das sind alles neue Mechanismen, die wird man nicht von heute auf morgen aufsetzen können. Aber umso wichtiger ist, dass man sie jetzt strategisch plant.
3: Welche Zukunft hat denn ein freier Markt, wenn er eben nicht mehr frei ist, sondern geschützt werden muss?
14: Ein freier Markt ist nur dann ein freier Markt, wenn da fairer Wettbewerb herrscht. Das ist sozusagen das Grundprinzip. Wenn wir zurückdenken in die Geschichte des Wirtschaftswunders, dann ist die der freien Marktwirtschaft eine gewesen, die Ludwig Erhard erstmal dadurch umgesetzt hat, dass er die deutsche Wirtschaft zum internationalen Markt hin geöffnet hat, weil wir eine kartellierte Wirtschaft hatten, in der der Wettbewerb nicht funktioniert hat, wo wir Wettbewerbsverzerrungen hatten, weil es große, mächtige Unternehmen gab. Deswegen brauchten wir den Druck vom internationalen Markt. Nur dann funktioniert eine Marktwirtschaft in eigentlichen Sinne, im ordnungspolitischen Sinne, wenn tatsächlich faire Wettbewerbsbedingungen herrschen und der Wettbewerb intensiv ist. Genau das ist ja jetzt heutzutage das Problem auf dem Weltmarkt, dass es nur dann sinnvollerweise von einem freien Markt geredet werden kann, wenn auch faire Wettbewerbsbedingungen da sind. Sonst ist es ein verzerrter Markt. Und ein offener, aber verzerrter Markt führt am Ende zu dem, was wir sehen, massiv ansteigenden Leistungsbilanzüberschüssen und Handelsbilanzüberschüssen in China und unseren Handelsbilanzdefiziten gegenüber China, die in exorbitante Höhen wachsen, gleichzeitig eben Arbeitsplatzverluste hier in all den Branchen, die in dem Kommentar am Anfang angeklungen sind. Und wie gesagt, deswegen ist es höchste Zeit, jetzt zu handeln und hoffentlich kommt was in die Gänge, wenn nächste Woche die Mitgliedstaaten sich in Brüssel treffen.
3: Gegen Wettbewerbsverzerrung muss man gemeinsam angehen, sagt Jürgen Mattes vom Institut der Deutschen Wirtschaft IW in Köln. Vielen Dank. Erfolg wie großer Misserfolg fordert die Kabarettisten heraus. Und China steht da immer wieder gern im Fokus. Wie zum Beispiel bei dem Österreicher Klaus Eckel.
15: Da war ein Skandal in St. Pölten, haben Sie gelesen, da hat die Reparatur einer ÖBB-Rolltreppe 3 Jahre gedauert. 3 Jahre. Ich meine, jetzt fährt's wieder, aber 3 Jahre ist schon eine Reparaturzeit. In der gleichen Zeitung ist ein paar Seiten später gestanden, in China haben sie jetzt in 3 Jahren eine Stadt für 2 Millionen Einwohner gebaut. Da waren aber die Rolltreppen dabei. Ja. Die haben 12.000 Rolltreppen gebaut, während wir eine reparieren. Was sagt uns das? Wir müssen die Chinesen bremsen. Ich habe echt Angst. Ich habe Angst vor den Chinesen. Ich hätte ja eine Idee. Wie könnten wir die runtertunen? Eine sehr perfide Taktik. Wie wär's, wir schicken nach China eine Frau von der Arbeiterkammer und einen Mann von der Wirtschaftskammer. Und die haben nur eine Aufgabe, die müssen sie vermehren. Die zeugen in China lauter kleine Sozialpartner. Wir unterwandern das so. Ich sage ja, wenn wir das konsequent machen, nach 15 Jahren steht China. Die stehen. Da brauchen die zum Backen von einem Glückskeks 30 Genehmigungen. Und drinnen im Glückskeks stehen dann österreichische Motivationssprüche. So seht ihr, wie das war schon immer so. Ja, das ist es. Wir müssen subversiv arbeiten. Ja.
3: Mao und Moneten, Chinas Aufstieg, unser Abstieg, so haben wir den Tag heute überschrieben und schauen jetzt einmal auf das Reiseland China. Mein Kollege Maximilian Seib ist einmal der Frage nachgegangen, ob China der neue Touristen-Hotspot werden könnte.
16: Ein kleiner Platz am Fuße eines Hangs in Chongqing, einer Millionenmetropole im Südwesten Chinas. In den Berg sind schlichte Wohnblöcke gebaut, nichts schreit hier auf den ersten Blick nach Touristenattraktionen. Und doch drängen sich hunderte Besucher auf den Platz. Sie warten auf den einen Moment, dann nämlich, wenn eine Metro in eines der Wohnhäuser fährt. In dem Haus befindet sich ein Bahnhof.
17: That's a really crazy attraction.
16: Das sei eine verrückte Attraktion, sagt Federico, ein Tourist aus Italien. Der Zug fahre einfach in das Gebäude hinein. So etwas könne man nur hier sehen.
17: All here you can see something like that.
16: Chongqing bekommt derzeit viel Aufmerksamkeit. Wolkenkratzer spektakulär in die Berge gebaut. Eine Stadt, in der sich mehrere Ebenen übereinander schichten, nachts grell beleuchtet. Das alles hat Chongqing den Spitznamen Cyberpunk City eingebracht. Auch Reiseführer Yu spürt den Touristenhype. Klassische Stadttouren seien dabei kaum gefragt.
18: But you know, the market changes so fast. Cyberpunk.
19: Der Markt verändert sich so schnell. Im Moment sind Cyberpunk-Fotoshootings am beliebtesten.
18: The most popular one.
16: Diese Bilder gehen um die Welt und zeigen China als spektakuläres, futuristisches Land. Das kommt der kommunistischen Führung entgegen. Ein Imagewechsel, ein freundlicheres Gesicht, weg vom Bild des autokratischen Überwachungsstaats. Genau diese Themen, Zensur, fehlende Meinungsfreiheit, Menschenrechtsverletzungen, kommen in den begeisterten Berichten online kaum vor. Ein Grund, viele Besucher in China bekommen davon wenig mit. So wie Toni und seine Freundin Flavia. Das Paar aus Frankreich reist nach einem Auslandssemester in Peking aktuell durch die Volksrepublik.
20: I was expecting like a more controlled country. Like it's, we don't feel it.
19: Ich hatte gedacht, das Land sei viel stärker kontrolliert. Als Besucher kriegen wir das nicht mit. Für die Menschen, die hier leben, ist das sicher anders. Aber ich fühle mich nicht beobachtet, sondern einfach sicher. Und das ist eine tolle Erfahrung.
16: Das sind genau die Erfahrungen, auf die die kommunistische Führung in Peking setzt. Die Wirtschaft ist angeschlagen, Tourismus soll ein Motor sein. Mit modernen Megacities, schöner Natur und kulturellem Erbe. Alles drei haben sich Daniela Schlömer und Rico Grafe vorgenommen. Wir treffen die beiden Deutschen in Xi'an, dem Startpunkt der alten Seidenstraße. China als Reiseziel, das sei für viele in ihrem Umfeld unvorstellbar gewesen.
21: Uns haben alle angeguckt und haben gesagt, wie, ihr wollt nach China irgendwie und das auf eigene Faust. Was kommt euch denn in den Kopf so?
22: Da kann es mit der Kultur punkten. Ansonsten steht ja China schon eher für so ein bisschen eher dieses System als solches.
16: Tatsächlich gibt es vor einem Touristenboom noch viele Hürden. Denn wer in China seinen Weg finden möchte, ein Taxi braucht oder etwas bezahlen muss, der benötigt chinesische Apps. Kaum ein Schritt im Alltag geht ohne sie. Immerhin, mittlerweile kann man internationale Kreditkarten mit den Apps verbinden. Mit eSIMs lässt sich die strikte Internetzensur umgehen, Übersetzungs-Apps helfen bei der Sprachbarriere. Dazu gilt aktuell für viele Staaten, darunter auch Deutschland, die ersten 30 Tage China gehen ohne Visum. Und so hofft Touristenguide Yu in Chongqing, dass der Hype noch steigt.
18: I had this dream for almost 20 years.
19: Ich habe seit fast 20 Jahren diesen Traum, dass China ein internationales Land wird und viele Touristen nach Chongqing kommen. Dieser Traum scheint jetzt wahr zu werden.
18: Feels like my dream is coming true.
16: Tatsächlich hat China im vergangenen Jahr einen Besucherrekord aufgestellt. Zum neuen Touristen-Hotspot fehlt aber noch einiges. Nach Frankreich oder Spanien zum Beispiel sind 2025 doppelt so viele Touristen gekommen wie nach China.
3: Maximilian Seib über das potenzielle Reiseland China. Wirtschaftlich wird der Tourismus allerdings eher eine nachgeordnete Rolle spielen, selbst wenn man es im europäischen Zusammenhang betrachtet. Wie die chinesische Handelspolitik Europa herausfordert und wie in Brüssel reagiert wird, das möchte ich jetzt mit meinem Kollegen Andreas Meyer-Feist im ARD-Studio in Brüssel besprechen. Er beobachtet die Gemeinsamkeiten im Umgang mit China, aber auch die Differenzen. Andreas, besonders Frankreich möchte anders mit China umgehen als Deutschland. Was stellen sich die Franzosen genau vor?
0: Naja, die Franzosen wollen einen deutlich härteren, einen Europa mehr schützenden Kurs gegenüber China als Deutschland. Das muss man ganz klar so sagen. Die deutsche Politik hat ein bisschen Angst um ihre große Auto- und Maschinenindustrie. Sie agiert vorsichtig. Die Bundesregierung drängt auch immer zur Vorsicht und der französische Präsident Macron, aber im Gegenteil auf ein mehr selbstbewusstes Europa. Das kann man in drei Kernpunkte zusammenfassen. Erstens will Frankreich harte Zölle, also Strafzölle. Und das sollen sogar Zölle sein, die auf sämtliche chinesische Importe erhoben werden. Und es soll auch keine europäischen Steuergelder mehr geben für chinesische Firmen indirekt, sondern nur noch an europäische Firmen. Also zum Beispiel, wenn China seine Märkte für Firmen aus der EU sperrt, soll die EU im Gegenzug dann auch chinesische Firmen von ihren Ausschreibungen ausschließen. Das ist bis jetzt nicht immer so. Und das Wichtigste eigentlich, die Franzosen wollen, dass Europa eine eigenständige Weltmacht wird und will verhindern, dass die EU hineingezogen wird in einen gigantischen Machtkampf zwischen Amerika und China. Also Europa soll militärisch, wirtschaftlich, technologisch so stark sein, dass man sich von niemandem was sagen lassen muss, weder von Washington noch von Peking.
3: Das sind ja jetzt hehre Ziele, als Europäer gesprochen. Sind Sie damit alleine, die Franzosen? Wie sehen das die anderen europäischen Staaten?
0: Also Frankreich ist mit dieser sehr harten Linie nicht allein. Aber man muss auch sagen, die EU ist tief gespalten in dieser Frage. Es gibt zwei Lager. Das harte Lager, das sind die Franzosen und natürlich die Länder, die sie unterstützen. Zum Beispiel Italien will die eigene Industrie, die eigene Autoproduktion schützen vor Chinas Übermacht. Die baltischen Staaten, die osteuropäischen Länder fordern ein strenges Vorgehen, genauso wie die Franzosen. Da spielen Sicherheitsgründe eine Rolle, weil sie eben China vorwerfen, Russland im Krieg gegen die Ukraine politisch und wirtschaftlich zu unterstützen. Und dann gibt es die sogenannten Brückenbauer. Dazu zählt Deutschland und diese Länder fürchten einen offenen Handelskrieg, fürchten Vergeltungsschläge aus Peking. Deutschland führt diese Gruppe an. Die deutsche Automobilindustrie ist extrem stark von den Chinesen abhängig. Und da will Berlin die Handelswege unbedingt offen halten. Und dann fordert eben Berlin dann auch einen sogenannten ausbalancierten Ansatz statt harter Blockaden. Und auch Spanien gilt als sehr China-freundlich. Die Spanier werben aktiv um chinesische Fabriken. Also da gibt's große Unterschiede.
3: Nun gibt es ja gute Gründe für die jeweiligen Ansichten und Ausrichtungen. Ist das denn so schlimm, wenn Europa sich da uneins ist? Bräuchte es mehr Einigkeit, um gemeinsam sozusagen zuschlagen zu können?
0: Also das schadet schon einem konsistenten Handeln, wenn man sich da nicht einigt ist. Besonders deutlich wurde das Problem bei der Abstimmung über Strafzölle auf chinesische Elektroautos im EU-Parlament. Da sah es total durcheinander aus. Als die EU-Staaten darüber entscheiden mussten, stimmte das europäische Lager völlig zerstritten ab. 10 Länder, darunter Frankreich, stimmten für die Strafzölle. 5 Länder, darunter Deutschland, stimmten dagegen. Und 12 Länder, die wussten gar nicht mehr, wie ihnen ist und enthielten sich komplett der Stimme, weil sie sich eben nicht entscheiden konnten. Aber das ist natürlich auch so, dass die EU-Kommission sagt, ja, was sollen wir denn jetzt machen? Das Handelsdefizit steigt rasant an. Und da hat man dann eben versucht, noch strengere Schutzgesetze gegen Billigprodukte durchzusetzen. Das ist das Einzige, was man bisher gemacht hat. Und das ist nicht viel.
3: Na, Zölle sind ja auch kein Allheilmittel. Welche Maßnahmen kann man sich denn noch vorstellen, um die chinesische Wirtschaftsmacht im Zaum zu halten?
0: Also da kommt man inzwischen auf ganz neue Ideen. Die neue Stufe wäre eine Kontrolle von Geldflüssen aus Europa nach China. Und natürlich die Frage, dürfen europäische Konzerne Fabriken in China bauen, wenn dort Technologie entwickelt wird, die für die Sicherheit wichtig ist, künstliche Intelligenz, Quantencomputer, Mikrochips und so weiter. Und die EU-Kommission sagt eben auch, wir müssen mehr verhindern, dass europäisches Wissen in die chinesische Wirtschaft fließt. Und dann gibt es natürlich aber auch Mittel, die jetzt wirken. Zum Beispiel, wenn China Stahl, Zement, Aluminium mit billigem Kohlestrom herstellt, das muss in Zukunft durch eine hohe CO2-Gebühr beim Import in die EU bezahlt werden. Und das dürfte natürlich auch das Geschäft für die Chinesen nicht mehr so attraktiv machen.
3: Man hat natürlich auch hausgemachte Probleme hier in Europa. Es sind immer wieder die erwähnten Lohn- und Energiekosten. Die werden nie wieder sinken, oder?
0: Naja, es stimmt, dass Europa kein Billiglohnland ist und es nicht wird, aber das bedeutet eben nicht automatisch, dass China diesen Wettbewerbsvorteil für immer behält. Die Lage verschiebt sich. Auch in Brüssel nimmt man sehr wohl wahr, dass Chinas Löhne rasant steigen. Dann gibt es den Energiewende-Effekt, dass man durch schmutzige Technologien produzierte Waren mit Steuern überzieht. Und man merkt eben hier in Brüssel schon, ja, in der modernen Industrie spielen die reinen Lohnkosten keine so große Rolle mehr. Der wahre Wettbewerb geht heute über die Automatisierung und über die Subventionen. Also keine billige Werkbank der Welt mehr, das sind die Chinesen nicht mehr. Aber über Subventionen wird viel entschieden und hier wird die EU wohl ganz intensiv ansetzen, um den Wettbewerbsvorteil nicht ganz zu verlieren in Europa.
3: Was meinst du denn? Ist Europa stärker auf die Importe aus China angewiesen als China auf die Importe aus der EU?
0: Das hängt in Zukunft ab, wer die schlauere Technologie besitzt und wie gut Europa seine Fabriken vor den unfairen Staatsgeldern, so wie das die EU-Kommission sagt und eigentlich auch alle Regierungen in Europa aus Peking schützt. Das ist das Entscheidende. Darauf wird es in Zukunft ankommen. Das Problem dürfte aber auch gelöst werden in Zukunft. Das ist ein mächtiger Hebel, den die EU hat.
3: Es braucht mehr Einigkeit in Europa, wenn man gegen die Subventionspolitik der Chinesen angehen will, sagt unser Europakorrespondent in Brüssel, Andreas Meyer-Feist. Ich danke dir. Und wir haben jetzt noch ein weiteres Kabarettstückchen für Sie, und zwar von dem bayerischen Kabarettisten Wolfgang Krebs.
1: Ich war ja gerade in China. Ja, die bayerische SPD hat sich beschwert, dass ich bei meiner China-Reise die Menschenrechte nicht angesprochen habe. Natürlich ging es bei meiner China-Reise auch um die Menschenrechte. Ich habe dem chinesischen Präsidenten versichert, dass bei uns ein Haufen rechte Menschen leben. Ja. Ich habe ein Gastgeschenk bekommen von den Chinesen, das ihren Wirtschaftsminister Robert Habeck weiterleiten soll. Und das ist diese rote Laterne für unsere Wirtschaftsleistung. Ja, ist das super, ja.
3: Mao und Moneten, Chinas Aufstieg, unser Abstieg. So heißt die heutige Folge von Der Tag, ein Thema, viele Perspektiven. Und darin schauen wir nun auf einen Industriezweig, der sich in den vergangenen Jahren am stärksten verändert hat, die Automobilindustrie. Claudia Werle von der Frankfurter Börse mit einem Überblick.
2: Jahrzehntelang galt die Autozuliefererindustrie als eine wichtige Branche, ein Umsatzbringer. Doch zuletzt kamen immer wieder schlechte Nachrichten. Da ist von Gewinneinbrüchen die Rede. ZF aus Friedrichshafen schreibt tiefrote Zahlen, Bosch ebenso. Der Zulieferer Mahle mit Sitz in Stuttgart musste bereits mehrere Produktionsstandorte schließen. Und das sind nur ein paar Beispiele von vielen. Alexander Timmer von der Beratungsgesellschaft Barrels by Alex Partners beschreibt die Lage so.
6: Ich würde mal sagen, herausfordernd, angespannt, nervös.
2: Die Probleme allein auf Fehlentscheidungen einzelner Manager zurückzuführen, das wäre zu kurz gegriffen. Denn die gesamte Autobranche steckt mitten in tiefgreifenden Umstrukturierungsprozessen. Also weg vom Bau von Verbrennerfahrzeugen hin zu Fahrzeugen mit Elektroantrieb. Hinzu kommt die zunehmende Digitalisierung in einzelnen Fahrzeugen. Es wird immer mehr künstliche Intelligenz eingesetzt. Und das bedeutet, dass viele Produkte, mit denen Zulieferer bislang gute Geschäfte gemacht haben, nicht mehr oder zumindest nicht mehr in dem Maße wie bisher gebraucht werden. Autoexperte Jürgen Pieper warnt schon lange vor den enormen Abhängigkeiten, die viele Zulieferer von einigen wenigen Herstellern haben.
23: Bestellungen können sich in kurzer Zeit drastisch ändern. Also der Zulieferer kann wesentlich schlechter planen. ist wirklich in dieser Krisensituation ganz sichtbar die abhängige Größe. Und das bringt sie in eine relativ schwache Situation, was gerade in Krisenzeiten dann zu diesen Einbrüchen führt.
2: Die Beratungsgesellschaft EY hat einmal ausgerechnet, dass im Jahr 2025 der Umsatz der in Deutschland angesiedelten Zulieferer gegenüber dem Vorjahr um 4% geschrumpft ist. Und damit viermal so stark wie der Umsatz der Hersteller. Auch die Zahl der Beschäftigten ist deutlich zurückgegangen. Innerhalb von 6 Jahren ist bei den Zulieferern in Deutschland fast jede vierte Stelle verschwunden. Und der Abwärtstrend hat sich zuletzt weiter beschleunigt. Vor allem für Mittelständler könnten die kommenden Jahre noch schwierig werden, glaubt Alexander Timmer. Er denkt dabei vor allem an Unternehmen,
6: die stärkweit auch Allrounder im Portfolio sind, die eine hohe Abhängigkeit vom Verbrennungsmotor haben. Die werden unter Druck geraten. Da wird es eine Konsolidierungswelle geben. Das heißt, da steht vielleicht auch ein Ausverkauf des Mittelstands und der Zuliefererindustrie in der Aussicht.
2: Frank Schwope von der Fachhochschule des Mittelstands in Berlin spricht von disruptiven Zeiten, vom zerstörerischen Wandel.
7: Es werden sicherlich die einen oder anderen Sparten zerschlagen, sind überflüssig, werden aufgelöst. So ein Umbruch wie zurzeit hat man eigentlich in der Automobilbranche nie gesehen.
2: Was auch auffällt, es drängen immer neue Wettbewerber auf den Markt. Sie kommen vielleicht nicht aus der unmittelbaren Nachbarschaft, sondern aus Brasilien, Mexiko oder aus Thailand. Und vor allem aus China, sagt Alexander Timmer.
6: Wir schauen zurück, vielleicht 20 Jahre, da war der Marktanteil chinesischer Hersteller so 2, 3, 4%, momentan bei über 60%, Ende der Dekade bei über 70%. Und von erstarkenden chinesischen Herstellern, da partizipieren großteils natürlich auch chinesische Zulieferer von. Und gleichermaßen steigt natürlich der chinesische Zulieferanteil auch an.
2: Und sie werden ihre Position entlang der gesamten Wertschöpfungskette ausbauen. Das geschieht von Batterien und Halbleitern über Software bis hin zu kompletten Systemlösungen. Branchenexperte Christoph Stürmer ist dennoch zuversichtlich.
8: Ich glaube an eine neue Gründerzeit für die Automobilindustrie, aber die Gründer kommen möglicherweise nicht aus der Automobilindustrie selbst.
2: Sondern sie kommen möglicherweise aus der IT. Auch Elektrokonzerne könnten mehr und mehr an Bedeutung gewinnen. Und wenn Zukunftsvisionen wie das autonome Fahren Wirklichkeit werden, dann dürfte das noch einmal tiefgreifende Veränderungen mit sich bringen.
3: Claudia Wehrle hat die Automobilindustrie und ihre Zulieferer einmal unter die Lupe genommen. Der Automarkt aber ist nur ein signifikanter Teil der chinesischen Wirtschaft, die als Ganze deutlich auf den Export angelegt ist. Über die Handelspolitik mit China möchte ich nun mit Professor Aoife Hanley vom Kiel Institute reden. Ihre Forschung befasst sich mit empirischen Analysen zu internationalem Handel, Wettbewerbsfähigkeit und Politikgestaltung. Guten Tag, Frau Hanley.
9: Guten Tag, Herr Sonnenschein.
3: China produziert heute rund 30% der weltweiten industriellen Wertschöpfung. Deshalb sprechen manche Ökonomen vom China-Schock 2.0. Was bedeutet das?
9: Früher ging ein großer Teil der chinesischen Exporte in die USA. Und heute ist natürlich der Zugang zum US-Markt für China deutlich schwieriger. Und deshalb richtet China seine Exportoffensive stärker auf Südostasien und Europa aus. Und genau deshalb wird die Diskussion in Europa immer intensiver.
3: Ist das denn alleine Schuld der Chinesen, die ihre Handelspotenz ausdehnen wollen und immer stärker werden? Oder ist das auch so ein bisschen unsere Schuld, dass wir unseren Markt nicht beherrschen?
9: Das gibt zwei Seiten der Medaille. Die Debatte ist nicht schwarz oder weiß. Leider, ein Teil des Problems ist hausgemacht. Chinesische Unternehmen bieten oft gute Produkte zu attraktiven Preisen. Niemand wird das bestreiten oder niemand wird gezwungen sein, chinesische Elektroautos oder Solaranlagen zu kaufen. Und zur gleichen Zeit, Europa kämpft gleichzeitig mit hohen Energiekosten, viel Bürokratie und einer schwächeren Innovationsdynamik. Der Sachverständigenrat hat in seinem Jahresgutachten darauf hingewiesen, das ist dann vom letzten Jahr, dass Deutschland seit Jahren im Preiswettbewerb gegenüber China verliert.
3: Es gab ja mal ein Schlagwort vom Import zur Kopie. Trifft dieses Schlagwort noch? Kopiert China einfach westliche Technologien oder haben sie inzwischen in der Entwicklung sogar die westlichen Produkte überholt?
9: Es kommt darauf an, mit welcher so Wirtschaftsbranche man so das betrachtet. Zum Beispiel mit den Elektroautos, die haben sich gut durchsetzen können. Das Design, das Motor, das ist sehr oft auch von Kunden so bevorzugt. Und die Sache zu Solaranlagen, wenn man mit Handwerker redet, dann sehr oft, dann die verlassen sich auf die Qualität. Da kann man nicht immer behaupten, dass es eine billige Kopie ist, aber dass es eine echte Qualität darin steckt.
3: Politisch steht ja immer noch eine Übernahme Taiwans auf der chinesischen Agenda. Was glauben Sie, wenn China wirtschaftlich unter Druck gerät, wird dann ein Angriff auf Taiwan wahrscheinlicher?
9: China betrachtet Taiwan langfristig als Teil seines Staatsgebiets. Wie konkret und wie kurzfristig das umgesetzt wird, das ist schwer zu sagen. Aber was ich da sagen kann, ist, dass die Reaktionen der Staatengemeinschaft wären wahrscheinlich sehr unterschiedlich. Ein einheitliches Vorgehen ist eher unwahrscheinlich, oder das halte ich für eher unwahrscheinlich.
3: China droht ja immer wieder mit einem Lieferstopp von zum Beispiel seltenen Erden. Ist das eine ernstzunehmende Gefahr für die europäische Hightech-Industrie?
9: Ja, leider die Abhängigkeit Europas von kritischen Rohstoffen wie seltenen Erden, es ist sehr real und strategisch relevant. Und China nutzt diese Abhängigkeit rhetorisch aus, als Druckmittel. Aber in der Praxis war China in der Vergangenheit ziemlich vorsichtiger, als die politische Rhetorik vermuten lässt. Und auch China ist auf stabile Handelsbeziehungen angewiesen. Deshalb ist das eher eine gegenseitige Abhängigkeit als ein einseitiges Druckmittel. Und trotzdem würde ich sagen, es bleibt ein klarer Verwundbarkeitspunkt für Europa leider. Die Kritiker behaupten, dass China nicht immer unter den gleichen Bedingungen konkurriert wie seine Handelspartner. Und sie verweisen auf staatliche Hilfe, günstige Kredite und andere Vorteile für chinesische Unternehmen. Und China weist diese Vorwürfe zurück und sagt, unser Erfolg basiert auf Wettbewerbsfähigkeit. Und deswegen finde ich das ganz interessant, was dann die internationale Währungsfonds zu sagen hat zu dem Thema. Die EWF, die sieht bislang keinen klaren Hinweis auf eine gezielte Wechselkursmanipulation von China aus. Und er erklärt die Entwicklung des chinesischen Wechselkurses vor allem mit den unterschiedlichen Inflationsraten zwischen China und seinen Handelspartnern. Kritiker dann dagegen, die behaupten, dass diese Erklärung mögliche staatliche Eingriffe nicht vollständig erfasst. Und für mich jedenfalls und für anderen, der entscheidende Punkt ist deshalb die Transparenz. Dann sollte China offenlegen, wie groß die staatliche Unterstützung tatsächlich ist. Und genau hier verweisen die EWF und die Weltbank seit Jahren auf Verbesserungsbedarf. Beide Institutionen fordern mehr Transparenz, damit Außenstehende besser beurteilen können, welche Rolle staatliche Hilfen tatsächlich spielen.
3: Auch in der Taiwan-Frage ist eine einheitliche Reaktion der Staatengemeinschaft eher unwahrscheinlich, sagt Aoife Henley vom Kiel Institute. Vielen Dank. Da weiß auch der Kabarettist Matthias Tretter keinen Rat. Dafür hat er ganz andere überzeugende Erkenntnisse gewonnen.
5: Aus dem echten China erfuhr man damals höchstens mal was im Weltspiegel. Sonntagabend, 7:20. Und in diesen Reportagen sah man dann immer nur Fahrradfahrer, Millionen von Fahrradfahrern überall. Alle auf dem gleichen Modell, Mao-Rücktritt. Man konnte sich gar nicht vorstellen, dass es in China jemals Autos geben könnte, geschweige denn Computer. Wir waren uns 50 Jahre hinterher, jetzt sind sie uns 20 voraus. Das heißt, sie haben in 40 Jahren 70 Jahre gut gemacht. Die Frage ist, sind Sie so schnell geworden oder wir so langsam? Und die Antwort ist ja. Und warum? Weil Sie in der Zukunft leben und wir in der Vergangenheit. In China befeuern die Kommunisten den Neoliberalismus. Bei uns hadert die SPD mit Hartz IV. Die chinesische KP verschwendet keinen einzigen Gedanken mehr auf das Proletariat. In China wird 7-mal so viel Bordeaux verkauft, wie in Frankreich hergestellt. Gleichzeitig lässt Xi Jinping wieder Marx-Büsten aufstellen. China ist mindestens so widersprüchlich wie die USA. Und ausgerechnet das sind die beiden übrig gebliebenen Weltmächte. Das kapitalistischste Land der Erde und Amerika.
3: Mao und Moneten, Chinas Aufstieg, unser Abstieg. So haben wir heute getitelt und schauen jetzt mal direkt nach China, dorthin, wo europäische Unternehmen weiterhin versuchen, in einen schwieriger werdenden Markt zurückzukehren. Der Umsatz war in den Jahren seit der Pandemie deutlich zurückgegangen, jetzt scheint es aber wieder aufwärts zu gehen. Unsere Korrespondentin in Shanghai, Eva Lambi-Schmidt, hat sich die Zahlen einmal genauer angeschaut.
4: Es ist eine leichte Verbesserung, möglicherweise ein Wendepunkt nach einem historischen Tief im vergangenen Jahr. In einer aktuellen Umfrage der Europäischen Handelskammer in China haben 17% der befragten Unternehmen ihre Gewinnaussichten optimistisch eingeschätzt. Das sind 5 Prozentpunkte mehr als im Vorjahr. Wir haben eine Phase hinter uns, in der sich die Geschäftsstimmung 5 Jahre in Folge verschlechtert hat. Was wir nun beobachten, ist, dass wir nun auf das Level von 2024 zurückkehren, sagt Jens Eskelund, Präsident der Europäischen Handelskammer in China. Ob sich der Aufwärtstrend fortsetzt, werde sich demnach erst im nächsten Jahr zeigen. Die Ergebnisse dürften laut der Kammer nicht darüber hinwegtäuschen, dass es weiterhin ernste Herausforderungen für europäische Unternehmen in China gebe. Die chinesische Wirtschaft erholt sich seit dem Ende der Corona-Pandemie nur langsam. Der Konsum in China ist schwach. Dies trübt die Gewinnaussichten vieler Unternehmen. Hinzu kommen bürokratische Hürden, beispielsweise Ausfuhrlizenzen oder Baugenehmigungen zu erhalten. Die Europäische Handelskammer sieht hier Potenzial für die chinesische Regierung, die Verwaltungsprozesse und damit auch das Geschäftsumfeld für europäische Unternehmen zu verbessern. Die Forderungen nach fairen Wettbewerbsbedingungen sind nicht neu. Ausländische Unternehmen in China klagen seit Jahren über einen erschwerten Marktzugang. Auch Bundesministerin Katharina Reiche forderte bei ihrem China-Besuch Ende Mai faire Wettbewerbsbedingungen.
10: Wettbewerb ist gut und sorgt dafür, dass man gemeinsam besser wird. Aber Wettbewerb muss so gestaltet und organisiert sein, dass er zu beiderseitigem Nutzen ist.
4: Der Wettbewerb mit der chinesischen Konkurrenz ist mittlerweile auch verstärkt in Europa angekommen. Die heimische Industrie leidet unter den günstigen Preisen chinesischer Hersteller, die durch teils staatliche Subventionen und ein Überangebot chinesischer Waren entstehen. Damit können europäische Hersteller kaum mithalten. In der EU wird deshalb derzeit über härtere Regeln gegen Chinas Handelspraktiken debattiert. Zum Ärger Chinas. Mao Ning, Sprecherin des Außenministeriums, mahnt. Die EU solle die Wirtschafts- und Handelsbeziehungen mit China objektiv betrachten. Chinas Führung beobachte die Aktionen der EU aufmerksam und behalte sich Gegenmaßnahmen vor.
3: Es geht wieder aufwärts, aber es gibt weiterhin ernste Herausforderungen für europäische Unternehmen im chinesischen Markt. Das möchte ich jetzt im Gespräch mit unserer China-Korrespondentin Eva Lambi-Schmidt vertiefen, denn die chinesische Wirtschaft befindet sich zwar auf einem Hoch, was die Exporte angeht, doch im Binnenmarkt erhöht sich der Druck. Das Wachstum der Einzelhandelsunternehmen in China ist deutlich zurückgegangen und auch die Industrieproduktion verliert an Fahrt. Eva, was sind die Gründe für dieses verlangsamte Wachstum?
4: Also grundsätzlich ist es ja so, dieses rasante Wirtschaftswachstum Chinas über mehrere Jahrzehnte hinweg mit einem zweistelligen Wachstum, die Zeiten sind vorbei. Seit 2010 geht es schon runter, jetzt sind wir bei ungefähr 5%. Und das ist teilweise auch politisch gewollt. Viele Ökonomen sehen das auch schon als längst überfällig, dass es einen Strukturwandel braucht in China. China ist viel zu schnell gewachsen, gerade der Bausektor wurde auf Pump immer weiter gepusht mit einer immer weiter wachsenden Verschuldung. Und diese Art von Wachstum ist auf Dauer nicht gesund. Da hat die chinesische Staats- und Parteiführung erkannt. Und da gibt es jetzt einen Übergang, Chinas Wachstum auf nachhaltige Beine zu stellen. Dabei gibt es auch durchaus Komplikationen. Jetzt geht es auch gleichzeitig darum, eine Krise auf dem Immobilienmarkt durchzustehen. Und dann gibt es auch weitere Probleme in Chinas Wirtschaft. Seit dem Ende der Corona-Pandemie hat sich die Wirtschaft nicht mehr so stark erholt wie erwartet. Die Verbraucher sind unsicher geworden durch die Immobilienkrise und halten ihr Geld lieber zusammen. Und ja, das alles belastet das Wachstum und dazu kommt, dass es auf dem chinesischen Markt ein großes Überangebot gibt an Waren und einen starken Preiskampf. Die Hersteller unterbieten sich mit immer günstigeren Preisen bis dahin, dass es nicht mehr profitabel ist für die Unternehmen. Und auch diese Art von Wettbewerb ist nicht gesund. Firmen gehen dadurch pleite und dieser ruinöse Wettlauf nach unten wird Involution genannt. Etwas, was die chinesische Führung jetzt behebt.
3: Das heißt aber ja doch, dass die Exporte dadurch auch günstiger werden, was für uns als Verbraucher im europäischen Markt eigentlich eine positive Entscheidung ist.
4: Das stimmt. Das setzt aber auch die Unternehmen in Europa unter Druck, die mit diesen günstigen Preisen schwer mithalten können. Und das ist ein Problem.
3: Auch die Investitionen sind hinter den Erwartungen zurückgeblieben. Liegt das an einem verhalten agierenden Staat oder lassen auch die privaten Initiativen nach?
4: Der chinesische Staat investiert weiterhin massiv. Es handelt sich hier um private Anleger, die sich zurückhalten. Und da gibt es mehrere Gründe. Die Immobilienkrise hat beispielsweise viel Unsicherheit ausgelöst. Immobilien galten ja lange als sichere Investitionen in China. Und dann hat die Krise vielen Menschen ihr Vermögen gekostet. Und auch das Vertrauen überhaupt in den Markt ist schwach. Gerade nach der Corona-Pandemie hat die Wirtschaft sich nicht mehr so stark erholt. Und außerdem ist auch die geopolitische Lage angespannter. Der Handelsstreit zwischen China und den USA erhöht die Unsicherheit und Unternehmen müssen mit Zöllen und Handelsbeschränkungen rechnen.
3: Geopolitik ist ein wichtiges Stichwort. Wie weit sind denn die Konflikte im Nahen Osten und der Ukraine auch mitverantwortlich dafür?
4: Na, meine Einschätzung ist, dass für China die innenwirtschaftlichen Probleme wichtiger sind als die Kriege im Ausland. Natürlich gibt es Einflüsse, zum Beispiel eine schwächere Weltkonjunktur und Unsicherheiten bei den Lieferketten. Und gerade auch der Krieg im Nahen Osten hat in China zu höheren Energiepreisen geführt. Aber was die großen Probleme der chinesischen Wirtschaft angeht, die liegen in China selbst, in der Immobilienkrise, der Konsumflaute und einfach einem strukturellen Problem.
3: Wie sieht denn der Energiemarkt in China aus? China ist ja stark in der Kohleindustrie vertreten. Ist China da weitestgehend unabhängig oder geht es auch darum, Energie zu importieren?
4: Nein, China ist nicht unabhängig und muss auch Energie importieren, vor allem was Öl und Gas angeht. Und da hat China mit Russland einen verlässlichen Partner. Russland ist froh, trotz der westlichen Sanktionen sein Öl und Gas verkaufen zu können. Und weil China weiß, dass Russland mehr darauf angewiesen ist und China der stärkere Wirtschaftspartner ist, kann China sich dabei auch günstige Deals aushandeln. Was die Kohle betrifft, auch da kommt ein Teil aus Russland, aber auch aus Indonesien, der Mongolei und Australien beispielsweise. China baut aber auch viel selbst Kohle ab. Und da sieht man ja, wie viel China noch von Kohlestrom abhängig ist. Mehr als 50% des Stroms kommt aus der Kohle. China setzt aber parallel auch auf erneuerbare Energien und baut so viele Kapazitäten aus wie kein anderes Land. Diese nehmen auch immer mehr Anteil am Strommix.
3: Wie verhält sich denn der Automobilmarkt? Das war ja immer eine große Chance für deutsche Automobilhersteller, dort auch Luxusautos abzusetzen. Wie ist die Nachfrage und wie verhalten sich die eigenen chinesischen Automarken, die ja relativ jung sind und vor allen Dingen im E-Mobilitätssektor sich bewegen?
4: Ja, tatsächlich ist der Automarkt in China etwas eingebrochen. Die Nachfrage ging zurück, sowohl bei den Verbrennern als auch bei den Elektroautos. Bei den Verbrennern sind die Verkäufe deutlich zurückgegangen im April um ein Drittel. Und der chinesische Autoverband nennt da ja den Anstieg der Ölpreise als Auslöser. Und bei den E-Autos, da wurden staatliche Förderungen gekürzt. Deshalb ging die Nachfrage auch dort zurück. Und außerdem sind die Verbraucher grundsätzlich wegen der schwächelnden Wirtschaft zurückhaltend beim Kauf von teureren Anschaffungen. Und dazu gehört auch ein Auto.
3: Kann denn die Exportwirtschaft die Schwächen des eigenen Marktes ausgleichen oder ist da insgesamt ein Problem entstanden?
4: Teilweise ja, vor allem bei Elektroautos, Batterien und Solartechnik, da wird viel exportiert und die schwache Binnennachfrage, die führt dazu, dass Unternehmen noch mehr exportieren, weil sie ja ihre Waren loswerden wollen. Aber das ist ein gefährlicher Trend, denn Chinas Wirtschaft stützt sich zu sehr auf den Export. Wenn das die einzige starke Säule ist, dann kann es bei geopolitischen Krisen schnell zusammenbrechen und deshalb versucht China, den Binnenmarkt zu stärken. stärken. Zum Beispiel versucht die Regierung Anreize zu schaffen für die Leute, damit sie mehr Geld ausgeben, zum Beispiel mit Gutscheinen, Zuschüssen oder auch günstigeren Krediten. Und immerhin sieht man, jetzt hat sich der Konsum wieder ein wenig erholt. Er wächst, wenn auch schwach, aber es ist auch noch viel Luft nach oben.
3: Die chinesische Regierung unterstützt auch einzelne Firmen sehr großzügig. Zwischen 2005 und 2024 erhielten Unternehmen im Schnitt 3 bis 8 Mal mehr staatliche Hilfe als in den restlichen OECD-Staaten. Das verschafft natürlich eindeutige Vorteile. Kann man die nutzen?
4: Ja, aber nicht unbedingt für den Wachstum. China hat im Rahmen seiner Industriepolitik in den vergangenen Jahren massiv investiert in die Zukunftsindustrien, in Elektrofahrzeuge, Batterietechnik, erneuerbare Energien, Robotik und jetzt auch KI. Und das hat primär zum Ziel, China zum Technologieführer zu machen im Wettstreit mit den USA. Und das generiert aber nicht automatisch Wirtschaftswachstum. Im Gegenteil. Also da ergeben sich auch Probleme, die wir heute sehen. Zum Beispiel die Überkapazitäten. Es wurde so viel investiert, es wurden so viele Anreize geschaffen für Unternehmen, dass es jetzt heute zu viel Angebot gibt. Und all die anderen Probleme der chinesischen Wirtschaft, über die wir schon gesprochen haben, können auch durch übermäßige Subventionen nicht vollständig gelöst werden. Da braucht es einen strukturellen Wandel.
3: Die chinesische Währung, der Yuan, wird künstlich niedrig gehalten von der Regierung, damit der Export bestehen bleibt. Das ist ein Motor der chinesischen Wirtschaft. Wie lange kann der Staat das durchhalten?

0: Unsere China-Korrespondentin Eva Lambi-Schmidt, vielen Dank. Und damit sind wir schon wieder am Ende unserer Folge zur chinesischen Wirtschaft angekommen. Und das Fazit bleibt, die Aussichten sind nicht rosig. 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Ich bedanke mich fürs Zuhören, mein Name ist Ulrich Sonnenschein und morgen ist wieder ein neuer Tag.
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2: Guten Abend, ich begrüße Sie zur Tagesschau. Dass die Krankenkassenbeiträge nicht weiter steigen sollen, da sind sich fast alle einig. Schwieriger wird es bei der Frage, wo deswegen gespart werden soll. Heute und morgen beraten in Hannover die Gesundheitsminister der Länder mit Bundesgesundheitsministerin Warken. Und dabei dürften die Länder deutlich machen, dass sie Warkens Sparpläne für die Kliniken ablehnen. Genau wie tausende Beschäftigte aus dem Gesundheitsbereich, die Minister mit viel Protest empfangen haben.
3: Fast 8000 Menschen in Hannover. Protest gegen das geplante Sparpaket, mit dem die Bundesgesundheitsministerin die gesetzlichen Kassen vor einem Milliardendefizit schützen will.
4: Die Kolleginnen und Kollegen haben im Gesundheitswesen, die sind stinksauer und haben richtig Angst. Sie haben Angst um ihre Gesundheit, sie haben Angst um ihren Job, sie haben Angst, damit sie nicht mehr gut versorgen können. Und deswegen sind wirklich sehr viele unserem Aufruf gefolgt.
3: Der Druck ist groß. Nach Angaben der Krankenhausgesellschaft schreiben 3/4 der Kliniken in Deutschland rote Zahlen. Auch das Städtische Klinikum Lüneburg. Als großer Versorger in der Region kann es nicht nur planbare Eingriffe anbieten, die sich rechnen. Zum Beispiel Knie- und Hüft-OPs. Es muss auch Stationen am Laufen halten, die viel kosten und wenig einbringen. Etwa die Radiologie, eine Geburtsstation oder die Notaufnahme, erklärt der Klinikchef.
5: Ich habe die gesetzliche Verpflichtung, diese Notaufnahme aufrechtzuerhalten. Das ist mein Versorgungsauftrag. Ich muss versuchen, in anderen Bereichen Überschüsse zu erwirtschaften, damit ich die Defizite in der Notaufnahme ausgleichen kann.
3: Nach den Plänen aus Berlin sollen die Kassen unter anderem Tarifsteigerungen bei den Löhnen der Pflegekräfte nicht mehr voll übernehmen. Kosten, die die Kliniken auffangen müssten. Bundesgesundheitsministerin Warken verteidigt das.
6: Mehr Geld im System hat jetzt nicht den positiven Effekt gebracht. Deswegen müssen wir schauen, wie wir Kosten reduzieren. Weniger Bürokratie, weniger Vorgaben. Und da werden wir ganz konkret mit den Ländern sprechen.
3: Weniger Bürokratie, weniger Vorgaben. Damit dürfte Warken bei den Ländern offene Türen einrennen. Bei den Kürzungen für die Kliniken dagegen ist der Widerstand groß.
2: Um die Gesundheitsreform geht es sicher auch beim Treffen im Kanzleramt, wo zur Stunde die Koalitionsspitzen mit Gewerkschaftsvertretern und Arbeitgeberverbänden zusammensitzen. Aber nicht nur darum, auch die Rentenreform, die Steuerpolitik und Änderungen im Arbeitszeitgesetz dürften zur Sprache kommen. Dabei gibt es genügend Konfliktpotenzial in der Runde. Nicht nur zwischen den Koalitionspartnern Union und SPD liegen die Vorstellungen weit auseinander. Auch von den Verbänden und Gewerkschaften gibt es Gegenwind. Fragen wir nach bei Markus Preis vor dem Kanzleramt in Berlin. Was ist das Ziel des Treffens heute Abend?
7: Ja, das Ziel ist vor allen Dingen erstmal diejenigen an den

0: Tisch zu bringen, die die Reform am Ende auch betreffen, nämlich die Unternehmer in Deutschland und eben auch die Arbeitnehmer vertreten durch die Gewerkschaften. Worum geht es konkret? Zum einen natürlich um inhaltliche Fragen. Wie müssten die Reformen aussehen? Was würde den Standort Deutschland nach vorne bringen? Das ist ein Punkt. Und der andere wichtige Punkt ist für die Bundesregierung natürlich, sich auch Verbündete zu schaffen. Denn wenn man am Ende zu diesen Reformen kommt, zum Beispiel auf dem Arbeitsmarkt oder bei der Steuerreform, dann ist es auch gut, wenn man Parteien, andere Gruppen hat, wie zum Beispiel Gewerkschaften und Arbeitgeberverbände, die das dann auch mit verteidigen. Und das ist auch ein bisschen die Hoffnung eines solchen Treffens, dass man sozusagen mehr gesellschaftliche, breitere Akzeptanz dadurch womöglich schaffen könnte.
1: In rund 4 Wochen geht das Parlament in die Sommerpause. Reicht denn diese Zeit, wie vom Kanzler angekündigt, um die Reformen auf den Weg zu bringen?
0: Also offiziell ist es auf jeden Fall das Ziel, vor allen Dingen was Gesundheit angeht oder die Steuerreform. Beim Thema Rentenreform gibt es da noch ein bisschen Zurückhaltung. Und es gibt auch zunehmend Stimmen aus den Ländern, die sagen, Vorsicht, der Bremer Regierungschef Bovenschulte hat gesagt, das Tempo ist viel zu hoch, da können schwere Fehler jetzt passieren. Und heute hören wir vom niedersächsischen Ministerpräsidenten Olaf Lies in einem Interview, der sagt, wenn die Belastung dann bei den Ländern sind, dann müssen wir als Länder da ein Stoppschild aufstellen. Also man wird nicht nur mit Gewerkschaften und Arbeitgebern wahrscheinlich noch die eine oder andere Gesprächsrunde drehen müssen, damit das bis zum Sommer klappt.
1: Dankeschön nach Berlin, Markus Preis. Ende des Monats ist Schluss. Der sogenannte Tankrabatt läuft aus. Nach Informationen des ARD-Hauptstadtstudios haben sich die Fraktionen von CDU, CSU und SPD darauf geeinigt, die Maßnahme nicht zu verlängern. Zum 1. Mai hatte die Bundesregierung für 2 Monate die Energiesteuer gesenkt um rund 17 Cent pro Liter. So sollten die durch den Iran-Krieg massiv gestiegenen Spritpreise abgefedert werden. Ein Ersatz ist erst einmal nicht geplant. Ungeachtet einer geltenden Waffenruhe haben die USA und Iran sich erneut gegenseitig angegriffen. In der Nacht attackierten US-Streitkräfte nach eigenen Angaben militärische Ziele in Iran. Es habe sich um Vergeltungsschläge gehandelt, erklärte Präsident Trump. Er wirft Teheran vor, zuvor einen US-Kampfhubschrauber über der Straße von Hormuz abgeschossen zu haben. Iran wiederum feuerte Drohnen und Raketen auf US-Militärstützpunkte in Kuwait, Bahrain und Jordanien. Gudrun Engel in Washington, immer wieder gegenseitige Angriffe. War es das jetzt mit der Waffenruhe?
2: Ja, von einer Waffenruhe kann man hier jetzt nicht mehr sprechen. Dazu ist die Gesamtsituation in der gesamten Region zu fragil. Erst gestern hatte Donald Trump ja eigentlich wieder einmal davon gesprochen, dass man angeblich ganz knapp davor sei, ein Abkommen mit Iran zu schließen. Aber die Kollegen haben freundlich nachgezählt, das hat er in den vergangenen Wochen bereits 37 Mal angekündigt, ohne dass es je zu einem Abschluss oder einem Deal gekommen ist. Nach dem Abschuss des US-Hubschraubers durch den Iran war Donald Trump also unter Zugzwang. Keine Reaktion hätte man den USA als Schwäche auslegen können. Und so hat das zuständige Kommando CENTCOM bestätigt, es gab US-Angriffe auf Iran in 3 Wellen. Und Donald Trump hat gerade zu Journalisten gesprochen und weitere Angriffe für die kommende Nacht angekündigt. Er hat gesagt, Iran habe zu lange gebraucht, an den Verhandlungstisch zu kommen. Sie werden jetzt einen Preis dafür zahlen. Und er hat gesagt, er wolle sich nicht länger von Iran hinhalten lassen oder, Zitat, sich gar für dumm verkaufen lassen. Das heißt, die Türen für eine weitere Eskalation in der Region sind geöffnet.
1: Vielen Dank, Gudrun Engel in Washington. Nach einem Messerangriff hat es gestern in Belfast Ausschreitungen gegeben. Inzwischen wurde ein 30-Jähriger aus dem Sudan für die Tat angeklagt. Demonstranten setzten Mülltonnen, Autos und Häuser in Brand. Die Polizei rettete mehrere Menschen aus den Flammen. Rechtsradikale Gruppen hatten zum Protest gegen Einwanderung aufgerufen. Die Migrationspolitik ist in Großbritannien ein großes Thema. Das zeigt sich nun auch bei den Ausschreitungen in Belfast, der Hauptstadt Nordirlands.
3: Die Spuren einer gewaltsamen Nacht im nordirischen Belfast. Ganze Häuser ausgebrannt. Auslöser für die Ausschreitungen ein besonders brutaler Messerangriff am Montag. Der mutmaßliche Täter, ein 30 Jahre alter Geflüchteter aus dem Sudan mit Aufenthaltserlaubnis. Ein Video zeigt auch, wie Passanten eingreifen. Es ist schrecklich, was dem Opfer passiert ist. Aber der Angreifer steht nicht für eine ganze Gemeinschaft. Sie sollten friedlich demonstrieren, alle sollten zusammenstehen, aber nichts zerstören, nichts anzünden, niemanden verletzen. Gestern Abend und in der Nacht nahmen die meist vermummten Randalierer laut Augenzeugen gezielt Einwanderer und Ausländer ins Visier. Der Aufruf zum Protest wurde online verbreitet, unter anderem vom rechtsextremen Aktivisten Tommy Robinson und von Elon Musk. Im Parlament kritisiert die Opposition Regierungschef Keir Starmer scharf. Dieser Premier will die Verzweiflung im Land nicht wahrhaben darüber, dass er illegale Einwanderung und die Kriminalität nicht stoppen kann. Wir haben jetzt eine sehr schwierige Situation in Nordirland. Familien und Gemeinschaften fürchten sich. Und sie schüren nur Angst und Spaltung. Was anderes können sie nicht. Das Opfer, ein Mann aus Belfast, hat ein Auge verloren und liegt schwer verletzt im Krankenhaus. Seine Familie kritisiert die Ausschreitungen, doch es gibt schon neue Protestaufrufe.
1: Daniel Frevel in Newton Abbey bei Belfast. Für heute wurde also zu neuen Protesten aufgerufen. Wie ist denn die Lage im Moment?
4: Die Polizei, die geht von einer weiteren Nacht der Ausschreitungen aus. Sie ist mit noch mehr Kräften vor Ort als noch gestern. Wir sind in einem Vorort von Belfast, gerade vor einer Asylunterkunft. Und hier sind gepanzerte Polizeifahrzeuge und tatsächlich auch schon erste protestierende Menschen. Denn hier wurde zu einem Protest aufgerufen über ein Bild, was geteilt wurde auf WhatsApp und Telegram. Das hat sich auch gestern so ereignet, sehr schnell verbreitet. Und manche befürchten jetzt eben, dass es, obwohl dort auf diesem Bild steht, friedlicher Protest, erneut zu Ausschreitungen kommt. Die Opferfamilie hat ja auch aufgerufen zu Ruhe, genau wie die Polizei und lokale Behörden. Und dennoch gibt es Menschen hier, und das hören wir, die muslimischen Glaubens zum Beispiel sind oder geflüchtet sind, Migrationshintergrund haben, die sich heute Abend und den ganzen Tag über auch schon nicht vor die Tür trauen.
1: Danke nach Newton Abbey, Daniel Frevel. Es ist ein Höhepunkt der Spanienreise von Papst Leo XIV. Das Oberhaupt der katholischen Kirche feiert eine Messe in einem Wahrzeichen Barcelonas, der Sagrada Familia. Heilige Familie, so lautet der Name der Kirche übersetzt. Entworfen wurde sie vom Architekten Antoni Gaudí. Der Bau begann 1882 und soll in etwa 10 Jahren abgeschlossen werden. Im Frühjahr ist der mehr als 170 Meter hohe Kirchturm fertig geworden. Er ist damit der höchste der Welt.
5: Der Papst im Anflug. Der Besuch ist mir ein Vergnügen, sagt er. Unter ihm Barcelona. Mittendrin die Sagrada Familia. Am Abend ist Leo XIV. Auf dem Weg zu der Kirche. Er wird den fertiggestellten Hauptturm einweihen, mit 172,5 Metern der höchste Kirchturm der Welt. 5 Millionen Menschen besuchen die Kirche pro Jahr und bestaunen die einzigartige Architektur Antoni Gaudís. Er ließ sich bei der Planung von der Natur inspirieren. Die Sagrada Familia wirkt von innen wie ein versteinerter Wald. Heute, vor 100 Jahren, starb Gaudí, der Formen und Farben neu dachte. Aufzeichnungen seiner Schüler hätten es möglich gemacht, dass in Gaudís Sinne weitergebaut werden konnte, sagt der heutige Chefarchitekt. Samstags versammelte Gaudí junge Architekten auf der Baustelle und erklärte ihnen das Projekt. Diese Geometrien, wie Elemente zu kombinieren sind, dem folgen wir. Kritiker bemängeln jedoch, es sei kaum vorstellbar, dass Gaudí dem Kirchturm ein begehbares Kreuz auf die Spitze gesetzt hätte. Die Kirche verkomme zu einer Touristenattraktion. Die Sagrada Familia in Barcelona, umstritten war sie immer seit dem Baubeginn vor 144 Jahren und doch auch faszinierend. Als der Papst vor einer Dreiviertelstunde an der Kirche ankommt, erklärt ihm die sehbehinderte Valentina die Besonderheiten der Turmspitze. Im Laufe des Abends wird sie den Segen des Papstes bekommen.
1: Die Vorfreude steigt. Morgen geht es los mit der Fußball-Weltmeisterschaft in den USA, Kanada und Mexiko. Doch noch bevor der erste Ball rollt, ist das Turnier für manche schon vorbei. Immer wieder gibt es Probleme bei der Einreise von Fans, Teams und Offiziellen in die USA. Mehrere WM-Teilnehmer stammen aus Ländern, die von scharfen Einreisebestimmungen der Trump-Regierung betroffen sind.
6: Der Pokal ist schon da. Die 11 Spielorte in den USA sind bereit. Doch bevor das Turnier überhaupt begonnen hat, überschatten Diskussionen über Einreisebedingungen die Weltmeisterschaft. Dem somalischen Schiedsrichter Omar Attan wurde die Einreise verweigert. Laut US-Behörden hat er Verbindungen zur islamistischen Terrororganisation Al-Shabaab. Attan hat sich zu den Vorwürfen bislang nicht geäußert. Zurück in Somalia wurde er wie ein Held empfangen. Die Mannschaft des Iran hat ihr Teamquartier nach Mexiko verlegt und wird jeweils nur für 3 Tage rund um die Gruppenspiele in die USA einreisen. Der Iran erhebt den Vorwurf, nicht alle Mitglieder der Delegation hätten ein Visum erhalten. Wir bedauern, dass wir vielleicht eines der am stärksten politisierten Sportereignisse erleben werden, aufgrund der Maßnahmen der USA. Der Präsident des iranischen Fußballverbandes ist allerdings auch ein ehemaliger Kommandeur der Revolutionsgarde. Der oberste US-Grenzschützer Homan kündigt derweil eine stärkere Präsenz der Einwanderungsbehörde ICE rund um die US-Spielorte an, besonders in New York. Der US-Außenminister allerdings beruhigt die Auswärtsfans. Wenn Sie ein FIFA-Ticket haben und so registriert sind, wird Ihr Einreiseantrag beschleunigt bearbeitet, damit Sie die Spiele in den USA besuchen können. Das erste WM-Spiel in den USA findet am Freitag in Los Angeles statt.
1: Und nun die Wettervorhersage für morgen Donnerstag, den 11. Juni.
7: Noch bestimmen atlantische Tiefausläufe unser Wetter, aber von Südwesten streckt schon das Azorenhoch seine Fühler aus. Heute Nacht fällt im Osten und Südosten noch Regen, sonst hier und da Schauer. Anfangs ist auch das eine oder andere Gewitter möglich. Am Tag viele Wolken, die Schauer und einzelne Gewitter bringen. Im Südwesten bleibt es später weitgehend trocken. Den meisten Sonnenschein gibt's allerdings in Küstennähe. An der See und im äußersten Osten heute Nacht um oder etwas über 10 Grad, sonst nur einstellige Werte. Morgen meist unter, am Oberrhein immerhin noch knapp über 20 Grad. Freitag oft wolkenverhangen, teilweise windig und regional nass. Der meiste Regen fällt am Alpenrand. Am Wochenende im Süden und Südwesten sonnig und auch deutlich wärmer, während es sonst noch wechselhaft und recht kühl bleibt.
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9: Mit Ulrike Heckmann, ich grüße Sie. Im Kanzleramt gibt es heute Gespräche über Reformen und darüber, wie es weitergeht. In Hannover auch, denn dort tagt bis morgen die Gesundheitsministerkonferenz. Die Bundesregierung will einen Anstieg der Beiträge verhindern, doch zum Beispiel niedergelassene Ärzte, die warnen vor verheerenden Folgen. Und so standen Patientinnen und Patienten heute mancherorts vor verschlossenen Türen unter dem Motto Sparpolitik vernichtet Praxistermine. Damit sollte ein Zeichen gesetzt werden. Und das haben heute Mittag in Hannover auch tausende Menschen versucht, die auf die Straße gegangen sind, in der Hoffnung, gehört zu werden.
10: Warten, stoppen, schallt es mitten in Hannover über den Platz der Menschenrechte. Tausende Menschen sind gekommen. Der Platz ist voll. Aus ganz Deutschland sind Beschäftigte aus dem Gesundheitswesen angereist. Mehr als 80 Busse bringen die Demonstrierenden nach Hannover. Viele sind wütend und machen sich Sorgen um ihre Zukunft, so wie Krankenpfleger Mirko Oettershagen aus Köln.
11: Ich bin selber Krankenpfleger. Krankenpfleger und seit vielen Jahren. Und ich sag mal, die Zustände in dem Beruf sind schon so beschissen genug und sie sind auch schon länger beschissen genug und sie werden sich noch deutlich verschärfen.
10: In Hannover protestieren viele Menschen, die in Krankenhäusern arbeiten. Sollte die Reform in ihrer jetzigen Form kommen, müssten die mit weniger Geld auskommen. Tarifsteigerungen sollen etwa nicht mehr vollständig refinanziert werden. Einige Behandlungen würden nicht mehr wie bisher übernommen. Rainer Ruhschulte, Chefarzt aus Hameln, warnt vor drastischen Folgen.
12: Wir können nicht mehr so viel investieren, wie wir müssten und wollten. Wir hätten Schwierigkeiten, Personal einzustellen. Und falls uns Leistungsgruppen weggenommen würden, würden wir nicht mehr das anbieten können, was wir im Moment in guter Qualität und verlässlich anbieten.
10: Auch wenige Kilometer vom Platz der Menschenrechte in Hannover entfernt ist die Gesundheitsreform Gesprächsthema Nummer 1, nämlich bei der Gesundheitsministerkonferenz. Die wird momentan von Andreas Philippi, dem Gesundheitsminister in Niedersachsen, geleitet. Am Mittag trat auch er auf der Großdemonstration ans Rednerpult. Er sieht, genau wie Bundesgesundheitsministerin Waken, einen Reformbedarf. Der SPD-Politiker macht in Hannover aber auch klar:
13: Bei allem Verständnis für eine gesunde Finanzierung der Kosten der gesetzlichen Krankenversicherung ist in den vorliegenden Regelungen eine deutliche Schieflage, insbesondere zulasten der Versicherten und der Krankenhäuser, zu erkennen.
10: Am Abend trifft Bundesgesundheitsministerin Waken in Hannover mit den Länderressortchefs zusammen. Die haben sich schon zuvor auf einen gemeinsamen Antrag verständigt. Darin fordern sie Waken auf, den Gesetzentwurf nachzubessern. Sie fürchten, Krankenhäuser könnten reihenweise pleite gehen. Harmonisch dürfte das geplante Kamingespräch also wohl eher nicht ablaufen.
13: Wir Länder und insbesondere Niedersachsen, aktuell im GMK-Vorsitz, werden der Ministerin deutlich machen, dass mit uns Sozialreformen, die zu großen Ungerechtigkeiten in dieser Gesellschaft führen werden, nicht machbar sind.
10: Die Gesundheitsministerkonferenz in Hannover endet morgen. Einen Tag später, also am Freitag, ist die XXL-Reform von Ministerin Waken dann Thema im Bundesrat.
9: Aus Hannover berichtete Bertil Starke. Die Pläne des Bundes zur Reform der gesetzlichen Krankenversicherung kommen auch bei den Gesundheitsverbänden in Schleswig-Holstein nicht gut an. Heute äußerten gleich 4 Organisationen dort Kritik und warnten davor, dass die Folgen vor allem Patientinnen und Patienten treffen könnten. Uwe Jahn.
8: Ärzte, Krankenhäuser und Psychotherapeuten in Schleswig-Holstein sind sich, wenn es um die Reform der gesetzlichen Krankenversicherung geht, in einem Punkt einig. Bettina Schulz von der Kassenärztlichen Vereinigung sagt es kurz und knapp.
14: Das geht so nicht.
8: Denn nach ihren Angaben hat die Reform der Finanzierung für die gesetzlichen Krankenversicherungen direkte Auswirkungen für die Patienten und ihre Ärzte in Schleswig-Holstein.
14: Es wird so sein, da wir ja in Schleswig-Holstein ungefähr 90 Millionen weniger Geld haben für die Honorare der Kolleginnen und Kollegen, dass es zu Leistungseinschränkungen kommen wird. Und das kann bedeuten, dass ungefähr 10% der Termine auch bei Fachärzten weniger zur Verfügung stehen.
8: Dazu kämen längere Wartezeiten auf Behandlungen und Operationen oder auch Aufnahmestopps für neue Patienten. Dabei bestreitet gar keiner, dass eine Reform kommen muss.
14: Also wir sind uns einig, wir müssen was verändern. Die Kosten laufen uns wirklich aus dem Ruder und wir müssen auch in der Zukunft noch die Menschen versorgen. Aber man muss erstmal eine Idee haben, wie machen wir es denn besser, bevor man alles zerschlägt und wahllos einfach Mittel kürzt.
8: Beispiele dafür gibt es auch im Krankenhausbereich. Dort gehen, so heißt es, im Schnitt 3 von 8 Stunden Arbeitszeit nur für Dokumentation und Bürokratie drauf. Zeit, die für die Arbeit am Patienten fehlt, kritisiert Nicole Schröder von der Krankenhausgesellschaft das Gesetz.
15: Es leistet keinen Beitrag, weil es eben gerade im Bereich der MD-Prüfung, also der Prüfung der Krankenhausabrechnung durch den medizinischen Dienst, nochmal eine deutliche Verschärfung vorsieht, was bei uns natürlich mit entsprechendem bürokratischen Aufwand einhergeht und am Ende nicht in einer besseren Patientenversorgung mündet.
8: Auch die Psychotherapeuten bemängeln die Kürzungspläne, denn schon jetzt gibt es zu wenig Nachwuchs. Durch das Gesetz würden junge Kolleginnen und Kollegen dreimal überlegen, befürchtet Clemens Feldtrupp vom Psychotherapeutenverband.
16: Wenn so kurzfristig so dramatische Änderungen wie Kürzung von Honoraren kommen, ob Sie sich darauf einlassen, darauf eine berufliche Perspektive in der Niederlassung zu entwickeln.
8: Dabei könnten Sie, wenn Sie früh genug behandeln, oft vermeiden, dass Patienten für lange Zeit ausfallen und Krankengeld beziehen, sagt Feldtrupp weiter. Bei einem Kritikpunkt der Verbände gibt es Unterstützung von der Landesregierung. Auch Gesundheitsministerin Kerstin von der Decken, CDU, fordert, dass die Gesundheitsversorgung von Bürgergeldempfängern in Zukunft vom Bundeshaushalt übernommen wird. Henrik Herrmann, Präsident der Ärztekammer Schleswig-Holstein, hofft darauf, dass das Gesetz der Bundesregierung im Bundestag noch verbessert wird. Vor allem aber auf die Zeit danach.
17: Also die Notwendigkeit des Sparens, sagen wir ja auch alle, ist erstmal da. Mir ist aber wichtiger, dass man dann danach wirklich anfängt, diesen Mut zu Veränderungen und zu tiefgreifenden Reformen auch im deutschen Gesundheitswesen zu gehen.
8: Das Gesundheitswesen in Deutschland, es hat demnach auch nach der anstehenden Reform der Krankenkassenfinanzierung noch einen längeren Weg der Besserung vor sich.
9: Uwe Jahn aus Kiel. Für den Raum Bonn ist es ein Desaster. Wegen neu entdeckter Schäden war die Nordbrücke mit der A565 über den Rhein vor einer Woche überraschend komplett gesperrt worden. Sie ist das Rückgrat für den Pendler und den Wirtschaftsverkehr in der Region. Heute hat sich erstmals der von Bundesverkehrsminister Schnieder von der CDU eingerichtete Lenkungskreis von Bund, Land und Kommunen getroffen, um über Verbesserungen für die Umleitungen zu beraten. Die Autobahn GmbH, die prüft derzeit, wie es mit der Brücke weitergehen soll. Das Ergebnis wird im Laufe der kommenden Woche erwartet. Soweit soll es mit der ebenfalls in die Jahre gekommenen Köhlbrandbrücke in Hamburg nicht kommen. Sie soll durch einen Neubau ersetzt werden. Und heute wurde der Entwurf dafür vorgestellt, berichtet Dietrich Lehmann.
18: In der Mitte 2 riesige Pylone, an denen die Fahrbahn an Drahtseilen hängt. Links und rechts auf filigranen Säulen ruhen die geschwungenen Betonrampen. Die neue Kühlbrandbrücke erinnert stark an die alte, die sich seit den 70er Jahren über den Hamburger Hafen spannt. Insgesamt 8 Entwürfe gab es, die eingereicht wurden. Hamburgs Wirtschaftssenatorin Melanie Leonard war an der Auswahl beteiligt.
19: Der Siegerentwurf hat, wenn man so will, alle Teile der Jury davon überzeugt, dass er die heutige Brücke, die den Hamburgern ja sehr ans Herz gewachsen ist, aufgreift, aber weiterentwickelt nach modernen Maßstäben. Leicht ist und gleichzeitig das Zeug hat, wieder zum Wahrzeichen zu werden und besondere Effizienzen bautechnisch hebt, sodass er preiswert und, wie wir so schön sagen, baubar ist.
18: Denn darum geht es der Stadt Hamburg besonders. Keine Zeit verlieren, so Oberbaudirektor Franz Josef Höhing.
20: Es sind jetzt keine schönen Zeichnungen, nur an denen man sich ergötzen kann, die man dann irgendwann planerisch mal angeht und auf Seriosität prüft, sondern es ist relativ weit gediehen.
18: Und zwar, weil schon von Anfang an neben dem Bauherrn der Hafenverwaltung HPA nicht nur Architekten an den Entwürfen beteiligt sind, sondern auch Ingenieure, die die technische Machbarkeit im Blick haben, so Projektleiterin Wolf.
21: Also die neue Brücke ist geplant für eine Lebensdauer von 100 Jahren. Wir werden sie mit Sensoren ausstatten, sodass auch permanenter Zustand der Brücke überwacht werden kann und auch, wenn Dinge auftreten, entsprechend frühzeitig eingegriffen werden können.
18: So groß die Ähnlichkeit auf den ersten Blick ist, so viel Neues steckt doch in dem Entwurf für die zweite Generation der Kühlbrandbrücke. Die Pylone sind komplett aus Beton und nicht wie jetzt zum größeren Teil aus Stahl. Und der Mittelteil wird lediglich durch Stahlseile zwischen den Fahrbahnen gehalten und nicht links und rechts. Und die Brücke wird 20 Meter höher als die derzeitige, sagt Jens Meyer, Chef der Hafenverwaltung HPA.
22: Es geht hier darum, dass wir die sogenannten Rennpferde, die heute schon im Europa-Asien-Verkehr unterwegs sind, unter dieser Brücke passieren lassen können.
18: Weil die Brücke höher wird, müssen auch die Rampen länger sein als jetzt. Der Entwurf sieht vor, dass die Kühlbrandbrücke insgesamt 5 Kilometer misst. Sie wäre dann die längste Straßenbrücke Deutschlands. Wann konkret mit dem Bau begonnen wird, steht noch nicht fest. Wahrscheinlich aber Anfang der 2030er Jahre, so Wirtschaftssenatorin Leonard.
19: Es ist tatsächlich geplant, dass die neue Brücke parallel gebaut wird, während die alte noch besteht, sodass wir dauerhaft eine Verbindung über den Kühlbrand gewährleistet haben. Das ist sehr komplex, aber das ist der Plan.
18: Fertig sein könnte die neue Kühlbrandbrücke Ende der 2030er Jahre. Die Stadt rechnet derzeit mit Baukosten von maximal 5,3 Milliarden Euro. Einen wesentlichen Teil davon will der Bund übernehmen.
9: Im Landkreis Dachau nahe München ist heute ein Reisebus mit Grundschülern mit einem Linienbus zusammengestoßen. Es gab zahlreiche Verletzte und ein Todesopfer. Der Linienbus fuhr ohne Fahrgäste. Aus Hebertshausen, Birgit Gründer.
23: Am späten Nachmittag kam die traurige Bestätigung. Bei dem schweren Busunfall ist ein Bub ums Leben gekommen. Nach Angaben der Rettungskräfte gab es noch am Unfallort Reanimationsversuche, die aber erfolglos geblieben seien. 2 weitere Kinder und eine Lehrerin wurden sehr schwer verletzt. 2 Kinder seien mittelschwer und 26 leicht verletzt. Auch die Busfahrer hätten leichte Verletzungen erlitten. Der mit den Zweitklässlern besetzte Reisebus war für einen Schulausflug unterwegs, als er im Bereich einer Kurve mit einem Linienbus zusammenstieß. Löwel sprach von einem der schwersten Unfälle, die es im Landkreis je gegeben habe. Für die Unfallursache müsse man unfallanalytische Gutachten abwarten. Beide Fahrer seien jedenfalls nicht alkoholisiert gewesen, betonte der Landrat, der damit auf Gerüchte im Netz reagierte. Nach dem Unfall waren zur Versorgung der Verletzten 4 Hubschrauber, etwa 15 Rettungswagen und 8 Notärzte im Einsatz. Für Angehörige wurde ein Bürgertelefon eingerichtet.
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9: Bei Thomas Groß geht der Blick jetzt über den Teich zur morgen beginnenden Fußball-Weltmeisterschaft, außerdem in die Schweiz zum IOC und nach München, wo die Vorrundengruppen für die nächste Handball-WM in Deutschland ausgelost wurden.
25: Zunächst schauen wir aber zur Fußball-WM, die ja morgen beginnt mit dem Eröffnungsspiel im legendären Aztekenstadion von Mexiko-Stadt zwischen Mitgastgeber Mexiko und Südafrika. Das Ganze ab 21 Uhr natürlich auch live und hier in voller Länge zu hören. Für die deutsche Nationalmannschaft hieß es beim Training heute Abend Zeit zunächst stillstehen und lächeln. Mehr dazu von Jakob Rüger.
26: Die deutsche Nationalmannschaft hat vor dem heutigen Training das offizielle WM-Teamfoto in Winston-Salem aufgenommen. Alle 26 Spieler plus Trainingstorhüter Jonas Urbich wurden verewigt. Der ehemalige Bundestrainer Berti Vogts hat unterdessen die Aufstockung der WM auf 48 Teams kritisiert. So ein Mammutturnier schade dem Fußball, so Vogts, der sich außerdem enttäuscht zeigte, dass der DFB die Aufstockung nicht kritisiere. Der Iran hat rund eine Woche vor seinem ersten WM-Spiel mit Spielabbrüchen gedroht, sollte es während einer Partie der Iraner zu politischen Äußerungen von den Rängen kommen. Die Spieler würden auch das Spielfeld verlassen, wenn die alte persische Flagge gezeigt werden würde.
25: Einmal noch schlafen, dann geht sie also los. Die Fußball-WM in XXL-Format mit 48 Teams und 104 Spielen. Deutschland legt dann am Sonntag los mit dem ersten Gruppenspiel gegen Curaçao. Noch etwas hin ist es bis zur Handball-WM in Deutschland, genauer gesagt 216 Tage bis Mitte Januar 2027. Und in München, dort wo die deutschen Handballer ihre Vorrundenspiele austragen werden, gab es heute die Auslosung und die DHB-Auswahl erwischte durchaus lösbare Sachen. Gegner zum Auftakt geht es gegen Tunesien, dazu Uruguay und Serbien, ein Team, gegen das Deutschland bei der vergangenen EM verloren hatte. Und noch dies, das Internationale Olympische Komitee IOC plant weitreichende Reformen für die Olympischen Spiele. Künftig soll das olympische Programm flexibler gestaltet werden. Dafür empfiehlt die IOC-Exekutive, die bisher sehr starren Regeln zu modernisieren. Das gab sie heute bekannt. Einzelheiten von Christian Michel.
0: Das würde dem IOC mehr Spielraum geben, Sportarten und einzelne Disziplinen künftig schneller anzupassen. Entscheidungen sollen dabei nach festen und transparenten Kriterien getroffen werden. Bewertet werden sollen unter anderem die sportliche Bedeutung, die Attraktivität für Fans und der organisatorische Aufwand. Ziel ist es, die Olympischen Spiele besser an neue Entwicklungen anzupassen und dafür einen geregelten Prozess zu schaffen. Über die Vorschläge sollen die IOC-Mitglieder Ende Juni bei einer außerordentlichen Sitzung in Lausanne abstimmen. Wie sich das auswirken kann, zeigen aktuelle Entscheidungen der IOC-Exekutive. Skibergsteigen soll nach seinem Olympiadebüt auch 2030 zum Programm der Winterspiele gehören. Offen ist dagegen weiter die Zukunft der nordischen Kombination. Die traditionsreiche Disziplin steht für die Spiele 2030 bislang noch nicht fest.
25: Und beim ATP-Tennisturnier in Stuttgart ist Jan-Lennard Struff im Achtelfinale ausgeschieden. Er unterlag Alexander Bubik aus Kasachstan in 3 Sätzen. Zuvor war auch schon Jannik Hanfmann ausgeschieden.
9: Sophie vom Sport mit Thomas Kuss.
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2: Um 20.30 Uhr mit Felix Sprung. Der sogenannte Tankrabatt fällt wie geplant Ende Juni weg. Das hat Unionsfraktionsvize Müller dem ARD-Hauptstadtstudio bestätigt. Die Aktion galt seit dem 1. Mai und war bis zum 31. Juni vorgesehen. Aus Berlin Bianca Schwarz.
3: Ab dem 1. Juli geht also die Energiesteuer auf Benzin und Diesel wieder hoch, um knapp 17 Cent pro Liter. Der Tankrabatt hat den Staat in den 2 Monaten schätzungsweise 1,6 Milliarden Euro gekostet. Wegen dieser hohen Kosten hatten sich Politikerinnen und Politiker von SPD, Grünen und Linken gegen eine Verlängerung des Tankrabatts ausgesprochen. Auch Bundesverkehrsminister Patrick Schnieder von der CDU hatte die Hoffnungen auf eine Verlängerung der Maßnahme gedämpft. Die AfD hingegen fordert, die Steuersenkung konstant beizubehalten.
2: Kanzler Merz und Vizekanzler Klingbeil sitzen derzeit mit Spitzenvertretern von Gewerkschaften und Arbeitgebern zusammen. Sie wollen deren Vorstellungen für Sozial-, Arbeitsmarkt- und Steuerreformen einholen. Es soll ausgelotet werden, welche Schnittmengen es bei den anstehenden Reformen gibt. Der stellvertretende Regierungssprecher Mayer sagte, es wäre ein Fortschritt, wenn man ein gemeinsames Verständnis dafür fände, welche Herausforderungen es gebe und welche nächsten Schritte es brauche. Es geht dabei unter anderem um Steuer- und Sozialreformen. Das Treffen soll mehrere Stunden dauern. Das US-Militär hat nach eigenen Angaben einen Tanker im Golf von Oman angegriffen. Danach wurde von einem Flugzeug aus Präzisionsmunition in den Maschinenraum des Schiffes abgefeuert. Der Tanker sei manövrierunfähig gemacht worden. Er wollte nach US-Angaben iranisches Öl exportieren und damit die von den Vereinigten Staaten verhängte Seeblockade durchbrechen. Das ukrainische Parlament hat einen Verteidigungshaushalt in Rekordhöhe gebilligt. Die Abgeordneten stimmten einer Aufstockung des Wehretats um umgerechnet rund 30 Milliarden Euro zu. Der gesamte Verteidigungshaushalt für das laufende Jahr steigt damit auf die Rekordsumme von rund 84 Milliarden Euro. Möglich wurde die Aufstockung durch neue Milliardenhilfen der Europäischen Union. Die Ukraine wehrt sich seit mehr als 4 Jahren gegen eine russische Invasion. Zuletzt hat sie ihre Drohnenangriffe tief in russischem Gebiet verstärkt. An der Front rücken russische Truppen zunehmend in die strategisch wichtige ukrainische Stadt Kostjantivka vor. Das Wetter in Deutschland, in der Nacht gebietsweise trocken, auch Schauer und einzelne Gewitter. Tiefstwerte 12 bis 3 Grad. Morgen wechselnd bewölkt, später einige Schauer und einzelne Gewitter, im Südwesten länger trocken. Höchstens 13 Grad im Erzgebirge bis 21 Grad im Südwesten. Das waren die Nachrichten.
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9: Ich bin Ulrike Heckmann, guten Abend. In der nordirischen Stadt Belfast wächst nach Ausschreitungen bei ausländerfeindlichen Protesten die Sorge vor neuer Gewalt. Rechtsextreme Aktivisten hatten zu den Protesten gestern Abend aufgerufen, bei denen Fahrzeuge und Häuser in Brand gesteckt wurden. Auslöser war die Veröffentlichung eines Videos eines brutalen Messerangriffs, für den ein festgenommener sudanesischer Migrant verantwortlich gemacht wird. Die Familie des Opfers dieses Messerangriffs rief unterdessen dazu auf, diesen Vorfall nicht fremdenfeindlich auszuschlachten. Franziska Hoppen, unsere Korrespondentin für Großbritannien und Irland, berichtet.
4: Für viele Anwohner in Belfast war die vergangene Nacht ein Angsterlebnis. Schwarz vermummte Mobs zündeten erst Autos und Mülleimer an, später mehrere Wohnungen. Bewohner mussten gerettet werden. Ein Familienvater beschrieb am Morgen danach in der BBC:
5: Yesterday I was devastated.
4: Gestern war ich am Boden zerstört, entsetzt. Ich wusste nicht, was ich tun sollte, um meine Kinder zu schützen. Immer wenn ich das hier nebenan sah, dachte ich, das nächste Mal trifft es uns. Laut Medienberichten attackierten die Randalierer gezielt Wohnhäuser, in denen sie Ausländer vermuteten. Nach dem brutalen Messerangriff am Montagabend, bei dem ein sudanesischer Tatverdächtiger festgenommen wurde, hatten in den sozialen Netzwerken Agitatoren zu Protesten aufgerufen. Auch Großbritanniens bekanntester Rechtsextremer Stephen Yaxley-Lennon, besser bekannt als Tommy Robinson. Milliardär und Ex-Besitzer Elon Musk teilte die Aufrufe. Diese zwei Männer erklärten der ARD am Dienstagabend, wie sie sich die Proteste erklärten.
6: They're just angry.
4: Sie sind einfach wütend, wütend auf die Regierung, weil die ihnen nicht zuhört. Sie wollen keine Masseneinwanderung in diesem Land. Jedes Mal hat die Regierung die Menschen in diesem Land im Stich gelassen, immer und immer wieder. Wenn all das nichts ändert, wird es nur noch schlimmer werden, bis es einen Punkt erreicht, an dem es kein Zurück mehr gibt. Emotionen auf der einen Seite, Zahlen auf der anderen. In Nordirland erhalten derzeit rund 2000 Menschen als Asylsuchende Unterstützung. Dr. Michna Kuibus, Forscher am Migration Observatory, einer Forschungseinrichtung für Migrationspolitik an der Universität Oxford. In Nordirland war die Zuwanderung in den letzten Jahrzehnten deutlich geringer als im übrigen Vereinigten Königreich. Es sind weniger Menschen mit Visa legal eingereist und weniger Menschen über das Asylsystem, was zu einer weniger vielfältigen Bevölkerung geführt hat. Für die Krawalle hat der Stadtrat Carl White von der Social Democratic and Labour Party deshalb eine andere Erklärung.
7: The people who set fire.
4: Diejenigen, die Busse, Wohnhäuser und Autos in Brand gesteckt haben, sind an keiner Diskussion interessiert. Es handelt sich um rechtsextreme Schläger und Brandstifter, die sich zu Verbrechen und Rechtsverstößen hinreißen lassen und von Influencern in den sozialen Medien angeheizt werden. Sie würden nun die volle Härte der Gesetzeskraft zu spüren kriegen. Und auch diese beiden Anwohnerinnen hatten für die Gewalt kein Verständnis. Ich bin zu Hause geblieben. Ich wollte mich in nichts hineinziehen lassen. Warum zerstört ihr eure eigene Stadt? Die Menschen, die am nächsten Tag aufwachen, müssen das auch durchmachen. Dabei sei Belfast normalerweise eine friedliche Stadt, das betont auch Stadtrat White. Es waren viele Demonstrationen geplant, ich glaube 30 oder 40. Nur etwa 10 fanden tatsächlich statt und von diesen war nur eine kleine Minderheit gewalttätig. Im Londoner Parlament verurteilte Premierminister Keir Starmer die rassistischen Ausschreitungen aufs Schärfste.
11: We are united.
4: Wir rufen gemeinsam zur Ruhe auf und sind entschlossen, die Ordnung wiederherzustellen, die Polizei und alle, die an vorderster Front im Einsatz sind, zu unterstützen und dafür zu sorgen, dass Gerechtigkeit walten kann. Ähnlich klang Oppositionsführerin Cammy Badenoch. Die Menschen haben das Recht, von ihren Politikern zu erwarten, dass sie ihre Grenzen sichern. Aber niemand hat das Recht, Familien aus ihren Häusern zu vertreiben oder öffentliches Eigentum in Brand zu setzen und die Polizei anzugreifen. Der mutmaßliche Täter, dem unter anderem versuchter Mord vorgeworfen wird, war am Vormittag einem Richter vorgeführt worden. Laut Medienberichten äußerte sich der 30-Jährige nicht zu den Vorwürfen.
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9: Die sogenannten Ewigkeitschemikalien sind noch gefährlicher als vermutet. Die EU-Chemikalienbehörde stufte einen PFAS-Stoff jetzt als schädlich für die menschliche Fortpflanzung ein. Und das hat auch Auswirkungen auf die aktuelle Verbotsdiskussion. Andreas Meyer-Feist berichtet.
6: Untersucht wurde die Ewigkeitschemikalie TFA. Sie kommt als Abbauprodukt in Pestiziden und Kühlmitteln vor. Der Prüfausschuss der EU-Behörde stufte die Chemikalie als besonders schädlich und absolut unzerstörbar ein. Nach EU-Angaben kann sie die Fruchtbarkeit verringern, das Kind im Mutterleib schädigen und Schilddrüse und Leber beeinträchtigen. Weil sich der Stoff schnell in Wasser auflöst, kommt er auch leicht ins Trinkwasser. Der Stoff kann auch noch nicht aus den Abwässern gefiltert werden. Die Einstufung der EU-Behörde könnte die aktuelle Verbotsdebatte rund um die PFAS-Substanzen beeinflussen, zu der auch dieser Stoff gehört. Die OECD hat eine globale Datenbank dazu veröffentlicht, erklärte Jenny Ivarsson von der nationalen schwedischen Umweltbehörde, mit 4.730 verschiedenen PFAS-Substanzen. Die EU-Kommission arbeitet seit 1,5 Jahren an einem umfassenden Verbot. Bisher gilt es nur für einige Untergruppen. Die Bundesregierung lehnte bisher ein allgemeines Verbot ab, mit Blick auf die Probleme, PFAS durch weniger schädliche Substanzen zu ersetzen. Andere Länder wie Schweden fordern aber einen umfassenden Bann. Der hat sich bisher nicht durchsetzen lassen. Die grüne Europaabgeordnete Jutta Paulus warnte davor, sich mit Teilverboten zufrieden zu geben. Die Folge wäre, dass PFAS weiter genutzt werden dürfte. Mit der Folge,
10: dass jegliche Forschung an Alternativen eingestellt wird. Wenn ich weiß, das, was ich ersetzen will, wird sowieso nie beschränkt werden, dann ist, ich sag jetzt mal, der Business Case äußerst überschaubar. Und habe dann vielleicht eine Alternative, die aber vermutlich gegenüber dem, was bereits am Markt ist, nicht konkurrenzfähig ist.
6: Die aktuell untersuchte Chemikalie sei sehr beständig und sehr mobil und berge das Risiko, eine sehr dauerhafte und weit gestreute Kontamination der Wasserressourcen zu verursachen, erklärten europäische Umweltorganisationen. Die Empfehlung, die es jetzt dazu gibt, könnte Einfluss haben auf die in vielen Ländern noch längst nicht abgeschlossene Meinungsbildung zu diesem Thema. Der aktuelle Prüfauftrag erging unter anderem auch von der Bundesregierung. Der Druck auf die EU-Kommission, auf den Rat und auf das Europaparlament, eine politische Lösung zu finden, dürfte jetzt größer werden.
9: Aus Brüssel berichtete unser Korrespondent Andreas Meyer-Feist. Es ist längst ein Running Gag. Die Stuttgart 21-Eröffnung verschiebt sich. Seit Anfang der Woche scheint klar, Stuttgart 21 kann frühestens 2031 in Betrieb gehen. Ein Grund? Die Bahn hat im großen Stil Kabel verlegt, die falsch waren und jetzt getauscht werden müssen. Das hat eine SWR-Recherche ergeben. SWR-Reporter Frieder Kümmerer hat sich auf Spurensuche begeben.
11: Wer in den letzten Monaten mit dem Zug nach Stuttgart gefahren ist, konnte beim Blick aus dem Fenster schon merken, dass irgendwas merkwürdig ist. Offene Kabelschächte entlang der Gleise, überall liegen kreuz und quer Kabel in oder auch neben den Kabelkanälen.
12: Hier sehen wir sicherlich alte Kabel, aber wohl auch neue verlegte,
11: sagt Hans Leister. Er ist Bahnexperte und Bahnberater aus Berlin.
12: Scheint auch irgendwie nicht so ganz planvoll alles hier abzulaufen.
11: Für den SWR ist er nach Stuttgart gekommen, um sich den Kabelsalat genauer anzuschauen. Am Stadtrand wurden über 1000 Kilometer Kabel verlegt, auch neben dem Bahnsteig, auf dem Hans Leister steht.
12: Ja, Kabel, das ist etwas, was man eigentlich mit der Digitalisierung zum großen Teil loswerden wollte. Ja, wenn man sich das so anschaut, das ist keine ordentliche Baustelle, das ist eigentlich ein Saustall.
11: Nach SWR-Recherchen hat die Bahn wichtige Abläufe nicht eingehalten. Die Bahn hat unter Termindruck Kabel und Kabelschächte verlegen lassen, als die Planungen noch nicht abgeschlossen waren und unklar war, welche Kabel überhaupt gebraucht werden. Also wurden die Standardleitungen für Signaltechnik verlegt. Ein folgenschwerer Fehler. Ein Großteil der Kabel und Kabelschächte muss laut Insidern getauscht werden. Auch deswegen verschiebt sich Stuttgart 21 erneut. Was sagt die Bahn zu diesen Vorwürfen? Bereits im Mai hat der SWR den Vorstandsvorsitzenden der DB Infrago, Philipp Nagel, am Rande eines Workshops zu Stuttgart 21 befragt.
13: Also wir warten da auf den Juni, da wollen wir jetzt nicht vorher was dazu sagen.
14: Auch zu kilometerweise falsch verlegten Kabeln in der Stellwerkstechnik?
8: Wir haben da parallel auch eine Revision, da werden sich alle Sachen genau angeguckt.
11: Die Bahn sagt vorerst nichts. Aber warum kommt es immer wieder bei Stuttgart 21 zu so massiven Problemen?
14: Ja, das zieht sich ja durch bei Stuttgart 21, dass man am Anfang und während des Verlaufs mehrfach die Zielsetzung geändert hat. Das heißt auch ein Durcheinander.
11: Sagt der Experte Hans Leister. Tatsächlich haben Politik und Bahn immer wieder während des Baus das Projekt angepasst, verändert und ergänzt. Und Terminverschiebungen wurden bei Stuttgart 21 Tradition.
15: Wir werden im Jahre 2019 fertig sein,
11: sagte einst der baden-württembergische Ministerpräsident Günther Oettinger, später dann der S21-Pressesprecher.
16: Insgesamt geht die Bahn immer noch von einer Inbetriebnahme 2021 aus.
17: Und streben jetzt einen Inbetriebnahmetermin 2025 an.
11: Musste der damalige Bahnchef Richard Lutz dann nachschieben. 2024 formulierte es der damalige Landesverkehrsminister so.
20: Ich bleibe bei meinem Spruch, einstweilen wird er im Dezember 2026 in Betrieb genommen. Einstweilen.
11: Doch knapp ein Jahr vor diesem Termin zog Bahnchefin Evelyn Paller die Reißleine.
21: Niemand ist glücklich über diese Situation.
11: Mehrere Insider bestätigen dem SWR, der neue Eröffnungstermin wird nicht vor 2031 sein. Wie genau die Inbetriebnahme aussehen wird, das will die Bahn aber erst in rund 2 Wochen bekannt geben.

0: Es ist 20.45 Uhr.
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0: Wir schauen jetzt nach Nahost. Die USA haben nach dem Abschuss eines Militärhubschraubers Vergeltungsangriffe auf den Iran geflogen. Daraufhin nahmen die iranischen Revolutionsgarden Militärstützpunkte in Golfstaaten attackiert und drohen mit härteren Maßnahmen. China fordert beide Seiten zu Zurückhaltung und Deeskalation auf. Auch Russland appellierte an Teheran und Washington, militärische Angriffe sofort einzustellen. Parallel meldet sich aus der Türkei Präsident Erdogan und fühlt sich ebenfalls bedroht von Israel. Wie ist die aktuelle Lage und welche Auswirkungen haben die US-Angriffe? Das hat NDR-Moderatorin Birgit Langhammer am Nachmittag unseren Korrespondenten Benjamin Weber gefragt.
2: Zum aktuellen Zeitpunkt scheint es ruhig zu sein. Die letzten Angriffe, die gemeldet worden sind, sind tatsächlich die des Iran auf die Golfstaaten als Reaktion auf die amerikanischen Angriffe aus der Nacht. Es gab am Nachmittag eine Eilmeldung von der Nachrichtenagentur Reuters, es hätte im Iran wieder Explosionen gegeben, die wurde aber später dementiert. Von daher also kann man sagen, dass die Lage angespannt ist, aber militärisch zumindest zurzeit ruhig.
3: US-Präsident Trump hat ja nochmal nachgelegt in Social Media, wie so oft. Er meint, Iran habe zu lange gewartet mit den Verhandlungen eines Friedensabkommens. Und er meinte auch, die iranischen Streitkräfte seien besiegt. Das hören wir von ihm auch nicht das erste Mal.
2: Nee, in der Tat, das hören wir nicht das erste Mal. Die Informationen, die sonst zirkulieren, sprechen ein bisschen dagegen, dass die iranischen Streitkräfte besiegt seien. Nicht nur haben sie es geschafft, eben einen US-amerikanischen Helikopter zum Absturz zu bringen, wie ist ja noch ungeklärt. Die USA sagen, der Helikopter sei von einer iranischen Drohne abgeschossen worden. Teheran weist das zurück und sagt, es sei allerhöchstens ein Unfall, vielleicht ein Zusammenstoß mit dieser Drohne. Sondern es gibt auch Geheimdienstinformationen, die schon etwas älter sind aus den USA, also 3-4 Wochen, wonach gesagt worden ist, ja, also trotz des Krieges, der ja mittlerweile in einer Waffenruhe ist, hat Iran es geschafft, 70% seiner Raketenvorräte zu behalten. Das heißt also, auch der Krieg hat es gar nicht geschafft, Iran sozusagen militärisch so stark zu dezimieren. Was Donald Trump jetzt also sagt, das bezieht sich natürlich auch auf die Marine und da hat man auch sehr viele Schiffe zum Beispiel versenkt. Aber es ist, glaube ich, vor allen Dingen ein Ausdruck der Stärke und man will quasi Iran eigentlich wieder an den Verhandlungstisch kriegen, aus meiner Perspektive. Obwohl ja in dem gleichen Posting auch gesagt worden ist, Iran hat zu lange Zeit quasi vertrödelt und wird jetzt dafür bestrafen, also wieder eine Ankündigung eines Angriffs. Auch die haben wir in diesem Konflikt schon oft gesehen und Donald Trump hat oft Angriffe angekündigt und sie dann doch nicht durchgeführt. Also es ist gerade eine sehr fragile Lage.
3: Und es geht ja auch immer viel um die Deutungshoheit. Der Iran meinte nun wiederum, die USA seien gar nicht an Diplomatie interessiert. Was ist Ihre Einschätzung? Was bedeutet das jetzt für die Verhandlungen? Laufen die weiter oder sind die auch gestoppt gerade?
2: Also Iran sagt zumindest öffentlich, dass man das jetzt nochmal neu überdenken will, die Verhandlungen mit den USA, die aber bis zum jetzigen Zeitpunkt indirekt über den Vermittlerstaat Pakistan weitergelaufen sind. Auch noch Anfang der Woche, als Israel und Iran Raketen ausgetauscht haben miteinander, also als man sich da beschossen hat. Da war die offizielle Haltung in Teheran noch, dass man weiter mit den USA verhandelt. Ob man das jetzt wirklich neu überdenkt oder ob das nur Propaganda ist, das ist wie so oft in diesem Konflikt nicht einfach einzuschätzen, sondern eher schwer zu sagen. Mein Eindruck ist eigentlich, dass die USA nach wie vor einen größeren Anreiz haben, aus diesem Krieg auszusteigen. Donald Trump hat da, gibt es sehr viele Gründe für, warum er eigentlich schnell da raus will. Und der Iran sich sozusagen in einer Position der Stärke wähnt und deswegen eben auch vollmundige Ankündigungen macht, auch deswegen wahrscheinlich sich gedacht hat, wir können es hier mal wagen, jetzt diesen Helikopter da irgendwie mit einer Drohne in Bedrängnis zu bringen. Von daher, es gibt natürlich auch im Iran die weit verbreitete Ansicht in den Machtzirkeln, dass man sowieso wenig Vertrauen hat zu den USA, denn vor allen Dingen zu Verhandlungen mit den USA, denn im Februar, als der Krieg begonnen hat, hat man schon Verhandlungen geführt und das Gleiche war ja der Fall letztes Jahr in dem 12-Tage-Krieg mit Israel und den USA. Auch da war Iran vorher in Verhandlungen mit den USA und deswegen ist ein Teil der offiziellen Linie auch, dass man sagt, ja, wir verhandeln, aber wir vertrauen den USA nicht. Ich denke also, dass dieser Schwebezustand, in dem wir sind, mit Drohungen und gegenseitigen Angriffen, aber eigentlich hält die Waffenruhe offiziell, dass der durchaus noch weiter andauern wird. Ich glaube nicht, dass ein Abkommen wirklich in greifbarer Nähe ist. Dazu sind die Positionen zu unterschiedlich. Und ich denke aber auch, dass die letzten Tage gezeigt haben, dass das Eskalationspotenzial größer geworden ist.
0: Unser Korrespondent Benjamin Weber im Gespräch mit NDR-Moderatorin Birgit Langhammer. Sie ist eine der Touristenattraktionen in Barcelona, die Kathedrale Sagrada Familia, und war heute eine Station der Spanienreise von Papst Leo XIV. Das Oberhaupt der katholischen Kirche hat den 172 Meter hohen sogenannten Jesus-Christus-Turm geweiht. Der wurde erst in diesem Jahr fertiggestellt und macht die noch unvollendete Basilika zur höchsten Kirche der Welt. Es gab zuvor weitere Stationen der Reise. Julia Macher fasst den Tag zusammen.
4: Die Fehler der Vergangenheit bestimmten nicht das Wesen eines Menschen. Mit diesen Worten wandte sich Papst Leo XIV. In der Justizvollzugsanstalt Brienz I an etwa 70 Häftlinge, Gefängnispriester und Wachpersonal. Während des ersten Besuchs eines Papstes in einem spanischen Gefängnis berichteten zwei Insassinnen von ihren Erfahrungen hinter Gittern und überreichten dem Oberhaupt der römisch-katholischen Kirche einen selbstgestalteten Keramikteller und ein Acrylbild. Papst Leo hatte bereits in Madrid ein Obdachlosenheim besucht. Anschließend fuhr der Papst zum Wallfahrtsort Montserrat. Das Marienheiligtum und die dortige Benediktinerabtei spielen eine wichtige Rolle für das kulturelle und religiöse Selbstverständnis der nordostspanischen Region Katalonien. Hunderte Gläubige feierten den Papst mit Papst Leo, wir lieben dich sehr, Sprechchören. Am Abend segnet der Papst den 172,5 Meter hohen Hauptturm der Sagrada Familia in Barcelona, einer der zentralen Akte der Spanienreise.
0: Fast 5 Millionen Menschen haben im letzten Jahr die berühmte Kathedrale von Barcelona besucht. Ein neuer Rekord. Kritiker sagen, der Wirbel um den neuen Turm und der heutige Besuch des Papstes könnten den touristischen Hype um Sagrada Familia noch steigern. Und sie fragen auch, ob ihr Architekt Antoni Gaudí so einen Rummel wirklich gewollt hätte. Um ihn geht es auch jetzt.
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0: Denn heute, vor genau 100 Jahren, starb der katalanische Architekt. Eine Straßenbahn erfasste ihn auf dem Weg zu seiner wichtigsten Baustelle, eben der Basilika Sagrada Familia in Barcelona. Sicke Hennig blickt auf Gaudís Leben und Wirken zurück.
5: Es ist eine Zeit des Aufschwungs in Katalonien. Um Barcelona entsteht die am stärksten industrialisierte Region Spaniens. Und der wirtschaftliche Erfolg lässt auch das katalanische Nationalbewusstsein aufblühen. Beides prägt Leben und Schaffen Gaudís. Unternehmer werden seine Förderer und Auftraggeber. Die mittelalterlichen Bauwerke Kataloniens dienen ihm als Vorbilder. Später sollte auch noch der Glaube als zentrales Moment hinzukommen.
6: Die Naturgesetze für ihr Werk einsetzen, arbeiten mit dem Schöpfer zusammen.
5: In der Natur findet er seine größte Inspirationsquelle. Die Wohnhäuser, die er in Barcelona errichtet, wirken weniger gebaut als gewachsen. Die Säulen im Inneren der Kirche Sagrada Familia, seinem Opus Magnum, verzweigen sich wie Bäume. Der Gaudí-Kenner Joan Bassegoda.
7: In der Natur gibt es nicht nur dekorative Formen, sondern auch beeindruckende Strukturen, die jedoch von den Architekten niemals genutzt wurden. Gaudí aber interessierte sich für diese Formen und Strukturen, weil sie logisch und bewährt sind. Denn die Natur ist absolut logisch. Was sich nicht bewährt hat, das hat sie ausgesondert.
5: So verspielt und versponnen die Entwürfe des Katalanen aussehen, technisch sind sie durchdacht und ihrer Zeit voraus. Lüftung und Lichtführung in Gaudís Gebäuden zum Beispiel sind absolut modern und für die Sagrada Familia plant er eine ausgeklügelte Akustik. Statt zu berechnen, arbeitet er mit Modellen, probiert aus.
6: Mein Auftraggeber hat keine Eile.
5: Der Architekt sieht sich im Dienste Gottes. Mit 31 Jahren übernimmt er den Bau der Sagrada Familia, der, wenn es nach ihm geht, nie fertig werden soll. Gaudí selbst wird zu einem asketischen Mönch im Dienste der Architektur.
7: Als er zum Beispiel das Casa Milà baute, plante er, auf dem Dach eine Statue der Jungfrau Maria mit den Erzengeln aufzustellen. Sein Auftraggeber aber war dagegen. Und Gaudí sagte, wenn ich das gewusst hätte, hätte ich das Projekt gar nicht gemacht.
5: Die letzten 1,5 Jahrzehnte seines Lebens widmet Gaudí ausschließlich der Sagrada Familia. Er ist 73 Jahre alt, als er auf dem Weg dorthin von einer Straßenbahn erfasst wird. Wegen seines verwahrlosten Äußeren bringt man ihn ins Armenspital, wo er am 10. Juni 1926 stirbt. Das war heute vor 100 Jahren.
0: Der Stichtag von Silke Hennig.
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0: Steven Spielberg und Außerirdische, das ist eine der großen Erfolgsgeschichten des Kinos. Mit Unheimliche Begegnung der dritten Art und E.T. hat er Generationen von Zuschauern begeistert. Nun kehrt Spielberg zu diesem Thema zurück. Sein neuer Film Disclosure Day, der Tag der Wahrheit, stellt eine einfache, aber folgenreiche Frage. Was wäre, wenn die Menschheit plötzlich erfährt, dass sie nicht allein im Universum ist? Anna Wollner über einen Film, der weniger von Außerirdischen erzählt als von unserer Gegenwart.
8: Wenn Sie rausfinden würden, dass wir nicht allein sind. Wenn es Ihnen jemand zeigen, es beweisen würde. Würde Ihnen das Angst machen?
9: Regielegende Steven Spielberg stellte in seinem 36. Spielfilm eine zentrale Frage. Und je länger Disclosure Day dauert, desto deutlicher wird, die Antwort darauf interessiert ihn mehr als die Außerirdischen selbst.
10: Guten Morgen, Kansas City. Was erwartet uns heute?
11: Oh, heute ist...
9: Emily Blunt spielt Margaret Fairchild, Wettermoderatorin eines Lokalsenders in Kansas City. Als sie auf Hinweise zu einer jahrzehntelang geheim gehaltenen Wahrheit stößt, gerät ihr Leben aus den Fugen. Gemeinsam mit dem Cybersicherheitsexperten Daniel Kellner, gespielt von Josh O'Connor, macht sie sich auf die Suche nach Antworten. Antworten, die mächtige Kreise um jeden Preis verborgen halten wollen.
12: Die Menschen haben ein Recht auf die Wahrheit. Sie gehört allen 7 Milliarden Menschen.
9: Was nach klassischer Science-Fiction klingt, entwickelt sich schnell zu etwas anderem. Spielberg erzählt keinen Film über die Faszination des ersten Kontakts. Er erzählt einen Verschwörungsthriller, einen Film über Geheimhaltung, Desinformation und die Frage, wem wir überhaupt noch glauben können. Immer wieder erinnert Disclosure Day an die großen paranoiden Politthriller der 1970er Jahre. Die eigentliche Bedrohung kommt nicht aus dem All, sondern aus den Institutionen, die Informationen kontrollieren und Wahrheiten verwalten.
13: Ich höre zu, Noah. Darüber habe ich eine ganze Menge gelernt.
14: Von deinen Freunden?
13: Ja, sie betrachten Empathie als Selektionsvorteil, als den alles übertrumpfenden Selektionsvorteil im Wesentlichen, als den Kern sämtlichen organischen Seins. Unsere mangelnde Einsicht, dies anzuerkennen, wird zu unserem Aussterben führen.
9: Das ist zunächst ausgesprochen spannend. Spielberg erzeugt eine permanente Atmosphäre der Unsicherheit. Visuell bleibt der inzwischen 79-jährige Regisseur dabei beeindruckend souverän. Kameramann Janusz Kaminski taucht den Film in kalte, unheimliche Bilder. John Williams liefert einen melancholischen Score. Und vor allem Emily Blunt und Josh O'Connor sorgen dafür, dass die Geschichte trotz aller Verschwörungsmythen geerdet bleibt.
15: Ich kenne dich.
9: Spielberg interessiert sich letztlich weniger für die Frage, ob es außerirdisches Leben gibt. Ihn interessiert, was passiert, wenn Menschen feststellen müssen, dass ihre Gewissheiten nicht mehr tragen. Der Film kreist um Wahrheit.

0: bewusst in der Schwebe. Disclosure Day ist ein ungewöhnlicher Spielberg-Film. Kein Film des Staunens wie E.T. oder Unheimliche Begegnung der dritten Art, sondern ein Film des Zweifels. Düster, ernst und von einer fast durchgehenden Paranoia geprägt. Ein aufgeblasener Science-Fiction-Thriller, der mehr vorgibt zu sein, als er am Ende ist.
1: Sagt unsere Filmkritikerin Anna Wollner über Disclosure Day, der Tag der Wahrheit. Der neue Film von Steven Spielberg läuft ab morgen in den Kinos.

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1: Um 21 Uhr mit Christoph Haas. Der Tankrabatt läuft wie vorgesehen Ende Juni aus. Das hat Unionsfraktionsvize Müller dem ARD-Hauptstadtstudio bestätigt. Ab 1. Juli steigt die Energiesteuer auf Benzin und Diesel wieder um knapp 17 Cent pro Liter. Der Tankrabatt hat den Staat in den zwei Monaten schätzungsweise 1,6 Milliarden Euro gekostet. Deswegen waren Politiker von SPD, Grünen und Linken gegen eine Verlängerung. Im Kanzleramt läuft gerade das Treffen des Koalitionsausschusses mit Vertretern von Arbeitgebern und Gewerkschaften. Thema sind die Reformvorhaben der Regierung. ARD-Hauptstadtkorrespondentin Bianca Schwarz.
2: Insgesamt sind es 17 Personen, die nun im Kanzleramt in Berlin zusammensitzen. Arbeitgeber und Gewerkschaften haben in den letzten Monaten kaum miteinander gesprochen. Das soll sich heute Abend ändern. Bis um 22 Uhr ist die Aussprache geplant. Konkrete Beschlüsse oder Ergebnisse sind nicht zu erwarten. Es geht eher darum, eine gemeinsame Linie zu finden.
1: Die Bundeswehr darf 300 Tankcontainer kaufen. Das hat der Haushaltsausschuss des Bundestags nach langer Diskussion beschlossen. Beantragt waren eigentlich 900 Container. Der Ausschuss kritisierte aber vor allem die Kosten von 290.000 Euro je Container. Der Preis sei nicht nachvollziehbar. Deshalb wurde die Anzahl beschränkt. Die 300 Container sind vor allem für die sogenannte NATO-Litauen-Brigade der Bundeswehr vorgesehen. Das sogenannte Grüne Band, es ist der größte Biotopverbund Deutschlands und verläuft an der ehemaligen innerdeutschen Grenze. Der Hessische Landtag hat jetzt entschieden, dass die Schutzzonen verändert werden. Kritiker befürchten weniger Naturschutz. HR-Landtagskorrespondent Sebastian Jakob.
3: Der BUND Hessen bezeichnet die geplante Neuausrichtung des Grünen Bandes als eine Schande. Die Grünen im Landtag sind ähnlicher Meinung. Die FDP unterstützt den Gesetzentwurf der Koalition. Der sieht vor, künftig zwischen zwei Zonen zu unterscheiden. Eine Schutz- und Entwicklungszone und einer Förderzone. Letztere unterliegt beim Naturschutz keinen direkten Geh- oder Verboten, sondern setzt viel auf Freiwilligkeit. Laut CDU und SPD wolle man dadurch die Akzeptanz unter den Eigentümern für den Naturschutz erhöhen.
1: Die deutschen Handballer spielen in der Vorrunde der Heim-WM Anfang nächsten Jahres gegen Tunesien, Serbien und Uruguay. Das hat die Auslosung heute Abend im Münchner Hofbräuhaus ergeben. Im Eröffnungsspiel trifft die Mannschaft von Bundestrainer Alfred Gislason auf Tunesien. Die Handball-WM findet vom 13. bis 31. Januar 2027 statt. Und das waren die Nachrichten. Das Wetter, heute Nacht ab und zu Schauer, es kühlt ab auf 9 bis 4 Grad. Morgen wechselhaft und weitere Schauer, Höchstwerte 14 bis 20 Grad. Die Zeit 21.03 Uhr.
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4: Ich bin Ulrike Hickmann, guten Abend. Ein leichtes Abendessen sollte es geben im Kanzleramt, hieß es, aber was danach beim sogenannten Reformgipfel auf den Tisch kommt, das ist alles andere als leichte Kost. Gewerkschaften, Arbeitgeber und die Bundesregierung wollen darüber sprechen, wie man das Land reformieren kann, wie man die Rente, das Gesundheitswesen und die Sozialsysteme so aufstellen kann, dass sie zukunftssicher sind und alle Beteiligten mit dem Ergebnis auch einigermaßen leben können. Kein einfacher Termin für Bundeskanzler Merz und seine Gäste, berichtet Hauptstadtkorrespondent Gabor Hallas.
5: Nur nicht zu viel erwarten. Diese Botschaft wird schon

0: abgesetzt mit vielen Worten des Regierungssprechers, die auch zusammengeschnitten wenig sagen.
1: Wir haben uns das Ziel gesetzt, zuzuhören und da diesen Gesprächsfaden dabei wirklich nochmal abzugleichen. Und deshalb, glaube ich, lohnt sich dieser Austausch. Lassen wir uns jetzt mal mit bisschen Optimismus, aber auch mit Offenheit heute Abend in diese Gespräche gehen.
0: Gewerkschaften, Arbeitgeber und Politik sitzen an einem Tisch und das ist schon ein Erfolg, denn zuletzt war da nicht so viel Einigkeit.
2: Und meine Damen und Herren, das alles ist keine Bösartigkeit von mir oder von der Bundesregierung. Ja, meine Damen und Herren.
3: Wir finanzieren diese Haltelinie aus Steuermitteln. Sie belasten damit die Beitragszahler nicht. Das war auch eine Entscheidung, die wir im Koalitionsverhandlungen getroffen haben.
0: Kanzler und Arbeitsministerin ausgebuht und ausgelacht. Der eine bei den Gewerkschaften, die andere bei den Arbeitgebern. Das soll sich ändern. Friedrich Merz erwartet, dass Gewerkschaften und Arbeitgeber klar formulieren, was sie der Politik mit auf den Weg geben wollen. Es gäbe viel Unruhe im Land, so sieht es Viktoria Spiegelberg-Karmenz. Die DGB-Chefin in Limburg in Hessen formuliert klar, was sie vom Bundeskanzler erwartet.
4: Dass wir einander zuhören. Also das wäre wichtig. Also eine richtige Debatte um den richtigen Weg. Das wäre meine Erwartung. Mir wäre es wichtig, dass wir ergebnisoffen diskutieren.
0: Gut, dass wir sprechen, sagt Peter Adrian von der Deutschen Industrie- und Handelskammer.
5: Ich finde es eigentlich besser, wenn wir vielleicht mit einer etwas niedriger gehängten Latte hinsichtlich der Erwartungen in dieses Gespräch gehen. Vielleicht ist das Ergebnis dann deutlich besser als das, was wir erwartet haben.
0: Im Deutschlandfunk sagt der Unternehmer, alle seien sich einig, dass wieder Wachstum gebraucht werde.
5: Die Unternehmen in Deutschland sind bereit, wie heißt das so schön, den Gürtel enger zu schnallen, sich anzustrengen, wenn es denn eine Perspektive gibt. Und das ist unser Hauptproblem. Also das heißt, ich würde mir wünschen, dass wir aus diesem Gespräch heraus in der Lage sind, wieder einen Zukunftsoptimismus zu entwickeln.
0: Viktoria Spiegelberg-Karmenz vom DGB begrüßt die Gespräche auch. Sie kämen aber sehr spät. Sie fürchtet die Folgen, wenn ihre Sorgen heute nicht ausreichend gehört werden.
4: Das wird natürlich für Frust sorgen und davor habe ich wirklich Angst. Ich habe das Gefühl, dass wir, sage ich mal, und auch die Politik, ja, zunehmend miterlebt, wie wir eine gesellschaftliche Spaltung haben.
0: Gestern Abend war schon einmal Zeit, das Treffen ein wenig vorzubereiten, denn die SPD hatte zur Spargelfahrt eingeladen. Und am Rande hatte es schon das ein oder andere Gespräch gegeben.
6: Das war gut und Sie kennen das ja auch im beruflichen Bereich, im privaten Bereich. Wenn es menschlich funktioniert, dann erreicht man auch in der Sache sehr viel.
0: Das sagt CDU-Generalsekretär Carsten Linnemann und für SPD-Co-Parteichef Lars Klingbeil ist die zentrale Frage.
7: Wie schaffen wir es, dieses Land wieder auf einen Wachstumspfad zu bringen? Wie schaffen wir es, wieder wirtschaftliche Stärke zu entwickeln und Arbeitsplätze in diesem Land zu sichern? Ich freue mich, dass die Sozialpartner dabei sind.
0: Vielleicht können sich alle darauf einigen, aber es bleiben am Ende nur 3 Stunden und große Themen.
8: Tja, 3 Stunden und große Themen. Was erwarten Sie von diesem Treffen heute Abend? Das hat WDR-Moderatorin Katrin Schmick Werner Patzelt gefragt. Er ist emeritierter Professor für Politikwissenschaften an der TU Dresden.
9: Wenn man ernsthaft bei einem solchen Treffen Ideen aus Arbeitgeber- und Arbeitnehmerseite haben will für Reformen, die ja unverzichtbar sind, dann fragt man sich schon, warum denn ein solches Treffen nicht wesentlich eher anberaumt worden ist. Denn in 3 Stunden wird man nicht mehr als das erfahren, was ohnehin Spitzenpolitikern hinlänglich bekannt sein sollte, wie die Positionen von Gewerkschaften und Arbeitgeberverbänden. Das Ganze riecht sehr stark nach einem Versuch von Sozialdemokraten und Christdemokraten in letzter Minute oder in letzter Stunde noch Unterstützung für die jeweils eigenen Positionen zu bekommen, sodass man dann genauso unversöhnlich und kompromisslos weiter einander beharken kann, wie das bislang in diesem Winter, Sommer und demnächst Herbstreformen gekommen ist.
8: Oh je, Herr Professor Patzelt, Sie machen uns jetzt wirklich keinen Mut. Gibt es irgendeinen positiven Aspekt, dass da heute Abend so viele Spitzenleute zusammenkommen und wenigstens 3 Stunden miteinander reden und sich vielleicht nicht nur beharken?
9: Also Wunder gibt es immer wieder, wie ein berühmter Schlager sagt. Und vielleicht sind ja die Sozialpartner zur Einsicht gekommen, zu der sich manche in der Politik auch durchgerungen haben, dass es mit unserem Land ein Weiter-so nicht geben sollte, sondern dass es Reformen braucht. Und eben auch bei der Flexibilisierung unserer Wirtschaft. Denn die Lösung unserer Finanzprobleme im Staat liegt ja ganz wesentlich darin, dass die Wirtschaft allmählich wieder wächst und man von dem erzeugten Mehrprodukt eben über Steuern und Sozialabgaben Dinge finanziert. passieren kann, die unser Land nun wirklich braucht. Mhm. Wenn es notwendig ist, dass man einander noch einmal ins Gesicht schaut und miteinander konstruktiv redet und wenn das positive Wirkungen hat, dann soll es uns allen recht sein. Aber ein solches Treffen sozusagen so spät anzusetzen, wo jeder auf Entscheidungen wartet, das scheint mir doch eine Art Kunstfehler zu sein.
10: Also hat Merz es versäumt, von Beginn seiner Kanzlerschaft an die Gemeinsamkeit der verschiedenen Lager und Interessengruppen zu suchen und rauszuarbeiten?
9: Genau, das scheint mir der Fall zu sein. Er hat sich zwar bemüht, mit den Sozialdemokraten und seinem sensiblen Vizekanzler wirkungsvoll zusammenzuarbeiten, aber es sind einfach die Positionsunterschiede zwischen Sozial- und Christdemokraten unübersehbar groß, weswegen das Streben nach Konsens ziemlich früh eigentlich auch über die Parteigrenzen hinaus hätte gehen müssen.
10: Herr Professor Patzelt, Wirtschafts- und Finanzlagen waren schon immer mal kritisch in der Geschichte der Bundesrepublik. Braucht es eine konzertierte Aktion wie in früheren Krisenzeiten? Also so eine vertiefte, engere Zusammenarbeit der Sozialpartner, um aus dem Dilemma rauszukommen? Das hatte die SPD, aber auch der NRW-Ministerpräsident Wüst ja schon gefordert.
9: Eine konzertierte Aktion, wie wir sie mehrfach hatten, ist grundsätzlich eine gute Idee, insbesondere dann, wenn es aktuelle Krisen zu beheben gibt, was ja der deutsche Weg ist, mit dem Zusammenwirken von Regierungen, Gewerkschaften und Wirtschaftsverbänden umzugehen. In anderen Staaten ist solches Zusammenwirken mit dem Fachbegriff als Tripartismus bezeichnet, ja sogar üblich und prägt die gesamte Innenpolitik. Wahrscheinlich brauchen wir weniger Konfrontation und mehr Tripartismus, also miteinander zusammenwirken von Regierung, Unternehmern und Gewerkschaften.
10: Noch eine letzte Frage. Bis zur Sommerpause ist es nicht mehr lange hin, noch 4 Wochen. Muss ich bis dahin irgendwas tun oder kann man die Debatte jetzt einfach so laufen lassen?
9: Es ist versprochen worden, dass sich etwas tut, nämlich in Gestalt von Entscheidungen, die dann irgendwann auch umgesetzt werden. Es wäre auch hilfreich für die Stimmung im Land, die ja von Sorgen über die Zukunft des Landes erfüllt ist. Aber bloß weil etwas theoretisch geschehen müsste, geschieht es noch lange nicht. Erst wenn der Wagen im Dreck steckt, wird in der Regel angepackt, um ihn wieder aus demselbigen herauszuziehen.
8: Der Dresdner Politikwissenschaftler Professor Werner Patzelt im Interview mit WDR-Moderatorin Katrin Schmick. Künstliche Intelligenz spielt auch in der Arbeitswelt eine immer größere Rolle und das macht vielen Menschen Angst. Sie treibt die Sorge um, ihr Job könnte der KI zum Opfer fallen. Doch diese Angst, KI könne den eigenen Arbeitsplatz vernichten, die könnte gefährlicher sein als die Technologie selbst, meint Armin Granulo von der LU München. BR-Reporterin Katharina Narr hat mit ihm gesprochen. Er forscht zu psychologischen und gesellschaftlichen Auswirkungen technologischer Veränderungen, auch den von KI.
11: KI ist etwas, was man eine General Purpose Technology nennt. Also es ist jetzt keine Technologie, die für einen ganz spezifischen Zweck designt wurde, sondern etwas, was eben das System grundsätzlich beeinflusst.
12: Das sagt Armin Granulo von der Ludwig-Maximilians-Universität in München. KI beeinflusst also das System grundsätzlich und damit auch die Politik. Welche Auswirkungen die künstliche Intelligenz politisch haben kann, das hat Granulo mit Kollegen untersucht. Gemeinsam haben sie Umfragedaten von 37.000 Menschen aus 38 Ländern ausgewertet.
11: Was wir finden, ist, dass die Mehrheit der Menschen in den meisten Ländern KI eher als Ersatz für menschliche Arbeit wahrnehmen. Also als eher etwas, was menschliche Arbeit verdrängt und nicht etwas, was neue Möglichkeiten für Arbeit schafft.
12: Diese Wahrnehmung von KI als Arbeitsplatz gefährdend beeinflusst wiederum die Demokratiezufriedenheit von Bürgerinnen und Bürgern. Je mehr ein Mensch Arbeitsplätze durch KI bedroht sieht, desto unzufriedener ist diese Person mit der demokratischen Regierung ihres Landes.
11: Und desto weniger beteiligen sie sich auch an Aktivitäten oder Debatten über technologische Zukunftsfragen. Zum Beispiel desto weniger sind sie bereit, politische Entscheidungsträger zu kontaktieren oder selber aktiv zu werden.
12: Dabei lässt sich die Annahme, dass die Nutzung von KI zum Abbau von Arbeitsplätzen führt, bisher nicht statistisch belegen. Zwar setzen inzwischen 40% der Unternehmen in Deutschland KI ein, Tendenz steigend, aber Arbeitsmarktforscher wie Oliver Schlenker beobachten vor allem eins, eine Tätigkeitsverschiebung.
13: Es gibt eine Veränderung am Arbeitsmarkt, ganz klar, aber nicht in der Hinsicht, dass wir sagen, morgen haben wir keinen Job mehr.
12: Besonders betroffen vom Strukturwandel durch KI sind die sogenannten wissensintensiven Jobs, in denen Arbeitnehmer routinemäßig große Datenmengen verarbeiten müssen. Zum Beispiel Steuerberater oder Softwareentwickler. Hier kann die KI viele Routineaufgaben übernehmen und Studien aus Skandinavien zeigen genau das. In Betrieben, in denen KI eingeführt wird, ändern sich zwar die Aufgaben der Arbeitnehmer, aber Stellen werden nicht abgebaut. Für Deutschland geht das Institut für Arbeitsmarkt- und Berufsforschung aus Nürnberg davon aus, dass in den kommenden 15 Jahren 1,6 Millionen deutsche Arbeitsplätze vom Strukturwandel durch KI betroffen sein werden. Jobs, die sich verändern, teilweise entfallen oder wegen künstlicher Intelligenz auch erst neu entstehen.
8: BR-Reporterin Katharina Nau berichtete.

0: Es ist 21.15 Uhr.
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0: Die Anwohnerinnen und Anwohner des Berliner Airports, die sind Fluglärm gewohnt. Aber ab heute wird es noch mal ein bisschen lauter rund um den BER, denn dort findet bis zum Wochenende die ILA statt, die internationale Luftfahrtausstellung. Vorführungen in der Luft inklusive. Auch Bundeskanzler Merz war heute dort und während seines Rundgangs kam auch das Scheitern des deutsch-französischen Kampfjet-Projekts FCAS zur Sprache. Johannes Frebel berichtet.
2: Die gescheiterte deutsch-französische Entwicklung eines gemeinsamen Kampfflugzeuges bietet nach den Worten von Bundeskanzler Friedrich Merz die Chance für eine neue europäische Lösung. Die Entwicklungen rund um FCAS würden in ein neues Projekt eingebracht, sagte Merz zum Start der Luft- und Raumfahrtmesse ILA bei Schönefeld.
3: Die Luftwaffe, die Bundeswehr, fliegt den Eurofighter. Der Eurofighter ist ein erfolgreiches Beispiel für europäische Rüstungskooperation. Wir eröffnen der Industrie aber auch neue Möglichkeiten beim Bau moderner Kampfflugzeuge auf anderen Wegen weiter voranzukommen. Und der eigentliche Kern von FCAS, den werden wir als europäisches System der Systeme weiterführen. Und hier liegt eine große Chance eines zentralen deutsch-französischen verteidigungsindustriellen Zukunftsprojekts, das wir gemeinsam verwirklichen wollen.
2: Noch sind künftige Partner für ein neues Kampfflugzeug unklar. Die Verteidigungsminister Deutschlands und Frankreichs würden im Juli einen Plan zur weiteren Zusammenarbeit beider Länder in Verteidigungsfragen ausarbeiten, sagte Merz. Eine Allianz deutscher Rüstungsunternehmen um Airbus Defence stellt einen Eurofighter-Nachfolger in Aussicht, der gemeinsam mit Drohnen in einer militärischen Cloud agieren soll. Michael Schöllhorn, Präsident des Bundesverbandes der deutschen Luft- und Raumfahrtindustrie, BDLI.
4: Wir brauchen eine Entscheidung für das weitere Vorgehen bei FCAS. Als Gesamtsystem und ein Kampfjet der sechsten Generation, weil er essentiell ist für die Luftüberlegenheit und souveräne Verteidigung Deutschlands und Europas. Wir stehen bereit, Verantwortung zu übernehmen. Wir verfügen über die Kompetenz, die Technologien, die Kapazität und den klaren Willen, ein FCAS und den Kampfjet der sechsten Generation zu entwickeln und zu bauen. Und zwar für und mit Europa.
2: Mit einer neuen Luftfahrtstrategie will die Bundesregierung zudem Wettbewerbsfähigkeit und Innovation der deutschen Luftverkehrswirtschaft sichern, die wirtschaftlich hinter der Entwicklung in anderen Ländern Europas zurückbleibt. Bundeskanzler Friedrich Merz rechnete Entlastungen vor.
3: Die E-Kerosin-Quote haben wir gestrichen. Die Flugsicherungsgebühr haben wir gesenkt. Die letzte Erhöhung der Luftverkehrssteuer haben wir zurückgenommen. Und wir übernehmen jetzt auch die Flugsicherungskosten für die deutschen Regionalflughäfen. Das Paket insgesamt wird den Luftverkehr aus Deutschland um rund eine halbe Milliarde, um rund 500 Millionen Euro entlasten.
2: Auf der Luftfahrtmesse ILA präsentieren sich bis Sonntag 750 Aussteller aus 37 Ländern.
0: Johannes Frevel berichtete aus Berlin. Im Urlaub auf Strom und fließendes Wasser verzichten und auf einer Isomatte im Wald übernachten, das klingt für die einen eher abschreckend, für andere ist es Entspannung pur. Wildcampen ist in Deutschland nicht erlaubt, aber Trekkingcamps, die kommen dem sehr nahe. Mehr als 150 davon gibt es inzwischen deutschlandweit, gut 20 davon im Schwarzwald. SWR-Reporterin Fabiola Germer hat das Neueste dort besucht, und zwar in Dobel im Kreis Calw.
5: Du hast das Zelt bei dir?
6: Genau.
5: Sehr schön. Ja, wir müssen erstmal das Außenzelt abspannen und dann.
7: Erik Misselwitz und sein Wanderkumpel Frederik Scherz sind an ihrem Ziel angekommen. Das Trekkingcamp in Dobel. Es liegt mitten im Wald, direkt an der ersten Etappe des Fernwanderwegs Westweg. Am Morgen sind sie in Pforzheim gestartet. Etwa 7 bis 8 Stunden waren sie unterwegs. Jetzt heißt es aber erstmal Zelt aufbauen. Wäre ein Hotel oder eine Pension nicht deutlich entspannter gewesen?
5: Ja, ist natürlich im ersten Moment ein bisschen anstrengend, aber ist natürlich auch ein kleines bisschen Abenteuer. Ist hier mitten in der Natur, man hört schon die Vögel so ein bisschen. Und das Ambiente, das hat man so im Hotel natürlich nicht. Und das ist schön.
7: Nach Entspannung sieht das zwar erstmal nicht aus, doch der Unterschlupf für die Nacht steht schnell bereit. Aus den vollgepackten Rucksäcken ziehen die beiden noch zwei selbst aufblasbare Luftmatratzen. Auch ein Gaskocher, etwas zum Essen, Wasser und eine Rolle Toilettenpapier haben sie dabei. Die ist wichtig, denn es gibt zwar eine kompostierbare Toilette und eine Feuerstelle, aber sonst nichts. Die Planung im Vorfeld sei aufwendig, sagt Erik Misselwitz. Aber für ihn macht genau das den Reiz aus.
5: Dass man eben diese Planung macht und dann sich dann genau überlegt, ah okay, das Essen machen wir da und so bereiten wir das zu und den Campingkocher und sowas. Und dann ist der halbe Spaß dann schon die Vorfreude beim ganzen Einkaufen und sich darauf vorbereiten und dann als Teil davon im Urlaub fast schon.
7: Urlaub in Trekkingcamps boomt, sagen die Betreiber der Trekkingcamps im Nordschwarzwald. Die Nachfrage nach Übernachtungen im Wald sei in den vergangenen Jahren gestiegen. Doch in Deutschland ist Wildcampen verboten. Eigentlich. In Trekkingcamps ist es erlaubt. Urlaub und Naturschutz sollen hier vereint werden. Das gehe nur, wenn alle Beteiligten mitmachen, sagt Projektleiterin der Trekkingcamps Lilly Wali vom Naturpark Schwarzwald Mitte Nord.
6: Wir holen von Anfang an auch quasi alle Akteure mit an den Tisch und schauen eben nach einem Platz, der zum einen attraktiv ist für den Trekker, der unterwegs ist, aber zum anderen auch verträglich ist für die Umwelt, das heißt auch für die Natur und die Tiere, die da leben, dass die genauso noch geschützt bleiben können.
7: 2017 wurden die ersten 6 Camps im Schwarzwald eröffnet. Mittlerweile gibt es 23. 2 weitere sollen in diesem Jahr noch dazukommen. Die Camps liegen häufig in der Nähe von Wanderwegen und sind nur zu Fuß zu erreichen. Eine Übernachtung kostet 15 Euro. 3 Zeltstellplätze gibt es pro Camp, eine kompostierbare Toilette und eine Feuerstelle mit Feuerholz. Handyempfang ist sporadisch vorhanden, doch auch dafür haben die beiden Wanderfreunde eine Lösung.
5: Da arbeiten wir dann mit irgendwelchen Karten und sowas, mit GPS haben wir uns schon rausgesucht, wie genau wir dann dahin kommen. Und ich hoffe mal, dass das alles ganz gut funktioniert.
7: Einfach Natur pur. Für Erik Misselwitz bedeutet das Freiheit und Abschalten.
5: Weil ich weiß, okay, alles, was ich habe, was ich brauche, das habe ich in meinem Rucksack. Natürlich muss man die Camps schon davor buchen und so weiter. Aber ja, alles, was ich habe, habe ich im Rucksack. Dann laufe ich los, dann bin ich auf mich allein gestellt und kann mich dem Abenteuer stellen so ein bisschen.
7: Ein Rucksack, ein Zelt und ganz viel unberührte Natur. Wer ein Abenteuer sucht, muss nicht in die Ferne reisen. Das geht auch im Schwarzwald.
0: Fabiola Germer berichtete. Noch einen Tag bis zum Start der Fußball-WM, aber die New Yorker, die haben gerade ganz anderes im Kopf. Die Stadt ist im Basketballfieber, denn die New York Knicks stehen zum ersten Mal seit 27 Jahren im Finale der nordamerikanischen Profiliga NBA. Nun träumen Fans sogar vom nächsten Titel. Und die Freude über die Mannschaft, die sorgt für Nachbarschaftspartys mit Fernsehern, Beamern und Campingstühlen auf den Bürgersteigen.
8: Mitten in Manhattan feuern hunderte Menschen die Basketballer der New York Knicks an. Dabei starren sie gespannt auf einen kleinen Fernseher, den ein Bodega-Besitzer vor seinem Laden auf dem Bürgersteig aufgestellt hat. Auch Red schaut sich das Spiel hier an. Er kennt die Betreiber des kleinen Ex-Supermarktes schon sein Leben lang. Das ist wirklich was Besonderes, sagt Red, denn es zeige, worum es geht, um Gemeinschaft.
9: It's just really special. This is what it's about. This is community right here.
8: Schon zum dritten Mal gibt es die Nachbarschafts-Watch Party im Viertel Hell's Kitchen. In der Gegend haben inzwischen alle davon gehört. Sie bringen Camping- und Klappstühle mit, teilweise auch Verpflegung. Weil von Mal zu Mal immer mehr Leute kommen, wird das Spiel jetzt sogar noch zusätzlich mit einem Beamer auf das Ladentor nebenan projiziert. Dass es gerade so einen Hype um die Knicks in der Stadt gibt, wundert Red überhaupt nicht. Das Team ist seit 27 Jahren zum ersten Mal wieder in einem NBA-Finale.
9: I think we waited such a long time.
8: Wir haben so lange auf diesen Moment gewartet und es ist so wichtig für New York, eine Möglichkeit zu haben, zusammenzukommen. Es passiert gerade so viel im Land. Gleichzeitig sind wir hier einfach alle orange-blau. Das ist sehr cool. Tatsächlich sieht man in der Stadt schon seit Tagen an jeder Ecke Menschen in orange-blauen T-Shirts, Trikots oder mit Knicks-Kappen rumlaufen. Egal, wo man hinkommt, Thema sind die Knicks. Die Energie dabei ist immer positiv. Auch Rachel liebt dieses Gefühl.
10: You know, work is stressful.
8: Arbeit ist stressig, jeder muss Rechnungen zahlen. Aber im Moment fragen sich die Leute vor allem, wo sie nach Feierabend das Spiel gucken sollen. Ich glaube, die Stadt wird erst wieder normal funktionieren, wenn die Saison zu Ende ist. Den letzten Pokal holten die Knicks vor 53 Jahren. Da war die 7-jährige Mali noch lange nicht auf der Welt. Sie ist mit ihrer Mutter zum kleinen Public Viewing gekommen und glaubt, dass die Knicks den Titel diesmal holen können. Ihr machen die Spiele besonders Spaß, weil alle gemeinsam so fest vom Sieg überzeugt sind.
11: I think they're gonna win because they haven't won in a very long time and it's just fun because everybody believes in the spirit that they're gonna win.
8: Die einzigen negativen Gefühle am Abend löst US-Präsident Donald Trump aus. Er wollte beim dritten Finalspiel in seiner Heimatstadt dabei sein. Wegen erhöhter Sicherheitsvorkehrungen wurden alle Fanfeste um den Madison Square Garden herum deshalb abgesagt. Als der Präsident im TV gezeigt wird, buhen die New Yorker so laut sie können. Er nutzt jede Gelegenheit, um sich in den Mittelpunkt zu drängen. Es geht aber um die Stadt und die Fans, die zusammenkommen. Er ruiniert das. Er soll verdammt nochmal verschwinden. Trump bringt den Knicks jedenfalls kein Glück. Nach 13 Siegen verlieren die New Yorker Basketballer zum ersten Mal wieder ein Spiel. Für die Fans kein Grund zur Panik. Wenn ihre Mannschaft bei den kommenden 4 Spielen noch 2-mal gewinnt, ist der Titel sicher.
0: New York im Basketballfieber, Giselle Ucar berichtete. Aber jetzt kommen wir doch kurz zum Fußball.
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0: Morgen beginnt sie, die Fußball-Weltmeisterschaft, mit dem Eröffnungsspiel zwischen Co-Gastgeber Mexiko und Südafrika. Die deutsche Mannschaft hat noch etwas mehr Zeit bis zu ihrem ersten WM-Auftritt. Lars Bente.
12: Ja, am Sonntag ist das DFB-Team dann dran gegen Außenseiter Curaçao. Aktuell laufen beim DFB noch die Trainingsvorbereitungen. Das obligatorische Mannschaftsfoto, das ist mittlerweile auch im Kasten. Und außerdem gab es natürlich wieder eine Pressekonferenz. Dieses Mal unter anderem mit Verteidiger David Raum. Mehr dazu von Anne van Eickels.
13: In der deutschen Mannschaft gehört Verteidiger David Raum eher zu den lauten Spielern, die für gute Stimmung sorgen und klare Ansagen machen. Und so ist der Leipziger einer der ersten im DFB-Team, die eine öffentliche Kampfansage machen. Man gehöre aufgrund der vergangenen Jahre zwar nicht zu den Favoriten, so Raum bei einer Pressekonferenz im Teamquartier in Winston-Salem. Aber wir glauben an uns und haben den Anspruch, in die Weltspitze zurückzukommen. Wir wollen der Welt beweisen, wie gut wir sind. In der Mannschaft hat David Raum seinen Stammplatz nach der erfolgreichen WM-Quali wohl verloren. Vor dem Auftakt Spiel am Sonntag gegen Curaçao setzt Bundestrainer Julian Nagelsmann auf der linken Abwehrseite eher auf den Frankfurter Nathaniel Brown.
12: Ja, morgen geht die WM also los. Anstoß beim Eröffnungsspiel zwischen Mexiko und Südafrika ist übrigens um 21 Uhr. Und von der einen WM zur nächsten, jetzt geht es allerdings um ein Heimturnier in Deutschland. Die Handball-Weltmeisterschaft, die findet Anfang des kommenden Jahres in 6 deutschen Städten statt. Und nun wurden in München die WM-Gruppen ausgelost. Frank Hollmann war vor Ort.
14: 20 Jahre danach soll es das nächste Wintermärchen für die deutschen Handballer geben. 20 Jahre nach dem WM-Sieg unter dem damaligen Bundestrainer Heiner Brandt wird sein Nachfolger Alfred Gislason den Titeltriumph wiederholen. Dazu muss sein Team zunächst die Vorrunde in München überstehen. Die Auslosung im Hofbräuhaus brachten Uruguay, Tunesien und Serbien als Gruppengegner. Es dürfte laut werden, der Münchner SAP-Garten ist ausverkauft, Monate vor dem WM-Start am 13. Januar 27 mit dem Eröffnungsspiel Deutschland gegen Tunesien. Nach den zweiten Plätzen bei der letzten Europameisterschaft und bei Olympia in Paris 2024 zählt das deutsche Team zu den Favoriten, gerade mit der Unterstützung des Heimpublikums. Topfavoriten aber bleiben die Dänen. Die schlugen das deutsche Team bei den letzten beiden großen Endspielen. Die Dänen tragen ihre Gruppenspiele in Kiel aus. Das Duell der Übermannschaft gegen die deutschen Handballer kann es frühestens im Halbfinale geben, dann in Köln. Weitere WM-Standorte sind Magdeburg, Hannover und Stuttgart.
12: Ja, und nach den French Open ist vor Wimbledon, so sieht's aktuell im Tenniskalender aus. Und dazwischen gibt es unter anderem das Rasenturnier in Stuttgart. Aus deutscher Sicht lief das aber bisher nicht sehr erfolgreich. Thomas Barreis mit den Einzelheiten.
15: Mit Jan-Lennard Struff hat sich der letzte deutsche Spieler im Einzel verabschiedet. Der Warsteiner hat gegen Alexander Bublik in 3 Sätzen verloren. In der ersten Runde der French Open hatte Struff den kasachischen Topspieler noch überraschend aus dem Turnier genommen. Wieder kein Viertelfinale in Stuttgart für Yannick Hanfmann. Zum vierten Mal ist der Karlsruher auf dem Weißenhof im Achtelfinale ausgeschieden. Diesmal musste sich der 34-jährige Routinier dem Italiener Mattia Bellucci in 3 Sätzen geschlagen geben. Die deutsche Nummer 2 konnte dem quirligen Bellucci nicht einmal den Aufschlag abnehmen.
12: Ja, der French Open-Sieger Alexander Zverev, der wird übrigens erst in Halle-Westfalen diese Rasensaison einläuten.
0: Das war's vom Sport.

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1: Um 21.30 Uhr von hr-info mit Christoph Haas. Der Tankrabatt wird nicht verlängert. Wie vorgesehen läuft er Ende des Monats aus. Das haben die Fraktionen von Union und SPD entschieden. Damit steigt die Energiesteuer zum 1. Juli wieder um knapp 17 Cent pro Liter an. Aus Berlin Bianca Schwarz.
2: So wie geplant wird es jetzt auch kommen. Das hat der stellvertretende Fraktionsvorsitzende der CDU-CSU-Bundestagsfraktion Sepp Müller dem ARD-Hauptstadtstudio bestätigt. Der Tankrabatt hat den Staat in den 2 Monaten schätzungsweise 1,6 Milliarden Euro gekostet. Wegen dieser hohen Kosten hatten sich Politikerinnen und Politiker von SPD, Grünen und Linken gegen eine Verlängerung des Tankrabatts ausgesprochen. Auch Bundesverkehrsminister Patrick Schnieder von der CDU hatte die Hoffnungen auf eine Verlängerung der Maßnahme gedämpft.
1: Arbeitgeber und Gewerkschaften diskutieren mit der Regierung. Im Kanzleramt läuft das Spitzentreffen, von dem sich die Regierung ein gemeinsames Verständnis über die anstehenden Reformen erhofft. CDU-Generalsekretär Linnemann stimmte die Sozialpartner vorab auf schwierige Entscheidungen in den kommenden Wochen ein. Bundeskanzler Merz setzt darauf, dass Europa gemeinsam ein Kampfflugzeug entwickelt. Das sagte er auf der Internationalen Luftfahrtausstellung in Berlin. Ähnlich sieht das der Präsident der Luft- und Raumfahrtindustrie Schöllhorn, ARD-Reporter Johannes Frevel.
3: Schöllhorn mahnte, deutsche und andere europäische Luftwaffen benötigten einen Eurofighter-Nachfolger für die Luftüberlegenheit Europas. Die deutsche Luftfahrtindustrie stehe bereit und verfüge über die Kompetenz, für und mit Europa einen Kampfjet der nächsten Generation zu bauen. Auf der Luftfahrtmesse ILA präsentieren sich bis Sonntag 750 Aussteller aus 37 Ländern.
1: Lehrkräfte in Hessen bekommen in Zukunft erst später die sogenannte Altersermäßigung. Bisher gilt, ab 55 Jahren müssen sie eine Stunde weniger pro Woche unterrichten. Ab nächstem Schuljahr greift das erst ab 60 Jahren. Dafür sind es dann 1,5 Stunden weniger. Das hat der Hessische Landtag beschlossen. Die Gewerkschaft Erziehung und Wissenschaft kritisiert das. Damit werde es für Lehrkräfte unattraktiver, in Hessen zu arbeiten. In Frankfurt wird der U-Bahn-Ausbau durch das Europaviertel zum Römerhof noch einmal teurer. Die Stadt geht jetzt von 590 Millionen Euro aus, 72 Millionen mehr als bisher geplant. Weil im Moment viele Bahnstrecken in Deutschland ausgebaut werden, findet die Stadt nur schwer Fachfirmen. Deshalb müssen Projekte mehrmals ausgeschrieben und die Preise erhöht werden. Das waren die Nachrichten. Das Wetter, heute Nacht kühlt es ab auf 9 bis 4 Grad. Auch morgen ist es wechselhaft, dazu gibt's weitere Schauer, vor allem in Nord- und Osthessen. Im Südwesten auch öfter Sonne, bis zu 20 Grad. Die Zeit 21.33 Uhr.
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4: Mit Ulrike Heckmann, guten Abend. Die Präsidentin der UN-Generalversammlung, Baerbock, warnt vor den Folgen der Finanzkürzungen bei den Vereinten Nationen. Gerade Regionen in Afrika seien wegen Krisen und Kriegen auf UN-Unterstützung angewiesen, so Baerbock. Sie war zu Besuch im Hauptquartier der Vereinten Nationen in der kenianischen Hauptstadt Nairobi. Von dort Karin Bentsch.
5: Die Finanzkürzungen bei den Vereinten Nationen, sie sind nicht nur Zahlen auf dem Papier. Sie sind bereits sichtbar in Afrika. Die Präsidentin der UN-Generalversammlung und ehemalige deutsche Außenministerin Annalena Baerbock warnt im Exklusivinterview mit dem ARD-Studio Nairobi vor den Folgen.
6: Hier gerade auf dem afrikanischen Kontinent, in manchen Ländern und Regionen, wo wir Kriegsgebiete haben, verhungern jetzt de facto mehr Menschen, weil das Welternährungsprogramm einfach die Menschen nicht mehr erreichen kann, keine Lebensmittel mehr verteilen kann.
5: Die Vereinten Nationen stehen finanziell erheblich unter Druck. Der Grund: die USA, der bislang größte Geldgeber der UN, haben ihre Zahlungen teilweise gestoppt. Und viele Mitgliedsländer zahlen ihre Pflichtbeiträge nicht vollständig oder unpünktlich. Die Folge: UN-Projekte werden eingestellt oder zusammengeschrumpft. Und es schwächt die Rolle der Vereinten Nationen auf dem afrikanischen Kontinent sehr. Zudem würden große Erfolge der Vereinten Nationen, zum Beispiel bei der Bekämpfung von AIDS, durch die Finanzkürzungen kaputt gemacht. Seitdem die Amerikaner aus der Gesundheitsfinanzierung ausgestiegen seien, würden die Ansteckungszahlen in einigen afrikanischen Ländern wieder in die Höhe schnellen. Ebola sei ein weiteres Beispiel, sagt Baerbock.
6: Da haben Experten auf dem afrikanischen Kontinent lange vorgewarnt und man ist nicht aktiv geworden, auch weil die Mittel fehlen.
5: In Afrika spielen die Vereinten Nationen eine viel größere Rolle als zum Beispiel in Europa. Sie sind Unterstützer in Krisen und Naturkatastrophen, aber auch Treiber von Innovationen, wie zum Beispiel der Digitalisierung, so Baerbock.
6: Die Kürzungen treffen dann insbesondere einige der afrikanischen Staaten besonders hart. Und daher muss man jetzt repriorisieren.
5: Das bedeutet, Prioritäten neu ordnen und neu gewichten. Baerbock fordert, ein Schwerpunkt müsse auf die humanitäre Hilfe gesetzt werden, damit nicht die Ärmsten der Armen komplett im Stich gelassen würden und hunderttausende Menschen in Afrika in Zukunft verhungern.
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4: In der EU treten morgen verschärfte Asylregeln in Kraft. Das neue gemeinsame europäische Asylsystem, kurz GEAS, zielt darauf ab, dass weniger Asylsuchende in die EU kommen und es enthält zahlreiche Verschärfungen für Asylsuchende. Unter anderem soll es künftig auch Asylverfahren an jenen EU-Außengrenzen geben, an denen Schutzsuchende erstmals ankommen. 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
7: Die einen fürchten, dass Menschenrechte bald nicht mehr eingehalten werden könnten. Für die anderen war die Asylreform der EU längst überfällig. Ab Freitag gilt er, der neue Asylpakt der EU. Er soll die Zahl der Asylsuchenden in Europa weiter senken. Aber damit endet die Debatte nicht. Mit Katrin Schmidt aus dem ARD-Studio Brüssel sprechen wir heute darüber, was sich durch diese Reform verändert und warum es über die Reform hinaus bald sogar Abschiebezentren in Ländern außerhalb der EU geben könnte. 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Ein Thema in aller Tiefe. Mein Name ist Nadja Mitzkat. Hallo Katrin, schön, dass du da bist.
8: Hallo Nadja, freut mich.
7: Katrin, kommenden Freitag tritt ja eine EU-Reform zur Asylpolitik in Kraft. Worum geht's da genau?
8: Ja, also das große Ziel von dieser Asylreform, ja, der Migrationspakt, GEAS wird da auch gerne genannt, das ist zu sagen, wir wollen Migration nach Europa ordnen erstmal, wir wollen sie auch begrenzen und wir wollen sie fairer machen. Das waren so die Leitlinien, die über diesem Paket stehen. Man muss sich da wirklich vor Augen führen, dass das Ganze fast 10 Jahre in der Mache war. Also los ging das so 2015, 2016, da hat die EU-Kommission erstmals gesagt, ui, da müssen wir jetzt offensichtlich was machen.
9: Guten Abend, meine Damen und Herren. Ich begrüße Sie zur Tagesschau. In Deutschland werden an diesem Wochenende mehrere 10.000 Flüchtlinge erwartet.
8: Viele erinnern sich, das war die Zeit der großen Migrationsströme nach Europa.
9: München rechnet bis Sonntag mit bis zu 50.000 Menschen und fordert dringend Hilfe von den Bundesländern und der Bundesregierung.
8: Viele sprachen auch von der Migrationskrise, also der Bürgerkrieg in Syrien, Afghanistan war ein Problem, teilweise noch mit dem Taliban-Konflikt, Irak, auch noch Nachwirkungen des IS-Krieges. Also diese Treiber führten ja dazu, dass quasi sehr plötzlich und sehr geballt 2 Millionen Menschen nach Europa kamen und die meisten davon haben auch einen Asylantrag gestellt. Und da hat man gemerkt, oh je, wir sind eigentlich mit unseren Regeln überhaupt nicht darauf vorbereitet. Es gab zwar hier und da Dublin-Regeln, wurden da immer wieder zitiert, aber die haben überhaupt nicht funktioniert. Also Dublin, das war ja eine sehr alte Regel jetzt inzwischen in der EU-Migrationspolitik, die besagt einfach, wenn Menschen in Italien das erste Mal Fuß auf europäischen Boden setzen, dann ist Italien auch zuständig für diese Menschen und muss erstmal Daten aufnehmen, muss schauen, kann der Mensch hier sein Asylverfahren bekommen. Aber diesen Verpflichtungen sind dann einfach viele Staaten nicht mehr nachgekommen, weil es einfach auch zu viele Menschen waren, die angekommen sind. Und gleichzeitig war es ja auch Auftrieb auf die Mühlen von Rechtspopulisten. Also der Druck war groß, was zu machen. Und dann hat man angefangen, dieses riesige Buch zu schreiben, ja, mit 10 großen Kapiteln, der Asylpakt. Und ja, lange vorbereitet. Und diesen Freitag ist es soweit. Er tritt in Kraft.
7: Und GEAS, das ist ja die Abkürzung für das gemeinsame europäische Asylsystem. Vielleicht kannst du uns da noch mal ein bisschen mitnehmen, was sich mit der Reform jetzt ganz konkret und mit dem Inkrafttreten am Freitag verändern wird.
8: Also es ist im Prinzip der Startschuss für so die wichtigsten Grundpfeiler, wie man Migration jetzt künftig handhaben will. Das wohl plakativste ist die Grenzverfahren, also schnelle Asylverfahren an den EU-Außengrenzen. Was heißt das? Zum Beispiel Menschen, die übers Mittelmeer kommen, sollen also direkt an der italienischen oder griechischen Küste oder auf den Inseln, wo auch immer sie da angekommen sind, eigentlich gescannt werden schnell, um festzustellen, hat diese Person eigentlich überhaupt Chancen auf Asyl in Europa oder sehr, sehr, sehr geringe. Im zweiteren Fall soll diese Person dann direkt festgehalten werden, mehr oder weniger, an den Außengrenzen. Außengrenzen, das kann übrigens auch ein deutscher Flughafen sein, ne, um das dazu zu sagen. Das sind nicht nur die plakativen Außengrenzen. Also da, wo jemand erstmals europäischen Boden betritt, da soll dann gleich das Asylverfahren beschleunigt durchgeführt werden, damit, das ist die Theorie, die Menschen, die dann vermutlich eher kein Asylstatus bekommen, dass die dann gleich wieder zurückgeführt werden können. So stellt man sich das vor, um also in der Konsequenz zu sagen, viele Leute, die früher noch einfach dann weitergelaufen sind und dann vielleicht in dem einen Staat Asyl beantragt haben, bis das entschieden wurde, waren sie vielleicht schon längst ein Land weiter oder so. Das will man verhindern und die Leute, die wenig Chancen haben, eigentlich direkt festhalten, um sie zurückschicken zu können, wenn es dann wirklich zu einem Nein kommt, was man für plausibel hält. Es geht natürlich darum, dass dieses bisherige System die Stärksten, auch die Skrupellosesten und vor allem die Unabhängigen, also will sagen vor allem alleinreisende Männer, begünstigt hat, in ihrem Bestreben hier zu bleiben. Und während Familien mit Kindern, um jetzt den Gegensatz zu machen, natürlich die sind, die auch am frühesten gefunden werden, bei denen man die Abschiebung ansetzt und so weiter und so fort. Also das System war auch nicht fair, ne? Das muss man dazu sagen.
6: Katrin, du meintest gerade, dass relativ schnell möglichst an den EU-Außengrenzen festgestellt werden soll, wer hat überhaupt eine Chance auf Asyl und wer nicht. Woran wird das eigentlich festgemacht, wer da eine Chance hat und wer nicht?
8: Ich konnte es mir zum Beispiel in Zypern anschauen. Da war ich Anfang des Jahres und habe mir einige Asylzentren angeschaut. Und dort konnte ich mir anschauen, wie die aufgerüstet haben sozusagen, um den Anforderungen dieses Pakts jetzt ab Freitag auch zu genügen. Und das heißt einfach, Menschen kommen da an der Küste, werden in dieses Zentrum gebracht. Und das Erste, was dann passiert, dort gibt es verschiedene Sektoren, wo auch dann Menschen für längere Zeit unterkommen, auch zum Teil getrennt. Frauen da, Alleinreisende dort, mit Kindern dort und alleinreisende Männer dort und so weiter. Und jetzt wird noch eine große Sektion da aufgebaut oder ist aufgebaut worden, wo man das sogenannte Screening macht. Das ist sozusagen das A und O. Leute kommen an. Es wird jetzt erstmal mit großen Datenbanken Fingerabdrücke genommen, Gesichtsbilder erfasst, also alle nur denkbaren biometrischen Daten. Es werden auch so Sicherheitschecks durchgeführt, was vor allem meint, hat dieser Mensch irgendetwas, was man in den großen Datenbanken in der EU finden kann, dass der schon mal irgendwo straffällig geworden ist, was auch immer. Gesundheitskontrollen werden auch vorgenommen. Und dann wird anhand dieser ganzen Daten, die man dort gesammelt hat, entschieden, darf diese Person quasi auch weitergebracht werden, um vielleicht einen ganz regulären Asylantrag zu stellen, weil es wirklich eine Nationalität ist oder eine besondere Situation ist, die wirklich schutzbedürftig auch nach den EU-Rechten ist und also gute Chancen hat. Oder aber, und das hat man ja in vielen Fällen dann auch festgestellt, der Mensch kommt aus einem Land, das eigentlich von der EU inzwischen als sicher angerechnet wurde. Also da kann man natürlich in der Praxis drüber streiten, aber es gelten eben sehr, sehr viele Länder jetzt als sicher. Ich sag mal Marokko, Tunesien, Algerien, Georgien, Bangladesch, um nur ein paar zu nennen. Kommen die Menschen also daher, haben sie laut Statistik super geringe Chancen auf Asyl. Und dann wird in einem Schnellverfahren vielleicht nur noch getestet, hat diese Person jetzt vielleicht doch irgendwelche ganz persönlichen Gründe, warum sie doch jetzt besonderen Schutzbedarf in der EU und dürfte dann ihren Antrag stellen. Alle anderen werden also schnell mit diesem Asylverfahren abgefertigt und in der Theorie sollen sie dann in das nächste Zentrum gebracht werden, was ein Rückkehrzentrum ist, von wo also die Ausreise oder die Wiederwegreise aus der EU organisiert wird. Und dann geht's retour.
6: Wer waren denn auf europäischer Ebene die treibenden Kräfte hinter dieser Reform?
8: Diese Reform, die jetzt in Kraft tritt, die hat eine
4: super breite Unterstützung war, wie ich anfangs gesagt habe, die ist jetzt seit 10 Jahren verhandelt worden. Natürlich, lange hat man sich auch im Nachhinein auch Details gestritten, auch heftig, ob denn auch Familien mit Kindern zum Beispiel in diese Asyllager kommen sollten, an den Außengrenzen oder nicht. Da habe ich hier auch noch eine Zeit erlebt, da war das wirklich noch fest umstritten und vor allem auch die deutschen Sozialdemokraten und Grünen haben versucht, das zu verhindern. Inzwischen muss man sagen, das, was am Freitag in Kraft tritt, ist jetzt in der politischen Mehrheitsmeinung hier, so wie die Menschen auch gewählt haben in Europa, so wie sich das Thema entwickelt hat, eigentlich fast eher das Minimum von dem, was man an Härte auch an den Tag legen möchte, um die Migration zu begrenzen, zu steuern in Europa. Das heißt, man hat da wenig politische Kräfte noch, die da wirklich, es gibt sie, ne, aber das sind fast schon verschwindend gering zu dem, was hier in Europa auch die Entscheidungen mitträgt. Also man merkt schon deutlich auch eine Diskursverschiebung, dass das offensichtlich auch mehrheitlich gewollt ist und die Menschen haben auch so gewählt in ganz Europa, dass die Politik in der Migration deutlich, deutlich härter ist und da ist GEAS nur der Anfang.
10: Ja, du sagst es, GEAS ist nur der Anfang. Letzte Woche gab es ja Schlagzeilen zu Abschiebezentren, die sich außerhalb der EU befinden sollen, die dort zukünftig errichtet werden sollen. Die EU nennt das vielleicht etwas euphemistisch Return Hubs.
11: Menschen ohne Aufenthaltsrecht in der EU sollen zukünftig in Drittstaaten, so wie hier nach Albanien, abgeschoben werden können, wenn sie nicht in ihr Herkunftsland gebracht werden können.
12: Dazu sollen nun auch Abschiebezentren in Ländern außerhalb der Europäischen Union eingerichtet werden können. Diese Zentren hatte die EU-Kommission vor rund einem Jahr ja vorgeschlagen, mit dem Ziel, die Zahl der Abschiebungen aus der EU deutlich zu erhöhen.
10: Was hat's damit auf sich und wie hängen die mit dieser GEAS-Reform zusammen?
4: Ja, man kann vielleicht sagen, das sind ja nicht zwei Seiten einer Medaille, aber es sind sich ergänzende Medaillen. Das ist ja ein bisschen ein schiefes Bild. GEAS will stärker darauf aufpassen, wer noch nach Europa reinkommt. Jetzt ist aber natürlich auch ein großes Problem für die europäische Migrationspolitik, dass schon längst sehr, sehr viele Menschen auch da sind, deren Asylantrag mit Nein beschieden wurde, die also eigentlich gehen müssten. Und vermutlich wird es auch weiter, selbst wenn die Regeln aus dem Migrationspakt mit den schnellen Verfahren gut funktionieren, wird es auch weiter Menschen geben, die sich noch in der EU aufhalten, obwohl sie das eigentlich nicht dürfen. Sie hatten ein Verfahren und das ist zu einem Nein gekommen. Und das ist auch eine offene Wunde, sagen viele des Migrationssystems in Europa, dass es davon noch viel zu viele gibt. Eine Zahl spricht Bände. Man hat bis letztes Jahr noch gesagt, nur jeder Fünfte, der die EU verlassen müsste, weil er ein Nein bekommen hat, tut es auch wirklich. Das heißt, 4 von 5 bleiben, sind untergetaucht, nicht auffindbar, schwierig zurückzuschieben, weil Heimatländer sie nicht annehmen, weil sie keine Papiere haben, vielerlei Gründe. Und das hat sich jetzt ein bisschen verbessert. Es ist jetzt noch statistisch jeder Vierte. Und danach zu helfen, ist also jetzt das nächste große Projekt, über das wir jetzt aktuell auch in den Nachrichten häufig sprechen. Da gehören diese Return Hubs rein. Also die Frage, wie kriegt man es hin, dass mehr Menschen, die nicht bleiben dürfen, die EU auch wirklich verlassen? Und da hat man so einen kleinen Katalog jetzt in der Rückführungsverordnung zusammengefasst. Die ist noch nicht in Kraft, ne? Im Gegensatz zu all dem, was wir vorher gesprochen haben. Die ist jetzt in der Mache, soll dann auch in den nächsten 12 bis 18 Monaten greifen und in Kraft sein. Da geht es einerseits darum, wirklich Menschen auch zu gängeln, die quasi eigentlich gehen sollten. Es gibt auch eine bessere Koordination, das ist das Ziel unter den EU-Staaten. Also wenn in Frankreich der Asylantrag mit Nein beschieden wurde, könnte das genauso auch in Deutschland Grundlage sein, um jemanden abzuschieben. Das war bisher nicht der Fall, also diese gegenseitige Anerkennung. Und dann Nummer 3, am häufigsten diskutiert, Return Hubs. Die gibt es noch nicht, aber das ist die Vorstellung vieler europäischer Politiker, dass man solche Zentren errichten könnte, irgendwo auf der Welt, wahrscheinlich eher auf dem afrikanischen Kontinent, wo also Länder sich bereit erklären, gegen wahrscheinlich viel Geld aus der EU und vielleicht ein paar Visaerleichterungen für die eigene Bevölkerung zu sagen, ja Mensch, dann könnt ihr bei uns ja so ein Ding aufbauen, ja, auch mit unserer Hilfe und einfach mal Leute, die man aus Europa abschieben will, wo es aber schwierig ist, aus 1000 Gründen erstmal dorthin bringen, um von dort aus zu überlegen, wie verfährt man jetzt weiter, wie kann der Mensch in die Heimat zurückgeführt werden, wenn das überhaupt möglich ist. Aber dann hat man sozusagen das Problem aus Europa erstmal rausgelagert. Das ist die Geschichte hinter diesen Return Hubs, aber wie gesagt, wohlgemerkt, die gibt's noch nicht und es wird auch nicht so einfach werden.
10: Und ist da schon klar, welche Länder dafür in Frage kommen könnten und wie das dann konkret vor Ort für die Abgeschobenen aussehen wird? Also ist sozusagen das Framework für diese Return Hubs in Anführungszeichen schon klar?
13: Also das Framework ist wirklich wolkig beschrieben. Es sind Zentren, das sind auch geschlossene Zentren. Ne? Manche Kritiker sprechen von haftähnlichen Bedingungen. Das möchte die EU in ihrem Papier so nicht sehen. Da muss man sich auch an gewisse Rechtsprechung halten. Also das würde ich aber auch sagen, das kann man jetzt nicht einfach so behaupten. Aber es sind geschlossene Zentren, die Menschen bis zu 24 Monaten, so sagen es die Regeln, dort beherbergen könnten, um in der Zeit zu klären, wo kann man hin mit den Leuten? Wie kommen die in ihre Heimat oder in Nachbarländer oder in Länder, wo sie irgendeine Verbindung haben? Erstmal wäre es so, dass man Menschen, die aus Europa abgeschoben werden können, in solche Hubs bringen kann, die in Ländern liegen, wo sie überhaupt keine Verbindung hin haben. Keine familiären, keine sonst wie irgendwie Verbindungen. Wir sprechen da häufig über Ruanda, Libyen, Mauretanien, Usbekistan, Äthiopien, sind oft einmal im Gespräch, aber offiziell wird da nichts bestätigt. Die einzigen, die haben schon mal was gesagt und sind da schon mal einen Meter vorangegangen, sind die Niederlande. Die behaupten nämlich, sie hätten schon eine Kooperation getroffen mit Uganda zum Beispiel für einen solchen Return Hub. Alles andere, ja, daran wird offensichtlich gestrickt. Das kriegt man immer wieder erzählt und bis Ende des Jahres soll das irgendwie klarer sein. Also diese Idee mit den Return Hubs, das ist schon eine Sache, die nicht für heute, nicht für morgen, vielleicht ab übermorgen dann vielleicht irgendwann mal greifen könnte. Es wird am Ende vermutlich eine eher kleinere Zahl von Menschen betreffen, die dann vielleicht irgendwann mal in einem Return Hub sitzen und von dort auf ihre Rückführung warten. Das ist mit Sicherheit nicht die Lösung, die das Problem in der Masse, sag ich mal, am meisten adressiert.
10: Lass uns mal einmal ein bisschen rauszoomen. Also die GEAS-Reform kommt und damit auch Zentren an den EU-Außengrenzen, wo es darum geht, möglichst schnell Menschen, zu sortieren in, hat eine Chance auf Asyl oder hat keine. Und wenn keine, dann soll möglichst schnell die Abschiebung erfolgen. Es wird über diese Abschiebezentren außerhalb der EU diskutiert. Das heißt, die Maßnahmen mit Blick auf Menschen, die sich um Asyl bewerben, werden ganz schön angezogen im Vergleich zu früher. Gleichzeitig sinken ja aber aktuell die Zahlen der Menschen, die überhaupt kommen und sich um Asyl bewerben. Wie passt das eigentlich zusammen?
13: Also die sind in jedem Fall deutlich zurückgegangen, also weit über 50% in den vergangenen 2 Jahren. Und das zeigt sich vor allem auch für die deutsche Bilanz. Die war natürlich auch die, wo die Zahlen am höchsten waren und die sind jetzt auch mit am stärksten zurückgegangen. Also man kann natürlich auf dem Standpunkt stehen zu sagen, Leute, es tut sich ja schon eine ganze Menge. Also viele Sachen, die wir angeschoben haben, die wirken. Und jetzt tritt noch mehr in Kraft. Man könnte auch sagen, lass doch das auch erst noch mal wirken. Aber trotzdem muss man einfach feststellen, ich verfolge jetzt ganz intensiv die EU-Asylpolitik seit 2,5 Jahren, wie eigentlich von Quartal zu Quartal dieser Zug immer weitergefahren ist und eigentlich immer in eine Richtung, nämlich wir brauchen noch mehr Verschärfung. Das, was wir jetzt haben, reicht nicht. Und der Ton in der Migrationsdebatte ist natürlich so scharf in vielen europäischen Ländern, dass man da eigentlich auch immer noch einen draufsetzt. Und ich finde, diese Return Hubs stehen auch ein Stück dafür. Wir wollen jetzt auch Länder dafür bezahlen, dass sie unsere Herausforderungen lösen. Das hat auch, glaube ich, Nachteile, weil man macht sie auch unglaublich abhängig natürlich auch davon, dass die das da korrekt machen, dass in diesen Ländern nicht wieder ein Bürgerkrieg ausbricht, der das ganze Abkommen auch wieder irgendwie null und nichtig macht und so. Also man geht da schon Risiken in der Annahme, dass es gewünscht ist, immer noch einen draufzusetzen.
10: Und wer treibt denn diese Debatte voran, die sich, wie du es beschreibst, ja immer weiter verschärft?
13: Es ist in meiner Wahrnehmung schon noch so, dass auch konservative Parteien, ich meine damit Die Europäische Volkspartei, ja, da wo auch CDU, CSU ja Mitglied sind in dieser Parteienfamilie, in dieser europäischen, die absolut dominante ist in Europa. Das muss man auch dazu sagen. Die haben die Wahlerfolge geholt. 12, 13 Regierungschefs kommen aus dieser Parteienfamilie. Sie haben im Europäischen Parlament die mit Abstand meisten Abgeordneten. Also es ist auch irgendwo Wählerinnen und Wählerwillen, ja, dass die so stark sind. Und um das Ding festzumachen, haben wir zuletzt erlebt, dass auch die Europäische Volkspartei nicht mehr so viele Diskussionen auch mit Sozialdemokraten, Grünen und Liberalen führen wollte, sondern offensichtlich gesagt haben, ja, weil wir es können, weil wir so dominant sind, können wir auch mit Unterstützung der noch viel rechteren Parteien in Europa da Ideen durchbringen, die uns genehm sind. Und um da jetzt einfach mal auch ins Ziel zu kommen, da gab es dann Chatgruppen.
9: Die Fraktion von CDU und CSU im Europaparlament kooperiert offenbar enger als bisher bekannt mit der Fraktion Europa der souveränen Nationen, zu der die AfD gehört. Nach Recherchen der deutschen Presseagentur soll die Europäische Volkspartei, zu der die Union zählt, in einer WhatsApp-Gruppe sowie bei einem Treffen mit solchen Parteien zusammengearbeitet haben.
13: Davon wollen die Parteispitzen nichts gewusst haben.
14: Zur WhatsApp-Gruppe ist öffentlich jetzt alles gesagt. Ich selbst wusste davon nichts, hätte sie ja nicht freigegeben.
13: Der EVP-Chef Manfred Weber, der will das natürlich so auch nicht stehen lassen und sagt, das sind im Prinzip Sachen, auf die sich alle Staaten schon geeinigt haben. Und es werde auch weiterhin keine Zusammenarbeit mit zum Beispiel der AfD geben.
14: Klar ist auch, die AfD spielt weder nominell noch inhaltlich in Europa irgendeine Rolle. Sie hat keinen Einfluss.
13: Es ist schwer, das wirklich alles festzunageln, aber der Eindruck ist natürlich auf jeden Fall da und kaum zu bestreiten, dass man da zu sehr vielem bereit war und das im Zweifel auch mit den rechten Parteien lieber gemacht haben, als sich da zu sehr auf Kompromisse einzulassen und da vielleicht mal gemäßigtere Abschieberegeln aufzustellen als die, die wir jetzt vermutlich kriegen werden.
10: Eigentlich hat sich die EU ja dem Schutz der Menschenrechte verschrieben, unter anderem mit der Europäischen Menschenrechtskonvention. Inwieweit kollidiert das, also diese Abschiebezentren außerhalb der EU, vielleicht auch die GEAS-Reform, die Rückkehrverordnung? Gibt es da Konflikte aus deiner Sicht?
13: Also wir sprechen in diesem Fall, glaube ich, ganz sicher über Grenzbereiche, über Auslegungsfragen und dann letztendlich auch sehr konkrete Umsetzungsfragen. Klingt jetzt ein bisschen theoretisch, aber ich komme auf Dinge zurück, die wir jetzt im Podcast schon besprochen haben. Die Grundrechtecharta sagt, ja, es gibt das Recht auf Asyl. Es gibt einen Schutz davor, dass man quasi kollektiv mit ausgewiesen wird, aufgrund Nationalität zum Beispiel. Es gibt das Verbot, dass man unter unmenschlichen oder erniedrigenden Bedingungen in solchen Lagern beispielsweise festgehalten wird. Man hat Anspruch auf Rechtsschutz. Das sind alles so Dinge, die stehen da drin, ne? Und wenn man jetzt natürlich in die Bücher guckt, die da jetzt geschrieben wurden, Asylpakt, die einzelnen Kapiteln, wird natürlich festgeschrieben, dass genau das, also in diesem Fall auch so gegeben ist oder beziehungsweise verhindert wird, ne? Dass man sich da dran hält, was die Grundrechtecharta der Europäischen Union da garantiert. Es wird jetzt immer wieder darauf ankommen, dass es auch wirklich weiterhin genug Menschen, Organisationen und sei es auch die EU-eigenen Asylagenturen, dass die vor Ort sind, dass auch die Medien weiter auch dahin gucken. Wir haben ja auch mal eine Zeit gehabt, da haben wir viel häufiger auch Berichte gehört, auch vom Mittelmeer gesehen, Dokumentation, wie das da abläuft oder auch aus Flüchtlingslagern berichtet. Ich glaube, es ist ganz wichtig, dass wir da weiter auch hingucken, weil man wird es nur im Einzelfall feststellen können, ob diese Grundrechte da eingehalten wurden. Weil auf dem Papier steht das so. Ne? Es wäre ja auch verrückt, was anderes jetzt erstmal festzuschreiben, weil es würde von Gerichten sofort kassiert werden. Auch gerade bei diesen Return-Hubs, man wird da in Grauzone unterwegs sein.
10: Und wie ist deine persönliche Einschätzung? Glaubst du, das kann gelingen?
13: Es muss gelingen, würde ich sagen. Also Europa als Frieden- und Menschenrechtsprojekt muss das gelingen. Und ich glaube, das ist auch möglich. Und ich habe auch einfach ein bisschen die Hoffnung, dass wir jetzt mit dem, was entschieden ist in der EU, erstmal ein Verfahren haben, was weiter auch das Faktische untermauert. Und das Faktische ist, die Zahlen ungesteuerter Migration, die man ja aus guten Gründen auch so nicht mehr hinnehmen konnte, die sind schon massiv runtergegangen. Und es ist vieles im Werk, was diese Tendenz unterstützen könnte. Also man kann sich vielleicht vorstellen, dass diese aufgeheizte Debatte, wenn die immer ja sich weiter entfernt eigentlich von der Realität, die nämlich heißt, die Dinger wirken, wir haben eine gesteuertere Migration nach Europa, die wir auch brauchen, ne? Wo wir auch viel mehr noch an Wegen arbeiten müssen, um legale Wege nach Europa so zu ermöglichen, dass es Europa auch dient, ist die Debatte ja auch irgendwann vielleicht noch viel weniger Leuten zu vermitteln, dass es immer noch stärker und härter werden müsste in der Migrationspolitik. Also ich denke, es gibt da vielleicht auch Hoffnung, dass da ein bisschen Abkühlung eintritt in dieser Frage.

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1: Um 22 Uhr mit Felix Sprung. Im Kanzleramt beraten seit dem frühen Abend die Spitzen der Bundesregierung mit Vertretern von Arbeitgebern und Gewerkschaften über die geplanten Reformen, zum Beispiel im Sozialbereich und bei Steuern. Außerdem soll es um Maßnahmen gehen, die die Wirtschaft wieder ankurbeln sollen. Berlin-Korrespondent Markus Preis zum Ziel des Treffens.
2: Ja, das Ziel ist vor allen Dingen erstmal diejenigen an den Tisch zu bringen, die die Reform am Ende auch betreffen, nämlich die Unternehmer in Deutschland und eben auch die Arbeitnehmer vertreten durch die Gewerkschaften. Und der andere wichtige Punkt ist für die Bundesregierung natürlich, sich auch Verbündete zu schaffen. Denn wenn man am Ende zu diesen Reformen kommt, zum Beispiel auf dem Arbeitsmarkt oder bei der Steuerreform, dann ist es auch gut, wenn man Parteien, andere Gruppen hat, wie zum Beispiel Gewerkschaften und Arbeitgeberverbände, die das dann auch mit verteidigen. Und das ist auch ein bisschen die Hoffnung eines solchen Treffens, dass man sozusagen mehr gesellschaftlich breitere Akzeptanz dadurch womöglich schaffen könnte.
1: Der sogenannte Tankrabatt fällt wie geplant Ende Juni weg. Die Fraktionen von Union und SPD hätten das Ende der Aktion nach langen Beratungen entschieden, bestätigte Unionsfraktionsvize Müller dem ARD-Hauptstadtstudio. Der Tankrabatt gilt seit dem 1. Mai. Die Koalition hatte die Spritsteuer wegen der hohen Preise an den Zapfsäulen um knapp 17 Cent pro Liter gesenkt. Die Bundesregierung will, dass Deutschland in den kommenden 15 Jahren zu einer führenden Luftfahrtnation wird. Das wurde in einer neuen Luftfahrtstrategie festgehalten. Aus Berlin Oliver Neuroth.
3: Deutschland hat zwar keinen eigenen nationalen Flugzeugbauer, wie etwa Boeing in den USA, aber Deutschland ist einer der wichtigsten Standorte des europäischen Luftfahrtkonzerns Airbus. Die Bundesregierung erwähnt in ihrer Strategie auch die militärische Luftfahrt. Deutsche Firmen leisteten einen unverzichtbaren Beitrag dazu, dass die Bundeswehr einsatzfähig bleibe. Die Regierung betont auch, dass die Luftfahrt wettbewerbsfähig und resilient sein muss. Der Bundesverband der deutschen Industrie hat schon eine konkrete Forderung, um die deutsche Luftfahrt tatsächlich wettbewerbsfähig zu halten. Die Steuern für Flüge sollten weiter sinken.
1: Bei dem Zusammenstoß von zwei Bussen in Oberbayern ist ein Kind ums Leben gekommen. Laut den Behörden gehörte der Zweitklässler zu einer Gruppe von Schülern, die in einem der Busse auf dem Weg zu einem Ausflug war. Demnach wurden zwei weitere Kinder sowie eine Lehrerin schwer verletzt, viele weitere Menschen leicht. Das Unglück passierte im Landkreis Dachau. Die Ursache ist noch unklar. Die Polizei ermittelt. Das waren die Nachrichten. Das Wetter in Deutschland. In der Nacht gebietsweise trocken, auch Schauer und einzelne Gewitter, Tiefstwerte 12 bis 3 Grad. Morgen wechselnd bewölkt, später einige Schauer und einzelne Gewitter, im Südwesten länger trocken, höchstens 13 Grad im Erzgebirge bis 21 Grad im Südwesten. Und am Freitag zeitweise Schauer, vereinzelt Gewitter, 14 bis 22 Grad. Es ist 22.03 Uhr.
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4: Die Autobahn 1 Osnabrück Richtung Bremen ist zwischen Dreieck Ahlhorner Heide und Wildeshausen West wegen Bauarbeiten bis Freitag früh jeweils zwischen 19 und 6 Uhr gesperrt. Die Umleitung führt über die A29 und Ahlhorn. A1 Lübeck-Hamburg zwischen Dreieck Hamburg-Südost und Dreieck Norderelbe stockender Verkehr in beiden Richtungen wegen eines Schwertransports. Die A1 Hamburg Richtung Bremen ist zwischen Hamburg-Stillhorn und Harburg wegen einer Nachtbaustelle bis 23 Uhr gesperrt, dadurch staut es sich. Die A4 Aachen Richtung Köln ist zwischen dem Kreuz Köln-West und Köln-Eiffeltor wegen Markierungsarbeiten noch bis 5 Uhr gesperrt. Die A5 Frankfurt Richtung Kassel ist zwischen Butzbach und Gambacher Kreuz wegen Bergungsarbeiten nach einem Unfall gesperrt, dadurch 6 Kilometer Stau. Die Umleitung führt ab Butzbach über die U21. Autobahn 31 Meppen-Leer. Dort wird zwischen Jemgum und Leer-West wegen Bauarbeiten im Emstunnel bis Freitag früh jeweils zwischen 20 und 6 Uhr in beiden Richtungen gesperrt. Die Autobahn 61 Mönchengladbach Richtung Koblenz zwischen Dreieck Sinzig und Niederzissen 3 Kilometer Stau wegen Bauarbeiten. Die Autobahn 71 Richtung Schweinfurt ist zwischen Oberdorf und Suhl-Zellamelis wegen Wartungsarbeiten im Tunnel Hochwald bis 6 Uhr früh gesperrt. Auf der Autobahn 81 Singen-Schaffhausen zwischen Kreuzingen und Hilzingen ist der

0: Hohentwiel-Tunnel wegen Wartungsarbeiten bis morgen früh 6 Uhr gesperrt. Berlin, die A100, ist zwischen Jakob-Kaiser-Platz und Hohenzollern-Damm wegen Wartungsarbeiten in beiden Richtungen bis 5 Uhr früh gesperrt. Nochmal Berlin, A111 stadteinwärts. Der Flughafentunnel Tegel ist wegen Wartungsarbeiten gesperrt. Die A565 Bonn-Meckenheim ist zwischen Bonn-Beuel und Bonn-Auerberg in beiden Richtungen wegen Brückenarbeiten gesperrt. Und die A27 Walsrode Richtung Bremen ist zwischen Dreieck Walsrode und Walsrode Süd wegen eines Schwertransports gesperrt.
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0: Und die kommt aus Hamburg vom Norddeutschen Rundfunk. Am Mikrofon ist Sven Hasenclever. Bundesweit haben Gewerkschaften, Praxen und Krankenhäuser gegen die Sparpläne von Gesundheitsministerin Wagen mobil gemacht. Und das soll auch in den kommenden Tagen so weitergehen. In Hannover, wo die Gesundheitsminister tagen, demonstrierten heute etwa 8000 Menschen. Die geplanten Kürzungen seien ein Schlag ins Gesicht derjenigen, die Kranke und Pflegebedürftige Tag für Tag unter schwierigen Bedingungen versorgen, hieß es.
2: Wagen stoppen, schallt es mitten in Hannover über den Platz der Menschenrechte. Tausende Menschen sind gekommen. Der Platz ist voll. Aus ganz Deutschland sind Beschäftigte aus dem Gesundheitswesen angereist. Mehr als 80 Busse bringen die Demonstrierenden nach Hannover. Viele sind wütend und machen sich Sorgen um ihre Zukunft, sowie Krankenpfleger Mirko Oettershagen aus Köln.
3: Ich bin selber Krankenpfleger und seit vielen Jahren und ich sag mal, die Zustände in dem Beruf sind schon so beschissen genug und sie sind auch schon länger beschissen genug und sie werden sich noch deutlich verschärfen.
2: In Hannover protestieren viele Menschen, die in Krankenhäusern arbeiten. Sollte die Reform in ihrer jetzigen Form kommen, müssten die mit weniger Geld auskommen. Tarifsteigerungen sollen etwa nicht mehr vollständig refinanziert werden. Einige Behandlungen würden nicht mehr wie bisher übernommen. Rainer Ruhschulte, Chefarzt aus Hameln, warnt vor drastischen Folgen.
4: Wir können nicht mehr so viel investieren, wie wir müssten und wollten. Wir hätten Schwierigkeiten, Personal einzustellen. Und falls uns Leistungsgruppen weggenommen würden, würden wir nicht mehr das anbieten können, was wir im Moment in guter Qualität und verlässlich anbieten.
2: Auch wenige Kilometer vom Platz der Menschenrechte in Hannover entfernt ist die Gesundheitsreform Gesprächsthema Nummer 1, nämlich bei der Gesundheitsministerkonferenz. Die wird momentan von Andreas Philippi, dem Gesundheitsminister in Niedersachsen, geleitet. Am Mittag trat auch er auf der Großdemonstration ans Rednerpult. Er sieht, genau wie Bundesgesundheitsministerin Wagen, einen Reformbedarf. Der SPD-Politiker macht in Hannover aber auch klar:
5: Bei allem Verständnis für eine gesunde Finanzierung der Kosten der gesetzlichen Krankenversicherung ist in den vorliegenden Regelungen eine deutliche Schieflage, insbesondere zulasten der Versicherten und der Krankenhäuser, zu erkennen.
2: Am Abend trifft Bundesgesundheitsministerin Wagen in Hannover mit den Länderressortchefs zusammen. Die haben sich schon zuvor auf einen gemeinsamen Antrag verständigt. Darin fordern sie Wagen auf, den Gesetzentwurf nachzubessern. Sie fürchten, Krankenhäuser könnten reihenweise pleite gehen. Harmonisch dürfte das geplante Kamingespräch also wohl eher nicht ablaufen.
5: Wir Länder und insbesondere Niedersachsen, aktuell im GMK-Vorsitz, werden der Ministerin deutlich machen, dass mit uns Sozialreformen, die zu großen Ungerechtigkeiten in dieser Gesellschaft führen werden, nicht machbar sind.
2: Am Freitag ist die XXL-Reform von Ministerin Wagen dann Thema im Bundesrat.
0: Bertil Starke berichtete aus Hannover. Auch in Hamburg blieben Arztpraxen teilweise oder komplett geschlossen und auch in Mecklenburg-Vorpommern und in Schleswig-Holstein wurde protestiert. Uwe Jahn berichtet aus Kiel.
6: Ärzte, Krankenhäuser und Psychotherapeuten in Schleswig-Holstein sind sich, wenn es um die Reform der gesetzlichen Krankenversicherung geht, in einem Punkt einig. Bettina Schulz von der Kassenärztlichen Vereinigung sagt es kurz und knapp.
7: Das geht so nicht.
6: Denn nach ihren Angaben hat die Reform der Finanzierung für die gesetzlichen Krankenversicherungen direkte Auswirkungen für die Patienten und ihre Ärzte in Schleswig-Holstein.
7: Es wird so sein, da wir in Schleswig-Holstein ungefähr 90 Millionen weniger Geld haben für die Honorare der Kolleginnen und Kollegen, dass es zu Leistungseinschränkungen kommen wird. Und das kann bedeuten, dass ungefähr 10% der Termine auch bei Fachärzten weniger zur Verfügung stehen.
6: Dazu kämen längere Wartezeiten auf Behandlungen und Operationen oder auch Aufnahmestopps für neue Patienten. Dabei bestreitet gar keiner, dass eine Reform kommen muss.
7: Also wir sind uns einig, wir müssen was verändern. Die Kosten laufen uns wirklich aus dem Ruder und wir müssen auch in der Zukunft noch die Menschen versorgen. Aber man muss erst mal eine Idee haben, wie machen wir es denn besser, bevor man alles zerschlägt und wahllos einfach Mittel kürzt.
6: Beispiele dafür gibt es auch im Krankenhausbereich. Dort gehen, so heißt es, im Schnitt 3 von 8 Stunden Arbeitszeit nur für Dokumentation und Bürokratie drauf. Zeit, die für die Arbeit am Patienten fehlt, kritisiert Nicole Schröder von der Krankenhausgesellschaft das Gesetz.
8: Es leistet keinen Beitrag, weil es eben gerade im Bereich der MD-Prüfung, also der Prüfung der Krankenhausabrechnung durch den medizinischen Dienst, nochmal eine deutliche Verschärfung vorsieht, was bei uns natürlich mit entsprechendem bürokratischen Aufwand einhergeht und am Ende nicht in einer besseren Patientenversorgung mündet.
6: Auch die Psychotherapeuten bemängeln die Kürzungspläne, denn schon jetzt gibt es zu wenig Nachwuchs. Durch das Gesetz würden junge Kolleginnen und Kollegen dreimal überlegen, befürchtet Clemens Feldtrup vom Psychotherapeutenverband.
9: Wenn so kurzfristig so dramatische Änderungen wie Kürzung von Honoraren kommen, ob sie sich darauf einlassen, darauf eine berufliche Perspektive in der Niederlassung zu entwickeln.
6: Dabei könnten sie, wenn sie früh genug behandeln, oft vermeiden, dass Patienten für lange Zeit ausfallen und Krankengeld beziehen, sagt Feldtrup weiter. Bei einem Kritikpunkt der Verbände gibt es Unterstützung von der Landesregierung. Auch Gesundheitsministerin Kerstin von der Decken, CDU, fordert, dass die Gesundheitsversorgung von Bürgergeldempfängern in Zukunft vom Bundeshaushalt übernommen wird. Henrik Herrmann, Präsident der Ärztekammer Schleswig-Holstein, hofft darauf, dass das Gesetz der Bundesregierung im Bundestag noch verbessert wird. Vor allem aber auf die Zeit danach.
10: Also die Notwendigkeit des Sparens, sagen wir ja auch alle, ist erstmal da. Mir ist aber wichtiger, dass man dann danach wirklich anfängt, diesen Mut zu Veränderungen und zu tiefgreifenden Reformen auch im deutschen Gesundheitswesen zu gehen.
6: Das Gesundheitswesen in Deutschland, es hat demnach auch nach der anstehenden Reform der Krankenkassenfinanzierung noch einen längeren Weg der Besserung vor sich.
11: Informationen von Uwe Jahn. In Brandenburg haben einige heutige AfD-Landtagsabgeordnete früher für die Staatssicherheit der DDR gearbeitet. Das hat eine Kommission des Landtags in Potsdam festgestellt. Die hat nämlich mehr als 30 Abgeordnete überprüft, die 1990, also am Ende der DDR-Zeit, volljährig waren. Bei 5 Abgeordneten hat die Kommission Verbindungen zur Stasi festgestellt. 4 davon sind in der AfD-Fraktion, einer ist parteilos. Und ein Fall fällt besonders auf, berichtet Amelie Ernst.
12: Sehr sachlich berichtet Brandenburgs Aufarbeitungsbeauftragte Maria Noke den Mitgliedern des Hauptausschusses im Landtag über die Erkenntnisse zum AfD-Abgeordneten Jean-René Adam. Mit 18 hatte der sich 1983 beim Bereich K1 der Kriminalpolizei als inoffizieller Mitarbeiter verpflichtet. Diese Abteilung arbeitete eng mit der DDR-Staatssicherheit zusammen. Adams Auftrag? Jugendliche beobachten und nonkonformes Verhalten melden.
13: Es liegen eine handschriftliche Verpflichtungserklärung und 15 Treffberichte eines Mitarbeiters des Arbeitsgebietes 1 der Kriminalpolizei über 14 Treffen und 3 Kurztreffs vor. Ein Bericht nach Informationen des IM und 7 handschriftliche Berichte von Herrn Adam mit Decknamen Hubert unterschrieben.
12: Jean-René Adam alias Hubert informierte die Kriminalpolizei rund ein Jahr lang über Jugendliche, die in der Kirche aktiv waren, die über eine Ausreise nachdachten oder die ein scheinbar unstetes Leben führten.
13: Er wurde gezielt zur Informationsbeschaffung über Jugendliche eingesetzt, die sich regelmäßig in Gaststätten, als Partyräumen bezeichneten Orten und an sogenannten Konzentrationspunkten trafen. Er nannte zahlreiche Namen und gab personenbezogene Informationen mit denunziatorischem und belastendem Charakter weiter.
12: Und diese Infos konnten Menschen schaden, so Noke. Auch wenn sich die konkreten Folgen aus den vorhandenen Akten nur ansatzweise nachvollziehen lassen. Anders als andere distanzierte sich Adam später auch nicht aktiv vom Bereich K1 und der Staatssicherheit. Von der Verbindung der beiden Behörden will er nichts gewusst haben. AfD-Fraktionschef Hans-Christoph Berndt glaubt ihm.
14: Und das Ganze ist 42 Jahre her. Das ist länger, als die DDR bestand. Herrn Adam war nicht bewusst, dass er sich für die Stasi verpflichtet. Aber so war das Leben in der DDR. Es gab eben systemnahe Menschen.
12: In diesem Fall fordert die AfD Milde und Verständnis, möchte, dass der Fall Jean-René Adam differenziert und mit Blick auf die Umstände bewertet wird. Doch genau das komme der AfD bei anderen Themen wie Ausländerkriminalität oder Extremismus nicht in den Sinn, entgegnet CDU-Fraktionschef Steven Breetz.
15: Was ich bei Ihnen bemerkenswert finde, zu welch differenzierten Pirouetten
14: Sie allerdings in der Lage sind. Und jetzt frage ich Sie mal, Herr Dr. Berndt, Sie sind derjenige, der Wahlplakate als AfD an die Straße klebt, wo steht DDR 2.0, wo dran steht Verfassungsschutz gleich Stasi.
12: Doch die AfD bleibt dabei. Alles lange her und ein Fall von vielen. Konsequenzen muss Jean-René Adam in seiner Fraktion derzeit nicht befürchten.

0: Und die Zeit, es ist gleich 22.15 Uhr.
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0: In Berlin ist gerade Sitzungswoche, das heißt, das Parlament tagt, berät, beschließt Gesetze. Von außen ist der Betrieb im Bundestag nicht immer gut zu verstehen, darum gibt es immer wieder auch Möglichkeiten, hinter die Kulissen zu schauen. Und vor allem junge Menschen haben die Chance, hier Politik hautnah zu erleben, mit dem Ziel, sie zu verstehen und sie vielleicht auch dafür zu begeistern. In dieser Woche waren 270 Jugendliche im Bundestag zu Gast, um Politik zu simulieren. In einer Art Planspiel sind sie in die Rolle von Abgeordneten geschlüpft.
2: Starke Statements.
3: Frau Abgeordnete, würden Sie eine Zwischenfrage?
4: Danke, nein.
2: Mehrheiten finden.
5: Deshalb stimmen wir diesem Antrag zu. Vielen Dank.
2: Hitzige Debatten.
5: Sie sind nicht die Partei der Bewahrung. Sie sind die Partei der Lebensferne.
2: Im Bundestag Standard. Doch anstatt der bekannten Abgeordneten haben hier dieses Mal 17- bis 20-Jährige aus ganz Deutschland debattiert. Bei Jugend und Parlament sind mehr als 270 junge Menschen in die Rolle von Politikern geschlüpft. In einem Planspiel haben sie 4 Tage lang Fraktionen gebildet, in Ausschüssen beraten und Gesetze beschlossen.
6: Also ich glaube, ich bin täglich fast 25.000 Schritte gegangen, weil der Bundestag einfach so groß ist. Man sieht das immer im Fernsehen und das jetzt so groß zu sehen, ist wirklich einfach unfassbar.
7: Was ich am meisten mitgenommen habe, ist die parlamentarische Zusammenarbeit zwischen den Fraktionen, dass es auf jeden Fall darauf ankommt, dass man zusammen Kompromisse findet, die am Ende auch wirklich für alle Menschen gut sind.
2: Die jungen Erwachsenen wurden zufällig in 3 fiktive Parteien aufgeteilt. Biografie und politische Gesinnung wurden ihnen zugelost. Viele der Teilnehmenden sind selbst schon politisch in Jugendorganisationen aktiv. Sie wurden von Bundestagsabgeordneten aller Fraktionen eingeladen. In ihren fiktiven Rollen zu bleiben, ist ihnen deshalb oft schwer gefallen. Aus hitzigen Debatten wurden reale Vorwürfe. Die jungen Vertreter der AfD fühlten sich dabei ausgeschlossen, so wie Elias Monzer.
8: Egal was wir tun, sei es irgendein Redebeitrag, irgendeine Frage, man wird nur ausgelacht, beleidigt, weiteres. Also es hat einfach keinen Sinn mehr.
2: Und auch von der anderen Seite gab es heftige Beschuldigungen, wie von Moritz Halbeisen.
9: Nachdem immer mehr Vorfälle vorgefallen sind und immer mehr rechtsextreme Beleidigungen und so weiter ans Licht gekommen sind, war auch immer weniger Motivation da, natürlich mit der AfD da zu kooperieren.
2: Ein Teilnehmer, der Mitglied in der AfD-Jugendorganisation ist, wurde am Dienstag von dem Planspiel ausgeschlossen, bestätigte ein Sprecher des Parlaments. Er habe das White-Power-Zeichen gezeigt, ein Symbol, das der rechtsextremen Szene zugeordnet wird. Bundestagspräsidentin Julia Klöckner wurde von Teilnehmenden darauf angesprochen.
10: Leute, man muss doch nicht einknicken, dass einige von überschaubarer Intelligenz manchmal gesegnet sind, wenn sie Zeichen sind.
2: Den jungen Erwachsenen hat das aber nicht ausgereicht. Teilnehmerin Sarah Amina Ercik hat nach dem Projekt AfD-Chefin Alice Weidel konfrontiert.
11: Und ich würde gerne Sie, Alice Weidel, fragen, wie Sie dazu stehen und warum solche Dinge hierher gebracht werden, obwohl eigentlich ein Planspiel geplant war.
12: Ich möchte Sie darauf hinweisen, dass ohne Beweise so etwas in den Raum zu werfen, lassen Sie mich ausreden. Ja. Ich habe Sie auch ausreden lassen.
11: Selbstverständlich.
12: Ohne Beweise und ohne Nachweise so etwas hier in den Raum zu stellen, strafrechtlich relevant ist.
2: Die Teilnehmenden haben also das erlebt, was für Berufspolitiker mittlerweile Alltag ist. Emotionen und gegenseitige Vorwürfe. Die Frage, ob das Projekt Jugend und Parlament nächstes Jahr noch einmal genauso stattfinden kann, bleibt offen.
0: Aus Berlin war das ein Beitrag von Theo Steinbach. Die US-Weltraumbehörde NASA hat in Houston, Texas, die Crew für die nächste Mondmission, die Artemis 3, vorgestellt. 4 Astronauten, darunter ein Italiener, sollen bei dem Testflug das Andocken von 2 Mondlandefähren erproben. Erst für 2028 plant die NASA dann die erste bemannte Mondlandung. Kerstin Klein mit den Einzelheiten.
13: NASA-Chef Jared Isaacman präsentiert die 4 Astronauten für die Artemis 3-Mission.
14: So you want to find out who the astronauts are?
13: Es sind 3 US-Amerikaner, Randy Bresnik als Kommandant der Mission, Andrew Douglas und Frank Rubio als Mission Specialist. Und als erster europäischer Astronaut im Artemis-Programm der Italiener Luca Parmitano, der als Pilot die Raumkapsel steuern wird. Der bringe einen Hauch italienischer Leichtigkeit an Bord, scherzt ESA-Generaldirektor Josef Aschenbach.
15: I'm sure he brings a touch of Italian ease to the cockpit.
13: In der Artemis 2-Mission sind im Frühjahr zum ersten Mal seit mehr als 50 Jahren wieder Menschen um den Mond geflogen. Mit Artemis 3 sollten ursprünglich wieder Menschen auf dem Mond landen. Doch nun wird die Mission zu einem Zwischenschritt, bei dem ein Rendezvous und das Andocken von zwei Mondlandefähren an die Orion-Raumkapsel getestet werden soll. Und zwar nicht in Mondnähe, sondern in der Erdumlaufbahn. Eine weise Entscheidung, urteilt Michael Summers, Astrophysiker an der George Mason University.
4: Es klingt so einfach, Rendezvous und Andocken, aber das ist schwer. Software, Hardware, du musst alles testen. Ich habe mich daher gefreut, als die NASA entschieden hat, das erstmal in der Erdumlaufbahn zu tun, anstatt direkt Astronauten zum Südpol des Mondes zu schicken, was ein wirklich schweres Unterfangen ist.
13: 2027, also schon im kommenden Jahr, soll die Artemis-3-Mission starten. Doch es gibt ein Problem. Die Entwicklung der Mondlandefähren verzögert sich. Eine entwickelt das Unternehmen Blue Origin von Amazon-Gründer Jeff Bezos, die andere das Unternehmen SpaceX von Tesla-Chef Elon Musk. Und auch die beiden Trägerraketen, die die Mondlandefähren zum Rendezvous ins All bringen sollen, fliegen noch nicht zuverlässig. Gerade kürzlich ist die von Blue Origin explodiert. Die von SpaceX explodiert immer wieder.
16: So there are problems, yeah.
13: Es gäbe ein Problem, sagt auch Michael Summers. Es sei eben nicht so, dass kommerzielle Unternehmen automatisch besser, schneller, billiger seien als die NASA selbst.
4: Wenn kommerzielle Unternehmen das machen, hat das eine gute und eine schlechte Seite. Die gute Seite ist, dass sie viel effizienter sein können. Sie haben nicht so viel Bürokratie. Aber der Nachteil ist, dass sie weniger Erfahrung mitbringen als die NASA.
17: You got the controls.
13: Ihr habt jetzt die Kontrolle, sagt Artemis-2-Kommandant Reid Wiseman, als er symbolisch den Staffelstab an die Artemis-3-Crew übergibt. Die soll nun den Weg ebnen, damit mit Artemis-4 tatsächlich wieder Menschen auf dem Mond landen.
0: Kerstin Klein berichtete aus Houston. Im Stadion von Fußball-Bundesligist Mainz 05 hat es einen Weltrekordversuch der besonderen Art gegeben. Ziel war es, lesend eine Laola-Welle zu schaffen. Aus ganz Rheinland-Pfalz hatten sich dafür Schulklassen auf den Weg nach Mainz gemacht. Auch unsere Reporterin Rabea Amri war dabei.
18: Ich habe sehr viele Bücher zu Hause. Und ich lese auch sehr gerne.
19: Ganz früh schon sind Mira und alle anderen vom Gymnasium Kirn heute Morgen losgefahren, um rechtzeitig im Fußballstadion in Mainz zu sein.
18: Ich finde cool, dass ich das erste Mal in meinem Leben in einer Arena bin.
20: Ich lese auch sehr viel und ja, ich freue mich einfach hier zu sein.
21: Ich finde es halt richtig cool, dass diese Aktion hier mit dem Lesen, dass die alle zusammenkommen und dann zusammen lesen, ist richtig cool.
19: Tausende von Schülerinnen und Schülern, Leseratten und Fußballfans vereint, machen es sich auf den roten Schalen. Sitzen im Stadion bequem und warten gespannt, dass der Weltrekordversuch losgeht. Eine gelesene Laola-Welle soll entstehen. Ausgedacht hat sich das Kinder- und Jugendbuchautor Stefan Gemmel.
22: Die Idee war einfach, die Kinder jubeln zu lassen. Kinder sind gerne begeistert, sind gerne im Spaß unterwegs. Und da haben wir gedacht, wir könnten ja so eine Laola machen und dabei lesen.
19: Mitorganisiert wird das große Lese-Event vom SWR, Mainz 05 und vom Leseratten-Service. Das ist ein Unternehmen, das sich auf Leseförderung spezialisiert hat. Ein Weltrekord kann Kinder stark machen, weiß Geschäftsführerin Eva Pfitzner.
23: Das Erlebnis, dass man selber auch spürt, ich kann das. Das ist, glaube ich, sehr, sehr wichtig fürs eigene Ego. Und dann geht man vielleicht auch gestärkt an den nächsten längeren Text, den man dann wieder lesen muss, weil die Schule einem das so vorgibt, und sagt, tschakka, ich bin noch Weltrekordler, ich kann lesen, also tue ich es jetzt einfach mal und verliere meine Hemmungen.
19: Und dann rückt die große Laola immer näher. Gelesen wird ein Gedicht von Autor Stefan Gemmel, das er extra für heute geschrieben hat.
22: Es geht um den Spaß am Lesen, es geht darum, dass Bücherfreunde coole Menschen sind, dass sie empathisch sind, weil sie ja mit ihren Figuren leiden. Gutenberg kommt drin vor, weil wir sind ja nun mal in Mainz. Alles das musste ich in 21 Zweizeiler verfassen.
19: Von links nach rechts soll die Laola-Welle durchs Stadion schwappen, während die Kinder ihre zwei Zeilen nacheinander vorlesen.
23: Jede Gruppe kennt ihren eigenen Vers. Der besteht aus zwei Zeilen. Ein Zeil zum Aufspringen, ein Zeil zum Hinsetzen. Dann ist die nächste Gruppe dran. Auf und nieder, immer wieder.
19: Der Text erscheint auf der großen Stadionleinwand. Stefan Gemmel gibt den Startschuss.
24: Ganz links, ihr fangt an.
19: Aus tausenden Kehlen erklingen die Verse von Stefan Gemmel über die Freude am Lesen. Es gibt etwas auf dieser Welt, das alles in den Schatten stellt.
25: Etwas, was die Welt verbindet und in allen Ländern findet.
19: Am Ende der Laola-Welle heißt es, lasst uns feiern hier und heute, wir sind coole Bücherleute. Und dann steigt die Spannung ins Unermessliche, als der Schiedsrichter vom Rekordinstitut für Deutschland die Teilnehmerzahl und das Ergebnis verkündet.
1: 7.508 Personen liegt. Insofern gibt es hier in Mainz einen Weltrekord.
3: Es ist ein krasses Gefühl. Man freut sich danach auch richtig.
5: Und vielleicht sind wir in 2027 im Weltrekordbuch.
6: Wir haben den Weltrekord!
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0: Morgen geht sie los, die Fußball-Weltmeisterschaft, mit dem Eröffnungsspiel zwischen Mitgastgeber Mexiko und Südafrika. Deutschland muss noch bis zum Sonntag zum ersten Gruppenspiel warten. Was heute bei der deutschen Mannschaft auf dem Programm stand, weiß Thomas Kurs.
17: Ja, heute stand neben dem Training vor allem das obligatorische Teamfoto auf dem Programm. Einmal lächeln in der Hitze, danach floss auf dem Trainingsplatz dann der Schweiß. Und morgen schauen die Spieler im Teamquartier zusammen das Eröffnungsspiel. Das wird der FIFA-Präsident Gianni Infantino natürlich im Stadion live verfolgen. Einen Tag vor dem WM-Startschuss hat er die umstrittene WM auf einer Pressekonferenz in Mexiko-Stadt verteidigt. Philipp Weiskirch hat die Einzelheiten.
26: Ein Podium in Mexiko. Links der goldene WM-Pokal, rechts der WM-Ball und dazwischen sitzt Gianni Infantino. Vor ihm eine Journalistenschar, die vom FIFA-Präsidenten erstmal einen halbstündigen Monolog serviert bekommt. Infantino dankt zunächst ganz vielen Menschen und hakt dann die heiklen Themen der vergangenen Tage einfach selbst ab. Er sei froh, dass der Iran angesichts der schwierigen Weltlage an der WM teilnehmen könne. Aber kein Wort dazu, dass sich das iranische Team nur am Spieltag in den USA aufhalten darf und die meisten iranischen Fans wohl nicht ins Stadion dürfen. Dabei soll es laut Infantino die inklusivste WM aller Zeiten sein. Zur Posse um den Schiedsrichter aus Somalia, der trotz eines gültigen Visums nicht in die Vereinigten Staaten einreisen durfte, sagt der Schweizer, das sei zwar traurig, aber die FIFA könne nicht alles beeinflussen. Und letztlich verteidigt Infantino auch die horrend teuren Tickets. Die Preise seien angemessen, so der 56-Jährige, der darauf verweist, dass jeder verdiente Dollar wieder in den Fußball zurückfließe.
17: Von Mexiko nach München, dort wurden heute die Vorrunden der Handball-WM in Deutschland im kommenden Jahr ausgelost. Auf die deutschen Handballer warten Tunesien im Eröffnungsspiel, Serbien, eine Mannschaft, gegen die Deutschland bei der letzten EM verloren hat, und Uruguay als erste Hürden. Deutschland spielt alle Vorrundenspiele in München. Sollten die Vize-Europameister weiterkommen, würde Gislason mit der DHB-Auswahl alle weiteren Begegnungen in Köln austragen. Der Bundestrainer freut sich auf die Heim-WM, warnt aber auch vor den Gegnern.
27: Der Druck wird natürlich da, aber der ist immer da. Und ich denke, da überwiegt die Vorfreude bei uns allen, dieses Turnier hier zu Hause zu haben, mit perfekten Bedingungen. Aber wir wissen auch, dass ein schlechter Tag auch alles in Sand setzen kann.
17: Auf das Aufnahmeteam aus Dänemark könnte Deutschland übrigens erst im Finale treffen. Die Handball-WM beginnt am 13. Januar 2027. Das Internationale Olympische Komitee, IOC, plant weitreichende Reformen für die Olympischen Spiele. Das gab es heute auf einer Pressekonferenz bekannt. Künftig soll das olympische Programm flexibler gestaltet werden. Dafür empfiehlt die IOC-Exekutive, die bisher sehr starren Regeln zu modernisieren. Einzelheiten hat Christian Michel.
28: Das würde dem IOC mehr Spielraum geben, Sportarten und einzelne Disziplinen künftig schneller anzupassen. Entscheidungen sollen dabei nach festen und transparenten Kriterien getroffen werden. Bewertet werden sollen unter anderem die sportliche Bedeutung, die Attraktivität für Fans und der organisatorische Aufwand. Ziel ist es, die Olympischen Spiele besser an neue Entwicklungen anzupassen und dafür einen geregelten Prozess zu schaffen. Über die Vorschläge sollen die IOC-Mitglieder Ende Juni bei einer außerordentlichen Sitzung in Lausanne abstimmen. Wie sich das auswirken kann, zeigen aktuelle Entscheidungen der IOC-Exekutive. Skibergsteigen soll nach seinem Olympiadebüt auch 2030 zum Programm der Winterspiele gehören. Offen ist dagegen weiter die Zukunft der nordischen Kombination. Die traditionsreiche Disziplin steht für die Spiele 2030 bislang noch nicht fest.
17: Und noch eine Meldung vom Tennis. Beim ATP-Turnier in Stuttgart ist Jan-Lennard Struff im Achtelfinale ausgeschieden. Zuvor hat es auch Jannik Hanfmann erwischt.

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1: Um 22.30 Uhr mit Felix Sprung. Der sogenannte Tankrabatt fällt wie geplant Ende Juni weg. Das hat Unionsfraktionsvize Müller dem ARD-Hauptstadtstudio bestätigt. Die Aktion galt seit dem 1. Mai und war bis zum 31. Juni vorgesehen. Aus Berlin Bianca Schwarz.
2: Ab dem 1. Juli geht also die Energiesteuer auf Benzin und Diesel wieder hoch, um knapp 17 Cent pro Liter. Der Tankrabatt hat den Staat in den 2 Monaten schätzungsweise 1,6 Milliarden Euro gekostet. Wegen dieser hohen Kosten hatten sich Politikerinnen und Politiker von SPD, Grünen und Linken gegen eine Verlängerung des Tankrabatts ausgesprochen. Auch Bundesverkehrsminister Patrick Schnieder von der CDU hatte die Hoffnungen auf eine Verlängerung der Maßnahme gedämpft. Die AfD hingegen fordert, die Steuersenkung konstant beizubehalten.
1: Kanzler Merz und Vizekanzler Klingbeil sitzen seit Stunden mit Spitzenvertretern von Gewerkschaften und Arbeitgebern zusammen. Sie wollen deren Vorstellungen für Sozial-, Arbeitsmarkt- und Steuerreformen einholen. Es soll ausgelotet werden, welche Schnittmengen es bei den anstehenden Reformen gibt. Der stellvertretende Regierungssprecher Mayer sagte, es wäre ein Fortschritt, wenn man ein gemeinsames Verständnis dafür fände, welche Herausforderungen es gebe und welche nächsten Schritte es brauche. Die Zahl der Eisberge in der Arktis hat in den vergangenen 25 Jahren deutlich zugenommen. Nach Angaben von Forschern des Alfred-Wegener-Instituts in Bremerhaven lösen sich die Eismassen von großen Gletschern in Grönland und der russischen Arktis. Aus der Nachrichtenredaktion Ralf Stölting.
3: Besonders die Gletscher in Nordostgrönland haben den Forschern zufolge an Stabilität verloren. Laut AWI ist das eine Folge des Klimawandels. Die treibenden Eisberge gefährden demnach zunehmend die Schifffahrt und Fischerei. Außerdem gehen die Forscher davon aus, dass viele der schmelzenden Eisberge große Mengen an Geröll transportieren. Laut AWI regnet es aus diesen Eisbergen geradezu Steine auf den Meeresboden. Dort bilden sich so neue Siedlungsflächen für Lebewesen und verändern mit der Zeit ganze Lebensgemeinschaften in der Tiefsee.
1: Das US-Militär hat nach eigenen Angaben einen Tanker im Golf von Oman angegriffen. Danach wurde von einem Flugzeug aus Präzisionsmunition in den Maschinenraum des Schiffes abgefeuert. Der Tanker sei manövrierunfähig gemacht worden. Er wollte nach US-Angaben iranisches Öl exportieren und damit die von den Vereinigten Staaten verhängte Seeblockade durchbrechen. Das Wetter in Deutschland, in der Nacht gebietsweise trocken, auch Schauer und einzelne Gewitter, Tiefstwerte 12 bis 3 Grad. Morgen wechselnd bewölkt, später einige Schauer und einzelne Gewitter, im Südwesten länger trocken. Höchstens 13 Grad im Erzgebirge bis 21 Grad im Südwesten. Am Freitag zeitweise Schauer, vereinzelt Gewitter, 14 bis 22 Grad. Das waren die Nachrichten.
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4: Die Autobahn 31 Meppen leer wird zwischen Jemgum und Leer West wegen Bauarbeiten im Emstunnel bis Freitag früh zwischen 20 und 6 Uhr in beiden Richtungen gesperrt. Und die A61 Mönchengladbach Richtung Koblenz zwischen Dreieck Sinzing und Niederzissen 3 Kilometer Stau wegen Bauarbeiten.
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4: Heute mit Sven Hasenclever. Es geht um 287 Millionen Euro und dazu nochmal 160 Millionen Euro Zinsen. Die fordert ein Hamburger Unternehmen vor dem Landgericht Bonn vom Bundesgesundheitsministerium. Hintergrund ist ein gescheiterter Maskendeal in der Hochphase der Corona-Zeit. Die Hamburger Firma war nach eigenen Angaben telefonisch und per Mail vom damaligen Bundesgesundheitsminister Spahn von der CDU mit Maskenlieferungen beauftragt worden. Die wurden jedoch laut Klage kurzfristig zurückgezogen. Aus Bonn berichtet Jochen Hilgers.
5: Beide Seiten, die klagende Firma und das beklagte Bundesgesundheitsministerium, kamen sich nicht näher. Eine gütliche Einigung wird es nicht geben, sagt Bonns Gerichtssprecher Stefan Schulz.
6: Die Klägerseite hat ausgeführt, dass sie grundsätzlich vergleichsbereit wäre. Von Seiten der Beklagten wurde ein Vergleichsabschluss allerdings abgelehnt unter Hinweis darauf, dass hier weiterhin davon ausgegangen wird, dass es keinen Kaufvertrag gab.
5: Kaufvertrag ja oder nein, das ist die entscheidende Frage in dem Verfahren, das mittlerweile 460 Millionen Euro schwer ist. Der Richter fasste den Verfahrensstand in etwas mehr als einer Stunde zusammen. Es war der Beginn der Corona-Zeit. Masken und medizinisches Gerät waren weltweit begehrt. Die Preise gingen durch die Decke. Der damalige Bundesgesundheitsminister Jens Spahn persönlich meldete sich auf dem Handy des Geschäftsführers der klagenden Firma. Jetzt will ich erst einmal rechtlich verbindlich das Zeug, soll er laut Klägerin gesagt haben und meinte offenbar eine Lieferung von mehr als 350 Millionen Masken. Der Anwalt der Klägerin, Dennis Geißler, sagt weiter.
7: Jens Spahn hat ganz deutlich gesagt, ich befinde mich in einer Zwangslage, ich brauche dringend Ihre Hilfe, hat er dem Geschäftsführer der Klägerin gesagt. Und die Klägerin hat dann sofort reagiert und sofort die vom Gericht zitierte Liste erstellt. Sie müssen sich vorstellen, wir sprechen hier über Waren, die auf der ganzen Welt gefragt waren.
5: Es sei ein Fall aus dem juristischen Lehrbuch, sagte der vorsitzende Richter. Nicht nur das Telefonat, auch ein umfangreicher E-Mail-Verkehr legt laut Klägerin nahe, dass das Geschäft unbedingt zustande kommen sollte. Gerichtssprecher Stefan Schulz über den heutigen Ablauf.
6: Die Kammer hat sehr umfassend in den Sachen Streitstand eingeführt. Sie hat sehr wesentliche Dokumente der Genese eben dieses streitigen Vertragsabschlusses dargestellt, teilweise auch im Wortlaut zitiert und dann eben kurz skizziert, auf welche rechtlichen Fragestellungen es hier bei einer möglichen Entscheidung ankommen könnte.
5: Irgendwann war die Klägerin für sie überraschend raus aus dem Geschäft. Den Zuschlag bekam neben anderen die bis dato völlig unbekannte Firma Emix aus der Schweiz, die zu dem Zeitpunkt lediglich 400 Euro Stammkapital hatte, wie Rechtsanwalt Geißler süffisant vor Gericht anmerkte. Für ihn wurde vor allem klar, unter welchem Druck alle Beteiligten standen.
7: Die Bundesregierung oder das Gesundheitsministerium und vor allen Dingen der Gesundheitsminister stand vor dem Problem, dass er ganz dringend diese Masken benötigte und andere Waren. Und das sagte er auch sehr deutlich.
5: Haben Sie denn eine Erklärung, warum es dann nicht zu diesem Geschäft gekommen ist?
7: Ehrlicherweise, Sie wissen, ich habe das gerade auch noch mal aktiv gefragt. Die Erklärung ist bis heute nicht gekommen. Ich persönlich wundere mich da sehr drüber, weil ja unstreitig ist, dass die Pure Fashion Agency GmbH deutlich niedrigere Preise angeboten hat als letztendlich die Unternehmen, die dann hinterher die Masken geliefert haben.
5: Die Anwälte des Bundesgesundheitsministeriums wollten sich heute mit Blick auf das laufende Verfahren nicht äußern. Eine Entscheidung könnte am 22. Juli fallen.
0: Wirtschaft.
4: Die Anwohner des Berliner Airports sind Fluglärm gewohnt. Die kommenden Tage wird es aber noch mal ein bisschen lauter rund um den BER, denn dort findet bis zum Wochenende die ILA statt, die internationale Luftfahrtausstellung. Und dort stehen nicht nur viele Flieger am Boden, sondern werden natürlich auch in der Luft vorgeführt. Auch Bundeskanzler Merz war zur Eröffnung zu Besuch bei der ILA und während seines Rundgangs kam auch das Scheitern des deutsch-französischen Kampfjets-Projekts FCAS zur Sprache. Johannes Frevel mit Einzelheiten.
8: Die gescheiterte deutsch-französische Entwicklung eines gemeinsamen Kampfflugzeuges bietet nach den Worten von Bundeskanzler Friedrich Merz die Chance für eine neue europäische Lösung. Die Entwicklungen rund um FCAS würden in ein neues Projekt eingebracht, sagte Merz zum Start der Luft- und Raumfahrtmesse ILA bei Schönefeld.
9: Die Luftwaffe, die Bundeswehr, fliegt den Eurofighter. Der Eurofighter ist ein erfolgreiches Beispiel für europäische Rüstungskooperation. Wir eröffnen der Industrie aber auch neue Möglichkeiten beim Bau moderner Kampfflugzeuge auf anderen Wegen weiter voranzukommen. Und der eigentliche Kern von FCAS, den werden wir als europäisches System der Systeme weiterführen. Und hier liegt eine große Chance eines zentralen deutsch-französischen verteidigungsindustriellen Zukunftsprojekts, das wir gemeinsam verwirklichen wollen.
8: Noch sind künftige Partner für ein neues Kampfflugzeug unklar. Die Verteidigungsminister Deutschlands und Frankreichs würden im Juli einen Plan zur weiteren Zusammenarbeit beider Länder in Verteidigungsfragen ausarbeiten, sagte Merz. Eine Allianz deutscher Rüstungsunternehmen um Airbus Defence stellt einen Eurofighter-Nachfolger in Aussicht, der gemeinsam mit Drohnen in einer militärischen Cloud agieren soll. Michael Schöllhorn, Präsident des Bundesverbandes der deutschen Luft- und Raumfahrtindustrie, BDLI.
10: Wir brauchen eine Entscheidung für das weitere Vorgehen bei FCAS als Gesamtsystem und ein Kampfjet der sechsten Generation, weil er essentiell ist für die Luftüberlegenheit und souveräne Verteidigung Deutschlands und Europas. Wir stehen bereit, Verantwortung zu übernehmen. Wir verfügen über die Kompetenz, die Technologien, die Kapazität und den klaren Willen, ein FCAS und den Kampfjet der sechsten Generation zu entwickeln und zu bauen. Und zwar für und mit Europa.
8: Mit einer neuen Luftfahrtstrategie will die Bundesregierung zudem Wettbewerbsfähigkeit und Innovation der deutschen Luftverkehrswirtschaft sichern, die wirtschaftlich hinter der Entwicklung in anderen Ländern Europas zurückbleibt. Bundeskanzler Friedrich Merz rechnete Entlastungen vor.
9: Die E-Kerosin-Quote haben wir gestrichen. Die Flugsicherungsgebühr haben wir gesenkt. Die letzte Erhöhung der Luftverkehrssteuer haben wir zurückgenommen. Und wir übernehmen jetzt auch die Flugsicherungskosten für die deutschen Regionalflughäfen. Das Paket insgesamt wird den Luftverkehr aus Deutschland um rund eine halbe Milliarde, um rund 500 Millionen Euro entlasten.
8: Auf der Luftfahrtmesse ILA präsentieren sich bis Sonntag 750 Aussteller aus 37 Ländern.
4: Informationen von Johannes Frevel. Gleich 22.41 Uhr. Trübes, brackiges Wasser, der Lichtstrahl einer Tauchlampe und ein versunkenes Segelschiff. So sieht das Video aus, das polnische Taucher vor rund 2 Jahren bei einem Tauchgang in der Ostsee gemacht haben. Und dabei haben sie einen spektakulären Fund gemacht. Auf dem versunkenen Schiff waren nämlich mehr als 100 Flaschen Champagner und historische Tonkrüge gefüllt mit Selterswasser. Jetzt sind 4 Flaschen aus diesem Fund nach Hause zurückgekehrt, ins Selterswassermuseum nach Niederselters im Kreis Limburg-Weilburg. Dort sind sie vor rund 170 Jahren abgefüllt worden. Benjamin Müller hat sich die Flaschen angeguckt.
11: Da sind sie also, 4 schwere Tonflaschen aus dem versunkenen Segelschiff in der Ostsee. Natürlich gesäubert und nicht mehr voll mit Algen und Schlamm. Sie sind in der typischen braun-roten Tonfarbe und in etwa so groß wie eine heutige Wasserflasche. Auf den Flaschen sind Siegel zu sehen. Wie die aussehen, beschreibt Museumsführerin Julia Westendorf.
12: Genau, es ist einmal ein rundes Siegel, da steht Selters drin und unten drunter steht in der Schrift Herzogtum Nassau. Hinten kann man auch noch herausfinden, wo sie herkamen, also aus dem Kannebecker Land, aus dem Westerwald. Hier ist ein W für Wildscheid und hier unten ist zum Beispiel die Nummer 124. Das heißt, der 124. Krugbäcker dort hat diesen Krug hergestellt.
11: Die Krüge sind rund 170 Jahre alt und durch die Siegel lässt sich ihre Herkunft sehr genau zuordnen. Damals um 1850 rum wurde in Niederselters noch das Original Selterswasser abgefüllt und war absoluter Marktführer. Die Krüge, die in der Ostsee gefunden worden sind, sind noch fest verschlossen. Das heißt, drin ist das Original Selterswasser.
12: Genau, und man sagt auch, das Wasser ist sogar noch trinkbar. Also es kam ein Korken rein, dann wurde es mit einem Stoffläppchen umschlossen, mit Garn umwickelt und dann wurde es in Wachs oder Pech getaucht und man sieht hier oben drauf, das Wachssiegel ist auch noch intakt.
11: Bei einem anderen Fund von Tonkrügen aus der Nordsee hatte ein Chemiker festgestellt, dass das Wasser noch trinkbar ist. Der langjährige Museumsführer und ehemalige Bürgermeister von Selters, Norbert Zabel, hat es damals sogar probiert.
13: Es wäre aber nicht unbedingt ein Wasser, was man heute in der Gastronomie anbieten würde. Aber es ist genießbar. Es war sehr salzig. Das kann ich also in diese Richtung nur sagen.
11: Das Mineralwasser von damals hatte einen ganz anderen Geschmack als das Wasser von heute. Außerdem war natürliche Kohlensäure drin, die das Wasser nochmal zusätzlich konserviert hat. Übrigens ist der Brunnen, aus dem die alten Tonkrüge befüllt wurden, auch heute noch aktiv, auch wenn sein Wasser nicht mehr abgefüllt wird, erklärt Julia Westendorf.
12: Also die Leute, die das erste Mal trinken, die finden es sehr gewöhnungsbedürftig. Das Wasser ist 4 Grad kalt, also es ist wirklich sehr erfrischend. Und hat natürlich den Eisenanteil, der da nicht rausgefiltert ist. Was schmeckt so gewöhnungsbedürftig? Das ist das Eisen, das schmeckt so ein bisschen nach Blut. Ist natürlich sehr mineralisch, also sehr salzig und durch die natürliche Kohlensäure natürlich sauer.
11: Im Selterswassermuseum ist noch die Originalabfüllanlage von früher zu sehen und es gibt den sogenannten Haustrunk. Hier können sich die Besucherinnen und Besucher bald wieder vom Originalbrunnen das Ur-Selterswasser abzapfen und probieren. Die Anlage war zwar in den letzten 2 Jahren kaputt, soll bald aber wieder laufen. Die Krüge aus der Ostsee sind jetzt also zurück zu Hause und ihre verrückte Reise hätten sie sich bei ihrer Abfüllung damals bestimmt nicht träumen lassen.

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1: Fußball-WM-Stimmung in New York? Fehlanzeige. Stattdessen fiebert die ganze Stadt gerade mit den Basketballern der Knicks. Seit 27 Jahren hatten sie kein NBA-Finale mehr erreicht, bis jetzt. Nun träumen Fans sogar vom nächsten Titel. Die Freude über ihre Mannschaft verbindet die Menschen. Fernseher werden auf die Bürgersteige gestellt und mit Beamern projizieren einige das Spiel auf ihre Hauswände. Drumherum stellen die New Yorker dann ihre Campingstühle auf und so entstehen Nachbarschafts-Watch-Partys und schöne Momente. Aus New York berichtet Giselle Uka.
2: Mitten in Manhattan feuern hunderte Menschen die Basketballer der New York Knicks an. Dabei starren sie gespannt auf einen kleinen Fernseher, den ein Bodega-Besitzer vor seinem Laden auf dem Bürgersteig aufgestellt hat. Auch Red schaut sich das Spiel hier an. Er kennt die Betreiber des kleinen Ex-Supermarktes schon sein Leben lang. Das ist wirklich was Besonderes, sagt Red, denn es zeige, worum es geht, um Gemeinschaft.
3: It's just really special. This is what it's about. This is community right here.
2: Schon zum dritten Mal gibt es die Nachbarschafts-Watch Party im Viertel Hell's Kitchen. In der Gegend haben inzwischen alle davon gehört. Sie bringen Camping- und Klappstühle mit, teilweise auch Verpflegung. Weil von Mal zu Mal immer mehr Leute kommen, wird das Spiel jetzt sogar noch zusätzlich mit einem Beamer auf das Ladentor nebenan projiziert. Dass es gerade so einen Hype um die Knicks in der Stadt gibt, wundert Red überhaupt nicht. Das Team ist seit 27 Jahren zum ersten Mal wieder in einem NBA-Finale.
3: I think we waited such a long time.
2: Wir haben so lange auf diesen Moment gewartet und es ist so wichtig für New York, eine Möglichkeit zu haben, zusammenzukommen. Es passiert gerade so viel im Land. Gleichzeitig sind wir hier einfach alle orange-blau. Das ist sehr cool. Tatsächlich sieht man in der Stadt schon seit Tagen an jeder Ecke Menschen in orange-blauen T-Shirts, Trikots oder mit Knicks-Kappen rumlaufen. Egal, wo man hinkommt, Thema sind die Knicks. Die Energie dabei ist immer positiv. Auch Rachel liebt dieses Gefühl.
4: You know, work is stressful.
2: Arbeit ist stressig, jeder muss Rechnungen zahlen. Aber im Moment fragen sich die Leute vor allem, wo sie nach Feierabend das Spiel gucken sollen. Ich glaube, die Stadt wird erst wieder normal funktionieren, wenn die Saison zu Ende ist. Den letzten Pokal holten die Knicks vor 53 Jahren. Da war die 7-jährige Mali noch lange nicht auf der Welt. Sie ist mit ihrer Mutter zum kleinen Public Viewing gekommen und glaubt, dass die Knicks den Titel diesmal holen können. Ihr machen die Spiele besonders Spaß, weil alle gemeinsam so fest vom Sieg überzeugt sind.
5: I think they're gonna win because they haven't won in a very long time and it's just fun because everybody believes in the spirit that they're gonna win.
2: Die einzigen negativen Gefühle am Abend löst US-Präsident Donald Trump aus. Er wollte beim dritten Finalspiel in seiner Heimatstadt dabei sein. Wegen erhöhter Sicherheitsvorkehrungen wurden alle Fanfeste um den Madison Square Garden herum deshalb abgesagt. Als der Präsident im TV gezeigt wird, buhen die New Yorker so laut sie können. Er nutzt jede Gelegenheit, um sich in den Mittelpunkt zu drängen. Es geht aber um die Stadt und die Fans, die zusammenkommen. Er ruiniert das. Er soll verdammt nochmal verschwinden. Trump bringt den Knicks jedenfalls kein Glück. Nach 13 Siegen verlieren die New Yorker Basketballer zum ersten Mal wieder ein Spiel. Für die Fans kein Grund zur Panik. Wenn ihre Mannschaft bei den kommenden 4 Spielen noch 2-mal gewinnt, ist der Titel sicher.
1: Aus Washington berichtete Giselle Uka. Dass Stuttgart 21 nicht wie geplant fertig wird, ist inzwischen schon ein Running Gag. Nach vielen Verschiebungen ist auch der letzte Termin für dieses Jahr im Dezember 2026 gerissen worden. Seit Anfang der Woche scheint klar, die Inbetriebnahme von Stuttgart 21 wird frühestens 2031 stattfinden. Ein Grund für die erneute satte Verspätung: Die Bahn hat in großem Stil falsche Kabel verlegt, die jetzt getauscht werden müssen. Das hat eine SWR-Recherche ergeben. Frieda Kümmerer hat sich auf Spurensuche nach diesen falschen Kabeln gemacht.
6: Wer in den letzten Monaten mit dem Zug nach Stuttgart gefahren ist, konnte beim Blick aus dem Fenster schon merken, dass irgendwas merkwürdig ist. Offene Kabelschächte entlang der Gleise, überall liegen kreuz und quer Kabel in oder auch neben den Kabelkanälen.
7: Hier sehen wir sicherlich alte Kabel, aber wohl auch neu verlegte.
6: sagt Hans Leister. Er ist Bahnexperte und Bahnberater aus Berlin.
7: Scheint auch irgendwie nicht so ganz planvoll alles hier abzulaufen.
6: Für den SWR ist er nach Stuttgart gekommen, um sich den Kabelsalat genauer anzuschauen. Am Stadtrand wurden über 1000 Kilometer Kabel verlegt, auch neben dem Bahnsteig, auf dem Hans Leister steht.
7: Ja, Kabel, das ist etwas, was man eigentlich mit der Digitalisierung zum großen Teil loswerden wollte. Ja, wenn man sich das so anschaut, das ist keine ordentliche Baustelle, das ist eigentlich ein Saustall.
6: Nach SWR-Recherchen hat die Bahn wichtige Abläufe nicht eingehalten. Die Bahn hat unter Termindruck Kabel und Kabelschächte verlegen lassen, als die Planungen noch nicht abgeschlossen waren und unklar war, welche Kabel überhaupt gebraucht werden. Also wurden die Standardleitungen für Signaltechnik verlegt. Ein folgenschwerer Fehler. Ein Großteil der Kabel und Kabelschächte muss laut Insidern getauscht werden. Auch deswegen verschiebt sich Stuttgart 21 erneut. Was sagt die Bahn zu diesen Vorwürfen? Bereits im Mai hat der SWR den Vorstandsvorsitzenden der DB Infrago, Philipp Nagel, am Rande eines Workshops zu Stuttgart 21 befragt.
8: Also wir warten da auf den Juni, da wollen wir jetzt nicht vorher was dazu sagen.
9: Auch zu kilometerweise falsch verlegten Kabeln in der Stellwerkstechnik?
8: Wir haben da parallel auch eine Revision, da werden sich alle Sachen genau angeguckt.
6: Die Bahn sagt vorerst nichts. Aber warum kommt es immer wieder bei Stuttgart 21 zu so massiven Problemen?
7: Ja, das zieht sich ja durch bei Stuttgart 21, dass man am Anfang und während des Verlaufs mehrfach die Zielsetzung geändert hat. Das heißt auch ein Durcheinander.
6: Sagt der Experte Hans Leister. Tatsächlich haben Politik und Bahn immer wieder während des Baus das Projekt angepasst, verändert und ergänzt. Und Terminverschiebungen wurden bei Stuttgart 21 Tradition.
10: Wir werden im Jahre 2019 fertig sein,
6: sagte einst der baden-württembergische Ministerpräsident Günther Oettinger, später dann der S21-Pressesprecher.
11: Insgesamt geht die Bahn immer noch von einer Inbetriebnahme 2021 aus.
12: Und streben jetzt einen Inbetriebnahmetermin 2025 an.
6: Musste der damalige Bahnchef Richard Lutz dann nachschieben. 2024 formulierte es der damalige Landesverkehrsminister so.
13: Ich bleibe bei meinem Spruch, einstweilen wird er im Dezember 2026 in Betrieb genommen. Einstweilen.
6: Doch knapp ein Jahr vor diesem Termin zog Bahnchefin Evelyn Paller die Reißleine.
14: Niemand ist glücklich über diese Situation.
6: Mehrere Insider bestätigen dem SWR, der neue Eröffnungstermin wird nicht vor 2031 sein. Wie genau die Inbetriebnahme aussehen wird, das will die Bahn aber erst in rund 2 Wochen bekannt geben.
1: Stuttgart 21 verzögert sich weiter, Friedrich Kümmerer berichtete. In Bayern ist ein Reisebus mit Grundschülern im Landkreis Dachau nahe München mit einem Linienbus zusammengestoßen. Es gab zahlreiche Verletzte, ein Junge kam ums Leben. Der Linienbus war leer. Aus Hebertshausen, Birgit Grundner.
15: Nach Angaben der Rettungskräfte gab es noch am Unfallort Reanimationsversuche, die aber erfolglos geblieben seien. 2 weitere Kinder und eine Lehrerin wurden sehr schwer verletzt. 2 Kinder seien mittelschwer und 26 leicht verletzt. Auch die Busfahrer hätten leichte Verletzungen erlitten. Der mit den 2. Klässlern besetzte Reisebus war für einen Schulausflug unterwegs, als er im Bereich einer Kurve mit einem Linienbus zusammenstieß. Löwel sprach von einem der schwersten Unfälle, die es im Landkreis je gegeben habe. Für die Ursache müsse man unfallanalytische Gutachten abwarten. Beide Fahrer seien jedenfalls nicht alkoholisiert gewesen, betonte der Landrat, der damit auf Gerüchte im Netz reagierte. Nach dem Unfall waren zur Versorgung der Verletzten 4 Hubschrauber, etwa 15 Rettungswagen und 8 Notärzte im Einsatz. Für Angehörige wurde ein Bürgertelefon eingerichtet. In Heimhausen wird am Abend die Kirche geöffnet für alle, die sich nun zurückziehen möchten.
1: Kultur. Steven Spielberg und Außerirdische, das ist eine der großen Erfolgsgeschichten des Kinos. Mit Unheimliche Begegnung der dritten Art und E.T. hat er Generationen von Zuschauern geprägt. Nun kehrt Spielberg zu diesem Thema zurück. Sein neuer Film Disclosure Day, der Tag der Wahrheit, stellt eine einfache, aber folgenreiche Frage. Was wäre, wenn die Menschheit plötzlich erfährt, dass sie nicht allein im Universum ist? Anna Wollner über einen Film, der weniger von Außerirdischen erzählt als von unserer Gegenwart.
16: Wenn Sie rausfinden würden, dass wir nicht allein sind. Wenn es ihnen jemand zeigen, es beweisen würde. Würde ihnen das Angst machen?
17: Regielegende Steven Spielberg stellt in seinem 36. Spielfilm eine zentrale Frage. Und je länger Disclosure Day dauert, desto deutlicher wird, die Antwort darauf interessiert ihn mehr als die Außerirdischen selbst.
18: Guten Morgen, Kansas City. Was erwartet uns heute?
19: Heute ist...
17: Emily Blunt spielt Margaret Fairchild, Wettermoderatorin eines Lokalsenders in Kansas City. Als sie auf Hinweise zu einer jahrzehntelang geheim gehaltenen Wahrheit stößt, gerät ihr Leben aus den Fugen. Gemeinsam mit dem Cybersicherheitsexperten Daniel Kellner, gespielt von Josh O'Connor, macht sie sich auf die Suche nach Antworten. Antworten, die mächtige Kreise um jeden Preis verborgen halten wollen.
20: Die Menschen haben ein Recht auf die Wahrheit. Sie gehört allen 7 Milliarden Menschen.
17: Was nach klassischer Science-Fiction klingt, entwickelt sich schnell zu etwas anderem. Spielberg erzählt keinen Film über die Faszination des ersten Kontakts. Er erzählt einen Verschwörungsthriller, einen Film über Geheimhaltung, Desinformation und die Frage, wem wir überhaupt noch glauben können. Immer wieder erinnert Disclosure Day an die großen paranoiden Politthriller der 1970er Jahre. Die eigentliche Bedrohung kommt nicht aus dem All, sondern aus den Institutionen, die Informationen kontrollieren und Wahrheiten verwalten.
21: Ich höre zu, Noah. Darüber habe ich eine ganze Menge gelernt.
22: Von deinen Freunden?
21: Ja, sie betrachten Empathie als Selektionsvorteil, als den alles übertrumpfenden Selektionsvorteil im Wesentlichen, als den Kern sämtlichen organischen Seins. Unsere mangelnde Einsicht, dies anzuerkennen, wird zu unserem Aussterben führen.
17: Das ist zunächst ausgesprochen spannend. Spielberg erzeugt eine permanente Atmosphäre der Unsicherheit. Visuell bleibt der inzwischen 79-jährige Regisseur dabei beeindruckend souverän. Kameramann Janusz Kaminski taucht den Film in kalte, unheimliche Bilder. John Williams liefert einen melancholischen Score. Und vor allem Emily Blunt und Josh O'Connor sorgen dafür, dass die Geschichte trotz aller Verschwörungsmythen geerdet bleibt.
23: Ich kenne dich.
17: Spielberg interessiert sich letztlich weniger für die Frage, ob es außerirdisches Leben gibt. Ihn interessiert, was passiert, wenn Menschen feststellen müssen, dass ihre Gewissheiten nicht mehr tragen. Der Film kreist um Wahrheit und Desinformation, um Macht und Kontrolle über Wissen. Wer entscheidet, was die Öffentlichkeit erfahren darf? Wie verändert sich eine Gesellschaft, wenn sie das Vertrauen in ihre Institutionen verliert? Das sind Fragen, die Disclosure Day deutlich stärker beschäftigen als die klassischen Motive des Science-Fiction-Kinos. Über mehr als 2 Stunden wächst das Gefühl, dass die große Enthüllung unmittelbar bevorsteht.
24: Was ist nur mit uns passiert? Oh mein Gott!
17: Doch anstatt diesen Spannungsbogen einzulösen, lässt Spielberg seinen Film bewusst in der Schwebe. Disclosure Day ist ein ungewöhnlicher Spielberg-Film. Kein Film des Staunens wie E.T. oder Unheimliche Begegnung der dritten Art, sondern ein Film des Zweifels. Düster, ernst und von einer fast durchgehenden Paranoia geprägt. Ein aufgeblasener Science-Fiction-Thriller, der mehr vorgibt zu sein, als er am Ende ist.
1: Sagt unsere Filmkritikerin Anna Wollner über Disclosure Day, der Tag der Wahrheit. Der neue Film von Steven Spielberg, von morgen an in den Kinos.
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0: Gewerkschaften und Arbeitgebern beraten. Sie wollten deren Vorstellungen für Sozial-, Arbeitsmarkt- und Steuerreformen einholen. Außerdem wollten die Teilnehmer ausloten, welche Schnittmengen es bei den anstehenden Reformen gibt. Der stellvertretende Regierungssprecher Meyer hatte im Vorfeld gesagt, es wäre ein Fortschritt, wenn man ein gemeinsames Verständnis dafür fände, welche Herausforderungen es gebe und welche nächsten Schritte es brauche. Das Treffen ist nach Angaben aus Regierungskreisen gerade beendet worden. Ergebnisse sind noch nicht bekannt, allerdings sollten auch keine Entscheidungen getroffen werden. Der sogenannte Tankrabatt fällt wie geplant Ende Juni weg. Das hat Unionsfraktionsvize Müller dem ARD-Hauptstadtstudio bestätigt. Die Aktion galt seit dem 1. Mai und war bis zum 31. Juni vorgesehen. Aus Berlin Bianca Schwarz.
1: Ab dem 1. Juli geht also die Energiesteuer auf Benzin und Diesel wieder hoch, um knapp 17 Cent pro Liter. Der Tankrabatt hat den Staat in den 2 Monaten schätzungsweise 1,6 Milliarden Euro gekostet. Wegen dieser hohen Kosten hatten sich Politikerinnen und Politiker von SPD, Grünen und Linken gegen eine Verlängerung des Tankrabatts ausgesprochen. Auch Bundesverkehrsminister Patrick Schnieder von der CDU hatte die Hoffnungen auf eine Verlängerung der Maßnahme gedämpft. Die AfD hingegen fordert, die Steuersenkung konstant beizubehalten.
0: In Hannover hat es Proteste gegen Sparpläne im Gesundheitswesen gegeben. Gewerkschaften und Sozialverbände hatten dazu aufgerufen. Nach deren Angaben sind dem etwa 8000 Beschäftigte unter anderem aus Krankenhäusern und Pflegeeinrichtungen gefolgt. Hintergrund sind vom Bundesgesundheitsministerium geplante Kürzungen. Sie zielen darauf ab, die gesetzlichen Krankenkassen zu entlasten. In Hannover hat heute ein 2-tägiges Treffen der Gesundheitsminister der Länder begonnen. US-Präsident Trump hat dem iranischen Regime erneut gedroht. Auf seiner Online-Plattform schrieb er, der Iran habe zu lange gebraucht, um einen Deal zu verhandeln. Jetzt müsse das Land den Preis dafür zahlen. Vorher hatten sich beide Seiten gegenseitig angegriffen. Die US-Regierung wirft Teheran vor, einen Kampfhubschrauber abgeschossen zu haben. Als Reaktion griff das US-Militär mehrere Ziele an. Der Iran wies die Anschuldigungen zurück und attackierte seinerseits erneut US-Stützpunkte in Golfstaaten. Das waren die Nachrichten. Das Wetter in Deutschland, in der Nacht gebietsweise trocken, auch Schauer und einzelne Gewitter, Tiefstwerte 12 bis 3 Grad. Morgen wechselnd bewölkt, später einige Schauer und einzelne Gewitter, im Südwesten länger trocken. Höchstens 13 Grad im Erzgebirge bis 21 Grad im Südwesten. Am Freitag zeitweise Schauer, vereinzelt Gewitter, 14 bis 22 Grad. Am Samstag 16 bis 26 Grad. Es ist 23.03 Uhr.
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3: Die Autobahn 1 Osnabrück Richtung Bremen ist zwischen Dreieck Ahlhorner Heide und Wildeshausen West wegen Bauarbeiten bis Freitag früh jeweils zwischen 19 und 6 Uhr gesperrt. Die Umleitung führt über die A29 und Ahlhorn. Die A4 Aachen Richtung Köln ist zwischen Kreuz Köln West und Köln Eiffeltor wegen Markierungsarbeiten noch bis 5 Uhr früh gesperrt. Die A5 Frankfurt Richtung Kassel zwischen Bad Nauheim und Gambacher Kreuz 3 Kilometer Stau wegen Bergungsarbeiten. Die A9 Halle Leipzig Richtung Berlin ist zwischen Wiedemar und Bitterfeld-Wolfen nach einem Unfall gesperrt. Die Autobahn 31 Meppen-Leer wird zwischen Jemgum und Leer West wegen Bauarbeiten im Ems-Tunnel bis Freitag früh jeweils zwischen 20 und 6 Uhr in beiden Richtungen gesperrt. Autobahn 61 Mönchengladbach Richtung Koblenz zwischen Dreieck Sinzig und Niederzissen 3 Kilometer Stau wegen Bauarbeiten. Die A71 Richtung Schweinfurt ist zwischen Oberhof und Suhl-Zellamelis wegen Wartungsarbeiten im Tunnel Hochwald noch bis 6 Uhr früh gesperrt. Auf der Autobahn 81 Singen-Schaffhausen ist zwischen Kreuz Singen und Hilzingen, dort ist der Hohlwied-Tunnel wegen Wartungsarbeiten bis morgen früh 6 Uhr gesperrt. A99 München-Südwest Richtung München-Nord, der Tunnel Allach ist nach Auslösung der Höhenkontrolle gesperrt. Berlin, die A100 ist zwischen Jakob-Kaiser-Platz und Hohenzollern-Damm wegen Wartungsarbeiten in beiden Richtungen noch bis 5 Uhr früh gesperrt. Und nochmal die A111 stadteinwärts, der Flughafentunnel Tegel ist wegen Wartungsarbeiten gesperrt.
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3: Die kommt vom Norddeutschen Rundfunk in Hamburg. Am Mikrofon begrüßt sie Sven Hasenclever. Erwarten Sie nicht zu viel. Wenn Sie mit diesem Satz in ein Vorstellungsgespräch gehen, werden Sie voraussichtlich ohne Job wieder rauskommen. Ähnlich hat es der Regierungssprecher vor dem heutigen Treffen im Kanzleramt formuliert.

0: Die Spitzen der rot-schwarzen Regierung trafen sich mit den Vorsitzenden der Arbeitgeber- und Sozialverbände, um über die anstehenden Reformen in Sachen Soziales, Arbeitsmarkt, Gesundheit, Rente und Steuern zu sprechen. Fast 4 Stunden hat man seit 19 Uhr zusammengesessen. Ergebnisse waren nicht geplant. Bianca Schwarz in Berlin. Konnte dieses Versprechen gehalten werden oder wurden doch Maßnahmen angekündigt?
1: Nein, also es hat kein Pressestatement gegeben, aber das Treffen hat ein bisschen länger gedauert als vorher angekündigt, etwas mehr als 3,5 Stunden, beziehungsweise so vor einer Viertelstunde sind die letzten Autos vom Kanzleramt losgefahren. Konkrete Maßnahmen heute Abend hat aus 2 Gründen niemand erwartet. Zum einen, weil das Paket, das die Bundesregierung da liegen hat, viel zu komplex ist, um das jetzt in 3 Stunden mal gerade eben so nebenbei abzuräumen. Und zum anderen, weil dieses Treffen mehr Beziehungspflege war. Die Arbeitgeber und die Gewerkschafter, die haben seit Monaten nicht wirklich miteinander gesprochen. Und diese beiden Seiten mit der Politik zusammenzubringen an einen Tisch und vielleicht einfach nur auf einen gemeinsamen Kurs zu kommen, wenn das heute Abend passiert ist, dann wäre das schon viel als Ergebnis.
0: Ja, hat das geklappt mit der Beziehungspflege? Konnten Sie sich da schon einen Eindruck verschaffen? Gibt es jetzt mehr Gemeinsamkeiten als vorher?
1: Also ich kann Ihnen sagen, dass alle lächelnd rein sind und soweit ich das gesehen habe, weil da war es schon ein bisschen dunkler, niemand mit Zornesfalte wieder raus ist aus dem Kanzleramt. Aber ich schätze, da werden wir morgen ein bisschen mehr erfahren.
0: Kanzler Merz hat vorab die Erwartung geäußert, dass Arbeitgeber und Gewerkschaften ganz klar formulieren, was sie der Politik mit auf den Weg geben wollen. Glauben Sie, ist das gelungen?
1: Es ist wirklich wirklich nichts nach außen gedrungen, aber in dieser Sekunde bekomme ich eine Mitteilung der Bundesregierung. Wenn Sie kurz eine Sekunde haben, dann lese ich da einmal schnell drüber.
0: Ja, gerne.
1: Also das ist die offizielle Pressemitteilung tatsächlich, die es jetzt gibt zu diesem Treffen. Die war in der Tat auch nicht angekündigt. Es sollte eigentlich weder eine Pressemitteilung geben, noch eine Pressekonferenz, die es ja auch nicht gegeben hat. So, da lese ich jetzt, dass in konstruktiver und konzentrierter Atmosphäre diskutiert worden sei, dass es um die Situation am Arbeitsmarkt gegangen ist, die Stabilität und Sicherung der Sozialversicherung, den Bürokratieabbau und die Steuerpolitik und dass Einigkeit geherrscht habe unter den Gesprächsteilnehmern, dass der Wirtschaftsstandort Deutschland vor großen Herausforderungen steht. Und was ich jetzt beim Überfliegen hier auch noch rauslese, ist, dass tatsächlich weitere Gespräche vereinbart wurden, weil das war ja ein Punkt, der Anfang der Woche noch ganz anders geklungen hat.
0: Das also ist ja, also aktueller geht's ja kaum noch. Also,
1: nee.
0: Toll. Also das, wie ist denn jetzt der weitere Zeitplan? Also was wird als nächstes passieren?
1: Also das gemeinsame Ziel ist ja jetzt wirklich, diese Reformen zum erfolgreichen Abschluss zu bringen. Aber es ist in der Tat komplex. Wenn Sie möchten, gucken wir gerade noch mal kurz auf einzelne Punkte und wie schnell das gehen könnte.
0: Ja.
1: Also bei der Reform der gesetzlichen Krankenversicherung, da hat sich die Regierung ja schon auf ein Gesetz geeinigt. Das kommt am Freitag in den Bundestag. Also da reden die Bundesländer nochmal mit. Wollen sie auch zum Beispiel zur Frage, wie viele Krankenhäuser es in Zukunft noch geben soll? Das Gesetz zur Reform der Pflegeversicherung, das liegt auch schon vor. Da läuft allerdings noch die Ressortabstimmung mit den anderen Ministerien. Und da gibt's auch noch recht viel Kritik, zum Beispiel an dem Vorschlag, die Rentenbeiträge für pflegende Angehörige nicht mehr komplett von der Pflegekasse zu übernehmen. Also das ist so ein Punkt, da wird sicherlich noch Veränderungen geben. Und dann, wenn wir auf die Rentenreform gucken, da kann ich mir auch nur schwer vorstellen, dass das einfach so durchgeht, auch wenn die Regierung das gerne hätte. Da kommen mit Sicherheit noch kontroverse Debatten. Und dann haben wir noch die Steuerreform. Da ist man sich ja grundsätzlich schon mal einig, dass man die Normalverdiener entlasten möchte. Aber auf die Frage, woher nehmen wir dafür eigentlich das Geld? Da gibt's noch keine gemeinsame Antwort. Und wenn wir das jetzt noch mal verquicken mit der Zeitachse, das wollen sie ja alles schaffen bis zur Sommerpause, die beginnt so grob in 4 Wochen, dann muss man sagen, nach dieser Woche jetzt gerade gibt's noch 2 Sitzungswochen und noch einmal kommt der Bundesrat zusammen, die Ländervertretung, die Reformvorschläge ja durchwinken müssten. Das ist sehr, sehr wenig Zeit. Realistisch ist wahrscheinlich, dass alle Reformvorschläge irgendwie noch vorgelegt werden, aber dass alle entschieden werden, das würde wirklich extrem guter Vorbereitung verlangen.
0: Gibt es denn 1-2 Punkte, von denen Sie sagen würden, das wird sich garantiert in den nächsten 12 Monaten für uns Bürger ändern?
1: Also wenn Sie sagen garantiert, dann sag ich, garantiert ist ganz schwer zu sagen. Aber man muss sich schon darauf einstellen, dass ein Teil dieser Reformvorschläge harte Sparpläne sind.
0: Und in diesem Moment scheint die Leitung nach Berlin abzureißen. Vielen Dank trotzdem, Bianca Schwarz, für diese äußerst aktuellen Informationen. Soweit die Einschätzung aus dem Hauptstadtstudio Berlin. Und wir hören nun noch eine Perspektive, die beim Treffen nicht vertreten war. 11 mittelständische Wirtschaftsverbände haben in einer Stellungnahme kritisiert, dass nur die großen Verbände dabei sind und das Treffen damit nicht die gesamte wirtschaftliche Realität des Landes abbildet. Mit einem hat meine Kollegin Birgit Langhammer vom NDR gesprochen, mit Christoph Ahlhaus. Er ist Chef des Mittelstandsverbandes BVMW. Wieso ist denn der Mittelstand nicht dabei gewesen? Fühlen Sie sich alleingelassen, Herr Ahlhaus?
2: Ich würde nicht sagen übergangen, sondern es ist ja leider üblich geworden, dass nur auf die Großen gehört wird. Das merkt man ja auch bei den Lösungen, die es bisher gegeben hat, Industrie, Strompreis und andere Dinge. Vielleicht täte es einer solchen Runde mal ganz gut, die Perspektive des Mittelstands mit aufzunehmen, denn bisher haben die vielen Gipfel und die vielen Gesprächsrunden ja keine Ergebnisse gehabt.
3: Andererseits, Herr Allers, Sie waren auch lange in der Politik und wenn es jetzt heute eh nur um eine Stimmungslage geht und gar nichts bei rumkommen soll, haben Sie nicht einfach Zeit gespart?
2: Ja, das kann man natürlich auch so sehen, aber ich finde, wir haben alle keine Zeit mehr und die Regierung ist jetzt fast anderthalb Jahre im Amt und die Erwartungen sind groß, auch wenn sie jetzt bewusst runtergezont werden, weil man offensichtlich Angst hat, dass nichts mehr rauskommt. Fakt ist, Deutschland, die Leistungsträger, die Menschen in diesem Land, sie erwarten von dieser Bundesregierung jetzt endlich, dass es losgeht mit dem Herbst der Reform, war eigentlich letztes Jahr, aber dass es wenigstens dieses Jahr losgeht und die Wirtschaftswende, die versprochen worden ist, auch kommt.
3: Und wir hören natürlich zu, Herr Allos. Also welche Perspektive fehlt Ihnen da heute Abend mit am Tisch?
2: Naja, diese Zusammensetzung des sogenannten Sozialpartnergipfels, das ist halt ein Rezept von vorgestern. Gewerkschaften und Industrieverbände sitzen zusammen. Das bildet die Wirklichkeit der deutschen Wirtschaft einfach nicht mehr ab. Und es sind nur noch knapp 50% der Menschen in diesem Land tarifgebunden beschäftigt und nur noch ein Viertel der Unternehmen. Und wenn da sich halt nur die zusammensetzen, die sich schon vor 30 Jahren zusammengesetzt haben, kann da für die aktuelle Lage nicht viel bei rumkommen.
3: Viele kleine und mittlere Unternehmen klagen ja auch eben gerade über die Unsicherheit und Sie haben den Faktor Zeit ja auch schon angesprochen. Wie groß ist da das Problem bei der Energiepolitik oder auch der Regulierung?
2: Na, der Mittelstand ächzt und hat kaum noch Luft zum Atmen. Wir haben die größte Pleitewelle seit über 20 Jahren. Viele überlegen, die Arbeitsplätze abzubauen oder die Betriebssitze zu verlagern. Deswegen ist es höchste Zeit, dass sie zumindest mal eine Perspektive bekommen, wie es weitergehen kann. Keiner erwartet von diesem Gipfel, dass jetzt morgen alle Probleme gelöst sind in diesem Land. Aber mal in irgendeinem kleinen Bereich mal ein Zeichen setzen, wir sind noch reformfähig, wir können noch was. Das wäre, glaube ich, sehr, sehr wertvoll. Und dann ist es mir auch egal, wer da am Ende am Tisch gesessen hat. Hauptsache, es gibt Ergebnisse.
3: Und wenn Sie sagen, in irgendeinem Teil, was wäre denn der effizienteste, der effektivste, also die wirklich Änderung, die direkt auch sofort Konsequenzen hätte beim Mittelstand?
2: Naja, die Themen liegen alle auf dem Tisch, ob das Bürokratieabbau ist, ob das die dringend notwendigen Sozialreformen sind, die Energiepreise, die zu hoch sind, die überbordenden Steuerbelastungen. Aber wenn Sie mich so konkret fragen, ein Signal wäre zum Beispiel ganz schnell zu machen, ganz unkompliziert, umsetzbar, schafft den Solidaritätszuschlag ab. Damit werden die Leistungsträger entlastet. Das ist ein klares Signal und ein Zeichen, okay, wir rechnen noch mit euch.
3: Jetzt haben Sie es gerade ja auch schon angesprochen und kurz aufgeblättert, Herr Ahlhaus, die Bundesregierung hat sich sehr viel vorgenommen und es heißt jetzt ja auch schon von verschiedenen Seiten, da verhake man sich in zu vielen Reformen, die ja jeweils auch wieder auf großen Widerstand stoßen. Also hat man sich zu viel auf einmal vorgenommen?
2: Wahrscheinlich ja, weil man in 3 Stunden mit Sicherheit nicht alles besprechen kann, was momentan schwierig ist. Aber gut, das ist jetzt die Strategie der Bundesregierung, des Bundeskanzlers. Eins ist nur auch klar, wenn jetzt wieder nichts bei rumkommt, warten wir nicht aufs nächste Kaffeekränzchen, sondern dann muss der Bundeskanzler von seiner richtigen Kompetenz Gebrauch machen und sagen, wie es in diesem Land weitergehen soll. Dann muss er dafür Mehrheiten finden oder eben, wir müssen ein neues Kapitel aufschlagen. Aber dieses Hinhangeln von Gespräch zu Gespräch, von Gipfel zu Gipfel, das kann keiner mehr verstehen. Das wird auch so nicht mehr funktionieren.
0: Sagt Christoph Ahlhaus, Chef des Mittelstandsverbandes BVMW, im Gespräch mit meiner Kollegin Birgit Langhammer vom NDR.

0: Die Zeit, es ist 23.15 Uhr.
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0: Protest auf der Straße ist eine Möglichkeit, seine Meinung kundzutun. Eine weitere ist, sich mit einer Petition direkt an den Bundestag zu wenden. Und das haben im vergangenen Jahr wieder deutlich mehr Bürgerinnen und Bürger getan. 2025 wurden bei dem Gremium 12.399 Petitionen eingereicht, deutlich mehr als im Vorjahr. An den Petitionsausschuss können sich alle Bürgerinnen und Bürger wenden, erreichen Petitionen 30.000 Mitunterzeichnungen, debattiert der Ausschuss diese dann öffentlich unter Anwesenheit der Bundesregierung. Kim Schröder berichtet über Themen und die den Menschen wichtig sind.
2: Jeden Tag 50 neue Akten, 50 neue Petitionen für die Mitglieder des Petitionsausschusses des Bundestags. Sie beraten die Anliegen der Bürgerinnen und Bürger. Ausschussvorsitzende Hülya Düber von der CSU spricht von einem verfassungsrechtlich geschützten Zugang zum Parlament.
3: Kommt auf uns, liebe Kolleginnen und Kollegen, Parlamentarier an. Und ich empfinde es als große Stärke unserer Demokratie, dass wir Sorgen von Menschen in den Blick nehmen können und zeigen können, wie Politik funktionieren kann.
2: Besonders häufig sind Anträge aus den Ländern Nordrhein-Westfalen und Bayern im Ausschuss eingegangen. Im Vergleich zur Bevölkerungsdichte lag Berlin vorn. Den Antragstellenden ging es vor allem um lebensnahe Themen.
3: Die Themen, die auch die Bundesregierung bewegt, und zwar natürlich bei dem Thema neue Grundsicherung haben wir Petitionen. Wir haben Petitionen zum Thema Rente, wir haben Petitionen zum Thema Pflegeversicherung.
2: Mit 68% haben vor allem Männer Petitionen unterzeichnet. Dabei wurde jeder zweite Antrag online gestellt, erklärt Daniela Rump aus der SPD.
4: Und das zeigt auch, dass die Erwartungen an unsere digitalen Strukturen und an die digitale Beteiligung wachsen.
2: Das Online-System soll bis 2027 schneller, transparenter und benutzerfreundlicher werden. Ein niedrigschwelliges System bringe mehr Anreiz und ermutige die Bürgerinnen und Bürger. Und der Ausschuss möchte mehr aufklären.
4: Nur eine Petition, die im Deutschen Bundestag eingereicht wird, kann dazu führen, dass Gesetze verändert werden.
2: Aufrufe und Unterschriften von privaten Online-Plattformen oder Social Media gehören aber nicht dazu. Außerdem meint Corinna Rüffer der Grünen, die Erwartungshaltung der Unterzeichner würde sich nicht an die Plattform richten.
5: Die Petition wird betitelt Petition an den Bundestag. Und dann wird die Erwartungshaltung auch auf den Bundestag projiziert.
2: Obwohl die Anzahl von Petitionen im vergangenen Jahr um 34% angestiegen ist, müssten laut Ina Latendorf der Linken Reformen passieren.
5: Ich würde mir wünschen, wir würden mehr im Plenum diskutieren. Wir würden tatsächlich Petitionen öfter im Plenum tatsächlich auch debattieren. Und das Rederecht, also gerade wenn wir die Petition öffentlich debattieren, da wünschte ich mir mehr noch für die Bürgerinnen und Bürger, die dann mit uns an einem Tisch sitzen.
2: Kritik kam auch vom AfD-Obmann Manfred Schiller. Er möchte das System transparenter gestalten.
6: Beispiel, wo ein Änderungsbedarf besteht, ist die Veröffentlichungspraxis. Im Berichtsjahr wurden die Veröffentlichung von Petitionen abgelehnt mit der Begründung, sie werde offensichtlich erfolglos bleiben.
2: Aus seiner Sicht sollten Petitionen im Plenum und nicht im Ausschuss beraten werden. Daher gäbe es einen Gesetzesentwurf der AfD.
0: Informationen von Kim Schröder. Die US-Raumfahrtbehörde NASA hat die Crew für die nächste Artemis-Mondmission bekannt gegeben. 4 Astronauten sollen einen weiteren Schritt zur Rückkehr von Menschen auf den Mond machen. Mit dabei ist auch ein Italiener, der die Europäische Weltraumorganisation in der Crew vertritt. Zum Mond wollen jedoch nicht nur die USA mit ihren Partnern, sondern auch China hat Ambitionen, in den nächsten Jahren Astronauten auf dem Mond landen zu lassen. Mehr dazu von China-Korrespondentin Eva Lambi-Schmidt.
7: Raketenstart Ende Mai am chinesischen Raumfahrtstartplatz Jiuquan in der Wüste Gobi. Ein neues Team von 3 Astronauten fliegt zur chinesischen Raumstation Tiangong, um die alte Crew dort abzulösen. Normalerweise bleiben die Astronauten ein halbes Jahr. Dieses Mal wird ein Besatzungsmitglied ein Jahr an Bord bleiben. Ein Test für längere Aufenthalte im All. Dies wird Chinas Fähigkeit unter Beweis stellen, die Gesundheit der Astronauten während Langzeitflügen zu gewährleisten und die Schutzsysteme im Orbit zu verbessern. Es wird dadurch außerdem möglich, längerfristig wissenschaftliche Projekte durchzuführen. sagte Zhang Jingbo, Sprecher des bemannten Raumfahrtprogramms Chinas, auf einer Pressekonferenz vor dem Start. Seit 4 Jahren bereits ist die chinesische Raumstation ständig von Astronauten besetzt. China ist das einzige Land der Welt, das seine eigene Forschungsstation im Weltall hat. Diese ist deutlich kleiner als die internationale Raumstation ISS. Von dieser wurde China auf Bestreben der USA ausgeschlossen. Der US-amerikanischen NASA ist es verboten, mit China zusammenzuarbeiten. Im vergangenen Jahr wurde dies sogar verschärft. Chinesische Staatsbürger mit US-Visa dürfen nicht mehr an Programmen der NASA mitarbeiten. Die beiden größten Volkswirtschaften der Welt, China und die USA, befinden sich in einem Wettstreit um Zukunftstechnologie. Es geht um künstliche Intelligenz, Robotik, Militärtechnologie und die Raumfahrt. Beide Länder wollen Menschen auf dem Mond landen lassen und das noch vor 2030. Bis 2035 will China eine Forschungsstation auf dem Mond errichten. Die NASA hat ähnliche Pläne. Es ist ein Wettlauf zum Mond und Chinas Vorbereitungen laufen. Die aktuelle Mondmission Chang'e 7 soll in diesem Jahr die Bodenzusammensetzung am Südpol des Mondes ausführlich untersuchen. Außerdem hat China auch weitere laufende und geplante Missionen zur Erforschung von Asteroiden, dem Mars und gar dem Jupiter. In diesem Jahr wird sich die Tianwen-2-Mission ihrem Ziel Asteroiden nähern und es gibt mehrere Flugdemonstrationen von wiederverwendbaren Raketen. So Liu Yunfeng, stellvertretender Direktor der chinesischen Raumfahrtbehörde im Staatsfernsehen CCTV. Ein Jungfernflug Anfang Juni. Chinas neueste Rakete Langer Marsch 12B hebt zum ersten Mal ab. Die Rakete soll wiederverwendbar sein, so wie die US-amerikanische Falcon 9 von SpaceX. China arbeitet auf Hochtouren daran, den USA nachzueifern, dass Teile der Raketen künftig wiederverwendet werden können. Dies macht Raketenstarts kostengünstiger. Auch Chinas Mondrakete Langer Marsch 10 ist gerade in der Testphase. Die neue Trägerrakete soll noch in diesem Jahr ihr Debüt haben, zusammen mit dem neuen bemannten Raumschiff Mengzhou 1.
8: Eva Lambisch mitberichtete. Es ist 8:08. Die Köllbrandbrücke ist prägend für das Bild von Hamburg und natürlich erst recht für den Hamburger Hafen. Aber das Bauwerk aus den 70er Jahren ist inzwischen marode und muss ersetzt werden. Der Hamburger Senat hat nun gemeinsam mit einer Jury den Entwurf für die neue Köllbrandbrücke ausgewählt. Dietrich Lehmann beschreibt das Modell und berichtet, warum es aus den vielen Vorschlägen ausgewählt wurde.
9: In der Mitte 2 riesige Pylone, an denen die Fahrbahn an Drahtseilen hängt. Links und rechts auf filigranen Säulen ruhen die geschwungenen Betonrampen. Die neue Köhlbrandbrücke erinnert stark an die alte, die sich seit den 70er Jahren über den Hamburger Hafen spannt.
10: Eine neue Hamburger Ikone wird die neue Brücke wieder sein. Nordisch, klar, zurückhaltend, elegant, technisch brillant, mit Bezug zur alten Brücke und voller Zukunft. Das ist unser Leitsitz,
9: sagt Maren Wolf vom Hamburger Ingenieurbüro Grassel, die als Projektleiterin das Siegerkonsortium des Wettbewerbs um die neue Köhlbrandbrücke anführt. Insgesamt 8 Entwürfe gab es, die eingereicht wurden. Hamburgs Wirtschaftssenatorin Melanie Leonard war an der Auswahl beteiligt.
11: Der Siegerentwurf hat, wenn man so will, alle Teile der Jury davon überzeugt, dass er die heutige Brücke, die den Hamburgern ja sehr ans Herz gewachsen ist, aufgreift, aber weiterentwickelt nach modernen Maßstäben. Leicht ist und gleichzeitig das Zeug hat, wieder zum Wahrzeichen zu werden und besondere Effizienzen bautechnisch hebt, sodass er preiswert und, wie wir so schön sagen, baubar ist.
9: Denn darum geht es der Stadt Hamburg besonders. Keine Zeit verlieren, so Oberbaudirektor Franz Josef Höhing.
12: Es sind jetzt keine schönen Zeichnungen, nur an denen man sich ergötzen kann, die man dann irgendwann planerisch mal angeht und auf Seriosität prüft, sondern es ist relativ weit gediehen.
9: Und zwar, weil schon von Anfang an neben dem Bauherrn der Hafenverwaltung HPA nicht nur Architekten an den Entwürfen beteiligt sind, sondern auch Ingenieure, die die technische Machbarkeit im Blick haben, so Projektleiterin Wolf.
10: Also die neue Brücke ist geplant für eine Lebensdauer von 100 Jahren. Wir werden sie dauerhaft ausbilden, wir werden sie robust ausbilden. Wir werden sie, wie ich habe es gesagt, mit Sensoren ausstatten, sodass auch permanenter Zustand der Brücke überwacht werden kann und auch, wenn Dinge auftreten, entsprechend frühzeitig eingegriffen werden können.
9: So groß die Ähnlichkeit auf den ersten Blick ist, so viel Neues steckt doch in dem Entwurf für die zweite Generation der Köhlbrandbrücke. Die Pylone sind komplett aus Beton und nicht wie jetzt zum größeren Teil aus Stahl. Und der Mittelteil wird lediglich durch Stahlseile zwischen den Fahrbahnen gehalten und nicht links und rechts. Und die Brücke wird 20 Meter höher als die derzeitige. Weil die Brücke höher wird, müssen auch die Rampen länger sein als jetzt. Der Entwurf sieht vor, dass die Kölbrandbrücke insgesamt 5 Kilometer misst. Sie wäre dann die längste Straßenbrücke Deutschlands. Wann konkret mit dem Bau begonnen wird, steht noch nicht fest. Wahrscheinlich aber Anfang der 2030er Jahre, so Wirtschaftssenatorin Leonhardt.
11: Es ist tatsächlich geplant, dass die neue Brücke parallel gebaut wird, während die alte noch besteht, sodass wir dauerhaft eine Verbindung über den Kölbrand gewährleistet haben. Das ist sehr komplex, aber das ist der Plan.
9: Fertig sein könnte die neue Kölbrandbrücke Ende der 2030er Jahre, etwas früher als zuletzt geplant. Die Stadt rechnet derzeit mit Baukosten von maximal 5,3 Milliarden Euro. Einen wesentlichen Teil davon will der Bund übernehmen.
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14: Mit Lars Bente. Am kommenden Abend ist es also endlich soweit. Die Fußball-Weltmeisterschaft wird eröffnet mit der Partie zwischen Co-Gastgeber Mexiko und Südafrika. Ja, und die deutsche Mannschaft? Die hat ja noch etwas mehr Zeit bis zu ihrem ersten WM-Auftritt. Am Sonntag ist das DFB-Team dann dran gegen Außenseiter Curaçao. Und aktuell, da laufen beim DFB noch die Trainingsvorbereitungen, das obligatorische Mannschaftsfoto, das ist auch im Kasten. Außerdem gab es natürlich wieder eine Pressekonferenz. Dieses Mal unter anderem mit David Raum. Mehr dazu von Anne van Eickels.
15: In der deutschen Mannschaft gehört Verteidiger David Raum eher zu den lauten Spielern, die für gute Stimmung sorgen und klare Ansagen machen. Und so ist der Leipziger einer der ersten im DFB-Team, die eine öffentliche Kampfansage machen. Man gehöre aufgrund der vergangenen Jahre zwar nicht zu den Favoriten, so Raum bei einer Pressekonferenz im Teamquartier in Winston-Salem. Aber wir glauben an uns und haben den Anspruch, in die Weltspitze zurückzukommen. Wir wollen der Welt beweisen, wie gut wir sind. In der Mannschaft hat David Raum seinen Stammplatz nach der erfolgreichen WM-Quali wohl verloren. Vor dem Auftaktspiel am Sonntag gegen Curaçao setzt Bundestrainer Julian Nagelsmann auf der linken Abwehrseite eher auf den Frankfurter Nathaniel Brown.
14: Von der einen WM zur nächsten, jetzt geht's allerdings um ein Heimturnier in Deutschland. Die Handball-Weltmeisterschaft, die steigt Anfang des kommenden Jahres ja in 6 deutschen Städten. Und nun wurden in München die WM-Gruppen ausgelost. Frank Hollmann war vor Ort.
16: 20 Jahre danach soll es das nächste Wintermärchen für die deutschen Handballer geben. 20 Jahre nach dem WM-Sieg unter dem damaligen Bundestrainer Heiner Brandt wird sein Nachfolger Alfred Gislason den Titeltriumph wiederholen. Dazu muss sein Team zunächst die Vorrunde in München überstehen. Die Auslosung im Hofbräuhaus brachten Uruguay, Tunesien und Serbien als Gruppengegner. Es dürfte laut werden, der Münchner SAP-Garten ist ausverkauft, Monate vor dem WM-Start am 13. Januar 27 mit dem Eröffnungsspiel Deutschland gegen Tunesien. Nach den zweiten Plätzen bei der letzten Europameisterschaft und bei Olympia in Paris 2024 zählt das deutsche Team zu den Favoriten, gerade mit der Unterstützung des Heimpublikums. Top-Favoriten aber bleiben die Dänen. Die schlugen das deutsche Team bei den letzten beiden großen Endspielen.
14: Nach den French Open ist vor Wimbledon. So sieht's aktuell im Tenniskalender aus. Und dazwischen, da gibt es unter anderem das Rasenturnier in Stuttgart. Aus deutscher Sicht lief das aber bisher nicht sehr erfolgreich. Thomas Bareis mit den Einzelheiten.
17: Mit Jan-Lennard Struff hat sich der letzte deutsche Spieler im Einzel verabschiedet. Der Warsteiner hat gegen Alexander Bublik in 3 Sätzen verloren. In der ersten Runde der French Open hatte Struff den kasachischen Topspieler noch überraschend aus dem Turnier genommen. Wieder kein Viertelfinale in Stuttgart für Yannick Hanfmann. Zum 4. Mal ist der Karlsruhe auf dem Weißenhof im Achtelfinale ausgeschieden. Diesmal musste sich der 34-jährige Routinier dem Italiener Mattia Bellucci in 3 Sätzen geschlagen geben. Die deutsche Nummer 2 konnte dem quirligen Bellucci nicht einmal den Aufschlag abnehmen.
14: Und der frische French Open-Sieger Alexander Zverev, der wird die Rasensaison übrigens in Halle-Westfalen einläuten. Ja, und in Oslo, da haben sich die Top-Leichtathleten getroffen zum Diamond League-Meeting. Unter anderem mit dabei die deutsche Kugelstoß-Olympiasiegerin Yemisi Mabry, ehemals Ugun Lehe. Thomas Goos, ist sie denn schon in EM-Form?
18: Nein, das kann man wirklich nicht sagen. Nach einem enttäuschenden Wettkampf vor 3 Tagen in Stockholm konnte sie sich zumindest etwas steigern, wuchtete die Kugel immerhin wieder 3-mal über 19 Meter und belegte Rang 4 am Ende mit der Bestweite von 19,19 Meter. Es gewann Hallenweltmeisterin Chase Jackson aus den USA mit dem Meeting-Rekord direkt im ersten Versuch, landete sie aber über 1,5 Meter weiter. Also es bleibt noch viel Arbeit bis zu den Europameisterschaften.
14: Das nächste Diamond League Meeting ist am 28. Juni in Paris und die EM in Birmingham, die steigt dann im August.

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1: Um 23.30 Uhr mit Juliette Groß. Spitzenpolitiker der Koalitionen haben am Abend im Kanzleramt mehrere Stunden lang mit Vertretern der Gewerkschaften und der Arbeitgeber beraten. Konkrete Ergebnisse hat es nicht gegeben, die Teilnehmer haben aber weitere Gespräche vereinbart. Zu Beginn der Beratungen hatte Kanzler Merz betont, dass gute Lösungen im Dialog entstehen. Aus der Nachrichtenredaktion Thorsten Lange.
2: Nach den Worten von Merz ging es darum, wie Wettbewerbsfähigkeit und Arbeitsmarkt gestärkt werden können. In den nächsten Wochen habe für die Regierung höchste Priorität, Deutschland wieder auf Wachstumskurs zu bringen. Die Politik wollte dazu Vorschläge von Gewerkschaften und Arbeitgebern hören. Eingeladen waren unter anderem der Arbeitgeberverband, der Bundesverband der deutschen Industrie, der Deutsche Gewerkschaftsbund sowie die Gewerkschaften IG Metall, IG BCE und Verdi.
1: Der sogenannte Tankrabatt fällt wie geplant Ende Juni weg. Die Fraktionen von Union und SPD hätten das Ende der Aktion nach langen Beratungen entschieden, bestätigte Unionsfraktionsvize Müller dem ARD-Hauptstadtstudio. Sollte es einen erneuten starken Preisanstieg geben, könne man auch in den Sommerferien schnell reagieren, so Müller. Der Tankrabatt gilt seit dem 1. Mai. Die Koalition hatte die Spritsteuer um knapp 17 Cent pro Liter gesenkt. Die Armee von Litauen will ihren Fuhrpark mit Militärfahrzeugen aus Deutschland aufrüsten. Davon profitieren vor allem die Hersteller Mercedes-Benz und Daimler Truck. Sie erhielten einen Großauftrag aus Vilnius. Aus Stockholm, Jana Simham.
3: Laut einer Mitteilung des litauischen Verteidigungsministeriums geht es um Geländewagen und Spezial-LKWs im Auftragswert von rund 1 Milliarde Euro. Sie sollen zwischen 2026 und 2032 ausgeliefert werden. Mit den Militärfahrzeugen wollen die Streitkräfte in dem baltischen NATO-Land ihre Logistikkapazitäten stärken, zum Beispiel um Truppen und Waffen zu transportieren. Finanziert werden soll das Geschäft teilweise mit Hilfe eines Rüstungskredits aus dem sogenannten SAFE-Programm der Europäischen Union.
1: Das US-Militär hat nach eigenen Angaben einen Tanker im Golf von Oman angegriffen. Danach wurde von einem Flugzeug aus Präzisionsmunition in den Maschinenraum des Schiffes abgefeuert. Der Tanker sei manövrierunfähig gemacht worden. Er wollte nach US-Angaben iranisches Öl exportieren und damit die von den Vereinigten Staaten verhängte Seeblockade durchbrechen. Das Wetter in Deutschland. In der Nacht gebietsweise trocken, auch Schauer und einzelne Gewitter, Tiefstwerte 12 bis 3 Grad. Morgen wechselnd bewölkt, später einige Schauer und einzelne Gewitter, im Südwesten länger trocken, höchstens 13 Grad im Erzgebirge bis 21 Grad im Südwesten. Am Freitag zeitweise Schauer, vereinzelt Gewitter 14 bis 22 Grad. Am Samstag im Nordosten Schauer und selten Gewitter, im Südwesten freundlich 16 bis 26 Grad. Das waren die Nachrichten.
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4: Die Autobahn 1 Osnabrück Richtung Bremen ist zwischen Dreieck Ahlhorner Heide und Wildeshausen West wegen Bauarbeiten bis Freitag früh jeweils zwischen 19 und 6 Uhr gesperrt. Die Umleitung führt über die A29 und Ahlhorn. Die A4 Aachen Richtung Köln ist zwischen dem Kreuz Köln West und Köln Eiffeltor wegen Markierungsarbeiten bis 5 Uhr gesperrt. A5 Frankfurt Richtung Kassel zwischen Bad Nauheim und Gambacher Kreuz 3 Kilometer Stau wegen Bergungsarbeiten. Die A9 Halle Leipzig Richtung Berlin ist zwischen Wiedemar und Halle Saale nach einem Unfall gesperrt, dadurch staut es sich. Die A10 Dreieck Havelland Richtung Dreieck Barnim ist zwischen Oberkrämer und Kreuz Oranienburg nach einem Unfall gesperrt, dadurch ebenfalls Stau. Die A31 Meppen-Leer wird zwischen Jemgum und Leer West wegen Bauarbeiten im Ems-Tunnel bis Freitag früh jeweils zwischen 20 und 6 Uhr in beiden Richtungen gesperrt. Die A71 Richtung Schweinfurt ist zwischen Oberhof und Suhl-Zellamelis wegen Wartungsarbeiten im Tunnel Hochwald bis 6 Uhr früh gesperrt. Auf der Autobahn 81 Singen-Schaffhausen zwischen Kreuz Singen und Hilzingen ist der Hohentwiel-Tunnel wegen Wartungsarbeiten bis morgen früh 6 Uhr gesperrt. A99 München-West Richtung München-Nord, der Tunnel Allach ist nach Auslösung der Höhenkontrolle gesperrt. Berlin, die A100 ist zwischen Jakob-Kaiser-Platz und Hohenzollern-Damm wegen Wartungsarbeiten in beiden Richtungen noch bis 5 Uhr früh gesperrt. Nochmal Berlin, A111 stadteinwärts. Der Flughafen Tegel ist wegen Wartungsarbeiten gesperrt. Und die A565 Bonn-Meckenheim ist zwischen Bonn-Beuel und Bonn-Auerberg in beiden Richtungen wegen Brückenarbeiten gesperrt.
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4: Heute mit Sven Hasenclever. In Belfast kam es in der vergangenen Nacht zu Krawallen. Angesichts neuer Aufrufe zu Protesten beendeten örtliche Medien zufolge mehrere Schulen schon am Mittag den Unterricht. Geschäfte wurden geschlossen. Unsere Korrespondentin Franziska Hoppen mit einem Rückblick auf die Folgen der Nacht, bis hierhin mit politischen Folgen.
5: Für viele Anwohner in Belfast war die vergangene Nacht ein Angsterlebnis. Schwarz vermummte Mobs zündeten erst Autos und Mülleimer an, später mehrere Wohnungen. Bewohner mussten gerettet werden. Ein Familienvater beschrieb am Morgen danach in der BBC:
6: Yesterday I was devastated.
5: Gestern war ich am Boden zerstört, entsetzt. Ich wusste nicht, was ich tun sollte, um meine Kinder zu schützen. Immer wenn ich das hier nebenan sah, dachte ich, das nächste Mal trifft es uns. Laut Medienberichten attackierten die Randalierer gezielt Wohnhäuser, in denen sie Ausländer vermuteten. Nach dem brutalen Messerangriff am Montagabend, bei dem ein sudanesischer Tatverdächtiger festgenommen wurde, hatten in den sozialen Netzwerken Agitatoren zu Protesten aufgerufen. Auch Großbritanniens bekanntester Rechtsextremer Stephen Yaxley Lennon, besser bekannt als Tommy Robinson. Milliardär und Ex-Besitzer Elon Musk teilte die Aufrufe. Diese zwei Männer erklärten der ARD am Dienstagabend, wie sie sich die Proteste erklärten.
7: They're just angry.
5: Sie sind einfach wütend auf die Regierung, weil die ihnen nicht zuhört. Sie wollen keine Masseneinwanderung in diesem Land. Jedes Mal hat die Regierung die Menschen in diesem Land im Stich gelassen, immer und immer wieder. Wenn all das nichts ändert, wird es nur noch schlimmer werden, bis es einen Punkt erreicht, an dem es kein Zurück mehr gibt. Emotionen auf der einen Seite, Zahlen auf der anderen. In Nordirland erhalten derzeit rund 2000 Menschen als Asylsuchende Unterstützung. Dr. Michna Kuibus, Forscher am Migration Observatory, einer Forschungseinrichtung für Migrationspolitik an der Universität Oxford. In Nordirland war die Zuwanderung in den letzten Jahrzehnten deutlich geringer als im übrigen Vereinigten Königreich. Es sind weniger Menschen mit Visa legal eingereist und weniger Menschen über das Asylsystem, was zu einer weniger vielfältigen Bevölkerung geführt hat. Für die Krawalle hat der Stadtrat Carl White von der Social Democratic and Labour Party deshalb eine andere Erklärung. Diejenigen, die Busse, Wohnhäuser und Autos in Brand gesteckt haben, sind an keiner Diskussion interessiert. Es handelt sich um rechtsextreme Schläger und Brandstifter, die sich zu Verbrechen und Rechtsverstößen hinreißen lassen und von Influencern in den sozialen Medien angeheizt werden. Sie würden nun die volle Härte der Gesetzeskraft zu spüren kriegen. Und auch diese beiden Anwohnerinnen hatten für die Gewalt kein Verständnis. Ich bin zu Hause geblieben. Ich wollte mich in nichts hineinziehen lassen. Warum zerstört ihr eure eigene Stadt? Die Menschen, die am nächsten Tag aufwachen, müssen das auch durchmachen. Dabei sei Belfast normalerweise eine friedliche Stadt, das betont auch Stadtrat White. Es waren viele Demonstrationen geplant, ich glaube 30 oder 40. Nur etwa 10 fanden tatsächlich statt und von diesen war nur eine kleine Minderheit gewalttätig. Im Londoner Parlament verurteilte Premierminister Keir Starmer die rassistischen Ausschreitungen aufs Schärfste.
8: We are united.
5: Wir rufen gemeinsam zur Ruhe auf und sind entschlossen, die Ordnung wiederherzustellen, die Polizei und alle, die an vorderster Front im Einsatz sind, zu unterstützen und dafür zu sorgen, dass Gerechtigkeit walten kann. Ähnlich klang Oppositionsführerin Cammy Badenoch. Die Menschen haben das Recht, von ihren Politikern zu erwarten, dass sie ihre Grenzen sichern. Aber niemand hat das Recht, Familien aus ihren Häusern zu vertreiben oder öffentliches Eigentum in Brand zu setzen und die Polizei anzugreifen. Der mutmaßliche Täter, dem unter anderem versuchter Mord vorgeworfen wird, war am Vormittag einem Richter vorgeführt worden. Laut Medienberichten äußerte sich der 30-Jährige nicht zu den Vorwürfen.
0: Wirtschaft.
4: Die Bundesregierung will die deutsche Luftfahrtindustrie stärken. Sie hat dazu eine neue Strategie beschlossen. Zum Inhalt Oliver Neuroth.
9: Die Luftfahrtstrategie legt fest, welche Ziele der Staat in der Luftfahrt verfolgt und welche Herausforderungen er sieht. Der Anspruch an die Branche ist hoch. Deutschland solle eine führende Luftfahrtnation werden, und zwar innerhalb der nächsten 15 Jahre. Die Bundesregierung zählt darauf, dass die Luftfahrtbranche weiter wächst. Sie sei ein wesentlicher Faktor für wirtschaftliche Stärke. Deutschland hat zwar keinen eigenen nationalen Flugzeugbauer, wie etwa Boeing in den USA, aber Deutschland ist einer der wichtigsten Standorte des europäischen Luftfahrtkonzerns Airbus. Rund 130.000 Menschen arbeiten hierzulande in der Luft- und Raumfahrtindustrie. Die Bundesregierung erwähnt in ihrer Strategie auch die militärische Luftfahrt. Deutsche Firmen leisteten einen unverzichtbaren Beitrag dazu, dass die Bundeswehr einsatzfähig bleibe. Die Regierung betont auch, dass die Luftfahrt wettbewerbsfähig und resilient sein muss. Also in Zeiten von Krisen und Treibstoffknappheit soll der Flugverkehr weiterhin verlässlich funktionieren, um Deutschland mit der Welt in Verbindung zu halten. Der Bundesverband der deutschen Industrie hat schon eine konkrete Forderung, um die deutsche Luftfahrt tatsächlich wettbewerbsfähig zu halten. Die Steuern für Flüge sollten weiter sinken.
4: Der Übernahmekampf zwischen der Großbank UniCredit und der Commerzbank geht weiter. Das italienische Institut hat sich nach eigenen Angaben weitere Anteile an dem deutschen Mitbewerber gesichert.
7: Wie sie mitteilt, haben ihr die Aktionäre der Frankfurter Bank bereits knapp 11% der Commerzbank-Aktien angeboten. Die UniCredit würde damit nach eigenen Angaben einen Anteil von fast 38% an der Commerzbank besitzen. Mithilfe von diversen Finanzinstrumenten könnte sie sogar Zugriff auf weitere Aktien bekommen und hätte dann möglicherweise die Mehrheit der Anteile an der Commerzbank. Die zweitgrößte deutsche Privatbank zweifelt die Angaben der UniCredit an. Ein Sprecher der Commerzbank sagte, bisher hätten kaum Privatanleger das Angebot angenommen und kein einziger Großinvestor. Man habe daher die Finanzaufsicht BaFin eingeschaltet. Im Rahmen ihres freiwilligen Übernahmeangebots bietet die UniCredit für jedes Commerzbankpapier knapp eine halbe eigene Aktie. Das Angebot gilt bis nächsten Dienstag und kann verlängert werden.
4: Fast drei Viertel aller neuen Gebäude in Deutschland werden derzeit mit klimafreundlichen Wärmepumpen beheizt. Das hat das Statistische Bundesamt mitgeteilt. Der Anteil von Wärmepumpen im Neubau hat sich binnen 10 Jahren damit fast mehr als verdoppelt. Katar Jansen berichtet.
8: Damit ist die Wärmepumpe bei neugebauten Häusern inzwischen mit Abstand die beliebteste Heizquelle. Rund 74% der 2025 fertiggestellten Wohngebäude heizen so. Bei den Häusern, die in Planung sind, setzen sogar 87% auf die Wärmepumpe. Allerdings betrifft das weiter vor allem Ein- und Zweifamilienhäuser. Neubauten mit Mehrwohnungen hatten zuletzt in nur etwas mehr als der Hälfte der Fälle eine solche Heizung. Morgen wird der Bundestag das neue Gebäudemodernisierungsgesetz debattieren. Das soll das bisherige Heizungsgesetz ablösen und auch im Neubau wieder Gas- und Ölheizungen zulassen. Betreffen dürfte das in der Realität aber nur wenige. Während Gasheizungen vor 10 Jahren noch mehr als die Hälfte der Heizungen im Neubau ausgemacht haben, waren es zuletzt nur noch rund 11%.
4: Soweit die Wirtschaft in der ARD-Infonacht. In Brandenburg haben einige heutige AfD-Landtagsabgeordnete früher für die Staatssicherheit der DDR gearbeitet. Das hat eine Kommission des Landtags in Potsdam festgestellt. Die hat nämlich mehr als 30 Abgeordnete überprüft, die 1990, also am Ende der DDR-Zeit, volljährig waren. Bei 5 Abgeordneten hat die Kommission Verbindungen zur Stasi festgestellt. 4 davon sind in der AfD-Fraktion, einer ist parteilos. Und ein Fall fällt besonders auf, berichtet Amelie Ernst.
10: Sehr sachlich berichtet Brandenburgs Aufarbeitungsbeauftragte Maria Noke den Mitgliedern des Hauptausschusses im Landtag über die Erkenntnisse zum AfD-Abgeordneten Jean-René Adam. Mit 18 hatte der sich 1983 beim Bereich K1 der Kriminalpolizei als inoffizieller Mitarbeiter verpflichtet. Diese Abteilung arbeitete eng mit der DDR-Staatssicherheit zusammen. Adams Auftrag? Jugendliche beobachten und nonkonformes Verhalten melden.
11: Es liegen eine handschriftliche Verpflichtungserklärung und 15 Treffberichte eines Mitarbeiters des Arbeitsgebietes 1 der Kriminalpolizei über 14 Treffen und 3 Kurztreffs vor. Ein Bericht nach Informationen des IM und 7 handschriftliche Berichte von Herrn Adam mit Decknamen Hubert unterschrieben.
10: Jean-René Adam alias Hubert informierte die Kriminalpolizei rund ein Jahr lang über Jugendliche, die in der Kirche aktiv waren, die über eine Ausreise nachdachten oder die ein scheinbar unstetes Leben führten.
11: Er wurde gezielt zur Informationsbeschaffung über Jugendliche eingesetzt, die sich regelmäßig in Gaststätten, als Partyräumen bezeichneten Orten und an sogenannten Konzentrationspunkten trafen. Er nannte zahlreiche Namen und gab personenbezogene Informationen mit denunziatorischem und belastendem Charakter weiter.
10: Und diese Infos konnten Menschen schaden, so Noke. Auch wenn sich die konkreten Folgen aus den vorhandenen Akten nur ansatzweise nachvollziehen lassen. Anders als andere distanzierte sich Adam später auch nicht aktiv vom Bereich K1 und der Staatssicherheit. Von der Verbindung der beiden Behörden will er nichts gewusst haben. AfD-Fraktionschef Hans-Christoph Berndt glaubt ihm.
12: Und das Ganze ist 42 Jahre her. Das ist länger, als die DDR bestand. Herrn Adam war nicht bewusst, dass er sich für die Stasi verpflichtet. Aber so war das Leben in der DDR. Es gab eben systemnahe Menschen.
10: In diesem Fall fordert die AfD Milde und Verständnis, möchte, dass der Fall Jean-René Adam differenziert und mit Blick auf die Umstände bewertet wird. Doch genau das komme der AfD bei anderen Themen wie Ausländerkriminalität oder Extremismus nicht in den Sinn, entgegnet CDU-Fraktionschef Steven Breetz.
13: Was ich bei Ihnen bemerkenswert finde, zu welch differenzierten Pirouetten Sie allerdings in der Lage sind. Und jetzt frage ich Sie mal, Herr Dr. Berndt, Sie sind derjenige, der Wahlplakate als AfD an die Straße klebt, wo steht DDR 2.0, wo dran steht Verfassungsschutz gleich Stasi. Sie sind Vertreter einer Partei, bei der die Bundesvorsitzende sich hinstellt und von, Zitat, schmierigen Stasi-Spitzeln redet.
10: Doch die AfD bleibt dabei, alles lange her und ein Fall von vielen. Konsequenzen muss Jean-René Adam in seiner Fraktion derzeit nicht befürchten.
4: Amelie Ernst berichtete aus Potsdam.
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4: Der Schweizer Soziologe und ehemalige Politiker Jean Ziegler ist tot. Er starb nach Angaben seiner Frau im Alter von 92 Jahren in Genf. Als Autor und Berater der Vereinten Nationen verschrieb er sich dem Kampf gegen Ungerechtigkeit und für Menschenrechte. Ein Nachruf von unserer Korrespondentin Sandra Bigger.
14: Privat galt Jean Ziegler als sanft, humorvoll und umgänglich. Ging es aber um soziale Gerechtigkeit, war er kämpferisch und nahm kein Blatt vor den Mund. Häufig und leidenschaftlich teilte er auch gegen seine Landsleute aus.
15: Unser Volk ist ja das wahrscheinlich politisch gebildetste Volk der Welt und stimmt immer gegen seine eigenen Interessen.
14: Jean Ziegler wurde am 19. April 1934 als Hans Ziegler in Thun geboren. Seinen Vornamen änderte er später. Auf Drängen der französischen Feministin und Schriftstellerin Simone de Beauvoir. Diese hatte zu ihm gesagt, Hans, das ist doch kein Name. Jean Ziegler wuchs in einem calvinistischen Elternhaus auf, sein Vater war Amtsrichter. Zunächst studierte der Schweizer Recht in Bern und Genf, später dann auch noch Soziologie in Paris und New York. Als Assistent eines UNO-Sonderbeauftragten reiste Ziegler nach Afrika. Im Kongo begegnete er extremer Armut und Gewalt. Auch durch Wachsoldaten, die Frauen und Kinder zurückprügelten, die über den Zaun geworfene Essensreste der UNO-Residenz aufsammeln wollten. Eindrücke, die ihn politisch radikalisierten.
15: Ich sah diesen Spektakel Nacht für Nacht und eines Tages habe ich mir geschworen, was immer auch passieren wird in meinem Leben, ich werde nie mehr auf der Seite der Henker sein.
14: Sein wohl wichtigstes politisches Erweckungserlebnis hatte er 1964 in einem Gespräch mit Che Guevara. Der Argentinier war wegen einer UN-Konferenz in Genf und Ziegler sein Fahrer.
15: Und am letzten Abend habe ich alle einen Mut zusammengenommen und gesagt, Kommandante, ich will mit euch gehen. Dann hat mich der Che an das Fenster gerufen. Da war unten in der Nacht die Seebucht mit da diesen Leuchtreklamen für die Banken, Juweliere, Versicherungen und so weiter. Er hat gesagt, siehst du diese Stadt da unten? Das ist das Gehirn des Monsters, da musst du kämpfen. Und hat sich abgewandt.
14: Zunächst war Jean Ziegler gekränkt. Rückblickend sagte er jedoch, Che Guevara habe ihm den für ihn richtigen Weg gezeigt. Den der, wie er ihn nannte, subversiven Integration. Jean Ziegler wurde Professor für Soziologie an der Universität Genf und ständiger Gastprofessor an der Sorbonne in Paris. Für die Sozialdemokratische Partei der Schweiz saß er im Nationalrat, schrieb zahlreiche Bücher. Wegen massiver Kritik an Schweizer Politik, Wirtschaft und Finanzwesen wurde ihm immer wieder Landesverrat vorgeworfen. Nachdem der Schweizer Nationalrat ihm 1991 die Immunität entzogen hatte, rollte auf Jean Ziegler eine Prozesslawine zu. Er musste so viel Schadenersatz bezahlen, dass er zeitweise mehrere Millionen Franken Schulden hatte. Aufhalten ließ sich der Schweizer davon jedoch nicht.
15: Diese neoliberale Wahnidee, wenn man die bekämpfen will, dann muss man laut und deutlich reden.
14: Und das tat er auch als UN-Sonderberichterstatter für das Recht auf Nahrung und als Mitglied des UN-Menschenrechtsrates. Sein unaufhörliches Engagement und seine Bereitschaft, sich anzulegen, brachten Jean Ziegler weltweit viel Bewunderung, aber auch Kritik ein. US-Abgeordnete unterstellten ihm beispielsweise Antisemitismus, weil er die Palästina-Politik Israels scharf kritisierte. Auch wurde ihm eine zu große Nähe zu Diktator al-Gaddafi vorgeworfen. Selbst im hohen Alter mischte sich Sean Ziegler noch in aktuelle Debatten ein, laut, polternd und furchtlos. In einem Interview sagte er einmal, er habe jedoch wie jeder andere Mensch auch Angst vor dem Tod. Sein Ziel sei es, lebend zu sterben.
4: Sandra Bigger war das zum Tode von Sean Ziegler.
16: Kultur.
4: Der Krieg im Gazastreifen hat zehntausende Menschenleben gefordert und die Gesellschaften weit über die Region hinaus polarisiert. Die öffentliche Debatte wird oft von klaren Parteinamen bestimmt. Differenzierte Stimmen gehen dabei leicht unter. Nun ist auf Deutsch das Buch des Gazas Hamza Abu Hawidi erschienen. Der 29-Jährige ist ein scharfer Kritiker der Hamas und setzt sich zugleich für Frieden mit Israel ein. Guido Pauling stellt das Buch vor.
17: Wer dieses Buch gelesen hat, blickt hinterher anders auf Gaza. Denn Hamza Abu Hawidi gibt den Menschen dort individuelle Züge. Sie sind nicht bloß die Palästinenser, von denen niemand genau sagen kann, wie sehr sie den Terroristen der Hamas zuneigen oder nicht. Wie sehr sie in Israel einen Feind sehen oder einfach nur Familie haben, Wünsche haben, arbeiten und leben wollen. In einer Welt, in der viele glauben, es gäbe die eine und die andere Seite, man müsse also pro oder contra sein, schreibt der junge Mann aus Gaza.
18: Ich kritisiere die Hamas und ich kritisiere die israelische Regierung. Und manchmal fühle ich mich wie der einsamste Palästinenser auf der ganzen Welt.
17: Sehr ehrlich erzählt Hamza Abu Hawidi von seiner behüteten Kindheit in einem der besten Viertel von Gazastadt. Von religiöser und nationalistischer Erziehung mit dem Ergebnis:
18: Ich begann, Israel zu hassen.
17: Verblüfft erlebt er jedoch, dass sein Vater israelische Musik im Radio hört. Und er erlebt, wie brutal sich die Hamas in Gaza an die Macht putscht, Fatah-Mitglieder bestialisch umbringt und fortan das Alltagsleben mit Korruption und Drohungen beherrscht.
18: Wenn sie uns Palästinensern so etwas antun konnten, hatte Israel dann vielleicht tatsächlich Grund, sich vor ihnen zu fürchten, sie nicht als Nachbarn zu wollen?
17: Er beginnt einen Schriftwechsel mit einem Israeli, chattet online über gescheiterte Friedensverhandlungen, die Vertreibung der Palästinenser Ende der 40er Jahre.
18: Zum ersten Mal hatte ich das Gefühl, dass jemand auf der anderen Seite wirklich versuchte, unser Leiden zu sehen, anstatt es zu leugnen oder abzutun.
17: In Hamza erwacht ein neuer Gedanke.
18: Die Hoffnung, dass wir tatsächlich in diesem kleinen Landstrich miteinander leben könnten, wenn die Extremisten auf beiden Seiten an den Rand gedrängt würden.
17: Bis hierher ist Muscheln am Strand von Gaza, so der Titel dieser Memoiren, ein Buch über eine Erweckung. Ein junger Mann hinterfragt Autoritäten, denkt kritisch und demonstriert mit Tausenden gegen die Hamas, was manche im Westen verblüffen dürfte. Es gibt sie also, zivile Opposition in Gaza. Der Preis ist hoch. Hamza bezahlt seinen Einsatz mit tagelanger Haft und schwerer Folter. Doch niemand im Westen interessiert sich für den Hamas-Terror gegen die eigene Bevölkerung. Auch nicht die angeblich so palästinafreundliche Linke.
18: Verraten fühlte ich mich vor allem von den westlichen Unterstützern Palästinas. Wie wenig zählen palästinensische Menschenrechte, wenn sie von jemandem verletzt werden, der kein Israeli ist?
17: In Gaza ist er als Hamas-Gegner in Lebensgefahr. Das ist ihm nun klar. Er beschreibt seine Flucht über die Türkei nach Griechenland und sein Entsetzen über den Terror des 7. Oktober.
18: Das war Mord und Selbstmord und Gaza würde den Preis dafür zahlen.
17: Ein spontanes Handyvideo, in dem er den militärischen Hamas-Anführer kritisiert, geht viral. Seither ist Hamza Abu Hawidi weltbekannt als der Palästinenser, der sich mit der Hamas anlegt. Er erhält Morddrohungen, reist weiter nach Deutschland, wird zu einem Friedensaktivisten, der in Gastartikeln für Newsweek erneut die Hamas-Terroristen kritisiert. Sein Asylantrag wird abgelehnt. Griechenland sei für ihn zuständig. Seitdem lautet sein aktueller Status in Deutschland geduldet. Währenddessen erfährt er, wie engste Freunde und Bekannte in Gaza durch israelische Kugeln sterben. Und schreibt schließlich ein Buch. Dieses Buch, in dem er formuliert:
18: Ich glaube nach wie vor an Frieden und Koexistenz. Ich kritisiere die Hamas weiter. Ich spreche mich nach wie vor auch gegen inakzeptables Vorgehen im pro-palästinensischen Lager aus. Aber ich prangere auch die grauenhafte israelische Kriegsführung an. Und ich achte seitdem noch genauer darauf, welche Worte ich wähle.
17: Es gibt sie, Menschen wie Hamza, die zwischen allen Fronten für Versöhnung stehen. Wer dieses Buch gelesen hat, blickt hinterher anders auf Gaza.
4: Und dieses Buch von Hamza Abu Huwaidi heißt Muscheln am Strand von Gaza, Erinnerungen an ein zerstörtes Land. Es ist bei S. Fischer erschienen, hat 240 Seiten und kostet 24 Euro.
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4: Heute Abend wird die Fußball-Weltmeisterschaft angepfiffen, die in den kommenden 5,5 Wochen in Mexiko, den USA und in Kanada stattfindet. Das Turnier ist so groß wie nie und ziemlich umstritten. Unser Gastkommentator ist heute Mike Koltermann, Chefredakteur der Hamburger Morgenpost. Er hofft trotz allem auf ein schönes Turnier.
16: Wenn beim WM-Eröffnungsspiel erstmals nach 4 Jahren wieder der Ball auf dieser Bühne rollt, wenn Milliarden Menschen vor dem Bildschirm mitfiebern, dann verblasst der Alltag und noch so große Sorgen sind mal kurz weit weg. Zumindest sollte es so sein. Aber erzählen Sie das mal Omar Artan. Die USA ließen den somalischen FIFA-Schiedsrichter nicht einreisen. Der Grund? Sicherheitsbedenken. Oder erzählen Sie es den Fans der mexikanischen Mannschaft. Die müssen auch während des Turniers in den USA Angst vor Trumps entfesselt agierenden Immigrationsbehörden haben. Oder erzählen Sie es den Fans, die gerne in die Stadien gegangen wären, aber aufgrund der notorischen Geldgier der FIFA und der horrenden Preise keine Chance dazu haben. Russland, Katar, Blatter. Der Fußball hat schon vieles überstehen müssen. Übersteht er auch Trump und Infantino? Ich jedenfalls sitze heute Abend vor dem Fernseher und drücke die Daumen.
4: Diese Hoffnung unseres Gastkommentators Mike Koltermann von der Hamburger Morgenpost teilen nicht alle Medien. Viele blicken ziemlich skeptisch auf die WM, zum Beispiel die Rheinzeitung aus Koblenz.
19: Der Gigantismus kennt im entfesselten Zirkus von FIFA-Chef Infantino längst keine Grenzen mehr. Und wenn dann ein weiterer Größenwahnsinniger wie US-Präsident Trump seine Finger im Spiel hat, gibt es ohnehin kein Halten mehr. Die Männerfreundschaft der beiden Alpha-Tiere steht exemplarisch für vieles Ungute und alles Testosterongesteuerte der heutigen Zeit. Das Ego steht über allem, auf Verluste wird keine Rücksicht, der maximale Gewinn aber nur allzu gern in Kauf genommen. So wird die anstehende Mammut-WM vor allem in puncto Kommerzialisierung nach US-Geschmack noch einmal ganz neue Maßstäbe setzen.
4: Viele Medien kritisieren auch die Anbiederung der FIFA an die Regierung des Gastgeberlandes USA. Die verwehrt zahlreichen Fans aus muslimischen Ländern die Einreise und hat die iranische Nationalmannschaft gezwungen, ihr Quartier über die Grenze nach Mexiko zu verlegen. Das kommentiert Boris Herrmann von der Süddeutschen Zeitung im Podcast Auf den Punkt.
20: Das ist ein Unding, das widerspricht alles, was hier gerade passiert. Unter anderem dem Neutralitätsgebot, das die FIFA in ihren Statuten stehen hat. Und wenn ich das so sagen darf, auch dem Geist des Fußballs. Das Motto dieser WM ist ja Football unites the world. Und alles, was wir gerade erleben, führt dazu, dass dieses Motto eigentlich zum Hohn wird.
4: Sagt Boris Herrmann von der Süddeutschen Zeitung. Es gibt aber auch einige Medien, die trotz allem das Gute an der WM sehen. Der Tagesspiegel etwa erkennt es in den Fans.
19: Sie sind es, die gemeinsam auf den Straßen feiern. Sie sind es, die regelmäßig anprangern, dass die FIFA den Sport zerstört. Und sie lassen sich auch hierzulande die Vorfreude nicht nehmen. Die WM in den USA als neuer Härtetest für den Fußball. Auch diesen wird er überleben. Denn er hat eine Anziehung, der selbst Trump und die FIFA nichts anhaben können. Es ist die Freude am Spiel.
4: Und die neue Osnabrücker Zeitung findet sogar:
19: Tatsächlich ist es gar nicht zu hoch gegriffen, dieses Turnier als Menschheitsereignis zu bezeichnen. Kein anderes Ereignis erreicht auch nur annähernd so viele Menschen. Wenn in nächster Zeit überhaupt noch einmal so etwas wie ein globales Wir-Gefühl entstehen kann, ein Bewusstsein dafür, dass sich die Menschen am Ende vielleicht doch so fremd gar nicht sind, dann wahrscheinlich bei diesem Fußballturnier.
4: Das waren die Standpunkte. Zusammengestellt hat sie heute Johannes Zuber.

Der Reformgipfel im Kanzleramt ist zu Ende. Erste Einschätzung dazu bei uns in der kommenden Viertelstunde nach den nächsten Nachrichten um 0 Uhr.

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1: Um 0 Uhr mit Juliette Groß. 3,5 Stunden lang haben die Spitzen der schwarz-roten Koalition am Abend mit Wirtschaftsverbänden und Gewerkschaften

0: So die Pressemitteilung der Bundesregierung.
1: Das US-Militär hatte nach eigenen Angaben mit 9 Angriffen auf mehrere Ziele im Iran begonnen. Es handele sich um eine Reaktion auf die ungerechtfertigte und anhaltende Aggression des Irans, teilte das für den Nahen Osten zuständige US-Regionalkommando mit. Iranische Medien meldeten mehrere Explosionen an der Südküste des Landes. Zuvor hatte US-Präsident Trump eine Krisensitzung im Weißen Haus einberufen, um über neue Militärschläge gegen den Iran zu beraten. Sogenannte Ewigkeitschemikalien sind offenbar noch gefährlicher als vermutet. Die EU-Chemikalienbehörde stuft eine Verbindung der PFAS-Gruppe jetzt als schädlich für die menschliche Fortpflanzung ein. Aus Brüssel, Andreas Meyer-Feist.
2: Untersucht wurde die Ewigkeitschemikalie TFA. Sie kommt als Abbauprodukt in Pestiziden und Kühlmitteln vor. Der Prüfausschuss der EU-Behörde stufte die Chemikalie als besonders schädlich und absolut unzerstörbar ein. Nach EU-Angaben kann sie die Fruchtbarkeit verringern, das Kind im Mutterleib schädigen und Schilddrüse und Leber beeinträchtigen. Die Einstufung der EU-Behörde könnte die Verbotsdebatte rund um die PFAS-Substanzen beeinflussen. Die EU-Kommission arbeitet an einem umfassenden Verbot.
1: In der Nähe von München hat es einen schweren Busunfall gegeben. Im Landkreis Dachau sind ein Linienbus und ein Reisebus, der mit Schulkindern besetzt war, ineinander gefahren. Wie die Behörden mitteilten, starb ein Kind an den Folgen seiner Verletzungen. 30 weitere Kinder, eine Lehrerin und 2 Busfahrer wurden verletzt. Warum die Busse in Oberbayern zusammengestoßen sind, ist unklar. Das waren die Nachrichten. Das Wetter in Deutschland. Gebietsweise trocken, auch Schauer und einzelne Gewitter, Tiefstwerte 12 bis 3 Grad. Tagsüber wechselnd bewölkt, später einige Schauer und einzelne Gewitter, im Südwesten länger trocken, Höchstwerte 13 Grad im Erzgebirge bis 21 Grad im Mittelgebirge. Am Freitag zeitweise Schauer, vereinzelt Gewitter 14 bis 22 Grad, am Samstag im Nordosten selten Gewitter. Es ist 0 Uhr 3.
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4: Die Autobahn 1 Osnabrück Richtung Bremen ist zwischen Dreieck Ahlhorner Heide und Wildeshausen West wegen Bauarbeiten bis Montag früh jeweils zwischen 19 und 6 Uhr gesperrt. Die Umleitung führt über die A29 und über Ahlhorn. Die A4 Aachen Richtung Köln ist zwischen dem Kreuz Köln West und Köln Eiffeltor wegen Markierungsarbeiten noch bis 5 Uhr gesperrt. A5 Frankfurt Richtung Kassel zwischen Bad Nauheim und Gambacher Kreuz 3 Kilometer Stau wegen Bergungsarbeiten. Die A9 Halle-Leipzig Richtung Berlin ist zwischen Wiedemar und Halle-Saale nach einem Unfall gesperrt, dadurch staut es sich. Die A10 Dreieck Havelland Richtung Dreieck Barnim ist zwischen Oberkrämer und Kreuz Oranienburg nach einem Unfall gesperrt, dadurch ebenfalls Stau. Die A31 Meppen-Leer ist zwischen Jemgum und Leer-West wegen Bauarbeiten im Ems-Tunnel bis morgen früh jeweils bis 6 Uhr gesperrt. So müsste es richtig heißen, in beiden Richtungen allerdings. Die Autobahn 71 Richtung Schweinfurt ist zwischen Oberhof und Suhl-Zellamelis wegen Wartungsarbeiten im Tunnel Hochwald bis 6 Uhr früh gesperrt. Auf der Autobahn 81 Singen-Schaffhausen zwischen Kreuzingen und Hilzingen ist der Hohentiel-Tunnel wegen Wartungsarbeiten bis 6 Uhr gesperrt. A99 München-Südwest Richtung München-Nord. Der Tunnel Allach ist nach Auslösung der Höhenkontrolle gesperrt. Und Berlin, die A100 ist zwischen Jakob-Kaiser-Platz und Hohenzollern-Damm wegen Wartungsarbeiten in beiden Richtungen noch bis 5 Uhr gesperrt.
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4: Und die kommt vom Norddeutschen Rundfunk aus Hamburg. Am Mikrofon begrüßt sie Sven Hasenclever. Die Spitzen der rot-schwarzen Regierung haben sich am Abend im Kanzleramt mit den Vorsitzenden der Arbeitgeber- und Sozialverbänden getroffen, um über die anstehenden Reformen in Sachen Soziales, Arbeitsmarkt, Gesundheit, Rente und Steuern zu sprechen. Fast 4 Stunden hat man seit 19 Uhr zusammengesessen. Ergebnisse waren nicht geplant. Bianca Schwarz in Berlin. Und dann gab es doch überraschend eine Pressemitteilung. Was stand drin?
5: Das stimmt. Es gab eine überraschende Pressemitteilung. Es war weder eine Pressemitteilung noch eine Pressekonferenz angekündigt. Aber da drin steht, man hätte da in einer konstruktiven und konzentrierten Atmosphäre 4 Themenfelder diskutiert. Und zwar die Situation am Arbeitsmarkt, die Stabilität und Sicherung der Sozialversicherungen, Bürokratieabbau und Steuerpolitik. Und außerdem sei man sich auch in 3 Punkten einig gewesen. Und zwar zum einen in der grundsätzlichen Feststellung, dass der Wirtschaftsstandort Deutschland vor großen Herausforderungen steht, dass aber gleich

0: gleichzeitig die Sozialsysteme reformiert werden müssen und dass die Bürokratielast verringert werden müsse. Das sind die wichtigsten Punkte aus dieser Pressemitteilung.
1: Also kann man schon sagen, dass es jetzt mehr Gemeinsamkeiten gibt als vorher?
0: Ja, das würde ich schon sagen. Also wenn das so stimmig ist, das werden wir dann wahrscheinlich morgen sehen, wenn sich noch mehr Gesprächsteilnehmer äußern. Aber wenn das stimmig ist, was die Bundesregierung in ihrer Pressemitteilung schreibt, dann wäre das wichtigste Ziel von diesem Abend schon erreicht. Das Treffen kann man mehr so ein bisschen als Beziehungspflege verbuchen. Die Arbeitgeber, die Gewerkschafter, die haben seit Monaten nicht mehr so richtig miteinander gesprochen. Und wenn sich diese beiden Seiten jetzt sogar mit der Politik zusammen ein Stückchen angenähert hätten, dann wäre das wirklich kein schlechtes Ergebnis von diesem Abend.
1: Soll es denn bei diesem einen Treffen bleiben oder will man das vielleicht wiederholen?
0: Naja, da hieß es ja im Vorfeld von Seiten der SPD, wir möchten das gerne immer wieder haben. Also wir wollen gerne mit allen an einem Tisch sitzen. Von Seiten der Union war man da viel zurückhaltender. Es hat ja auch wirklich lange gedauert, bis es zu diesem Treffen gekommen ist. Aber das hat sich anscheinend heute Abend auch geändert, weil der letzte Satz in dieser Pressemitteilung ist, wir haben weitere Gespräche vereinbart.
1: Wer steht denn Ihrer Einschätzung nach mehr unter Druck? Klingbeil oder Merz oder trifft es beide gleichsam?
0: Ja, ich glaube, diese Entscheidung möchte ich nicht treffen. Also Klingbeil als Finanzminister und SPD-Co-Parteivorsitzender steht natürlich unter Druck. Die SPD läuft Gefahr, ihr sozialpolitisches Profil komplett zu verlieren, wenn sie ihre Forderungen in diesen Reformen nicht wenigstens zum Teil einbringen kann. Und dann haben wir noch nicht über die schlechten Umfragewerte gesprochen. Aber die betreffen ja auch Merz, den unbeliebten Kanzler. Der muss beweisen, dass er regieren kann, dass er diese Regierung zusammenhalten kann, dass er diese Reformen, die man ja wirklich über viele, viele Jahre nicht angegangen ist, zu einem erfolgreichen Ende führen kann. Also ich glaube, im Moment gibt es nur wenige Menschen, die gerne in den Schuhen stecken würden von Merz oder von Klingbeil.
1: Wie ist denn jetzt der weitere Zeitplan bis zur Sommerpause?
0: Der weitere Zeitplan, also wenn man mal grob auf die einzelnen Reformvorschläge guckt, weil man hat ja da schon unterschiedliche Wege zurückgelegt. Bei der Reform der gesetzlichen Krankenversicherung zum Beispiel, da hat sich die Regierung auf ein Gesetz geeinigt. Das kommt diesen Freitag auch schon in den Bundestag. Also da reden die Bundesländer nochmal mit. Wollen sie auch zum Beispiel bei der Frage, wie viele Krankenhäuser es in Zukunft noch geben soll? Das Gesetz zur Reform der Pflegeversicherung, das liegt ebenfalls schon vor und da läuft aber noch die Ressortabstimmung mit den anderen Ministerien. Das heißt, da ist man noch in einem wesentlich früheren Stadium. Und da gibt's auch viel Kritik, zum Beispiel an dem Vorschlag, die Rentenbeiträge für pflegende Angehörige nicht mehr komplett von der Pflegekasse zu übernehmen. Also da wird's wahrscheinlich noch Veränderungen geben. Und ich kann mir auch schwer vorstellen, dass die Regierung die Rentenreform mal so eben durchwinken kann, auch wenn sie das bestimmt gerne würde. Also da kommen wahrscheinlich noch ein paar kontroverse Debatten. Und dann wäre da ja auch noch die Steuerreform. Da ist man sich schon einig, dass man die Normalverdiener entlasten will. Aber woher man das Geld dafür nimmt, also auf diese Frage gibt es noch keine gemeinsame Antwort. Und wenn wir uns das jetzt nochmal anschauen auf der Zeitachse bis zur Sommerpause, die beginnt in 4 Wochen ungefähr. Bis dahin gibt es nach dieser Woche jetzt gerade noch 2 Sitzungswochen und noch einmal kommt der Bundesrat zusammen und der müsste die Reformvorschläge ja durchwinken. Und das ist wirklich wahnsinnig wenig Zeit. Realistisch ist wahrscheinlich, dass diese Reformvorschläge alle noch vorgelegt werden, dass die alle in 4 Wochen auf dem Tisch liegen. Aber dass sie entschieden worden sind, das würde wirklich nur klappen, wenn man sich extrem gut vorbereitet.
1: Blicken wir über die Sommerpause noch einmal ganz kurz hinaus, Bianca Schwarz. Was ist Ihre persönliche Einschätzung? Was wird sich mit Sicherheit in den nächsten 12 Monaten für uns Bürger ändern?
0: Also wenn Sie sagen mit Sicherheit, dann sage ich mit Sicherheit, das ist relativ schwer zu sagen. Aber man muss sich schon darauf einstellen, dass ein Teil dieser Reformvorschläge wirklich harte Sparpläne sind. Und die Frage ist auch, gelingt es dieser Regierung, die Bürgerinnen und Bürger mitzunehmen, indem man eben auch eine positive Vision zeichnet für die Zeit nach der Umsetzung der Reformen? Hat man eine gute Idee dafür, wie Deutschland dann aufgestellt ist? Oder gelingt das genau nicht? Das wäre ja entscheidend für die nächsten Monate und das ist auch für die Bewertung von diesem Abend heute die entscheidende Frage, weil wenn es nicht gelungen ist, Arbeitgeber und Gewerkschafter langfristig nochmal ins Boot zu holen, dann können wir uns wahrscheinlich schon auf einen heißen Sommer einstellen mit vielen, vielen Demonstrationen.
1: Soweit Einschätzung von Bianca Schwarz aus dem Hauptstadtstudio Berlin. Und wir hören nun eine weitere Perspektive, die bei dem Treffen allerdings nicht vertreten war. 11 mittelständische Wirtschaftsverbände haben in einer Stellungnahme kritisiert, dass nur die großen Verbände dabei sind und das Treffen damit nicht die gesamte wirtschaftliche Realität des Landes abbilde. Mit einem hat meine Kollegin Birgit Langhammer vom NDR gesprochen. Christoph Ahlhaus ist Chef des Mittelstandsverbandes BVMW. Wieso ist denn der Mittelstand nicht dabei gewesen? Fühlen Sie sich übergangen?
2: Ich würde nicht sagen übergangen, sondern es ist ja leider üblich geworden, dass nur auf die Großen gehört wird. Das merkt man ja auch bei den Lösungen, die es bisher gegeben hat, Industrie, Strompreis und andere Dinge. Ja, vielleicht täte es einer solchen Runde mal ganz gut, die Perspektive des Mittelstands mit aufzunehmen, denn bisher haben die vielen Gipfel und die vielen Gesprächsrunden ja keine Ergebnisse gehabt.
3: Andererseits, Herr Allers, Sie waren auch lange in der Politik und wenn es jetzt heute eh nur um eine Stimmungslage geht und gar nichts bei rumkommen soll, haben Sie nicht einfach Zeit gespart?
2: Ja, das kann man natürlich auch so sehen, aber ich finde, wir haben alle keine Zeit mehr und die Regierung ist jetzt fast 1,5 Jahre im Amt und die Erwartungen sind groß, auch wenn sie jetzt bewusst runtergezont werden, weil man offensichtlich Angst hat, dass nichts mehr rauskommt. Fakt ist, Deutschland, die Leistungsträger, die Menschen in diesem Land, sie erwarten von dieser Bundesregierung jetzt endlich, dass es losgeht mit dem Herbst der Reform, war eigentlich letztes Jahr, aber dass es wenigstens dieses Jahr losgeht und die Wirtschaftswende, die versprochen worden ist, auch kommt.
3: Und wir hören natürlich zu, Herr Allers. Also welche Perspektive fehlt Ihnen da heute Abend mit am Tisch?
2: Naja, diese Zusammensetzung des sogenannten Sozialpartnergipfels, das ist halt ein Rezept von vorgestern. Gewerkschaften und Industrieverbände sitzen zusammen. Das bildet die Wirklichkeit der deutschen Wirtschaft einfach nicht mehr ab. Und es sind nur noch knapp 50% der Menschen in diesem Land tarifgebunden beschäftigt und nur noch ein Viertel der Unternehmen. Und wenn da sich halt nur die zusammensetzen, die sich schon vor 30 Jahren zusammengesetzt haben, kann da für die aktuelle Lage nicht viel bei rumkommen.
3: Viele kleine und mittlere Unternehmen klagen ja auch eben gerade über die Unsicherheit und Sie haben den Faktor Zeit ja auch schon angesprochen. Wie groß ist da das Problem bei der Energiepolitik oder auch der Regulierung?
2: Na, der Mittelstand ächzt und hat kaum noch Luft zum Atmen. Wir haben die größte Pleitewelle seit über 20 Jahren. Viele überlegen, die Arbeitsplätze abzubauen oder die Betriebssitze zu verlagern. Deswegen ist es höchste Zeit, dass sie zumindest mal eine Perspektive bekommen, wie es weitergehen kann. Keiner erwartet von diesem Gipfel, dass jetzt morgen alle Probleme gelöst sind in diesem Land. Aber mal in irgendeinem kleinen Bereich mal ein Zeichen setzen, wir sind noch reformfähig, wir können noch was. Das wäre, glaube ich, sehr, sehr wertvoll. Und dann ist es mir auch egal, wer da am Ende am Tisch gesessen hat. Hauptsache, es gibt Ergebnisse.
3: Und wenn Sie sagen, in irgendeinem Teil, was wäre denn der effizienteste, der effektivste, also die wirklich Änderung, die direkt auch sofort Konsequenzen hätte beim Mittelstand?
2: Naja, die Themen liegen alle auf dem Tisch, ob das Bürokratieabbau ist, ob das die dringend notwendigen Sozialreformen sind, die Energiepreise, die zu hoch sind, die überbordenden Steuerbelastungen. Aber wenn Sie mich so konkret fragen, ein Signal wäre zum Beispiel ganz schnell zu machen, ganz unkompliziert umsetzbar, schafft den Solidaritätszuschlag ab. Damit werden die Leistungsträger entlastet. Das ist ein klares Signal und ein Zeichen, okay, wir rechnen noch mit euch.
3: Jetzt haben Sie es gerade ja auch schon angesprochen und kurz aufgeblättert, Herr Allers, die Bundesregierung hat sich sehr viel vorgenommen und es heißt jetzt ja auch schon von verschiedenen Seiten, da verhake man sich in zu vielen Reformen, die ja jeweils auch wieder auf großen Widerstand stoßen. Also hat man sich zu viel auf einmal vorgenommen?
2: Wahrscheinlich ja, weil man in 3 Stunden mit Sicherheit nicht alles besprechen kann, was momentan schwierig ist. Aber gut, das ist jetzt die Strategie der Bundesregierung, des Bundeskanzlers. Eins ist nur auch klar, wenn jetzt wieder nichts bei rumkommt, warten wir nicht aufs nächste Kaffeekränzchen, sondern dann muss der Bundeskanzler von seiner richtigen Kompetenz Gebrauch machen und sagen, wie es in diesem Land weitergehen soll. Und dann muss er dafür Mehrheiten finden oder eben, wir müssen ein neues Kapitel aufschlagen. Aber dieses Hinhangeln von Gespräch zu Gespräch, von Gipfel zu Gipfel, das kann keiner mehr verstehen. Das wird auch so nicht mehr funktionieren.
1: Sagt Christoph Ahlhaus, Chef des Mittelstandsverbandes BVMW, im Gespräch mit meiner Kollegin Birgit Langhammer vom NDR. Die Präsidentin der UN-Generalversammlung, Annalena Baerbock, hat sich besorgt geäußert über die Finanzkürzungen bei den Vereinten Nationen. Beim Besuch des UN-Hauptquartiers in der kenianischen Hauptstadt Nairobi sagte Baerbock, gerade Regionen in Afrika seien durch Krisen und Kriege auf Unterstützung angewiesen. Aus Nairobi, Karin Bentsch.
4: Die Finanzkürzungen bei den Vereinten Nationen, sie sind nicht nur Zahlen auf dem Papier. Sie sind bereits sichtbar in Afrika. Die Präsidentin der UN-Generalversammlung und ehemalige deutsche Außenministerin Annalena Baerbock warnt im Exklusivinterview mit dem ARD-Studio Nairobi vor den Folgen.
5: Hier gerade auf dem afrikanischen Kontinent, in manchen Ländern und Regionen, wo wir Kriegsgebiete haben, verhungern jetzt de facto mehr Menschen, weil das Welternährungsprogramm einfach die Menschen nicht mehr erreichen kann, keine Lebensmittel mehr verteilen kann.
4: Die Vereinten Nationen stehen finanziell erheblich unter Druck. Der Grund: die USA, der bislang größte Geldgeber der UN, haben ihre Zahlungen teilweise gestoppt. Und viele Mitgliedsländer zahlen ihre Pflichtbeiträge nicht vollständig oder unpünktlich. Die Folge: UN-Projekte werden eingestellt oder zusammengeschrumpft. Und es schwächt die Rolle der Vereinten Nationen auf dem afrikanischen Kontinent sehr. Zudem würden große Erfolge der Vereinten Nationen, zum Beispiel bei der Bekämpfung von AIDS, durch die Finanzkürzungen kaputt gemacht. Seitdem die Amerikaner aus der Gesundheitsfinanzierung ausgestiegen seien, würden die Ansteckungszahlen in einigen afrikanischen Ländern wieder in die Höhe schnellen. Ebola sei ein weiteres Beispiel, sagt Baerbock.
5: Da haben Experten auf dem afrikanischen Kontinent lange vorgewarnt und man ist nicht aktiv geworden, auch weil die Mittel fehlen.
4: In Afrika spielen die Vereinten Nationen eine viel größere Rolle als zum Beispiel in Europa. Sie sind Unterstützer in Krisen und Naturkatastrophen, aber auch Treiber von Innovationen, wie zum Beispiel der Digitalisierung, so Baerbock.
5: Die Kürzungen treffen dann insbesondere einige der afrikanischen Staaten besonders hart. Und daher muss man jetzt repriorisieren.
4: Das bedeutet, Prioritäten neu ordnen und neu gewichten. Baerbock fordert, ein Schwerpunkt müsse auf die humanitäre Hilfe gesetzt werden, damit nicht die Ärmsten der Armen komplett im Stich gelassen würden und Hunderttausende Menschen in Afrika in Zukunft verhungern.
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1: Die US-Weltraumbehörde NASA hat in Houston, Texas, die Crew für die nächste Mondmission, die Artemis 3, vorgestellt. 4 Astronauten, darunter ein Italiener, sollen bei dem Testflug das Andocken von 2 Mondlandefähren erproben. Erst für 2028 plant die NASA dann die erste bemannte Mondlandung. Kerstin Klein mit Einzelheiten.
7: NASA-Chef Jared Isaacman präsentiert die 4 Astronauten für die Artemis 3-Mission.
8: So you want to find out who the astronauts are?
7: Es sind 3 US-Amerikaner, Randy Bresnik als Kommandant der Mission, Andrew Douglas und Frank Rubio als Mission Specialist. Und als erster europäischer Astronaut im Artemis-Programm der Italiener Luca Parmitano, der als Pilot die Raumkapsel steuern wird. Der bringe einen Hauch italienischer Leichtigkeit an Bord, scherzt ESA-Generaldirektor Josef Aschenbach.
9: I'm sure he brings a touch of Italian ease to the cockpit.
7: In der Artemis 2-Mission sind im Frühjahr zum ersten Mal seit mehr als 50 Jahren wieder Menschen um den Mond geflogen. Mit Artemis 3 sollten ursprünglich wieder Menschen auf dem Mond landen. Doch nun wird die Mission zu einem Zwischenschritt, bei dem ein Rendezvous und das Andocken von 2 Mondlandefähren an die Orion-Raumkapsel getestet werden soll. Und zwar nicht in Mondnähe, sondern in der Erdumlaufbahn. Eine weise Entscheidung, urteilt Michael Summers, Astrophysiker an der George Mason University.
10: Es klingt so einfach, Rendezvous und Andocken, aber das ist schwer. Software, Hardware, du musst alles testen. Ich habe mich daher gefreut, als die NASA entschieden hat, das erstmal in der Erdumlaufbahn zu tun, anstatt direkt Astronauten zum Südpol des Mondes zu schicken, was ein wirklich schweres Unterfangen ist.
7: 2027, also schon im kommenden Jahr, soll die Artemis 3-Mission starten. Doch es gibt ein Problem. Die Entwicklung der Mondlandefähren verzögert sich. Eine entwickelt das Unternehmen Blue Origin von Amazon-Gründer Jeff Bezos, die andere das Unternehmen SpaceX von Tesla-Chef Elon Musk. Und auch die beiden Trägerraketen, die die Mondlandefähren zum Rendezvous ins All bringen sollen, fliegen noch nicht zuverlässig. Gerade kürzlich ist die von Blue Origin explodiert. Die von SpaceX explodiert immer wieder.
11: So there are problems, yeah.
7: Es gäbe ein Problem, sagt auch Michael Summers. Es sei eben nicht so, dass kommerzielle Unternehmen automatisch besser, schneller, billiger seien als die NASA selbst.
10: Wenn kommerzielle Unternehmen das machen, hat das eine gute und eine schlechte Seite. Die gute Seite ist, dass sie viel effizienter sein können. Sie haben nicht so viel Bürokratie. Aber der Nachteil ist, dass sie weniger Erfahrung mitbringen als die NASA.
9: You got the controls.
7: Ihr habt jetzt die Kontrolle, sagt Artemis-2-Kommandant Reed Wiseman, als er symbolisch den Staffelstab an die Artemis-3-Crew übergibt. Die soll nun den Weg ebnen, damit mit Artemis-4 tatsächlich wieder Menschen auf dem Mond landen.
1: Im Stadion von Fußball-Bundesligist Mainz 05 hat es einen Weltrekordversuch der besonderen Art gegeben. Ziel war es, lesend eine Laola-Welle zu schaffen. Aus ganz Rheinland-Pfalz hatten sich dafür Schulklassen auf den Weg nach Mainz gemacht. Auch unsere Reporterin Rabea Amri war dabei.
12: Ich habe sehr viele Bücher zu Hause und ich lese auch sehr gerne.
13: Ganz früh schon sind Mira und alle anderen vom Gymnasium Kirn heute Morgen losgefahren, um rechtzeitig im Fußballstadion in Mainz zu sein.
12: Ich finde cool, dass ich das erste Mal in meinem Leben in einer Arena bin.
14: Ich lese auch sehr viel und ja, ich freue mich einfach hier zu sein.
15: Ich finde es halt richtig cool, dass diese Aktion hier mit dem Lesen, dass die alle zusammenkommen und dann zusammen lesen, ist richtig cool.
13: Tausende von Schülerinnen und Schülern, Leseratten und Fußballfans vereint, machen es sich auf den roten Schalen sitzen im Stadion bequem und warten gespannt, dass der Weltrekordversuch losgeht. Eine gelesene Laola-Welle soll entstehen. Ausgedacht hat sich das Kinder- und Jugendbuchautor Stefan Gemmel.
16: Die Idee war einfach, die Kinder jubeln zu lassen. Kinder sind gerne begeistert, sind gerne im Spaß unterwegs. Und da haben wir gedacht, wir könnten ja so eine Laola machen und dabei lesen.
13: Mitorganisiert wird das große Lese-Event vom SWR, Mainz 05 und vom Leseratten-Service. Das ist ein Unternehmen, das sich auf Leseförderung spezialisiert hat. Ein Weltrekord kann Kinder stark machen, weiß Geschäftsführerin Eva Pfitzner.
17: Das Erlebnis, dass man selber auch spürt, ich kann das. Das ist, glaube ich, sehr, sehr wichtig fürs eigene Ego. Und dann geht man vielleicht auch gestärkt an den nächsten längeren Text, den man dann wieder lesen muss, weil die Schule einem das so vorgibt, und sagt, tschakka, ich bin noch Weltrekordler, ich kann lesen, also tue ich es jetzt einfach mal und verliere meine Hemmungen.
13: Und dann rückt die große Laola immer näher. Gelesen wird ein Gedicht von Autor Stefan Gemmel, das er extra für heute geschrieben hat.
16: Es geht um den Spaß am Lesen, es geht darum, dass Bücherfreunde coole Menschen sind, dass sie empathisch sind, weil sie ja mit ihren Figuren leiden. Gutenberg kommt drin vor, weil wir sind ja nun mal in Mainz. Alles das musste ich in 21 Zweizeiler verfassen.
13: Von links nach rechts soll die Laola-Welle durchs Stadion schwappen, während die Kinder ihre zwei Zeilen nacheinander vorlesen.
17: Jede Gruppe kennt ihren eigenen Vers. Der besteht aus zwei Zeilen. Ein Zeil zum Aufspringen, ein Zeil zum Hinsetzen. Dann ist die nächste Gruppe dran. Auf und nieder, immer wieder.
13: Der Text erscheint auf der großen Stadionleinwand. Stefan Gemmel gibt den Startschuss.
18: Ganz links, ihr fangt an.
13: Aus tausenden Kehlen erklingen die Verse von Stefan Gemmel über die Freude am Lesen. Es gibt etwas auf dieser Welt, das alles in den Schatten stellt.
19: Etwas, was die Welt verbindet und in allen Ländern findet.
13: Am Ende der Laola-Welle heißt es, lasst uns feiern, hier und heute, wir sind coole Bücherleute. Und dann steigt die Spannung ins Unermessliche, als der Schiedsrichter vom Rekordinstitut für Deutschland die Teilnehmerzahl und das Ergebnis verkündet.
20: 7.508 Personen liegt. Insofern gibt es hier in Mainz einen Weltrekord.
21: Es ist ein krasses Gefühl. Man freut sich danach auch richtig.
22: Und vielleicht sind wir in 2027 im Weltrekordbuch.
23: Wir haben den Weltrekord!
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24: Mit Thomas Kos. Jetzt geht sie los, die Fußball-Weltmeisterschaft mit dem Eröffnungsspiel am Abend um 21 Uhr deutscher Zeit zwischen Mitgastgeber Mexiko und Südafrika. Die deutschen Spieler werden sich das gemeinsam im Teamquartier anschauen. Der FIFA-Präsident Gianni Infantino wird das natürlich im Stadion live verfolgen. Kurz vor dem WM-Startschuss hat er die umstrittene WM auf einer Pressekonferenz in Mexiko-Stadt verteidigt. Philipp Weißkirch hat die Einzelheiten.
25: Ein Podium in Mexiko. Links der goldene WM-Pokal, rechts der WM-Ball und dazwischen sitzt Gianni Infantino. Vor ihm eine Journalistenschar, die vom FIFA-Präsidenten erstmal einen halbstündigen Monolog serviert bekommt. Infantino dankt zunächst ganz vielen Menschen und hakt dann die heiklen Themen der vergangenen Tage einfach selbst ab. Er sei froh, dass der Iran angesichts der schwierigen Weltlage an der WM teilnehmen könne. Aber kein Wort dazu, dass sich das iranische Team nur am Spieltag in den USA aufhalten darf. darf und die meisten iranischen Fans wohl nicht ins Stadion dürfen. Dabei soll es laut Infantino die inklusivste WM aller Zeiten sein. Zur Posse um den Schiedsrichter aus Somalia, der trotz eines gültigen Visums nicht in die Vereinigten Staaten einreisen durfte, sagt der Schweizer, das sei zwar traurig, aber die FIFA könne nicht alles beeinflussen. Und letztlich verteidigt Infantino auch die horrend teuren Tickets. Die Preise seien angemessen, so der 56-Jährige, der darauf verweist, dass jeder verdiente Dollar wieder in den Fußball zurückfließe.
24: Von Mexiko nach München, dort wurden die Vorrunden der Handball-WM in Deutschland im kommenden Jahr ausgelost. Auf die deutschen Handballer warten Tunesien im Eröffnungsspiel, Serbien, eine Mannschaft, gegen die Deutschland bei der letzten EM verloren hat, und Uruguay als erste Hürden. Deutschland spielt alle Vorrundenspiele in München. Sollten die Vize-Europameister weiterkommen, würde Gislason mit der DRB-Auswahl alle weiteren Begegnungen in Köln austragen. Der Bundestrainer freut sich auf die Heim-WM, warnt aber auch vor den Gegnern.
0: Der Druck wird natürlich da, aber der ist immer da. Und ich denke, da überwiegt die Vorfreude bei uns allen, dieses Turnier hier zu Hause zu haben, mit perfekten Bedingungen. Aber wir wissen auch, dass ein schlechter Tag auch alles in Sand setzen kann.
24: Auf das Ausnahmeteam aus Dänemark könnte Deutschland übrigens erst im Finale treffen. Die Handball-Weltmeisterschaft beginnt am 13. Januar 2027. Das Internationale Olympische Komitee plant weitreichende Reformen für die Olympischen Spiele. Künftig soll das olympische Programm flexibler gestaltet werden. Dafür empfiehlt die IOC-Exekutive, die bisher sehr starren Regeln für das olympische Programm zu modernisieren. Mehr dazu von Christian Michel.
2: Entscheidungen sollen künftig nach festen und transparenten Kriterien getroffen werden. Bewertet werden sollen unter anderem die sportliche Bedeutung, die Attraktivität für Fans und der organisatorische Aufwand. IOC-Präsidentin Kirsty Coventry sagt, so solle das olympische Programm auch künftig relevant und global bleiben.
3: The goal of the process is to ensure that we have a program that allows for us to be relevant globally. Right?
2: Über die Vorschläge stimmen die IOC-Mitglieder Ende Juni bei einer außerordentlichen Sitzung in Lausanne ab. Wie sich das auswirken kann, zeigen aktuelle Entscheidungen der IOC-Exekutive. Skibergsteigen soll nach seinem Olympiadebüt auch 2030 zum Programm der Winterspiele gehören. Offen ist dagegen weiter die Zukunft der nordischen Kombination. Die traditionsreiche Disziplin ist für die Winterspiele 2030 bislang noch nicht bestätigt.
24: Und dann noch eine Meldung vom Tennis. Beim ATP-Turnier in Stuttgart ist Jan-Lennard Struff im Achtelfinale ausgeschieden. Zuvor hatte es auch Jannik Hanfmann erwischt.
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Dieses Mal allerdings nur noch vor Gericht. Das Thema bei uns in der kommenden Viertelstunde.

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1: Um 0.30 Uhr mit Juliette Groß. Das US-Militär attackiert erneut Ziele im Iran. Es handele sich um Angriffe zur Selbstverteidigung, erklärte das für die Golfregion zuständige US-Regionalkommando. Die neuen Luftschläge waren zuvor von US-Präsident Trump angekündigt worden. Nach dem Abschuss eines Hubschraubers hatte die US-Armee bereits in der Nacht zu gestern wieder Angriffe auf den Iran geflogen. Die iranischen Revolutionsgarden attackierten im Gegenzug US-Stützpunkte in der Golfregion. Spitzenpolitiker der Koalition haben am Abend im Kanzleramt mehrere Stunden lang mit Vertretern der Gewerkschaften und der Arbeitgeber beraten. Konkrete Ergebnisse hat es nicht gegeben, die Teilnehmer haben aber weitere Gespräche vereinbart. Zu Beginn der Beratungen hatte Kanzler Merz betont, dass gute Lösungen im Dialog entstehen. Aus der Nachrichtenredaktion Thorsten Lange.
2: Nach den Worten von Merz ging es darum, wie Wettbewerbsfähigkeit und Arbeitsmarkt gestärkt werden können. In den nächsten Wochen habe für die Regierung höchste Priorität, Deutschland wieder auf Wachstumskurs zu bringen. Die Politik wollte dazu Vorschläge von Gewerkschaften und Arbeitgebern hören. Eingeladen waren unter anderem der Arbeitgeberverband, der Bundesverband der deutschen Industrie, der Deutsche Gewerkschaftsbund sowie die Gewerkschaften IG Metall, IG BCE und Verdi.
1: In Hannover hat es massive Proteste gegen die Sparpläne von Bundesgesundheitsministerin Warken gegeben. Gewerkschaften und Sozialverbände hatten dazu aufgerufen. Nach deren Angaben sind dem Aufruf etwa 8000 Beschäftigte unter anderem aus Krankenhäusern und Pflegeeinrichtungen gefolgt. Hintergrund sind vom Bundesgesundheitsministerium geplante Kürzungen. Sie zielen darauf ab, die gesetzlichen Krankenkassen zu entlasten. In Hannover geht heute ein Treffen der Gesundheitsminister der Länder zu Ende. Sie beraten über die Zukunft der Gesundheitsversorgung in Deutschland. Papst Leo XIV. Hat am Abend einen Gottesdienst in der Sagrada Familia in Barcelona gefeiert. In seiner Predigt betonte er, christlicher Glaube und Krieg seien unvereinbar. Man könne nicht an Jesus glauben und gleichzeitig den Krieg fördern. Die Messe fand zu Ehren des auf den Tag genau vor 100 Jahren gestorbenen Architekten Antoni Gaudí statt, der die Sagrada Familia entworfen hatte. Im Anschluss an die Messe segnete der Papst den Hauptturm der Basilika, den höchsten Kirchturm der Welt. Das Wetter in Deutschland. Gebietsweise trocken, auch Schauer und einzelne Gewitter, Tiefstwerte 12 bis 3 Grad. Tagsüber wechselnd bewölkt, später einige Schauer und einzelne Gewitter, im Südwesten länger trocken, Höchstwerte 13 Grad im Erzgebirge bis 21 Grad im Mittelgebirge. Am Freitag zeitweise Schauer, vereinzelt Gewitter 14 bis 22 Grad. Am Samstag im Nordosten Schauer und selten Gewitter, im Südwesten freundlich 16 bis 26 Grad. Das waren die Nachrichten.
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3: Die Autobahn 1 Osnabrück Richtung Bremen ist zwischen Dreieck Alhorner Heide und Wildeshausen West wegen Bauarbeiten bis morgen früh noch bis 6 Uhr gesperrt. Die Umleitung führt über die A29 und Alhorn. Die A4 Aachen Richtung Köln ist zwischen dem Kreuz Köln West und Köln Eiffeltor wegen Markierungsarbeiten noch bis 5 Uhr gesperrt. Die A9 Halle Leipzig Richtung Berlin ist zwischen Halle Saale und Bitterfeld-Wolfen nach einem Unfall gesperrt. Die A10 Dreieck Havelland Richtung Dreieck Barnim ist zwischen Oberkrämer und Kreuz Oranienburg ebenfalls nach einem Unfall gesperrt. Die A31 Meppen-Leer ist zwischen Jemgum und Leer-West wegen Bauarbeiten im Emstunnel bis Montag früh jeweils zwischen 20 und 6 Uhr in beiden Richtungen gesperrt. Die A71 Richtung Schweinfurt ist zwischen Oberhof und Suhl-Zeller-Mehlis wegen Wartungsarbeiten im Tunnel Hochwald bis 6 Uhr gesperrt. Auf der A81 Singen-Schaffhausen zwischen Kreuz Singen und Hilzingen ist der Hohentwiel-Tunnel wegen Wartungsarbeiten bis ca. 6 Uhr gesperrt, und zwar in beiden Richtungen. Und die A99 München-Südwest Richtung München-Nord, der Tunnel Allach, ist nach Auslösung der Höhenkontrolle gesperrt.
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3: Heute mit Sven Hasenklever. Es geht um 287 Millionen Euro und dazu 160 Millionen Euro Zinsen. Das fordert ein Hamburger Unternehmen von dem Landgericht Bonn vom Bundesgesundheitsministerium. Hintergrund ist ein gescheiterter Maskendeal in der Hochphase der Corona-Zeit. Die Hamburger Firma war nach eigenen Angaben telefonisch und per Mail vom damaligen Bundesgesundheitsminister Spahn von der CDU mit Maskenlieferungen beauftragt worden. Die wurden jedoch laut Klage kurzfristig zurückgezogen. Aus Bonn berichtet Jochen Hilgers.
4: Beide Seiten, die klagende Firma und das beklagte Bundesgesundheitsministerium, kamen sich nicht näher. Eine gütliche Einigung wird es nicht geben, sagt Bonns Gerichtssprecher Stefan Schulz.
5: Die Klägerseite hat ausgeführt, dass sie grundsätzlich vergleichsbereit wäre. Von Seiten der Beklagten wurde ein Vergleichsabschluss allerdings abgelehnt unter Hinweis darauf, dass hier weiterhin davon ausgegangen wird, dass es keinen Kaufvertrag gab.
4: Kaufvertrag ja oder nein, das ist die entscheidende Frage in dem Verfahren, das mittlerweile 460 Millionen Euro schwer ist. Der Richter fasste den Verfahrensstand in etwas mehr als einer Stunde zusammen. Es war der Beginn der Corona-Zeit. Masken und medizinisches Gerät waren weltweit begehrt. Die Preise gingen durch die Decke. Der damalige Bundesgesundheitsminister Jens Spahn persönlich meldete sich auf dem Handy des Geschäftsführers der klagenden Firma. Jetzt will ich erst einmal rechtlich verbindlich das Zeug, soll er laut Klägerin gesagt haben und meinte offenbar eine Lieferung von mehr als 350 Millionen Masken. Der Anwalt der Klägerin, Dennis Geisler, sagt weiter.
6: Jens Spahn hat ganz deutlich gesagt, ich befinde mich in einer Zwangslage, ich brauche dringend Ihre Hilfe, hat er dem Geschäftsführer der Klägerin gesagt. Und die Klägerin hat dann sofort reagiert und sofort die vom Gericht zitierte Liste erstellt. Sie müssen sich vorstellen, wir sprechen hier über Waren, die auf der ganzen Welt gefragt waren.
4: Es sei ein Fall aus dem juristischen Lehrbuch, sagte der vorsitzende Richter. Nicht nur das Telefonat, auch ein umfangreicher E-Mail-Verkehr legt laut Klägerin nahe, dass das Geschäft unbedingt zustande kommen sollte. Gerichtssprecher Stefan Schulz über den heutigen Ablauf.
5: Die Kammer hat sehr umfassend in den Sach- und Streitstand eingeführt. Sie hat sehr wesentliche Dokumente der Genese eben dieses streitigen Vertragsabschlusses dargestellt, teilweise auch im Wortlaut zitiert und dann eben kurz skizziert, auf welche rechtlichen Fragestellungen es hier bei einer möglichen Entscheidung ankommen könnte.
4: Irgendwann war die Klägerin für sie überraschend raus aus dem Geschäft. Den Zuschlag bekam neben anderen die bis dato völlig unbekannte Firma Emix aus der Schweiz, die zu dem Zeitpunkt lediglich 400 Euro Stammkapital hatte, wie Rechtsanwalt Geisler süffisant vor Gericht anmerkte. Für ihn wurde vor allem klar, unter welchem Druck alle Beteiligten standen.
6: Die Bundesregierung oder das Gesundheitsministerium und vor allen Dingen der Gesundheitsminister stand vor dem Problem, dass er ganz dringend diese Masken benötigte und andere Waren. Und das sagte er auch sehr deutlich.
4: Haben Sie denn eine Erklärung, warum es dann nicht zu diesem Geschäft gekommen ist?
6: Ehrlicherweise, Sie wissen, ich habe das gerade auch noch mal aktiv gefragt. Die Erklärung ist bis heute nicht gekommen. Ich persönlich wundere mich da sehr drüber, weil ja unstreitig ist, dass die Pure Fashion Agency GmbH deutlich niedrigere Preise angeboten hat, als letztendlich die Unternehmen, die dann hinterher die Masken geliefert haben.
4: Die Anwälte des Bundesgesundheitsministeriums wollten sich heute mit Blick auf das laufende Verfahren nicht äußern. Eine Entscheidung könnte am 22. Juli fallen.
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3: Die sogenannten Ewigkeitschemikalien sind noch gefährlicher als vermutet. Die EU-Chemikalienbehörde stufte einen PFAS-Stoff jetzt als schädlich für die menschliche Fortpflanzung ein. Und diese Feststellung hat auch Auswirkungen auf die aktuelle Verbotsdebatte. Andreas Meyer-Feist berichtet.
7: Untersucht wurde die Ewigkeitschemikalie TFA. Sie kommt als Abbauprodukt in Pestiziden und Kühlmitteln vor. Der Prüfausschuss der EU-Behörde stufte die Chemikalie als besonders schädlich und absolut unzerstörbar ein. Nach EU-Angaben kann sie die Fruchtbarkeit verringern, das Kind im Mutterleib schädigen und Schilddrüse und Leber beeinträchtigen. Weil sich der Stoff schnell in Wasser auflöst, kommt er auch leicht ins Trinkwasser. Der Stoff kann auch noch nicht aus den Abwässern gefiltert werden. Die Einstufung der EU-Behörde könnte die aktuelle Verbotsdebatte rund um die PFAS-Substanzen beeinflussen, zu der auch dieser Stoff gehört. Die OECD hat eine globale Datenbank dazu veröffentlicht, erklärte Jenny Ivarsson von der Nationalen Schwedischen Umweltbehörde, mit 4.730 verschiedenen PFAS-Substanzen. Die EU-Kommission arbeitet seit 1,5 Jahren an einem umfassenden Verbot. Bisher gilt es nur für einige Untergruppen. Die Bundesregierung lehnte bisher ein allgemeines allgemeines Verbot ab, mit Blick auf die Probleme, PFAS durch weniger schädliche Substanzen zu ersetzen. Andere Länder wie Schweden fordern aber einen umfassenden Bann. Der hat sich bisher nicht durchsetzen lassen. Die grüne Europaabgeordnete Jutta Paulus warnte davor, sich mit Teilverboten zufrieden zu geben. Die Folge wäre, dass PFAS weiter genutzt werden dürfte. Mit der Folge,
8: dass jegliche Forschung an Alternativen eingestellt wird. Wenn ich weiß, das, was ich ersetzen will, wird sowieso nie beschränkt werden, dann ist, ich sag jetzt mal, der Business Case äußerst überschaubar und habe dann vielleicht eine Alternative, die aber vermutlich gegenüber dem, was bereits am Markt ist, nicht konkurrenzfähig ist.
7: Die aktuell untersuchte Chemikalie sei sehr beständig und sehr mobil und berge das Risiko, eine sehr dauerhafte und weit gestreute Kontamination der Wasserressourcen zu verursachen, erklärten europäische Umweltorganisationen. Die Empfehlung, die es jetzt dazu gibt, könnte Einfluss haben auf die in vielen Ländern noch längst nicht abgeschlossene Meinungsbildung zu diesem Thema. Der aktuelle Prüfauftrag erging unter anderem auch von der Bundesregierung. Der Druck auf die EU-Kommission, auf den Rat und auf das Europaparlament, eine politische Lösung zu finden, dürfte jetzt größer werden.
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3: Wie viele Frauen Jeffrey Epstein vergewaltigt, manipuliert, anderen Männern zugeführt hat, es gibt nur Schätzungen. Das US-Justizministerium geht von weltweit von über 1000 aus. Wie Epstein und seine Freunde so lange ungesehen ihr perfides Spiel spielen konnten, das ist Stoff für viele Dokumentationen. Annette Kammerer hat zusammen mit einem Team für das ARD-Doku-Format Team Recherche einen Film gemacht, der genauer auf die europäische Modelbranche schaut. Denn hier wurden Frauen regelrecht für Epstein rekrutiert, nach dem Motto, wir versprechen dir eine Modelkarriere. Am Ende kam dann aber alles anders. Meine WDR-Kollegin Katrin Schmick hat Annette Kammerer gefragt, wie sie auf das Thema gestoßen ist.
9: Also es hat angefangen damit, dass die Epstein-Files ja erstmal veröffentlicht wurden und wir dachten, wir müssen da auch reingucken, so wie, Klammer auf, die halbe Welt eigentlich, Klammer zu. Und wir haben die Daten dann erstmal runterladen lassen und nach Deutschlandbezügen gesucht. Mhm. Also so ganz banal, wie man sich das vorstellt, große Städte eingeben, adweb.de eingeben, gmx.net eingeben und gucken, was bei rauskommt. Und was uns da relativ schnell unter die Lunte gekommen ist, sage ich jetzt mal, sind Model-Agenturen aus Deutschland. Und wir waren so, aha, was machen die da drinne und warum unterhalten die sich mit den Assistentinnen von Epstein und um was geht's da? Und haben dann die Arbeitshypothese entwickelt, die ja auch ein bisschen berichtet ist schon bereits, dass zum Beispiel Epstein, der hatte ja eine Modelagentur, das war auch bekannt, dass diese Modelmasche vielleicht ein größeres Ding war, als wir alle dachten und dass das eben auch der Bezug zu Europa ist und sind dann diesen Weg weitergegangen.
10: Gut, also wir haben Modelagenturen, wir haben junge Frauen, die Models werden wollen. Das ist, das kann man verstehen, nachvollziehen. Und die sind dann mit diesen Scouts aufeinander getroffen. Erzähl uns mal, wie so eine Rekrutierung ausgesehen hat.
9: Also wir haben ja mit Mara gesprochen, die aus Osteuropa in Anführungsstrichen rekrutiert wurde, als sie im Auslandssemester war in Spanien. Und die ist immer zu so einem Beauty-Salon gegangen, wo die sich zum Beispiel die Nägel hat machen lassen. Und da war eines Tages so ein offenes Event, wo sie von einem Mann angesprochen worden ist. Und er meinte, boah, du bist ja schön, bist du eigentlich Model? Und sie meinte so, nee, aber ehrlicherweise wollte ich das immer sein und ich habe mich sogar beworben, aber die Agenturen haben mich abgelehnt. Und er meinte dann so, oh krass, ich kann dir helfen und ich habe auch einen sehr einflussreichen Freund in der Branche und das ist Jeffrey Epstein. Okay. Und sie hat sich, Daniel S. war das, der Model Scout, der sie rekrutiert hat, in Anführungsstrichen. Und mit dem hat sie sich dann auch zum Abendessen getroffen und so viel zur Naivität, die hat am Anfang auch erstmal eine Freundin mitgenommen. Also es ist nicht so, dass man da komplett blauäugig oder dass die Frauen da komplett blauäugig reingegangen sind. Und es ist ja tatsächlich auch so, dass große Models, zum Beispiel Toni Gahn aus Deutschland, die wurde ja auf der Straße tatsächlich auch einfach gefunden und angesprochen. Also das funktioniert schon so. Mhm. Und wenn dich dann jemand anspricht, denkst du auch erstmal, okay,
10: vielleicht krass, ist das ja also mein Tag, ne? Wann hat denn Mara geahnt oder gedacht, oh, irgendwas läuft hier schief?
9: Also ich glaube, das fällt eher mit ihrem ersten Missbrauch dann tatsächlich zusammen, weil sie ist ja in die USA gereist und war da auch erstmal geflasht von der Professionalität, die ist abgeholt worden mit einem Fahrer, das war alles organisiert, die hat das Flugticket geschickt bekommen. und auch natürlich bezahlt bekommen, musste das nicht bezahlen. Und dann ist sie in diese Villa gekommen und hat Jeffrey Epstein dort zum ersten Mal getroffen und mit ihm in seinem Büro ein Gespräch geführt. Und der meinte dann so, boah, nee, sorry, das mit dem Model, jetzt wo ich dich so sehe, funktioniert es vielleicht doch nicht, aber du könntest meine Assistentin werden. Und dann hat er sie im Haus durchgeführt. Und als sie dann oben angekommen sind im Massageraum, kam es zum ersten Missbrauch. Ja. Und ich glaube, da hat sich sozusagen fundamental etwas verändert. Was sie im Nachhinein gesagt hat, was ich ganz interessant fand, ist, eigentlich hat es schon vorher angefangen. Sie hat es nur nicht gesehen, weil Jeffrey Epstein hatte, bevor sie nach Amerika geflogen ist, hat er sie nach einem Foto gefragt. Und sie dachte erst so ein Model-Polaroid, also so ein von vorne, weißt du, das Gesicht und von der Seite. Und er meinte dann so, nee, nackt. Und das war eigentlich, da meinte sie so, da wurde zum ersten Mal eine Grenze verschoben, wo sie im Nachhinein sagt, aha, das war der Anfang. Und da hat er gesehen, ich lasse es zu, dass diese Grenze verschoben wird. Und danach wurden immer wieder diese Grenzen verschoben.
10: Und Mara hat das aber auch alles mitgemacht, ne?
9: Ja, muss man sagen, also alles mitgemacht, wäre ich vorsichtig. Die wurde dann auch natürlich so wie viele andere Frauen gefragt, hier kannst du auch noch andere Frauen besorgen. Kennst du noch andere Mädchen, die du mitbringen kannst, Freundinnen von dir? Und da hat sie dann nicht mehr mitgemacht. Ja. Und sie war insgesamt viermal, zeigen uns zumindest die Files bei Jeffrey Epstein. Also in ihrer Erinnerung verschwimmen diese Besucher auch zu einem großen Besuch. Also sie ist da auch nicht ganz klar, wann was stattgefunden hat. Und bei diesen viermal ist es wohl auch immer schlechter geworden, das Verhältnis zu Jeffrey Epstein. Ja. Also weil sie hat eben nicht mehr das geliefert, was man von ihr erwartet hatte.
10: Da waren ja Modelagenturen daran beteiligt. Du hast von diesem Model Scout erzählt, ein Schwede, glaube ich, ne, der Mara rekrutiert hat. Was sagen die denn eigentlich?
9: Also Daniel S. hat sich tatsächlich auch im französischen Fernsehen kürzlich geäußert und hat halt gesagt, das kann man eigentlich fast nicht jemandem erzählen. Er meinte halt, ich bin das Opfer. Stellen Sie sich mal vor, Sie arbeiten für jemanden und dieser Typ entpuppt sich dann als das Chamäleon. Zitat Ende sozusagen. Also er meinte, er hätte halt nur Models für ihn rekrutiert und dass sie dann später von ihm, von Epstein missbraucht worden seien. Das hätte er nicht gewusst und sei davon jetzt auch überrascht. Und jetzt wird er zum Täter oder zum Mittäter erklärt und sieht sich aber selbst komplett als Opfer.
10: Vielleicht nochmal zum Schluss. Wie ist Mara eigentlich aus diesem Sumpf rausgekommen?
9: Es wurde so ein bisschen unterkühlter, das Verhältnis. Und sie hat sich auch einfach nicht mehr genug gefühlt. Also war da nicht mehr happy drin. Und irgendwann hat Epstein ihr, bei Skype haben die sich vor allem unterhalten, geschrieben, wie geht's? Und sie meinte, sie hat, glaube ich, geantwortet, ja, ganz gut, hat aber nicht zurückgeschrieben. Und das war das Ende der Beziehung, in Anführungsstrichen, zu Jeffrey Epstein.
10: So banal kann es manchmal enden.
9: Genau, das ist halt auch das Perfide daran. Ne? Nicht jede Frau wurde festgehalten. Manchen wurden zum Beispiel auf Epstein Island, auf der Privatinsel, die Pässe abgenommen. Ne? Aber viele, wenn die halt nicht mehr wollten, haben die halt ein Flugticket zurückbekommen. Aber die mussten dann halt alles aufgeben, was sie hatten. Ne? Diese Aufmerksamkeit, den Reichtum, auch die Wertschätzung und so, dem mussten sie dann halt den Rücken kehren. Aber prinzipiell war das für Frauen wie Mara auch möglich, dem den Rücken zu kehren.
3: Annette Kamera war das vom ARD-Doku-Format Team Recherche. Fußball-WM-Stimmung in New York? Fehlanzeige. Stattdessen fiebert die ganze Stadt gerade mit den Basketballern der Knicks. Seit 27 Jahren hatten sie kein NBA-Finale mehr erreicht, bis jetzt. Nun träumen Fans sogar vom nächsten Titel. Die Freude über ihre Mannschaft verbindet die Menschen. Fernseher werden jetzt auf Bürgersteige gestellt und mit Beamern projizieren einige das Spiel auf ihre Hauswände. Drumherum stellen die New Yorker dann Campingstühle auf und so entstehen Nachbarschafts-Watchpartys und schöne Momente. Aus New York berichtet Giselle UK.
11: Mitten in Manhattan feuern hunderte Menschen die Basketballer der New York Knicks an. Dabei starren sie gespannt auf einen kleinen Fernseher, den ein Bodega-Besitzer vor seinem Laden auf dem Bürgersteig aufgestellt hat. Auch Red schaut sich das Spiel hier an. Er kennt die Betreiber des kleinen Ex-Supermarktes schon sein Leben lang. Das ist wirklich was Besonderes, sagt Red, denn es zeige, worum es geht, um Gemeinschaft.
12: It's just really special. This is what it's about. This is community right here.
11: Schon zum dritten Mal gibt es die Nachbarschafts-Watch Beach-Party im Viertel Hell's Kitchen. In der Gegend haben inzwischen alle davon gehört. Sie bringen Camping- und Klappstühle mit, teilweise auch Verpflegung. Weil von Mal zu Mal immer mehr Leute kommen, wird das Spiel jetzt sogar noch zusätzlich mit einem Beamer auf das Ladentor nebenan projiziert. Dass es gerade so einen Hype um die Knicks in der Stadt gibt, wundert Red überhaupt nicht. Das Team ist seit 27 Jahren zum ersten Mal wieder in einem NBA-Finale.
12: I think we waited such a long time.
11: Wir haben so lange auf diesen Moment gewartet und es ist so wichtig für New York, eine Möglichkeit zu haben, zusammenzukommen. Es passiert gerade so viel im Land. Gleichzeitig sind wir hier einfach alle orange-blau. Das ist sehr cool. Tatsächlich sieht man in der Stadt schon seit Tagen an jeder Ecke Menschen in orange-blauen T-Shirts, Trikots oder mit Knicks-Kappen rumlaufen. Egal, wo man hinkommt, Thema sind die Knicks. Die Energie dabei ist immer positiv. Auch Rachel liebt dieses Gefühl.
13: You know, work is stressful.
11: Arbeit ist stressig, jeder muss Rechnungen zahlen, aber im Moment fragen sich die Leute vor allem, wo sie nach Feierabend das Spiel gucken sollen. Ich glaube, die Stadt wird erst wieder normal funktionieren, wenn die Saison zu Ende ist. Den letzten Pokal holten die Knicks vor 53 Jahren. Da war die 7-jährige Mali noch lange nicht auf der Welt. Sie ist mit ihrer Mutter zum kleinen Public Viewing gekommen und glaubt, dass die Knicks den Titel diesmal holen können. Ihr machen die Spiele besonders Spaß, weil alle gemeinsam so fest vom Sieg überzeugt sind.
14: I think they're gonna win because they haven't won in a very long time and it's just fun because everybody believes in the spirit that they're gonna win.
11: Die einzigen negativen Gefühle am Abend löst US-Präsident Donald Trump aus. Er wollte beim dritten Finalspiel in seiner Heimatstadt dabei sein. Wegen erhöhter Sicherheitsvorkehrungen wurden alle Fanfeste um den Madison Square Garden herum deshalb abgesagt. Als der Präsident im TV gezeigt wird, buhen die New Yorker so laut sie können. Er nutzt jede Gelegenheit, um sich in den Mittelpunkt zu drängen. Es geht aber um die Stadt und die Fans, die zusammenkommen. Er ruiniert das. Er soll verdammt nochmal verschwinden. Trump bringt den Knicks jedenfalls kein Glück. Nach 13 Siegen verlieren die New Yorker Basketballer zum ersten Mal wieder ein Spiel. Für die Fans kein Grund zur Panik. Wenn ihre Mannschaft bei den kommenden 4 Spielen noch 2-mal gewinnt, ist der Titel sicher.
3: Giselle Ucar berichtete aus New York.
0: Kultur.
3: Steven Spielberg und Außerirdische, das ist eine der großen Erfolgsgeschichten des Kinos. Mit Unheimliche Begegnung der dritten Art und E.T. hat er Generationen von Zuschauern geprägt. Nun kehrt Spielberg zu diesem Thema zurück. Sein neuer Film Disclosure Day, der Tag der Wahrheit, stellt eine einfache, aber folgenreiche Frage. Was wäre, wenn die Menschheit plötzlich erfährt, dass sie nicht allein im Universum ist? Anna Wollner über einen Film, der weniger von Außerirdischen erzählt, als von unserer Gegenwart.
15: Wenn Sie rausfinden würden, dass wir nicht allein sind. Wenn es Ihnen jemand zeigen, es beweisen würde. Würde Ihnen das Angst machen?
16: Regielegende Steven Spielberg stellt in seinem 36. Spielfilm eine zentrale Frage. Und je länger Disclosure Day dauert, desto deutlicher wird, die Antwort darauf interessiert ihn mehr als die Außerirdischen selbst.
17: Guten Morgen, Kansas City. Was erwartet uns heute?
18: Heute ist...
16: Emily Blunt spielt Margaret Fairchild, Wettermoderatorin eines Lokalsenders in Kansas City. Als sie auf Hinweise zu einer jahrzehntelang geheim gehaltenen Wahrheit stößt, gerät ihr Leben aus den Fugen. Gemeinsam mit dem Cybersicherheitsexperten Daniel Kellner, gespielt von Josh O'Connor, macht sie sich auf die Suche nach Antworten. Antworten, die mächtige Kreise um jeden Preis verborgen halten wollen.
19: Die Menschen haben ein Recht auf die Wahrheit. Sie gehört allen 7 Milliarden Menschen.
16: Was nach klassischer Science-Fiction klingt, entwickelt sich schnell zu etwas anderem. Spielberg erzählt keinen Film über die Faszination des ersten Kontakts. Er erzählt einen Verschwörungsthriller, einen Film über Geheimhaltung, Desinformation und die Frage, wem wir überhaupt noch glauben können. Immer wieder erinnert Disclosure Day an die großen paranoiden Politthriller der 1970er Jahre. Die eigentliche Bedrohung kommt nicht aus dem All, sondern aus den Institutionen, die Informationen kontrollieren und Wahrheiten verwalten.
20: Ich höre zu, Noah. Darüber habe ich eine ganze Menge gelernt.
21: Von deinen Freunden?
20: Ja, sie betrachten Empathie. als Selektionsvorteil, als den alles übertrumpfenden Selektionsvorteil im Wesentlichen, als den Kern sämtlichen organischen Seins. Unsere mangelnde Einsicht, dies anzuerkennen, wird zu unserem Aussterben führen.
16: Das ist zunächst ausgesprochen spannend. Spielberg erzeugt eine permanente Atmosphäre der Unsicherheit. Visuell bleibt der inzwischen 79-jährige Regisseur dabei beeindruckend souverän. Kameramann Janusz Kaminski taucht den Film in kalte, unheimliche Bilder. John Williams liefert einen melancholischen Score. Und vor allem Emily Blunt und Josh O'Connor sorgen dafür, dass die Geschichte trotz aller Verschwörungsmythen geerdet bleibt.
2: Ich kenne dich.
16: Spielberg interessiert sich letztlich weniger für die Frage, ob es außerirdisches Leben gibt. Ihn interessiert, was passiert, wenn Menschen feststellen müssen, dass ihre Gewissheiten nicht mehr tragen. Der Film kreist um Wahrheit und Desinformation, um Macht und Kontrolle über Wissen. Wer entscheidet, was die Öffentlichkeit erfahren darf? Wie verändert sich eine Gesellschaft, wenn sie das Vertrauen in ihre Institutionen verliert? Das sind Fragen, die Disclosure Day deutlich stärker beschäftigen als die klassischen Motive des Science-Fiction-Kinos. Über mehr als 2 Stunden wächst das Gefühl, dass die große Enthüllung unmittelbar bevorsteht.
17: Was ist nur mit uns passiert? Oh mein Gott!
16: Doch anstatt diesen Spannungsbogen einzulösen, lässt Spielberg seinen Film bewusst in der Schwebe. Disclosure Day ist ein ungewöhnlicher Spielberg-Film. Kein Film des Staunens wie E.T. oder Unheimliche Begegnung der dritten Art, sondern ein Film des Zweifels. Düster, ernst und von einer fast durchgehenden Paranoia geprägt. Ein aufgeblasener Science-Fiction-Thriller, der mehr vorgibt zu sein, als er am Ende ist.
3: Sagt unsere Filmkritikerin Anna Wollner über Disclosure Day, der Tag der Wahrheit, der neue Film von Steven Spielberg, von heute an in den Kinos.
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3: Heute Abend wird die Fußball-Weltmeisterschaft angepfiffen, die in den kommenden 5,5 Wochen in Mexiko, in den USA und in Kanada stattfindet. Das Turnier ist so groß wie nie und ziemlich umstritten. Unser Gastkommentator ist heute Mike Koltermann, Chefredakteur der Hamburger Morgenpost. Er hofft trotz allem auf ein schönes Turnier.
21: Wenn beim WM-Eröffnungsspiel erstmals nach 4 Jahren wieder der Ball auf dieser Bühne rollt, wenn Milliarden Menschen vor dem Bildschirm mitfiebern, dann verblasst der Alltag und noch so große Sorgen sind mal kurz weit weg. Zumindest sollte es so sein. Aber erzählen Sie das mal Oma Artan. Die USA ließen den somalischen FIFA-Schiedsrichter nicht einreisen. Der Grund? Sicherheitsbedenken. Oder erzählen Sie es den Fans der mexikanischen Mannschaft. Die müssen auch während des Turniers in den USA Angst vor Trumps entfesselt agierenden Immigrationsbehörden haben. Oder erzählen Sie es den Fans, die gerne in die Stadien gegangen wären, aber aufgrund der notorischen Geldgier der FIFA und der horrenden Preise keine Chance dazu haben. Russland, Katar, Blatter. Der Fußball hat schon vieles überstehen müssen. Übersteht er auch Trump und Infantino? Ich jedenfalls sitze heute Abend vor dem Fernseher und drücke die Daumen.
3: Diese Hoffnung unseres Gastkommentators Mike Koltermann von der Hamburger Morgenpost teilen nicht alle Medien. Viele blicken ziemlich skeptisch auf die WM, zum Beispiel die Rheinzeitung aus Koblenz.
22: Der Gigantismus kennt im entfesselten Zirkus von FIFA-Chef Infantino längst keine Grenzen mehr. Und wenn dann ein weiterer Größenwahnsinniger wie US-Präsident Trump seine Finger im Spiel hat, gibt es ohnehin kein Halten mehr. Die Männerfreundschaft der beiden Alpha-Tiere steht exemplarisch für vieles Ungute und alles Testosterongesteuerte der heutigen Zeit. Das Ego steht über allem, auf Verluste wird keine Rücksicht, der maximale Gewinn aber nur allzu gern in Kauf genommen. So wird die anstehende Mammut-WM vor allem in puncto Kommerzialisierung nach US-Geschmack noch einmal ganz neue Maßstäbe setzen.
3: Es gibt aber auch einige Medien, die trotz allem das Gute an der WM sehen. Der Tagesspiegel etwa erkennt es in den Fans.
22: Sie sind es, die gemeinsam auf den Straßen feiern. Sie sind es, die regelmäßig anprangern, dass die FIFA den Sport zerstört. Und sie lassen sich auch hierzulande die Vorfreude nicht nehmen. Die WM in den USA als neuer Härtetest für den Fußball. Auch diesen wird er überleben. Denn er hat eine Anziehung, der selbst Trump und die FIFA nichts anhaben können. Es ist die Freude am Spiel.
3: Das waren die Standpunkte. Zusammengestellt hat sie heute Johannes Zuber.

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1: Um 1 Uhr mit Juliette Groß. Trotz Waffenruhe greifen die USA erneut Ziele im Iran an. Es handele sich um Angriffe zur Selbstverteidigung, hieß es zur Begründung von der US-Armee. Iranische Medien berichten von Explosionen an der Südküste. Aus der Nachrichtenredaktion Miriam Ernst.
2: Laut der staatlichen Nachrichtenagentur und des iranischen Rundfunks gab es Detonationen nahe den Städten Minab und Sirik. Auch in der vergangenen Nacht hatte das US-Militär in Sirik an der Straße von Hormuz Angriffe geflogen. Auslöser war der Abschuss eines Militärhubschraubers gewesen. Die iranischen Revolutionsgarden hatten im Gegenzug US-Stützpunkte in der Golfregion attackiert. Die neuen Angriffe hatte US-Präsident Trump angekündigt.

0: Arbeitsmarkt, die Stabilität und Sicherung der Sozialversicherungen. Bürokratieabbau und Steuerpolitik. Entscheidungen gab es keine. Der sogenannte Tankrabatt läuft Ende des Monats aus. Das haben die Fraktionen von Union und SPD entschieden, wie das ARD-Hauptstadtstudio berichtet. Unionsfraktionsvize Müller betonte allerdings, man könne bei einem möglichen starken Preisanstieg wieder schnell reagieren. Nach seiner Einschätzung hat der Tankrabatt von 17 Cent gut gewirkt. Eine Verlängerung sei aber finanzpolitisch nicht sinnvoll. Man könne es sich in der aktuellen Lage nicht leisten, dafür Schulden aufzunehmen. In der Nähe der nordirischen Hauptstadt Belfast ist es die zweite Nacht in Folge zu Ausschreitungen gekommen. Die Polizei setzte erneut Wasserwerfer gegen maskierte Demonstranten ein, die unter anderem Ziegel aus Hausmauern gerissen hatten, um sie auf die Einsatzkräfte zu werfen. Auch Flaschen und Steine seien geworfen worden. Auslöser der gewaltsamen Proteste war ein Messerangriff, für den ein Mann aus dem Sudan angeklagt wurde. Das waren die Nachrichten. Das Wetter in Deutschland. Gebietsweise trocken, auch Schauer und einzelne Gewitter, Tiefstwerte 12 bis 3 Grad. Tagsüber wechselnd bewölkt, später einige Schauer und einzelne Gewitter. Im Südwesten länger trocken, Höchstwerte 13 Grad im Erzgebirge bis 21 Grad im Mittelgebirge. Am Freitag zeitweise Schauer, vereinzelt Gewitter 14 bis 22 Grad. Am Samstag im Nordosten Schauer. Es ist 1.03 Uhr.
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2: Die Autobahn 1 Osnabrück Richtung Bremen ist zwischen Dreieck Ahlhorner Heide und Wildeshausen West wegen Bauarbeiten noch bis 6 Uhr gesperrt. Die Umleitung führt über die A29 und Ahlhorn. Die A4 Aachen Richtung Köln ist zwischen dem Kreuz Köln-West und Köln-Eiffeltor wegen Markierungsarbeiten bis 5 Uhr gesperrt. Die A4 Dresden-Görlitz ist in Höhe Pulsnitz wegen eines Schwertransports mehrfach kurzfristig gesperrt. Die A9 Halle-Leipzig Richtung Berlin ist zwischen Wiedemar und Halle-Saale nach einem Unfall gesperrt, dadurch 4 Kilometer Stau. Die A10 Dreieck Havelland Richtung Dreieck Barnim ist zwischen Oberkrämer und Kreuz Oranienburg nach einem Unfall gesperrt. Die A31 Meppen-Leer ist zwischen Jemgum und Leer West wegen Bauarbeiten im Emstunnel bis morgen früh noch bis 6 Uhr in beiden Richtungen gesperrt. Die Autobahn 71 Richtung Schweinfurt ist zwischen Oberhof und Suhl-Zeller-Mehlis wegen Wartungsarbeiten im Tunnel Hochwald bis 6 Uhr gesperrt. Auf der Autobahn 81 Singen-Schaffhausen zwischen Kreuz-Singen und Hilzingen ist der Hohentwiel-Tunnel wegen Wartungsarbeiten bis ca. 6 Uhr in beiden Richtungen gesperrt. Berlin, die A100, ist zwischen Jakob-Kaiser-Platz und Hohenzollern-Damm wegen Wartungsarbeiten in beiden Richtungen bis 5 Uhr gesperrt. Die A111 Dreieck Oranienburg-Charlottenburg, der Tunnelflughafen Tegel, ist in beiden Richtungen wegen Wartungsarbeiten gesperrt. Die A535 Felbert Richtung Wuppertal ist zwischen Dreieck Felbert Nord und Felbert wegen Brückenarbeiten bis morgen zwischen Mitternacht und 5 Uhr gesperrt. Und die A565 Bonn-Meckenheim ist zwischen Bonn-Beuel und Bonn-Auerberg in beiden Richtungen wegen Brückenarbeiten gesperrt.
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2: Die kommt aus den Studios von NDR Info in Hamburg. Am Mikrofon begrüßt sie Sven Hasenklever. Die Spitzen der rot-schwarzen Regierung haben sich im Kanzleramt mit den Vorsitzenden der Arbeitgeber- und Sozialverbände getroffen, um über die anstehenden Reformen in Sachen Soziales, Arbeitsmarkt, Gesundheit, Rente und Steuern zu sprechen. Knapp 4 Stunden hat man gestern Abend zusammengesessen. Ich habe vorhin mit Bianca Schwarz, unserer Hauptstadtkorrespondentin, gesprochen und ich habe sie gefragt, Ergebnisse waren eigentlich nicht geplant, dann gab es aber doch überraschend eine Pressemitteilung. Was stand denn drin?
3: Das stimmt. Es gab eine überraschende Pressemitteilung. Es war weder eine Pressemitteilung noch eine Pressekonferenz angekündigt. Aber da drin steht, man hätte da in einer konstruktiven und konzentrierten Atmosphäre 4 Themenfelder diskutiert. Und zwar die Situation am Arbeitsmarkt, die Stabilität und Sicherung der Sozialversicherungen, Bürokratieabbau und Steuerpolitik. Und außerdem sei man sich auch in 3 Punkten einig gewesen. Und zwar zum einen in der grundsätzlichen Feststellung, dass der Wirtschaftsstandort Deutschland vor großen Herausforderungen steht, dass aber gleichzeitig die Sozialsysteme reformiert werden müssen und dass die Bürokratielast verringert werden müsse. Das sind die wichtigsten Punkte aus dieser Pressemitteilung.
2: Also kann man schon sagen, dass es jetzt mehr Gemeinsamkeiten gibt als vorher?
3: Ja, das würde ich schon sagen. Also wenn

0: Was so stimmig ist, das werden wir dann wahrscheinlich sehen, wenn sich noch mehr Gesprächsteilnehmer äußern. Aber wenn das stimmig ist, was die Bundesregierung in ihrer Pressemitteilung schreibt, dann wäre das wichtigste Ziel von diesem Abend schon erreicht. Das Treffen kann man mehr so ein bisschen als Beziehungspflege verbuchen. Die Arbeitgeber, die Gewerkschafter, die haben seit Monaten nicht mehr so richtig miteinander gesprochen. Und wenn sich diese beiden Seiten jetzt sogar mit der Politik zusammen ein Stückchen angenähert hätten, dann wäre das wirklich kein schlechtes Ergebnis von diesem Abend.
1: Soll es denn bei diesem einen Treffen bleiben oder will man das vielleicht wiederholen?
0: Naja, da hieß es ja im Vorfeld von Seiten der SPD, wir möchten das gerne immer wieder haben. Also wir wollen gerne mit allen an einem Tisch sitzen. Von Seiten der Union war man da viel zurückhaltender. Es hat ja auch wirklich lange gedauert, bis es zu diesem Treffen gekommen ist. Aber das hat sich anscheinend auch geändert, weil der letzte Satz in dieser Pressemitteilung ist, wir haben weitere Gespräche vereinbart.
1: Wer steht denn Ihrer Einschätzung nach mehr unter Druck? Klingbeil oder Merz oder trifft es beide gleichsam?
0: Ja, ich glaube, diese Entscheidung möchte ich nicht treffen. Also Klingbeil als Finanzminister und SPD-Co-Parteivorsitzender steht natürlich unter Druck. Die SPD läuft Gefahr, ihr sozialpolitisches Profil komplett zu verlieren, wenn sie ihre Forderungen in diesen Reformen nicht wenigstens zum Teil einbringen kann. Und dann haben wir noch nicht über die schlechten Umfragewerte gesprochen. Aber die betreffen ja auch Merz, den unbeliebten Kanzler. Der muss beweisen, dass er regieren kann, dass er diese Regierung zusammenhalten kann, dass er diese Reformen, die man ja wirklich über viele, viele Jahre nicht angegangen ist, zu einem erfolgreichen Ende führen kann. Also ich glaube, im Moment gibt es nur wenige Menschen, die gerne in den Schuhen stecken würden von Merz oder von Klingbeil.
1: Wie ist denn jetzt der weitere Zeitplan bis zur Sommerpause?
0: Der weitere Zeitplan, also wenn man mal grob auf die einzelnen Reformvorschläge guckt, weil man hat ja da schon unterschiedliche Wege zurückgelegt. Bei der Reform der gesetzlichen Krankenversicherung zum Beispiel, da hat sich die Regierung auf ein Gesetz geeinigt. Das kommt diesen Freitag auch schon in den Bundestag. Also da reden die Bundesländer nochmal mit. Wollen sie auch zum Beispiel bei der Frage, wie viele Krankenhäuser es in Zukunft noch geben soll? Das Gesetz zur Reform der Pflegeversicherung, das liegt ebenfalls schon vor und da läuft aber noch die Ressortabstimmung mit den anderen Ministerien. Das heißt, da ist man noch in einem wesentlich früheren Stadium und da gibt's auch viel Kritik, zum Beispiel an dem Vorschlag, die Rentenbeiträge für pflegende Angehörige nicht mehr komplett von der Pflegekasse zu übernehmen. Also da wird's wahrscheinlich noch Veränderungen geben. Und ich kann mir auch schwer vorstellen, dass die Regierung die Rentenreform mal so eben durchwinken kann, auch wenn sie das bestimmt gerne würde. Also da kommen wahrscheinlich noch ein paar kontroverse Debatten. Und dann wäre da ja auch noch die Steuerreform. Da ist man sich schon einig, dass man die Normalverdiener entlasten will. Aber woher man das Geld dafür nimmt, also auf diese Frage gibt es noch keine gemeinsame Antwort. Und wenn wir uns das jetzt noch mal anschauen auf der Zeitachse bis zur Sommerpause, die beginnt in 4 Wochen ungefähr. Bis dahin gibt es nach dieser Woche jetzt gerade noch 2 Sitzungswochen und noch einmal kommt der Bundesrat zusammen und der müsste die Reformvorschläge ja durchwinken. Und das ist wirklich wahnsinnig wenig Zeit. Realistisch ist wahrscheinlich, dass diese Reformvorschläge alle noch vorgelegt werden, dass die alle in 4 Wochen auf dem Tisch liegen. Aber dass sie entschieden worden sind, das würde wirklich nur klappen, wenn man sich extrem gut vorbereitet.
1: Blicken wir über die Sommerpause noch einmal ganz kurz hinaus, Bianca Schwarz. Was ist Ihre persönliche Einschätzung? Was wird sich mit Sicherheit in den nächsten 12 Monaten für uns Bürger ändern?
0: Also wenn Sie sagen mit Sicherheit, dann sage ich mit Sicherheit, das ist relativ schwer zu sagen. Aber man muss sich schon darauf einstellen, dass ein Teil dieser Reformvorschläge wirklich harte Sparpläne sind. Und die Frage ist auch, gelingt es dieser Regierung, die Bürgerinnen und Bürger mitzunehmen, indem man eben auch eine positive Vision zeichnet für die Zeit nach der Umsetzung der Reformen? Hat man eine gute Idee dafür, wie Deutschland dann aufgestellt ist? Oder gelingt das genau nicht? Das wäre ja entscheidend für die nächsten Monate und das ist auch für die Bewertung von diesem Abend die entscheidende Frage, weil wenn es nicht gelungen ist, Arbeitgeber und Gewerkschafter langfristig nochmal ins Boot zu holen, dann können wir uns wahrscheinlich schon auf einen heißen Sommer einstellen mit vielen, vielen Demonstrationen.
1: Soweit Einschätzung von Bianca Schwarz aus dem HSB. Und wir hören nun noch eine Perspektive, die bei dem Treffen nicht vertreten war. 11 mittelständische Wirtschaftsverbände haben in einer Stellungnahme kritisiert, dass nur die großen Verbände dabei sind und das Treffen damit nicht die gesamte wirtschaftliche Realität des Landes abbilde. Mit einem hat meine Kollegin Birgit Langhammer vom NDR gesprochen. Christoph Ahlhaus ist Chef des Mittelstandsverbandes BVMW. Wieso ist denn der Mittelstand nicht dabei gewesen, war die Frage. Fühlen Sie sich übergangen?
2: Ich würde nicht sagen übergangen, sondern es ist ja leider üblich geworden, dass nur auf die Großen gehört wird. Das merkt man ja auch bei den Lösungen, die es bisher gegeben hat, Industriestrompreis und andere Dinge. Ja, vielleicht täte es einer solchen Runde mal ganz gut, die Perspektive des Mittelstands mit aufzunehmen, denn bisher haben die vielen Gipfel und die vielen Gesprächsrunden ja keine Ergebnisse gehabt.
3: Andererseits, Herr Allers, Sie waren auch lange in der Politik, und wenn es jetzt heute nur um eine Stimmungslage geht und gar nichts bei rumkommen soll, haben Sie nicht einfach Zeit gespart?
2: Ja, das kann man natürlich auch so sehen, aber ich finde, wir haben alle keine Zeit mehr und die Regierung ist jetzt fast anderthalb Jahre im Amt und die Erwartungen sind groß, auch wenn sie jetzt bewusst runtergezont werden, weil man offensichtlich Angst hat, dass nichts mehr rauskommt. Fakt ist, Deutschland, die Leistungsträger, die Menschen in diesem Land, sie erwarten von dieser Bundesregierung jetzt endlich, dass es losgeht mit dem Herbst der Reform, war eigentlich letztes Jahr, aber dass es wenigstens dieses Jahr losgeht und die Wirtschaftswende, die versprochen worden ist, auch kommt.
3: Und wir hören natürlich zu, Herr Allers. Also welche Perspektive fehlt Ihnen da heute Abend mit am Tisch?
2: Naja, diese Zusammensetzung des sogenannten Sozialpartnergipfels, das ist halt ein Rezept von vorgestern. Gewerkschaften und Industrieverbände sitzen zusammen. Das bildet die Wirklichkeit der deutschen Wirtschaft einfach nicht mehr ab. Und es sind nur noch knapp 50% der Menschen in diesem Land tarifgebunden beschäftigt und nur noch ein Viertel der Unternehmen. Und wenn da sich halt nur die zusammensetzen, die sich schon vor 30 Jahren zusammengesetzt haben, kann da für die aktuelle Lage nicht viel mehr rumkommen.
3: Viele kleine und mittlere Unternehmen klagen ja auch eben gerade über die Unsicherheit und Sie haben den Faktor Zeit ja auch schon angesprochen. Wie groß ist da das Problem bei der Energiepolitik oder auch der Regulierung?
2: Na, der Mittelstand ächzt und hat kaum noch Luft zum Atmen. Wir haben die größte Pleitewelle seit über 20 Jahren. Viele überlegen, die Arbeitsplätze abzubauen oder die Betriebssitze zu verlagern. Deswegen ist es höchste Zeit, dass sie zumindest mal eine Perspektive bekommen, wie es weitergehen kann. Keiner erwartet von diesem Gipfel, dass jetzt morgen alle Probleme gelöst sind in diesem Land. Aber mal in irgendeinem kleinen Bereich mal ein Zeichen setzen, wir sind noch reformfähig, wir können noch was. Das wäre, glaube ich, sehr, sehr wertvoll. Und dann ist es mir auch egal, wer da am Ende am Tisch gesessen hat. Hauptsache, es gibt Ergebnisse.
3: Und wenn Sie sagen, in irgendeinem Teil, was wäre denn der effizienteste, der effektivste, also die wirklich Änderung, die direkt auch sofort Konsequenzen hätte beim Mittelstand?
2: Naja, die Themen liegen alle auf dem Tisch, ob das Bürokratieabbau ist, ob das die dringend notwendigen Sozialreformen sind, die Energiepreise, die zu hoch sind, die überbordenden Steuerbelastungen. Aber wenn Sie mich so konkret fragen, ein Signal wäre zum Beispiel ganz schnell zu machen, ganz unkompliziert umsetzbar, schafft den Solidaritätszuschlag ab. Damit werden die Leistungsträger entlastet. Das ist ein klares Signal und ein Zeichen, okay, wir rechnen noch mit euch.
3: Jetzt haben Sie es gerade ja auch schon angesprochen und kurz aufgeblättert, Herr Allers, die Bundesregierung hat sich sehr viel vorgenommen und es heißt jetzt ja auch schon von verschiedenen Seiten, da verhake man sich in zu vielen Reformen, die ja jeweils auch wieder auf großen Widerstand stoßen. Also hat man sich zu viel auf einmal vorgenommen?
2: Wahrscheinlich ja, weil man in 3 Stunden mit Sicherheit nicht alles besprechen kann, was momentan schwierig ist. Aber gut, das ist jetzt die Strategie der Bundesregierung, des Bundeskanzlers. Eins ist nur auch klar, wenn jetzt wieder nichts bei rumkommt, warten wir nicht aufs nächste Kaffeekränzchen, sondern dann muss der Bundeskanzler von seiner richtigen Kompetenz Gebrauch machen und sagen, wie es in diesem Land weitergehen soll. Dann muss er dafür Mehrheiten finden oder eben, wir müssen ein neues Kapitel aufschlagen. Aber dieses Hinhangeln von Gespräch zu Gespräch, von Gipfel zu Gipfel, das kann keiner mehr verstehen. Das wird auch so nicht mehr funktionieren.
1: Sagt Christoph Ahlhaus, Chef des Mittelstandsverbandes BVMW, im Gespräch mit meiner Kollegin Birgit Langhammer vom NDR.
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1: Protest auf der Straße ist eine Möglichkeit, seine Meinung kundzutun. Eine weitere ist, sich mit einer Petition direkt an den Bundestag zu wenden. Und das haben im vergangenen Jahr wieder deutlich mehr Bürger und Bürgerinnen getan. 2025 wurden bei dem Gremium 12.399 Petitionen eingereicht, deutlich mehr als im Vorjahr. An den Petitionsausschuss können sich alle Bürgerinnen und Bürger wenden, erreichen Petitionen 30.000 Mitunterzeichnungen, debattiert der Ausschuss, diese dann öffentlich unter Anwesenheit der Bundesregierung. Kim Schröder berichtet über Themen, die den Menschen wichtig sind.
5: Jeden Tag 50 neue Akten, 50 neue Petitionen für die Mitglieder des Petitionsausschusses des Bundestags. Sie beraten die Anliegen der Bürgerinnen und Bürger. Ausschussvorsitzende Hülya Düber von der CSU spricht von einem verfassungsrechtlich geschützten Zugang zum Parlament.
6: Kommt auf uns, liebe Kolleginnen und Kollegen Parlamentarier, an. Und ich empfinde es als große Stärke unserer Demokratie, dass wir Sorgen von Menschen in den Blick nehmen können und zeigen können, wie Politik funktionieren kann.
5: Besonders häufig sind Anträge aus den Ländern Nordrhein-Westfalen und Bayern im Ausschuss eingegangen. Im Vergleich zur Bevölkerungsdichte lag Berlin vorn. Den Antragstellenden ging es vor allem um lebensnahe Themen.
6: Die Themen, die auch die Bundesregierung bewegt, und zwar natürlich bei dem Thema neue Grundsicherung haben wir Petitionen. Wir haben Petitionen zum Thema Rente, wir haben Petitionen zum Thema Pflegeversicherung.
5: Mit 68% haben vor allem Männer Petitionen unterzeichnet. Dabei wurde jeder zweite Antrag online gestellt, erklärt Daniela Rump aus der SPD.
7: Und das zeigt auch, dass die Erwartungen an unsere digitalen Strukturen und an die digitale Beteiligung wachsen.
5: Das Online-System soll bis 2027 schneller, transparenter und benutzerfreundlicher werden. Ein niedrigschwelliges System bringe mehr Anreiz und ermutige die Bürgerinnen und Bürger. Und der Ausschuss möchte mehr aufklären.
7: Nur eine Petition, die im Deutschen Bundestag eingereicht wird, kann dazu führen, dass Gesetze verändert werden.
5: Aufrufe und Unterschriften von privaten Online-Plattformen oder Social Media gehören aber nicht dazu. Außerdem meint Corinna Rüffer der Grünen, die Erwartungshaltung der Unterzeichner würde sich nicht an die Plattform richten.
8: Die Petition wird betitelt Petition an den Bundestag. Und dann wird die Erwartungshaltung auch auf den Bundestag projiziert.
5: Obwohl die Anzahl von Petitionen im vergangenen Jahr um 34% angestiegen ist, müssten laut Ina Latendorf der Linken Reformen passieren.
8: Ich würde mir wünschen, wir würden mehr im Plenum diskutieren. Wir würden tatsächlich Petitionen öfter im Plenum tatsächlich auch debattieren. Und das Rederecht, also gerade wenn wir die Petition öffentlich debattieren, da wünschte ich mir mehr noch für die Bürgerinnen und Bürger, die dann mit uns an einem Tisch sitzen.
5: Kritik kam auch vom AfD-Obmann Manfred Schiller. Er möchte das System transparenter gestalten.
9: Beispiel, wo ein Änderungsbedarf besteht, ist die Veröffentlichungspraxis. Im Berichtsjahr wurden die Veröffentlichung von Petitionen abgelehnt mit der Begründung, sie werde offensichtlich erfolglos bleiben.
5: Aus seiner Sicht sollten Petitionen im Plenum und nicht im Ausschuss beraten werden. Daher gäbe es einen Gesetzesentwurf der AfD.
1: Die Kölbrandbrücke ist prägend für das Bild von Hamburg und erst recht für den Hafen. Aber das Bauwerk aus den 70ern ist inzwischen marode und muss ersetzt werden. Der Hamburger Senat hat nun gemeinsam mit einer Jury den Entwurf für die neue Kölbrandbrücke ausgewählt. Dietrich Lehmann beschreibt das neue Modell und berichtet, warum es aus den vielen Vorschlägen ausgewählt wurde.
10: In der Mitte zwei riesige Pylone, an denen die Fahrbahn an Drahtseilen hängt. Links und rechts auf filigranen Säulen ruhen die geschwungenen Betonrampen. Die neue Kölbrandbrücke erinnert stark an die alte, die sich seit den 70er Jahren über den Hamburger Hafen spannt.
11: Eine neue Hamburger Ikone wird die neue Brücke wieder sein. Nordisch, klar, zurückhaltend, elegant, technisch brillant, mit Bezug zur alten Brücke und voller Zukunft. Das ist unser Leitsatz,
10: sagt Maren Wolf vom Hamburger Ingenieurbüro Grassel, die als Projektleiterin das Siegerkonsortium des Wettbewerbs um die neue Kölbrandbrücke anführt. Insgesamt 8 Entwürfe gab es, die eingereicht wurden. Hamburgs Wirtschaftssenatorin Melanie Leonard war an der Auswahl beteiligt.
12: Der Siegerentwurf hat, wenn man so will, alle Teile der Jury davon überzeugt, dass er die heutige Brücke, die den Hamburgern ja sehr ans Herz gewachsen ist, aufgreift, aber weiterentwickelt nach modernen Maßstäben. Leicht ist und gleichzeitig das Zeug hat, wieder zum Wahrzeichen zu werden und besondere Effizienzen bautechnisch hebt, sodass er preiswert und, wie wir so schön sagen, baubar ist.
10: Denn darum geht es der Stadt Hamburg besonders. Keine Zeit verlieren, so Oberbaudirektor Franz Josef Höhing.
13: Es sind jetzt keine schönen Zeichnungen, nur an denen man sich ergötzen kann, die man dann irgendwann planerisch mal angeht und auf Seriosität prüft, sondern es ist relativ weit gediehen.
10: Und zwar, weil schon von Anfang an neben dem Bauherrn der Hafenverwaltung HPA nicht nur Architekten an den Entwürfen beteiligt sind, sondern auch Ingenieure, die die technische Machbarkeit im Blick haben, so Projektleiterin Wolf.
11: Also die neue Brücke ist geplant für eine Lebensdauer von 100 Jahren. Wir werden sie dauerhaft ausbilden, wir werden sie robust ausbilden. Wir werden sie, wie ich habe es gesagt, mit Sensoren ausstatten, sodass auch permanenter Zustand der Brücke überwacht werden kann und auch, wenn Dinge auftreten, entsprechend frühzeitig eingegriffen werden können.
10: So groß die Ähnlichkeit auf den ersten Blick ist, so viel Neues steckt doch in dem Entwurf für die zweite Generation der Kühlbrandbrücke. Die Pylone sind komplett aus Beton und nicht wie jetzt zum größeren Teil aus Stahl. Und der Mittelteil wird lediglich durch Stahlseile zwischen den Fahrbahnen gehalten und nicht links und rechts. Und die Brücke wird 20 Meter höher als die derzeitige, sagt Jens Meyer, Chef der Hafenverwaltung HPA.
14: Ich möchte hier nochmal ganz besonders darauf hinweisen, dass wir hier keine Visionen vorangetrieben haben über Schiffe, die vielleicht in 100 Jahren kommen und die fünfmal so groß sind wie die heutigen. Wir sind da sehr rational rangegangen. Es geht hier darum, dass wir die sogenannten Rennpferde, die heute schon im Europa-Asien-Verkehr unterwegs sind, unter dieser Brücke passieren lassen können.
10: Weil die Brücke höher wird, müssen auch die Rampen länger sein als jetzt. Der Entwurf sieht vor, dass die Kühlbrandbrücke insgesamt 5 Kilometer misst. Sie wäre dann die längste Straßenbrücke Deutschlands. Wann konkret mit dem Bau begonnen wird, steht noch nicht fest. Wahrscheinlich aber Anfang der 2030er Jahre, so Wirtschaftssenatorin Leonard.
12: Es ist tatsächlich geplant, dass die neue Brücke parallel gebaut wird, während die alte noch besteht, sodass wir dauerhaft eine Verbindung über den Kühlbrand gewährleistet haben. Das ist sehr komplex, aber das ist der Plan.
10: Fertig sein könnte die neue Kühlbrandbrücke Ende der 2030er Jahre, etwas früher als zuletzt geplant. Die Stadt rechnet derzeit mit Baukosten von maximal 5,3 Milliarden Euro. Einen wesentlichen Teil davon will der Bund übernehmen.
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1: Heute vor 25 Jahren legte die rot-grüne Bundesregierung mit den Energieunternehmen im Atomkonsens den geordneten Ausstieg aus der Kernenergie fest. Birgit Sagemann blickt zurück.
15: In den kommenden Jahren sollen die deutschen Atomkraftwerke nach und nach abgeschaltet werden. Neue werden nicht mehr genehmigt.
16: Die Unterzeichnung der Vereinbarung ist kein Grund zum Jubel. Wir müssen das Ausstiegsziel der Bundesregierung akzeptieren, aber wir stimmen ihm nicht zu,
15: sagt E.ON-Chef Ulrich Hartmann. Tatsächlich aber sind die Chefs der großen Stromkonzerne ganz zufrieden mit dem, was in zähen Verhandlungen mit der rot-grünen Bundesregierung herausgekommen ist. Eine zugesicherte Laufzeit von bis zu 32 Jahren für die deutschen Atomkraftwerke bedeutet Planbarkeit. Vor allem für die Grünen ist dieser Atomausstieg ein zentrales Projekt. Schließlich hat die Partei ihre Wurzeln in der Anti-Atomkraftbewegung.
17: Nicht nachkommen, wird die Polizei den Schienenbereich räumen.
15: Grüne sind regelmäßig bei den Protesten gegen Castortransporter aus der Wiederaufbereitungsanlage La Hague dabei. Der letzte ist 3 Monate zuvor gerade nach Deutschland gerollt.
18: Kurz hinter der deutsch-französischen Grenze heute Nacht Sitzblockaden. Mehrere hundert Demonstranten besetzten die Gleise.
15: Die Wiederaufbereitung abgebrannter Brennstäbe aus deutschen AKW wird nun verboten. Atommüll soll künftig an den Kernkraftwerken zwischengelagert werden. Das bedeutet weniger Transporte und eine gerechtere Lastenteilung, sagt Bundeskanzler Gerhard Schröder.
19: Vor allem die Zwischenlager in Gorleben und Ahaus werden davon profitieren.
15: Aber Umweltverbänden geht dieser Atomausstieg viel zu langsam. Während im Kanzleramt der Atomkonsens unterzeichnet wird, protestieren draußen Greenpeace, BUND und Robin Wood.
20: Manchen von uns wäre ein schnellerer Ausstieg lieber gewesen,
15: räumt der grüne Bundesumweltminister Jürgen Trittin ein. Aber
20: statt Förderung der Atomenergie ihre geordnete Beendigung. Dieser Ausstieg ist ein weltweites Signal.
15: Für die Opposition ist noch nicht das letzte Wort gesprochen. Unionsfraktionschef Friedrich Merz.
21: Die CDU-CSU wird nach dem nächsten Regierungswechsel diese Entscheidung rückgängig machen. Sie ist nicht unumkehrbar.
15: 8 Jahre später gibt es diesen Regierungswechsel und die schwarz-gelbe Bundesregierung von Angela Merkel leitet tatsächlich den Ausstieg vom Ausstieg ein. Sie verlängert die Laufzeiten der deutschen Meiler wieder, bis die Atomkatastrophe von Fukushima 2011 für die Kehrtwende der Kanzlerin sorgt.
22: Fukushima hat meine Haltung zur Kernenergie verändert.
15: Im Sommer 2011 beschließt der Bundestag mit großer Mehrheit den beschleunigten Atomausstieg. 8 alte AKW werden sofort abgeschaltet, die anderen 9 sollen nach und nach vom Netz gehen. Friedrich Merz, inzwischen Bundeskanzler, hält den Ausstieg nach wie vor für einen schweren Fehler, aber mittlerweile für unumkehrbar. Dieser Ausstieg begann mit dem Atomkonsens, der am 11. Juni 2001 unterzeichnet wurde. Heute vor 25 Jahren.
1: Der Stichtag von Birgit Sagemann.
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0: Mit Lars Bente. Am kommenden Abend ist es also endlich soweit. Die Fußball-Weltmeisterschaft wird eröffnet mit der Partie zwischen Co-Gastgeber Mexiko und Südafrika. Ja, und die deutsche Mannschaft, die hat ja noch etwas mehr Zeit bis zu ihrem ersten WM-Auftritt. Am Sonntag ist das DFB-Team dann dran gegen Außenseiter Curaçao. Und aktuell, da laufen beim DFB noch die Trainingsvorbereitungen, das obligatorische Mannschaftsfoto, das ist auch im Kasten. Außerdem gab es natürlich wieder eine Pressekonferenz. Dieses Mal unter anderem mit David Raum. Mehr dazu von Anne van Eickels.
2: In der deutschen Mannschaft gehört Verteidiger David Raum eher zu den lauten Spielern, die für gute Stimmung sorgen und klare Ansagen machen. Und so ist der Leipziger einer der ersten im DFB-Team, die eine öffentliche Kampfansage machen. Man gehöre aufgrund der vergangenen Jahre zwar nicht zu den Favoriten, so Raum bei einer Pressekonferenz im Teamquartier in Winston-Salem. Aber wir glauben an uns und haben den Anspruch, in die Weltspitze zurückzukommen. Wir wollen der Welt beweisen, wie gut wir sind. In der Mannschaft hat David Raum seinen Stammplatz nach der erfolgreichen WM-Quali wohl verloren. Vor dem Auftaktspiel am Sonntag gegen Curaçao setzt Bundestrainer Julian Nagelsmann auf der linken Abwehrseite eher auf den Frankfurter Nathaniel Brown.
0: Von der einen WM zur nächsten, jetzt geht's allerdings um ein Heimturnier in Deutschland. Die Handball-Weltmeisterschaft, die steigt Anfang des kommenden Jahres ja in 6 deutschen Städten. Und nun wurden in München die WM-Gruppen ausgelost. Frank Hollmann war vor Ort.
3: 20 Jahre danach soll es das nächste Wintermärchen für die deutschen Handballer geben. 20 Jahre nach dem WM-Sieg unter dem damaligen Bundestrainer Heiner Brandt wird sein Nachfolger Alfred Gislason den Titeltriumph wiederholen. Dazu muss sein Team zunächst die Vorrunde in München überstehen. Die Auslosung im Hofbräuhaus brachten Uruguay, Tunesien und Serbien als Gruppengegner. Es dürfte laut werden, der Münchner SAP-Garten ist ausverkauft, Monate vor dem WM-Start am 13. Januar 27 mit dem Eröffnungsspiel Deutschland gegen Tunesien. Nach den zweiten Plätzen bei der letzten Europameisterschaft und bei Olympia in Paris 2024 zählt das deutsche Team zu den Favoriten, gerade mit der Unterstützung des Heimpublikums. Topfavoriten aber bleiben die Dänen. Die schlugen das deutsche Team bei den letzten beiden großen Endspielen.
0: Nach den French Open ist vor Wimbledon. So sieht's aktuell im Tenniskalender aus. Und dazwischen, da gibt es unter anderem das Rasenturnier in Stuttgart. Aus deutscher Sicht lief das aber bisher nicht sehr erfolgreich. Thomas Bareis mit den Einzelheiten.
23: Mit Jan-Lennard Struff hat sich der letzte deutsche Spieler im Einzel verabschiedet. Der Warsteiner hat gegen Alexander Bublik in 3 Sätzen verloren. In der ersten Runde der French Open hatte Struff den kasachischen Topspieler noch überraschend aus dem Turnier genommen. Wieder kein Viertelfinale in Stuttgart für Yannick Hanfmann. Zum 4. Mal ist der Karlsruhe auf dem Weißenhof im Achtelfinale ausgeschieden. Diesmal musste sich der 34-jährige Routinier dem Italiener Mattia Bellucci in 3 Sätzen geschlagen geben. Die deutsche Nummer 2 konnte dem quirligen Bellucci nicht einmal den Aufschlag abnehmen.
0: Und der frische French Open-Sieger Alexander Zverev, der wird die Rasensaison übrigens in Halle-Westfalen einläuten.

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1: Um 1.30 Uhr mit Juliette Groß. Das US-Militär hat auf Befehl von Präsident Trump mit neuen Angriffen auf mehrere Ziele im Iran begonnen. Das zuständige US-Regionalkommando bezeichnete die Schläge als Selbstverteidigung und die Reaktion auf die anhaltende Aggression des Iran. Aus Washington, Anne Schneider.
2: Die Angriffe folgten auf ein Krisentreffen im Weißen Haus. Kurz zuvor hatte Trump angekündigt, die USA würden den Iran noch heute hart treffen, falls es keinen Fortschritt bei den Verhandlungen gäbe. Wie aus Regierungskreisen verlautet, prüft die US-Führung weitere militärische Optionen, die groß angelegt, aber zeitlich begrenzt wären. Ziel sei, den Druck auf Teheran weiter zu erhöhen und so seine Position in den laufenden Verhandlungen zu beeinflussen. Hinter den Kulissen wächst der Druck. Präsident Trump zeigt sich zunehmend frustriert, da er seit fast zwei Wochen auf eine Antwort des Iran auf sein Angebot wartet.
1: Der Iran hat nach den jüngsten US-Angriffen die Straße von Hormus für alle Schiffe gesperrt. Das oberste iranische Militärkommando teilte mit, jedes Schiff, das eine Durchfahrt versuche, werde beschossen. Iranischen Medien zufolge wurden bereits zwei Schiffe getroffen, die das Verbot missachtet und eine Durchfahrt durch die Meerenge versucht hatten. 3,5 Stunden lang haben die Spitzen der schwarz-roten Koalition am Abend mit Wirtschaftsverbänden und Gewerkschaften beraten. Wie angekündigt, sind bei dem Treffen keine Entscheidungen gefallen. Aus Berlin, Bianca Schwarz.
3: Die Bundesregierung hat danach in einer Pressemitteilung mitgeteilt, es sei in konstruktiver und konzentrierter Atmosphäre zu 4 Themenfeldern diskutiert worden. Die Situation am Arbeitsmarkt, die Stabilität und Sicherung der Sozialversicherungen, Bürokratieabbau und Steuerpolitik. Einigkeit habe geherrscht in der Feststellung, dass der Wirtschaftsstandort Deutschland vor großen Herausforderungen steht, dass aber gleichzeitig die Sozialsysteme reformiert und die Bürokratielast verringert werden müsse. Außerdem sollen weitere Gespräche folgen, so die Pressemitteilung der Bundesregierung.
1: Der Schweizer Soziologe und Ex-Politiker Jean Ziegler ist tot. Er starb nach Angaben seiner Frau im Alter von 92 Jahren. Ziegler war jahrelang für die Sozialdemokraten im Parlament. Als Autor und Berater der Vereinten Nationen verschrieb er sich dem Kampf gegen Ungerechtigkeit. In diesem Zusammenhang setzte er sich gegen Globalisierung, Profitgier und eine nach seiner Auffassung verlogenen Herrschaftsschicht ein. In seiner Schweizer Heimat wurde er oft als Nestbeschmutzer verunglimpft. Das Wetter in Deutschland. Gebietsweise trocken, auch Schauer und einzelne Gewitter, Tiefstwerte 12 bis 3 Grad. Tagsüber wechselnd bewölkt, später einige Schauer und einzelne Gewitter, im Südwesten länger trocken. Höchstwerte 13 Grad im Erzgebirge bis 21 Grad im Mittelgebirge. Am Freitag zeitweise Schauer, vereinzelt Gewitter 14 bis 22 Grad. Am Samstag im Nordosten Schauer und selten Gewitter, im Südwesten freundlich. Das waren die Nachrichten.
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4: Die Autobahn 1 Osnabrück Richtung Bremen ist zwischen Dreieck Ahlhorner Heide und Wildeshausen West wegen Bauarbeiten bis morgen früh jeweils zwischen 19 und 6 Uhr gesperrt. Die Umleitung führt über die A29 und Ahlhorn. Die A4 Aachen Richtung Köln ist zwischen dem Kreuz Köln West und Köln Eiffeltor wegen Markierungsarbeiten bis 5 Uhr gesperrt. Die A4 Dresden-Görlitz ist in Höhe Pulsnitz wegen eines Schwertransports mehrfach kurzfristig gesperrt. Die A9 Halle-Leipzig Richtung Berlin ist zwischen Wiedemar und Halle-Saale nach einem Unfall gesperrt. Die A10 Dreieck Havelland Richtung Dreieck Barnim ist zwischen Oberkrämer und Kreuz Oranienburg nach einem Unfall gesperrt. Die Autobahn 31 Meppen-Leer ist zwischen Jemgum und Leer West wegen Bauarbeiten im Emstunnel bis morgen früh jeweils zwischen 20 und 6 Uhr in beiden Richtungen gesperrt. Die Autobahn 71 Richtung Schweinfurt ist zwischen Oberhof und Suhl-Zeller-Mehlis wegen Wartungsarbeiten im Tunnel Hochwald bis 6 Uhr gesperrt. Auf der A81 Singen-Schaffhausen zwischen Kreuzingen und Hilzingen ist der Hohentwiel-Tunnel wegen Wartungsarbeiten bis ca. 6 Uhr in beiden Richtungen gesperrt. Berlin, die A100 ist zwischen Jakob-Kaiser-Platz und Hohenzollern-Damm wegen Wartungsarbeiten in beiden Richtungen bis 5 Uhr gesperrt. Die A111 Dreieck Oranienburg-Charlottenburg, der Tunnel Flughafen Tegel ist in beiden Richtungen wegen Wartungsarbeiten gesperrt. Und die A535 Velbert Richtung Wuppertal ist zwischen Dreieck Velbert Nord und Velbert wegen Brückenarbeiten bis morgen zwischen Mitternacht und 5 Uhr gesperrt.
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4: Heute mit Sven Hasenclever. In Belfast kam es vergangene Nacht zu Krawallen. Angesichts neuer Aufrufe zu Protesten beendeten örtlichen Medien zufolge mehrere Schulen schon am Mittag den Unterricht. Geschäfte wurden geschlossen. Unsere Korrespondentin Franziska Hoppen mit einem Rückblick auf die Folgen der Nacht und mit den politischen Reaktionen.
5: Für viele Anwohner in Belfast war die vergangene Nacht ein Angsterlebnis. Schwarz vermummte Mobs zündeten erst Autos und Mülleimer an, später mehrere Wohnungen. Bewohner mussten gerettet werden. Ein Familienvater beschrieb am Morgen danach in der BBC:
6: Yesterday I was devastated.
5: Gestern war ich am Boden zerstört, entsetzt. Ich wusste nicht, was ich tun sollte, um meine Kinder zu schützen. Immer wenn ich das hier nebenan sah, dachte ich, das nächste Mal trifft es uns. Laut Medienberichten attackierten die Randalierer gezielt Wohnungen, in denen sie Ausländer vermuteten. Nach dem brutalen Messerangriff am Montagabend, bei dem ein sudanesischer Tatverdächtiger festgenommen wurde, hatten in den sozialen Netzwerken Agitatoren zu Protesten aufgerufen. Auch Großbritanniens bekanntester Rechtsextremer Stephen Yaxley-Lennon, besser bekannt als Tommy Robinson. Milliardär und Ex-Besitzer Elon Musk teilte die Aufrufe. Diese zwei Männer erklärten der ARD am Dienstagabend, wie sie sich die Proteste erklärten.
7: They're just angry.
5: Sie sind einfach wütend auf die Regierung, weil die ihnen nicht zuhört. Sie wollen keine Masseneinwanderung in diesem Land. Jedes Mal hat die Regierung die Menschen in diesem Land im Stich gelassen, immer und immer wieder. Wenn all das nichts ändert, wird es nur noch schlimmer werden, bis es einen Punkt erreicht, an dem es kein Zurück mehr gibt. Emotionen auf der einen Seite, Zahlen auf der anderen. In Nordirland erhalten derzeit rund 2000 Menschen als Asylsuchende Unterstützung. Dr. Michna Kuibus, Forscher am Migration Observatory, einer Forschungseinrichtung für Migrationspolitik an der Universität Oxford. In Nordirland war die Zuwanderung in den letzten Jahrzehnten deutlich geringer als im übrigen Vereinigten Königreich. Es sind weniger Menschen mit Visa legal eingereist und weniger Menschen über das Asylsystem, was zu einer weniger vielfältigen Bevölkerung geführt hat. Für die Krawalle hat der Stadtrat Carl White von der Social Democratic and Labour Party deshalb eine andere Erklärung. Diejenigen, die Busse, Wohnhäuser und Autos in Brand gesteckt haben, sind an keiner Diskussion interessiert. Es handelt sich um rechtsextreme Schläger und Brandstifter, die sich zu Verbrechen und Rechtsverstößen hinreißen lassen und von Influencern in den sozialen Medien angeheizt werden. Sie würden nun die volle Härte der Gesetzeskraft zu spüren kriegen. Und auch diese beiden Anwohnerinnen hatten für die Gewalt kein Verständnis. Ich bin zu Hause geblieben. Ich wollte mich in nichts hineinziehen lassen. Warum zerstört ihr eure eigene Stadt? Die Menschen, die am nächsten Tag aufwachen, müssen das auch durchmachen. Dabei sei Belfast normalerweise eine friedliche Stadt, das betont auch Stadtrat White. Es waren viele Demonstrationen geplant, ich glaube 30 oder 40. Nur etwa 10 fanden tatsächlich statt und von diesen war nur eine kleine Minderheit gewalttätig. Im Londoner Parlament verurteilte Premierminister Keir Starmer die rassistischen Ausschreitungen aufs Schärfste. Wir rufen gemeinsam zur Ruhe auf und sind entschlossen, die Ordnung wiederherzustellen, die Polizei und alle, die an vorderster Front im Einsatz sind, zu unterstützen und dafür zu sorgen, dass Gerechtigkeit walten kann. Ähnlich klang Oppositionsführerin Cammy Badenoch. Die Menschen haben das Recht, von ihren Politikern zu erwarten, dass sie ihre Grenzen sichern. Aber niemand hat das Recht, Familien aus ihren Häusern zu vertreiben oder öffentliches Eigentum in Brand zu setzen und die Polizei anzugreifen. Der mutmaßliche Täter, dem unter anderem versuchter Mord vorgeworfen wird, war am Vormittag einem Richter vorgeführt worden. Laut Medienberichten äußerte sich der 30-Jährige nicht zu den Vorwürfen.
0: Wirtschaft.
4: Die Anwohner des Berliner Airports sind Fluglärm gewohnt. Die kommenden Tage wird es aber noch mal ein bisschen lauter rund um den BER, denn dort findet bis zum Wochenende die ILA statt, die internationale Luftfahrtausstellung. Und dort stehen nicht nur viele Flieger am Boden, sondern werden natürlich auch in der Luft vorgeführt. Auch Bundeskanzler Merz war zur Eröffnung zu Besuch bei der ILA. Und während seines Rundgangs kam auch das Scheitern des deutsch-französischen Kampfjet-Projekts FCAS zur Sprache. Johannes Frevel mit Einzelheiten.
8: Die gescheiterte deutsch-französische Entwicklung eines gemeinsamen Kampfflugzeuges bietet nach den Worten von Bundeskanzler Friedrich Merz die Chance für eine neue europäische Lösung. Die Entwicklungen rund um FCAS würden in ein neues Projekt eingebracht, sagte Merz zum Start der Luft- und Raumfahrtmesse ILA bei Schönefeld.
9: Die Luftwaffe, die Bundeswehr, fliegt den Eurofighter.
7: Der Eurofighter ist ein erfolgreiches Beispiel für europäische Rüstungskooperation. Wir eröffnen der Industrie aber auch neue Möglichkeiten beim Bau moderner Kampfflugzeuge auf anderen Wegen weiter voranzukommen. Und der eigentliche Kern von FCAS, den werden wir als europäisches System der Systeme weiterführen. Und hier liegt eine große Chance eines zentralen deutsch-französischen verteidigungsindustriellen Zukunftsprojekts, das wir gemeinsam verwirklichen wollen.
8: Noch sind künftige Partner für ein neues Kampfflugzeug unklar. Die Verteidigungsminister Deutschlands und Frankreichs würden im Juli einen Plan zur weiteren Zusammenarbeit beider Länder in Verteidigungsfragen ausarbeiten, sagte Merz. Eine Allianz deutscher Rüstungsunternehmen um Airbus Defence stellt einen Eurofighter-Nachfolger in Aussicht, der gemeinsam mit Drohnen in einer militärischen Cloud agieren soll. Michael Schöllhorn, Präsident des Bundesverbandes der deutschen Luft- und Raumfahrtindustrie, BDLI.
9: Wir brauchen eine Entscheidung für das weitere Vorgehen bei FCAS. Als Gesamtsystem und ein Kampfjet der sechsten Generation, weil er essentiell ist für die Luftüberlegenheit und souveräne Verteidigung Deutschlands und Europas. Wir stehen bereit, Verantwortung zu übernehmen. Wir verfügen über die Kompetenz, die Technologien, die Kapazität und den klaren Willen, ein FCAS und den Kampfjet der sechsten Generation zu entwickeln und zu bauen. Und zwar für und mit Europa.
8: Mit einer neuen Luftfahrtstrategie will die Bundesregierung zudem Wettbewerbsfähigkeit und Innovation der deutschen Luftverkehrswirtschaft sichern, die wirtschaftlich hinter der Entwicklung in anderen Ländern Europas zurückbleibt. Bundeskanzler Friedrich Merz rechnete Entlastungen vor.
7: Die E-Kerosin-Quote haben wir gestrichen. Die Flugsicherungsgebühr haben wir gesenkt. Die letzte Erhöhung der Luftverkehrssteuer haben wir zurückgenommen. Und wir übernehmen jetzt auch die Flugsicherungskosten für die deutschen Regionalflughäfen. Das Paket insgesamt wird den Luftverkehr aus Deutschland um rund eine halbe Milliarde, um rund 500 Millionen Euro entlasten.
8: Auf der Luftfahrtmesse ELA präsentieren sich bis Sonntag 750 Aussteller aus 37 Ländern.
10: Die ELA in Berlin, Johannes Frevel berichtete. In Brandenburg haben einige heutige AfD-Landtagsabgeordnete früher für die Staatssicherheit der DDR gearbeitet. Das hat eine Kommission des Landtags in Potsdam festgestellt. Die hat nämlich mehr als 30 Abgeordnete überprüft, die 1990, also am Ende der DDR-Zeit, volljährig waren. Bei 5 Abgeordneten hat die Kommission Verbindungen zur Stasi festgestellt. 4 davon sind in der AfD-Fraktion, einer ist parteilos. Und ein Fall fällt besonders auf, berichtet Amelie Ernst.
11: Sehr sachlich berichtet Brandenburgs Aufarbeitungsbeauftragte Maria Noke den Mitgliedern des Hauptausschusses im Landtag über die Erkenntnisse zum AfD-Abgeordneten Jean-René Adam. Mit 18 hatte der sich 1983 beim Bereich K1 der Kriminalpolizei als inoffizieller Mitarbeiter verpflichtet. Diese Abteilung arbeitete eng mit der DDR-Staatssicherheit zusammen. Adams Auftrag? Jugendliche beobachten und nonkonformes Verhalten melden.
12: Es liegen eine handschriftliche Verpflichtungserklärung und 15 Treffberichte eines Mitarbeiters des Arbeitsgebietes 1 der Kriminalpolizei über 14 Treffen und 3 Kurztreffs vor. Ein Bericht nach Informationen des IM und 7 handschriftliche Berichte von Herrn Adam mit Decknamen Hubert unterschrieben.
11: Jean-René Adam alias Hubert informierte die Kriminalpolizei rund ein Jahr lang über Jugendliche, die in der Kirche aktiv waren, die über eine Ausreise nachdachten oder die ein scheinbar unstetes Leben führten.
12: Er wurde gezielt zur Informationsbeschaffung über Jugendliche eingesetzt, die sich regelmäßig in Gaststätten, als Partyräumen bezeichneten Orten und an sogenannten Konzentrationspunkten trafen. Er nannte zahlreiche Namen und gab personenbezogene Informationen mit denunziatorischem und belastendem Charakter weiter.
11: Und diese Infos konnten Menschen schaden, so Noke. Auch wenn sich die konkreten Folgen aus den vorhandenen Akten nur ansatzweise nachvollziehen lassen. Anders als andere distanzierte sich Adam später auch nicht aktiv vom Bereich K1 und der Staatssicherheit. Von der Verbindung der beiden Behörden will er nichts gewusst haben. AfD-Fraktionschef Hans-Christoph Berndt glaubt ihm.
13: Und das Ganze ist 42 Jahre her. Das ist länger, als die DDR bestand. Herrn Adam war nicht bewusst, dass er sich für die Stasi verpflichtet. Aber so war das Leben in der DDR. Es gab eben systemnahe Menschen.
11: In diesem Fall fordert die AfD Milde und Verständnis, möchte, dass der Fall Jean-René Adam differenziert und mit Blick auf die Umstände bewertet wird. Doch genau das komme der AfD bei anderen Themen wie Ausländerkriminalität oder Extremismus nicht in den Sinn, entgegnet CDU-Fraktionschef Steven Breetz.
14: Was ich bei Ihnen bemerkenswert finde, zu welch differenzierten Pirouetten Sie allerdings in der Lage sind. Und jetzt frage ich Sie mal, Herr Dr. Berndt, Sie sind derjenige, der Wahlplakate als AfD an die Straße klebt, wo steht DDR 2.0, wo dran steht Verfassungsschutz gleich Stasi. Sie sind Vertreter einer Partei, bei der die Bundesvorsitzende sich hinstellt und von, Zitat, schmierigen Stasi-Spitzeln redet.
11: Doch die AfD bleibt dabei. Alles lange her und ein Fall von vielen. Konsequenzen muss Jean-René Adam in seiner Fraktion derzeit nicht befürchten.
10: Amelie Ernst berichtete aus Potsdam.
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10: Kalifornien ist eine der größten Volkswirtschaften der Welt und darum schauen nicht nur die USA auf den Staat an der Westküste, wenn dort ein neuer Gouverneur gewählt wird. Bislang hat der Demokrat Gavin Newsom diesen Job, aber nach 2 Amtszeiten darf er nicht mehr kandidieren. Im November wird sein Nachfolger bestimmt und wer in diesem Rennen antreten darf, darum ist es in der vergangenen Woche bei den Primaries, den Vorwahlen, gegangen. Jetzt stehen die beiden Kandidaten fest, aber der Weg dorthin war ungewöhnlich und spannend. Mehr dazu von Antje Sieb aus Los Angeles.
15: Am Ende werden im November ein Demokrat und ein Republikaner zur Wahl stehen. Der ehemalige Gesundheitsminister unter Präsident Biden, Javier Becerra, und Steve Hilton, der von Präsident Trump bevorzugte Kandidat der Republikaner. Das verkündete die Agentur AP. Zwischenzeitlich sah es so aus, als könnte das kalifornische Vorwahlsystem sogar 2 Republikanern zum Einzug in die Stichwahl verhelfen. In einem klar demokratisch dominierten Bundesstaat. Denn nur die 2 Kandidaten mit den meisten Stimmen kommen weiter. Und bei den Demokraten gab es viele Kandidaten und erstmal keinen klaren Favoriten. Die Folge: In einigen Umfrageergebnissen teilten sich die Stimmen der Wähler so stark auf, dass alle Demokraten hinter den 2 republikanischen Kandidaten zurückblieben. Keine große Wahrscheinlichkeit, aber eine ernstzunehmende Gefahr für die Demokraten, erklärt Politikberater Paul Mitchell im Lokalsender KCRA.
16: And the Democratic Party should be concerned about this small probability that 2 Republicans make the runoff, because it could really politically decimate them for November.
15: Doch ein paar Faktoren dürften dazu beigetragen haben, dass dieser Ausgang im Laufe der Zeit immer unwahrscheinlicher wurde. Zum einen sprach Präsident Donald Trump eine klare Wahlempfehlung für den ehemaligen Moderator von Fox News, Steve Hilton, aus. Auch bei den eher gemäßigten Republikanern Kaliforniens könne das die Chancen verbessern, sagte Politikberaterin Marva Diaz damals bei Fox News.
17: California Republicans are not the same as the federal Republicans. They're a little bit more moderate, but I do think that endorsement will probably help bring all the Republicans together.
15: Daraufhin vergrößerte sich schon in den Vorwahlumfragen der Abstand zwischen den beiden republikanischen Kandidaten. Und kurz vor der Wahl kristallisierte sich bei den Demokraten Javier Becerra als klarer Favorit heraus und konnte immer mehr Stimmen auf sich vereinen, sodass er als Führender in die Stichwahl im November geht. In Kalifornien dauert die Auszählung der Stimmen traditionell lange. Das liegt auch daran, dass die große Mehrheit der Kalifornier per Briefwahl wählt. Die Wahlunterlagen werden gezählt, wenn sie den Poststempel des Wahltags tragen und bis zu 7 Tage danach eingegangen sind. Bei knappen Ergebnissen muss zudem ein Großteil der Stimmen ausgezählt sein, um sicher den Gewinner zu bestimmen. Präsident Donald Trump hatte in einem NBC-Interview bereits von Wahlbetrug gesprochen, weil die Ergebnisse der Vorwahl auch Tage später noch unklar waren. Steve Hilton hatte allerdings bereits gesagt, dass er dafür keine Anhaltspunkte sehen könne. Der erfahrene Politiker Javier Becerra betonte direkt nach der Vorwahl die Vorbildfunktion Kaliforniens.
18: You know, I ran for the job because I know how important California is as a shining light to the world, radiating hope.
15: Da deutlich mehr Wähler im Staat als Demokraten als Republikaner registriert sind, dürfte Becerra als Favorit in die Wahlen im November gehen. Auch wenn sich die Wähler natürlich trotzdem für einen Republikaner entscheiden könnten. Steve Hilton ist etwa mit dem Argument in den Wahlkampf gezogen, dass die Demokraten Kalifornien seit 16 Jahren regieren und es nicht geschafft haben, Probleme wie Obdachlosigkeit oder hohe Lebenshaltungskosten zu lösen. Eine Mehrheit in Kalifornien wolle einen Wandel, sagte Hilton.
19: Change is coming. And the campaign for change starts today.
15: Fraglich ist allerdings, ob in der aktuellen politischen Situation die kalifornischen Wähler bereit sind, einen von Präsident Donald Trump empfohlenen Politiker zu ihrem Gouverneur zu machen. Hilton selbst findet, es sei ein Vorteil, sich mit dem Präsidenten gut zu verstehen.
19: I think it's going to be very helpful for Californians to have a governor who has a good working relationship with the president and his team.
15: Wie Kalifornien das einschätzt, wird sich im November entscheiden.
10: Antje Sieb berichtete aus den USA.
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10: Der Krieg im Gazastreifen hat zehntausende Menschenleben gefordert und die Gesellschaften weit über die Region hinaus polarisiert. Die öffentliche Debatte wird oft von klaren Parteinamen bestimmt. Differenzierte Stimmen gehen dabei leicht unter. Nun ist auf Deutsch das Buch des Gazas Hamza Abu Hawidi erschienen. Der 29-Jährige ist ein scharfer Kritiker der Hamas und setzt sich gleichzeitig für Frieden mit Israel ein. Gilo Pauling stellt das Buch vor.
20: Wer dieses Buch gelesen hat, blickt hinterher anders auf Gaza. Denn Hamza Abu Hawidi gibt den Menschen dort individuelle Züge. Sie sind nicht bloß die Palästinenser, von denen niemand genau sagen kann, wie sehr sie den Terroristen der Hamas zuneigen oder nicht. Wie sehr sie in Israel einen Feind sehen oder einfach nur Familie haben, Wünsche haben, arbeiten und leben wollen. In einer Welt, in der viele glauben, es gäbe die eine und die andere Seite, man müsse also pro oder contra sein, schreibt der junge Mann aus Gaza.
21: Ich kritisiere die Hamas und ich kritisiere die israelische Regierung. Und manchmal fühle ich mich wie der einsamste Palästinenser auf der ganzen Welt.
20: Sehr ehrlich erzählt Hamza Abu Hawidi von seiner behüteten Kindheit in einem der besten Viertel von Gaza-Stadt. Von religiöser und nationalistischer Erziehung mit dem Ergebnis:
21: Ich begann, Israel zu hassen.
20: Verblüfft erlebt er jedoch, dass sein Vater israelische Musik im Radio hört. Und er erlebt, wie brutal sich die Hamas in Gaza an die Macht putscht, Fatah-Mitglieder bestialisch umbringt und fortan das Alltagsleben mit Korruption und Drohungen beherrscht.
21: Wenn sie uns Palästinensern so etwas antun konnten, hatte Israel dann vielleicht tatsächlich Grund, sich vor ihnen zu fürchten, sie nicht als Nachbarn zu wollen?
20: Er beginnt einen Schriftwechsel mit einem Israeli, chattet online über gescheiterte Friedensverhandlungen, die Vertreibung der Palästinenser Ende der 40er Jahre.
21: Zum ersten Mal hatte ich das Gefühl, dass jemand auf der anderen Seite wirklich versuchte, unser Leiden zu sehen, anstatt es zu leugnen oder abzutun.
20: In Hamza erwacht ein neuer Gedanke.
21: Die Hoffnung, dass wir tatsächlich in diesem kleinen Landstrich miteinander leben könnten, wenn die Extremisten auf beiden Seiten an den Rand gedrängt würden.
20: Bis hierher ist Muscheln am Strand von Gaza, so der Titel dieser Memoiren, ein Buch über eine Erweckung. Ein junger Mann hinterfragt Autoritäten, denkt kritisch und demonstriert mit Tausenden gegen die Hamas, was manche im Westen verblüffen dürfte. Es gibt sie also, zivile Opposition in Gaza. Der Preis ist hoch. Hamza bezahlt seinen Einsatz mit tagelanger Haft und schwerer Folter. Doch niemand im Westen interessiert sich für den Hamas-Terror gegen die eigene Bevölkerung. Auch nicht die angeblich so palästinafreundliche Linke.
21: Verraten fühlte ich mich vor allem von den westlichen Unterstützern Palästinas. Wie wenig zählen palästinensische Menschenrechte, wenn sie von jemandem verletzt werden, der kein Israeli ist?
20: In Gaza ist er als Hamas-Gegner in Lebensgefahr. Das ist ihm nun klar. Er beschreibt seine Flucht über die Türkei nach Griechenland und sein Entsetzen über den Terror des 7. Oktober.
21: Das war Mord und Selbstmord und Gaza würde den Preis dafür zahlen.
20: Ein spontanes Handyvideo, in dem er den militärischen Hamas-Anführer kritisiert, geht viral. Seither ist Hamza Abu Hawidi weltbekannt als der Palästinenser, der sich mit der Hamas anlegt. Er erhält Morddrohungen, reist weiter nach Deutschland, wird zu einem Friedensaktivisten, der in Gastartikeln für Newsweek erneut die Hamas-Terroristen kritisiert. Sein Asylantrag wird abgelehnt. Griechenland sei für ihn zuständig. Seitdem lautet sein aktueller Status in Deutschland geduldet. Währenddessen erfährt er, wie engste Freunde und Bekannte in Gaza durch israelische Kugeln sterben. Und schreibt schließlich ein Buch. Dieses Buch, in dem er formuliert:
21: Ich glaube nach wie vor an Frieden und Koexistenz. Ich kritisiere die Hamas weiter. Ich spreche mich nach wie vor auch gegen inakzeptables Vorgehen im pro-palästinensischen Lager aus. Aber ich prangere auch die grauenhafte israelische Kriegsführung an. Und ich achte seitdem noch genauer darauf, welche Worte ich wähle.
20: Es gibt sie. Menschen wie Hamza, die zwischen allen Fronten für Versöhnung stehen. Wer dieses Buch gelesen hat, blickt hinterher anders auf Gaza.
10: Und dieses Buch von Hamza Abu Hawidi heißt Muscheln am Strand von Gaza, Erinnerungen an ein zerstörtes Land. Es ist bei S. Fischer erschienen, hat 240 Seiten und kostet 24 Euro.
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10: Heute Abend wird die Fußball-Weltmeisterschaft angepfiffen, die in den kommenden 5,5 Wochen in Mexiko, den USA und in Kanada stattfindet. Das Turnier ist so groß wie nie und ziemlich umstritten. Unser Gastkommentator ist heute Mike Koltermann, Chefredakteur der Hamburger Morgenpost. Er hofft trotz allem auf ein schönes Turnier.
2: Wenn beim WM-Eröffnungsspiel erstmals nach 4 Jahren wieder der Ball auf dieser Bühne rollt, wenn Milliarden Menschen vor dem Bildschirm mitfiebern, dann verblasst der Alltag und noch so große Sorgen sind mal kurz weit weg. Zumindest sollte es so sein. Aber erzählen Sie das mal Oma Artan. Die USA ließen den somalischen FIFA-Schiedsrichter nicht einreisen. Der Grund? Sicherheitsbedenken. Oder erzählen Sie es den Fans der mexikanischen Mannschaft. Die müssen auch während des Turniers in den USA Angst vor Trumps entfesselt agierenden Immigrationsbehörden haben. Oder erzählen Sie es den Fans, die gerne in die Stadien gegangen wären, aber aufgrund der notorischen Geldgier der FIFA und der horrenden Preise keine Chance dazu haben. Russland, Katar, Blatter. Der Fußball hat schon vieles überstehen müssen. Übersteht er auch Trump und Infantino? Ich jedenfalls sitze heute Abend vor dem Fernseher und drücke die Daumen.
10: Diese Hoffnung unseres Gastkommentators Mike Koltermann von der Hamburger Morgenpost teilen nicht alle Medien. Viele blicken ziemlich skeptisch auf die WM, zum Beispiel die Rheinzeitung aus Koblenz.
3: Der Gigantismus kennt im entfesselten Zirkus von FIFA-Chef Infantino längst keine Grenzen mehr. Und wenn dann ein weiterer Größenwahnsinniger wie US-Präsident Trump seine Finger im Spiel hat, gibt es ohnehin kein Halten mehr. Die Männerfreundschaft der beiden Alpha-Tiere steht exemplarisch für vieles Ungute und alles Testosterongesteuerte der heutigen Zeit. Das Ego steht über allem, auf Verluste wird keine Rücksicht, der maximale Gewinn aber nur allzu gern in Kauf genommen. So wird die anstehende Mammut-WM vor allem in puncto Kommerzialisierung nach US-Geschmack noch einmal ganz neue Maßstäbe setzen.
10: Viele Medien kritisieren auch die Anbiederung der FIFA an die Regierung des Gastgeberlandes USA. Die verwehrt zahlreichen Fans aus muslimischen Ländern die Einreise und hat die iranische Nationalmannschaft gezwungen, ihr Quartier über die Grenze nach Mexiko zu verlegen. Das kommentiert Boris Herrmann von der Süddeutschen Zeitung im Podcast Auf den Punkt.
22: Das ist ein Unding, das widerspricht alles, was hier gerade passiert. Unter anderem dem Neutralitätsgebot, das die FIFA in ihren Statuten stehen hat. Und wenn ich das so sagen darf, auch dem Geist des Fußballs. Das Motto dieser WM ist ja Football unites the world. Und alles, was wir gerade erleben, führt dazu, dass dieses Motto eigentlich zum Hohn wird.
10: Sagt Boris Herrmann von der Süddeutschen Zeitung. Es gibt aber auch einige Medien, die trotzdem das Gute an der WM sehen. Der Tagesspiegel etwa erkennt es in den Fans.
3: Sie sind es, die gemeinsam auf den Straßen feiern. Sie sind es, die regelmäßig anprangern, dass die FIFA den Sport zerstört. Und sie lassen sich auch hierzulande die Vorfreude nicht nehmen. Die WM in den USA als neuer Härtetest für den Fußball. Auch diesen wird er überleben. Denn er hat eine Anziehung, der selbst Trump und die FIFA nichts anhaben können. Es ist die Freude am Spiel.
10: Und die neue Osnabrücker Zeitung findet sogar...
3: Tatsächlich ist es gar nicht zu hoch gegriffen, dieses Turnier als Menschheitsereignis zu bezeichnen. Kein anderes Ereignis erreicht auch nur annähernd so viele Menschen. Wenn in nächster Zeit überhaupt noch einmal so etwas wie ein globales Wir-Gefühl entstehen kann, ein Bewusstsein dafür, dass sich die Menschen am Ende vielleicht doch so fremd gar nicht sind, dann wahrscheinlich bei diesem Fußballturnier.
10: Das waren die Standpunkte. Zusammengestellt hat sie heute Johannes Zuber. Und das war die ARD-Infonacht. Bis hierhin mit Sven Hasenclever, gleich nach den Nachrichten. Um 2 Uhr geht es dann weiter mit Tom Westerholt, der Sie gut informiert durch die Nacht bringen wird.

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1: Um 2 Uhr mit Juliette Groß. Trotz Waffenruhe greifen die USA erneute Ziele im Iran an. Es handele sich um Angriffe zur Selbstverteidigung, hieß es zur Begründung von der US-Armee. Das Regime in Teheran reagierte mit einer kompletten Sperrung der Straße von Hormus. Aus der Nachrichtenredaktion Miriam Ernst.
2: Jedes Schiff, das die Meerenge zu passieren versuche, werde angegriffen, ließ die Militärführung über den staatlichen Rundfunk erklären. Es gibt erste Berichte über Zusammenstöße auf See zwischen iranischen und US-Einheiten. Amerikanische Schiffe sollen demnach nahe der Straße von Hormus mit Raketen und Drohnen beschossen worden sein. Zuvor hatte die US-Armee Ziele nahe der Meerenge angegriffen. Iranische Medien berichten von Explosionen in Hafenstädten. Schon vergangene Nacht gab es dort ähnliche Angriffe der US-Streitkräfte.
1: Die Spitzen der schwarz-roten Koalition haben am Abend mit Arbeitgebern und Gewerkschaften über mögliche Reformen gesprochen. Im Anschluss an die Beratungen im Kanzleramt teilte Regierungssprecher Cornelius mit, dass Koalitionsvertreter die Bereitschaft der Wirtschafts- und Gewerkschaftsvertreter begrüßen, den Reformprozess konstruktiv zu begleiten. Alle Teilnehmer haben weitere Gesprächsrunden vereinbart. Bei den Beratungen gestern Abend ging es laut Cornelius um die Situation am Arbeitsmarkt, die Stabilität und Sicherung der Sozialversicherungen